0: Felix, ich muss die Wahrheit wissen.
1: Die Wahrheit? Ist dafür nicht dieser blöde Spiegel da?
0: Ja,
1: fass vielleicht... Fass mich nicht an. Aber wenn du willst, können wir den Spiegel fragen.
0: Nee, die Antwort gibst du.
1: Kannst du dich erinnern, was Mutter immer sagte, wenn jemand bald sterben musste? So wie die alte Baronin? Sie sagte, die hat ihren Pass schon lange in der Tasche.
0: Den Pass für die Reise aus dieser Welt in eine andere.
1: Genau. Ich habe meinen Pass in der Tasche. Ich habe AIDS, Irene. Seit ich das weiß, habe ich Elsa nicht mehr angerührt. Nicht einmal geküsst. Es kann trotzdem zu spät sein. Und dann... Dann bringt Elsa ein krankes Kind zur Welt.
0: Felix. Weiß sie das?
1: Ja. Rosine weiß es auch, Paul weiß es. Und du weißt es jetzt auch.
0: Warum hast du mir nie was gesagt?
1: Das habe ich doch, als ich Geld für Medikamente brauchte. Aber keiner hat mir zugehört.
0: Du hast auf sie geschossen.
1: Ja. Sie wollte Grottenbrunnen verkaufen. Elsa. Und unser Kind hätten kein Zuhause mehr. Mein Kind. Das Einzige, was von mir bleibt.

0: Tja, Herr Kommissar.
1: Wie gern würde ich sagen, jedem, was ihm gebührt.
2: Aber sagten Sie doch gerade. Ihre Reifen sind voller Schlamm.
0: Das kommt von der Baustelle da vorne.
2: Der Anschlag auf Rotal Hammerawitzki geschah dort im Wald.
0: Sie wollen doch nicht etwa bei
2: allen sind hier verdächtig. Auch Sie.
3: Herr Graf, ist das jetzt ein offizieller Besuch?
0: Für Ihren Schwager schon. Ich freue mich, Sie wiederzusehen, ihr.
3: Aber doch nicht unter diesen Umständen. Das ist nicht Ihr Ernst. Ich würde das gerne mit Ihnen allein besprechen.
0: Sie waren mit meinem Schwiegervater befreundet. Sie sind befangen. Sie sollten die Ermittlungen so objektiv.
4: So weit ist es ja.
3: Gehen wir hier rein.
0: Ja, okay.
5: Sie hat die Polizei gerufen.
3: Zumindest behauptet er es. Und er hat Motive.
0: Nein, ich meine, dass er AIDS hat. Ich habe Felix noch nie mit einem Gewehr gesehen.
3: Bei der Bundeswehr war er immer der beste Schütze. Aber es ist lange her.
0: Prahls Waffen sind immer verschlossen. Im Waffenschrank. Den sollten wir uns vielleicht mal anschauen.
3: Ja.

0: Schloss ist weg. Meines Wissens war der Schrank immer verschlossen.
1: Das habe ich auch so in Erinnerung. Karl war da immer sehr gewissenhaft. Es gibt noch einen Zweitschlüssel, den ich von Karl weiß.
2: Ja.
1: Und den hatte?
3: Ja, den habe ich. Aber... Na gut, Herr Kommissar. Ich habe sie getötet. Sei still.
1: Und weshalb?
3: Reicht das nicht, wenn ich das sage? Es fällt mir schwer genug.
1: Sie haben kein Motiv.
0: Paul, du bist verrückt.
3: Natürlich habe ich eines. Sie wollte Grottenbrunn verkaufen. Und dann würden wir hier alle rausgeschmissen. Na gut, meine Frau und ich gehen in Rente. Wohin, ist egal. Aber was wird aus Felix? Und Elsa? Und dem Baby? Haben Sie sich das überlegt?
2: Paul, du bist so ein Idiot. Jochen und ich sind gerade dabei, gegen das Testament vorzugehen.
0: Ja. Ich will auch was dazu sagen.
3: Felix, Paul. Ich hab sie erschossen!
1: Dazu muss ich sagen, dass Cora Thalheim-Radinsky vor einer Stunde aus der Narkose erwacht ist. Ich konnte bereits mit ihr sprechen. Ich soll Ihnen, also Ihnen allen sagen, dass sie sich freut, am Leben zu sein und dass sie verzeihen kann.

0: Helle und Jochen kann sie noch nicht verkraften, sagt sie.
1: Sie sind ja auch nicht da.
0: Und wenn Sie beide entschuldigen wollen, möchte Cora zuerst mit Irene alleine sprechen.
1: Ist doch schön, wenn sie uns überhaupt wiedersehen will. Nach all dem.
2: Danke. Das mit dem Bewegen von Armen und Beinen wird schwierig werden. Aber wenn ich bei euch bleiben kann.
3: Natürlich kannst du das. Weißt du, dass ich auch bald wieder in Grottenbrunn wohnen werde?
2: Nein. Warum?
3: Na, ich muss doch den Kampf mit dir aufnehmen.
2: Bitte keinen Kampf mehr.
3: Willst du wissen, wer es war?
2: Nein.
0: Selbst wenn Cora keine Anzeige erstattet, wird er ermitteln. Oder dein Geständnis ab. Und die Frage, wie lange das aufrechterhalten kann.
3: Aber du weißt doch, dass es Felix war.
0: Ich ermittle nicht. Zum Kollegen von mir. Ich weiß gar nichts.
3: Dann deckst du also Felix. Und Paul auch. Kannst du das mit deinem Gewissen vereinbaren?
0: Kann ich. Weißt du, ihr, also eure Familie, Cora, ihr habt doch schon genug durchgemacht. Und Felix in seiner Situation sollten das Verfahren und die Strafe erspart bleiben.
3: Danke.
0: Wahrscheinlich können wir froh sein, wenn er die Geburt seines Kindes noch miterlebt und die Ermittlungen sich hinziehen. Wenn Felix dann
3: gestorben ist, tatsächlich.
0: Ja. Dann gibt es deine Aussage, vielleicht auch Elsas, und den medizinischen Befund. Und Paul ist entlassen. Du kümmerst dich doch um Cora, oder?
3: Das habe ich vor. Ich ziehe auch wieder nach Grottenbrunn.
0: Oh. Also ganz in die Nähe?
3: Ja. Und wenn ich dich dann mal wieder zum Essen einlade, dann gehst du hoffentlich dieser Spur auch nach.
0: Ja.

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0: Schönen guten Abend und willkommen hier bei MainTalk. Wir freuen uns, dass Sie da sind und wir haben diese Themen für Sie. Großbrand in Schwalbach, wie vier Freunde zu Lebensrettern werden. Verhüten ohne Hormone, die Goethe-Uni Frankfurt erforscht gerade neue Methoden. Und ganz ohne Verhüterli, die Hirschkäfer sind in Hessen und zwar in der Paarungszeit. Ja, ich hoffe, Sie hatten ein schönes letztes Maiwochenende. Der Wonnemonat, der war ja, zumindest was das Wetter angeht, so mittelwonnig, würde ich jetzt mal so sagen, als Laie. War von allem was dabei, am Anfang sommerlich, dann ganz schön frisch und am Ende gab es ein riesengroßes Donnerwetter, im wahrsten Sinne des Wortes. Ein skandinavisches Tief brachte riesige Gewitterzellen zu uns. Es war perfekt für Stormchaser.
1: Sommer, Donner, Sonnenschein. Das letzte Maiwochenende ließ es noch mal richtig krachen. Eine ganze Serie von Gewittern zog über Hessen und lieferte einen zum Teil spektakulären Anblick, wie hier in Waldsolms. Perfekte Bedingungen für Stormchaser. Auch diese Freunde aus dem Werra-Meißner-Kreis sind losgezogen, um den Blitzen hinterherzujagen. Auslöser für diese Wetterlage? Ein Tiefdruckgebiet über Südskandinavien. Das hat uns sehr warme und feuchte Luft rübergeschoben. Das Ergebnis? Gewitterzellen mit 10 bis 30 Kilometern Durchmesser und Millionen Tonnen Wasser in einer einzigen Wolke.
2: Für ein Gewitter brauchen wir mehrere Zutaten. Ausreichend Feuchte in der Atmosphäre. Wenn nicht genügend Wasser ist, dann reicht es nicht für eine Gewitterwolke. Und wir brauchen Energie und Aufwärtsbewegung. Und das liefert die Sonne. Über den Tag hinweg im Sommer heizt sie den Boden auf, dann haben wir Warmluft, die nach oben geht. Und wenn die feucht genug ist, kann das entstehen. Von daher können Gewitter über den ganzen Sommer hinweg entstehen.
1: In Hessen sind viele von uns vergleichsweise glimpflich davon gekommen. Umgestürzte Bäume, überflutete Straßen und Keller gab es trotzdem. Zum Beispiel im nordhessischen Vellmar. Ist ein Gewitter erstmal im Anmarsch, geht's meist rasant.
2: Grundsätzlich gilt die Regel, wenn es also tagsüber relativ zügig dunkel wird, dann darf ich einfach davon ausgehen, dass das ein Gewitter ist. Denn die Dunkelheit kommt dadurch, dass wir eine Gewitterwolke haben, 10 Kilometer hoch, wo eine Menge Wasser drin steckt. Da kommt das Licht gar nicht mehr durch. Und das ist eine Menge Energie. Also wenn es dunkel wird spätestens und das am helllichten Tag, dann muss man aufpassen.
1: Ein regelmäßiger Blick in Wetter-Apps oder aufs Regenradar kann in den kommenden Tagen recht sinnvoll sein. Besonders dann, wenn man die Kamera rechtzeitig parat haben will.
0: Ja, aufs Wetter gucken wir natürlich auch noch mal am Ende der Sendung. Wer gute Freunde hat, dem kann ja eigentlich nichts passieren. Ne? Beziehungsweise wenn was Schlimmes passiert, dann helfen Freunde einem dadurch. Dass Freunde gemeinsam auch unfassbar stark sind, das zeigt unser nächster Beitrag. Er handelt von vier Freunden aus dem Lahn-Dill-Kreis, die eines Nachts ganz plötzlich zu Lebensrettern werden.
3: Julian, Sabrina, Jan und Max. Vier Freunde, die einen Brand an einem Wohnhaus im Schöffengrunder Ortsteil Schwalbach bemerken. Sie handeln schnell und richtig, können so mehrere Menschenleben retten und werden jetzt als Helden gefeiert.
4: Man war einfach froh, dass halt wirklich niemandem was passiert ist. Und, aber im Nachhinein hat man das dann schon realisiert, Tage später, sag ich mal.
3: Es ist der 15. April, kurz nach Mitternacht. Julian Seert und Sabrina Fuchs sind gerade auf dem Weg nach Hause.
4: Wir haben im Auto gesprochen und sie meinte dann, war da jetzt ein Feuer? Ich habe auch im Augenwinkel was Helles gesehen. Da hab ich gesagt, nee, glaube ich jetzt nicht. Kann ich mir nicht vorstellen, warum soll es da jetzt brennen? Und sie meinte dann, ja komm, wir gucken mal lieber, das war irgendwie komisch.
5: Ich habe das halt so versucht zu filtern, was könnte es sein? Und ich hatte wirklich ein ganz komisches Bauchgefühl.
4: Und dann haben wir es schon gesehen, ja. Wir haben sofort reagiert, sind ausgestiegen. Ich habe ihr das Handy zugeschmissen, habe die 112 gewählt und bin sofort zur Haustür gelaufen. Ja. Dann kamen auch schon Jan und Max angerannt.
6: Anfangs dachte ich im Augenwinkel, okay, es wird scheinbar irgendwie noch ein Lagerfeuer gemacht. Aber das Lagerfeuer entwickelte sich dann irgendwann zu einem sehr großen Lagerfeuer und dann war es auch sehr ungewöhnlich. Und dann habe ich auch früh gemerkt, okay, das ist, irgendwas stimmt nicht. Und dann bin ich direkt losgerannt. Habe ihn direkt mitgezogen, die 112 noch im Laufen gewählt und dann hier losgelegt, die Nachbarn, die Leute wach zu bekommen. Das war das Allerwichtigste erstmal, dass wir überhaupt auf den Brand aufmerksam machen. Halt geschrien, an den Rollläden geschlagen.
3: Und das Feuer breitet sich rasend schnell aus. Julian kennt die Bewohner und weiß, in der brennenden Scheune befindet sich eine Einliegerwohnung, in der zwei Personen leben.
4: Ich habe dann geklingelt, geklopft, gerufen. Und ja, der Besitzer kam dann raus, oh, was ist denn los? Und total übermüdet. Ich habe gesagt, komm sofort raus, dein Haus brennt.
6: Man konnte natürlich sehen, dass es sehr eng hier in dem Bereich ist. Also das kann leicht auf andere Gebäude überspringen. Und es war klar, wenn wir da nicht aufmerksam drauf machen, dass das sehr gefährlich wird. Dann musste man sich einen gewissen Zeitpunkt sich dann auch aus dem Gefahrenbereich entfernen. Es hatte kurzzeitig auch eine kleine Explosion gegeben. Die Bretter fielen dann schon runter und dann war auch schon klar, dass wir uns hier entfernen müssen und ja, die Profis ranlassen müssen.
3: Die Bewohner sind in Sicherheit, doch für die Feuerwehr wird es ein Großeinsatz, der die ganze Nacht lang dauert.
7: Ich bin nicht hier im Ortsteil wohnhaft, sondern komme aus dem Süden hier hochgefahren und habe dann direkt in der Nacht schon den Feuerschein und riesen Rauchwolken halt über dem Ort stehen sehen und musste erstmal das Schlimmste befürchten. Wir haben in Summe über 100 Einsatzkräfte im Einsatz gehabt in der Nacht. Problematisch für uns war zum einen die Bebauung des Brandobjektes selbst. Das ist eine Scheunenstruktur. Wir konnten relativ schnell erkennen, weil der Dachstuhl offen stand, im Vollbrand war, dass tragende Teile geschädigt worden sein könnten, was natürlich ein Eingreifen von innen erstmal erschwert hat. Somit haben wir erstmal einen Fachberater vom Technischen Hilfswerk hinzugezogen, der uns die strukturelle Substanz des Gebäudes erstmal mitteilen musste, der dann aber nach einer Einschätzung dazu kam, dass wir das Gebäude nicht betreten können. Somit waren sämtliche Löschmaßnahmen nur von außen zu erbringen.
3: Das schnelle Handeln der vier Freunde hat den Bewohnern das Leben gerettet und es ist auch für die Einsatzkräfte hilfreich gewesen.
7: Es ist natürlich aller Ehren wert, diesen Einsatz zu erbringen, gerade wenn man halt nichts mit dem Feuerwehrwesen oder mit dem Rettungswesen allgemein zu tun hat. Von daher können wir nur dankbar und froh sein, dass das in der Nacht alles so wunderbar geklappt hat, weil hätten wir beim Eintreffen noch erfahren, dass noch Menschenleben zu retten sind, wäre die ganze Einsatztaktik eine andere gewesen. Wir hätten selbst fortgehen müssen mit Trupps, um die Menschen noch aus der Gefahr zu befreien. Und das hätte den ganzen Einsatz in eine andere Richtung halt auch kippen lassen können. Und somit können wir wirklich froh und dankbar sein, dass das an der Nacht alles so gut ausgegangen ist.
3: Julian, Jan, Max und Sabrina werden jetzt als Helden und Heldinnen gefeiert. Für sie selbst ist der Einsatz selbstverständlich.
6: Ich hatte mir keine Gedanken gemacht, auch nicht in den Tagen danach. War das jetzt irgendwas Besonderes? Es war mir nur bewusst, dass wir schnell gehandelt haben, dass wir gut gehandelt haben, weil wir halt eben uns auch alle untereinander kennen, die als Ersthelfer hier vor Ort waren, uns wirklich gut abgesprochen haben und wie ein Zahnrad ineinander gegriffen hat.
3: Bei den Bewohnern sitzt der Schock noch tief. Ins Fernsehen möchten sie daher lieber nicht. Ihr Dank ist allerdings riesig.
5: Der Sohn kam auch noch mal mit Freunden zu uns an die Haustür und hat Blumen und Pralinen vorbeigebracht mit einer kleinen Nachricht obendrauf, was ich ganz süß fand. Ne? Und waren einfach, ja, sehr, sehr dankbar. Ich sag immer, es hat irgendwie alles einen Sinn und Grund, warum man irgendwo dann quasi ist. Ne? Und das war halt in der Nacht unser Sinn gewesen, ne? Menschenleben zu retten.
3: Der entstandene Schaden beträgt mindestens 500.000 Euro. Ein Spendenaufruf von Freunden soll beim Wiederaufbau helfen. Immerhin, niemand ist in der Brandnacht verletzt worden oder sogar ums Leben gekommen. Dank der Zivilcourage von Julian, Sabrina, Jan und Max.
0: Super gemacht. Die Pille, die ist ja seit Jahrzehnten ein sicheres und beliebtes Verhütungsmittel, aber man weiß natürlich inzwischen auch ganz schön viel über die Nebenwirkungen. Und deshalb wünschen sich viele Frauen mehr Alternativen ohne Hormone. Und genau daran wird jetzt auch in Frankfurt geforscht. Und dabei geht es auch längst nicht mehr nur um Frauen. Das wurde ja auch mal Zeit.
1: Hormonfreie Verhütung, für viele längst überfällig. Genau daran arbeitet dieses Forschungsteam an der Goethe-Universität Frankfurt. Noch steht die Arbeit im Labor allerdings ganz am Anfang.
8: Die Verhütungsmethoden, die uns heutzutage zur Verfügung stehen, sind oft auf hormonellen Ansätzen und sind zwar sehr sicher, aber haben auch viele Nebenwirkungen. Und dadurch sind sie nicht für alle Menschen gleich verträglich und geeignet und auch nicht für alle akzeptabel.
1: Das Projekt wird von Forschenden aus der Uni München, Bonn und Frankfurt gemeinsam umgesetzt und heißt Prevent. Ziel ist es, Wirkstoffe zu entwickeln, die gezielt die Funktion von Spermien beeinflussen, ohne dabei den restlichen Körper hormonell zu verändern.
8: Wir haben hier eine Wirkstoffentwicklungsplattform, die Proteine untersucht, die mit Befruchtung in Verbindung stehen, zum Beispiel Proteine, die dafür verantwortlich sind, für die Beweglichkeit von Spermien verantwortlich sind. Wenn wir diese blockieren, können wir die Beweglichkeit der Spermien herabsetzen und somit den Befruchtungsprozess blockieren oder stoppen.
9: Im Labor wird also an Proteinen geforscht, die mit der Befruchtung zusammenhängen. Unterstützt wird das Team inzwischen von automatisierten Systemen, die große Mengen an Wirkstoffen auf einmal testen.
10: Es ist so, dass früher natürlich diese ganzen Prozesse manuell durchgeführt wurden. Damit geht einher viele Repetierfehler. Diese Schritte können wir natürlich

0: unserem Automaten, mit unserem Roboter vereinfachen. Das heißt, die ganzen Pipettierschritte übernimmt der Roboter. Der Prozess ist natürlich beschleunigter, präziser und die Fehlerrate ist wesentlich geringer.
1: Der Roboter hilft also auch dabei, große Mengen möglicher Wirkstoffe schneller auszuwerten. Das Forschungsteam besteht übrigens neben Claudia Tretup aus Doktoranden der Pharmazie.
2: Man kann auf jeden Fall gut sehen, wie unser Wirkstoff oder die verschiedenen Wirkstoffe an den Proteinen binden und somit mehr Stabilität geben, dass das Ganze einfach noch höhere Temperaturen braucht.
1: Parallel dazu kontrolliert das Team ständig die Qualität der Versuche.
3: Wir haben hier drin Plasmide. Das ist ein praktischer Kreis mit DNA, auf dem ein Protein drauf ist, an dem wir interessiert sind. Und was ich jetzt einfach gemacht habe, ist, ich habe die DNA abgefüllt und die wird jetzt sequenziert, um herauszufinden, ob wirklich auch das Protein da drauf ist, was wir erwarten.
1: Das neue Verhütungsmittel könnte künftig sowohl für Frauen als auch für Männer in Frage kommen.
4: Bei dem Prozess für die Frau würde man direkt in der Frau die Spermienfunktion hemmen. Bei dem Mann wäre das auch denkbar, dass man entweder die Spermienbeweglichkeit oder die Spermienfunktion blockiert, aber reversibel, sodass der Mann dann, wenn er dann die Funktion dann wieder braucht, ja, das wieder umkehren kann.
1: Daher ist die größte Herausforderung bei der Entwicklung, einen hohen Anspruch zu erfüllen. Die Mittel müssen zuverlässig wirken und gut verträglich sein. Dass gerade jetzt intensiver an Alternativen geforscht wird, überrascht die Wissenschaftlerin allerdings nicht.
4: Viele junge Frauen vor allem lehnen die Pille ja auch ab aufgrund der Nebenwirkungen. Und da ist vielleicht auch gesellschaftlich gerade ein Wandel, ja, dass mehr Bedarf da ist bei der Frau, aber auch die Männer. Ich meine, Verhütung hat etwas mit einem Paar zu tun. Und die Selbstbestimmung ja, vom Mann, dass er das auch mitsteuern möchte, die Familienplanung, ist dann bisher noch nicht so gut vertreten. Ja.
1: Das Forschungsprojekt wird 3 Jahre lang vom Bund gefördert. Ob daraus einmal ein Medikament entsteht, ist offen. Dafür sind noch viele Forschungsschritte nötig.
5: Also über Verhütung müssen sich die Hauptdarsteller aus unserem nächsten Film gar keine Gedanken machen. Ganz im Gegenteil, bei denen ist nämlich gerade Paarungszeit. Und das Ziel ist, so viel Nachwuchs wie möglich zu produzieren. Die beeindruckenden Insekten sind nämlich, wie viele andere auch, vom Aussterben bedroht. Katalin von Draschko, sie stellt Ihnen jetzt den Riesenkäfer vor.
6: Es ist Hirschkäferzeit. Wenn Sie Glück haben, haben Sie vielleicht auch in den letzten Tagen so eine tolle Beobachtung gemacht. Am Waldrand in Schöneck, auf einer Gitterbank, krabbelt unser größter heimischer Käfer. Ja, wohin eigentlich?
7: Also die Hirschkäfer, auch wenn die auf dem Rücken fallen, ist es jetzt nicht für die vorbei. Die können es auch schaffen, sich wieder aufzurappeln. Die sehen halt recht unbeholfen aus, weil sie erst ab Mitte Mai, also jetzt ungefähr, erst geboren sind. Also sie sind noch ganz frisch geschlüpft und aufgewacht. Und jetzt suchen sie sich ihre Partner, um sich zu paaren.
6: Denn das Leben der beeindruckenden Insekten als Käfer ist nur ein paar Wochen kurz. Während die Weibchen mit bis zu 5 cm schon wirklich groß sind, haben die Männchen, ist klar, das größte Mundwerkzeug mit bis zu 9 cm.
7: Wobei es sich bei den Hirschkäfern nicht wirklich um ein Geweih handelt, sondern es sind eigentlich ihre Oberkiefer, also ihre Mandibeln, sagt man, mit denen sie auch zuschnappen können. Und das tut auch ordentlich weh, wenn die einem in den Finger damit schnappen. Wobei man sagen muss, die Weibchen sind durchaus gefährlicher, was das angeht. Ihre Mandibeln sind kleiner und mit denen können sie auch wirklich in die Baumrinde den Baum verletzen, um an die Säfte ranzukommen.
6: Zuschnappen, das kennt Dominik Schmidt aus eigener Erfahrung.
7: Die können einen auch in den Finger kneifen, ja, wenn man die anpackt. Mir gestern auch passiert, da hat mir ein Hirschkäfermännchen auch mal in den Finger Daumen gekniffen. Das tut schon weh.
6: Hirschkäfer lieben und leben an und von Eichen. Man muss genau hinsehen, um sie zu entdecken. Findet man ein Weibchen wie hier, ist oft ein Männchen nicht mehr weit. Es können aber auch mehrere sein. Denn das Leben als Käfer dient nur einem Zweck, der Arterhaltung.
7: Die Männchen fliegen meistens abends, sind sie unterwegs und suchen die Weibchen mit Hilfe von Pheromonen, die Weibchen aussprühen, das sind Duftstoffe und die Männchen fliegen darauf quasi an und auf dem Weg dann hin zum Weibchen tun sie

0: die einzelnen Männchen gegenseitig bekämpfen. Dafür haben sie ihr bekanntes Geweih, womit sie sich dann von dem Baum runterstoßen, um dann zum Weibchen zu gelangen.
1: Wenn die Befruchtung geklappt hat, legt das Weibchen etwa 20 Eier und dann dauert und dauert und dauert das als Larve im Boden bis zu 8 Jahre lang.
0: Dafür mache ich mir auch gerne die Finger dreckig. Also die Larven sind tatsächlich größer als die fertigen Käfer. Ja. Und, oh, das hier könnte doch Pupp. Nix.
1: Vor Ort in Niddatal haben wir zwar keine Larven gefunden, aber im Archiv. Das Käferleben ist kurz, nur ein paar Wochen. Also Augen auf und auch mal nach oben gucken. Wer der gefährdeten Art helfen will, kann zudem in seinem Garten so einen Käferkeller bauen.
2: Treffen ein überzeugter Pazifist und einer, der findet, jeder sollte unbedingt zum Militär aufeinander. Was denken Sie, was passiert da? Richtig, die beiden diskutieren wie Erwachsene und finden hinterher, dass es eigentlich ein ziemlich schönes Gespräch war. Das ist leider schon ein bisschen ungewöhnlich für die aufgeheizten Zeiten, in denen wir leben. Am Wochenende haben sich 84 Menschen, die sich vorher überhaupt nicht kannten, miteinander geredet beim ARD-Dialogprojekt, was Deutschland verbindet. Und wir haben mit einigen von ihnen darüber gesprochen, wie das so war.
3: Man kann sich streiten, ohne ausfällig zu werden.
4: Ich wollte gerne zuhören, was andere Leute sagen, welche Meinungen die haben. So was Positives habe ich eigentlich noch nie erlebt mit fremden Menschen.
5: Diese drei Hessen haben bei dem Dialogprojekt der ARD, was Deutschland verbindet, mitgemacht und über Themen wie Demokratie, gesellschaftlichen Wandel, Migration und Gleichberechtigung diskutiert.
3: Also ich sehe einen Militärdienst zum Beispiel als sehr wichtig an. Da lernen die jungen Männer, Frauen Respekt und Disziplin. Und das sind zwei Dinge, die in der heutigen Zeit komplett abgehen.
5: So wie Michael Govin aus Freigericht nahmen die Teilnehmer kein Blatt vor den Mund. Dadurch kommt es auch zu interessanten Gesprächen mit anderen Teilnehmern. Michael spricht zum Beispiel auch mit einem überzeugten Pazifisten.
3: Ich habe mich wirklich mit ihm auseinandergesetzt, ja, mit jemandem, der komplett anderer Meinung ist wie ich. Und das ging ohne Beschimpfungen, das ging ohne Fluchen. Es war ein schönes Gespräch.
5: Das Projekt hat den gelernten Bäcker überzeugt.
3: Ich habe viele Leute kennengelernt, die ich niemals getroffen hätte im Leben. Und vor allen Dingen, ich konnte meine Meinung ein wenig ändern. Ich habe junge Leute kennengelernt dabei. Und die haben es echt drauf. Die haben einen Plan.
5: Eine der jüngeren Teilnehmerinnen ist Maria. Die 24-Jährige ist 2022 aus der Ukraine geflüchtet und wohnt seitdem in Wetzlar.
4: Deutschland ist so wie zweite Heimat für mich. Das ist Deutschland ist schon in mein Herz. Ich bin sehr stolz auf deutsche Leute, dass ich darf, in diesem Projekt auch teilzunehmen.
5: Maria wünscht sich von Geflüchteten, staatliche Hilfen nicht auszunutzen.
4: Am Anfang, Jobcenter hat meine Wohnung bezahlt. Ich habe Bürgergeld gekriegt. Und ich habe kostenlose deutsche Kurs bekommen. Und das war sehr wichtig für mich. Aber manche Leute nutzen diese Hilfe zu viel. Wir müssen uns integrieren.
5: Auch Cecilia Ostojska aus Frankfurt war beim Dialogprojekt dabei. Sie kommt ursprünglich aus Polen. Vor allem die Diskussion über Heimat und Migration ist ihr wichtig.
6: In Deutschland bin ich ein Ausländer, aber in Polen bin ich auch ein Ausländer, ja, weil ich nicht dieses typische Polnische habe. Ja, und das finde ich halt so ein bisschen schwierig. Egal, wo ich hinfahre, bin ich der Ausländer.
5: Beim Projekt bekommt Cecilia noch weitere Einblicke. Eine Teilnehmerin erzählt von Angriffen im Alltag.
7: Die beleidigen mich auf die offene Straße. Ich wurde ins Gesicht gespuckt, weil ich aussehe, wie ich aussehe.
8: Da muss ich echt teilweise schlucken, ja, weil ich dachte, dass wir viel weiter mit Rassismus sind. Viel, viel weiter. Und dass jemand mit einer anderen Hautfarbe manche Sachen erleben muss, das hat mich wirklich erschrocken.
5: Trotzdem ist Cecilia für diese Erkenntnisse dankbar. Die drei hessischen Teilnehmer konnten viel aus dem Projekt mitnehmen.
8: Das hat mir so viel gegeben, also Wahnsinn.

0: Also ich mehr von solchen Projekten.
1: Also das war eine tolle Möglichkeit, um solche Produktionen teilzunehmen.
2: Weil jeder hat zugehört. Ja. Das war echt gut. Das war echt gut. Ich würde es jederzeit wieder machen.
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4: Ja, und wie das Wetter in Hessen wird, das sehen wir jetzt. Denn jetzt bist du dran, lieber Thomas. Was braut sich da oben denn gerade zusammen?
5: Im Moment noch gar nicht so viel. Ich weiß nicht, ob man im Hintergrund so ein bisschen was sieht. Wir haben schon Quellwolken, was bedeutet, im Vergleich zu heute früh, wo der Himmel noch viel klarer war. Die Sonne scheint ja kräftig rein. Heute ist ja offiziell Sommeranfang, zumindest für Meteorologen, die rechnen in den ganzen Monaten. Ja, und durch die Sonneneinstrahlung haben wir so eine aufsteigende Luft gehabt und dadurch konnten sich dann einzelne Wolken bilden, aber die liefern halt keinen Regen. Das wird sich morgen tatsächlich ändern. Schauen wir uns mal die nächsten 24 Stunden an. Und wir sehen erstmal noch, ja, so leichtes, unauffälliges Gewölk. Und da gehen wir so durch die Nacht. Da starten wir den morgigen Tag, der morgige Vormittag, noch optisch sehr freundlich. Zum Nachmittag wird es dann interessanter. Dann kommt feuchtere Luft ins Spiel und von Westen kommen dann Schauer und auch Gewitter herein und das kann heftig werden. Die Tagestemperaturen dann immer noch zwischen 20 und 26 Grad, aber das mit den Gewittern, das ist wirklich, ja, da müssen wir uns warm anziehen, denn das kann innerhalb kurzer Zeit 30 Liter Regen pro Quadratmeter geben. Da können Sturmböen mit dabei sein, natürlich Blitz und Donner, also das ist echt ein Thema.
4: Da müssen wir aufpassen, ne? Vorsichtig sein. Mit welchen Themen startet ihr bei Alle Wetter in die neue Woche?
5: Ja, wir müssen erst mal den Regen rekapitulieren, der uns da ja seit Freitagabend erwischt hat. Also seit der letzten, auch Main-Tower-Ausgabe, ist ja doch einiges passiert. Allerdings nicht überall in Hessen gleichermaßen. Wenn man das mal statistisch betrachtet, dann sind wir eigentlich ganz gut im Schnitt, was den Monat Mai angeht, was das Thema Regen angeht, wo man sich denkt, das ist doch alles fein. Aber Statistik ist halt nur die halbe Wahrheit. Es gibt trotzdem Orte, die immer noch deutlich zu trocken sind.
4: Da schauen wir auf jeden Fall genauer hin. Danke dir, lieber Thomas. Und das war's dann auch schon wieder von uns. Ich wünsche Ihnen jetzt noch einen schönen 1. Juniabend und sag mal tschüss, bis morgen. Machen Sie es gut.
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14: Hallo, ich bin Jens Pflüger. Ich bin gelernter Bankkaufmann und ausgebildeter Balletttänzer. Nur mit dem Tanzen, das geht ja nicht bis zum Lebensende. Und ich babbel gern. Und irgendwann hat's Fernsehen angerufen und gesagt, dich finden wir interessant, komm mal vorbei. Und so hat funktioniert. Hessen ist für mich nicht nur ein Ort, wo es wunderschöne Regionen und Landschaften gibt. Es ist dieses Direkte, schon dieses I gotta be und auch dieses Herzhafte. Es ist wie so eine kleine Umarmung. Mein Traum war es, immer Menschen zum Lachen zu bringen und zu unterhalten und besondere Momente zu schaffen. Und als Moderator, da erlebt man jeden Tag was Neues. 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

Blumenkohlwolke, Schönwetterwolke, blauer Himmel mit Weiß, egal wie Sie es bezeichnen möchten. Ich kann Ihnen versichern, da fällt mal kein Regen raus. Herzlich willkommen, hier ist Alle Wetter. Es ist Montagabend, Zeit für eine neue Ausgabe von Alle Wetter. Ein Update, damit Sie wissen, was passiert denn so im Land in Sachen Wetter und all das, was damit zu tun hat. Also zum Beispiel auch, wann kommt der nächste Regen oder muss ich heute Abend noch selber gießen? Diese Frage werden wir definitiv beantworten. Vorher aber zeigen wir mal, wie Sie das Wetter derzeit in Hessen erleben. Sie haben uns wieder ein paar wunderbare Bilder von Wettereindrücken geschickt, so wie das aktuell oder in den vergangenen Tagen in Hessen zu sehen war.

0: Das sieht doch wirklich großartig aus. Und ganz nebenbei darf ich mal festhalten, auch wenn der kalendarische Sommeranfang erst in 3 Wochen ist, heute beginnt für Meteorologen der Sommer. 1. Juni, Juni, Juli, August, das sind die 3 Sommermonate. Von daher, es fühlt sich auch schon direkt sommerlicher an. Und wenn man so ein Sommergefühl hat, man gerne draußen ist, man das Wetter genießt, man es mag, wenn es lieber warm als kalt ist, dann geht uns Menschen das so, aber geht es Tieren auch so. Und vielleicht finden es Tiere auch ganz schön, wenn es nicht mehr so heiß ist wie ja noch vorher. Jetzt sind wir ja so in den niedrigen 20ern. Ist das vielleicht besser? Fragen über Fragen. Guter Grund für Mareike Leuchiger, im Opel Zoo vorbeizugucken.
1: Der Sommer ist endlich da und auch wenn es heute nicht ganz so heiß ist, genießen viele Tiere im Kronberger Opel Zoo sichtlich das Wetter. Biologin und Zoopädagogin Tanja Spengler weiß genau, welche Tiere wie mit dem Wetter klarkommen und zeigt uns auch gleich die Tiere, die manch ein Wetter sogar irgendwie vorhersehen können.
2: Giraffen, sagen wir immer, das sind so kleine Wetterfrösche, die stehen immer vor der Tür schon und scharren mit den Hufen, wenn so die ersten Regentropfen fallen. Also die sind wirklich sehr gerne drinnen, wenn es regnet und stürmt und gewittert.
1: Drinnen aber eher unfreiwillig, weil draußen noch was am Gehege gemacht werden muss, sind auch die Elefantendamen samt Baby Kaya, das gerade erst 1 Jahr alt geworden ist.
2: Kaya ist ja noch ein Milchkind, sage ich jetzt mal so. Die trinkt ja noch Milch und guckt natürlich auch schon ein bisschen, was die anderen Elefanten machen. Was sehr speziell ist, also die Lilac, die hat auch ein bisschen Milch produziert. Das ist wahnsinnig faszinierend, denn immerhin ist es die Leitkuh. Also sie hat jetzt kein eigenes Jungtier, produziert trotzdem Milch. Das ist bei Elefanten wirklich eine ganz, ganz faszinierende Sache.
1: Die afrikanischen Elefanten hier kommen dank ihrer dicken Haut sehr gut bei Hitze klar und sind sehr soziale Tiere. Was Kaya schon kann, hat sie von ihrer Herde gelernt.
2: Man sieht ganz schön, dass sie wirklich auch nachmacht, was sie hier gerade von unserer Leitkuh, von der Lilac, vorgemacht bekommt. Das heißt, die jungen Elefanten haben im Prinzip eine sehr lange Kindheit und Jugend. Die gucken sich von den Herdenmitgliedern ab, was wie läuft, wo das beste Futter ist, wie man mit dem Rüssel umgeht, ne, wie man was aufnimmt und eben auch, ja, was man so als Elefant macht.
1: Und was man so als Lemur macht, sehen wir draußen in der Madagaskar-WG mit den roten Waris und den Katas, für die das Sommersonnenwetter naturgemäß auch kein Problem ist. Aber Regen können nur die einen ab.
2: Also wir haben hier bei den roten Waris eher so im Regenwaldbereich, da kann das auch mal ein bisschen feucht werden. Das heißt, wenn es 3, 4 Tropfen hier regnet, dann machen die einen Buckel und das Wasser perlt schön vom Fell runter. Und die Katas, die sind eher so, 3 Tropfen Regen und sofort im Haus.
1: Katas sind eben regelrechte Sonnenanbeter.
2: Bei den Katas, das Sonnenbaden, sieht auch manchmal aus wie so eine Yoga-Position oder so Buddha oder wie auch immer. Das hat den Hintergrund, dass man den Bauch

0: Und Jungtiere, die aktuell nicht zu schwitzen scheinen. Und wenn es wieder heiß wird, dann verziehen sie sich in ihre Höhlen. Generell könnten wir uns bei all den Tieren etwas abgucken.
1: Wetterwechsel merken Tiere natürlich auch, das ist ganz klar. Wir haben aber immer so ein bisschen den Eindruck, dass die Tiere sich ganz gut anpassen. Die würden jetzt den Schatten aufsuchen, wenn es extrem heiß ist. Die halten auch Ruhephasen ein, nicht wie wir Menschen, die dann immer aktiv sind, egal ob es von oben runter brennt oder nicht.
0: Mehr Schatten, mehr Ruhe, daran sollten wir Menschen denken, wenn mal wieder eine Hitzewelle ansteht, oder?
2: Ja, aber vielleicht haben wir auch einfach mehr Termine als so ein Kamel. Ich weiß es nicht. Ich kenne den Terminkalender von Kamelen nicht. Ich kann Ihnen aber sagen, also ich meine, am Freitag waren wir ja schon hier und da habe ich gesagt, es wird nass werden. Und jetzt schauen Sie mal, was seit Freitag gefallen ist. Gut, in Berlin nicht so viel, ein Liter auf den Quadratmeter, aber ein 100er Wert. In Sachsen, Trendelburg, auch 74 Liter. Auf der anderen Seite Groß-Gerau nur 9 Liter. Also das ist selbst in Hessen ungleich verteilt gewesen. Und ich meine, mit 9 Litern kommt man nicht so wahnsinnig weit. Aber 50, 60, 70 Liter oder mehr, das ist schon ganz schön viel Wasser. Und der Mai insgesamt, auch da geht es ordentlich durcheinander. Wir haben in Kelheim, das ist also in Bayern, nur 20% der üblichen Regenmenge abbekommen. Spitzenreiter in Deutschland Bad Lippspringen mit 330%. Auch bei uns Diemelstadt 285% der üblichen Regenmenge. Auf der anderen Seite Bad Sodensalm, Münster, da ist es zu trocken. Da ist nur gut die Hälfte der üblichen Regenmenge gefallen. Und man sieht das sehr gut, wenn wir uns den Oberboden anschauen. Da sehen wir Nordhessen sehr nass. Das ist das Blaue. Wenn wir nach Süden schauen, da ist die obere Schicht ganz schön trocken. Und wenn wir jetzt ein bisschen in die Tiefe gehen, dann gibt sich das auch mit der Nässe so ein bisschen im Norden. Aber wenn wir dann so einen halben Meter und mehr unterschreiten, also wenn wir noch weiter in die Tiefe gucken, dann sehen wir an der Farbigkeit, da sieht es dann eigentlich noch ganz gut aus. Also da ist noch ganz gut Wasser unterwegs. Und die Frage ist doch, kommt noch was nach? Oder muss ich selber gießen? Also wir schauen mal, da liegt Hessen. Und da kriegen wir morgen was ab. Dann ist es am Mittwoch eher ruhig, dann kommt am Donnerstag wieder Wasser auf uns zu. Der Freitag, trockener. Am Wochenende dann noch mal so ein Paket, wo wir die Chance haben, dass wir Wasser abbekommen. Es verdunstet ja gerade ganz schön was. Aber es kommt wohl auch Nachschub. Und das freut vielleicht den Herrn Diehl so ein bisschen von der Gartenakademie des Landesbetriebs Landwirtschaft Hessen. Schönen guten Abend, schön, dass Sie da sind.
3: Guten Abend.
2: Ja, also das mit diesen Regengüssen, wenn es nicht zu heftig ist, ist es gerade ganz gut, nicht?
3: Also bei uns im Rheingau war es wenig heftig, also ja gut, mehr Getöse, aber im Endeffekt waren es halt nur 2 Liter und 5 Liter die letzten beiden Tage, also 7 Liter bei uns im Garten.
2: Ja, so 7 Liter Wasser, wie schnell verdunstet das?
3: In 2 Tagen ist das wieder weg. Und das trinkt halt nicht durch. Ne? Das ist das Problem, gerade bei Gehölzen, die ich gepflanzt habe. Idealerweise pflanze ich die im Herbst, ne? Da sind sie aber schon ein bisschen durchgewurzelt, aber das dringt halt nicht durch, das bewässert jetzt gerade mal die Oberschicht.
2: Ja, wir haben auf der einen Seite, wir haben gesehen, Diemelstadt wahnsinnig nass, ich glaube, da muss man über Gießen nicht nachdenken. Die Diemelstädter fragen sich gerade, Gießkanne, was ist das? Genau. Also vielleicht zum Wasser wegräumen noch, aber ansonsten nicht. Auf der anderen Seite im Süden sehr viel trockener. Wie viel muss man denn jetzt aktuell gießen?
3: Naja, ein gut gewässerter Garten ist immer mal so eine Gießgabe von einer Gießkanne oder anderthalb auf einen Quadratmeter. Ne? Und das passt eigentlich zu so einem Niederschlagsmesser eigentlich ganz gut, wenn man dann sieht.
2: Darf ich Ihnen das mal abnehmen?
3: Genau.
2: Dann halte ich es gerade mal so in die Kamera, dann kann man es so ein bisschen sehen. Also das bei diesem Durchschnitt, das wird dann zwar unten enger, aber dann kann man sehr schön sehen. Also das sind die 10 Millimeter oder 10 Liter. Auf einen Quadratmeter, das ist also so eine Gießkanne. Und da sieht man, wenn so viel Regen gefallen ist, dann kann man sich die Gießkanne sparen. Genau, wenn das nicht drin ist nach dem Regen, muss ich tatsächlich nur nachhelfen? Also selbst wenn es geregnet hat, muss ich dann danach noch selber nachhelfen, wenn es was Wichtiges ist im Beet?
3: Ja, wenn es halt, wenn man sieht, dass es zu trocken ist. Ne? Also man muss es jetzt nicht übergießen, aber gerade bei Gehölzen, die jetzt vielleicht noch jung gepflanzt sind, im letzten Jahr oder im vorletzten Jahr gepflanzt worden sind, da ist es halt wichtig, dass die durchdringend gewässert werden. Und da gießt man bei solchen Regenmengen dann auch noch.
2: Wenn ich es mit der Gießkanne mache, dann kann ich es einfach oder relativ einfach portionieren. Mit dem Schlauch habe ich gar kein Gefühl, wie viel Wasser geht da raus. Kann man es dem Boden ansehen, wenn man von oben drauf guckt, ob der nass ist oder nicht? Weil ich bohre ja kein Loch in die Tiefe.
3: Ja, also man kann die Zeit stoppen, wie 10 Liter in eine Gießkanne reingehen. Und dann hat man ungefähr ein Gefühl dafür entwickelt. Aber ansonsten kann man es natürlich auch mit der Fingerprobe machen.
2: Ihr habt schon so oft gegossen, aber noch nie.

0: darüber nachgedacht, ja klar, das, so lange muss es laufen für 10 Liter. Ja.
1: Und am besten verteilt man es dann auch über mehrere Gaben, ne? 2 bis 3 Gaben, weil das Wasser wird ja nicht gleich vom Boden aufgenommen. Es wird auch, ja, wenn es dumm ist, wenn eine lange Trockenheit geherrscht hat, ja, dann gießt es ja oder fließt in die Nebenbereiche ab. Und von daher 2 Gaben und idealerweise vor einem Regen auch immer den Boden lockern. Das, ja, ist eigentlich sehr wichtig.
0: Also ein bisschen auflockern. Mhm. Die Frage ist, bei welcher Optik einer Pflanze wird es höchste Zeit oder ist es schon zu spät? Also wenn die Stiefmütterchen, die auf der Fensterbank stehen, wenn die sich so ein bisschen hängen lassen, ist es dann schon dramatisch?
1: Nee, nicht unbedingt. Also das hängt natürlich immer von den Pflanzen ab und wie lange sie jetzt schon hängen. Aber das ist ein Schutzmechanismus, die hängen dann irgendwie, also wenn sie am Tag hängen, dann ist das normal. Wenn sie am Abend sich nicht wieder aufrichten, dann muss man sich Gedanken machen und okay, dann spätestens.
0: Wir gucken mal ein paar Bilder an, die Sie mitgebracht haben. Vielleicht sehen wir da mal so ein bisschen was, werfen mal einen Blick drauf.
1: Ja.
0: So kann man auch nachhelfen.
1: Also das ist so ein Tonkegel beispielsweise, gibt es in verschiedenen Ausführungen, saugt hier selbstständig an oder gibt es auch mit Flaschenaufsatz, die werden dann etwas tiefer als jetzt hier auf dem Bild in den Kübel eingestellt und sind jetzt ideal fürs Wochenende mal, ne? wenn man für länger das Wochenende da wegfährt.
0: Oder ne? Wenn man die Tomaten gleich unten in den Topf fallen lassen möchte? Nein.
1: Ja, das ist hier eine Sache, die man machen kann, um jetzt den Tomaten, den nassen Fuß zu ersparen, was zu Pilzkrankheiten führen kann. Ne, da kriege ich direkt das Wasser beispielsweise in den Wurzelbereich.
0: Wir gehen einfach weiter, klicken das nächste Bild an. Ich bin schon sehr gespannt, was kommt. Ja, weil man braucht ja immer wieder so Tipps.
1: Ja. Ja,
0: das hier zum Beispiel, okay, das ist schon was Größeres. Der Baum, der aufgerissen ist.
1: Genau, das ist halt, Trockenheit kommt halt mittlerweile immer, geht einher mit Hitze mittlerweile. Ne? Also wir haben dann Temperaturen, wir hatten ja auch schon jetzt über 30 Grad, ich glaube 34 Grad. Wenn es dann auch Richtung 40 Grad geht, dann sind auf dem Stamm vielleicht 60 Grad, das führt zu Verbrennungen und da sollte man auf alle Fälle drauf achten und Gehölze schützen mit Weißanstrich oder mit, ja, Schilfummantelung.
0: So, und hier sieht man nochmal, wie die Boden aufgelockert
1: wird. Die Bodenlockerung.
0: Tipps,
1: ne,
0: kann man sich ja bei Ihnen auch holen oder wenn man Rat sucht. Es gibt ein Gartentelefon.
1: Genau, wir haben ein Gartentelefon, da kann man anrufen zu allen Fragen des Hobby- und Freizeitgartenbaus. Ja. Und wir haben natürlich, wenn man es lernen möchte, Seminare bis zu Bildungsurlaubsseminare. Da ist, glaube ich, noch keiner dümmer rausgegangen, als er reingegangen ist. Insofern sehr zu empfehlen.
0: Die Gartenakademie. Nadine, vielen Dank an dieser Stelle.
1: Gerne.
0: Schön an Ihnen. Und wir gucken uns jetzt an, was denn wettermäßig auf uns zukommt. Erstmal ist es noch ruhig, aber morgen im Laufe des Tages von Westen dichte Wolken. Und da können Sie dir dann wahrscheinlich die Gießkanne wieder auf die Seite stellen. Das kann auch so kräftig sein in Unwettern, die da unterwegs sind, gerade in Richtung Südwesten. Da muss man die Gießkanne eher festbinden bei Tempo 85 Windgeschwindigkeit. Da wird die eher weggeweht. Sie sehen es, es ist durchaus sommerlich, aber nicht mehr so hochsommerlich. Also 30er-Werte sind da erstmal nicht in Sicht. Im Westen wird es kühler, da kommt etwas kühlere Luft rein mit diesen dicken Wolken, die wir heute Nacht noch nicht erleben. Wir haben so ein paar Wolken am Himmel, ist aber unspektakulär. Auch ein ganz ruhiger Wettereindruck morgen Vormittag. Aber am Nachmittag dann tauchen diese Wolken des nächsten Tiefs auf und die bringen Schauer und Gewitter und die können auch bei uns in relativ kurzer Zeit 30 Liter pro Quadratmeter abliefern. Also das kann kritisch sein, wenn es an der falschen Stelle runterkommt, läuft gerne mal was voll. Frühwerte durchaus im zweistelligen Bereich, nachmittags dann die 20 bis 26, die wir erwarten können. Also an manchen Stellen kriegen wir einen Sommertag hin, 25 Grad oder mehr, aber nicht überall. Für viele Menschen ist das ja ein sehr angenehmes Temperaturniveau. Trotzdem der Wettereinfluss nicht so optimal, was die Konzentrations- und Leistungsfähigkeit angeht. Bei Blutdruckproblemen, Asthma oder Rheuma. So kann man natürlich auch Wasser auffüllen und hat dann gleich einen Pool für den Fridolin. Na gut, ich glaube, Frösche mögen das. Die weiteren Aussichten, es wird sogar noch ein bisschen kühler. In der Spitze 22, 23 Grad an den Folgetagen. Der Mittwoch mit Schauern, Donnerstag geht es wieder etwas kräftiger zur Sache. Auch am Freitag noch Schauer. Mit diesen Aussichten wünsche ich Ihnen jetzt noch einen schönen Abend und bleiben Sie dran, denn jetzt kommt die Hessenschau. Machen Sie es gut. Tschüss.

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4: Wir starten jetzt mit der Hessenschau in die neue Woche. Hallo und herzlich willkommen. Was für ein toller Erfolg. Die MT Melsungen hat gestern Abend zum ersten Mal in ihrer Geschichte den Europapokal gewonnen. In einem deutschen Finale, in das die Melsunger als Außenseiter gegangen sind. Umso größer natürlich der Jubel, als der Traum wahr wurde.
5: Nordhessen heute früh 2.30 Uhr. Spalier für die Helden, die MT Melsungen tanzt. Bis in die Puppen geht die Party von Mannschaft und Fans. Sie feiern den größten Triumph der Vereinsgeschichte.
6: War einfach super. Man wollte auch die Halle eigentlich gar nicht so wirklich verlassen. Nachher, als es dann immer weniger wurden, sind wir dann doch gegangen. Aber war einfach super.
7: Super. Klaro. Super, klar. Ich freue mich total für die MT Melsungen, dass sie endlich auch mal gewonnen haben.
8: Ist der erste Titel, den sie da gewonnen haben. Das macht schon einen stolz, auf jeden Fall, klar.
9: Es ist ja direkt ums Eck, wo wir wohnen. Und ich finde es immer super, wenn einfach Vereine aus der Heimat auch mal wirklich was erreichen.
10: Und Melsungen ist eine schöne Stadt, die haben das verdient. Doch, finde ich so. Ich als Hamburger sage das mal so.
5: Und mit dem Hamburger zurück nach Hamburg zur Siegesfeier. Die MT Melsungen im Glücksrausch.
11: Wir haben uns in den letzten Jahren schon häufig in die Position gebracht, aber es nie vergoldet. Und das jetzt wirklich mal zu holen, ist einfach ein erlösendes Gefühl.
5: Das Finale nervenaufreibend. Melsungen in Blau. David Mandisch trifft 15 Sekunden vor dem Abpfiff zum 24:23. Der Sieg vor 12.000 Zuschauern.
12: War natürlich gestern in Hamburg dabei gewesen, beim ersten Titelgewinn MT in der Vereinsgeschichte und das gleich internationaler Wettbewerb. Das war natürlich für uns, für die ganze Geschäftsstelle, für den ganzen Club ein absolutes Highlight.
5: Dank eines überragenden Torhüters 13 Paraden, belohnt mit einer Sahnetorte.
13: Meine Fresse, diese Erdbeeren auf Torte, auf Eis, auf Kuchen, das ist alles, alles hier.
5: Sie rocken und schocken ganz Europa. Die Männer aus Nordhessen, Mentalitätsmonster und Feierbiester. Gestern, heute und auch morgen.
14: Ich habe die Mannschaft gestern Abend direkt nach dem Sieg per Mail eingeladen zum Eintrag ins Goldene Buch. Das findet morgen um 3:45 hier bei uns im Rathaus statt. Und dann haben wir einen kleinen Empfang mit den ganzen politischen Kräften und der Mannschaft natürlich. Und dann werden wir um 16.30 Uhr dann hier auf dem Marktplatz mit einer Bühne, mit viel Rahmenprogramm, denke ich, was die MT organisiert, das ordentlich Gebühren feiern.
5: Die Helden von Melsungen feiern zu Hause. Und wir berichten morgen in der Hessenschau.
4: Ja, herzlichen Glückwunsch. In unserem nächsten Beitrag geht es um Hilfe für die Ukraine mit allem, was an zivilen Gütern und Medizinprodukten gebraucht wird. Die Sammlungen werden ja in verschiedenen Städten regelmäßig von Ehrenamtlichen organisiert. Manche, die mitmachen, haben ihre Männer oder Väter an der Front oder Angehörige in den Städten und Dörfern, die angegriffen werden. In Langgöns bei Gießen konnten schon 29 Hilfstransporte losgeschickt werden. Aber der aktuell geplante, der könnte vielleicht der letzte sein.
15: In dieser Lagerhalle in Langgöns werden zum mittlerweile 30. Mal Hilfsgüter sortiert. Am Samstag wurden dafür auch sperrige Sachen vorbeigebracht, wie Solarpaneele und Heiztanks. Und auf mehr als 300 Quadratmetern für den Transport vorbereitet. Das Problem ist, der Eigentümer der Halle hat Eigenbedarf angemeldet. Projektleiter Eberhard Klein hat dafür Verständnis. Er weiß aber, ohne eine solche Halle ist das Projekt vorbei.
3: diese Halle stand immer voll. Das heißt, wir haben in der Regel hier 80 bis 100 Paletten fertig gepackt gehabt. Alle 6 Wochen ungefähr ist dann von hier aus ein Sattelzug losgegangen. Deswegen, wir brauchen diesen Umfang an Halle.
15: Seit Anfang des Jahres ist klar, dass die Halle geräumt werden muss. Jetzt rückt der Stichtag immer näher. Mitte des Monats wird hier zum vorerst letzten Mal ein LKW beladen. Eine neue Lösung gibt es noch nicht. Dabei ist die Hilfsbereitschaft in der Region nach wie vor groß.
16: Ich finde es ganz großartig, deswegen bin ich hier auch weiterhin dabei sozusagen, weil es einfach so schön pragmatisch ist, ist so direkt sinnstiftend. Ja? Also drüben in der Ukraine wird Hilfe gebraucht, hier wird Hilfe organisiert und man organisiert das an einem Samstag, dann geht ein Transport los und man kriegt ein schönes Feedback und das tut einem im Herzen echt gut.
15: Auch aus Aschaffenburg, Weilburg oder dem Vogelsberg haben Menschen Hilfsgüter hierher gebracht. Auch diesmal kommt wieder sehr viel mehr in der Lagerhalle an, als am Ende auf den Sattelschlepper passt. Oft steckt hinter vermeintlichen Kleinigkeiten wie Fahrrädern oder Werkzeug eine größere Geschichte.
16: Meine Mutter ist letztes Jahr gestorben und die hat Kerzen gesammelt. Und die sammeln ja hier auch Kerzenreste, um diese Büchsenlichter zu machen. Ich bin ja so ein Frierfrosch, ich finde das immer kalt ganz schwierig. Ja, so. Und dann ging es um Büchsenlichter, damit dort eine Wärmequelle ist. Und das hat mich sehr mitgenommen und das fand ich so ein Punkt, wo man einfach leicht helfen kann.
15: Ein Zufallsfund sind diese Krankenhausbetten aus einem stillgelegten Pflegeheim in Linden. Sie wären eigentlich auf dem Müll gelandet. In 2 Wochen aber werden die Betten mit einem LKW in die ukrainischen Städte Korosten und Borispil gebracht.
3: Dort sind halt große Auffanglager entstanden für die Menschen aus dem Osten. Dort sind Reha-Zentren entstanden und der Bedarf nach Krankenhausbetten, der Bedarf nach einer Photovoltaikanlage, der Bedarf nach Generatoren. Alles das hat sich nicht abgeschwächt.
15: Die evangelische Kirche aus Langgöns unterstützt ihre Partnerstädte seit dem Reaktorunglück in Tschernobyl. Für unter anderem wurde im Jahr 2000 schon mal ein Hilfstransport organisiert. In den vergangenen 3,5 Jahren ist es deutlich mehr geworden. Seit Dezember 2022 wurden in Langgöns mehr als 350 Tonnen an Hilfsgütern losgeschickt.
3: Wenn Sie in der Ukraine seit 30, 40 Jahren Freunde und Freundinnen haben, die wir uns auch gegenseitig besucht haben, sind da natürlich Dinge gewachsen, die einen nicht lange über die Motivation nachdenken lassen, sondern brauchst du meine Hilfe, bin ich für dich da, soweit es irgendwie geht.
15: Klein hofft, dass jemand anders in der Umgebung eine ähnlich große Halle hat und zur Verfügung stellen kann, um weitere Hilfstransporte zu ermöglichen.
4: In Groß-Umstadt im Kreis Darmstadt-Dieburg musste heute eine Gesamtschule geschlossen bleiben. Die Nachrichten mit Claudia Schick.
17: Unbekannte hatten die Schule mit Hakenkreuzen, SS-Runen und weiteren verfassungswidrigen Symbolen beschmiert. Der Staatsschutz ermittelt. Wegen der Säuberungs- und Malerarbeiten musste der Präsenzunterricht für die Schüler dann der 5. bis 10. Klasse ausfallen. Bei einem Brand auf dem Gelände eines Recyclingunternehmens in Maintal im Main-Kinzig-Kreis ist ein Schaden von mindestens 500.000 Euro entstanden. Laut Polizei hatten Mitarbeiter berichtet, dass sich das Feuer unter dem Hallendach entzündet und innerhalb kurzer Zeit rasant ausgebreitet habe. Verletzt wurde nach bisherigen Erkenntnissen niemand. Wegen brennender Kunststoffe entwickelte sich über Maintal eine massive Rauchwolke. Eine Schadstoffmessung habe aber keine gesundheitsgefährdenden Werte ergeben. Bevor Julian Nagelsmann und seine Nationalkicker morgen mit dem Flieger Richtung WM in die USA fliegen, gab es heute in Frankfurt noch einmal ein Get-Together mit den Fans. Wurst und Bier gingen dabei auf die Fußballstars. Parallel dazu fand am DFB-Campus ein internes Abschiedsevent der Fußballnationalmannschaft und ein Training für Mitarbeiter und geladene Fans statt. Der DFB nutzte den Tag vor der Abreise in das WM-Trainingslager in die USA für ein kurzes Trainingsspiel der Reservisten gegen Finnland.
4: Was heißt es, aktuell bei uns Bauer zu sein? Das wollten einige Bürgermeister heute am Weltbauerntag mal live erleben. Deswegen haben sie ihr Büro mit dem Bauernhof getauscht. Die Idee dahinter, die Zukunft der Landwirtschaft entscheidet sich nicht nur in Berlin, sondern auch da, wo die Höfe sind.
18: Halligalli im Gänsestall. Bürgermeister Finn Thomsen packt heute auf einem Hof in Groß-Almerode im Werra-Meißner-Kreis mit an. Seit heute Morgen steht der 36-Jährige im Stall und versorgt die Tiere.
19: In Zeiten von Digitalisierung denkt man ja, es ist vieles automatisiert, aber hier ist wirklich noch Handarbeit gefordert beim Einstreuen, auch beim Futterverteilen oder Wasserstellen auffüllen. Und das ist auf der einen Seite entschleunigend, ist mal was anderes als im Rathaus, aber auf jeden Fall ist es auch körperlich anstrengend.
18: Am Weltbauerntag tauschen heute Bürgermeister bundesweit den Rathaussessel gegen die Mistgabel ein. Ziel ist es, mit den Landwirten ins Gespräch zu kommen. Schäfer Burkhard Ernst blickt mit Sorge in die Zukunft. Denn Hof und Land gehören ihm nicht, er ist nur Pächter. Wie viele Landwirte ist auch er von steigenden Pachten und unsicheren Verträgen betroffen.
20: Ich sehe das einfach als ein Riesenproblem, dass einfach landwirtschaftliche Nutzfläche als Investitionsgut betrachtet wird und eigentlich die Landwirte selber nur noch als Pächter da sind und man im Grunde eine Spekulation auf Lebensmittel macht.
18: Zwischen 2007 und 2020 sind die Bodenpreise in Deutschland um fast 200% gestiegen. Äcker und Wiesen werden für Investoren zunehmend zu begehrten Anlageobjekten. Das spürt auch Claudia Brandes, die Bürgermeisterin von Petersberg. Sie hilft heute auf einem Hof im Landkreis Fulda mit.
21: Aber meistens geht es tatsächlich um Flächenfragen, da wir in permanenter Konkurrenz zueinander stehen. Die besten landwirtschaftlichen Flächen sind auch die Flächen, die wir für Wohn- oder Baugebiete, also Gewerbegebiete haben wollen. Und heute geht es tatsächlich einfach mal bewusst nicht darum, sondern ich versuche mich in die Situation eines Landwirtes rein zu versetzen.
18: Landwirt Burkhard Ernst hofft, seinen Hof in Groß-Almerode noch viele Jahre weiterführen zu können.
20: Es ist grundsätzlich so, dass wir einfach die langfristige Perspektive fehlt und man nicht richtig weiß, wo es hingeht. Und wir auch einfach beobachten bei Kollegen und auch in benachbarten Landkreisen, wo einfach Investoren auftreten und dann innerhalb kürzester Zeit die Pacht- und Landpreise nach oben schießen.
18: Für den Landwirt steht nicht weniger als die Zukunft seines Hofes auf dem Spiel. Bürgermeister Finn Thomsen hat zugehört und möchte sich für faire Pachtpreise in seiner Stadt einsetzen.
4: Sie hätten es selbst nicht gedacht, dass Sie mit all den Hindernissen, die Sie anfangs überwinden mussten, 25 Jahre alt werden. Weitsprung, ein Reiseveranstalter aus Marburg, der Reisen für Menschen mit Behinderung anbietet. Menschen, die in ihrer Bewegung eingeschränkt sind oder blind sind und Assistenzbedarf haben. Ich habe mir das mal angeschaut, wie das funktioniert, und wir waren dafür bei einer Reise in der Rhön dabei.
22: Raus aus dem Alltag. Für Christine und Manuela, die einen erhöhten Assistenzbedarf haben, ist das etwas ganz Besonderes. Die offenen Fernen der Rhön erleben.
23: Ich bin ja schon zweimal mitgefahren und mir hat das gut gefallen.
24: Was gefällt dir?
23: Alle.
22: Möglich sind die Reisen trotz Beeinträchtigung durch Assistenten. Bei erhöhtem Bedarf 2 pro Person, die Tag und Nacht dabei sind. Viele von ihnen ehrenamtlich. Geeignete Hotels zu finden ist nicht ganz einfach, erzählt uns Birgit Glöckner. Sie gehört zu den Gründern des Veranstalters Weitsprung.
25: Barrierefrei ist nicht gleich barrierefrei. Manche Gäste hier haben einen größeren Rollstuhl mit dabei. Das heißt, wenn jemand mit einem kleinen Rollstuhl durchkommt, heißt das nicht, dass jemand mit einem größeren Rollstuhl durchkommt. Und das heißt, das muss aber auch immer bis ins Bad sein. Und am besten auch Platz im Badezimmer selber haben. Und da gibt es so viele kleine Ecken, wo das jemand nicht bedacht hat oder als Läufer nicht sieht, worauf es auch ankommt, dass wir da immer wieder ganz vor großen Überraschungen stehen.
22: Mit dem Hotel in Bad Brückenau gibt es eine eingespielte Zusammenarbeit. Sogar das Aufstellen eines Pflegebetts mit Hebevorrichtung ist möglich. Die Akzeptanz von Menschen mit Beeinträchtigung hat sich, seit Weitsprung vor 25 Jahren gestartet ist, deutlich verbessert, sagt Birgit.
25: Manche wissen oft nicht, wie sie dann mit jemandem umgehen sollen, aber lernen dann ganz schnell auch im Hotel, okay, das ist gar nicht schlimm. Mit denen kann man ganz wunderbar Spaß haben und das macht einfach ganz viel aus an dieser Arbeit auch, dass man merkt, man bringt ganz viel Freude rein.
22: Zur Reise gehören mehrere Ausflüge, aber auch Zeit zum Entspannen im Garten des Hotels. Heute geht's auf Hessens höchsten Berg, die Wasserkuppe. Die Fahrt im Weitsprung-Kleinbus mit Rampe und spezieller Sicherungsmöglichkeit. Alles ganz entspannt, anders als oft im Pflegealltag. Für jeden so viel Zeit, wie er braucht.
0: Jeder hat einen anderen Rhythmus. Und ich veranschlage immer die doppelte Zeit von dem, was ich für mich privat dann veranschlagen würde.
22: Die 10-tägige Rhönreise kostet 2.200 Euro. Abhängig vom Pflegegrad des Gastes kann er sich bis zu 2/3 über Kostenträger wie die Pflegeversicherung erstatten lassen. Denn, so steht's in der UN-Behindertenrechtskonvention und im Bundesteilhabegesetz, Behinderte haben ein Recht auf gleichberechtigte Teilhabe am Leben in der Gemeinschaft und damit auch auf Urlaub.
1: Wie lief die Fahrt jetzt hierher?
23: Gut.
1: Habt ihr schon ein bisschen was gesehen von der Rhön?
23: Wie flüssig.
22: Der Flugplatz auf der Wasserkuppe mit den Segelfliegern, auch für Christine und Manuela ein Höhepunkt des Ausflugs. Manuela lebt sonst in einer Einrichtung in Freigericht, Christine in einer Wohngemeinschaft in Bad Arolsen. Beide genießen es, mal rauszukommen.
1: Wie wichtig ist dir das?
23: Ganz wichtig mit der Reise.
1: Warum?
23: Weil dann bin ich mal alleine ohne meine Betreuer. Und dann kann man auch mal alleine was machen.
1: Und zu der Kuchen. Und schön hier mit den Flugzeugen.
2: Ja.
1: Spannend.
2: Ja.
6: Wollen wir mal anstoßen? Prost.
22: Die meisten Reisen organisiert Weitsprung in Deutschland. Aber der Veranstalter macht auch Traumreisen ins Ausland wahr.
0: Da waren wir auf einer Reise in den USA. Da sind wir von Denver über die Rocky Mountains nach Seattle gefahren. Auf dem Space Needle. Das ist so der Turm in der Stadt. Ja, das Schöne ist natürlich das gemeinsame Erlebnis mit den Gästen, wenn man am Grand Canyon steht und in die Schlucht reinschaut. Da geht einem das Herz auf.
22: Es muss aber nicht unbedingt der Grand Canyon sein. Auch der Blick von der Wasserkuppe löst Glücksgefühle aus. Für 5000 Gäste, die Begleitung brauchen, hat Weitsprung in den letzten 25 Jahren Reisen ermöglicht.
6: Das ist schon ein Job rund um die Uhr. Und da zwischendurch Entspannung zu finden, ist manchmal nicht ganz einfach. Aber es lohnt sich auf jeden Fall ganz toll, diese Arbeit zu machen, finde ich.
22: Weitsprung, Reisen mit Begleitung in die ganze Welt. Im großen Bilderrahmen auf der Wasserkuppe steht: Für das Hier und Morgen, dem ist nichts hinzuzufügen.
4: Frankfurter Zollbeamte haben im vergangenen Jahr tausende Kilogramm Rauschgift sichergestellt. Nochmal Nachrichten mit Claudia.
17: Insgesamt 3.571 Kilogramm konnten die Fahnder sicherstellen, mehr als im Jahr zuvor. Vor allem bei synthetischem Rauschgift und Cannabisprodukten seien die Mengen gestiegen. Die Einfuhr, Durchfuhr und Ausfuhr von Cannabis sei trotz Teillegalisierung nach wie vor verboten und werde strafrechtlich verfolgt. Anni Hütter wird wieder Trainer der Frankfurter Eintracht. Genau 5 Jahre nach seinem Abschied aus Frankfurt stellte er sich heute Mittag erneut vor.
7: Volle Hütte bei Adi Hütters Eintracht-Comeback. Frankfurt holt beim Österreicher wieder alle Emotionen hoch.
24: Ich bin gestern am Abend angekommen, habe vom Hotel aus die Skyline gesehen, habe gedacht, Adi, das ist wieder der richtige Platz für dich. Und habe Riesenfreude, dass ich wieder da bin.
7: Sein Wechsel nach Mönchengladbach 2021 kam bei den Eintracht-Fans nicht gut an. Auch wegen Hütters Wortwahl.
24: Mir ist einfach ein großer Fehler unterlaufen, indem ich einfach auch gesagt habe, es ändert sich nur eine Farbe, das geht einfach nicht, das ist Schwachsinn, das kann man so nicht machen, für das möchte ich mich auch nochmals entschuldigen.
7: Aller, Jovic, Rebic, Namen, die Adi Hütter bei der Eintracht groß machte und eben eine sehr attraktive Art des Fußballs spielen ließ.
24: Viele vergleichen mich und sagen, okay, Adi Hütter hat dazu mal, die Büffelherde und brachial und weiß ich was alles. Aber ich habe natürlich mich weiterentwickelt, auch als Trainer.
7: Denn Hütter muss bei der Eintracht viel bewegen. Aber es ruhen große Hoffnungen auf dem neuen, alten Coach.
17: Nach einem Einbruch in die Orangerie in Bad Homburg hat die Polizei einen 34 Jahre alten Tatverdächtigen festgenommen. Geholfen hat dabei seine Blutspur. Denn der Mann hatte sich bei der Tat verletzt. Und diese Blutspur führte die Beamten direkt bis zu seinem Wohnhaus. Und das war's von Nachrichten, Andreas.
4: Was Deutschland verbindet, ist der Titel eines ARD-Dialogformats. Der HR ist ja Teil der ARD. 84 Menschen aus ganz Deutschland, die sich vorher nicht kannten, haben wir eingeladen, ein Wochenende lang miteinander zu reden. Auch aus Hessen waren einige Teilnehmer dabei. Drei von ihnen haben wir noch mal getroffen und gefragt, wie sie das Projekt erlebt haben.
2: Man kann sich streiten, ohne ausfällig zu werden.
8: Ich wollte gerne zuhören, was andere Leute sagen, welche Meinungen die haben. So was Positives habe ich eigentlich noch nie erlebt mit fremden Menschen.
9: Diese drei Hessen haben bei dem Dialogprojekt der ARD, was Deutschland verbindet, mitgemacht und über Themen wie Demokratie, gesellschaftlichen Wandel, Migration und Gleichberechtigung diskutiert.
2: Also ich sehe einen Militärdienst zum Beispiel als sehr wichtig an. Da lernen die jungen Männer, Frauen Respekt und Disziplin. Und das sind zwei Dinge, die in der heutigen Zeit komplett abgehen.
9: So wie Michael Govin aus Freigericht nahmen die Teilnehmer kein Blatt vor den Mund. Dadurch kommt es auch zu interessanten Gesprächen mit anderen Teilnehmern. Michael spricht zum Beispiel auch mit einem überzeugten Pazifisten.
2: Ich habe mich wirklich mit ihm auseinandergesetzt. Ja, mit jemandem, der komplett anderer Meinung ist wie ich. Und das ging ohne Beschimpfungen, das ging ohne Fluchen. Es war ein schönes Gespräch.
9: Das Projekt hat den gelernten Bäcker überzeugt.
2: Ich habe viele Leute kennengelernt, die ich niemals getroffen hätte im Leben. Und vor allen Dingen, ich konnte meine Meinung ein wenig ändern. Ich habe junge Leute kennengelernt dabei. Und die haben es echt drauf. Die haben einen Plan.
9: Eine der jüngeren Teilnehmerinnen ist Maria. Die 24-Jährige ist 2022 aus der Ukraine geflüchtet und wohnt seitdem in Wetzlar.
8: Deutschland ist so wie zweite Heimat für mich. Deutschland ist schon in mein Herz. Ich bin sehr stolz auf deutsche Leute, dass ich darf, in diesem Projekt auch teilzunehmen.
9: Maria wünscht sich von Geflüchteten, staatliche Hilfen nicht auszunutzen.
8: Am Anfang, Jobcenter hat meine Wohnung bezahlt. Ich habe Bürgergeld gekriegt. Und ich habe kostenlose deutsche Kurs bekommen. Und das war sehr wichtig für mich. Aber manche Leute nutzen diese Hilfe zu viel. Wir müssen uns integrieren.
9: Auch Cecilia Ostojska aus Frankfurt war beim Dialogprojekt dabei. Sie kommt ursprünglich aus Polen. Vor allem die Diskussion über Heimat und Migration ist ihr wichtig.
10: In Deutschland bin ich ein Ausländer, aber in Polen bin ich auch ein Ausländer, ja, weil ich nicht dieses typische Polnische habe. Ja, und das finde ich halt so ein bisschen schwierig. Egal, wo ich hinfahre, bin ich der Ausländer.
9: Beim Projekt bekommt Cecilia noch weitere Einblicke. Eine Teilnehmerin erzählt von Angriffen im Alltag.
11: Die beleidigen mich auf die offene Straße. Ich wurde ins Gesicht gespuckt, weil ich aussehe, wie ich aussehe.
12: Da musste ich echt teilweise schlucken, ja, weil ich dachte, dass wir viel weiter mit Rassismus sind. Viel, viel weiter. Und dass jemand mit einer anderen Hautfarbe manche Sachen erleben muss, das hat mich wirklich erschrocken.
9: Trotzdem ist Cecilia für diese Erkenntnisse dankbar. Die drei hessischen Teilnehmer konnten viel aus dem Projekt mitnehmen.
12: Das hat mir so viel gegeben, also Wahnsinn. Also ich mehr von solchen Projekten.
8: Also das war eine tolle Möglichkeit, um solche Produktionen teilzunehmen.
2: Weil jeder hat zugehört, ja. Das war echt gut. Das war echt gut. Ich würde es jederzeit wieder machen.
9: Zu sehen ist das Dialogformat, was Deutschland verbindet, ab sofort unter anderem in der ARD Mediathek.
4: Ja, und bei uns im HR-Fernsehen heute Abend um 20.15 Uhr. Sieht toll aus, dieser Baum, oder? So einen Baum fällen? Oh, das ist schwierig bei uns. Der Baum steht auf dem Gelände der Herderschule in Kassel und die soll eine neue Turnhalle bekommen. Die alte ist zu klein, sanierungsbedürftig, schlecht ausgestattet. Seit Jahren ist das da ein Dauerthema und eigentlich sollte es schon losgehen, jetzt endlich mit dem Bau der neuen Halle. Aber der Landkreis Kassel wartet seit Monaten auf die Baugenehmigung. Tja, wegen des Kirschbaums.
26: Die alte Turnhalle der Herderschule. Sie ist so alt, dass sie schon längst nicht mehr da sein sollte.
3: Jetzt waren wir eigentlich so weit, dass alles geschafft war und wir dachten, der Bagger steht bereits. Und dann wurde Ende März der Baustopp verhängt, weil der Baum steht.
26: Es geht um diesen Baum. Er steht im Weg. Hier soll nämlich eine neue Turnhalle entstehen, eigentlich bis zum Sommer nächsten Jahres. Die Planungen dafür laufen schon seit Jahren.
5: Es tut einfach weh, weil die ganze Zeit, die wir jetzt schon darauf warten, sind schon über 20 Jahre. Wir haben eine Lehrerin bei uns an der Schule, die ist damals in die 11. Klasse hier in die Herderschule gekommen. Die ist jetzt 5 Jahre bei uns im Amt und ihr hat man damals schon gesagt, diese Halle wird gebaut.
26: Der alten Turnhalle würden Henry und die anderen Schüler gerne den Rücken kehren. Aber die Diskussion um den Kirschbaum überschattet alles. Das Problem, die Herderschule ist ein Oberstufengymnasium des Landkreises Kassel, aber sie liegt im Gebiet der Stadt Kassel. Wer hier bauen oder fällen will, braucht das Go der Stadt und das fehlt bislang.
5: Man fühlt sich einfach nicht gesehen, also das muss man ganz ehrlich sagen. Es wirkt so, als wäre es ihnen letztendlich in einer Form egal. Die Halle steht, das wird schon irgendwie passen. Nein, es passt nicht.
26: Für das Gymnasium müsste die Halle doppelt so groß sein. Dazu kommt der Sanierungsstau, weil man ja dachte, die alte Halle käme ohnehin weg. Für die Verzögerung schieben sich Stadt und Landkreis gegenseitig die Schuld in die Schuhe.
13: Es gibt technische Lösungen, die sowohl den Bau der Halle als auch den Erhalt des Kirschbaums ermöglichen. Dass diese Alternativen in der ursprünglichen Planung des Landkreises nicht berücksichtigt wurden, stellt einen erheblichen Planungsfehler dar.
26: Das lässt der Landkreis nicht auf sich sitzen und spielt den Ball zurück.
13: Dieser Standort wurde präferiert, da er im Vergleich zu alternativen Flurstücken die geringsten Eingriffe in naturschutzrechtliche Belange aufwies. Die aktuelle Konzeption ist zudem die wirtschaftlich effizienteste Variante.
26: Ein Kirschbaum wird zum Zankapfel. Der Landkreis schließt sogar rechtliche Schritte gegen die Stadt nicht aus. Rechtsanwalt Nickel sagt, das müsste nicht sein. Er betreut Hallenbauprojekte in mehreren Bundesländern und weiß, dass es auch einfacher geht.
14: Dazu müssen alle die Überschrift wählen, Schulbau ist extrem wichtig und schneller Schulbau auch. Und dann müssen sie sich ins Hinterzimmer setzen und müssen die Problemchen und die Probleme, die es gibt, konsensual lösen. Anderen Weg vernünftig gibt es nicht.
26: In der Herderschule und beim direkt angrenzenden Sportverein kann man nur machtlos am Spielfeldrand stehen und zusehen, wie die Behörden sich streiten.
3: Der Eindruck entsteht, Politik kommt nicht in die Entscheidung. Politik wird nicht zum Interesse der Menschen gemacht. Politik hält sich an Prinzipien, die keiner versteht, auf. Und bei der Jugend ist genau dieser Eindruck sowieso schon vorhanden. Und ich habe immer Sorge, dass dann diejenigen, die lauthals rufen, wir würden das aber tun, denen läuft man dann zu.
26: Jetzt könnte man sagen, wenn Stadt und Landkreis schon nicht miteinander können, können wenigstens die Schüler dieses Jahr noch einmal gut Kirschen essen. Aber nix da, der Baum ist eine Vogelkirsche.
15: Nach den Gewittern und örtlichen Unwettern von gestern war das heute ein Tag zum Verschnaufen und damit herzlich willkommen zum Hessenschauwetter. Heute beginnt ja der Sommer, zumindest haben wir meteorologischen Sommeranfang. Viele fragen sich warum, das ist einfach erklärt. Wir haben dann 3 ganze Monate, um die Wetterdaten von Juni, Juli und August zu erfassen. Ganze Monate lassen sich einfacher auswerten für die Statistik. Man hat also eine bessere Vergleichbarkeit. Der astronomische und kalendarische Sommer beginnt ja erst mit der Sommersonnenwende am 21. Juni in diesem Jahr. Ja, durch die erste Sommernacht geht es teils wolkig, teils klar und auch trocken. Ein paar Dunst- oder Nebelfelder können sich in manchen Tal- und Muldenlagen bilden. Morgen Vormittag ist dann die freundlichere Tageszeit. Im Laufe des Nachmittages wird es aber nass. Es bilden sich Quellwolken und vom Westen her ziehen Schauer und auch Gewitter nach Hessen. Örtlich kann es kräftig zur Sache gehen mit Starkregen bis 30 Liter auf den Quadratmeter innerhalb von 1 oder 2 Stunden, auch mit Hagel und Sturmböen mit Windgeschwindigkeiten bis zu 85 Kilometer pro Stunde. Heute Nacht dann 9 Grad im Waldecker Land sowie im oberen Fuldatal und bis 14 Grad im Rheingau. Morgen dann 20 Grad im Westerwald und 26 Grad am Main, auf den Bergen 18 bis 22 Grad. Und es geht dann recht wechselhaft weiter. Am Mittwoch meistens noch trocken, jedoch mit einzelnen Schauern. Am Donnerstag sehr windig und häufig auch nass. Am Freitag weiterhin windig, jedoch nur noch einzelne Schauer bei 16 bis 22 Grad. So viel vom Wetter für den Augenblick. Ihnen noch einen angenehmen Abend.
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0: Ich sag guten Abend. Herzlich willkommen. Volle Bude heute Abend beim großen Hessen-Quiz. Auch heute geht es wieder quer durchs Hessenland in Sachen Geschichte und Erdkunde, Wirtschaft, Nachrichten, Kuriosen und so mancher wundervollen sprachlichen Herausforderung, der meine Kandidaten hoffentlich gewachsen sind. Hier sind meine Kandidaten. Wir freuen uns auf Jürgen Schulze, 53, aus Villmar, Industriemeister. Eine SMS brachte ihm lebenslänglich. Anna Schmidt, 28, aus Otzberg, Konditorin. Ihr Mann hat Angst vor ihrer Linken. Cornelia Kreher, 65, aus Nidda. Technische Angestellte, Robert Redford hat ihr die Augen geöffnet. Sascha Iwanicki, 47, aus Eschwege, Kfz-Mechaniker. Seine Privatklinik lebt von Dominosteinen. Ich freue mich schon auf die Geschichten. Aber erstmal gibt es jetzt ein paar Fragen im Angebot. Drei Fragerunden. Hier ist die erste. Überschrift lautet Stadt, Land, Fluss. In diesem Falle geht es nicht um Stadt, es geht nicht um Land, sondern es geht um Fluss. Meine erste Frage lautet: Was haben Lahn und Eder gemeinsam? A. Einen Stausee. B. Eine Mündung in den Rhein. C. Den Quellort im Rothaargebirge. Oder D. Sie fließen durch Mittelhessen. Los geht's. 15 Sekunden Zeit haben meine Kandidaten, die hoffentlich richtige Antwort zu finden, um dann 50 Punkte Minimum mit auf die Reise zu nehmen. Die Cornelia aus Nidda glaubt an C, den Quellort im Rothaargebirge in Sachen Lahn und Eder. Warum?
1: Ja, ich habe Ausschlussverfahren gemacht. Mündung in den Rhein kann nicht sein, weil die Eder weiter nördlich in die Fulda fließt, wenn ich mich recht erinnere. Fließen durch Mittelhessen kann demzufolge auch nicht sein, weil Mittelhessen nicht hochgeht bis zur Eder. Stausee weiß ich zwar von der Eder, aber von der Lahn keinen. Und da bleibt nur noch der Quellort.
0: Brauche ich aber überhaupt nichts mehr zu sagen. C ist richtig, der Quellort im Rothaargebirge. Und den Beweis dazu trete ich umgehend auf unserer Hessenkarte an. Denn von dort, dem Rothaargebirge, fließen sie erstmal getrennte Wege, bevor die Lahn über den Rhein und die Eder über Fulda und Weser in die Nordsee fließen. Ein Stück Hessen ist also auch in der Nordsee beheimatet. Und ich bin beim nächsten Thema: Macht und Macher. Schauen wir uns mal die Nia Künzer an. Die Fußball-Weltmeisterin aus Wetzlar machte im Oktober 2017 Schlagzeilen. Hier ist meine Frage: Warum ging Nia Künzers Name im Oktober 2017 durch die Presse? Weil sie A. das Bundesverdienstkreuz erhielt, B. Drillinge bekam, C. Bundestrainerin wurde oder D. den DFB-Pokal gewann. Die Zeit beginnt nun. Nia Künzer, Fußball-Weltmeisterin aus Wetzlar. Die Konditorin aus Otzberg, die Anna, hat sich für A entschieden, weil sie das Bundesverdienstkreuz erhielt. Warum, Anna?
2: Genau, ich meine, ich hatte in der Hessenschau mal einen Bericht darüber gesehen, dass sie das Bundesverdienstkreuz erhielt.
0: Anna, die Hessenschau sehen lohnt immer. A ist richtig. Es ging um das Bundesverdienstkreuz am Bande. Denn bereits seit vielen Jahren engagiert sich Nia Künzer im In- und Ausland für sozial schwache Kinder. Und zwar als Botschafterin der Organisation Kinder stark machen. Außerdem setzt sich die Weltmeisterin für Suchtprävention und für die Nachwuchsförderung im Frauenfußball ein. Alle Kandidaten sind in den Punkten. Das freut die Kandidaten sowieso, von Hause aus auch mich. Und wir sind beim nächsten Thema: Klatsch und Leute. Große Aufregung war das in Dillenburg. Da stand doch im November 2017 plötzlich etwas auf dem Gehweg, das da nun wirklich nicht hingehörte. Meine Frage lautet: Wer oder was erschreckte viele Menschen im November 2017 in einem Wohngebiet in Dillenburg? A. Eine echte Kanone. B. Ein grün gefärbter Schneemann. C. Ein lebendiger Elch. Oder D. Der Ministerpräsident. Die Zeit läuft. Volker Bouffier hat mir gesagt, wenn er Zeit hat, guckt er das Hessen-Quiz. Herr Ministerpräsident. Es ist ja nur ein Spiel. Der Eschweger, der Sascha, glaubt an A. Eine echte Kanone in einem Wohngebiet. Kommen Sie, Sascha.
3: Ja, ich habe jetzt mal den gefärbten Schneemann ausgeschlossen. Ich denke, da erschreckt sich keiner drüber. Einen lebendigen Elch in der Region. Weiß ich nicht, ob der in Mitteleuropa so weit vertreten ist.
0: Die machen ja, was sie wollen, die Elche.
3: Ja, richtig. Und ob sich vom Ministerpräsidenten noch einer erschreckt? Da blieb für mich doch die Kanone übrig.
0: Die Kanone ist richtig, Sascha. A ist das, was ich hören und sehen wollte. Denn da stand plötzlich einfach eine Kanone auf der Straße rum. Später kam dann heraus, ein Bewohner hatte sie ganz legal jahrelang in seiner Garage gehabt. Und dann sollte die FLAG, dieses Flugabwehrgerät, in ein Museum gebracht werden. Deshalb stellte er sie vorübergehend schon mal auf dem Gehweg. Jürgen, fangen wir mal mit Ihrer Schlagzeile an. Eine SMS brachte Ihnen lebenslänglich. Da müssen Sie sich ja wirklich bunt getrieben haben. Was lag da an?
4: Ich habe eine SMS an einen Arbeitskollegen geschickt, berufliche Sachen zu klären. Habe gesagt, lass uns abends noch ein Bier trinken gehen. Und dann kam eine wirre Antwort zurück. Das bin ich nicht, denke ich, das kann nicht sein. Habe die Nummer nachgeguckt, habe die Nummer verfolgt. Dann habe ich gemerkt, oh, ich habe einen Zahlendreher in der SMS. Da ich gut erzogen bin, war ich der Meinung, rufst mal an und tust dich entschuldigen. Habe diese Nummer angerufen. Da war eine nette Dame dran, die eine sehr schöne Stimme hat. Wir haben dann an dem Abend stundenlang telefoniert, auch mehrmals telefoniert, haben uns dann zwei Tage später in der Disco getroffen. Und ich wusste von Anfang an, die Chemie stimmt. Und war auch sehr begeistert. Und das ging über Monate hinweg. Das war im Oktober 2016. Im Juli 2017 haben wir geheiratet. Wir haben heute zwei glückliche Kinder. Meine Frau sitzt hier im Publikum. Mein Schatz, ich liebe dich.
0: Verheiratet, weil er einen Zahlendreher in der SMS hatte. Eine SMS brachte ihnen lebenslänglich. Was sagt er? Mein Schatz, ich liebe dich. So ein Zahlendreher hat's gebracht. Wir sind bei Vergissmeinnicht. Heute geht es um Frankfurt und die Anfänge der Demokratie in Deutschland. Die Frage lautet: Warum nennt man Frankfurt die Wiege der Demokratie? Hier wurde Deutschlands erste A. Verfassung verabschiedet, B. Wahl durchgeführt, C. Deutschlands erste Volksabstimmung abgehalten oder D. die erste Demonstration erlaubt. Die Zeit läuft. Frankfurt, die Wiege der Demokratie. Aber warum? Die Cornelia glaubt an die erste Volksabstimmung. Cornelia, wie soll das gelaufen sein?
1: Ja, ich habe an die Paulskirchenversammlung gedacht. Mhm. Und Demokratie ist für mich mit der Stimme des Volkes verbunden. Und deswegen war das für mich einfach die schlüssigste Antwort.
0: Bis Paulskirche bin ich da ganz bei Ihnen. Bis dahin liegen Sie in jedem Fall richtig, Cornelia. Der Sascha glaubt an A. Deutschlands erste Verfassung wurde verabschiedet. Warum?
3: Ah ja.
0: Sie liegen mit A, Sascha, als Einziger in der Runde richtig. Denn in der Tat wurde Deutschlands erste Verfassung verabschiedet. Wir schreiben ja das Jahr 1849. Und dort wurde in der Tat in der Paulskirche die erste Verfassung verabschiedet. Und zwar hier im Francoforte in der wunderschönen, geschichtsträchtigen Paulskirche. Der Nächste wartet, und das ist die Mundart, die so gefürchtete. Und damit sie noch mehr gefürchtet ist, geht es um den Vogelsberg. Ja. Genauer um Lauterbach. Meine Frage lautet: Wer oder was ist in Lauterbach ein oder eine Dadelur? A. Ein armer Kerl. B. Eine Kuckucksuhr. C. Ein Kondom. Oder D. eine Tracht Prügel. Die Zeit läuft. Dadalur. Ein Dadalur oder eine Dadalur. Anna, ich fange mal mit Ihnen an. Sie glauben an eine Kuckucksuhr. Warum?
2: Genau, weil Dadalur, Lur, Uhr war mir dann am nächsten. Deswegen habe ich gesagt, das ist die Kuckucksuhr, Dadalur, Uhr. Ich lasse da drauf schließen.
0: Sie gucken gerade mal auf die Dadalur und sehen, es ist schon. Ihr Nachbar aus Filma glaubt an den armen Kerl. Auch das ist ja ein Dadalur, ja, oder?
4: Ich dachte mal, sowas gehört zu haben bei HR3 im Radio. Da ging es auch um armen Kerl, aber ich bin mir da nicht hundertprozentig ganz sicher. Ob
0: 90% würden reichen, Jürgen. Sie sind ja der Einzige, der richtig liegt. Der Dadalur ist ein armer Kerl in Vogelsberg, genauer in Lauterbach. Schon sind wir am Ende der ersten Fragerunde. Wir haben den Sascha, der ist außen vor, 200 Punkte auf der sicheren Bank. 100 Punkte haben drei Kandidaten, von einer oder einem müssen wir uns jetzt leider schon verabschieden und wir klären es mit einer gemeinen Schätzfrage. Hier ist die Schätzfrage. Wie viele Hessen hielten im Jahr 2017 einen oder mehrere Hunde als Haustier? Geben Sie bitte Ihre Schätzzahl ein. Die Zeit läuft ab jetzt. Wie viele Hessen hielten im Jahr 2017 einen oder mehrere Hunde als Haustier? Oh, da haben wir ja ein echtes Spektrum. Also 12.000, sagt der Jürgen, 12.400, 4.500 die Anna, 2 Millionen die Cornelia. Das heißt, rund 6 Millionen Hessen, also so jeder Dritte.
1: Ja.
0: Hey, ist zu viel, Cornelia. Die richtige Zahl ist 640.000 Hessen. Das ist die richtige Zahl. Das heißt, am weitesten entfernt sind Sie, liebe Cornelia. Das tut mir jetzt leid. Bei der Schätzfrage ist es immer so ein bisschen, ich leide da immer mit. Aber bevor wir Sie leider verabschieden müssen, Cornelia, das finde ich ja interessant, was Sie mir als Geschichte mitgebracht haben. Robert Redford hat Ihnen die Augen geöffnet. Dürfen wir neidisch sein?
1: Ja, eigentlich schon. Und zwar, ich war nach meiner Scheidung eine längere Zeit alleine. Und irgendwann habe ich gedacht, auch es gibt eine ganze Menge Sachen, die man lieber zu zweit macht. Ein Partner an meiner Seite wäre ganz nett. Und dann habe ich, da ich auch sehr internetaffin bin, mal angefangen, so bei Internetbörsen zu gucken und habe ein paar Leute kennengelernt. Aber das war alles irgendwie nicht so das Wahre. Die haben viel von sich erzählt, was nicht gestimmt hat. Und den Vogel abgeschossen hat dann also der Typ, der sich als eine Art zweiter Robert Redford bezeichnete. Gott sei Dank hatten wir ein Blind Date verabredet. Er wusste also nicht, wie ich aussehe. Und wir sind dann aufeinander getroffen und ja, da stand also kein Robert Redford vor mir, sondern so eine Art Danny DeVito, schütterer Haarkranz. Die blonden Haare waren vielleicht mal vorhanden gewesen, klein, mickrig. Und ich habe gedacht, oh Gott, nee, bloß nicht. Und ich habe von da ab dann aufgegeben, in irgendwelchen Partnerbörsen zu suchen und habe mich dem Quizzen gewidmet, was schon immer meine Leidenschaft war. Und bei so einer Online-Quiz-Veranstaltung habe ich dann einen sehr interessanten, netten Mann kennengelernt und bin mit dem ins Gespräch gekommen. Und ja, dann irgendwie hat sich ergeben, dass wir uns auch mal getroffen haben, obwohl er weiter weg lebt. Und seitdem sind wir ein Paar. Und deswegen kann ich jedem nur empfehlen, sucht nicht im Internet, lasst es auf euch zukommen. Irgendwann ist jeder glücklich und ja, das ist meine Empfehlung an alle.
0: Robert Redford, und zwar der Falsche, hat Ihnen die Augen geöffnet. Ja. Wir haben leider Sie zu verabschieden, Cornelia. Sie haben unsere Sympathie, unseren Applaus und das Hessen-Quiz-Buch gibt es oben drauf. Alles Gute. Vielen Dank. Sympathische Kandidatin aus Nidda

0: Und ich begrüße Sie zur zweiten Fragerunde, liebe Zuschauer. Jetzt geht's um Geschwindigkeit. Was ist das Thema? 150 Punkte sind im Topf. Die mussten allerdings auch wirklich mit sehr, sehr viel Spürsinn und Geschwindigkeit erobert werden. Die Kinder der Wachenbergschule in Haiger-Allendorf, die haben uns eine hessische Sehenswürdigkeit beschrieben. Und wer von meinen Kandidaten glaubt, zu wissen, von welcher Sehenswürdigkeit die reden, drückt sofort auf den Schnoppknopf und sagt mir hoffentlich die richtige Antwort. Und jetzt schalte ich um nach Haiger-Allendorf.
1: Da sind immer ganz viele Besucher.
2: Der Kaiser ist da öfters zu Besuch gewesen.
3: Da war früher eine ganz große Burg und eine Stadt.
0: Jürgen?
4: Ich denke, es geht um ein Rennen am Nürburgring.
0: Das ist falsch, Jürgen. Sie sind raus bei der Frage. Weiter geht's.
5: Nein. So tun, als würde man im Mittelalter leben.
3: Wir haben sich selbst heute aus Holz gebaut.
5: Du kannst da helfen.
3: Ja.
5: Du kannst dich richtig ins Mittelalter einbringen.
6: An den Seiten sieht es aus wie eine Burg.
5: Das war früher ein Kloster, aber jetzt ist nur noch die Königshalle.
0: Die nächste versucht's, Anna.
7: Die Sauberburg.
0: Falsch. Anna, Sie sind auch raus. Sascha ist noch im Rennen. Publikum leidet mit.
8: Da ist so Malerei an den Wänden.
9: Es liegt zwischen Darmstadt und Worms.
5: Das ist ein Welterbe.
0: Ja, alle drei sind nicht drauf gekommen. Es ging um das Kloster Lorsch. Wow. Meine Reporter vor Ort waren die Kinder der Wachenbergschule in Haiger-Allendorf. Ich finde, ihr habt alles gegeben. Vielen Dank für eure freundliche Unterstützung. Bei einem unveränderten Punktestand geht's hier weiter mit Macht und Macher. Mitten in der beschaulichen Innenstadt von Fulda kampieren zeitweise aufgeregte Menschen. Aber warum bloß? Das ist die Frage. Wofür kampieren Menschen in Fuldas Innenstadt? Für A. Smartphones, B. niedrigere Mieten, C. für die Kunst oder D. für Turnschuhe. Die Zeit läuft. Wie verrückt muss man sein? Mitten in der Innenstadt von Fulda kampieren die. Aber warum? Ich fange mal mit dem Filmmacher an. Jürgen, Sie glauben an Turnschuhe.
4: Ja, ich habe mal auch mal wieder in HR3 einen Bericht gehört, wo ich denke, dass es das auch war mit den Turnschuhen, dass die Leute da tagelang vorher schon gestanden haben, weil es nur eine gewisse Stückzahl von einem gewissen Turnschuh gegeben hat.
0: Würden Sie auch für Turnschuhe kampieren?
4: Nein.
0: Anna, haben Sie dem etwas hinzuzufügen? Auch Sie tippen auf Turnschuhe?
7: Genau, ich tippe auch auf Turnschuhe und ich meine, es wären zum Teil auch Einzelstücke.
0: Ihr liegt beide richtig. Es geht um Turnschuhe oder cooler gesagt Sneakers aus dem exklusiven 43,5 Sneaker Store. Die beiden Ladeninhaber Misha und Oli, echte Fuldaer Jungs übrigens, haben es geschafft, Kontingente für limitierte Designermodelle zu bekommen. Und da harren dann manche Fans sogar drei Tage vor dem Laden aus, um den begehrten Sneaker zu erstehen. Klatsch und Leute. Die Gorillas im Frankfurter Zoo. Filma sagt jetzt, Jürgen, was hat Sie veranlasst, auf Risiko zu gehen? Das Wort Gorilla?
4: Nein, das Wort Frankfurter Zoo.
0: Passen Sie auf, es ist nicht so einfach. Sind Sie beim Frankfurter Zoo, ist das Ihr Thema?
4: Nein.
0: Ich möchte da jetzt gar nicht weiter drüber nachdenken.
4: Okay.
0: In jedem Falle drücken wir Ihnen alle die Daumen. Die Gorillas im Frankfurter Zoo sind bei den Besuchern ausgesprochen wirklich sehr beliebt. Ich halte mich da auch gern stundenlang auf, das ist so goldig. Anfang 2017 hat sie ja mal wieder sehr süßen Nachwuchs gegeben. Aber der Zoo setzt sich nicht nur für die eigenen Affen ein, sondern auch für den Schutz der Tiere. In freier Wildbahn. Eine zunehmende wichtige Aufgabe der Zoos weltweit. Meine Frage lautet, Jürgen, was wird im Frankfurter Zoo gesammelt, um

0: Tan zum Beispiel. Und um diese zu gewinnen, werden unter anderem in Afrika Landschaften zerstört. Zum Beispiel im Kongo der Lebensraum der letzten Berggorillas. Die gespendeten Handys werden zum Teil als Gebrauchtware verkauft und zum Teil recycelt, sodass die Rohstoffe wiederverwertet werden können. Jürgen, haben Sie gut und richtig entschieden?
1: Ich finde das eine sehr gute Sache, dass sowas gemacht wird. Ich denke, Frankfurter Zoo ist eine extra Applaus wert.
0: Da schließen wir uns gerne an. Naturschutz als Gebot der Stunde. Haben Sie völlig recht, Jürgen. Und wir sind beim nächsten Thema. Vergiss mal nicht. 1966 flog Kassel in die Luft. Nein, natürlich nicht die Stadt, sondern die neue Lufthansa-Maschine Kassel, die anlässlich ihrer Taufe zum Rundflug über Hessen abhob. Ein Großereignis, das natürlich auch Thema bei unserer Hessenschau war. Wir schreiben jetzt das Jahr 66. Ich lade Sie ein, sich mir zusammen dieses kurze Filmschnipselchen anzugucken. Schauen und hören Sie bitte genau hin.
2: Prominenz aus Kassel mit Oberbürgermeister Dr. Karl Branner an der Spitze war gestern Mittag auf den Rhein-Main-Flughafen gekommen, um der Taufe einer Lufthansa-Maschine vom Typ Boeing 727 auf den Namen Kassel beizuwohnen. Oberbürgermeister Dr. Branner taufte das Flugzeug.
3: Reise. Mit diesem Wunsch taufe ich dich auf den Namen Kassel.
2: Die neue Maschine der Lufthansa wird im Europadienst im Vorderen Orient und in Afrika eingesetzt. Noch bevor an allen Plätzen das erste Glas Sekt serviert war, kurfte die Maschine bereits über der Stadt, deren Namen sie nun trägt. Unter den Gästen war auch der Vorsitzende des Verkehrsausschusses des Bundestages, Holger Börner. Jetzt schwebte sie mit etwa 400 Kilometer in der Stunde und knapp über der Mindestflughöhe von 300 Metern über die City.
0: Soweit dieser Filmausschnitt. Schnell die Frage hinterher. Ich hoffe, meine Kandidaten haben gut aufgepasst. Die Frage lautet, welche Funktion hatte Holger Börner inne? Vorsitzender A. des Verkehrsausschusses, B. des Aufsichtsrates, C. Vorsitzender der Deutschen Flugsicherung oder D. der Landtagsfraktion. Die Zeit läuft. Wer hat aufgepasst? Guck mal an, die Otzbergerin geht auf Nummer sicher und das haben Sie schön recht, Anna. Sie beziehen das Publikum bei der Beantwortung mit ein. 10 Sekunden läuft das Licht. Sie drücken bitte auf Stopp, wenn Sie eine vertrauenerweckende Nase entdecken im Publikum. Los geht's. Wer hilft der Anna aus Otzberg? Welche Funktion hatte Holger Börner? Anna, Sie dürfen.
4: Hallo, einen schönen guten Abend. Wie heißen Sie und woher kommen Sie?
5: Ich bin der Florian und komme aus Königstein.
4: Was glaubst du denn, was die Antwort ist?
5: Ich würde mal A, der Verkehrsausschuss tappen.
4: Bist du dir sicher oder?
5: Geht so.
4: Gut,
0: Florian,
4: Dank.
0: Das merken wir uns. Sie tippen auf A. Wenn das richtig ist, dann dürfen wir Ihnen gleich 50 Euro in bar überreichen lassen. Darf ich Sie aber, Sie sehen so besonders ausfragen, in welcher Tracht wir Sie heute sehen. Es sieht ja wunderschön aus.
5: Ich bin mit dem, Königsteiner Burgfräulein hier und bin der Junker.
0: Wir haben so viele schöne Menschen heute hier und das ist ein ganz besonders geschmückter. Lauter Krönchen vor Ihnen, neben Ihnen. Florian, wir drücken Ihnen die Daumen. A, Verkehrsausschuss, merke ich mir. Anna, was machen wir?
4: Schwierig. Dann würde ich sagen, ich vertraue auf ihn und würde A nehmen.
0: Logge ich mal ein für Sie. Dann gucken wir mal, was die Mitstreiter machen. Der Jürgen glaubt auch Anna. Warum?
1: Ich glaube, das Wort Verkehrsausschuss in dem Filmbeitrag auch gehört zu haben.
0: Das wollen wir doch erst mal genauer prüfen.
2: Deren Namen sie nun trägt. Unter den Gästen war auch der Vorsitzende des Verkehrsausschusses des Bundestages, Holger Börner. Jetzt schwebte sie mit.
0: Vorsitzender des Verkehrsausschusses A ist richtig. Glückwunsch an den Florian aus Königstein. Und jetzt werden alle Königinnen, Prinzessinnen und Burgfräuleins gleich

0: seid eingeladen. Es gibt auf der Burg in Königstein ein kleines Extra-Festchen heute Abend. Heute ist vielleicht ein bisschen spät. Sascha, Ihre Privatklinik lebt von Dominosteinen. Ich weiß jetzt, dass Sie ein sehr guter Kfz-Mechaniker sind. Eine Privatklinik haben Sie auch noch. Was passiert da denn so alles?
1: Ja gut, ich schraube nicht nur beruflich gerne, sondern auch privat. Das wissen auch Freunde und Bekannte. Ich habe mir da extra einen Keller unten eingerichtet, wo ich arbeiten kann mit Werkzeugen. Ja, und die bringen mir dann halt mal Sachen vorbei, ob das Waschmaschine, Kaffeemaschine ist. Ja, und die habe ich dann auch wieder hinbekommen.
0: Auch wieder gangbar gemacht?
1: Ja.
0: Also Sie schaffen alles wieder hinzukriegen. Inwiefern leben Sie dann von den Dominosteinen?
1: Ja gut, ich bin ja so ein Dominostein-Django. Ich esse die ganz gerne. Und das wissen die auch.
0: Und die halten Sie alle am Laufenden mit Dominosteinen, die Sie als Dankeschön mitbringen für Ihren Freund, das Sascha Janicki, der wird's richten. Jetzt habe ich kapiert, Ihre Privatklinik lebt von Dominosteinen. Ein großer Bastler vor dem Herrn. Großartig. Wir kommen zum nächsten Thema und das ist die Mundart. Der Nordhesse, der neigt ja dazu, seine Weisheiten recht unverblümt auszudrücken. Wie zum Beispiel bei dieser Redensart hier, die jetzt vervollständigt werden soll. Die Frage lautet: Eine hessische Redensart lautet: Hä es so derre wie A. Ein Sack voll Zägen, Herner. B. Ein Strickstock. C. Ein Kreisbaum im Sommer. D. Mein kleine Finger. Die Zeit läuft jetzt. Liebe Nordhessen, seht's mir nach. Ich bin Offenbacher. Aber ich gebe alles um, in nordhessischer Mundart meinen Kandidaten nahezubringen, was gemeint sein könnte. Anna glaubt an C. Deuten Sie es mir mal.
2: Und zwar der, also wenn Weihnachtsbaum, der hat ja schön an Weihnachten seine volle Blüte, seine volle Pracht, aber im Sommer, da hat er nichts mehr an Pracht, da verliert er nämlich, wenn er abgehackt ist, seine Nadeln. Das heißt, wenn man den aus dem Wald im Winter holt und man lässt ihn die ganze Zeit im Mundstopf stehen und dann hat man
0: einen Bärebaum. Könnte sein, haben Sie recht, der Sascha sieht es anders. Mein kleiner Finger.
1: Ja, so dürr wie mein kleiner Finger.
0: Sascha ist falsch. Anna, Jürgen ist auch falsch. Richtig ist, Herr es so derre wie A. Ein Sack voll Zägen, Herner. Ein Sack voll Ziegenhörner. Ja, man lernt nie aus. Wir sind am Ende der zweiten Fragerunde. Lieber Sascha, auch Ihnen gilt unser herzlicher Applaus, unser Dankeschön. Und den Hessen-Quiz per Buch gibt's oben drauf. Vielen Dank. Und ich sage herzlich willkommen zur dritten, zur Finalrunde beim heutigen großen Hessen-Quiz, liebe Zuschauer. Jetzt sollten Sie sich genau auf das Thema Stadt-Land-Fluss konzentrieren. Und meine beiden Kandidaten sind ganz besonders gefordert. Die haben eine noch leere Hessenkarte jetzt vor sich auf dem Display und müssen jetzt mit ihrer Fingerkuppe eine Örtlichkeit markieren. Das können Sie bis zum Schluss in den 15 Sekunden korrigieren. Am Schluss gilt. Meine Frage lautet: Wo in Hessen liegt die Stadt Lampertheim? Die Zeit läuft. Jürgen ist die blaue Nadel, Anna ist die rote Nadel. Wo ist Lampertheim? Liegen weit auseinander, die beiden. Da sind wir. Blau ist Jürgen, rot ist Anna. Jetzt gucken wir uns mal zu unserer Orientierung Frankfurt-Kassel eingeblendet, ganz kurz ein, dass wir es so grob verorten können. Okay. Und dann gucken wir mal, wo Lampertheim liegt. Und da sind wir natürlich im Süden zu Hause. 77 Kilometer entfernt, die Anna. Und unglaubliche 3,3 Kilometer nur entfernt. Und das hat er mit der Fingerkuppe gerichtet, der Jürgen aus Vilmar. Und Vilmar ist ja nun ein Action weg von Lampertheim. Gut gemacht, 150 Punkte bei Ihnen, Jürgen.
3: Danke.
0: Das ist nicht so einfach, wenn man aus dem Landkreis Limburg-Weilburg kommt.
3: Ich bin da aufgewachsen.
0: Ha, ha, ha, ha, ha, ha, ha, ha, ha. Jetzt haben Sie mich kalt erwischt. Aber es lohnt sich, wenn man in Hessen rumkommt, oder? Ja. Wobei, jetzt sind Sie ebenfalls in einem sehr schönen Landkreis, Limburg-Weilburg zu Hause. Vielmar ist auch eine schöne Ecke, ne? Lahnmarmor, wunderbar. Ja gut, jetzt haben Sie natürlich Fettpunkte. Das hilft Ihnen aber nicht auf Dauer möglicherweise weiter, denn die Anna hat zum Beispiel noch nicht mal ihren Risikoknopf gedrückt. Also warten wir es mal ab. Kniffelig geht es jetzt erstmal weiter mit einem Zahlenwerk. Dazu lade ich Sie ein. Manchmal ist sie klein, manchmal ist sie größer. Unsere heutige Hessenzahl ist 37.565. Hierzu werde ich gleich eine Frage stellen. Und die Otzbergerin hat den Risikoknopf gedrückt. Anna, Sie sind jetzt im Risiko. Wir alle drücken Ihnen die Daumen. Ihre Frage lautet: 2017 haben die Hessen insgesamt 37.565 Stunden A geschlafen, B auf der Toilette gesessen, C im Stau gestanden oder D Fernsehen geschaut. Denken Sie bitte laut, Anna.
2: Wenn man überlegt, naja, man schläft ja 8 Stunden, aber 37.000 Stunden ist ja schon eine Menge, hätte ich gesagt. Schlafen, Stau gestanden. Dann würde ich, glaube ich, dann könnte vielleicht doch, wenn alle insgesamt sind, auf der Toilette gesessen haben, dann würde das ja wieder runter reduzieren. Ich nehme jetzt einfach mal das Abgefahrenste, und zwar, sie haben auf der Toilette gesessen.
0: Das wäre B.
2: Genau.
0: Dann logge ich, soll ich das machen, B für Sie ein?
2: Dann loggen wir B ein, ja.
0: B logge ich ein. Ist leider nicht richtig, denn es ist die Zeit, die die Hessen im Stau gestanden haben. C. Insgesamt, das muss man sich mal vorstellen, 37.565 Stunden. In der Zeit hätte man sich über 50.000 Hessen-Quiz-Folgen anschauen können. Aber das möchte man dann vielleicht doch nicht. Ja gut, man muss es riskieren und es ist ihr gutes Recht. Jetzt gucken wir mal, wie es weitergeht, denn ich habe ja noch so viele Punkte zu vergeben. Zum Beispiel jetzt schon bei Klatsch und Leute. Auf die Plätze, fertig, los. In Frankfurt gibt es viele Wettbewerbe, bei denen man sein Können unter Beweis stellen kann. Im Sommer 2017 fand ein besonders außergewöhnlicher Wettstreit statt. Meine Frage lautet: Welcher Wettbewerb fand im Sommer 2017 erstmals in Frankfurt statt? Das erste internationale: A. Hochhaustreppenlaufen, B. Kirschkernweitspucken, C. Traktorwerfen oder D. Bienenrennen. Die Zeit läuft.

0: Und jetzt geht der Filmerer auf Nummer sicher. Recht haben Sie, Jürgen. Ich werfe gleich mal unseren Lichtzufallsgenerator an. Sie drücken auf Stopp, wenn Sie ein Gesicht sehen, das Ihnen hoffentlich hilft. Welcher Wettbewerb fand im Sommer 2017 erstmals in Frankfurt statt? Jürgen, bitte übernehmen Sie.
1: Darf ich fragen, wie Ihr Name ist?
2: Mein Name ist Meier, komme aus Lola.
1: Guten Tag, Herr Meier. Herr Meier, was würden Sie mir für eine Antwort raten? Soll ich Ihnen die Antworten noch mal vorlesen, die Frage?
0: Der Herr Meier berät sich noch mit der Südtribüne.
1: Die Frage war, welcher Wettbewerb fand im Sommer 2017 erstmalig in Frankfurt statt? Das erste internationale: A. Hochhaustreppenlaufen, B. Kirschkernweitsprungen, C. Traktorwerfen oder D. Bienenrennen?
2: Ich glaube B.
0: Herr Meier, wenn das stimmt, sind Sie gleich um 50 Euro reicher. Die darf ich Ihnen in bar überreichen in Richtung Lorach. Was machen wir jetzt, Jürgen?
1: Wir bleiben bei A, was ich eingeloggt habe.
0: Sie folgen Ihrem Joker nicht. Und wir bleiben bei Ihnen bei A. Was macht denn die Anna? Die glaubt auch an A, an das Hochhaustreppenlaufen, das erstmals 2017 in Frankfurt stattgefunden hat. Ihr beide liegt inklusive dem Herrn Meier aus Lorach daneben, denn es ging um das erste Bienenrennen, das internationale. Gewonnen hat sogar ein Frankfurter, und zwar der Imker Robert Jabulowski. Insgesamt gingen 60 Bienen an den Start. Die schnellste Biene flog innerhalb einer Minute und 10 Sekunden die 600 Meter von der Zeil durch die Innenstadt in ihren Bienenstock, der auf dem Dach des Museums für moderne Kunst stand. Finde ich nicht schlecht. Die hat jetzt wahrscheinlich noch so ein Preisband um den Hals, die Biene. Was alles gibt. Anna, Sie haben auch so eine schöne Überschrift mitgebracht. Erzählen Sie mal. Ihr Mann hat Angst vor Ihrer Linken.
3: Genau. Und zwar, als wir das erste Date miteinander hatten, und da haben wir uns verabredet auf einer Bank im Grün, und dann dachte ich, ach, nimmst du einen Familienhund mit.
0: Wie so ist.
3: Genau, geht ein bisschen spazieren. Ah ja, und dann haben wir uns auch getroffen auf der Bank. Man wollte sich dann doch ein bisschen näher kommen. Und dann ist der Hund die ganze Zeit da rumgewuselt und dachte mir, wie wird der mit den Hund wieder los?
0: Also, der war eifersüchtig.
3: Genau. Also nimmt man dann noch einen Stock, und da dachte ich, ach, man wirft einen Stock, man nimmt den schön, und ich bin ja Linkshänderin, dann nehme ich den und werf den mal ganz weit weg, dass man doch mal die Ruhe hat. Mein Angebeteter saß links von mir, ich nahm den Stock, hob ihn hoch und holte richtig aus. Mit Schmackes machte einmal so, der Stock flog nicht nach vorne, er flog zu meiner Linken, genau meinem Angebeteten ins Gesicht, der nur noch da saß und sich die Hände vors Gesicht hielt, noch eine Motzschramme. Und mir fällt nichts anderes ein, als zu lachen. Es tut mir leid.
0: Statt küssen hat er sich eine blutige Nase geholt.
3: Genau, und ich sitze dann noch da und lach mal herzhaft. Es tut mir jetzt auch immer noch im Nachhinein leid, dass ich immer wieder da lachen muss. Aber
0: hat es denn noch ein gutes Ende gefunden?
3: Genau, wir haben noch ein gutes Ende gefunden. Wir haben doch noch, die Liebe war größer wie der Schmerz. Und dann haben wir noch gut zueinander gefunden. Unter einer Bedingung haben wir dann auch geheiratet, dass ich nichts mehr in seinem Beisein werfen darf, noch nicht mal ein Tempotaschentuch. Und so haben wir doch noch zusammengefunden.
0: Und zwei Kinder sind auch noch herumgekommen. Guck mal hier. Ihr Mann hat Angst vor Ihrer Linken. Was eine süße Geschichte. Mein nächstes Thema ist Vergiss mal nicht. Jetzt nehme ich Sie mal mit, liebe Zuschauer, in ein ehemaliges Industriegebäude, und zwar in die alte Ziegelei in Kaufungen. Dort kann man sich seit einigen Jahren einen besonderen Kick holen. Dazu habe ich natürlich eine Frage vorbereitet. Was wird den Besuchern der alten Ziegelei in Kaufungen seit 2011 geboten? A. Sinnesparcours. B. Indoor-Wellenreiten. C. Ein Dunkelrestaurant. Oder D. Sandskifahren. Die Zeit läuft. Das ist ein ehemaliges Industriegebäude, die alte Ziegelei in Kaufungen. Schon seit ein paar Jahren gibt's da den ganz speziellen Kick. C sagen beide. Jürgen, das müssen Sie mir mal erklären. Ein Dunkelrestaurant ist da, glauben Sie?
1: Ja, wenn ich mir das Bild so anschaue, da ist alles verdunkelt. Da sind keine Scheiben mehr drin, keine Fenster, nichts mehr. Und ein Sandskifahren, das war mir ein bisschen, haarsträubend. Indoor-Wellenreiten habe ich auch noch nie gehört. Also kam für mich eigentlich nur noch C in Frage, weil Sinnesparcours auch nicht so das Richtige war. Also
0: Anna, was meinen Sie?
3: Dem würde ich mich anschließen, dadurch, dass keine Fenster sichtbar sind. Es ist von vornherein dunkel, sind es ja die besten Voraussetzungen. Mhm.
0: Na ja, jetzt haben wir gerade über ein kleines TTT auf der Bank gesprochen. Die Sinne sind ja, selbst wenn das Licht aus ist, unter Umständen aktiviert. Ihr Lieben, ihr liegt beide daneben, denn es ist A, der Sinnesparcours, den man erleben kann. Die sogenannten Sinnesgänge, die liegen direkt in den alten Brennöfen. Dort kann man zum Beispiel erfahren, wie Schall den ganzen Körper vibrieren lässt. Oder der Boden scheint sich auf einmal zu drehen. Das ist zum Glück aber nur alles eine optische Täuschung. Die alte Ziegelei in Kaufungen, seit 2011 im beschriebenen Sinne zu besichtigen. Unveränderter Punktestand. Nächstes Thema, letztes Thema, gefährliches Thema, die Mundart. Heute liegt das Schicksal meiner Kandidaten in den zarten Händen von Laura Bittorf aus Eltville. Hören wir gut hin, was sie uns erzählt. Und dann schauen wir mal, ob meine Kandidaten Mundartverständnis haben.
4: Ich tät euch ja gerne mal meinen großen Bruder vorstellen. Das ist nämlich so ein Schwittje.
0: Schnell die Frage. Was ist Lauras Bruder? Ein A. Schwiegermuttertraum. B. Ein Schürzenjäger. C. Ein Schlitzohr. Oder D. Ein Angeber. Los geht's. Die Laura Bittdort aus Eltville hat sich ein schönes Wort ausgesucht. Aber was meint sie damit? Anna, was für einen Begriff glauben Sie gehört zu haben?
3: Ein Schwickmoor.
0: Schwickmoor. Und das ist eindeutig nach Ihrer Meinung ein Schlitzohr.
3: Brüder sind grundsätzlich kleine Schlitzohren. Deswegen, ich habe auch einen, deswegen hätte ich jetzt mal gesagt, Schlitzohr.
0: Jürgen.
1: Ich habe einen kleinen Sohn. Ich weiß, was das für ein Schlitzohr ist und kann mich da nur auf C konzentrieren.
0: Ihr glaubt, dass es um ein Schlitzohr geht. Das Minenspiel von der Laura könnte ja auch in diese Richtung gehen. Aber ob ihr mit Schlitzohr richtig liegt, das schauen wir uns jetzt mal mit hochdeutschen Untertiteln an.
4: Ich tät euch ja gerne mal meinen großen Bruder vorstellen. Das ist nämlich so ein Schwittje.
0: Schürzenjäger ist das, was ich hören wollte. Keine weiteren Punkte für beide Kandidaten, die aber Schulter an Schulter daneben gelegen haben. Wir sind am Ende des großen Hessen-Quiz heute Abend. Wir bedanken uns und gratulieren der Otzbergerin Anna Schmidt für ihr spannendes, wunderbares und charmantes Mitwirken mit zwei Eintrittskarten für das fabelhafte HR-Sinfonieorchester. Glückwunsch dazu. Und wir gratulieren dem Sieger des großen Hessen-Quiz des heutigen Abends. Der kommt aus Villmar, hat 550 Punkte und heißt Jürgen Schulze. Glückwunsch. Lieber Jürgen, dann wollen wir uns mal anschauen, welchen Preis Sie heute Abend mitnehmen.
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0: Jürgen Schulze heißt er, aus Villmar kommt er und das ist sein Pokal. Glückwunsch Ihnen, lieber Jürgen. Allen vier Kandidaten möchte ich ganz herzlich danken, dass Sie uns so großartig unterstützt haben. Hier im HR-Fernsehen weiterhin gute Unterhaltung bei den nachfolgenden Sendungen. Und ich würde mich freuen, Sie spätestens dann wieder begrüßen zu dürfen, wenn es heißt, das große Hessen-Quiz. Schönen Abend noch. Auf Wiedersehen.
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4: Laufen wir jetzt, ja? Okay, dann machen wir den Stopptrick. Hi, ich bin Daniel Stanic.
5: Meine Leidenschaft im Herbst. Das ist so wirklich das Allerschönste, Pilze sammeln zu gehen. Sieht man mir vielleicht nicht an, aber wie sieht eigentlich ein typischer Pilzesammler aus? Mit 4 Jahren wollte ich schon unbedingt moderieren. Also ich wusste schon immer, was ich machen will. Nur meine Eltern waren nicht so begeistert davon.
4: Daniel, mach bitte was Anständiges.
5: Wir sind als Kriegsflüchtlinge aus Kroatien nach Deutschland gekommen. Und hier war ich ganz lange Zeit der Kroate, also ein Ausländer. Ich wusste eine lange Zeit nicht, wo gehöre ich eigentlich hin und was ist eigentlich meine Heimat. Heute weiß ich, dass ich in beide Länder gehöre. Deutschland ist mein Zuhause und Kroatien mein Ursprung.
4: Am besten abschalten kann ich natürlich zu Hause und vor allem auf meinem Balkon. Ich liebe Urban Gardening, das heißt, ich bepflanze meinen Balkon mit Gemüse, mit Kräutern. Wir sehen uns.

0: Im Kronberger Opel-Zoo beginnt der Morgen nur scheinbar geruhsam. Bewaffnet mit Fangnetzen macht sich eine ganze Heerschar von Pflegern, Tierärzten und Helfern auf den Weg zu den Löffelhunden. Die scheuen Tiere sollen heute ihre zweite Impfung bekommen. Dass sie dafür nicht gerade Schlange stehen, versteht sich von selbst. Auf die Pfleger kommt also eine wilde Jagd zu.
1: Wir fangen jetzt nochmal die Löffelhunde, die gesamte Bande, die noch da ist. Also die zwei Eltern, die zwei Jungtiere vom letzten Jahr und die zwei von diesem Jahr, die kriegen jetzt nochmal ihre Impfung. Und vier sind schon draußen. Jetzt müssen wir gucken, ob wir sie auch alle kriegen können. So. Wollen wir?
0: Tierärztin Uta Westerhüß ist bereit. Sie wird die Löffelhunde impfen. Also, wenn sie sich denn einfangen lassen. Und dann geht alles ganz schnell.
2: Die anderen müssen ein bisschen. Du willst es machen hier oder dann bei der Box? Ja. Die bekommen ihre Boosterimpfung, also die zweite Grundimmunisierung, und dann sind sie für ein Jahr praktisch durch.
1: Brauchen da eine Box?
2: Eine Box bitte!
1: Einer ist im Vorgehege.
0: Und plötzlich greift der Löffelhundvater an.
2: Und ich sag noch, wir müssen auf die aufpassen nebenbei. Die werden jetzt grantig.
1: Das war gerade, die wollten sich wohl ein bisschen beschützen. So wadenbeißermäßig, aber ist jetzt nichts passiert. Das Berufsrisiko in dem Fall.
0: Die Tierärztin sieht den Angriff aber positiv.
2: Letztes Mal haben sie zum Beispiel noch nicht attackiert. Diesmal haben sie attackiert, das ist auch neu. Was schön ist, im Grunde genommen, weil man sieht, der Familienverbund klappt wunderbar. Das ist ein schönes Verhalten, was man sieht, was auch gut ist.
0: Na, Hauptsache, es ist nichts passiert. Jörg Beckmann sprintet schon weiter.
1: Super. Ja, ist gut.
0: Die Impfung selbst ist für die Tiere völlig ungefährlich und wird so schnell wie möglich erledigt.
2: Ja oder nein? Oder?
1: Ist egal.
2: Nee, egal, das gibt's jetzt nicht.
1: Jetzt. Ja. Ist gut. So. Kommst du jetzt zu deinen Kollegen.
0: Die Pfleger kämpfen mit unerwarteten Problemen.
3: Aber der kommt mit dem Kopf durch den Kescher durch, da ist ein Loch drin.
1: Okay. Das ist mal, ne? Ja. Das ist der Kopf. Drei sind in der Kiste. Einer war hier, einer ist da. Da muss noch einer da drin sein.
0: Aber trotz intensiver Suche, zwei Löffelhunde fehlen noch.
1: Einer ist wahrscheinlich im Bau und bei dem sechsten müssen wir mal gucken, ob der vielleicht im Vorgehege noch ist. Wo geil ist, wo der sechste ist. Beide drin. Einer fehlt noch. Wir haben jetzt vier in Kisten. Einer ist hier.
0: Ob sich die anderen finden lassen, denn nur dann ist die Impfaktion auch gelungen. Im Frankfurter Zoo soll heute der kulinarische Horizont der Giraffen erweitert werden. Wenn sie ihre langen Hälse Richtung Futterbehälter recken, ist da meistens klein gehackte Nahrung drin. Heute soll es etwas anspruchsvoller werden beim Fressen.
4: Wollen wir mal probieren, unsere Giraffen ein bisschen zu beschäftigen? Die Futterküche hat uns ja eigentlich ganz schön Salat geliefert heute und auch relativ viel. Dann werden wir mal gucken, was die damit anstellen, wenn wir denen das jetzt aufhängen. Schauen wir mal. Nur schon die zwei Opfer, ob das überhaupt funktioniert. Die Okapis mögen es ja sehr gerne. Bei den Giraffen, keine Ahnung. Also ich habe es noch nicht gemacht. Ich weiß nicht, ob es überhaupt schon mal jemand gemacht hat. Wir haben es schon mal mit Melone probiert, was ja die Okapis auch sehr gerne mögen. Das ging nach hinten los. Also die Giraffen haben es überhaupt nicht gemocht. Kann man das festziehen? Beziehungsweise haben es nicht mal registriert. Aber wie es jetzt mit Salat ist, das kennen sie, weil Melone kriegen sie so jetzt in ihrem normalen Kurzfutter auch nicht. Salat kennen sie, allerdings in kleingeschnittener Variante. Und dann schauen wir einfach mal, wie sie reagieren, weil das werden wir denen jetzt aufhängen. Und dann hoffen wir einfach mal, dass sich wenigstens irgendjemand drüber freut. Ja, Hatari hat das schon gesehen. Ich weiß gar nicht, ob ich bis hoch komme. So, ihr Lieben, schmeißt mich bitte nicht runter. Die ersten Sapperfäden kommen schon.
5: Welchen machst du zuerst?
4: Den kurzen an den da.
0: Hatari ist sehr interessiert.
4: Hatari, bitte lass uns in Ruhe. Bisher sieht es sehr gut aus. Zulu? Ja, hier sind Menschen.
0: Genau das ruft den Giraffenboss auf den Plan.
4: Nummer 1 hängt. Ah, Hatari.
5: Ja, sehr seltsam, dieses grüne Gebömmel.
4: Weiß nicht, ob ich da rankomme.
0: Hatari nimmt schon mal ein Maul voll.
4: Achtung, Dicker. Ja, Entschuldigung, ich muss mich festhalten. Ha, perfekt.
0: Zumindest aus Sicht von Hatari.
4: Aber es sieht aus, als fänden sie es nicht übel.
0: Der Giraffenboss futtert sich durchs frische Grün, fragt sich nur, ob er neben sich noch andere, nun sagen wir Tischgenossen, duldet.
4: Also es funktioniert eigentlich ganz gut, besser wie ich gedacht habe.
6: Besser als die Melone.
4: Ja, den Salat jetzt finden sie gar nicht so übel. Aber so richtig toll ist er auch nicht. Der Zulu findet gerade die Leiter spannender.
0: Ja, kein Wunder, der Platz am Buffet war ja auch reichlich beengt. Also bis jetzt.
4: Die Shira geht schon ganz weg. Die Edita guckt auch in die andere Richtung. Also eigentlich freut sich auch nur der Hatari. Aber dann haben wir zumindest schon mal den Hatari beschäftigt. Zumal die Salate schön schlackern. Die Mädels trauen sich halt nicht, weil der Hatari dasteht. Und der Hatari ist halt nun mal der Chef hier. Und er will halt immer das meiste für sich bekommen. Und dann kann es halt teilweise sein, wenn die Mädels dann kommen und er will es halt trotzdem oder er will es für sich haben, dass er sie dann halt vertreibt und dass sie das, ich meine, die sind ja nicht doof, ja, die wissen das ja ganz genau.
0: Dann bleiben die Mädels eben vorerst eine Etage tiefer. Ah ja, jetzt ist der Weg frei. Vielleicht trauen sich die Damen ja nun.

0: In der Nähe des Kronberger Opel-Zoos finden im Sommer regelmäßig Ferienlager der Pfadfinder statt. Im Zoo gibt es dann ein spezielles Programm. Zoopädagoge Martin Becker ist schon unterwegs zu den jungen Gästen.
1: Ja, zurzeit haben wir doch ganz viele Kinder da, 110, 120 irgendwas, und die werden von den Pfadfindern betreut. Und unser Teil ist, dass wir denen immer so ein paar besondere Führungen machen. Und das ist eine davon, und die geht heute zu den Nasenbären.
0: Die warten schon, die Pfadfinder übrigens auch.
1: Ach so, und ihr seid?
2: Wir sind mal wieder da.
1: Ihr seid mal wieder da. Und ihr wisst, dass ihr jetzt auch noch ins Fernsehen kommt, gell? Ja, gut. Okay, lass uns doch mal da hinsetzen. Ihr wisst auch, dass wir da jetzt reingehen, gell?
3: Ja.
1: So. Wisst ihr eigentlich, was Nasenbär für ein Tier ist?
3: Ja.
1: Nicht die Profis jetzt, lassen wir die anderen. Nein, Nasenbär ist wirklich ein Bär. Und Bär, wisst ihr auch, ist ein Raubtier, gell?
3: Ja.
1: Und damit ihr euch das ein bisschen vorstellen könnt, das ist wirklich ein Schädel von einem Nasenbär. So, das heißt, wenn das ein Raubtier ist, dann hat es natürlich auch ein Raubtiergebiss. Und wenn ihr hier mal guckt, das sind wirklich diese Riesenzähne hier, die Fangzähne. Das ist, ja, nicht ganz so groß natürlich, aber so viel anders ist das bei dem auch nicht. Pass auf, es passiert nichts da drin. Nur wir müssen uns an ein paar Regeln halten, damit uns die Tiere auch verstehen. Und es gibt eigentlich so wirklich zwei goldene Regeln, an die wir uns halten müssen. Und das eine ist, dass wir niemals so richtig laut werden. Ja, also wenn wir schreien, wenn eure Eltern schreien oder euer Lehrer oder eure Teamer, was ist da nämlich?
3: Erschrecken sie sich.
1: Ja, dann ist irgendwas nicht in Ordnung, wenn die schreien. Das heißt, so laut werden ist immer ein Alarmruf. Die zweite goldene Regel heißt, niemals schnelle Bewegung. Immer schön langsam. Und wenn ich so langsam zu deinem Gesicht komme, hast du auch, willst nicht angefasst werden von mir, aber du hast nicht gleich Angst, dass ich dir eine haue. Ja, und das ist genau das Gleiche. Also leise und keine schnellen Bewegungen. Noch eins vielleicht. Wir haben da drin Cherry, das ist unser Nacktnasenbär. Cherry wird, das wird er sehen, weil der Handaufzug ist, hat er so ein bisschen die Scheu vom Mensch verloren. Der kommt ein bisschen näher ran und den kann man nachher auch anfassen. Erschreckt er nicht, wenn der zu euch kommt, auch dann wieder, wenn der so kommt, die haben so Krallen auch vorne, damit graben die auch im Boden nach Nahrung. Nicht erschrecken. Ja, genau, nicht erschrecken, sondern lasst den einfach machen. Wenn wir keine Fehler machen, passiert auch nichts. Und deswegen erzähle ich euch das nur so lange. Also ihr sollt keine Angst kriegen, die braucht ihr auch gar nicht haben. Das heißt, wenn wir uns an die Regeln halten, alles paletti. Wollen wir reingehen? Ja?
3: Ja.
1: Gut.
0: Na, mal sehen, wer hier mehr Respekt hat, die Nasenbären vor den Kindern. Oder umgekehrt. Zur allgemeinen Beruhigung hat Dr. Becker Leckerlis dabei.
1: Ja. Und was die jetzt kriegen von uns, das ist tatsächlich, seht ihr auch, Hundeleckerli. Ja, also Nasenbär ist, der frisst zwar ganz viel, und das kriegt er auch als allermeistes, Obst und Gemüse. Ja, aber das die halten wir nun nicht hin, das Plastikzeug. Nein, aber das ist ein Leckerli, was die wirklich gerne fressen. Und zurzeit, das ist aber wegen euch, kriegen die besonders große Portionen Leckerli. So viel kriegen die normalerweise nie. So, und jetzt müssen wir das nächste aufpassen. Ihr seht, dass es normalerweise, kennt ihr das Wort Schleuse? Das ist, upsala, ja, das ist nicht schlimm. Ja, eben, das sind nämlich, das ist so zwei Türen und in der Zwischenraum, damit die nicht abhauen können. Ihr seht, dass hier kein Zwischenraum ist. Deswegen passt auf, ich schließe hier jetzt auf und dann füttere ich die, falscher Schlüssel, dann füttere ich die nach drüben weg. Und wenn ich dann drüben stehe, dann macht er die Tür auf und lasst die auch wirklich nicht lange offen. Das heißt, wenn die offen ist, dann geht er alle rein. Wenn er drin seid, lehnt er hinter euch wieder an. Ja? So, komm mal her. Cherry, komm her, Schatzi.
0: Ob Cherry sich mit den Kindern versteht? Währenddessen geht die Suche nach den fehlenden Löffelhunden weiter. Schließlich müssen alle geimpft werden.
4: Wir warten jetzt auf noch zwei Löffelhunde, die haben sich in den Bau zurückgezogen. Und der Bau ist so verzweigt, da können wir auch gar nicht reinschauen. Wir rechnen jetzt damit, dass die einfach noch mal rausluschern, wo denn die Kollegen bleiben. Und dann kommen sie noch mal raus.
5: Mal davor. Mal gucken, ob die nicht zueinander wollen.
0: Jörg Beckmann arbeitet mit allen Tricks. Der Artgenosse in der Box soll die zwei anderen aus dem Bau herauslocken.
4: Es ist halt immer was Neues, ne? Man kann nichts planen. Klar plant man seine Prophylaxemaßnahmen, aber es kommt immer was dazwischen. Wir arbeiten jetzt mit den Tieren. Jetzt haben sich zwei entschieden, nicht mehr rauszukommen. Jetzt müssen wir halt mal warten.
5: Geduld. Das ist immer ganz wichtig. Ne? Also wenn man mit Tieren arbeitet, so schön wie es ist, aber sie kooperieren nicht immer so, wie man es gerne hätte. Ne? Da muss man auch mal ein bisschen Zeit mitbringen am Bau.
0: Mhm, die Zeit nehmen sich jetzt notgedrungen die Pfleger und die Löffelhunde dann eben auch. Trotz Lockhund nichts passiert. Und dann ist Rückzug angesagt. Heute wird das nichts mehr. Immerhin, 4 Tiere sind geimpft.
4: Na ja, gut, bis auf 2. Da müssen wir mal gucken, wenn wir es machen. Okay, na gut. Immerhin 4 von 2. 4 von 6. Ciao.
0: Ja, dann bis zur nächsten Fangaktion. Da haben wir den Salat. Im Frankfurter Zoo baumeln die Köpfe noch immer im Wind. Das Grünzeug richtig zu packen, ist gar nicht so leicht für Giraffen. Immerhin ist einer aus der Herde beschäftigt.
6: Es ist halt immer nicht so einfach, Giraffen zu beschäftigen, da sie halt eben, also jetzt zum Beispiel bei Menschenaffen, tut man einen Karton in die Anlage mit irgendwelchen leckeren Sachen drin. Das ist ja hier bei den Giraffen nicht möglich. Also wenn wir da einen Karton reinlegen würden, A, würden sie eh nicht dran gehen, weil sie ja gewohnt sind, von oben zu fressen. Und B, hätten sie, glaube ich, viel mehr Angst als wie Neugierde. Und deswegen geht es halt, ups, Vorsicht, ist es halt immer über Futter, was man aufhängt, eigentlich so das Einfachste und auch das Sinnvollste. Ja, wir wollen ja nicht, dass sich jemand verletzt, weil sie vor lauter Angst irgendwo hinrennen, sondern halt eben hier mit dem Salat, der hängt oben, das ist ihr normales Futter. Und so funktioniert das schon ganz gut. Aber der Kleine hier hat ganz schön zu kämpfen. Ja, oh, oh. Das war jetzt auch nicht Sinn und Zweck der Geschichte.
0: Langsam wird klar, warum Giraffen normalerweise keinen Salat essen.
6: Zack.
0: Aber es scheint zu schmecken.
6: Na, dann nehmen wir halt den zweiten. Ja, du bist ja auch. Dass ich jetzt hier den ganzen Salat reinfährt. Jetzt hat das, glaube ich, verstanden. Es war für alle gedacht, nicht nur für dich. Dieter, helf ihm mal ein bisschen. Guck mal, da, einer ist noch da.
0: Ob es zu zweit besser geht? Boah, tatsächlich, Teamwork. Eine rupft und eine hält fest. Also, so ähnlich. Auf jeden Fall eine entspannte Futteraufnahme.
6: Aber 3 von 4 Giraffen, die es angenommen haben, ist gar kein schlechter Schnitt, oder?
4: Ist gut.
6: Können wir irgendwann das nächste Mal wieder machen. Ich glaube, das war gar keine schlechte Idee. Und es hat funktioniert, besser wie unsere Melone. Die war gar nichts. Ach guck, jetzt hat es aber hier. Jetzt schmeckt es aber gut.
0: Womit einmal mehr bewiesen ist, wenn man es nur ordentlich und attraktiv genug anbietet, wird auch das gesunde Grünzeug gern genommen.

0: Im Opel Zoo erwarten die Nasenbären derweil die Invasion der Pfadfindergruppe.
1: Dann könnt ihr jetzt reingehen. Da, komm her, Sherry, du auch einen. Und dann einfach reingehen. Ja, guck, jetzt erschrecken sie leicht, aber es ist noch, geht ruhig rein. Völlig in Ordnung. So, und jetzt komme ich auch. Ne? So, kommt, da gebe ich euch was und dann könnt ihr den Sherry.
0: Der haarlose Jerry zeigt keine Scheu.
1: Und Sherry ist tatsächlich eine Handaufzucht und man sieht ja auch, der ist sehr friedlich. Ihr seht übrigens, ne, ihr seht, dass wenn das Weibchen was nimmt, geht es ein paar Schritte weg und bringt es in Sicherheit. Sherry bleibt direkt hier sitzen und frisst es vor euren Füßen. Das heißt, der hat auch keine Angst, dass ihr ihm das wieder wegnehmt. Achtung, pass auf den Schwanz auf, nicht draufdrehen.
0: Seine haarlose Haut möchte jeder mal berühren.
1: Ja, macht langsam.
0: Jerry lässt sich durch nichts aus der Ruhe bringen. Den Trubel ist er ja durchaus gewohnt.
1: So, und die sind jetzt nicht so ganz hungrig, weil heute Morgen schon mal eine Führung war. Das heißt, wir haben die schon bis halbwegs satt gefüttert.
0: Jerrys Kumpane waren Distanz. Er selbst ist ein waschechter Schmusebär.
1: Komm mal, nimmst du gerade mal? Dann kann ich, Jerry, komm mal her, mein Schätzi. Komm mal her, und jetzt tu mir den Gefallen. Komm mal her, ja, ist ja gut, alles in Ordnung. Komm mal her. Ist ja gar... Nee, dann muss ich auch hinsetzen. Du musst nicht weggehen. Guck mal da. So, siehst du? Und dann bleibt er nämlich tatsächlich auch da drauf sitzen.
2: Deine Mädchen ist mir auch gerade auf den Schoß geklettert.
1: Ehrlich? Ja, gut, wenn die das von sich aus machen, ist das ja in Ordnung. Nur bei denen bin ich mir nicht sicher, wenn du auf die zugehst, ob die das tun. Wenn die von sich aus kommen, das ist ein Angebot von denen, dann ist das in Ordnung.
0: Ein schönes Erlebnis für die Kinder.
1: Dieses Anfassen, dieses wirklich Erleben von einem Tier so hautnah, das ist mit nichts zu bezahlen. Und wenn ich tatsächlich die Kinder für Natur und Artenvielfalt und jetzt immer wirklich Biodiversität und sonst was begeistern will, dann ist das ein Weg, um die zu begeistern. Man muss nur tatsächlich irgendwann auch wieder diesen Rückschlag bekommen, es bleiben Wildtiere und man muss die auch als Wildtiere akzeptieren und nicht als irgendeinen Schoßhund oder als ein Spielzeug.
0: Aber gegen einen verschmusten Nachmittag mit dem coolsten Nasenbären der Welt ist wirklich nichts einzuwenden.
1: Ich würde ja selber gern oder hier jetzt unter Nacktnasenbär, das ist tatsächlich immer was Schönes. Ja, da kann ich, und das wieder, kann man so oft wiederholen, wie man will, es bleibt auch schön. Und nicht umsonst werden Tiere ja auch dann bei verhaltensgestörten Kindern zum Beispiel oder bei Überaktiven tatsächlich als Therapie eingesetzt, weil über dieses Streicheln, da geht ja auch der eigene Kreislauf, der Blutdruck geht runter und man kriegt tatsächlich dann auch über Therapie mit so Sorgen für ein Tier und sich kümmern um ein Tier, ist tatsächlich heilsam für uns. Gell? Man soll das gar nicht unterschätzen.
0: Und so hat jeder etwas davon. Die Kinder eine Erfahrung zum Anfassen und die Tiere jede Menge Leckerlis und Beschäftigung.
1: So, dann reist. Nee, die sind jetzt wirklich abgefüllt. Dann reist euch mal langsam los. Da müssen wir nämlich, kommt die nächste Gruppe dran.
0: Ja, sich von Jerry loszureißen ist gar nicht so leicht.
1: Ach, jetzt haben wir doch wieder auf dem Schoß. Ich wollte doch gehen mit euch. So, aber jetzt ist wirklich gut. Siehst du, das funktioniert nicht wirklich mit der Diskussion, glaube ich. Ich nehme dir gleich runter. Hast du gehört, Sherry? Wir können ja noch mal versuchen mit der Diskussion. Sherry, geh doch mal runter. Sherry. Locken ist schon ein bisschen besser, genau. Ja, siehst du, wunderbar. Ja, da muss man auch was geben. Da muss man da hinten was geben. Ja, zur Belohnung. So, genau. Komm, dann steh auch auf. So. Gut.
0: Der Abschied fällt schwer.
1: Und das ist das regelmäßige Problem eigentlich für uns. Wir haben immer nur, ja, nicht mal ganz eine halbe Stunde pro Gruppe, weil wir dann die nächste haben. Das ist genau das Problem. Die schmelzen da so dahin, dass sie sich nicht lösen können von den Tieren. Und dann haben wir so fast regelmäßig Zeitproblem, dass wir zu spät aufhören. Ja, genau. Okay, kommt. Aber jetzt. So, und das genau dasselbe. Geht zügig, nicht die Tür offen stehen lassen.
0: Na, alles gut gegangen. Ein stressfreier Besuch bei den Nasenbären.
1: Es gibt Tierarten, wo mein Adrenalin stärker träufelt aus den Ohren. Also das ist bei den Nasenbären wirklich entspannt.
0: Diese Gruppe ist durch, für die Nasenbären aber geht es gleich weiter. Neue Kinder, neue Leckerlis. In den Außenvolieren des Frankfurter Zoos herrscht reges Treiben. Die Säbelschnäbler haben Nachwuchs. Die hübschen Vögel werden hier im Zoo schon seit über 100 Jahren gezüchtet. Und jedes Jahr müssen die Jungtiere beringt werden.
3: So, also. Jetzt gehen wir zu unseren beiden Säbelschnäblern, zu den Jungtieren von diesem Jahr. Die müssen wir fangen. Und die Tiere werden beringt. Mit amtlichen Ringen und es wird eine Federprobe genommen zur Geschlechtsbestimmung. So, jetzt müssen wir mal schauen, die sind natürlich auf der Wasserfläche, wie man jetzt am besten an die Vögelchen rankommt. Da kommen
4: sie. Hier vorne sind sie jetzt.
0: Das Fangen ist keine leichte Aufgabe, aber die Säbelschnäbler scheinen vergessen zu haben, dass sie eigentlich wegfliegen könnten.
3: Versuch doch mal den ersten zu krallen.
4: Ja. Wäre ganz gut, weil die werden hier auf der einen Seite mir ausbüchsen. Warte mal.
0: Nun, diese Sorge ist unbegründet.
4: Genau, schauen wir mal, ob wir jetzt eine bessere Chance haben hier.
3: Bestimmt. Der erste?
4: Ja, ich sehe den zweiten, sehe ich. Mal gucken, ob
3: soll ich ihn zu dir
4: schon
3: schicken?
4: Mal haben?
3: Ja, okay. Dann setze ich meinen erst einmal in den Innenraum.
4: Okay.
3: Machen wir erst einen fertig.
4: Na komm her, Baby.
3: So. Die sind jetzt ein knappes Vierteljahr. Und man sieht noch so schön die Braunfärbung am Rücken. Das ist also noch das Federkleid, das Kinderfederkleid. Und wie gesagt, sie haben noch keine Ringe. Die müssen jetzt noch gekennzeichnet werden. So, du bleibst hier. Du wartest auf uns. Ja, piep, piep, piep, piep, piep. Die sind sehr aufgeregt jetzt, ja. Das ist einmal eine Störung für die, wenn wir hier drin rumtappen.
4: Und es ist das erste Mal, dass sie in Menschenhand sind, sozusagen, ne?
3: Ja,
4: auch weil die hat noch keine in der Hand gehabt, seit sie noch auf der Welt sind.
3: Das ist ein einheimischer Vogel. Und einheimische Vögel dürfen jetzt so ohne weiteres aus der Natur entnommen werden. Und so können wir beweisen, dass diese Vögel hier aus unserer Nachzucht sind. Also nicht irgendwo illegal aus der Natur entnommen. So, das ist die 135. Der lebt hier auf der Nordhalbkugel, überall da, wo es Wasser gibt, möglichst viel Wasser, an ruhig fließenden Flüssen oder an Seen. Auch bei uns in Deutschland.
0: Mit der Federprobe wird das Geschlecht bestimmt.
3: Stellen wir noch ein bisschen was von der anderen Seite.
0: Säbelschnäbler sind relativ leicht zu halten, auch im Zoo.
3: Also wichtig ist, dass er Wasserflächen hat, wo er seine Nahrung findet. Und ansonsten ist der relativ pflegeleicht. Gut,
4: lassen wir gehen, ne?
3: Lassen wir gehen. Da kommt der zweite.
4: Mama. Opala.
3: So.
0: Die Säbelschnäbler nehmen die Prozedur zwar schimpfend, aber im Großen und Ganzen gelassen hin. Auch der zweite Jungvogel bekommt seinen Ring, also quasi seinen Ausweis. Und schon ist alles überstanden.
3: Gut, ja, machen wir schon. Gut, dann lassen wir den auch sausen. Ja. Und tschüss. Jawohl, wunderbar. Jetzt sind wir bei den Säbelschnäblern fertig. Jetzt gehen wir zu den Wiedehopfen.
0: Ja, hoffentlich läuft da auch alles so harmonisch ab.
5: Geh ich mal gerade zu den Kamelen hier, wird dem mal die Mais zeigen, weil wir haben das erste Mal Mais gekriegt. Hallo, auf geht's, komm, Mais, auf geht's, komm, bewegt euch.
0: Ah, Futter.
5: Happa Happa, komm.
0: Happa Happa, oder wie wir sagen, Mais, ist ein Leckerbissen, den es nicht alle Tage gibt. Da kann man schon mal einen Blick riskieren.
5: Hallo. Kommt mal her hier. Komm, auf geht's. Ja, ja. Ja, ja, schon gleich Klaue hier. Hör auf zu Klaue. So. Hier. Ja, ja. Kann man jetzt auch gerade so schön sehen. Die tut jetzt hier gerade den Kolben zuerst wegfressen. Ne? Das machen sie halt am liebsten. Und solange der Mais ja noch grün ist, dann ist sie hier in den Stängel. In den Stängel dieser Mark, der da drin ist, der ist noch relativ süß. Wenn der anfängt braun zu werden, dann fressen sie zwar jetzt die Kolben, aber das andere lassen sie dann liegen, weil dann haben die den, schmeckt das nicht mehr so. Guck mal her, hier, dann hau rein. Den haben wir geholt im Taunus. Den haben gestern ein paar Leute, zwei Tierpfleger geholt. Weil wir haben da einen Acker und da dürfen wir dann immer holen. Und dann kriegen wir dann, wenn es soweit ist, dann kommt das Zeug halt hierher. Ne?
0: Mit Walter Arlt wird jede Fütterung zum Vergnügen für die Tiere.
5: Ja. Hallo, guck mal hier. Hier habe ich einen. Hier. Guck mal. Oh, der ist immer lecker. Oh, fester. Zieh. Jawohl, fester. Ja. Oh. Wie ein Wilde. Ja. Also die Maiskolben, da geht nichts drüber, gell? Da. Aber später fressen sie dann auch die Blätter noch mit weg. Ne? Und die Stängel da, ne? Die werden dann auch noch weggekaut. Ja. Na, Jingi, was passt denn nicht? Ah, der Kolben ist etwas dicker, ne? Der ist noch besser. Guck mal her. Hier, guck mal. Was hältst du denn davon? Guck mal. Was hältst du denn von dem? Ja? Ist der was? Schieb rein. Jawohl. Hopp. Jawohl. Ach, komm, beste. Ja. Ja. So, bitteschön. Ne? Ja, ja. So, jetzt muss ich mal weitermachen. Wir haben ja noch mehr Tiere bei uns im Revier. Jetzt machen wir mal weiter bei der Alpakas hier neben. Dann nehme ich jetzt auch mal ein paar mit, dass die aber auch was Leckeres kriegen.
0: Die Riesenladung Mais dürfte wohl für alle reichen.
5: Opa, mal meine Ladies. Auf geht's. Ah, ja. Hallo, wo seid ihr?
0: Nun werden die jungen Wiedehopfe amtlich erfasst. Tierpflegerin Doris Heger und Revierleiter Ewald Suffner sind startklar.
3: Jetzt fangen wir die 7 jungen Wiedehopfe. Das sind die Jungvögel aus der zweiten Brut. Und die werden auch beringt. Also gekennzeichnet mit amtlichen Ringen und Federproben genommen zur Geschlechtsbestimmung.
0: Die Wiedehopfe sind unruhiger als die Säbelschnäppler zuvor.
4: Soll ich mal weiter runtergehen, da unten ein bisschen mehr scheuchen?
3: Probier's mal, ja.
4: Weißt du, hier stehen wir uns mehr im Weg.
3: Ja, dann
4: wedel ich hier ein bisschen, dann kommen die hier unten ein bisschen besser raus.
3: Ja.
4: Und vielleicht kriege ich ja auch den einen oder anderen hier. Boah.
3: Hab einen.
0: Unverkennbar ein Wiedehopf mit typischer Federhaube.
3: So, das ist ein Jungvogel, der hat also keinen Ring.
0: Der Wiedehopf ist hierzulande selten geworden.
3: Also jetzt mittlerweile ist er noch mehr so in den Ostgebieten, in Osteuropa zu finden. Weil also in den Ballungsräumen hier ist, hat er keine Chance, hier gibt es keine Insekten, das ist ein ausgesprochener Insektenesser. Und da kann er sich also nicht mehr halten. Ansonsten findet man den, wie gesagt, in den Ostgebieten. Bis Nordafrika gibt es den Wiedehopf.
0: Und Vorsicht beim Beringen.
4: So, zu ist er. Gut. Passen tut er auch, geht nicht übers Gelenk. So soll es halt sein, dass er nicht übers Gelenk rutschen kann und einengen kann. Dann kann halt auch was absterben.
3: So, die Gut, Nummer.
4: Das ist die 201.
3: Die 201, 203, 201 habe ich hier. Da werden auch noch ein paar Federn gezupft für die DNA-Analyse im Labor, ja. Dass wir auch bei den 7 Vögeln wissen, was es für ein Geschlecht ist. So, dann gehst du mal vorübergehend in die Kiste.
4: So.
3: Gut, nächste. Jetzt haben wir ja nur noch 6 Stück.
0: Mhm, aber die müssen erst mal gefangen werden.
3: Hab wieder einen. Der hat schon einen Ring, das ist der Vater oder Mutter, also das weiß ich jetzt aus dem Kopf auch nicht. Den brauchen wir natürlich nicht, komm, flieg.
0: Ja, das kann noch dauern, denn Wiedehopfe sind quirlig. In der Reptilienabteilung des Kronberger Opelzoos herrscht dicke Luft. Die giftigen Krustenechsen haben eine gefährliche Beschäftigung gefunden, die Pfleger Peter Schramm unbedingt unterbinden will.
1: Ja, ich war mal draußen wildern gewesen. Hat mir hier einen Stein besorgt. Ein relativ schwerer und flacher, den hier kaum in das Waschbecken reingeht. Und zwar habe ich ein Riesenproblem draußen mit den Krustenechsen. Die graben wahnsinnig gern da in dem Becken rum und haben mir die ganze Versiegelung und ohne schon den Span aufgekratzt. Deswegen habe ich mir die Steinplatte aus der Botanik rausgezogen. Und die werden wir jetzt gerade noch mit einbringen. Eine habe ich schon, das flankt aber anscheinend nicht. Und ich hoffe, dass ich mir die nicht wegschiebe. Die hat zwar auch schön gewischt, aber die Brüder haben richtig Kraft. Das ist das Problem. Wenn das kleine Eidechse wären, dann wäre mir das egal. Aber die können also richtig mit Gewalt können die da arbeiten. Das habe ich also schon oft genug gemacht, dass ich mir die Blumentöpfe ausgegraben habe und lauter so Geschichte. So, dann werden wir mal rausgehen, wenn wir die Blatt versenken.
0: Ja, dann mal auf zu den aktiven Echsen. Sie leben hinter den Kulissen des Zoos. Gut gesichert sind sie also immerhin. Dass er das Gehege schon wieder ausbessern muss, stößt bei dem erfahrenen Pfleger nicht gerade auf helle Begeisterung.
1: Ja, das sind die Bodenendaktionen. Die lieb ich wie verrückt und alles liegt da, wo ich hin muss.
0: Gemeint sind die Krustenechsen.
1: Ach, Kalagier, seid mal nach. Aber gerade, da sieht man es. Da habe ich schon eine schöne Massivplatte drin. Was hat er gemacht? Er hat gerade angefangen zu graben. Also muss noch eine rennen. Das sehe ich schon, dass die nicht begeistert sind. Das sehe ich denen am Gesicht auch so schon an, dass sie da überhaupt nicht drauf stehen. Ja, da guckst du, wie du guckst. Die graben halt auch gern. Das ist ganz normal, das machen sie in der freien Natur auch, dass sie graben. Jetzt er ganz besonders hier, der Vierer, der ist ja ganz narrisch mit Graberei. Die anderen gehen eigentlich. Die graben halt dann nochmal mit, wenn die merken, aha, da ist irgendwo was. Er gräbt schon einen, dann graben die mit. Aber anfangen tut immer er hier. Er ist derjenige, du, der die Unordnung hier drin schafft. Gell? So ist es.
0: Der Vierer geht in Verteidigungsstellung. Das kann ja noch heiter werden. Im Frankfurter Zoo wandert das Maisbuffet nun zu den Alpakas.
5: Da, guck mal her. So. Ei, das ist aber feil hier, ne? Eieieiei.
0: Auch für die südamerikanischen Alpakas ist Mais eine wahre Delikatesse.
5: Also an die Kolben gehen die schon dran, aber erstmal wird an der Blätter herumgezupft. Das ist da genau andersrum. Ne?
0: Für die Jungtiere ist der frische Mais eine Premiere.
5: Na, das schmeckt, ne? Ja, also wenn man jetzt mal die Kleinen mal beobachtet, die gucken ganz genau zu, was macht meine Mutter, was machen die anderen. Ne? Wie die das machen und irgendwann gehen sie dann auch mal dran, ne? Und probieren mal so ein Bröckchen. Ne? So, jetzt gehe ich noch zum Streichelzoo. Die Ziegen, die kriegen jetzt auch noch Sachen.
0: Der Ausflug zum Acker hat sich wirklich rentiert. Mit den Mengen an Mais kann Walter Alt locker den halben Zoo füttern. Während Kamele und Alpakas versorgt sind, kommen nun die Zwergziegen an die Reihe.
5: Ja, das ist doch mal was, ne? Ja, man kann ja schön sehen hier, die sind schon ganz narrig. So, jetzt lege ich euch das mal dahin und dann könnt ihr mal gucken, was hier los ist, ne? Die Kleinen, die kennen das natürlich auch noch nicht, die Jungtiere, die da dabei sind. Aber die werden das jetzt durch die Eltern kennenlernen.
0: Und Zank ums Futter lernen sie auch gleich kennen.
5: Nicht so hoch, der ist lecker, ne? Hey, hey, hey, hier wird nicht rumgepumpt. Immer diese Eifersuchtsszene. Ja. Bei Futter ist meistens die Freundschaft immer zu Ende bei den Ziegen. Ne? Da will jeder die beste Brocke haben und dann.
0: Ne? Ja, das musste mal gesagt werden.
5: So, weißt du was? Jetzt gehe ich noch zu der anderen und gebe denen auch noch was. Oh, ihr hört mir so und so nicht zu. Ne? Ja, ja. Ja, ich gehe einfach. So.
0: Genau, auf zur zweiten Ziegengruppe.
5: So, wo sind wir, Jungs, hier? Hallo. Komm her, hier, auf. Wie lecker.
0: Das ist übrigens eine reine Männerrunde.
5: Die drei hier, das sind Kastrade. Und hier rechts daneben, das ist der Zuchtbock.
0: Der auch auf Mais steht. Und während die Ziegen das süße Getreide genießen, wird Walter Arlt fast philosophisch.
5: Was bei den Tieren manchmal so eigenartig ist. Das ist nicht wie bei uns. Der Pudding, den warten wir bis zum Schluss. Nee, der Pudding wird bei denen mit immer zuerst gegessen. Ne? Ja, also wenn man das jetzt so sinnbildlich sieht. Ne?
0: Ein schöner Vergleich.
5: Das Beste wird immer zuerst gegessen. Und das andere, naja, da gehen wir mal vielleicht noch dran oder so. Ne? Nam, nam, nam, jawohl. So, Jungs, macht's gut.
0: Dann weiterhin viel Vergnügen und nicht den Pudding aus den Augen lassen. Nebenan wird ein junger Wiedehopf nach dem anderen beringt.
3: Ja, wunderbar.
0: Die Arbeit ist notwendig, damit der Zoo einen Überblick über den Bestand hat.
3: So. Gut, nächster. Ja, bitte ein.
0: Die Pfleger gehen mit den Jungtieren besonders behutsam um. Denn wie alle Vögel können auch Wiedehopfe schnell in Panik geraten.
3: So, Udele. Patsche Füßchen.
4: 203.
3: So ist er verkehrt rum. So rum, ja, stimmt. Der hat jetzt Stress momentan. Die ganze Aktion sollte natürlich möglichst schnell gehen, weil es im ungünstigsten Fall sein kann, dass so ein Vogel in der Hand stirbt, dass er also einen Herzschlag kriegt. Und wenn man genau auf den Brustkorb sieht, sieht man, wie die Atmung bzw. das Herzchen bubbert. Also der sollte möglichst schnell aus meiner Hand raus. Aber was sein muss, muss sein. Das müssen wir halt so machen.
0: Noch eine Federprobe?
3: Ja, wunderbar. Das langt auch.
0: Zur Bestimmung des Geschlechts.
3: Schöner Büschel, so, du gehst wohl zu deinem Bruder oder Schwester.
0: Allen geht's gut und die Aktion ist schnell beendet.
3: So, jetzt haben wir die 7 Vögel beringt und Federproben genommen. Jetzt setzen wir sie in eine Voliere. Und du machst auf, ja?
4: Ja.
3: Zu den 2 Jungtieren aus der ersten Brut. Dann sind alle Jungvögel zusammen und die werden dann nach und nach an Interessenten abgegeben. So.
0: Die in Deutschland so selten gewordenen Vögel haben ihre geschützten Lebensräume vor allem in Brandenburg. Vielleicht wandern diese jungen Wiedehopfe ja einmal dorthin.
3: So, die anderen 2, die sitzen da hinten. Die 2 älteren Geschwister.
4: Ja, lassen wir wieder hinter dich.
3: Ja, gehst du hinter mich, dann können die gleich, wenn sie wollen. Jetzt lassen wir die beringten Vögel zu ihren Geschwistern. So, Udele. Na, ein bisschen verdattert. Ja, genau, gell, was passiert denn hier? So, jetzt sind hier ein Stück die 9 restlichen, die Wiedehopfe zusammen.
0: Und nun heißt es vor allem, zur Ruhe kommen.
3: Das ist ein Zeichen, dass er aufgeregt ist, dieses Nicken und Wippen und mal die Haube stellen und schnell wieder zusammenklappen.
0: Sensibel sind sie, die Haubenträger, und die Nachzucht im Zoo ist nicht einfach.
3: Wir haben lange gesucht, bis wir zu unserem damaligen alleinstehenden Mann, den wir hier gehabt haben, ein passendes Weibchen gefunden haben und die auch harmoniert haben. Jetzt, nachdem wir dieses harmonierende Paar haben, funktioniert natürlich auch die Nachzucht wunderbar. Dann hat das alles funktioniert und die Vögel sehen auch so ganz gut aus. Nichts passiert, keine Verletzten gegeben, weder bei den Vögeln noch bei uns. So, gehen wir.
0: Bald werden sich die hübschen Wiedehopfe wieder beruhigt haben. Ob die folgende Aktion im Opel Zoo auch so schnell über die Bühne geht, das wird sich gleich zeigen. In Kronberg stehen die Zeichen auf Sturm. Die Krustenechsen, die den Boden ihres Geheges angegraben haben, weichen nicht von selbst vom Fleck.
5: So, wer ist der Erste? Du?
0: Das selbst gebastelte Gerät tut den Echsen nicht weh.
5: Das ist eigentlich ein Zang, wo tausende Dosen aufgehoben werden oder so. Da habe ich ein paar Aquarienschläuche drüber gemacht, damit die Tiere halt nicht verletzt werden. Ne? Und du musst natürlich auch noch runterkommen. Das war mir klar. Was ist denn mit dir hier? Komm.
0: Genau da drunter ist das Loch.
5: Und schieb an, komm. Ja, ja, die habe ich schön gewischt. Ich hatte sie ja gewogen gehabt, also bis zu 2,5 Kilo oder 2,6 Kilo oder sowas habe sie jetzt schon. Ja, da kommt vom Kaktus alles runter. Ja, ja, komm, komm, komm. Und du bleibst dort drin. Sag mal, du.
0: Peter Schramm legt den Schaden frei.
5: Da ist jetzt noch nichts passiert, da liegt die Platt drauf. Komm, bleib da drin. Da habe ich angefangen zu schaben hier, da ist also oben. Das ist schon offen. Aber da drüben ist richtig so ein Stück, wo ich es weggekratzt habe.
0: Im Graben sind die Echsen sehr begabt.
5: Da muss man ein bisschen vorsichtig sein, dass da nicht die Warne ist am besten.
0: Das war's dann wohl mit dem Sandspielplatz.
5: Bisschen verkeil und du das Sandkorn drüber schieben. Da musst du heute rumzubauen wie der Weltmeister.
0: Sitzt, passt und hat Luft.
5: Jetzt guckst du aber, gell? Sieht alles wieder vollkommen neu aus. Ja.
0: Ja, neu schon, aber auch sicher. Also, ob der Stein dort liegen bleibt?
5: Ich hoffe es zumindest, ja. Also, wenn sie jetzt anfangen zu kratzen, dann kommen sie erstmal auf die Platt. Die haben natürlich eine riesen Gewalt in den Pranke drin. In der freien Natur ist es so, dass also bei Steinen können sie nichts machen. Aber wenn Sand nass wird und verdicht sich mit Lehm oder mit anderen Materialien, und da kann das hart werden wie Beton und die können das aufgraben.
0: Die entsprechend starken Krallen haben Krustenechsen jedenfalls.
5: Gell, Mäuschen, ja. Komm, machen wir den Fuß hoch, dass wir das mal sehen.
0: Na, Mäuschen ziert sich.
5: Ich weiß es, kann aus Erfahrung schwätzen. Denn wenn ich sie rausgefangen habe und die schnappt sie aber am Kopf, dann halte sie sich natürlich hier am Arm fest. Und der sieht aus, als wenn ich durch eine Brombeheck durchgezogen wäre. Ne? Mit voller Mühe. Ja, hier, fein! Ups, dein Kollege ist beleidigt, hat sich in die Höhle neu gemacht. Und du bist neugierig.
0: Na klar. Es gibt da drinnen nichts mehr zu graben, da ist es draußen umso interessanter. Die Giraffen im Frankfurter Zoo haben ihre Salatköpfe mittlerweile aufgefressen. Zeit, sich um die Patientin Jira zu kümmern. Sie hat ein Problem, das gerade für Giraffen ziemlich lästig ist, ein steifes Genick. Nicht nur beim Fressen müssen Giraffen ihren Kopf in alle Richtungen bewegen können. Daher schreiten Azubi Lena Brucker und Pflegerin Jeanette Pambor zur Tat.
6: So, Lena, wenn wir die Jira behandeln. Wir haben hier eine Giraffe mit einem steifen Hals. Also es klingt ein bisschen komisch, ist aber so. Und das ist die Jira. Man muss sich das in etwa so vorstellen, dass sie zwar den Kopf ein bisschen nach oben und nach unten neigen kann, aber das funktioniert nicht. Also sprich, so geht nicht so richtig. Und halt um das alles ein bisschen, so geht nicht, so geht. Um das zu begrenzen, da wir halt nicht wissen, ob sie Schmerzen hat, kriegt sie halt Schmerzmittel. Wir machen das hier über Pellets. Das ist sozusagen Schokolade für die Giraffen. Die wissen auch immer ganz genau, wenn es raschelt, dass es schon was Leckeres gibt. Und wir machen es ein bisschen feucht, weil das Schmerzmittel, was sie bekommt, ist in Pulverform.
0: Auf diese Leckereien würden sich am liebsten alle Giraffen stürzen, besonders der Chef, Hatari.
6: Und die Lena lenkt jetzt sozusagen die Gruppe ab, vor allen Dingen den Hatari, da er halt eben die ganzen Pellets haben will. Und ich nehme hier die Shira, die ihre Pellets hier kriegt. Das ist wie für Kinder, die ekligste Medizin mit Zucker geht immer. Und deswegen die ekligste Medizin mit Pellets. Das funktioniert sehr gut. Also die Tierärzte wissen auch nicht, also wir können es uns auch nicht genau erklären, wie es gekommen ist. Sie denkt, dass sie vielleicht irgendwo hängen geblieben ist. Shira, hallo. Also wir vermuten es einfach mal. Das ist ja nicht unbedingt ein Schmerzmittel, was sie bekommt, sondern auch ein Entzündungshemmer. Und wenn sie sich vielleicht einen Nerv geklemmt hat, was ja genauso bei einer Giraffe auch passieren kann, dass halt die Entzündung

0: Und nächstes Mal soll der zahme Saruskranich Schnecki in seine neue Anlage.
1: Dann möchte ich wenigstens kurz noch mal bei ihr bleiben, ihr eigentlich zeigen, dass hier überhaupt nichts Schlimmes ist.
0: Aber Schnecki will nicht alleine bleiben. Nächstes Mal bei Giraffe, Erdmännchen und Co.
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9: Hallo. 2, 3. Ist das richtig? Hallo, ich bin Claudia Schick. Ich bin in Kassel geboren, dann war ich in Hamburg, hab dann da studiert, war beim NDR, da bin ich zu RTL, dann habe ich Radio gemacht. Und nach einer gewissen Zeit habe ich gedacht, da geht noch mehr, kommt das Bild noch dazu, gehe ich zum Fernsehen. Frankfurt ist mir so ans Herz gewachsen, weil es so ein, wirklich so ein Clash so von Gegensätzen ist und es so urig und auf der anderen Seite so groß und weltmännisch. Ich liebe Pasta. Du kannst mir alles kochen mit Pasta. Ich esse alles. Egal. Hauptsache Pasta. Also im Park drehe ich morgens meine Runden, im Taunus, in den Bergen. So viel wie möglich draußen sein. Da kann ich wunderbar abschalten. Wir sehen uns.
10: Wie heißt denn übrigens? Patricia, ist ein cooler Name.
11: Das ist echt eine hübsche Herr. Weißt du, lächelst auch so nett.
10: Hast du einen Freund?
12: Nein.
10: Hast du keinen Freund? Das ist doch super. Ne? Das ist also genau mein Ding, oder? So, weißt du, blonde Haare finde ich ist super. Mag ich total gern blonde Haare.
13: Das ist genau mein Typ, Patricia.
10: Hm? Steigen wir an der nächsten Haltestelle aus?
12: Nein.
10: Oh, komm, natürlich. Sag nicht nein. Du bist so ein cooler Typ und ich bin auch so ein cooler Typ. Komm jetzt. Wir steigen aus, komm. Hey, jetzt komm jetzt. Jetzt komm jetzt, wir steigen aus. Los, komm jetzt mit mir raus. Los, komm jetzt mit mir.
14: Und? Was hättet ihr gemacht? Wie würdet ihr handeln? Greift ihr ein? Wenn ja, wie? Und wenn nein, warum nicht? Die Frage ist, habt ihr Zivilcourage?
15: Stellen Sie sich mal vor, Sie sind in der U-Bahn oder im Bus und da ist jemand, würde bedroht. Was würden Sie tun?
16: Ich glaube, es käme sehr darauf an, ob ich gerade mit meiner Tochter unterwegs bin oder nicht. Ich wünsche mir, also für mich, ich könnte sagen, ich würde auf jeden Fall helfen. Ich weiß es aber nicht.
17: Ich schlage mir eine auf die Fratz. Ja,
18: genau. Kommt auf die Situation drauf an, ob, also wie gefährlich das ist und ob man sich selber in Gefahr bringen würde.
19: Würde ich situativ entscheiden. Es ist ein reines Bauch-Situativgefühl, Sekundenentscheidung.
20: Ich finde es am wichtigsten, erstmal aufmerksam zu machen, laut zu werden und vielleicht auch zu vermitteln, ja, es gibt Leute, die sehen das und die schauen nicht weg. Das finde ich das Wichtigste, aber ich würde, glaube ich, nicht dazwischen gehen. Also ich meine, kann die Leute ja auch nicht einschätzen.
21: Hilfe rufen und dann halt dazwischen gehen.
15: Ich bedanke mich, vielen Dank.
21: Gerne. Oh, ich denke, das macht jeder so, oder?
14: Hier von dieser Galerie warfen Sophie und Hans Scholl die Flugblätter, die zum Widerstand gegen das Naziregime aufriefen.

Hier wird der Zivilcourage von jungen Leuten gedacht, die ihren Protest gegen Hitler mit dem Leben bezahlt haben. Sie haben gehandelt unter Lebensgefahr. Hättet ihr das auch getan? Hätte ich das auch getan? Persönlich und nach meinen Erfahrungen, ja. Sterben ist mir viel.

0: lieber, als einen unterdrückten Mensch weiterzuleben. Ich treffe jetzt Anna Hallenburger von der Uni Koblenz-Landau. Sie forscht über Zivilcourage und weiß alles darüber. Wie ist das? Die meisten Menschen würden auf der Straße, wenn man sie so trifft, natürlich sagen, dass sie helfen, wenn jemand Hilfe braucht. Tun sie das tatsächlich?
1: Also unsere Erfahrung aus der Forschung ist leider, dass das häufig nicht der Fall ist. Wir haben da häufig so eine Diskrepanz von etwa 60 bis 100% an Personen, die sagen, sie würden in solchen Situationen eingreifen. Und die tatsächliche Quote der Leute, die es dann tun, ist häufig unter 30%.
0: Und warum ist das so?
1: Gerade in Situationen, in denen die Risiken nicht wirklich abschätzbar sind, kann Angst dazu führen, dass die Personen zurückschrecken und auch die Angst vor eben gerade so langfristigen Konsequenzen. Und diese Beispiele finden wir auch an missglückten Versuchen von Zivilcourage, wo die Personen, die einschreiten, eigentlich erst sich selber zum Opfer werden.
0: Ich treffe gleich Leute, die Zivilcourage besitzen. Und wir lernen, wie Zivilcourage richtig geht. Aber was ist Zivilcourage überhaupt?
2: Das Wort Zivilcourage setzt sich zusammen aus dem lateinischen Wort civis, das heißt Bürger, und dem französischen Wort courage, das heißt Beherztheit oder Mut. Also Zivilcourage bedeutet Bürgermut oder auch sozialer Mut. Gemeint ist damit, dass Menschen den Mut aufbringen, bei Konflikten oder Gewalt nicht nur zuzuschauen oder aus Angst sogar wegzuschauen, sondern aktiv einzugreifen, zum Beispiel um anderen kurz entschlossen zu Hilfe zu kommen. Zivilcourage ist aber auch, wenn Menschen sich einsetzen für allgemeine Werte, wie für Toleranz gegenüber Andersdenkenden oder für das Recht oder die Interessen anderer, zum Beispiel von Personen, die benachteiligt werden. Und natürlich auch, wenn sich Menschen ganz konkret wehren gegen körperliche Angriffe, gegen Mobbing, gegen soziale Ungerechtigkeiten. Oder wenn sie einem Unrechtsstaat den Gehorsam verweigern. Und das, obwohl für die Person, die sich entschließt zu handeln, eine unangenehme oder sogar gefährliche Situation entstehen kann. Sie kann wegen ihres Mutes angefeindet, bedroht oder sogar körperlich verletzt werden. Und genau das kennzeichnet Zivilcourage. Wenn Menschen Stärkeren oder sogar Übermächtigen gegenübertreten, ohne mögliche Schwierigkeiten zu scheuen. Denn bei Zivilcourage geht es immer darum, menschliche Werte zu verteidigen, wie Gerechtigkeit, Würde, körperliche Unversehrtheit oder Selbstbestimmung.
0: Da stellt sich mir die Frage, wie man eingreift. Ich treffe Samuel Liranzo. Er hat sich getraut, aber dabei riskierte er seine Gesundheit. Hallo Samuel.
3: Servus.
0: Ich bin Ramo. Sag mal, was ist hier passiert?
3: Also ich fange jetzt mal so an. Wir waren bei einer Freundin und sind dann, weil wir alle hier in der Nähe wohnen, zur Münchner Freiheit gefahren und hatten noch etwas Hunger und sind dann in den McDonald's gegangen und hatten halt einfach ganz normal Spaß. Und bis von im Hintergrund Europa-Hassparolen kamen, also Europa ist scheiße und was weiß ich. Und dann habe ich halt gefragt, warum die das sagen. Und als Antwort habe ich gekriegt, dass weil Deutschland das Allerbeste ist, weil das weiß ich. Und dann habe ich gefragt, ja, aber warum? Ich meine, ihr seid hier in Europa. Ja, weil Hitler der Allerbeste ist. Deutschland ist das Allerbeste. Ich stehe dazu. Habe auch einen Hitlergruß bekommen. Und dann habe ich die auch gefragt, was das soll, warum die das machen. Ob die überhaupt wissen, was Hitler damals gemacht hat. Und als Antwort habe ich gekriegt, dass der eine mich, also dass die auf mich zugelaufen sind, der eine mich gepackt hat und der andere mich ins Gesicht geschlagen hat. Und das 2 bis 3 Mal. Und ja.
0: Und als sie dich angegriffen haben, hat sich keiner gekümmert?
3: Nee.
0: Gar
3: also,
0: nicht.
3: Also das Restaurant, das waren so 30 bis 35 Leute. Und die haben alle nur geschaut und haben nichts gemacht, was mich wirklich am meisten stört. Und vor allem, dass die nicht mal das Handy gezückt haben, um ein Video zu machen oder ein Foto, weil die Polizei zu wenig Beweismittel hatte, um den Täter zu fassen. Weshalb ich auch nach 6 Wochen die Nachricht gekriegt habe von der Staatsanwaltschaft, dass das Verfahren eingestellt wurde.
0: Du hast Zivilcourage bewiesen. Ich gehe jetzt zu einem Kurs, ja, in dem man lernt, wie man nicht nur mutig ist wie du, sondern womöglich so eine Situation löst, ohne verbrokelt zu werden. Kommst du mit?
3: Ja, auf jeden Fall.
0: Los. Komm mal rein. Zusammen mit Samuel mache ich jetzt einen Kurs für Zivilcourage, den die Münchner Polizei anbietet. Einer von uns hier ist ein Polizeihauptkommissar. Er heißt Alexander Schwandner. Bin gespannt, ob ihr auch gleich herausfindet, wer er ist.

0: Servus. Grüß dich. Guck mal, der Tasche ein bisschen weg, lassen wir ein bisschen her sitzen da, oder? Ja. Wie geht's denn?
1: Sorry, sprechen Sie mit mir?
0: Ja, natürlich.
1: Kein Interesse.
0: Ja, wieso nicht? Hör mal, du fährst doch eh ein bisschen im Bus, oder? Können wir so ein bisschen unterhalten, wir zwei? Hey, was ist denn? Du bist ganz schön zickig. Weißt du, so eine hübsche Frau wie du und dann so zickig. Aber wir zwei können uns ein bisschen kennenlernen.
1: Ja, lass
0: komm, jetzt halt mal, fass mich nicht an. Wahnsinn! Was gibt's da zu glotzen, hä? Gibt's da irgendwas zu glotzen, oder was? Das ist meine Ex-Freundin. Wir lernen uns gerade wieder kennen, oder? Gell? Wir zwei. Schau nach vorne, oder was? Spacko, ehrlich. Die Leute im Bus, oder? Unglaublich.
2: Wie haben Sie sich so gefühlt in dieser Situation?
1: Ganz schrecklich. Vor allem, dass es so schnell alles passiert. Ich habe einfach nie gedacht, ich war in meinen Gedanken und plötzlich kam ein Typ und hat mich angesprochen. Ich wollte weggehen und eigentlich ich hatte keine Möglichkeit. Und ich fühlte mich hilflos.
2: Okay, also hatten Sie überhaupt keine Idee, was Sie so dagegen machen können?
1: Ehrlich gesagt, nein.
0: Ja, dieses Gefühl der Hilflosigkeit ist auch ganz normal. Das setzt ein, weil wir haben so im normalen menschlichen Umgang haben wir so unsere Regeln, dass wir dem anderen unser Desinteresse zeigen können. Wenn ich jetzt normaler wäre und würde ich sagen, hallo, ich finde Sie toll, wollen wir Kaffee trinken? Dann sagt sie, nein, ich möchte nicht. Und dann sage ich, gut, dann schönen Tag noch, dann gehe ich wieder. Aber ich bin ja in dem Sinn kein Normaler, sondern ich bin ja ein Täter. Und ich reagiere ja genau auf so etwas und ich will ja so etwas, dass die Leute versuchen, mit Höflichkeit mir das nahe zu bringen, zu erklären, nein, bitte, brauchst du nicht, du bist ein cooler Typ, du kannst eine andere haben, nimm doch nicht mich und so weiter. Aber das funktioniert bei mir nicht. Mir muss man wirklich klar und deutlich die Grenze setzen und sagen, nein, lassen Sie mich in Ruhe, fassen Sie mich nicht an. Wir bleiben also immer beim Sie, ja, weil dann weiß man gleich, die kennen sich nicht. Ja, und der eine Herr hat ja versucht, sich einzumischen, da habe ich gesagt, hey, das ist meine Ex, ja, da schleich dich mal, wir lernen uns gerade wieder kennen und dann will man sich auch nicht einmischen, es ist vielleicht Beziehungsstreit. Ja, man hat so viele Möglichkeiten, nicht sich einzumischen.
3: Hat er einen Rucksack da einen Platz bezahlt oder was? Hä? Hör mal, ich habe gesehen, du hast eine Adidas-Shirt, das ist doch scheiße teuer, oder?
4: Aber jetzt, wir sind überhaupt nicht mehr da. Jetzt
3: hör mal auf, was bist denn jetzt? Bist du so unentspannt?
4: Ich frag
3: dir nur ein bisschen wegen deinem T-Shirt. Hör mal, du hast bestimmt einen Haufen Geld, oder? Du schau mich an, ich hab überhaupt kein Geld.
4: Das macht mir überhaupt nichts.
3: Scheiße, hör mal, ich fahr sogar schwarz.
4: Das ist mir wurscht, dann bin ich schon vor dem
3: Fahrer. Wie ist der wurscht? Hör mal, du musst doch ein bisschen.
4: Das interessiert mich nicht.
3: Ja, aber weißt du, das ist genau das, wo die Gesellschaft kaputt geht.
4: Dein Bus schon mal an, ist das in Ordnung?
3: Nein, das schreit doch nicht so rum.
4: Du sagst ja Busfahrer, dass der Bus selber versorgt.
3: Zeig mir mal dein Ding, komm jetzt.
4: Mach mich nicht an, Finger weg!
3: Raus!
4: Ich
3: schreibe!
5: Ich bin jetzt ein bisschen verkrampft, man ist nervös. Man weiß nicht, wie man richtig reagieren soll. Ruhig bleiben ist schwierig, weil man plötzlich so einen Puls kriegt und man sagt, was ist jetzt hier los, was mache ich mit dem?
2: Waren Sie irgendwie hilflos?
5: Ja, ich fühle mich schon ein bisschen hilflos, eigentlich eingedrängt eben. Also ich kann da nicht raus, ich kann nicht weg. Das ist dann schon so ein Gefühl der Bedrängnis einfach, innerlich und äußerlich.
2: Herr Spandner, und so haben Sie Ihre Ziele erreicht?
0: Ja, wobei jetzt wäre eigentlich so der Punkt erreicht, dass er die Mitfahrer mit einbindet. Ne? Dass er sagt, hey, Sie mit dem auberginefarbenen Oberteil, ja, gehen Sie vor zum Busfahrer, ich brauche Hilfe. Sie mit dem weißen T-Shirt, Sie mit dem schwarzen T-Shirt. Also jemanden direkt ansprechen, am besten anhand der Kleidung. Sagen, gehen Sie vor zum Busfahrer, ich brauche hier Hilfe, ich komme hier nicht raus. Also quasi von außen jemanden mit einbeziehen, mit einbinden, weil wir haben ja genügend Mitfahrer mit dabei, die jetzt auch gar nicht wissen, soll ich jetzt schon helfen? Kommt der vielleicht noch selber klar? Kann ich etwas tun? Oder wenn ja, was? Weil der Typ ist ja aggressiv, der wirkt ja aggressiv. Ja, da traut man sich ja erstmal auch nicht so ran.
6: Obwohl ich heute das Gefühl hatte, ich tue den Täter dann mehr auf mich ziehen.
0: Genau.
6: Was dann die Gefahr ist. Mit.
0: Genau, und das ist nämlich das, was die Leute sich dieser Gefahr aussetzen und das wollen die Leute nämlich nicht. Deswegen gibt es als Helfer eine bessere Lösung. Also da gibt es eine schönere Alternative, wo man nicht diese Energie des Täters auf sich zieht, so die Provokation des Täters auf sich zieht, sondern man konzentriert sich aufs Opfer. Weil der ist ja auch noch da. Er braucht hier eigene Hilfe. Das heißt, eigentlich wäre die ideale Lösung als Helfer wäre gewesen, hey, zu ihm zu sagen, brauchen Sie Hilfe? Und dann hätte er gemerkt, oh, da ist von außen noch Unterstützung dabei. Dann hätte er sagen können, ja, ich komme hier nicht raus, der will mir meinen Rucksack nehmen oder ich weiß nicht, was der will oder ich kenne den Typen gar nicht. Ne? Und dann hätte er sagen können, als Beispiel jetzt, hier, halt kurz aus, ich gehe zum Busfahrer vor, der holt dir die Polizei. Weil dann hätte er auch nicht die Angst gehabt, dass ich mich jetzt auf ihn konzentriere und sage,
7: wie bei einem anderen Spiel hinten. Ne? Was mischst du dich ein? Ja, du kriegst ja auch noch eine drauf und so. Diese Gefahr entgehen wir da.
2: Da haben wir ein praktisches Beispiel. Samuel, jetzt im Vergleich mit deiner Erfahrung, jetzt im Nachhinein, würdest du was anderes tun?
8: Also ich würde erstmal genau das Gleiche machen. Vielleicht könnte man das sozusagen noch, also ich meine, jetzt haben wir alle geschaut, haben wir alle gesehen, dass ich eigentlich Hilfe brauche, aber vielleicht, dass ich nochmal um Hilfe schreie oder einfach sage, dass ich Hilfe brauche, dass sich sozusagen die Situation nicht so ein Schlimmes ändert, sondern dann einfach besser ausgeht, und zwar gegen den Täter, nicht für das Opfer, gegen das Opfer und ja.
7: Das ist auch für uns Männer nicht so leicht. Und deswegen empfehle ich auch immer gerne so üben mit der Stimme. Man kann ruhig mal lauter reden, ist kein Problem. Man muss ja nicht um irgendwelche Pöbeleien rumschreien, sondern einfach mal laut etwas erklären.
2: Aufstehen, wenn andere persönlich angegriffen werden. Das ist eine Form von Zivilcourage. Aber es gibt auch noch ganz andere Arten von Bürgermut. Mehrere Millionen Menschen arbeiteten während des Zweiten Weltkrieges in deutschen Ghettos. Nach einem Gesetz von 2002 steht Zehntausenden dieser Menschen eine Rente zu. Die Rentenversicherungen lehnten diese Zahlungen aber ab, weil sie sagten, es wäre Zwangsarbeit, für die es eigene Entschädigungen gäbe, aus anderen Töpfen. Ich treffe den Mann, der es geschafft hat, dass die meisten Betroffenen doch eine Rente bekamen. Jan Robert von Renesse. Grüß Gott.
7: Ja, hallo.
2: Grüß Freut Sie. Mich, Sie zu sehen. Wie kann man dagegen sein, dass diese Menschen Rente bekommen?
9: Ja, das habe ich mich auch immer wieder gefragt, wenn man doch sieht, welche Verantwortung wir haben und mit welcher Hartnäckigkeit, mit nahezu Fanatismus gegen die Überlebenden da angekämpft wurde von der deutschen Rentenversicherung. Da fehlt mir jede Erklärung. Also ich habe auch nie sonst bei Rentenfällen erlebt, dass die Behörde mit einem Hass gegen die Antragsteller vorgeht.
2: Was hat Ihr Engagement verändert?
9: Ja, am Anfang haben nahezu alle Anträge zu einer Ablehnung geführt, über 96%. Danach ist in weit über 90% der Anträge eine Anerkennung erfolgt. Das Wichtigste war aber, dass die Menschen, für die ich als Richter persönlich verantwortlich war, zu Wort gekommen sind. Sie konnten sich gegenüber einem deutschen Gericht von Angesicht zu Angesicht äußern und wurden als Mensch mit Menschenwürde wahrgenommen. Das war das Wichtigste.
2: Wofür haben Sie den Preis Zivilcourage bekommen?
9: Also entschieden hat das die Stadt Dachau. Und diesen Preis verleiht sie an Menschen, die ihrer Auffassung nach für ihre Überzeugung eingetreten sind und dafür auch persönliche Nachteile in Kauf nehmen mussten. Das, wofür ich eingetreten bin, das sind die Rechte der Überlebenden und die Unabhängigkeit der Gerichte in diesen Fällen. Und die persönlichen Nachteile, die lagen im Ergebnis darin, dass ich mich in einem Disziplinarverfahren verteidigen musste für das, was ich meinerseits zur Verteidigung der Rechte der Überlebenden gesagt hatte.
2: Also eine große seelische Belastung.
9: Ja, kann man so sagen, auch für die Familie. Es war eigentlich ein Albtraum von fast 10 Jahren. Der Druck, der besteht darin, dass man seinen Arbeitsplatz, seine Arbeitsstelle vollständig verlieren kann. Und man ist sozusagen ein Aussätziger in dieser Zeit in der Behörde.
2: Wie kann das sein?
9: Es wurde von der Richterschaft als einen Angriff auf sie selbst empfunden, dass sozusagen eine Verfahrensweise herausgestellt worden ist, auch in der Öffentlichkeit, die am Ende ja das oberste Gericht für richtig erklärt hat, die sie selber aber zuvor für falsch gefunden haben und der sie sich nicht angeschlossen hatten. Und sie empfanden das, so denke ich es, als einen Angriff auf Ihre persönliche Ehre.
2: Warum haben Sie das dann gemacht?
9: Es gibt Sachen, die muss man halt zu Ende bringen. Wenn man einmal etwas angefangen hat, dann muss man zu seinem Wort stehen. Das hat natürlich auch was mit der Erziehung zu tun, mit dem familiären Hintergrund, mit dem Glauben, den man hat. Ich hätte mir sonst nicht mehr in den Spiegel gucken können, wenn ich das jetzt anders gemacht hätte.
2: Zivilcourage kostet also ganz schön viel Kraft und wird oft nicht belohnt.
10: Edward Snowden, Christopher Wiley, Chelsea Manning. Um Missstände aufzudecken, haben sie gegen geltendes Recht verstoßen. Verbrecher oder Helden? Fakten über Whistleblower. Zivilcourage heißt nicht nur, zum Beispiel bei einer Schlägerei einzugreifen, sondern auch zu handeln, wenn etwas nicht korrekt läuft, in einer Behörde oder einem Unternehmen. Stichwort WikiLeaks, Panama Papers oder Watergate. Korruption, Datenmissbrauch, Steuerhinterziehung, Insiderhandel. Klar illegal. Wer solche Vorgänge öffentlich macht, wird zum Whistleblower. So wie Christopher Wiley, Mitarbeiter von Cambridge Analytica. Der Firma, die weltweit Wahlkämpfe beeinflusst und dafür auch die Daten von Millionen Facebook-Nutzern geklaut hat, um Trump zum Wahlsieg zu verhelfen. Wiley hatte im Nachhinein ein schlechtes Gewissen und ging im März 2018 an die Öffentlichkeit. Ergebnis: Der Facebook-Aktienkurs stürzte ab. Cambridge Analytica wurde geschlossen. Klar, dass Whistleblower deshalb nicht von allen als Helden der Zivilcourage gefeiert werden. Firmen und Institutionen bekommen durch sie Probleme und antworten dann mit Klagen. Denn wer interne Dokumente veröffentlicht, verstößt meist gegen seinen Arbeitsvertrag und bekommt ein rechtliches Problem. Das hatte auch Antoine Deltour nach den Luxemburg-Leaks 2014. Er machte öffentlich, wie große Firmen Steuern vermeiden und das mit Hilfe von Wirtschaftsprüfern und der Steuerbehörde. Deltour wurde wegen Datendiebstahls und Weitergabe von Geschäftsgeheimnissen verklagt. Erst im zweiten Berufungsverfahren wurde seine Bewährungsstrafe aufgehoben. Das Problem? Arbeitsrechtlich wird nur das Vergehen gegenüber dem Arbeitgeber gesehen. Dass der Rechtsbruch der Allgemeinheit dient und das wichtiger sein kann, ist oft zweitrangig. Whistleblower müssen aber auch mit persönlichen Folgen rechnen. Unter Kollegen gelten sie teilweise als Denunzianten und Nestbeschmutzer. Sie werden ausgegrenzt, versetzt oder aufs Abstellgleis gestellt. Die Karriere ist vorbei, ein neuer Job schwer zu finden. Die Folgen? Psychischer Druck und finanzielle Probleme. So wie bei Margret Herbst. Die Tierärztin wies schon Anfang der 1990er auf BSE-Fälle in Deutschland hin. Ihre Arbeitgeber wollten nicht, dass das an die Öffentlichkeit kommt. Der Whistleblowerin wurde gekündigt. Arbeitslos mit 54, geringere Rente. Eigene Gesetze, die speziell Informanten wie Whistleblower schützen, gibt es in Deutschland nicht. Noch nicht. Denn der Informantenschutz wird seit Jahren diskutiert. In anderen Ländern wie Großbritannien gibt es bereits Whistleblower-Gesetze. Die will die EU jetzt europaweit. Damit Whistleblower der Gesellschaft helfen können, ohne ihre Arbeit, ihre Freiheit oder ihr Leben zu riskieren.

0: Wie wichtig ist Zivilcourage für unsere Demokratie?
1: Zivilcourage ist sehr, sehr wichtig für unsere Demokratie. Zivilcourage per se basiert ja auf demokratischen Grundprinzipien oder auch versucht, Menschenrechte im Alltag umzusetzen. Da kann es sein, dass es so mit mini, mini kleinen Normverletzungen anfängt, die vielleicht erstmal von vielen noch so als relativ trivial wahrgenommen werden. Und wenn aber keiner dagegen vorgeht, dann kann es sein, dass sich das mit der Zeit einfach immer weiter steigert und dass dann wirklich große Arten von Fehlverhalten gar nicht mehr in der Gesellschaft diskreditiert werden. Und das ist aber wahnsinnig wichtig. Also es ist wichtig, einerseits natürlich Tätern zu signalisieren, wir dulden euer Verhalten nicht, wir finden das nicht richtig, wir finden das nicht vereinbar mit den demokratischen Grundwerten. Natürlich auch Opfern, wenn Opfer anwesend sein, zu demonstrieren, wir stehen auf eurer Seite, wir sehen euch, wir setzen uns für euch ein. Und durch das Verhalten natürlich auch für andere Menschen ein Vorbild zu sein, die daraus lernen können, die somit Rollenmuster haben, denen sie nacheifern können. Und das, glaube ich, ist wahnsinnig relevant.
0: Oft zahlen die Menschen, die den Mund aufmachen, einen hohen Preis. Samuel Liranzo ist nur verletzt worden, als er seine Stimme erhob gegen Nazi-Prollerei. Er ist verletzt worden, als er seine Stimme erhoben hat gegen aggressiven Menschen. Ein Rollenspiel haben wir noch.
2: Mann, ey, immer diese Scheiße, kein Job und nix, weißt du? Keine Ahnung, wie es weitergehen soll.
3: Scheißendreck, ehrlich, ey.
2: Also muss ich erstmal nicht rauchen, ey, ehrlich, ey. Nee, komm, jetzt entspann dich, ich hab keinen Job und nix da jetzt. Ich hab einen total scheiß Tag heute, ey.
4: Mein Problem.
2: Jetzt entspann dich doch mal, komm, bist du auch eine, komm.
4: Nee.
2: Komm, nimm auch eine. Ey, komm, wir rauchen zusammen eine. Komm, ist doch scheiße.
4: Ich muss aussteigen, wenn Sie rauchen wollen.
2: Ah, ich muss doch woanders hin, ich habe nur einen Termin. Weißt du, das ist doch scheiße.
4: Jetzt fahren Sie aus.
2: Weißt du, fickst du mich jetzt an oder was? Ich sitze hier in meinem Bus und will nach Hause fahren. Weißt du, bin ich schon genervt.
4: Ich saß hier zuerst.
2: Was willst du zuerst oder was? Ist nicht dein Bus oder was? Komm, hau doch einfach ab, oder? Leck mich doch am Arsch. Hey, was mischen du dich jetzt an? Hey, hey, was soll denn das jetzt hier oder was? Ah, der Arschlöcher hier, ehrlich, in diesem Scheißbus.
4: Ich wäre, ehrlich gesagt, am liebsten aufgestanden, aber er hatte seine Beine hier so quer. Und ich wäre mir jetzt nicht sicher gewesen, ob er die dann wegmacht, wenn ich sage, lassen Sie mich aussteigen. Ich
2: laut.
4: Hätte gedacht, das...
2: Immer ja. Laut, dann funktioniert das schon.
4: Okay.
2: Aber so laut, dass also quasi der ganze Bus weiß, ja. Wer Sie hier einsperrt.
4: Ja.
2: Ich möchte aufstehen, nehmen Sie die Füße von der Sitzbank. Dann gucken alle mich an.
4: Ja.
2: Alle schauen auf mich und sagen, ah, der Typ hat die Füße auf der Sitzbank, lässt die Dame nicht raus. Ja, dann fühlen sich andere auch sofort bemüßigt zu helfen. Der Busfahrer bekommt es vielleicht mit. Laut.
0: Das stimmt. Also ich habe erst mal gemerkt, nachdem ich den Zigarettengeruch gerochen habe.
4: Ja.
0: Da habe ich mich umgedreht.
4: Ja.
0: Aber von Unterhaltung habe ich nichts mitbekommen. Das ist ein wichtiger Punkt.
2: Dann hat ja der Herr versucht zu helfen. Das war dann auch okay. Also, dass er an die Seite gekommen ist, ihr die Hand gereicht hat, kommen Sie doch mit hier, wir gehen hier raus, wir gehen an die Tür, wir steigen aus oder wir gehen zum Busfahrer. Perfekte Lösung, da kann ich auch gar nichts mehr sagen. Wir sind jetzt plötzlich auch zu zweit.
0: Samuel, nach all den Erfahrungen, die wir heute erlebt haben, hast du dir irgendwas Neues gemerkt? Würdest du was Neues oder was anderes machen?
5: Also ich würde, wie gesagt, erstmal verbal intensivieren, meine Stimme erheben. Also diesmal lauter, weil das anscheinend was wirkt. Habe ich jetzt mitgekriegt. Danach, wenn es halt einfach, wenn es nicht besser wird, beziehungsweise wenn die Situation nicht besser wird, nach Hilfe rufen oder halt einfach mehrere Leute mit einbeziehen, die einem helfen können und die Polizei rufen können oder eine Autoritätsperson.
0: Zivilcourage geht wirklich fast in jeder Lebenslage. Es kann immer einen Unterschied machen, ob ich eingreife oder nicht. Aber wie so oft im Leben, es kommt auf das Wie an. Gell?
5: Ja.

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Blumenkohlwolke, Schönwetterwolke, blauer Himmel mit Weiß, egal wie Sie es bezeichnen möchten. Ich kann Ihnen versichern, da fällt mal kein Regen raus. Herzlich willkommen, hier ist Alle Wetter. Es ist Montagabend. Zeit für eine neue Ausgabe von Alle Wetter. Ein Update, damit Sie wissen, was passiert denn so im Land in Sachen Wetter. Und all das, was damit zu tun hat. Also zum Beispiel auch, wann kommt der nächste Regen oder muss ich heute Abend noch selber gießen? Diese Frage werden wir definitiv beantworten. Vorher aber zeigen wir mal, wie Sie das Wetter derzeit in Hessen erleben. Sie haben uns wieder ein paar wunderbare Bilder von Wettereindrücken geschickt, so wie das aktuell oder in den vergangenen Tagen in Hessen zu sehen war.

0: Das sieht doch wirklich großartig aus. Und ganz nebenbei darf ich mal festhalten, auch wenn der kalendarische Sommeranfang erst in 3 Wochen ist, heute beginnt für Meteorologen der Sommer. 1. Juni, Juni, Juli, August, das sind die 3 Sommermonate. Von daher, es fühlt sich auch schon direkt sommerlicher an. Und wenn man so ein Sommergefühl hat, man gerne draußen ist, man das Wetter genießt, man es mag, wenn es lieber warm als kalt ist, dann geht uns Menschen das so, aber geht es Tieren auch so. Und vielleicht finden es Tiere auch ganz schön, wenn es nicht mehr so heiß ist wie ja noch vorher. Jetzt sind wir ja so in den niedrigen 20ern. Ist das vielleicht besser? Fragen über Fragen. Guter Grund für Mareike Leuchiger, im Opel Zoo vorbeizugucken.
1: Der Sommer ist endlich da und auch wenn es heute nicht ganz so heiß ist, genießen viele Tiere im Kronberger Opel Zoo sichtlich das Wetter. Biologin und Zoopädagogin Tanja Spengler weiß genau, welche Tiere wie mit dem Wetter klarkommen und zeigt uns auch gleich die Tiere, die manch ein Wetter sogar irgendwie vorhersehen können.
2: Giraffen, sagen wir immer, das sind so kleine Wetterfrösche, die stehen immer vor der Tür schon und scharren mit den Hufen, wenn so die ersten Regentropfen fallen. Also die sind wirklich sehr gerne drinnen, wenn es regnet und stürmt und gewittert.
1: Drinnen aber eher unfreiwillig, weil draußen noch was am Gehege gemacht werden muss, sind auch die Elefantendamen samt Baby Kaya, das gerade erst 1 Jahr alt geworden ist.
2: Kaya ist ja noch ein Milchkind, sage ich jetzt mal so. Die trinkt ja noch Milch und guckt natürlich auch schon ein bisschen, was die anderen Elefanten machen. Was sehr speziell ist, also die Lilac, die hat auch ein bisschen Milch produziert. Das ist wahnsinnig faszinierend, denn immerhin ist die Leitkuh, also sie hat jetzt kein eigenes Jungtier, produziert trotzdem Milch. Das ist bei Elefanten wirklich eine ganz, ganz faszinierende Sache.
1: Die afrikanischen Elefanten hier kommen dank ihrer dicken Haut sehr gut bei Hitze klar und sind sehr soziale Tiere. Was Kaya schon kann, hat sie von ihrer Herde gelernt.
2: Man sieht ganz schön, dass sie wirklich auch nachmacht, was sie hier gerade von unserer Leitkuh, von der Lilac, vorgemacht bekommt. Das heißt, die jungen Elefanten haben im Prinzip eine sehr lange Kindheit und Jugend. Die gucken sich von den Herdenmitgliedern ab, was wie läuft, wo das beste Futter ist, wie man mit dem Rüssel umgeht, ne, wie man was aufnimmt und eben auch, ja, was man so als Elefant macht.
1: Und was man so als Lemur macht, sehen wir draußen in der Madagaskar-WG mit den roten Waris und den Katas, für die das Sommersonnenwetter naturgemäß auch kein Problem ist. Aber Regen können nur die einen ab.
2: Also wir haben hier bei den roten Waris eher so im Regenwaldbereich, da kann das auch mal ein bisschen feucht werden. Das heißt, wenn es 3, 4 Tropfen hier regnet, dann machen die einen Buckel und das Wasser perlt schön vom Fell runter. Und die Katas, die sind eher so, 3 Tropfen Regen und sofort im Haus.
1: Katas sind eben regelrechte Sonnenanbeter.
2: Bei den Katas, das Sonnenbaden, sieht auch manchmal aus wie so eine Yoga-Position oder so Buddha oder wie auch immer. Das hat den Hintergrund, dass man den Bauch schön wärmen kann. Und wir nehmen an, das hat damit zu tun, die essen sehr viel Pflanzenteile, ne? Das ist so eine sehr zähe Kost. Und damit die besser verdaut wird, ist es gut, wenn der Darmbereich und der Magenbereich schön erwärmt wird.
1: Aber wie sieht es mit den Tieren aus, die aus kalten Regionen stammen und die den Frost schon im Namen tragen?
2: Bei den Polarfüchsen kann man beobachten, dass sie hecheln. Das ist ähnlich wie bei den Hunden. Ne? Die haben dann geöffnete Mundbereiche, eine Zunge ist draußen. Die würden sich dann, wenn es wirklich sehr, sehr warm ist, in ihre Höhlen verkriechen.
1: Im Winter tragen die Polarfüchse ein dichtes, weißes Winterfell. Im Sommer sind sie kurzhaarig und fast schwarz. So wie die neuen Jungtiere, die aktuell nicht zu schwitzen scheinen. Und wenn es wieder heiß wird, dann verziehen sie sich in ihre Höhlen. Generell könnten wir uns bei all den Tieren etwas abgucken.
2: Wetterwechsel merken Tiere natürlich auch, das ist ganz klar. Wir haben aber immer so ein bisschen den Eindruck, dass die Tiere sich ganz gut anpassen. Die würden jetzt den Schatten aufsuchen, wenn es extrem heiß ist. Die halten auch Ruhephasen ein, nicht wie wir Menschen, die dann immer aktiv sind, egal ob es von oben runter brennt oder nicht.
1: Mehr Schatten, mehr Ruhe, daran sollten wir Menschen denken, wenn mal wieder eine Hitzewelle ansteht, oder?
0: Ja. Aber vielleicht haben wir auch einfach mehr Termine als so ein Kamel. Ich weiß es nicht. Ich kenne den Terminkalender von Kamelen nicht. Ich kann Ihnen aber sagen, also ich meine, am Freitag waren wir ja schon hier und da habe ich gesagt, es wird nass werden. Und jetzt schauen Sie mal, was seit Freitag gefallen ist. Gut, in Berlin nicht so viel, 1 Liter auf dem Quadratmeter. Aber ein 100er Wert in Sachsen, Trendelburg, auch 74 Liter, auf der anderen Seite Groß-Gerau nur 9 Liter. Also das ist selbst in Essen ungleich verteilt gewesen. Und ich meine, mit 9 Litern kommt man nicht so wahnsinnig weit. Aber 50, 60, 70 Liter oder mehr, das ist schon ganz schön viel Wasser. Und der Mai insgesamt, auch da geht es ordentlich durcheinander. Wir haben in Kelheim, das ist also in Bayern, nur 20% der üblichen Regenmenge abbekommen. Spitzenreiter in Deutschland Bad Lippspringen mit 330%. Auch bei uns Diemelstadt 285% der üblichen Regenmenge. Auf der anderen Seite Bad Sodensal, Münster, da ist es zu trocken. Da ist nur gut die Hälfte der üblichen Regenmenge gefallen. Und man sieht das sehr gut, wenn wir uns den Oberboden anschauen. Da sehen wir Nordhessen sehr nass. Das ist das Blaue. Wenn wir nach Süden schauen, da ist die obere Schicht ganz schön trocken. Und wenn wir jetzt ein bisschen in die Tiefe gehen, dann gibt sich das auch mit der Nässe so ein bisschen im Norden. Aber wenn wir dann so einen halben Meter und mehr unterschreiten, also wenn wir noch weiter in die Tiefe gucken, dann sehen wir an der Farbigkeit, da sieht es dann eigentlich noch ganz gut aus. Also da ist noch ganz gut Wasser unterwegs. Und die Frage ist doch, kommt noch was nach? Oder muss ich selber gießen? Also wir schauen mal, da liegt Hessen. Und da kriegen wir morgen was ab. Dann ist es am Mittwoch eher ruhig. Dann kommt am Donnerstag wieder Wasser auf uns zu. Der Freitag, trockener. Am Wochenende dann noch mal so ein Paket, wo wir die Chance haben, dass wir Wasser abbekommen. Es verdunstet gerade ganz schön was. Aber es kommt wohl auch Nachschub. Und das freut vielleicht den Herrn Diel so ein bisschen von der Gartenakademie des Landesbetriebs Landwirtschaft Hessen. Schönen guten Abend. Schön, dass Sie da
3: guten
0: sind.
3: Abend.
0: Ja, also das mit diesen Regengüssen, wenn es nicht zu heftig ist, ist es gerade ganz gut, nicht?
3: Also bei uns im Rheingau war es wenig heftig, also ja gut, mehr Getöse, aber im Endeffekt waren es halt nur 2 Liter und 5 Liter die letzten beiden Tage, also 7 Liter bei uns im Garten.
0: Ja, so 7 Liter Wasser, wie schnell verdunstet das?
3: In 2 Tagen ist das wieder weg. Und das trinkt halt nicht durch. Ne? Das ist das Problem, gerade bei Gehölzen, die ich gepflanzt habe. Idealerweise pflanze ich die im Herbst, ne? Da sind sie aber schon ein bisschen durchgewurzelt. Aber das dringt halt nicht durch, das bewässert jetzt gerade mal die Oberschicht.
0: Ja, wir haben auf der einen Seite, wir haben gesehen, Diemelstadt wahnsinnig nass. Ich glaube, da muss man über Gießen nicht nachdenken. Die Diemelstädter fragen sich gerade, Gießkanne, was ist das? Brauchen also nur vielleicht zum Wasser wegräumen noch, aber ansonsten nicht. Auf der anderen Seite im Süden sehr viel trockener. Wie viel muss man denn jetzt aktuell gießen?
3: Naja, ein gut gewässerter Garten ist immer mal so eine Gießgabe von einer Gießkanne oder anderthalb auf einen Quadratmeter. Ne? Und das passt eigentlich zu so einem Niederschlagsmesser eigentlich ganz gut, wenn man dann sieht.
0: Darf ich Ihnen das mal abnehmen?
3: Genau.
0: Dann halte ich es gerade mal so in die Kamera, dann kann man es so ein bisschen sehen. Also das bei diesem Durchschnitt, das wird dann zwar unten enger, aber dann kann man sehr schön sehen. Also das sind die 10 Millimeter oder 10 Liter. Auf einen Quadratmeter, das ist also so eine Gießkanne. Und da sieht man, wenn so viel Regen gefallen ist, dann kann man sich mir die Gießkanne sparen. Genau, wenn das nicht drin ist nach dem Regen, muss ich tatsächlich nur nachhelfen? Also selbst wenn es geregnet hat, muss ich dann danach noch selber nachhelfen, wenn es was Wichtiges ist im Beet?
3: Ja, wenn es halt, wenn man sieht, dass es zu trocken ist. Ne? Also man muss es jetzt nicht übergießen, aber gerade bei Gehölzen, die jetzt vielleicht noch jung gepflanzt sind, im letzten Jahr oder im vorletzten Jahr gepflanzt worden sind, da ist es halt wichtig, dass die durchdringend gewässert werden. Und da gießt man bei solchen Regenmengen dann auch noch.
0: Wenn ich es mit der Gießkanne mache, dann kann ich es einfach oder relativ einfach portionieren. Mit dem Schlauch habe ich gar kein Gefühl, wie viel Wasser geht da raus. Kann man es dem Boden ansehen, wenn man von oben drauf guckt, ob der nass ist oder nicht? Weil ich bohre ja kein Loch in die Tiefe.
3: Ja, also man kann die Zeit stoppen, wie 10 Liter in eine Gießkanne reingehen. Und dann hat man ungefähr ein Gefühl dafür entwickelt. Ja? Aber ansonsten kann man es natürlich
0: schon
3: auch mit
0: so
3: der Fingerprobe machen.
0: Ich habe schon so oft gegossen, aber noch nie darüber nachgedacht. Ja klar, so lange muss es laufen für 10 Liter. Ja.
3: Und am besten verteilt man es dann auch über mehrere Gaben, ne? 2 bis 3 Gaben, weil das Wasser wird ja nicht gleich vom Boden aufgenommen. Es wird auch, wenn es dumm ist, wenn eine lange Trockenheit geherrscht hat, dann gießt es ja oder fließt in die Nebenbereiche ab. Und von daher 2 Gaben und idealerweise vor einem Regen auch immer den Boden lockern. Das ist eigentlich sehr wichtig.
0: Also ein bisschen auflockern. Mhm. Die Frage ist, bei welcher Optik einer Pflanze wird es höchste Zeit oder ist es schon zu spät? Also wenn die Stiefmütterchen, die auf der Fensterbank stehen, wenn die sich so ein bisschen hängen lassen, ist es dann schon dramatisch?
3: Nee, nicht unbedingt. Also das hängt natürlich immer von den Pflanzen ab und wie lange sie jetzt schon hängen. Aber das ist ein Schutzmechanismus, die hängen dann irgendwie, also wenn sie am Tag hängen, dann ist das normal. Wenn sie am Abend sich nicht wieder aufrichten, dann muss man sich Gedanken machen und dann spätestens.
0: Wir gucken mal ein paar Bilder an, die Sie mitgebracht haben. Vielleicht sehen wir da mal so ein bisschen was, werfen mal einen Blick drauf. Ja. So kann man auch nachhelfen.
3: Also das ist so ein Tonkegel beispielsweise, gibt es in verschiedenen Ausführungen, saugt hier selbstständig an oder gibt es auch mit Flaschenaufsatz, die werden dann etwas tiefer als jetzt hier auf dem Bild in den Kübel eingestellt und sind jetzt ideal fürs Wochenende mal, ne? wenn man länger das Wochenende da wegfährt.
0: Oder wenn man die Tomaten gleich unten in den Topf fallen lassen möchte, nein.
3: Ja, das ist hier eine Sache, die man machen kann, um jetzt den Tomaten, den nassen Fuß zu ersparen, was zu Pilzkrankheiten führen kann. Ne, da kriege ich direkt das Wasser beispielsweise in den Wurzelbereich.
0: Mhm, wir gehen einfach weiter, klicken das nächste Bild an. Ich bin schon sehr gespannt, was kommt. Ja, weil man braucht ja immer wieder so Tipps.
3: Ja.
0: Ja, das hier zum Beispiel, okay, das ist schon was Größeres. Der Baum, der aufgerissen ist.
3: Genau, das ist halt, Trockenheit kommt halt mittlerweile immer, geht einher mit Hitze mittlerweile. Ne? Also wir haben dann Temperaturen, wir hatten ja auch schon jetzt über 30 Grad, ich glaube 34 Grad. Wenn es dann auch Richtung 40 Grad geht, dann sind auf dem Stamm vielleicht 60 Grad, das führt zu Verbrennungen und da sollte man auf alle Fälle drauf achten und Gehölze schützen mit Weißanstrich oder mit Schilfummantelung.
0: So, und hier sieht man nochmal, wie die Boden aufgelockert wird.
3: Die Bodenlockerung.
0: Tipps kann man sich ja bei Ihnen auch holen oder wenn man Rat sucht. Es gibt ein Gartentelefon.
3: Genau, wir haben ein Gartentelefon, da kann man anrufen zu allen Fragen des Hobby- und Freizeitgartenbaus. Ja. Und wir haben natürlich, wenn man es lernen möchte, Seminare, bis zu Bildungsurlaubsseminare. Da ist, glaube ich, noch keiner dümmer rausgegangen, als er reingegangen ist. Insofern sehr zu empfehlen.
0: Die Gartenakademie. Nadine, vielen Dank an dieser Stelle.
3: Gerne.
0: Schön an Ihnen. Und wir gucken uns jetzt an, was denn wettermäßig auf uns zukommt. Erstmal ist es noch ruhig, aber morgen im Laufe des Tages von Westen dichte Wolken. Und da können Sie dir dann wahrscheinlich die Gießkanne wieder auf die Seite stellen. Das kann auch so kräftig sein in Unwettern, die da unterwegs sind, gerade in Richtung Südwesten. Da muss man die Gießkanne eher festbinden bei Tempo 85 Windgeschwindigkeit, da wird die eher weggeweht. Sie sehen es, es ist durchaus sommerlich, aber nicht mehr so hochsommerlich. Also 30er-Werte sind da erstmal nicht in Sicht. Im Westen wird es kühler, da kommt etwas kühlere Luft rein mit diesen dicken Wolken, die wir heute Nacht noch nicht erleben. Wir haben so ein paar Wolken am Himmel, ist aber unspektakulär, auch ein ganz ruhiger Wettereindruck morgen Vormittag. Aber am Nachmittag dann tauchen diese Wolken des nächsten Tiefs auf und die bringen Schauer und Gewitter und die können auch bei uns in relativ kurzer Zeit 30 Liter pro Quadratmeter abliefern. Also das kann kritisch sein, wenn es an der falschen Stelle runterkommt, läuft gerne mal was voll. Frühwerte durchaus im zweistelligen Bereich, nachmittags dann die 20 bis 26, die wir erwarten können. Also an manchen Stellen kriegen wir einen Sommertag hin, 25 Grad oder mehr, aber nicht überall. Für viele Menschen ist das ja ein sehr angenehmes Temperaturniveau. Trotzdem der Wettereinfluss nicht so optimal, was die Konzentrations- und Leistungsfähigkeit angeht. Bei Blutdruckproblemen, Asthma oder Rheuma. So kann man natürlich auch Wasser auffüllen und hat dann gleich einen Pool für den Fridolin. Na gut, ich glaube, Frösche mögen das. Die weiteren Aussichten, es wird sogar noch ein bisschen kühler. In der Spitze 22, 23 Grad an den Folgetagen. Der Mittwoch mit Schauern, Donnerstag geht es wieder etwas kräftiger zur Sache. Auch am Freitag noch Schauer. Mit diesen Aussichten wünsche ich Ihnen jetzt noch einen schönen Abend und bleiben Sie dran, denn jetzt kommt die Hessenschau. Machen Sie es gut. Tschüss.

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1: Schönen guten Abend und willkommen hier bei MainTower. Wir freuen uns, dass Sie da sind und wir haben diese Themen für Sie. Großbrand in Schwalbach, wie vier Freunde zu Lebensrettern werden. Verhüten ohne Hormone, die Goethe-Uni Frankfurt erforscht gerade neue Methoden. Und ganz ohne Verhüterli, die Hirschkäfer sind in Hessen und zwar in der Paarungszeit. Ja, ich hoffe, Sie hatten ein schönes letztes Maiwochenende. Der Wonnemonat, der war ja, zumindest was das Wetter angeht, so mittelwonnig, würde ich jetzt mal so sagen, als Laie. War von allem was dabei, am Anfang sommerlich, dann ganz schön frisch und am Ende gab es ein riesengroßes Donnerwetter, im wahrsten Sinne des Wortes. Ein skandinavisches Tief brachte riesige Gewitterzellen zu uns. Es war perfekt für Stormchaser.
2: Sommer, Donner, Sonnenschein. Das letzte Maiwochenende ließ es noch mal richtig krachen. Eine ganze Serie von Gewittern zog über Hessen und lieferte einen zum Teil spektakulären Anblick, wie hier in Waldsolms. Perfekte Bedingungen für Stormchaser. Auch diese Freunde aus dem Werra-Meißner-Kreis sind losgezogen, um den Blitzen hinterherzujagen. Auslöser für diese Wetterlage? Ein Tiefdruckgebiet über Südskandinavien. Das hat uns sehr warme und feuchte Luft rübergeschoben. Das Ergebnis? Gewitterzellen mit 10 bis 30 Kilometern Durchmesser und Millionen Tonnen Wasser in einer einzigen Wolke.
3: Für ein Gewitter brauchen wir mehrere Zutaten. Ausreichend Feuchte in der Atmosphäre. Wenn nicht genügend Wasser ist, dann reicht es nicht für eine Gewitterwolke. Und wir brauchen Energie und Aufwärtsbewegung. Und das liefert die Sonne. Über den Tag hinweg im Sommer heizt sie den Boden auf, dann haben wir Warmluft, die nach oben geht. Und wenn die feucht genug ist, kann das entstehen. Von daher können Gewitter über den ganzen Sommer hinweg entstehen.
2: In Hessen sind viele von uns vergleichsweise glimpflich davon gekommen. Umgestürzte Bäume, überflutete Straßen und Keller gab es trotzdem, zum Beispiel im nordhessischen Vellmar. Ist ein Gewitter erstmal im Anmarsch, geht's meist rasant.
3: Grundsätzlich gilt die Regel, wenn es also tagsüber relativ zügig dunkel wird, dann darf ich einfach davon ausgehen, dass das ein Gewitter ist. Denn die Dunkelheit kommt dadurch, dass wir eine Gewitterwolke haben, 10 Kilometer hoch, wo eine Menge Wasser drin steckt, da kommt das Licht gar nicht mehr durch. Und das ist eine Menge Energie. Also wenn es dunkel wird spätestens und das am helllichten Tag, dann muss man aufpassen.
2: Ein regelmäßiger Blick in Wetter-Apps oder aufs Regenradar kann in den kommenden Tagen recht sinnvoll sein. Besonders dann, wenn man die Kamera rechtzeitig parat haben will.
1: Ja, aufs Wetter gucken wir natürlich auch noch mal am Ende der Sendung. Wer gute Freunde hat, dem kann ja eigentlich nichts passieren. Ne? Beziehungsweise wenn was Schlimmes passiert, dann helfen Freunde einem dadurch. Dass Freunde gemeinsam auch unfassbar stark sind, das zeigt unser nächster Beitrag. Er handelt von vier Freunden aus dem Lahn-Dill-Kreis, die eines Nachts ganz plötzlich zu Lebensrettern werden.
4: Julian, Sabrina, Jan und Max. Vier Freunde, die einen Brand an einem Wohnhaus im Schöffengrunder Ortsteil Schwalbach bemerken. Sie handeln schnell und richtig, können so mehrere Menschenleben retten und werden jetzt als Helden gefeiert.
5: Man war einfach froh, dass halt wirklich niemandem was passiert ist. Und, aber im Nachhinein hat man das dann schon realisiert, Tage später, sag ich mal.
4: Es ist der 15. April, kurz nach Mitternacht. Julian Seert und Sabrina Fuchs sind gerade auf dem Weg nach Hause.
5: Wir haben im Auto gesprochen und sie meinte dann, war da jetzt ein Feuer? Ich habe auch im Augenwinkel was Helles gesehen. Ich sagte, nee, glaube ich jetzt nicht. Kann ich mir nicht vorstellen, warum soll es da jetzt brennen? Und sie meinte dann, ja komm, wir gucken mal lieber. Das war irgendwie komisch.
6: Ich habe das halt so versucht zu filtern, was könnte es sein? Und ich hatte wirklich ein ganz komisches Bauchgefühl.
5: Und dann haben wir es schon gesehen, ja. Wir haben sofort reagiert, sind ausgestiegen. Ich habe ihr das Handy zugeschmissen, habe die 112 gewählt und bin sofort zur Haustür gelaufen. Ja. Dann kamen auch schon Jan und Max angerannt.
7: Anfangs dachte ich im Augenwinkel, okay, es wird scheinbar irgendwie noch Lagerfeuer gemacht. Aber das Lagerfeuer entwickelte sich dann irgendwann zu einem sehr großen Lagerfeuer und dann war es auch sehr ungewöhnlich. Und dann habe ich auch früh gemerkt, okay, das ist, irgendwas stimmt nicht. Und dann bin ich direkt losgerannt, habe ihn direkt mitgezogen, die 112 noch im Laufen gewählt und dann hier losgelegt, die Nachbarn, die Leute wach zu bekommen. Das war das Allerwichtigste erstmal, dass wir überhaupt auf den Brand aufmerksam machen, halt geschrien, an den Rollläden geschlagen.
4: Und das Feuer breitet sich rasend schnell aus. Julian kennt die Bewohner und weiß, in der brennenden Scheune befindet sich eine Einliegerwohnung, in der zwei Personen leben.
5: Ich habe dann geklingelt, geklopft, gerufen und der Besitzer kam dann raus, was ist denn los, und total übermüdet. Ich habe gesagt, komm sofort raus, dein Haus brennt.
7: Man konnte natürlich sehen, dass es sehr eng hier in dem Bereich ist, also das kann leicht auf andere Gebäude überspringen. Und es war klar, wenn wir da nicht aufmerksam drauf machen, dass das sehr gefährlich wird. Dann musste man sich einen gewissen Zeitpunkt sich dann auch aus dem Gefahrenbereich entfernen. Es hatte kurzzeitig auch eine kleine Explosion gegeben. Die Bretter fielen dann schon runter und dann war auch schon klar, dass wir uns hier entfernen müssen und ja, die Profis ranlassen müssen.
4: Die Bewohner sind in Sicherheit, doch für die Feuerwehr wird es ein Großeinsatz, der die ganze Nacht lang dauert.
8: Ich bin nicht hier im Ortsteil wohnhaft, sondern komme aus dem Süden hier hochgefahren und habe dann direkt in der Nacht schon den Feuerschein und riesen Rauchwolken halt über dem Ort stehen sehen. Und musste erstmal das Schlimmste befürchten. Wir haben in Summe über 100 Einsatzkräfte im Einsatz gehabt in der Nacht. Problematisch für uns war zum einen die Bebauung des Brandobjektes selbst. Es ist eine Scheunenstruktur. Wir konnten relativ schnell erkennen, weil der Dachstuhl offen stand, im Vollbrand war, dass tragende Teile geschädigt worden sein könnten, was natürlich ein Eingreifen von innen erstmal erschwert hat. Somit haben wir erstmal einen Fachberater vom Technischen Hilfswerk hinzugezogen, der uns die strukturelle Substanz des Gebäudes erstmal mitteilen musste, der dann aber nach einer Einschätzung dazu kam, dass wir das Gebäude nicht betreten können. Somit waren sämtliche Löschmaßnahmen nur von außen zu erbringen.
4: Das schnelle Handeln der vier Freunde hat den Bewohnern das Leben gerettet und es ist auch für die Einsatzkräfte hilfreich gewesen.
8: Es ist natürlich aller Ehren wert, diesen Einsatz zu erbringen, gerade wenn man halt nichts mit dem Feuerwehrwesen oder mit dem Rettungswesen allgemein zu tun hat. Von daher können wir nur dankbar und froh sein, dass das in der Nacht alles so wunderbar geklappt hat, weil hätten wir beim Eintreffen noch erfahren, dass noch Menschenleben zu retten sind, wäre die ganze Einsatztaktik eine andere gewesen. Wir hätten selbst fortgehen müssen mit Trupps, um die Menschen noch aus der Gefahr zu befreien. Und das hätte den ganzen Einsatz in eine andere Richtung halt auch kippen lassen können. Und somit können wir wirklich froh und dankbar sein, dass das an der Nacht alles so gut ausgegangen ist.
4: Julian, Jan, Max und Sabrina werden jetzt als Helden und Heldin gefeiert. Für sie selbst ist der Einsatz selbstverständlich.
7: Ich hatte mir keine Gedanken gemacht, auch nicht in den Tagen danach. War das jetzt irgendwas Besonderes? Es war mir nur bewusst, dass wir schnell gehandelt haben, dass wir gut gehandelt haben, weil wir halt eben uns auch alle untereinander kennen, die als Ersthelfer hier vor Ort waren, uns wirklich gut abgesprochen haben und wie ein Zahnrad ineinander gegriffen hat.
4: Bei den Bewohnern sitzt der Schock noch tief. Ins Fernsehen möchten sie daher lieber nicht. Ihr Dank ist allerdings riesig.
6: Der Sohn kam auch noch mal mit Freundin zu uns an die Haustür und hat Blumen und Pralinen vorbeigebracht mit einer kleinen Nachricht obendrauf, was ich ganz süß fand, ne? Und waren einfach, ja, sehr, sehr dankbar. Ich sage immer, es hat irgendwie alles einen Sinn und Grund, warum man irgendwo dann quasi ist. Ne? Und das war halt in der Nacht unser Sinn gewesen, ne? Menschenleben zu retten.
4: Der entstandene Schaden beträgt mindestens 500.000 Euro. Ein Spendenaufruf von Freunden soll beim Wiederaufbau helfen. Immerhin, niemand ist in der Brandnacht verletzt worden oder sogar ums Leben gekommen. Dank der Zivilcourage von Julian, Sabrina, Jan und Max.
1: Super gemacht. Die Pille, die ist ja seit Jahrzehnten ein sicheres und beliebtes Verhütungsmittel, aber man weiß natürlich inzwischen auch ganz schön viel über die Nebenwirkungen. Und deshalb wünschen sich viele Frauen mehr Alternativen ohne Hormone. Und genau daran wird jetzt auch in Frankfurt geforscht. Und dabei geht es auch längst nicht mehr nur um Frauen. Das wurde ja auch mal Zeit.
2: Hormonfreie Verhütung, für viele längst überfällig. Genau daran arbeitet dieses Forschungsteam an der Goethe-Universität Frankfurt. Noch steht die Arbeit im Labor allerdings ganz am Anfang.
9: Die Verhütungsmethoden, die uns heutzutage zur Verfügung stehen, sind oft auf hormonellen Ansätzen und sind zwar sehr sicher, aber haben auch viele Nebenwirkungen. Und dadurch sind sie nicht für alle Menschen gleich verträglich und geeignet und auch nicht für alle akzeptabel.
2: Das Projekt wird von Forschenden aus der Uni München, Bonn und Frankfurt gemeinsam umgesetzt und heißt Prevent. Ziel ist es, Wirkstoffe zu entwickeln, die gezielt die Funktion von Spermien beeinflussen, ohne dabei den restlichen Körper hormonell zu verändern.
9: Wir haben hier eine Wirkstoffentwicklungsplattform, die Proteine untersucht, die mit Befruchtung in Verbindung stehen, zum Beispiel Proteine, die dafür verantwortlich sind, dass, für die Beweglichkeit von Spermien verantwortlich sind. Wenn wir diese blockieren, können wir die Beweglichkeit der Spermien herabsetzen und somit den Befruchtungsprozess blockieren oder stoppen.
2: Im Labor wird also an Proteinen geforscht, die mit der Befruchtung zusammenhängen. Unterstützt wird das Team inzwischen von automatisierten Systemen, die große Mengen an Wirkstoffen auf einmal testen.
10: Es ist so, dass früher natürlich diese ganzen Prozesse manuell durchgeführt wurden. Damit geht einher viele Pipettierfehler. Diese Schritte können wir natürlich mit unserem Automaten, mit unserem Roboter vereinfachen. Das heißt, die ganzen Pipettierschritte übernimmt der Roboter. Der Prozess ist natürlich beschleunigter, präziser und die Fehlerrate ist wesentlich geringer.
2: Der Roboter hilft also auch dabei, große Mengen möglicher Wirkstoffe schneller auszuwerten. Das Forschungsteam besteht übrigens neben Claudia Tretup aus Doktoranden der Pharmazie.
11: Man kann auf jeden Fall gut sehen, wie unser Wirkstoff oder die verschiedenen Wirkstoffe an den Proteinen binden und somit mehr Stabilität geben, dass das Ganze einfach noch höhere Temperaturen braucht.
2: Parallel dazu kontrolliert das Team ständig die Qualität der Versuche.
12: Wir haben hier drin Plasmide. Das ist praktisch ein Kreis mit DNA, auf dem ein Protein drauf ist, an dem wir interessiert sind. Und was ich jetzt einfach gemacht habe, ist, ich habe die DNA abgefüllt und die wird jetzt sequenziert, um herauszufinden, ob wirklich auch das Protein da drauf ist, was wir erwarten.
2: Das neue Verhütungsmittel könnte künftig sowohl für Frauen als auch für Männer in Frage kommen.
9: Bei dem Prozess für die Frau würde man direkt in der Frau die Spermienfunktion hemmen. Bei dem Mann wäre das auch denkbar, dass man entweder die Spermienbeweglichkeit oder die Spermienfunktion blockiert, aber reversibel, sodass der Mann dann, wenn er dann die Funktion dann wieder braucht, ja, das wieder umkehren kann.
2: Daher ist die größte Herausforderung bei der Entwicklung, einen hohen Anspruch zu erfüllen. Die Mittel müssen zuverlässig wirken und gut verträglich sein. Dass gerade jetzt intensiver an Alternativen geforscht wird, überrascht die Wissenschaftlerin allerdings nicht.
9: Viele junge Frauen vor allem lehnen die Pille ja auch ab aufgrund der Nebenwirkungen. Und da ist vielleicht auch gesellschaftlich gerade ein Wandel, ja, dass mehr Bedarf da ist bei der Frau, aber auch die Männer. Ich meine, Verhütung hat etwas mit einem Paar zu tun und die Selbstbestimmung.

0: Ja, wohin eigentlich?
1: Also die Hirschkäfer, auch wenn die auf den Rücken fallen, ist es jetzt nicht für die vorbei. Die können es auch schaffen, sich wieder aufzurappeln. Die sehen halt recht unbeholfen aus, weil sie erst ab Mitte Mai, also jetzt ungefähr, erst geboren sind. Also sie sind noch ganz frisch geschlüpft und aufgewacht. Und jetzt suchen sie sich ihre Partner, um sich zu paaren.
0: Denn das Leben der beeindruckenden Insekten als Käfer ist nur ein paar Wochen kurz. Während die Weibchen mit bis zu 5 cm schon wirklich groß sind, haben die Männchen, ist klar, den größten, das größte Mundwerkzeug mit bis zu 9 cm.
1: Wobei es sich bei den Hirschkäfern nicht wirklich um ein Geweih handelt, sondern es sind eigentlich ihre Oberkiefer, also ihre Mandibeln, sagt man, mit denen sie auch zuschnappen können. Und das tut auch ordentlich weh, wenn die einem in den Finger damit schnappen. Wobei man sagen muss, die Weibchen sind durchaus gefährlicher, was das angeht. Ihre Mandibeln sind kleiner und mit denen können sie auch wirklich in die Baumrinde den Baum verletzen, um an die Säfte ranzukommen.
0: Zuschnappen, das kennt Dominik Schmidt aus eigener Erfahrung.
1: Die können einen auch in den Finger kneifen, ja, wenn man die anpackt. Ist mir gestern auch passiert, da hat mir ein Hirschkäfermännchen auch mal in den Fingerdaumen gekniffen. Das tut schon weh.
0: Hirschkäfer lieben und leben an und von Eichen. Man muss genau hinsehen, um sie zu entdecken. Findet man ein Weibchen wie hier, ist oft ein Männchen nicht mehr weit. Es können aber auch mehrere sein. Denn das Leben als Käfer dient nur einem Zweck, der Arterhaltung.
1: Die Männchen fliegen meistens abends, sind sie unterwegs und suchen die Weibchen mit Hilfe von Pheromonen, die Weibchen aussprühen, das sind Duftstoffe. Und die Männchen fliegen darauf quasi an. Und auf dem Weg dann hin zum Weibchen tun sich die einzelnen Männchen gegenseitig bekämpfen. Dafür haben sie ihr bekanntes Geweih, womit sie sich dann von dem Baum runterstoßen, um dann zum Weibchen zu gelangen.
0: Wenn die Befruchtung geklappt hat, legt das Weibchen etwa 20 Eier. Und dann dauert und dauert und dauert das. Als Larve im Boden bis zu 8 Jahre lang.
1: Dafür mache ich mir hier auch gerne die Finger dreckig. Also die Larven sind tatsächlich größer als die fertigen Käfer. Ja. Und, oh, das hier könnte doch, pupp, nix.
0: Vor Ort in Niddatal haben wir zwar keine Larven gefunden, aber im Archiv. Das Käferleben ist kurz, nur ein paar Wochen, also Augen auf und auch mal nach oben gucken. Wer der gefährdeten Art helfen will, kann zudem in seinem Garten so einen Käferkeller bauen.
2: Treffen ein überzeugter Pazifist und einer, der findet, jeder sollte unbedingt zum Militär, aufeinander. Was denken Sie, was passiert da? Richtig. Die beiden diskutieren wie Erwachsene und finden hinterher, dass es eigentlich ein ziemlich schönes Gespräch war. Das ist leider schon ein bisschen ungewöhnlich für die aufgeheizten Zeiten, in denen wir leben. Am Wochenende haben sich 84 Menschen, die sich vorher überhaupt nicht kannten, miteinander geredet beim ARD-Dialogprojekt, was Deutschland verbindet. Und wir haben mit einigen von ihnen darüber gesprochen, wie das so war.
3: Man kann sich streiten, ohne ausfällig zu werden.
4: Ich wollte gerne zuhören, was andere Leute sagen, welche Meinungen die haben.
5: So was Positives habe ich eigentlich noch nie erlebt mit fremden Menschen.
6: Diese drei Hessen haben bei dem Dialogprojekt der ARD, was Deutschland verbindet, mitgemacht und über Themen wie Demokratie, gesellschaftlichen Wandel, Migration und Gleichberechtigung diskutiert.
3: Also ich sehe einen Militärdienst zum Beispiel als sehr wichtig an. Da lernen die jungen Männer, Frauen Respekt und Disziplin. Und das sind zwei Dinge, die in der heutigen Zeit komplett abgehen.
6: So wie Michael Govin aus Freigericht nahmen die Teilnehmer kein Blatt vor den Mund. Dadurch kommt es auch zu interessanten Gesprächen mit anderen Teilnehmern. Michael spricht zum Beispiel auch mit einem überzeugten Pazifisten.
3: Ich habe mich wirklich mit ihm auseinandergesetzt, ja, mit jemandem, der komplett anderer Meinung ist wie ich. Und das ging ohne Beschimpfungen, das ging ohne Fluchen. Es war ein schönes Gespräch.
6: Das Projekt hat den gelernten Bäcker überzeugt.
3: Ich habe viele Leute kennengelernt, die ich niemals getroffen hätte im Leben. Und vor allen Dingen, ich konnte

0: meine Meinung ein wenig ändern. Ich habe junge Leute kennengelernt dabei und die haben es echt drauf. Die haben einen Plan.
1: Eine der jüngeren Teilnehmerinnen ist Maria. Die 24-Jährige ist 2022 aus der Ukraine geflüchtet und wohnt seitdem in Wetzlar.
2: Deutschland ist so wie zweite Heimat für mich. Das ist mein, also Deutschland ist schon in mein Herz. Ich bin sehr stolz auf deutsche Leute, dass ich darf, in diesem Projekt auch teilzunehmen.
1: Maria wünscht sich, von Geflüchteten staatliche Hilfen nicht auszunutzen.
3: Am Anfang, Jobcenter hat meine Wohnung bezahlt. Ich habe Bürgergeld gekriegt. Und ich habe kostenlose deutsche Kurs bekommen. Und das war sehr wichtig für mich. Aber manche Leute nutzen diese Hilfe zu viel. Wir müssen uns integrieren.
1: Auch Cecilia Ostojska aus Frankfurt war beim Dialogprojekt dabei. Sie kommt ursprünglich aus Polen. Vor allem die Diskussion über Heimat und Migration ist ihr wichtig.
4: In Deutschland bin ich ein Ausländer, aber in Polen bin ich auch ein Ausländer, ja, weil ich nicht dieses typische Polnische habe, ja, und das finde ich halt so ein bisschen schwierig. Egal, wo ich hinfahre, bin ich der Ausländer.
1: Beim Projekt bekommt Cecilia noch weitere Einblicke. Eine Teilnehmerin erzählt von Angriffen im Alltag.
5: Die beleidigen mich auf die offene Straße, ich wurde ins Gesicht gespuckt, weil ich aussehe, wie ich aussehe.
6: Da muss ich echt teilweise schlucken, ja, weil ich dachte, dass wir viel weiter mit Rassismus sind. Viel, viel weiter. Und dass jemand mit einer anderen Hautfarbe manche Sachen erleben muss, das hat mich wirklich erschrocken.
1: Trotzdem ist Cecilia für diese Erkenntnisse dankbar. Die drei hessischen Teilnehmer konnten viel aus dem Projekt mitnehmen.
6: Das hat mir so viel gegeben, also Wahnsinn. Also ich mehr von solchen Projekten.
2: Also das war eine tolle Möglichkeit, um solche Produktionen teilzunehmen.
0: Weil jeder hat zugehört. Ja. Das war echt gut. Das war echt gut. Ich würde es jederzeit wieder machen.
1: Zu sehen ist das Dialogformat, was Deutschland verbindet, ab sofort unter anderem in der ARD Mediathek.
7: Ja, und wie das Wetter in Hessen wird, das sehen wir jetzt. Denn jetzt bist du dran, lieber Thomas. Was braut sich da oben denn gerade zusammen?
8: Im Moment noch gar nicht so viel. Ich weiß nicht, ob man im Hintergrund so ein bisschen was sieht. Wir haben schon Quellwolken, was bedeutet, im Vergleich zu heute früh, wo der Himmel noch viel klarer war, die Sonne scheint ja kräftig rein. Heute ist ja offiziell Sommeranfang, zumindest für Meteorologen, die rechnen in den ganzen Monaten. Ja, und durch die Sonneneinstrahlung haben wir so eine aufsteigende Luft gehabt und dadurch konnten sich dann einzelne Wolken bilden, aber die liefern halt keinen Regen. Das wird sich morgen tatsächlich ändern. Schauen wir uns mal die nächsten 24 Stunden an. Und wir sehen erstmal noch, ja, so leichtes, unauffälliges Gewölk. Und da gehen wir so durch die Nacht. Da starten wir den morgigen Tag, der morgige Vormittag, noch optisch sehr freundlich. Zum Nachmittag wird es dann interessanter. Dann kommt feuchtere Luft ins Spiel und von Westen kommen dann Schauer und auch Gewitter herein und das kann heftig werden. Die Tagestemperaturen dann immer noch zwischen 20 und 26 Grad, aber das mit den Gewittern, das ist wirklich, ja, da müssen wir uns warm anziehen, denn das kann innerhalb kurzer Zeit 30 Liter Regen pro Quadratmeter geben. Da können Sturmböen mit dabei sein, natürlich Blitz und Donner, also das ist echt ein Thema.
7: Da müssen wir aufpassen, ne? Vorsichtig sein. Mit welchen Themen startet ihr bei Alle Wetter in die neue Woche?
8: Ja, wir müssen erst mal den Regen rekapitulieren, der uns da ja seit Freitagabend erwischt hat. Also seit der letzten, auch Main-Tauer-Ausgabe, ist ja doch einiges passiert. Allerdings nicht überall in Hessen gleichermaßen. Wenn man das mal statistisch betrachtet, dann sind wir eigentlich ganz gut im Schnitt, was den Monat Mai angeht, was das Thema Regen angeht, wo man sich denkt, das ist doch alles fein. Aber Statistik ist halt nur die halbe Wahrheit. Es gibt trotzdem Orte, die immer noch deutlich zu trocken sind.
7: Da schauen wir auf jeden Fall genauer hin. Danke dir, lieber Thomas. Und das war's dann auch schon wieder von uns. Ich wünsche Ihnen jetzt noch einen schönen 1. Juniabend und sag mal tschüss, bis morgen. Machen Sie es gut.
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8: Wir starten jetzt mit der Hessenschau in die neue Woche. Hallo und herzlich willkommen. Was für ein toller Erfolg. Die MT Melsungen hat gestern Abend zum ersten Mal in ihrer Geschichte den Europapokal gewonnen. In einem deutschen Finale, in das die Melsunger als Außenseiter gegangen sind. Umso größer natürlich der Jubel, als der Traum wahr wurde.
25: Nordhessen heute früh 2.30 Uhr. Spalier für die Helden, die MT Melsungen tanzt. Bis in die Puppen geht die Party von Mannschaft und Fans. Sie feiern den größten Triumph der Vereinsgeschichte.
26: War einfach super. Man wollte auch die Halle eigentlich gar nicht so wirklich verlassen. Nachher, als es dann immer weniger wurde, sind wir dann doch gegangen. Aber war einfach super.
27: Super. Klaro. Super, klar. Ich freue mich total für die MT Melsungen, dass sie endlich auch mal gewonnen haben.
28: Ist der erste Titel, den sie da gewonnen haben. Das macht schon einen stolz, auf jeden Fall, klar.
29: Es ist ja direkt ums Eck, wo wir wohnen. Und ich finde es immer super, wenn einfach Vereine aus der Heimat auch mal wirklich was erreichen.
30: Und Melsungen ist eine schöne Stadt, die haben das verdient. Doch, finde ich so. Ich als Hamburger sage das mal so.
25: Und mit dem Hamburger zurück nach Hamburg zur Siegesfeier. Die MT Melsungen im Glücksrausch.
31: Wir haben uns in den letzten Jahren schon häufig in die Position gebracht, aber es nie vergoldet. Und das jetzt wirklich mal zu holen, ist einfach ein erlösendes Gefühl.
25: Das Finale nervenaufreibend. Melsungen in Blau. David Mandisch trifft 15 Sekunden vor dem Abpfiff zum 24:23. Der Sieg vor 12.000 Zuschauern.
32: War natürlich gestern in Hamburg dabei gewesen, beim ersten Titelgewinn der MT in der Vereinsgeschichte und das gleich internationaler Wettbewerb. Das war natürlich für uns, für die ganze Geschäftsstelle, für den ganzen Club ein absolutes Highlight.
25: Dank eines überragenden Torhüters 13 Paraden, belohnt mit einer Sahnetorte.
33: Meine Fresse, diese Erdbeeren auf Torte, auf Eis, auf Kuchen, das ist alles, alles hier.
25: Sie rocken und schocken ganz Europa. Die Männer aus Nordhessen, Mentalitätsmonster und Firebeaster. Gestern, heute und auch morgen.
34: Ich habe die Mannschaft gestern Abend direkt nach dem Sieg per Mail eingeladen zum Eintrag ins Goldene Buch. Das findet morgen um 3:45 hier bei uns im Rathaus statt. Und dann haben wir einen kleinen Empfang mit den ganzen politischen Kräften und der Mannschaft natürlich. Und dann werden wir um 16.30 Uhr dann hier auf dem Marktplatz mit einer Bühne, mit viel Rahmenprogramm, denke ich, was die MT organisiert, das ordentlich Gebühren feiern.
25: Die Helden von Melsungen feiern zu Hause. Und wir berichten morgen in der Hessenschau.
8: Ja, herzlichen Glückwunsch. In unserem nächsten Beitrag geht es um Hilfe für die Ukraine mit allem, was an zivilen Gütern und Medizinprodukten gebraucht wird.
0: Die Sammlungen werden ja in verschiedenen Städten regelmäßig von Ehrenamtlichen organisiert. Manche, die mitmachen, haben ihre Männer oder Väter an der Front oder Angehörige in den Städten und Dörfern, die angegriffen werden. In Langgöns bei Gießen konnten schon 29 Hilfstransporte losgeschickt werden. Aber der aktuell geplante, der könnte vielleicht der letzte sein.
1: In dieser Lagerhalle in Langgöns werden zum mittlerweile 30. Mal Hilfsgüter sortiert. Am Samstag wurden dafür auch sperrige Sachen vorbeigebracht, wie Solarpaneele und Heiztanks. Und auf mehr als 300 Quadratmetern für den Transport vorbereitet. Das Problem ist, der Eigentümer der Halle hat Eigenbedarf angemeldet. Projektleiter Eberhard Klein hat dafür Verständnis. Er weiß aber, ohne eine solche Halle ist das Projekt vorbei.
2: Diese Halle stand immer voll. Das heißt, wir haben in der Regel hier 80 bis 100 Paletten fertig gepackt gehabt. Alle 6 Wochen ungefähr ist dann von hier aus ein Sattelzug losgegangen. Deswegen, wir brauchen diesen Umfang an Halle.
1: Seit Anfang des Jahres ist klar, dass die Halle geräumt werden muss. Jetzt rückt der Stichtag immer näher. Mitte des Monats wird hier zum vorerst letzten Mal ein LKW beladen. Eine neue Lösung gibt es noch nicht. Dabei ist die Hilfsbereitschaft in der Region nach wie vor groß.
3: Ich finde es ganz großartig, deswegen bin ich hier auch weiterhin dabei sozusagen, weil es einfach so schön pragmatisch ist. Es ist so direkt sinnstiftend. Ja? Also drüben in der Ukraine wird Hilfe gebraucht, hier wird Hilfe organisiert und man organisiert das an einem Samstag, dann geht ein Transport los und man kriegt ein schönes Feedback und das tut einem im Herzen echt gut.
1: Auch aus Aschaffenburg, Weilburg oder dem Vogelsberg haben Menschen Hilfsgüter hierher gebracht. Auch diesmal kommt wieder sehr viel mehr in der Lagerhalle an, als am Ende auf den Sattelschlepper passt. Oft steckt hinter vermeintlichen Kleinigkeiten wie Fahrrädern oder Werkzeug eine größere Geschichte.
3: Meine Mutter ist letztes Jahr gestorben und die hat Kerzen gesammelt. Und die sammeln ja hier auch Kerzenreste, um diese Büchsenlichter zu machen. Ich bin ja so ein Frierfrosch, ich finde das immer kalt ganz schwierig. Ja, so. Und dann ging es um Büchsenlichter, damit dort eine Wärmequelle ist. Und das hat mich sehr mitgenommen und das fand ich so ein Punkt, wo man einfach leicht helfen kann.
1: Ein Zufallsfund sind diese Krankenhausbetten aus einem stillgelegten Pflegeheim in Linden. Sie wären eigentlich auf dem Müll gelandet. In 2 Wochen aber werden die Betten mit einem LKW in die ukrainischen Städte Korosten und Borispil gebracht.
2: Dort sind halt große Auffanglager entstanden für die Menschen aus dem Osten. Dort sind Reha-Zentren entstanden und der Bedarf nach Krankenhausbetten, der Bedarf nach einer Photovoltaikanlage, der Bedarf nach Generatoren. Alles das hat sich nicht abgeschwächt.
1: Die evangelische Kirche aus Langgöns unterstützt ihre Partnerstädte seit dem Reaktorunglück in Tschernobyl. Für unter anderem wurde im Jahr 2000 schon mal ein Hilfstransport organisiert. In den vergangenen 3,5 Jahren ist es deutlich mehr geworden. Seit Dezember 2022 wurden in Langgöns mehr als 350 Tonnen an Hilfsgütern losgeschickt.
2: Wenn Sie in der Ukraine seit 30, 40 Jahren Freunde und Freundinnen haben, die wir uns auch gegenseitig besucht haben, sind dann natürlich Dinge gewachsen, die einen nicht lange über die Motivation nachdenken lassen, sondern brauchst du meine Hilfe, bin ich für dich da, soweit es irgendwie geht.
1: Klein hofft, dass jemand anders in der Umgebung eine ähnlich große Halle hat und zur Verfügung stellen kann, um weitere Hilfstransporte zu ermöglichen.
0: In Groß-Umstadt im Kreis Darmstadt-Dieburg musste heute eine Gesamtschule geschlossen bleiben. Die Nachrichten mit Claudia Schick.
4: Unbekannte hatten die Schule mit Hakenkreuzen, SS-Runen und weiteren verfassungswidrigen Symbolen beschmiert. Der Staatsschutz ermittelt. Wegen der Säuberungs- und Malerarbeiten musste der Präsenzunterricht für die Schüler dann der 5. bis 10. Klasse ausfallen. Bei einem Brand auf dem Gelände eines Recyclingunternehmens in Maintal im Main-Kinzig-Kreis ist ein Schaden von mindestens 500.000 Euro entstanden. Laut Polizei hatten Mitarbeiter berichtet, dass sich das Feuer unter dem Hallendach entzündet und innerhalb kurzer Zeit rasant ausgebreitet habe. Verletzt wurde nach bisherigen Erkenntnissen niemand. Wegen brennender Kunststoffe entwickelte sich über Maintal eine massive Rauchwolke. Eine Schadstoffmessung habe aber keine gesundheitsgefährdenden Werte ergeben. bevor Julian Nagelsmann und seine Nationalkicker morgen mit dem Flieger Richtung WM in die USA fliegen, gab es heute in Frankfurt noch einmal ein Get-Together mit den Fans. Wurst und Bier gingen dabei auf die Fußballstars. Parallel dazu fand am DFB-Campus ein internes Abschiedsevent der Fußballnationalmannschaft und ein Training für Mitarbeiter und geladene Fans statt. Der DFB nutzte den Tag vor der Abreise in das WM-Trainingslager in die USA für ein kurzes Trainingsspiel der Reservisten gegen Finnland.
0: Was heißt es, aktuell bei uns Bauer zu sein? Das wollten einige Bürgermeister heute am Weltbauerntag mal live erleben. Deswegen haben sie ihr Büro mit dem Bauernhof getauscht. Die Idee dahinter, die Zukunft der Landwirtschaft entscheidet sich nicht nur in Berlin, sondern auch da, wo die Höfe sind.
5: Halligalli im Gänsestall. Bürgermeister Finn Thomsen packt heute auf einem Hof in Groß-Almerode im Werra-Meißner-Kreis mit an. Seit heute Morgen steht der 36-Jährige im Stall und versorgt die Tiere.
6: In Zeiten von Digitalisierung denkt man ja, es ist vieles automatisiert. Aber hier ist wirklich noch Handarbeit gefordert beim Einstreuen, auch beim Futterverteilen oder Wasserstellen auffüllen. Und das ist auf der einen Seite entschleunigend, ist mal was anderes als im Rathaus. Aber auf jeden Fall ist es auch körperlich anstrengend.
5: Am Weltbauerntag tauschen heute Bürgermeister bundesweit den Rathaussessel gegen die Mistgabel ein. Ziel ist es, mit den Landwirten ins Gespräch zu kommen. Schäfer Burkhard Ernst blickt mit Sorge in die Zukunft. Denn Hof und Land gehören ihm nicht, er ist nur Pächter. Wie viele Landwirte ist auch er von steigenden Pachten und unsicheren Verträgen betroffen.
7: Ich sehe das einfach als ein Riesenproblem, dass einfach landwirtschaftliche Nutzfläche als Investitionsgut betrachtet wird und eigentlich die Landwirte selber nur noch als Pächter da sind und man im Grunde eine Spekulation auf Lebensmittel macht.
5: Zwischen 2007 und 2020 sind die Bodenpreise in Deutschland um fast 200% gestiegen. Äcker und Wiesen werden für Investoren zunehmend zu begehrten Anlageobjekten. Das spürt auch Claudia Brandes, die Bürgermeisterin von Petersberg. Sie hilft heute auf einem Hof im Landkreis Fulda mit.
9: Aber meistens geht es tatsächlich um Flächenfragen, da wir in permanenter Konkurrenz zueinander stehen. Die besten landwirtschaftlichen Flächen sind auch die Flächen, die wir für Wohn- oder Baugebiete, also Gewerbegebiete haben wollen. Und heute geht es tatsächlich einfach mal bewusst nicht darum, sondern ich versuche mich in die Situation eines Landwirtes rein zu versetzen.
5: Landwirt Burkhard Ernst hofft, seinen Hof in Groß-Almerode noch viele Jahre weiterführen zu können.
7: Es ist grundsätzlich so, dass wir einfach die langfristige Perspektive fehlt und man nicht richtig weiß, wo es hingeht. Und wir auch einfach beobachten bei Kollegen und auch in benachbarten Landkreisen, wo einfach Investoren auftreten und dann innerhalb kürzester Zeit die Pacht- und Landpreise nach oben schießen.
5: Für den Landwirt steht nicht weniger als die Zukunft seines Hofes auf dem Spiel. Bürgermeister Finn Thomsen hat zugehört und möchte sich für faire Pachtpreise in seiner Stadt einsetzen.
0: Sie hätten es selbst nicht gedacht, dass Sie mit all den Hindernissen, die Sie anfangs überwinden mussten, 25 Jahre alt werden. Weitsprung, ein Reiseveranstalter aus Marburg, der Reisen für Menschen mit Behinderung anbietet. Menschen, die in ihrer Bewegung eingeschränkt sind oder blind sind und Assistenzbedarf haben. Ich habe mir das mal angeschaut, wie das funktioniert, und wir waren dafür bei einer Reise in der Rhön dabei.
11: Raus aus dem Alltag. Für Christine und Manuela, die einen erhöhten Assistenzbedarf haben, ist das etwas ganz Besonderes. Die offenen Fernen der Rhön erleben.
12: Ich bin ja schon zweimal mitgefahren und mir hat das gut gefallen.
0: Was gefällt dir?
12: Alle.
11: Möglich sind die Reisen trotz Beeinträchtigung durch Assistenten. Bei erhöhtem Bedarf 2 pro Person, die Tag und Nacht dabei sind. Viele von ihnen ehrenamtlich. Geeignete Hotels zu finden ist nicht ganz einfach, erzählt uns Birgit Glöckner. Sie gehört zu den Gründern des Veranstalters Weitsprung.
13: Barrierefrei ist nicht gleich barrierefrei. Manche Gäste hier haben einen größeren Rollstuhl mit dabei. Das heißt, wenn jemand mit einem kleinen Rollstuhl durchkommt, heißt das nicht, dass jemand mit einem größeren Rollstuhl durchkommt. Und das heißt, das muss aber auch immer ein bisschen smart sein. und am besten auch einen Platz in der, im Badezimmer selber haben. Und da gibt es so viele kleine Ecken, wo das jemand nicht bedacht hat oder als Läufer nicht sieht, worauf es auch ankommt, dass wir da immer wieder ganz vor großen Überraschungen stehen.
11: Mit dem Hotel in Bad Brückenau gibt es eine eingespielte Zusammenarbeit. Sogar das Aufstellen eines Pflegebetts mit Hebevorrichtung ist möglich. Die Akzeptanz von Menschen mit Beeinträchtigung hat sich, seit Weitsprung vor 25 Jahren gestartet ist, deutlich verbessert, sagt Birgit.
13: Manche wissen oft nicht, wie sie damit jemandem umgehen sollen, aber lernen dann ganz schnell auch im Hotel, okay, das ist gar nicht schlimm. Mit denen kann man ganz wunderbar Spaß haben und das macht einfach ganz viel aus an dieser Arbeit auch, dass man merkt, man bringt ganz viel Freude rein.
11: Zur Reise gehören mehrere Ausflüge, aber auch Zeit zum Entspannen im Garten des Hotels. Heute geht's auf Hessens höchsten Berg, die Wasserkuppe. Die Fahrt im Weitsprung-Kleinbus mit Rampe und spezieller Sicherungsmöglichkeit. Alles ganz entspannt, anders als oft im Pflegealltag. Für jeden so viel Zeit, wie er braucht.
10: Jeder hat einen anderen Rhythmus und ich veranschlage immer die doppelte Zeit von dem, was ich für mich privat dann veranschlagen würde.
11: Die 10-tägige Rhönreise kostet 2.200 Euro. Abhängig vom Pflegegrad des Gastes kann er sich bis zu 2/3 über Kostenträger wie die Pflegeversicherung erstatten lassen. Denn, so steht's in der UN-Behindertenrechtskonvention und im Bundesteilhabegesetz, Behinderte haben ein Recht auf gleichberechtigte Teilhabe am Leben in der Gemeinschaft und damit auch auf Urlaub.
14: Wie lief die Fahrt jetzt hierher?
12: Gut.
14: Habt ihr schon ein bisschen was gesehen von der Rhön?
12: Wie flüssig.
11: Der Flugplatz auf der Wasserkuppe mit den Segelfliegern, auch für Christine und Manuela ein Höhepunkt des Ausflugs. Manuela lebt sonst in einer Einrichtung in Freigericht, Christine in einer Wohngemeinschaft in Bad Arolsen. Beide genießen es, mal rauszukommen.
14: Wie wichtig ist dir das?
12: Ganz wichtig mit der Reise.
14: Warum?
12: Weil dann bin ich mal alleine ohne meine Betreuer. Und dann kann man auch mal alleine was machen.
14: Und zu der Kuchen. Und schön hier mit den Flugzeugen.
15: Ja.
14: Spannend.
15: Ja. Wollen wir mal anstoßen? Prost.
11: Die meisten Reisen organisiert Weitsprung in Deutschland, aber der Veranstalter macht auch Traumreisen ins Ausland wahr.
10: Da waren wir auf einer Reise in den USA. Da sind wir von Denver über die Rocky Mountains nach Seattle gefahren. Auf dem Space Needle. Das ist so der Turm in der Stadt. Ja, das Schöne ist natürlich das gemeinsame Erlebnis mit den Gästen, wenn man am Grand Canyon steht und in die Schlucht reinschaut. Da geht einem das Herz auf.
11: Es muss aber nicht unbedingt der Grand Canyon sein. Auch der Blick von der Wasserkuppe löst Glücksgefühle aus. Für 5.000 Gäste, die Begleitung brauchen, hat Weitsprung in den letzten 25 Jahren Reisen ermöglicht.
13: Das ist schon ein Job rund um die Uhr. Und da zwischendurch Entspannung zu finden, ist manchmal nicht ganz einfach. Aber es lohnt sich auf jeden Fall ganz toll, diese Arbeit zu machen, finde ich.
11: Weitsprung, Reisen mit Begleitung in die ganze Welt. Im großen Bilderrahmen auf der Wasserkuppe steht, für das Hier und Morgen, dem ist nichts hinzuzufügen.
0: Frankfurter Zollbeamte haben im vergangenen Jahr tausende Kilogramm Rauschgift sichergestellt. Nochmal Nachrichten mit Claudia.
4: Insgesamt 3.571 Kilogramm konnten die Fahnder sicherstellen. Mehr als im Jahr zuvor. Vor allem bei synthetischem Rauschgift und Cannabisprodukten seien die Mengen gestiegen. Die Einfuhr, Durchfuhr und Ausfuhr von Cannabis sei trotz Teillegalisierung nach wie vor verboten und werde strafrechtlich verfolgt. Andi Hütter wird wieder Trainer der Frankfurter Eintracht. Genau 5 Jahre nach seinem Abschied aus Frankfurt stellte er sich heute Mittag erneut vor.
16: Volle Hütte bei Adi Hütters Eintracht-Comeback. Frankfurt holt beim Österreicher wieder alle Emotionen hoch.
17: Ich bin gestern am Abend angekommen, habe vom Hotel aus die Skyline gesehen, habe gedacht, Adi, das ist wieder der richtige Platz für dich. Und habe eine Riesenfreude, dass ich wieder da bin.
16: Sein Wechsel nach Mönchengladbach 2021 kam bei den Eintracht-Fans nicht gut an. Auch wegen Hütters Wortwahl.
17: Mir ist einfach ein großer Fehler unterlaufen, indem ich einfach auch gesagt habe, es ändert sich nur eine Farbe, das geht einfach nicht, das ist Schwachsinn, das kann man so nicht machen, für das möchte ich mich auch nochmals entschuldigen.
16: Alea, Jovic, Rebic, Namen, die Adi Hütter bei der Eintracht groß machte und eben eine sehr attraktive Art des Fußballs spielen ließ.
17: Viele vergleichen mich und sagen, okay, Adi Hütter hat dazu mal, ja, die Büffelherde und brachial und weiß ich was alles. Aber ich habe natürlich mich weiterentwickelt, auch als Trainer.
16: Denn Hütter muss bei der Eintracht viel bewegen. Aber es ruhen große Hoffnungen auf dem neuen, alten Coach.
4: Nach einem Einbruch in die Orangerie in Bad Homburg hat die Polizei einen 34 Jahre alten Tatverdächtigen festgenommen. Geholfen hat dabei seine Blutspur, denn der Mann hatte sich bei der Tat verletzt. Und diese Blutspur führte die Beamten direkt bis zu seinem Wohnhaus. Und das war's von Nachrichten, Andreas.
0: Was Deutschland verbindet, ist der Titel eines ARD-Dialogformats. Der HR ist ja Teil der ARD. 84 Menschen aus ganz Deutschland, die sich vorher nicht kannten, haben wir eingeladen, ein Wochenende lang miteinander zu reden. Auch aus Hessen waren einige Teilnehmer dabei. Drei von ihnen haben wir noch mal getroffen und gefragt, wie sie das Projekt erlebt haben.
18: Man kann sich streiten, ohne ausfällig zu werden.
19: Ich wollte gerne zuhören, was andere Leute sagen, welche Meinungen die haben. So was Positives habe ich eigentlich noch nie erlebt mit fremden Menschen.
20: Diese drei Hessen haben bei dem Dialogprojekt der ARD, was Deutschland verbindet, mitgemacht und über Themen wie Demokratie, gesellschaftlichen Wandel, Migration und Gleichberechtigung diskutiert.
18: Also ich sehe einen Militärdienst zum Beispiel als sehr wichtig an. Da lernen die jungen Männer, Frauen Respekt und Disziplin. Und das sind zwei Dinge, die in der heutigen Zeit komplett abgehen.
20: So wie Michael Govin aus Freigericht nahmen die Teilnehmer kein Blatt vor den Mund. Dadurch kommt es auch zu interessanten Gesprächen mit anderen Teilnehmern. Michael spricht zum Beispiel auch mit einem überzeugten Pazifisten.
18: Ich habe mich wirklich mit ihm auseinandergesetzt. Ja, mit jemandem, der komplett anderer Meinung ist wie ich. Und das ging ohne Beschimpfungen, das ging ohne Fluchen. Es war ein schönes Gespräch.
20: Das Projekt hat den gelernten Bäcker überzeugt.
18: Ich habe viele Leute kennengelernt, die ich niemals getroffen hätte im Leben. Und vor allen Dingen, ich konnte meine Meinung ein wenig ändern. Ich habe junge Leute kennengelernt dabei. Und die haben es echt drauf. Die haben einen Plan.
20: Eine der jüngeren Teilnehmerinnen ist Maria. Die 24-Jährige ist 2022 aus der Ukraine geflüchtet und wohnt seitdem in Wetzlar.
19: Deutschland ist so wie zweite Heimat für mich. Das ist mein, also Deutschland ist schon in mein Herz. Ich bin sehr stolz auf deutsche Leute, dass ich darf, in diesem Projekt auch teilzunehmen.
20: Maria wünscht sich, von Geflüchteten staatliche Hilfen nicht auszunutzen.
19: Am Anfang, Jobcenter hat meine Wohnung bezahlt. Ich habe Bürgergeld gekriegt. Und ich habe kostenlose deutsche Kurs bekommen. Und das war sehr wichtig für mich. Aber manche Leute nutzen diese Hilfe zu viel. Wir müssen uns integrieren.
20: Auch Cecilia Ostojska aus Frankfurt war beim Dialogprojekt dabei. Sie kommt ursprünglich aus Polen. Vor allem die Diskussion über Heimat und Migration ist ihr wichtig.
21: In Deutschland bin ich ein Ausländer, aber in Polen bin ich auch ein Ausländer, ja, weil ich nicht dieses typische Polnische habe. Ja, und das finde ich halt so ein bisschen schwierig. Egal, wo ich hinfahre, bin ich der Ausländer.
20: Beim Projekt bekommt Cecilia noch weitere Einblicke. Eine Teilnehmerin erzählt von Angriffen im Alltag.
22: Die beleidigen mich auf die offene Straße. Ich wurde ins Gesicht gespuckt, weil ich aussehe, wie ich aussehe.
23: Da musste ich echt teilweise schlucken, ja, weil ich dachte, dass wir viel weiter mit Rassismus sind. Viel, viel weiter. Und dass jemand mit einer anderen Hautfarbe manche Sachen erleben muss, das hat mich wirklich erschrocken.
20: Trotzdem ist Cecilia für diese Erkenntnisse dankbar. Die drei hessischen Teilnehmer konnten viel aus dem Projekt mitnehmen.
23: Das hat mir so viel gegeben, also Wahnsinn. Also ich mehr von solchen Projekten.
19: Also das war eine
1: tolle Möglichkeit, um solche Produktionen teilzunehmen.
18: Weil jeder hat zugehört. Ja. Das war echt gut. Das war echt gut. Ich würde es jederzeit wieder machen.
20: Zu sehen ist das Dialogformat, was Deutschland verbindet, ab sofort unter anderem in der ARD Mediathek.
0: Ja, und bei uns im HR-Fernsehen heute Abend um 20.15 Uhr. Sieht toll aus, dieser Baum, oder? So einen Baum fällen? Oh, das ist schwierig.

0: schwierig bei uns. Der Baum steht auf dem Gelände der Herderschule in Kassel und die soll eine neue Turnhalle bekommen. Die alte ist zu klein, sanierungsbedürftig, schlecht ausgestattet. Seit Jahren ist das da ein Dauerthema. Und eigentlich sollte es schon losgehen, jetzt endlich mit dem Bau der neuen Halle. Aber der Landkreis Kassel wartet seit Monaten auf die Baugenehmigung. Tja, wegen des Kirschbaums.
1: Die alte Turnhalle der Herderschule. Sie ist so alt, dass sie schon längst nicht mehr da sein sollte.
2: Jetzt waren wir eigentlich so weit, dass alles geschafft war und wir dachten, der Bagger steht bereits. Und dann wurde Ende März der Baustopp verhängt, weil der Baum steht.
1: Es geht um diesen Baum. Er steht im Weg. Hier soll nämlich eine neue Turnhalle entstehen, eigentlich bis zum Sommer nächsten Jahres. Die Planungen dafür laufen schon seit Jahren.
3: Es tut einfach weh, weil die ganze Zeit, die wir jetzt schon darauf warten, sind schon über 20 Jahre. Wir haben eine Lehrerin bei uns an der Schule, die ist damals in die 11. Klasse hier in die Herderschule gekommen. Die ist jetzt 5 Jahre bei uns im Amt und ihr hat man damals schon gesagt, diese Halle wird gebaut.
1: Der alten Turnhalle würden Henry und die anderen Schüler gerne den Rücken kehren. Aber die Diskussion um den Kirschbaum überschattet alles. Das Problem, die Herderschule ist ein Oberstufengymnasium des Landkreises Kassel, aber sie liegt im Gebiet der Stadt Kassel. Wer hier bauen oder fällen will, braucht das Go der Stadt und das fehlt bislang.
3: Man fühlt sich einfach nicht gesehen, also das muss man ganz ehrlich sagen. Es wirkt so, als wäre es ihnen letztendlich in einer Form egal. Die Halle steht, das wird schon irgendwie passen. Nein, es passt nicht.
1: Für das Gymnasium müsste die Halle doppelt so groß sein. Dazu kommt der Sanierungsstau, weil man ja dachte, die alte Halle käme ohnehin weg. Für die Verzögerung schieben sich Stadt und Landkreis gegenseitig die Schuld in die Schuhe.
4: Es gibt technische Lösungen, die sowohl den Bau der Halle als auch den Erhalt des Kirschbaums ermöglichen. Dass diese Alternativen in der ursprünglichen Planung des Landkreises nicht berücksichtigt wurden, stellt einen erheblichen Planungsfehler dar.
1: Das lässt der Landkreis nicht auf sich sitzen und spielt den Ball zurück.
4: Dieser Standort wurde präferiert, da er im Vergleich zu alternativen Flurstücken die geringsten Eingriffe in naturschutzrechtliche Belange aufwies. Die aktuelle Konzeption ist zudem die wirtschaftlich effizienteste Variante.
1: Ein Kirschbaum wird zum Zankapfel. Der Landkreis schließt sogar rechtliche Schritte gegen die Stadt nicht aus. Rechtsanwalt Nickel sagt, das müsste nicht sein. Er betreut Hallenbauprojekte in mehreren Bundesländern und weiß, dass es auch einfacher geht.
5: Dazu müssen alle die Überschrift wählen, Schulbau ist extrem wichtig und schneller Schulbau auch. Und dann müssen sie sich ins Hinterzimmer setzen und müssen die Problemchen und die Probleme, die es gibt, konsensual lösen. Anderen Weg vernünftig gibt es nicht.
1: In der Herderschule und beim direkt angrenzenden Sportverein kann man nur machtlos am Spielfeldrand stehen und zusehen, wie die Behörden sich streiten.
2: Der Eindruck entsteht, Politik kommt nicht in die Entscheidung. Politik wird nicht zum Interesse der Menschen gemacht. Politik hält sich an Prinzipien, die keiner versteht, auf. Und bei der Jugend ist genau dieser Eindruck sowieso schon vorhanden. Und ich habe immer Sorge, dass dann diejenigen, die lauthals rufen, wir würden das aber tun, denen läuft man dann zu.
1: Jetzt könnte man sagen, wenn Stadt und Landkreis schon nicht miteinander können, können wenigstens die Schüler dieses Jahr noch einmal gut Kirschen essen. Aber nix da, der Baum ist eine Vogelkirsche.
6: Nach den Gewittern und örtlichen Unwettern von gestern war das heute ein Tag zum Verschnaufen. Und damit herzlich willkommen zum Hessenschau-Wetter. Heute beginnt ja der Sommer. Zumindest haben wir meteorologischen Sommeranfang. Viele fragen sich, warum. Das ist einfach erklärt. Wir haben dann 3 ganze Monate, um die Wetterdaten von Juni, Juli und August zu erfassen. Ganze Monate lassen sich einfacher auswerten für die Statistik. Man hat also eine bessere Vergleichbarkeit. Der astronomische und kalendarische Sommer beginnt ja erst mit der Sommersonnenwende am 21. Juni in diesem Jahr. Ja, durch die erste Sommernacht geht es teils wolkig, teils klar und auch trocken. Ein paar Dunst- oder Nebelfelder können sich in manchen Tal- und Muldenlagen bilden. Morgen Vormittag ist dann die freundlichere Tageszeit. Im Laufe des Nachmittages wird es aber nass. Es bilden sich Quellwolken und vom Westen her ziehen Schauer und auch Gewitter nach Hessen. Örtlich kann es kräftig zur Sache gehen mit Starkregen bis 30 Liter auf den

0: Quadratmeter innerhalb von ein oder zwei Stunden, auch mit Hagel und Sturmböen mit Windgeschwindigkeiten bis zu 85 Kilometer pro Stunde. Heute Nacht dann 9 Grad im Waldecker Land sowie im oberen Fuldatal und bis 14 Grad im Rheingau. Morgen dann 20 Grad im Westerwald und 26 Grad am Main. Auf den Bergen 18 bis 22 Grad. Und es geht dann recht wechselhaft weiter. Am Mittwoch meistens noch trocken, jedoch mit einzelnen Schauern. Am Donnerstag sehr windig und häufig auch nass. Am Freitag weiterhin windig, jedoch nur noch einzelne Schauer bei 16 bis 22 Grad. So viel vom Wetter für den Augenblick. Ihnen noch einen angenehmen Abend.
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4: Die Haut wird lebendiger, irgendwie nicht so grau. Und irgendwie mit dem Alter, glaube ich, braucht man ein bisschen nachzuhelfen.
5: Ja, ist Retinol, also Vitamin A, wirklich das Wundermittel gegen Falten? Das klären wir gleich mit einer Dermatologin aus Wiesbaden. Und damit willkommen zu den Ratgebern. Schön, dass Sie mit dabei sind. Guten Abend an diesem Montag. Wir testen heute auch Tierhaarentferner, klären, wie gesund Mittagsschlaf ist und machen Ravioli schnell und einfach selbst, statt einfach nur aus der Dose. Jetzt aber erstmal zum umstrittenen Beauty-Wirkstoff Retinol. Hilft der wirklich gegen Falten und auch schon in günstigen Pflegeprodukten aus der Drogerie? Wir haben das mal für Sie getestet und nachgefragt.
6: Straffung und Ebenmäßigkeit. Sichtbare Faltenminderung. Messbare Ergebnisse bereits nach einer Stunde. Na, wenn das nicht mal große Versprechen sind. Und die lassen wir uns ganz schön was kosten. 3,63 Milliarden Euro, so viel geben wir in Deutschland jährlich für Gesichtspflege aus. Und das größte Ziel ist wahrscheinlich, jünger auszusehen. 7,62 Millionen Frauen haben 2025 zu einer Anti-Aging-Creme gegriffen. Ein beliebter Wirkstoff? Retinol. Das ist Vitamin A. Professor Christiane Beierl ist Direktorin der Klinik für Dermatologie in der Helios Klinik Wiesbaden.
7: Das ist ein altes, gut überprüftes Präparat, also der gewissermaßen der Goldstandard, gegen das sich alle neuen Präparate vergleichen müssen. Und es ist wirklich in Studien sehr gut überprüft.
6: Und so wirkt Retinol. Kollagen und Elastin sorgen bei junger Haut für eine glatte Hautoberfläche. Mit dem Alter sinkt die Produktion von Kollagen und Elastin. Retinol dringt durch die Oberhaut und sorgt in der mittleren Hautschicht, der sogenannten Lederhaut, dafür, dass wieder mehr Kollagen und Elastin gebildet werden.
7: Da das schon so lange auf dem Markt ist, das Retinol, sind das Studien, die schon lange zurückliegen, 30, 40 Jahre. Und da durfte man noch Gewebeproben bei Menschen nehmen. Das heißt, man hat Probanden behandelt, längere Zeit, mehrere Wochen, hat eine Gewebeprobe an einer unauffälligen Stelle vorm Ohr genommen zum Beispiel. Und dann kann man das histologisch untersuchen am Mikroskop und nach Studienende wieder. Und tatsächlich gesehen, dass dann Kollagen, also die Substanz, die die Unterhaut auffüttert, neu gebildet wurde.
6: Die Produkte aus der Drogerie enthalten bis zu 0,3% Retinol-Äquivalent. Mehr darf es auch nicht sein, so schreibt es seit 2024 eine EU-Verordnung vor. Der Grund, eine Überdosierung von Retinol soll verhindert werden.
7: Normalerweise nehmen wir das, was wir an Vitamin A aufnehmen, also ist gleich Retinol aufnehmen, ja über die Nahrung auf. Und deshalb ist es sehr vorsichtig formuliert worden, dass falls Menschen eben doch Nahrungsergänzungsmittel in großen Mengen aufnehmen, dass nicht zu viel Retinol in den Körper kommt. Retinol kann eine sehr, sehr trockene, entzündete, spannende Haut auslösen, aber in der Überdosierung.
6: Petja Kalev aus Wiesbaden setzt seit einem Jahr auf Retinol. Sie ist von der Wirkung überzeugt.
4: Die Haut wird lebendiger, irgendwie nicht so grau. Und irgendwie mit dem Alter, glaube ich, braucht man ein bisschen nachzuhelfen. Die Fältchen sind aufgeglättet, auch verschiedene unangenehme Flecken sind heller geworden.
6: Die 66-Jährige wird im Kosmetikstudio von Laura Bernstein heute mit Retinol behandelt.
3: Ich verwende für die Behandlung 4%ige Retinol. Bestimmte Stellen sind sehr empfindlich. Deswegen ich schütze mit der Creme bestimmte Hautpartien.
6: Und zwar Mundwinkel, Nasenfalte und die Augen. 4%. So ein hochdosiertes Retinol darf nur von Fachpersonal in Kosmetikstudios oder Dermatologiepraxen angewendet werden. Doch Retinol ist auch nicht für alle Hauttypen geeignet.
3: Trockene Haut, sehr dünne Haut und empfindliche Haut. Also da würde ich was anderes nehmen statt Retinol.
6: Professorin Christiane Beierl rät auch Neurodermitis-Betroffenen dringend von Retinol ab. Bei Akne hingegen kann hochdosiertes und verschreibungspflichtiges Retinol helfen.
7: Das ist sehr wirkungsvoll. Damit kann man jede Akne zur Abheilung bringen. Aber die junge Frauen dürfen es nur mit einem sicheren Verhütungsschutz einnehmen. Die Vitamin-A-Säure bei Akne eingesetzt ist schädigend für das Kind.
6: Hochdosiert darf man es auf keinen Fall in der Schwangerschaft anwenden. Und auch auf einigen Drogerieprodukten wird vor Retinol in der Schwangerschaft gewarnt. Zurück im Kosmetikstudio.
3: Die Haut kann ein bisschen gerötet sein, kann ein bisschen sich schuppen. Das ist gewünschtes Resultat, was wir wirklich möchten. Das heißt, das zeigt sich, dass Haut erneuert sich.
6: Petjas Haut ist ans Retinol bereits gewöhnt.
8: Ein bisschen angenehm warm, vielleicht ein bisschen klebrig.
7: Kommt später.
8: Aber ich sehe das nicht so, dass es irgendwie unangenehm ist, wie vielleicht das erste Mal.
3: Dieser Serum bleibt auf die Haut 6 bis 8 Stunden.
8: Vielleicht muss ich mir ein Taxi bestellen.
3: Und da werden wir Kunden jetzt einpacken wie Weihnachtspraline.
6: 125 Euro hat Petja für die einstündige Behandlung bezahlt. In ein paar Wochen wird sie wiederkommen. In der Drogerie gibt es die günstigsten Retinolprodukte schon ab rund 5 Euro. Aber erzielen die niedrig dosierten Produkte überhaupt sichtbare Effekte?
7: Auch diese Konzentrationen sind überprüft und tatsächlich machen die Anti-Aging in den obersten Hautschichten, dass sie die Reifung der Zellen und die Neubildung der Zellen anregen und in der tieferen Hautschicht, dass sie Kollagenneubildung anregen.
6: Bei der Anwendung von Retinolprodukten ist ein hoher Lichtschutzfaktor Pflicht, da die oberste Hornschicht zarter wird und somit empfindlicher gegenüber UV-Strahlung. Also abends Retinol, morgens dann Sonnenschutz. Langsam anfangen und nach steigern. Dann kann Retinol die Hautalterung zwar nicht aufhalten, aber zumindest verlangsamen.
5: 1700 Haushalte ein ganzes Jahr lang mit Strom versorgen können. Nur durch Bioabfall. Das ist quasi in der Wetterau möglich. Wie es genau abläuft und was sonst noch Tolles und Wertvolles aus dem Müll entsteht, das wir auch alle nutzen können, das hat sich Maike Zschorn heute mal angeschaut.
9: Ja, ich schaufel hier gerade feinsten Qualitätskompost auf dem Recyclinghof hier in Niddertal-Ilbenstadt. Denn hier ist wirklich feinste Ware, die man bekommen kann. Und bei mir ist Frau Simon, hallo. Wer holt sich das hier ab und was ist das Ganze?
10: Also eigentlich alle Bürgerinnen und Bürger aus der Region oder von weiter weg. Landwirte holen sich das ab. Die größte Menge geht auch an die Landwirtschaft mit 12.000 Kubikmetern. Und Privathaushalt eine kleinere Menge, 4.000 Kubikmeter.
9: Und ich habe eben gesagt, das ist Qualitätskompost quasi aus der Region, für die Region oder eben alle, die kommen, möchten sich das abzuholen. Denn das Ganze war ja mal Biomüll. Das ist in der Biotonne gelandet und kommt dann hier auf den Recyclinghof. Und wir gehen noch einmal darüber, weil da sehen wir quasi das fertige Produkt, was hier entsteht oder eins von den beiden Produkten. Es gibt ja noch eins. Was wird noch aus Biomüll gemacht?
10: Pflanz- und Gartenerde, das ist jetzt aber ein Gemisch aus Kompost, Sand und Unterboden. Und den kann man sich hier auch kaufen.
9: Und entweder säckeweise oder eben so schaufeln wie ich. Und das Ganze ist dann aus diesem hübschen Biomüll entstanden. Also nicht aus dem explizit, aber aus solchem. Und wie das Ganze jetzt funktioniert hier auf dem Recyclinghof, da bin ich sehr, sehr, sehr neugierig. Deswegen gehen wir noch mal ein Stück nach hinten und schauen mal, wie dieser ganze Prozess funktioniert. Jetzt sehe ich da hinten ein Müllauto, das den Biomüll in der Halle ablädt. Was passiert dann in der Halle?
10: Wir machen erstmal eine Sichtkontrolle, um zu schauen, ob der Abfall sauber ist. Dann werden die Säcke aufgerissen, zerkleinert wird der Bioabfall. Magnetische Sachen werden raussortiert, zerkleinert wird noch alles. Und dann geht der Bioabfall in unsere Vergärungsanlage.
9: Und was passiert dann in der Vergärungsanlage?
10: Wir vergären also den Bioabfall. Es entsteht Methangas, das fangen wir auch auf. Methangas wird dann zu Strom umgewandelt, wenn wir es benötigen, also wenn die Bevölkerung es benötigt, also morgens oder in den Abendstunden. Und den Strom, den wir produzieren, das sind über 5 Millionen Kilowattstunden. Und kann man sich so vorstellen, 1700 Haushalte kann man damit ein Jahr lang versorgen. Aber außer dem Strom, den wir produzieren, entsteht noch Flüssigdünger. Der ist sehr wertvoll für die Landwirte. Und dann das letzte Produkt, also die dritte Schiene, ist dann der Kompost.
9: Und da gehen wir noch mal da vorne hin, weil da wird die Erde fertig gemacht. So, das ist jetzt was hier hinter uns?
10: Eine Siebtrommel, damit wir den Kompost, bevor wir ihn verkaufen, sieben.
9: Und hier kommt auch gerade was angefahren. Der Kollege fährt es darüber. Wir schauen mal. Das heißt, der bringt den jetzt hierher und was wird da rausgesiebt?
10: Eigentlich alles grobe Material und auch noch mal Kunststoff. Weil das Wichtigste ist ja, der Bürger, wenn er den Kompost kauft, der will keinen Kunststoff haben. Und darum wird er jetzt hier an der Stelle noch mal ausgesiebt.
9: Da könnte ich jetzt frech fragen, wenn Sie es eh aussortieren, kann ich ja Plastik mit reinwerfen?
10: Nein, weil durch das Sieben wäre nicht nur das Negative raus, also Plastik, sondern auch Organik, das gute Material. Und das verschwindet uns leider. Also von daher auf jeden Fall im Vorfeld sortieren, kein Plastik reinwerfen, das ist besser.
9: Vielen, vielen Dank, Frau Siemann, für all die Einblicke. Es ist wirklich total spannend. Wir halten fest, Biomüll sauber sortieren, damit der auch zu einem richtig guten Endprodukt hier weitergefiltert werden kann. Und es kann sogar Strom produziert werden. Deswegen auf jeden Fall sauber aussortieren und den Biomüll entsorgen.
5: Ja, spannende Eindrücke. Dankeschön, Maike Zschorn vom Recyclinghof in Niddatal. Stark sein, funktionieren, Verantwortung übernehmen, so sehen viele ja die Rolle des Mannes. Und da ist oft kein Platz für Gefühle und Emotionen. Die werden dann einfach unterdrückt. Doch dieses Rollenbild verändert sich und damit auch die Frage, was bedeutet es denn heute eigentlich, ein Mann zu sein? In unserer Wochenserie geht es um genau diese Frage und um Räume, in denen Männer sich selbst neu entdecken.
11: Mann zu sein heute ist, glaube ich,

0: erreichen. Schwieriger. Wir müssen unsere eigenen Standards schaffen. Wie will ich, wer will ich sein und wie will ich leben und wie will ich Mann sein? Ich glaube, viele Männer scheitern daran, dass sie es richtig machen wollen.
1: Männer im Wandel. Zwischen Leistungsdruck, Gefühlen und neuen Aufgaben.
0: Ich war eher jemand, der sich hinter Büchern zurückgezogen hat und sozial eher gehemmt und schüchtern und sehr schamvoll. Mein Name ist Michael Engel, ich bin 56, bin Therapeut, Männercoach. Und ich sehe meine Mission darin, für eine neue Männerkultur zu arbeiten, getragen von Bewusstsein, Offenheit und Selbstverantwortung.
1: Alle zwei Wochen kommen Männer in der Krebsmühle in Oberursel zusammen. Nicht um stärker zu wirken, sondern um offener zu werden. Hier schafft Michael Engel einen Raum für Gespräche, die manche Männer anderswo vielleicht nie führen würden.
0: Da ist einmal ganz viel Freude, dass ich die Männer wieder sehe. Und es ist so das Gefühl, wie so ein leeres Blatt zu sein. Weil ich so einen offenen Raum zur Verfügung stelle, in dem letztlich alles sein kann. Und ich weiß vorher nicht, was geschieht. Und das finde ich eigentlich den schönsten Zustand. Es ist so ein Raum von Nichtwissen. Und das hat eben auch was Aufregendes. Am Anfang kommen alle mit ihrem Stress und ihren Geschichten des Tages. Und dann ist die Stille schon der erste Moment, das mal so ein bisschen setzen zu lassen. Und dann ist der Moment, sich Raum zu nehmen für sich selbst und diesen Raum auch zu haben. Dafür möchte ich das Feld jetzt öffnen. Wie geht's dir in diesem Setting und was ist deine Wahrheit darin? Und was ist deine Wahrheit vielleicht auch, warum du hier bist?
1: Gedanken, Sorgen und Wahrheiten, die manche Männer vielleicht nie teilen würden. In dieser Runde geht es nicht ums Funktionieren, sondern darum, in sich hineinzuspüren und sich mit anderen Männern auszutauschen. Nicht alleine zu sein mit den Themen, die man auf dem Herzen hat.
2: Am Anfang war da viel Scheu, Scham. Was soll ich hier erzählen? Ja? Was geht das die alle an? Ja, das ist doch meine Sache. Und mit der Zeit habe ich gelernt, mich zu öffnen.
3: Und wenn es dann draußen ist, dann ist das oft befreiend.
1: Reden hilft. Aber Belastendes steckt auch im Körper und lässt sich abschütteln. Hier muss sich niemand gut verkaufen oder beweisen.
3: Die Männergruppe hier im Raum braucht nicht in Konkurrenz zu stehen. Ich hab länger, höher, weiter und so weiter. Ne? Das ist hier vollkommen weg, aus meiner Sicht.
1: Wahrhaftigkeit bleibt im Alltag oft auf der Strecke. Und so fällt vielen manchmal gar nicht mehr auf, dass sie sich hinter einer Maske verstecken.
4: Der Michael sagt manchmal, wir sollen keine Geschichten erzählen, ne? Sondern tatsächlich, was uns bewegt. Diese Emotion und die Wahrnehmung und das Erleben, das steht im Vordergrund. Und das macht den großen Unterschied, glaube ich.
0: Du erklärst ganz zutiefst deine Grenzen, so wie du auf der Reise sind. Männern fällt es schwer, Gefühle zu zeigen, weil es für uns gefährlich erscheint. Wir sind einmal so sozialisiert, dass Mädchen grundsätzlich mehr mit ihren Gefühlen da sein dürfen als Jungs. Und dann beginnt etwas, das sich Jungs ein Stück weit verkapseln. Deswegen gibt es die Gruppe, wir brechen mit männlichen Strukturen. Das ist ja unglaublich öffnend und heilsam.

0: Den Männern möchte ich mitgeben, zu prüfen, wo lebe ich gerade meine Komfortzone aus und wo bin ich bereit, die auch mal zu verlassen. Und zu sagen, ich fange mal an zu sprechen darüber, wie es mir eigentlich geht.
1: Und in der nächsten Folge geht es für Felix um den Spagat zwischen seiner Vaterrolle im Hier und Jetzt und seinen eigenen Erfahrungen aus der Kindheit.
2: Ich könnte mir vorstellen, dass ich einen sehr großen Wert auf diese Bedürfnisorientiertheit lege, weil ich das bei meinem Vater in meiner Kindheit vermisst habe.
3: Tja, und wie Felix das gelingt, das erfahren wir morgen Abend im zweiten Teil unserer Wochenserie. Wer Hund oder Katze zu Hause hat, der kennt das Problem. Tierhaare sind quasi überall. Auf dem Sessel, auf der Couch, auf den Klamotten oder auch im Auto. Wir haben deshalb mal 4 Gadgets getestet, die uns beim Einfangen der Tierhaare helfen sollen.
1: Sie sind zuckersüß, treu, anhänglich, verschmust. Und sie haben so viele Haare.
4: Der Mensch hat ungefähr maximal so um die 100, 150 Haare pro Quadratzentimeter. Hunde haben bis zu 9000 Haare pro Quadratzentimeter. Und bei den Katzen kann es ganz krass sein, sogar bis zu 25.000 pro Quadratzentimeter.
1: Ergo, Tierhaare sind ein Problem. Vor allem beim Fellwechsel von Winter auf Sommer und umgekehrt. Dazu sind sie von der Beschaffenheit her besonders anhänglich, verrät Tierärztin Natascha Altmaier.
4: Langes Fell hat eher die Eigenschaft, statisch aufgeladen zu sein und sich oben drauf zu legen. Kurze Haare haben manchmal so Widerhaken, sind deutlich starrer und pieksen sich in Stoffe. Und je nachdem, auch wie fettig das Fell und die Haut ist, klebt es eben noch ein bisschen mehr oder weniger oder ist fluffiger und fliegt dafür dann überall hin.
1: Das sind Joker, Luca und Louis.

0: Fenster putzen könnte. Der Teleskopstiel macht die Anwendung einfach. Allerdings, Eva ist nicht überzeugt.
1: Hier hat er jetzt eher die Decke mit abgezogen und die Katzenhaare haben sich verankert, so wie das hier aussieht.
0: Vielleicht liegt's am Stoff. Zweiter Versuch auf dem Kortsofa. Und das geht ganz gut. Alles in allem ist die Bewertung hierfür jedoch nur mittelmäßig.
1: Weil es kommt auf den Stoff und die Unterlage an.
0: Das nächste Produkt probiert die zweifache Katzenmutter Paulina. Eine Silikonbürste mit Noppen schabt Tierhaare quasi weg. Am Kratzbaum klappt das gut. Und auch ihre Jeans ist schnell haarfrei. Allerdings ist die Bürste ziemlich klein. Vorteil, sie passt in jede Handtasche und man kann sie abwaschen. Empfehlung?
2: Ja und nein. Also für die schnelle paar Haare sammeln schon. Aber für die Dauerfunktion glaube ich nicht, weil zu wenig Haare auf einmal aufnimmt.
0: Übrigens, viele Tierbesitzer fragen sich, gibt es eine Möglichkeit, Haarausfall zu reduzieren oder gar zu vermeiden?
3: Kurz gesagt, muss man einfach durch. Es gibt leider kein Wundermittel. Man kann die Haut generell mit essentiellen Fettsäuren unterstützen, dass es eben keinen unerwünschten Haarausfall gibt. Und im Fellwechsel natürlich bürsten, aber nicht kahlbürsten, das kriegt man nicht hin. Es unterstützt nur, es verhindert es nicht.
0: Also mit den Haaren leben und passende Hilfsmittel finden, um Tierhaare zu entfernen. Wäre dieser, laut Hersteller, Fellmagnet eine gute Wahl? Eva probiert's.
1: Schlechter als eine Kleberolle. Weil ich glaube, ganz bekommt man die Haare da definitiv nicht runter.
0: Eine Chance hat der Handschuh noch. Das Katzenfell auf dem Samtkissen. Und das geht mühelos weg. Fazit?
1: An Kleidung kann man es nicht gebrauchen, aber auf großen Flächen wie dem Kissen funktioniert's.
0: Letztes Produkt, eine selbstreinigende Premium-Fusselrolle, die in beide Richtungen arbeitet. Tierhaare werden hier im Auffangbehälter gesammelt. Paulina ist begeistert.
2: Also ich finde diese Fusselrolle sehr einfach zu bedienen. Und ich finde auch klasse mit diesem Behälter, den man so einfach aufklappen kann und sofort die Haare wegnehmen und alles reinigen.
0: Eine Woche lang haben die Freundinnen abwechselnd Tierhaarentferner getestet und jetzt einen eindeutigen Sieger.
1: Unser Sieger ist auf jeden Fall die Fusselrolle, weil sie ist einfach praktisch, einfach zu säubern. Ja.
2: Und sieht auch schön aus. Ja.
0: Fazit? Favorit der Mädels ist die Fusselrolle von Doggy Boo für 16,90 Euro. Besonders, weil sie einfach zu säubern ist. Die drei anderen Tierhaarentferner haben auf ganz unterschiedlichen Oberflächen ebenfalls Stärken bewiesen. Es hängt also von den Stoffen ab, wie gut die Bürsten funktionieren.
4: Ja, und wie gut wir Menschen funktionieren, das hängt natürlich auch davon ab, wie gut und lange wir geschlafen haben. Viele schwören ja auf den kurzen Powernap am Mittag, der laut Studien tatsächlich für mehr Konzentration, Leistungsfähigkeit und auch Wohlbefinden sorgt. Wir haben uns dazu mal Tipps vom Schlafforscher geholt und auch mal rumgefragt, wie es die Hessen so mit dem Nickerchen handhaben.
5: Wenn man sehr früh aufsteht, dann braucht man so während der Mittag so eine Pause, so Regenerationsmoment.
6: Wenn man es mal macht, ist doch die Wirkung ist doch sehr positiv. Also man hat wieder neue Energie.
7: Wenn man dafür Zeit hat, ist es eine schöne Sache, ja.
0: Ach, so ein kleines Nickerchen hat schon was. Und laut einer Studie eines Forscherteams des Universitätsklinikums in Genf soll es sogar die Lernfähigkeit steigern. Das kann Schlafforscher Markus Specht aus Wiesbaden nur bestätigen.
8: Bis zum Mittagsschlaf ist mein Gehirn ja voll aktiv. Und irgendwann ist das Gehirn gesättigt, Neues aufzunehmen. Und durch den Mittagsschlaf wird diese Sättigung runtergefahren. Das heißt, mein Gehirn ist generell bereiter, Neues aufzunehmen. Und auch neue Verknüpfungen wieder besser zu bilden als vorher.
0: Klingt gut, aber wer hat überhaupt Zeit für ein kleines Mittagsschläfchen? Wir fragen in der Wiesbadener Innenstadt nach.
7: Kann ich mich nicht erinnern, wann das letzte Mal gewesen wäre. Ich muss halt arbeiten.
9: Passt nicht in den Tagesablauf einfach rein. Ansonsten wäre ein Mittagsschlaf schön.
6: Gut, im Homeoffice ist es vielleicht einfacher als im Büro vor Ort. Und dann kann es etwas merkwürdig rüberkommen, wenn dann der Kollege klopft und man ist da irgendwie im Powernap, würde ich sagen.

0: Schlafen möchten wahrscheinlich viele gerne, aber meistens mangelt es doch an Möglichkeiten. Dabei rät der Schlafforscher zu einem Powernap von 15 bis 20 Minuten. Und der ist ja fast überall möglich.
1: Mittagsschlaf/Powernap ist natürlich dann am besten, wenn mein Körper nach dem Mittagessen sowieso runterfährt. Und das ist ein guter Zeitpunkt, ja, weil er dann bereiter ist, auch zu schlafen. Sollte aber nicht nach 15, 16 Uhr sein, sonst bin ich wieder dabei, meinen Abendschlaf zu zerstören. Das heißt, wenn Sie Weckerchen stellen, Viertelstunde, 20 Minuten, es macht Bim Bim, Sie stehen auf, gehen kurz an die frische Luft, bewegen sich 2-3 Minuten und dann sind Sie eigentlich ratzfatz wieder dabei.
0: Powernap oder Mittagsschläfchen, wie halten das unsere Passanten und wie fühlen sie sich danach?
2: Team Powernap.
3: Warum?
2: Warum? Weil man nicht in den Tiefschlaf fällt und dann erholter aufwacht.
4: Naja, meistens nehme ich mir vor, kurz zu schlafen, aber manchmal artet es auch aus.
5: Erstmal müde und dann geht es recht schnell, dass ich doch wieder recht fit bin. Und dann brauche ich auch in der Nacht nicht so viel Schlaf.
6: Ich würde sagen, ich fühle mich sehr gut. Dann habe ich so eine bessere Träume.
0: Ein kurzer Powernap von 15 Minuten reicht also aus, um uns fit für den Rest des Tages zu machen.
7: Na perfekt, probieren wir morgen am besten einfach mal aus. Und davor vielleicht noch ein paar leckere Ravioli zur Mittagspause in Tomatensauce. Allerdings nicht kalt aus der Dose, wie früher zu Studenten- oder auch Festivalzeiten, sondern selbstgemachte Premium-Ravioli für Genießer. Wir zeigen, wie das schnell und einfach gelingt.
8: Hier die Dose, die kennen wir alle vom Festival auf dem Gaskocher. Schwarz verbrannt unten, innen kalt, für einen Genuss jedes Mal. Mit dem Bier hat das natürlich gut gemundet.
9: Doch heute macht uns Chris Wasmus Ravioli in Tomatensauce, die garantiert auch ohne Festival drumrum sehr lecker schmecken. Es geht los mit einem Nudelteig. Eier, Mehl und Olivenöl werden zu einem geschmeidigen Teig verknetet. Während der dann ruht, macht sich Chris an die Tomatensauce. Dafür Zwiebel und Knoblauch würfeln und in einem Topf mit Butter andünsten. Mit Gemüsebrühe angießen und mit Mehl, Tomatenmark, Lorbeerblatt, Salz und Pfeffer verrühren. Geräucherter Speck wird für die Ravioli-Füllung in Butter angebraten, zusammen mit gemischtem Hackfleisch. Würzen nicht vergessen. Dann kommen auch hier Zwiebel und Knoblauch dazu. Schließlich Toastbrot würfeln und unterheben. Alternativ kann man auch Semmelbrösel verwenden. Jetzt kommt das Nudelholz zum Einsatz. Wer keins hat, kann auch die leere Weinflasche vom letzten Abend benutzen. Auf dem Teig die Füllungen platzieren und ausstechen. Mit einem Nudelstecher, einem Glas oder einer Tasse zum Beispiel.

0: 10 Minuten dürfen die Ravioli dann in sprudelndem Wasser baden. Dann kommen sie in den Topf mit der Tomatensauce. Anders als bei den Dosenkollegen auf dem Gasbrenner brennt hier nichts an und es bleibt auch nichts kalt. Jetzt nur noch die selbstgemachten Ravioli in Tomatensauce anrichten. Waren doch gar nicht so schwer zu machen, oder? Und ganz ohne Dosenöffner.
1: Tja, guten Appetit. Und jetzt schauen wir mal zu Thomas, wie das Wetter morgen wird. Oder hast du vielleicht auch noch so eine Dosen-Ravioli-Geschichte für uns?
2: Nee, ich bin bei Dosen-Ravioli raus. Aber unsere Kinder essen die ganz gerne mal. Ob ihnen das Wetter morgen schmeckt, das weiß ich nicht so recht. Denn gerade nachmittags, wenn man so von der Schule raus ist, dann kommen halt Schauer- und Gewitterwolken. Und das kann wieder kräftig sein. Also mit Starkregen und mit Sturmböen ist da durchaus drin bei so einem Gewitter. 30 Liter in relativ kurzer Zeit, also da müssen wir morgen wieder aufpassen.
1: Dankeschön, Thomas. Wir sehen dich gleich bei Alle Wetter. Morgen geht es dann bei uns um das wichtige Thema der Organspende. Wir zeigen dazu einen Fall aus Nordhessen und wir holen uns auch Tipps für günstigen Campingurlaub im Zelt. Ihnen noch einen schönen Montag und bis morgen, wenn Sie mögen. Tschüss.

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2: Auch wenn das Körpergewicht sich auf vier Beine verteilt, kann es Fußprobleme geben. Das Mähnenschaf muss wegen eines zu langen Hinterhufs in Behandlung. Das tut weh. Tierärztin Carina wird den Bock erst einmal betäuben. Jetzt heißt es gut zielen.
3: Haben Sie einen Knick in der Optik?
4: Ja, ich habe einen Knick in der Optik dabei.
3: Mit Knick in der Optik soll man nicht beladen.
4: Ja.

0: Hervorragend, das hat er gar nicht gemerkt.
1: Die Anästhesie klappt schon mal. Jetzt muss der Patient möglichst sanft umfallen, damit er ärztlich versorgt werden kann. Schon schläft er, tief und fest.

0: Der liegt tief und gut.
1: Trotzdem, eine Narkose ist immer ein Risiko. Und der Patient schon ein ziemlich alter Bock, ob alles gut geht. Keine Stimmung bei den Gorillas. Hier fehlt einfach ein bisschen Affentheater. Azubi Jasmin Götz hat ein Rezept gegen Langeweile.
2: Ich bereite jetzt ein paar Röhren vor für die Gorillas. Und zwar dient es zur Beschäftigung natürlich. Und beschäftigen kann man am besten halt mit Futter. Und deshalb, damit es für die Gorilla nicht ganz so einfach ist, stopfe ich hier erstmal Holzwolle rein. Und zwar ziemlich tief, sonst haben sie es gleich draußen. Haben sie es so vielleicht schon.
1: Gorilla Snack, pädagogisch unterfüttert. Der Spieltrieb wird auch bedacht.
2: In der Mitte ist noch ein kleines Kuscheltier. Futter, zum Beispiel Dörrobst, das sind jetzt Birnen, dann Popcorn, Rosinen, Walnüsse und Haselnüsse. Da beschäftigen die sich ziemlich gut damit. Jetzt mal sehen, wie sie darauf reagieren dann nachher.
1: Ja. Sie werden es fressen, in affenartiger Geschwindigkeit. Vorher gucken sie in die Röhre. Für diese Gäste ist der Wilhelmer Besuch etwas ganz Besonderes. Sehbehinderte Kinder wollen in die Welt der Tiere eintauchen, sie tastend erfassen.
3: Ganz herzlich willkommen in der Wilhelmer. Guten Morgen. Und mein Name ist Cornelia Meyer und ich mache mit euch hier eine Führung. Und es ist eine besondere Führung, denn es ist eine Führung, die nicht alle Kinder, alle Schüler hier machen, denn wir gehen in die Gehege rein, damit ihr besser die Tiere tatsächlich begreifen könnt. Ja? Okay, und wir fangen an mit den Kamelen. Dazu müssen wir erstmal wieder rausgehen. Okay? Gut. Ja?
1: Neugierig und abenteuerlustig, wie alle Kinder. Trampeltier Renate ist die erste Station.
3: Irgendwo an der Stelle, wo relativ viel Fell ist. Fuß an, wie dick der ist. Wie breit. Dick ist nicht das Richtige.
4: Ich will noch Plattfüße.
3: Ja.
1: Schon gibt's die ersten Tastbefunde.
4: Flauschig. Sind wie Wolle.
3: Wollig.
4: Ja, kalt ein bisschen.
3: Soll ich dich mal runterlassen?
4: Ja.
3: Der Fuß? Wir sind jetzt hier. Ja, genau. Nimm mal den. Geh noch ein bisschen weiter. Tiefer.
1: Das Trampeltier ist geduldig. Es trampelt nicht. Auf dem Schaubauernhof gibt's heute die ganz besondere Schau. Hauptdarsteller, die Kühe und diese sonderbare Vorrichtung. Spannung am Set.
5: Da wird also die Kuh jetzt hier reingeführt. Und dann werden die Gurten um den Bauch gelegt und angespannt. Und dann wird das Tier umgelegt.
1: Umgelegt? Ein Thriller im Rindermilieu?
5: Das ist also zum Klauen schneiden. Man sagt auch Operationstisch dazu, aber da ist für die Kühe ist das weniger Stress.
1: Klauenpflege. Nicht unbedingt bevorzugtes Wellnessprogramm für die Kühe, aber es tut ihnen gut.
6: Das ist natürlich das einzig Unangenehme für die Kuh, wird das Geräusch sein. Ne? Also jetzt, dass sie liegt, gut, das ist vielleicht ein bisschen, aber das stört sie nicht weiter. Aber das Geräusch ist halt das Unangenehmste wahrscheinlich, weil der Lärm und gleichzeitig der Geruch, ne, sind ja da so auch sehr empfindlich. Also dieses abgebrannte Horn sozusagen. Das ist bestimmt nichts besonders angenehm, aber es geht schnell. Und so sind sie auch schnell wieder runter von dem Ganzen. Ne? Deswegen ist das nicht so schlimm. Und ihr kennt das ja alle. So, die Paula kommt.
1: Ein bisschen gruselig wirkt es schon, aber der Clownpfleger mit dem berufsnahen Namen Dorn ist ein Vollprofi.

0: Mit dem Kuhdreh schafft er 100 Rinder am Tag. Unter Ausnutzung des Überraschungsmoments.
1: Durch das Umlegen funktioniert es oben nicht richtig. Bis die wieder weiß, was los ist, muss sie fertig sein.
0: Dann aber hopp hopp, Herr Dorn. Tierarzt Dr. Rietschel, bereit für die Mähnenschaf-OP. Auch hier sind zu lange Klauen der Befund.
2: Und mach ich mal schnell die Füße. Ach, steinhart. Allzu oft kann man den auch nicht in Narkose legen. Der ist 19 Jahre alt, der bewegt sich nicht mehr viel. Und hat natürlich auch schon ein bisschen Arthrose. Aber die Klauen sind in gutem Zustand, sind halt nur zu lang, weil er sie nicht abnutzt. In freier Wildbahn wäre der schon längst gefressen worden. Von einem Leoparden oder sowas. In der freien Wildbahn gibt es keine 19 Jahre alten Mähnenschafe. Die gibt es nur im Zoo. Schauen Sie noch mal die Zähne nach. Hat er überhaupt noch welche?
3: Ja. Aber es fehlen schon etliche Zähne.
2: Ja. Hat er überhaupt noch Schneidezähne?
3: Ja.
2: So, wenn wir das jetzt mal vergleichen, sieht also die Klaue schon ein bisschen besser aus. Viel mehr sollten wir nicht.
0: Und schon ist die Pediküre beendet. Zeit für das Aufwachmittel.
2: So. Ja, da liegt aber jetzt gut.
0: Alles gut überstanden?
2: Das ist doch schon mal was.
0: Er hat es gepackt.
4: Einwandfrei. Jetzt hast du sogar neue Schuhe. Bis zum nächsten Jahr.
2: Melden mich nochmal, ja. Bis dann.
0: Allgemeine Erleichterung.
5: So, jetzt verteilen wir die mal im Käfig.
0: Gleich rühren die Gorillas.
5: Eine hierher. Die zweite. Bisschen weiter weg. Jetzt gibt's noch Streit. Mutasi, nehmt eure Kinder mit.
0: Und los geht's. Das Gorilla-Röhrenspiel. Irgendwas Leckeres muss doch da drin sein. Nicht nur Holzwolle. Na, geht doch. Gut gemacht, Jasmin. Kann man direkt essen.
5: Also da war jetzt der Kibo als erstes an die eine Röhre und hat alles in sich reingestopft. Und dann, aber jeder kriegt eigentlich immer was ab, weil es liegt so viel verteilt und dann wechseln sie praktisch so durch.
0: Das Fressen wird erst geschüttelt, dann gerührt.
5: Die brauchen das natürlich, damit sie immer was zu tun haben und immer herausgefordert sind praktisch.
0: Gorilla-Erlebnisgastronomie. Auch für die Pfleger eine Herausforderung.
5: Die Röhren, die lassen wir jetzt drin, eigentlich bis sie in Fetzen im Käfig liegen, bis sie kaputt sind halt. Dann werden sie weggeschmissen und die kriegen halt jeden Tag was Neues. Kartons, Bälle, gerade so kleinere Röhren, was halt gerade da ist, Klamotten, alles Mögliche. Ja.
0: Und manchmal ist sogar Haute Couture dabei. In völlig abgefahrener Präsentation.

0: Sehbehinderte Kinder führen eine ungewöhnliche Aufgabe für die Zoopädagogin.
1: Also ich muss eigentlich, und das macht die Sache spannend, Adjektive finden, ja, die das Tier beschreiben. Also so beschreiben, damit jetzt die Kinder es wahrnehmen können. Ja? Also was Taktiles eben, ja? Ein taktiles Adjektiv quasi und nicht irgendwas Farbiges. Ja?
0: Ziemlich gewaltig, Elefantenkuh Molly.
1: Aus Pappe, genau, habe ich euch so einen Elefantenfuß ausgeschnitten, also nur die Größe. Und dann wisst ihr, wenn dann die Molly kommt, könnt ihr einfach mal so einen Fuß auch umarmen, ja, damit ihr nochmal genau wisst, wie dick, ja, so ein einziger Elefantenfuß ist.
0: Und Molly ist ganz scharf darauf zu beweisen, dass sie auf großem Fuß lebt.
1: Ihr fasst wahrscheinlich auch den Rüssel an.
0: Aber Molly liebt Kinder. Und Volker Scholl hat ein Auge darauf, dass sie niemanden erdrückt mit ihrer Liebe. Mit Molly kann man alles machen.
1: Jetzt hat sie so einen Finger, ja? Ein Greiffinger an der Rüsselscheibe. Siehst du das noch? Das ist das Problem. Ja? So. Pass auf, ihr steht jetzt quasi hier davor, vor der Molly. Pass auf, ihr legt den ab. Ja? So. Warte, jetzt tut es halt.
2: Die hat schon Frühstück bekommen. Ja. So ein kleiner Snack zwischendurch.
3: Die Kinder können sich dann ganz abtasten mal und auch mal sehen, die Dimensionen, weil sie es ja nicht sehen können. Und das ist ganz toll immer, wenn wir die Augen zumachen und sie beschreibt uns mal, wie sie den Elefant sehen, dann ist es für uns auch eine tolle Erfahrung, weil da kommt dann auch oft so die Stelle, da sagt sie, hier ist warm, da ist rau. Und wenn man dann selber mal die Augen zumacht, dann erfährt man das auch ganz anders. Also schon eine tolle Erfahrung für beide Seiten.
4: So, ganz lange Schwanz.
3: Probieren wir.
4: Der ist fast bis zum Boden.
3: Der ist fast bis zum Boden.
4: Ja.
3: Ein paar Zentimeter über dem Boden, die Haare.
4: Ja, aber nicht viele.
3: Tschüss.
5: Tschüss.
3: Viel Spaß noch.
0: Volker Scholl hat es auf den Punkt gebracht. Eine tolle Erfahrung für beide Seiten.
3: So.
0: Jetzt ist Kuh Paula dran. Handlungsbedarf bei der Klauenpflege.
6: Sehen Sie, wenn man das jetzt dran lässt, dann tritt die Kuh, kriegt dann Schmerzen im Gelenk. Weil das ist wie wenn wir kaputte Schuhe anhaben und müssen da drin laufen den ganzen Tag. Und jetzt gibt es wahnsinnige Schmerzen. Da frisst die Kuh nicht mehr, fällt sie vom Fleisch und von Milch. Und da ist auch so sind die Füße bei den Kuh. Beim Marathonläufer ist dasselbe. Oder bei einem Leistungssportler. Und ja, jede Kuh ist eine Leistungskuh.

0: Und für die Fußpflege bei Hochleistungsgut Paula gibt es sensible Instrumente. Schon fertig und mit allem Komfort.
1: Das ist das Bequemste eigentlich für die Kuh, was es geben kann, so ein Liegestand, ne? Weil liegen tut sie auch drinne. Fühlt sich halt nicht sehr wohl, ne? Kann schnell gehen. Komm, Schatz. Ja, Sven. Sina, Sina, Sina. Komm. Fein ab nach Haus. Na, sieht doch gut aus.
0: Mit diesem Clown kann Paula sich sehen lassen. So schick, in so kurzer Zeit.
1: Ja, super, ne? Also hat man ja gesehen. Wir haben auch gesehen, keine Veränderungen an den Clown. Also die sehen top aus, außer natürlich die Länge, aber das ist normal. Aber jetzt keine krankhaften Veränderungen. Und das ist schon toll, ne? Also früher hatte man da mehr Probleme, aber jetzt, die haben alle perfekte Füße eigentlich. Soweit. Ne? Freut uns.
0: Eigentlich könnte Herr Dorn öfter mal vorbeikommen. Auch bei Familie Tiger gab es kürzlich gesundheitliche Probleme. Dr. Rietschel kommt zum Hausbesuch.

0: Er hatte in Wuppertal hat er auch mal einen Fremdkörper gehabt, also irgendeinen Knochen, der im Darm stecken blieb. Da ist er sogar mal operiert worden. Also der hat seine Erfahrungen mit Tierärzten gemacht.
1: Und dafür hat Yucatan ein erstklassiges Gedächtnis. Gut.
0: Hallo. Das sind die Kleinen hier. Und die Mutter, da sieht man die Mutter, die ist also natürlich, kennt mich sehr gut. Ich meine, das ist ja, wenn Sie so ein Tier eine Blutprobe nehmen müssen oder eine Zahnbehandlung machen, das geht nicht so wie beim Kleintierpraktiker, dass Sie die auf den Tisch setzen und ein bisschen kraulen und dann mal gucken, was los ist. Und die müssen Sie halt in Narkose legen und das geht mit dem Blasrohr. Und das nehmen Sie ihnen natürlich übel, haben Sie ja vollkommen recht.
1: Da braucht es einige Zeit, bis Familie Tiger den Doktor wieder freundlich begrüßt. Die Fütterung der Blaupunktrochen, eine Premiere für Azubi Susan Lorenz. Pfleger Kai-Uwe Genzel gibt den Rochenüberblick.
2: Das ist ein Blaupunktrochen. Wir haben ja ein paar neue Fische jetzt gekriegt. Mhm. Und unter anderem eben den Kerle, der ist nachher für die große Korallenlandschaft.
3: Oh, das ist aber voll schön.
2: Ja, schön sind sie. Ist aus dem Roten Meer. Also auch ziemlich selten, dass man die eben jetzt hier kriegt. Wir müssen jetzt bloß ein bisschen den ans Futter gewöhnen, denn Wildfänge suchen sich meistens das liebste Futtermittel aus natürlich. Mhm. Ja, und der ist ein bisschen klepperig, also der ist nicht ganz so dick. Deswegen müssen wir den jetzt mal richtig päppeln.
1: Erst seit 2 Wochen lernt Susanne in der Wilhelma. Da ist diese Aufgabe nicht ohne Gefahren.
2: Pass aber wirklich auf. Erstens, der darf nicht erschrecken. Sonst frisst er jetzt nichts. Und zweitens, er hat hinten einen relativ langen Stachel, der sehr, sehr schmerzhaft ist. Und wenn der Schiss kriegt oder erschreckt, dann benutzt er den auch. Und der ist pfeilschnell. Also der haut er den sofort in die Hand rein.
3: Okay,
2: da
3: also
2: musst du wirklich aufpassen.
3: Wirklich richtig gut beweglich.
2: Der ist richtig dehnbar. Das hier sind Schlammröhrewürmer. Kommen in unsere einheimische See vor und ja, See, Flüsse, Kläranlage, Bäche, da kommen die eigentlich überall vor. Gerade für Wildfangfische ist es natürlich wirklich ein sehr gutes Futtermittel. Es ist fettreich vor allem und es bewegt sich. Das sind natürlich 2 Anreize, die gerade so ein Seewasserfisch, der jetzt frisch importiert worden ist und eh Kohldampf hat bzw. Fett unter Versorgung, das merkt er sofort, dass da viel Fett drin ist. Und dann holt er sich das eigentlich lieber, wie wenn man ihm jetzt ein trockenes Stück Weißbrot oder sowas gibt.
1: Und los geht's mit der Fütterung. Das heißt, der Fisch setzt sich erstmal drauf und sichert sich die Speise. Erst nach dem 2. Platznehmen beginnt die richtige Mahlzeit.

0: Ja, jetzt frisst er.
1: Und alle sind zufrieden. Von den Elefanten geht's hier zu den etwas kleineren Tieren. Sie anzufassen wird vielleicht nicht so einfach.

0: Wir sind jetzt hier im Terrarium gelandet. Und bevor wir eine wirkliche Schlange rausholen, habe ich euch einfach hier mal ein sogenanntes Natternkleid, das ist jetzt was Größeres, mitgebracht. Und da könnt ihr einfach mal die Schlangenhaut nur anfassen. Ja? Und ich gebe sie dir einfach mal. Hier ist er auch schon bei dir gelandet. Und das, was ihr jetzt außen fühlt, ist eigentlich das, was normalerweise innen ist. Ja?
1: Und wo ist die Haut, wo außen ist?
2: Innen drin.
0: Innen drin, quasi. Pass auf, hier, das ist der Unterkiefer. Das, was du oben hast, das ist der Oberkiefer. Und das passt jetzt perfekt in deinen Kopf rein. Ja? Wäre eine Schlange so groß, ne, kannst du dich hier locker fressen.
3: Ob jetzt noch jemand scharf drauf ist, mit den Schlangenfühlung aufzunehmen?
0: Schon her. So, die Schlange hatte ich. Hier, das ist oben und das ist unten. So.
1: So weit?
0: Ja, genau. Viel weiter als du. Okay, wir fangen jetzt hier mal bei euch an. Fang ich an.
2: So hat er gemacht.
4: Halte mal vorne fest. Jetzt brauchen wir mal deine andere Hand. Geh mal mit deiner anderen Hand nach vorne. Jetzt probier's mal, wie lang die Schlange ist. Vorne hältst du ein bisschen fest. Also, heb's nochmal. Ja, klar. Und dann gehst du mal mit der anderen Hand. Die hat gar kein Ende.
3: Der Oberkiefer scheint jedenfalls nicht das Problem zu sein.
5: Stirbt sie, wenn sie platt ist? Wenn man sie platt drückt?
0: Wenn man sie platt drückt, stirbt sie. Wenn man sie überfährt, stirbt sie auch.
3: Hier ist der Doktor praktisch Dauergast.
6: Ja, auf!
3: Die so robust wirkenden Trampeltiere neigen nämlich zu Verdauungsproblemen.
6: Also hier haben wir ein Problem mit Durchfall. Und das ist wahrscheinlich ein parasitologisches Problem. Gell? Ja. Wir haben also Kotproben untersucht. Man kriegt Kamele nie ganz parasitenfrei. Und das Problem ist, sie koten hier auf den Rasen. Das sind ja eigentlich Wüstentiere, die nicht auf Rasen leben. Also sie koten ja auf dem Rasen. In dem Rasen, in diesem Gras, schlüpfen dann aus dem Kot kleine Lärvchen, die dann beim Fressen wieder aufgenommen werden. Und deswegen müssen die permanent überwacht werden und auch behandelt werden. Und das steht jetzt mal wieder an. Ich hatte ihn gerade unter Messer. Zeig mal, er hat am Hintern hinten hatte er einen kleinen Tumor, den wir ihm wegoperiert haben. Und das scheint ganz gut jetzt abzuheilen. Kannst du dich mal rumdrehen? Komm, dreh dich mal rum. Ach.
3: Kein so prickelnder Vorschlag. Man soll dem Doktor nie den Hintern zukehren.
6: Ach ja. Wenn er jetzt hier läuft, dann sehen Sie am Hintern hier an der linken Arschbacke noch eine kleine Schwellung. Das war ein hühnereigroßer Tumor, der aber, das wird noch ein bisschen kleine Schwellung da, aber das wird auch verstreichen, sonst müssen wir noch mal rangehen, gell? Ansonsten ist er ein Prachtskamel, muss man schon sagen.
3: Das hört man gern. Aber das mit der linken Gesäßhälfte fällt doch wohl unter ärztliche Schweigepflicht. Bei dem alten Tupaya-Weibchen wird heute das Quartier auf Vordermann gebracht. Zuerst müssen Azubi Michaela Gaum und Pfleger Jens Schwarz das Spitzhörnchen einfangen. Dann kann die Renovierung beginnen.
7: Die Evi kommt dann gleich hier. Und Ablauf wird so, dass man jetzt erstmal das eine Tupaya rausfangen, das alte. Und dann werden wir alles rausräumen, so wie wir es ja schon mal gemacht haben. Und dann im Zuge wollen wir nochmal eine Großreinigung.
3: So. Pflegerin Evi Reutebuch packt mit an. Mindestens einmal jährlich ist Großreinemachen bei den Nagern. Und bei dieser Gelegenheit gibt es jedes Mal eine neue Dekoration.
7: Dann klettere ich jetzt mal rein. Und jetzt hoffe ich halt, dass wir es recht schnell kriegen. So, Evi gibt schon mir gerade die Kiste, lass mal raus. Ich brauche bloß die Handschuhe und den Kescher. Und dann hebst du einfach von außen zu. Ich hoffe, dass es nicht Das ist immer so ein Ding mit dem Käfig da. So. Jetzt einfach mal zuheben.
3: Obwohl schon sehr betagt, hat das Tupaia noch Spaß am Versteckspiel. Aber auch Jens Schwarz ist nicht schlecht als Sucher.
7: Okay.
2: Gut. Sie sind wieder da unten reingekommen.
7: Ja, ja. So, jetzt komme ich mal raus. So. Und da sieht man jetzt, das Auge ist komplett blind.
0: Mhm.
7: Ja. Auf der Seite geht's noch.
0: Ja.
7: Du musst einfach jetzt in die Kiste. Mhm. Das ist natürlich auch Stressfuhr, ja, für das Tierle. So.
3: Und im Ausweichquartier angekommen. Jetzt kann es losgehen.
7: So, ich würde jetzt sagen, jetzt fangen wir an. Da ist aber auch ein massiver. So. Ja, dem zieht man halt auch schon langsam sein Alter an. Aber

0: Das wurde wirklich Zeit. Der Krake fühlt sich wohl. Sein Negativ-Image als vielarmiges Monster ist ihm eigentlich egal. Hier in der Wilhelma kann er beweisen, was für ein schlauer und gelehriger Bursche er ist. Es gibt sogar ein richtiges Coaching-Programm für ihn. Nicht nur lecker essen, sondern clever essen. Das wird regelmäßig geübt.
1: Das war seine alte Übungsschachtel. Da hat man letzte Woche angefangen, oder vor 14 Tagen schon, trainiert, dass der das Futter sich nicht einfach so aus dem freien Wasser kriegt, sondern dass der irgendwas tun muss für sein Futter. Ist hier der Deckel drauf gemacht worden. Am Anfang muss man da ganz langsam anfangen mit üben. Da lässt man zuerst so den Deckel ein bisschen offen, dass der am Anfang schon den Eingang findet. Und dann jede Woche kommt eine Schwierigkeitsstufe mehr. Zum Schluss ist der Deckel ganz zu, das kann er jetzt einwandfrei. Jetzt kommt die nächste Stufe vom Krake-Beschäftigungsprogramm. Jetzt lernt er Schraubdeckel aufmachen. Aber vielleicht dauert es ein bisschen, bis er es mal offen hat. Jetzt haben wir es doch schon ziemlich fest angezogen. Mal gucken, ob es klappt. Luft rauslassen, dass er gut untergeht.
0: Ziel erkannt.
1: Da greift sie sich schon. Mich loslassen bitte. Jetzt fühlt er erstmal durch die Löcher, geht er mit den Armen schon mal rein, dass er sich auf jeden Fall sicher ist, dass es eine bekannte Beute ist. Der tastet er mal blind links rein, der hat es, er erkennt es natürlich vorher, beim Reingeben hat er es erkannt schon. Und jetzt aber das Restliche macht er eigentlich alles blind. Das muss auch sein, weil während ein Krake frisst, muss er ja auch die Umgebung im Auge behalten, dass er selber nicht zur Beute von größeren Fischen wird. Und darum wäre es ein Fehler von einem Krake, sich nur auch mit den Augen auf seine Beute zu konzentrieren. Weil sonst ist er ja quasi, wäre er blind für seine anderen Feinde. In der Wilhelma heißen eigentlich alle Kraken Ferdinand, weil wo wir angefangen haben mit der Krakenhaltung, da gab es mal in der Kinderserie, die Sendung mit der Maus, eine Serie über Kraken und der hieß auch Ferdinand. Und haben uns entschlossen, der erste Krake hieß Ferdinand und dann haben wir gesagt, okay, dann heißt der zweite auch Ferdinand. Das haben wir jetzt so beibehalten. Es gibt halt Ferdinand der 7. und der 8. Dann gibt es irgendwann den 9. oder 10.
0: Jedenfalls eine würdige Fortsetzung der Ferdinand-Dynastie. Die Schlangenexpedition inzwischen bei den XXL-Exemplaren.
2: Halt's ein bisschen fest.
3: Ich bin ein Held. Ich bin ein Held.
2: Du bist ein Held, genau. Das ist eine Boa, eine Riesen- oder Würgeschlange. Genau. Die hat nur einen Fehler, die wirkt nicht nur, sondern um ihre Beute zu fangen, muss sie erstmal beißen. Deswegen hat die ziemlich viele Zähne. Und natürlich halte ich deswegen den Kopf fest, denn vom Kopf lasst da bitte die Finger weg. Lass ihn mal weiter krabbeln, komm mal her. Ja, kommt ja. Auf, die kitzeln wir jetzt hinten ein bisschen. Und wenn wir Glück haben, läuft die dann ein bisschen vor. Uah, jetzt fällt sie runter.
3: So schwer.
2: Merkst du, wie schwer das ist?
4: Ich hoffe, ihr habt einfach einen schönen Vormittag gehabt und konntet ein bisschen was mitnehmen.
3: So eine schöne Führung, dass ich das mein ganzes Leben nicht mehr vergessen werde, wie sie die ganzen Echsen und Schlangen und Kamele und...
0: Die Führung, ein voller Erfolg. Reisevorbereitungen. Die Gorilla-Kids Ndove und Bia vor der Umsiedlung in einen Zoo in Frankreich. Es soll ohne Stress und Abschiedsschmerz gehen.
5: Die Narkose hat jetzt angeschlagen und jetzt ist er eingeschlafen. Es hat bei ihm ein bisschen länger gedauert als beim Bia. Aber jetzt hat er es auch geschafft.
0: Aber den Pflegerinnen wird schon schwer ums Herz.
6: Ich würde beide vermissen. Aber gut, man muss immer so denken. Wenn sie in einen anderen Zoo kommen, können sie sich voll ausbauen, den ganzen Tag schlägern. Und das braucht sie jetzt echt in dem Alter. muss immer ans Tier denken und selber egoistisch sein und euch vermissen.
0: Für die Gorillas ein Aufbruch in ein neues Leben. Der Zoo von La Boissière du Doré, 1000 Kilometer von der Wilhelma entfernt. Die Affen sind versandfertig.
7: Weil's geil ist. Halt alles gut.
0: Und die Halbstarken reagieren ganz auf ihre Weise.
7: Das sind jetzt fast 1000 Kilometer. Die sind es nicht gewöhnt, wirklich auf engstem Raum so lang sein. Und die stinken jetzt schon, die haben sich jetzt schon ausgeschissen. Es wird eine tolle Fahrt für die Nase. Und jetzt halt Aufregung. Jetzt mal schauen, wie es die Fahrt über wird. Ich fahre auch ganz vorsichtig.
0: Bis zum Alter von 4 Jahren bleiben die Gorilla-Kinder in der Affenaufzuchtstation in Stuttgart. Dann sind sie groß genug und der Platz wird knapp. Zeit für Veränderungen. Die Pflegerinnen tun alles, um für einen sanften Start zu sorgen.
8: Becher. Und schon vorbereitet. Okay. Jetzt haben wir eine Thermoskanne mit angerührter Babymilch, die wir eigentlich daheim auch immer gekriegt haben. Und jetzt probieren wir mal, ob sie ein bisschen Hunger haben.
9: Hallo, ihr zwei.
10: Na, Jungs?
9: Jetzt wird's ein bisschen frisch.
10: Oi.
9: Hey, Dove. Hallo, Große.
10: Guck mal, ist das Zivic, weißt du? Guck mal.
9: Hey, warte, hast du geguckt, wie warm es ist?
10: Danke.
9: Am Anfang haben sie ein bisschen geweint. Ist ja klar, durch das Autofahren und weil ja alles so ruckelt. Ja, aber so, jetzt in der Zwischenzeit sind sie ruhiger geworden. Ich meine, jetzt sind wir auch schon 400 Kilometer gefahren. Jetzt haben sie sich langsam dran gewöhnt. Hat man auch gerade gesehen, dass sie sich ein bisschen zugedeckt haben. Und sie hören ja auch die ganze Zeit die Stimmen von uns, wenn irgendwie was ist. Und der Bia, der ist sowieso die ganze Zeit ruhig. Gell, Großer?
0: Nach diesem stärkenden Boxenstopp geht es weiter. In gemäßigtem Affentempo. Ein gefundenes Fressen in jeder Hinsicht gibt's gleich bei den schwäbisch-hellischen Ferkeln. Pflegerin Ramona kommt mit Müsli.
11: So, Mobils. Futter fassen?
0: Oder steht Müsli etwa nicht auf der schwäbisch-hellischen Hitliste?
11: Na, und wir hatten es ja schon vor 1,5 Wochen, wo sie kleiner waren, probiert, aber da sind sie noch nicht so gut rangekommen. Aber jetzt in dem Alter fressen sie schon sehr gut mit. Na, müssen wir schon auf 2 verteilen, damit sie auch alle Platz haben.
0: Na klar, nicht umsonst schwören auch Hochleistungssportler auf Müsli. So bleibt man schweinisch in Form. Ernährung allein ist nicht alles für die schlanke Ferkellinie. Die geniale Ergänzung ist auch hier Sport.
11: Probieren wir es mal. Ha? Jetzt ihr in eurem Alter müsste das ja funktionieren.

0: fressen ist irgendwie doch besser. Michaela Gaum, Jens Schwarz und Evi Reutebuch beim Einsatz im Tupaya-Domizil. Losung, alt raus, neu rein.
1: Als erstes kommen die Äste rein, weil da man am meisten hin und her schieben muss. Dann tun wir die fixieren, festmachen mit Draht.
2: Okay.
1: Und wenn wir dann da soweit sind, fangen wir an, die Pflanzen zu setzen. Mhm. Und dann setzen wir außenrum Steine. Mhm. Und am Schluss setzen wir das Rindemulch.
2: Ah, okay.
1: In die Ecke rein.
0: Ansprechend für Tiere und Besucher. Das ist die Vorgabe. Genug Arbeit für drei.
1: Und dann können wir lieber dann nachher noch was zusätzlich rein. So, jetzt kommt der große Augenblick. Das ist natürlich das immer hier ein bisschen so eine Sache.
2: Soll ich die Scheibe von hinten halten, Herr Schwarz?
1: Ja, das könnt ihr vielleicht machen. Dann stelle ich mich ziemlich dicht hierher.
2: Okay.
1: Und dann.
2: Falls ich ihn jetzt zu sehr ins Kreuz drücke, muss ich
1: nö, kein Thema. So, jetzt. Rindenmulch, alles für dich.
3: Ja. Na, feine Maus. Gut.
1: Ja, es ist wieder neu, es sieht wieder sauber alles aus. Ja, dementsprechend ist es natürlich auch ungewohnt, sage ich mal. Ja. Und. Jetzt muss ich auch das Tier jetzt erst ein bisschen eingewöhnen, aber jetzt ist es wieder frisch, es ist wieder neu und das sieht halt jetzt wieder ansprechender aus, wie das der vorige Zustand, wie es da war.
0: Und wird prompt angenommen. Eben war es noch so lustig mit Sport und Spiel, aber jetzt kommen Timo Schmidt und Conny Reiferscheid in ganz ernster Mission. Zitzen zählen. Klingt ganz lustig, entscheidet aber über die Ferkel-Zukunft.

0: 1, 2, 3, 4, 5, 6, 7, 8. 1, 2, 3, 4, 5, 6, 7, 8. Okay. 8 und 8 ist natürlich am besten, weil wenn nur 6 und 6 sind, dann ist das zu wenig. Weil die Rasse an sich ja mindestens 12 Ferkel pro Wurf bringt. Und da man immer davon ausgehen muss, sie bringen mehr, braucht man auch mehr Kitzen. Ja. Ja, Vorsicht. So, jetzt suchen wir ein schönes Plätzchen hier.
1: Vom namenlosen Ferkel zum Markenträger. Die Ohrmarke. Personalausweis und Reisepass auf Lebenszeit.
0: Vorbei, schon vorbei. So, und Schiss rüber zur Sau. Warte mal, 212, ne?
2: Ja.
0: Ja, 212. 212, gell? 1,0.
1: 212.
0: Ja.
1: Ein Name, den man sich merken muss. Oder nicht?
0: Wir haben 3 Sauen, die können theoretisch 2,5 Mal im Jahr ferkeln. Das wären dann bis zu 70 oder 80 Ferkel. Ich glaube, das wären eine Menge Namen, die wir uns ausdenken müssten. Und deswegen sind Nummern schon ganz gut so.
1: Weiter geht's mit den Ferkeleien. Der hier ist ein Jungeber. Moment mal, da gibt's doch wohl keine Zitzen zu zählen. Da ist doch das Entscheidende nur einmal vorhanden.
0: Ja, 1, 2, 3, 4, 5, 6, 7. 3, 4, 5, 6, 7. Schüchtern.
1: Rätsel über Rätsel.
0: Die Männlichen, die vererben ihre Zitzen genauso weiter wie die Sauen. Deswegen muss auch bei denen das gezählt werden, weil man praktisch bei den Ferkel dann sieht, wie viel vererbt die Sau und wie viel vererbt der Eber an sich und wie viel passen die gut zusammen. Und danach wird dann ausgewählt, ob er kastriert wird oder nicht. Jetzt gibt erstmal den Eber, der ist jetzt hier, der ist schon durch den Wind jetzt.
1: Was ist Ferkelfrust auf der ganzen Linie? Zu wenig Zitzen und kastriert werden. Beim Krakentraining werden die Zielvorgaben immer anspruchsvoller.
3: Es ist erst mal auf dem Holzweg, er probiert da durch die Löcher reinzugehen. Dann hat er natürlich das erste Erfolgserlebnis schon gehabt, dass er mit dem Arm gleich dran war. Bis er das jetzt kapiert, dass er den Krebs von innen nicht durch so ein schmales Loch rausziehen kann, das dauert jetzt halt ein bisschen bei so einem Krake. Ich mache jetzt einfach den Deckel noch ein bisschen mehr auf, dass er eigentlich selber schon gar nichts mehr großartig machen muss. Wenn er fest am Deckel hat, dann ziehe ich mal ein bisschen oder halt dagegen. Und dann geht der Deckel nämlich runter und dann greift er vielleicht rein.
1: Ein krakengymnastisch ausgewogenes Programm. Für heute sichtbar erfolgreich.
3: So, dann räumen wir hier mal ein bisschen auf. Fürs nächste Mal. Also er sitzt auf jeden Fall mal gut drauf. Er ist ganz außer Atem vom harten Kampf und vom Nachdenken. Aber jetzt lassen wir den erst mal fressen. Und mit der Dose probieren wir das nächste Mal nochmal.
1: Immer Futter aus der Dose. Auf die Dauer auch langweilig. Bei der schwäbisch-hellischen Schönheitskonkurrenz gelten geheimnisvolle Regeln. Und die Jury kennt sie alle.
0: Hier bei dem Mädchen sehen wir zum Beispiel ganz negativ, dass sie zwar gut ausschaut, der Kopf ist schwarz, der Hintern ist schwarz, sie hat den Streifen und sie hat auch 7 und 8 Zitzen, könnte also die Ferkel sehr gut aufziehen, kein Thema. Allerdings bei ihr der große Nachteil, sie hat dieses irre Stehohr und auch da drüben ist es nicht wirklich unten, weil es müsste theoretisch bis hier über, es müsste die Augen bedecken und fast bis hier vorne hinkommen schon. Also es sind typische Rassemerkmale und schwäbisch-hellische Sau muss sowas eigentlich haben, weil sonst kann man mit so einer Sau nicht weiterzüchten und sich bei einer Rassebewertung natürlich gar nicht blicken lassen. Ja, diese ganzen Kriterien, natürlich bei Menschen wäre das dann die Berufswahl. Bei ihr, sie hat ja nun keine eigene Entscheidung im Moment, aber sie wäre dann der Moment nur als Mastschwein zu verwenden.
1: Berufswahl Mastschwein? Von wegen. Auf die Kotelett- oder Filetkarriere ist hier wirklich niemand scharf. Da hilft nur eines.

Ende des Gorilla Road Movies. Die 1000 Kilometer sind bewältigt. Die Wilhelma Abgesandten in La Boissière eingetroffen. Zoochef Sébastien erwartet sie schon.

0: 1984 gegründet, ist der Zoo noch jung, aber schon eine gute Adresse für Gorilla-Singles. Hier werden die beiden Halbstarken auf ebenbürtige Gefährten treffen. Nur noch ein paar Augenblicke und Ndove und Bia sind am Ziel.
1: Komm her, aufdrücken. Komm her, aufdrücken. Schatz. Bleib bei dir.
0: Für Bia ist alles noch ein bisschen unheimlich. Die erste Nacht logieren die beiden Gorillas in einem Extragehege.
1: Ndove, komm. Das ist jetzt euer neues Zuhause, Schatz. Ja. Langsam.
0: Aber alles noch sehr fremd.
1: Ganz ruhig. Am Anfang waren sie ein bisschen arg erschrocken. Aber jetzt ist halt die neue Umgebung. Ich meine, da weißt du, gucken und da hinten neue Leute, ja.
2: Das ist gut,
1: das ist schon interessant, ja.
0: Und die sprechen so komisch. Ob man die irgendwann versteht?
1: Tschüss, Dobe.
2: On est un peu tous pas polyvalents. En général, c'est le gars qui s'occupe des gorilles.
0: Die Neuankömmlinge, euphorisch begutachtet. Die komplette Mannschaft ist da.
2: On dirait Papi et Mamie. Super vexé. C'était pour rire.
3: Dadurch, dass sie beide zusammen hier sind, ist es einfacher für sie. Da haben sie noch einen kleinen Anhaltspunkt. Aber hier geht's gut. Eine kleine Weile werden sie sich allerdings noch an ihre Schmusedecken klammern.
0: Natürlich, die Schmusedecken riechen noch nach Wilhelma. Ein Stück Heimat. Alte Heimat. Das nächste Mal, Azubi Michaela Gaums letzter Tag im Kleinsäugerhaus und Bienvenue, Ndove und Bia, zwei Gorillas in Frankreich.
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0: zwei, drei. Ist das richtig? Hallo, ich bin Claudia Schick.
1: Ich liebe Pasta. Du kannst mir alles kochen mit Pasta. Ich esse alles. Egal. Hauptsache Pasta. Rauf und runter. Jeden Tag.
0: Mehr Text habe ich nicht.
2: Gut.
0: Vielen Dank.
1: Habe ich noch, aber das nehme ich an. Das ist so ein positives Gefühl. Kameraleute, die sagen dann oft auch, wenn wir draußen sind, und Claudi, wie ist das Gefühl? Dann sage ich, schönes Gefühl, weil wenn ich merke, bam, bam, bam, das Herz geht. Wenn ich nicht ein bisschen aufgeregt wäre, nicht konzentriert wäre, dann wäre ich ja nicht lebendig.
0: Wir sehen uns.

0: Hi, ich bin Hilla Danelli. Angefangen habe ich hinter der Kamera als Reporterin. Also ich hatte eigentlich auch gar keine Absichten, vor die Kamera zu gehen. Ich glaube, Lampenfieber ist das falsche Wort. Ich habe immer so eine gesunde Anspannung. Es natürlich passiert das, dass man sich vielleicht mal verspricht. Aber das macht es im Prinzip auch menschlich.
1: Damit ganz herzlich willkommen zur Hessenschau.
0: Und das Graben und Abkratzen hat sich bisher auch gelohnt.
1: Über die Hessenschau und das nicht über das Fernsehen.
0: Wir sehen uns.

0: alles Gute zum Geburtstag, meine Süße. Werd glücklich und zufrieden.
1: Oh, Schluss jetzt, Schluss jetzt. Ich kann nicht mehr. Lass uns die Torte essen und mach deine Geschenke auf. Das ist alles für dich, Tienchen.
2: Ist alles in Ordnung. Du sollst dich nicht so anstrengen.
1: Dem Baby gefällt's. Es liebt Musik.
3: Ui, ein Farbkasten mit 36 Farben. Genau den habe ich mir gewünscht. Danke, Mama. Danke, Mikiel.
4: Hast du das gesehen? Ein Farbkasten mit 36 Farben. Wenn du mal groß genug bist, darfst du auch mal damit malen. Kleine Schwester.
2: Wieso Schwester? Es wird ein Junge.
3: Ein Mädchen.
2: Nein, ein Junge.
3: Ein Mädchen.
2: Wieso ein Mädchen? Es wird ein Junge.
3: Jungs haben wir schon genug.
5: Es wird ein Junge.
3: Ein Mädchen.
5: Es wird ein Junge. Komm her.

0: Was malst du denn?
1: Den blauen Vogel. Der bringt uns Glück.
2: Buongiorno.
3: Papa!
1: Ich hab gar nicht gewusst, dass du kommst. Hast du mir denn auch ein Geschenk mitgebracht?
2: Aber natürlich. Du bist im Auto.
0: Magnus, was willst du?
2: Meine Tochter hat Geburtstag. Da kann ich da wohl gratulieren, oder?
0: Dann mach das. Und geh wieder, bitte.
2: Ich bin nicht den weiten Weg gekommen, um nach einer Minute wieder zu gehen. Friederike, wir müssen reden.
0: Es ist vorbei, Magnus. Schon lange akzeptier das endlich. Ich liebe Michele. Wir bekommen ein Kind.
2: Tine, vermisst du Bredenkamp nicht? Ist doch schön dort. Weißt du was? Wir fahren wieder zurück. Nach Hause.
4: Es ist besser, Sie gehen jetzt.
0: Es ist vorbei, Magnus. Bitte lass uns in Ruhe.
2: Aber ihr gehört doch nicht hierher. Das ist doch nicht, Mensch! Das Spiel ist hier nur ein. Das ist alles Scheiße hier!
1: Papi, bitte nicht. Papa, bitte nicht.
2: Ist gut. Komm, wir gehen. Nach Hause, wenn Mama hier bleiben will, komm.
1: Nein.
4: Lassen Sie das Kind los und verschwinden Sie.
2: Schießen Sie doch.
4: Verschwinden Sie!
1: Magnus.
2: Schießen Sie doch!
1: Mama! Mama!

0: Christinchen, schön, dass du da bist, mein Dirn. Jetzt bist du zu Hause und alles wird wieder gut. Komm, mein Süß. Jetzt kriegst du Kakao und Hühnersuppe.
1: Christine, weißt du denn gar nicht mehr, wer ich bin? Oma, was hat sie denn?
0: Christine ist müde. Die Reise von Italien war ja auch sehr lang. Sie muss sich jetzt ausruhen.
1: Sie ist blöd. Du aber auch. Sie war ein halbes Jahr lang weg. Das ist ganz schön lang. Aber sie wird sich schon wieder an uns gewöhnen.
0: So, jetzt schläfst du erstmal schön. Und nachher, wenn du wach bist, dann hast du bestimmt Hunger. Komm, mein Süßen, leg dich ins Bett. Das war sicher alles sehr schwer für dich. Aber nun bist du zu Hause. Bei deinem Großvater, bei Winnie und bei mir. Schlaf gut, mein Süßen.

0: Die arme Dian.
1: Meinst du, sie wird je wieder lachen können?
0: Sie ist eine Kampfhofen und hier ist ihr Zuhause. Aber ich möchte nicht wissen, was sie für Bilder im Kopf hat.
1: Schrecklich. Und alles ist Friederikes Schuld.
0: Wie geht es, Magnus? Wie wird er damit fertig?
1: Tessa, erwähne diesen Namen bitte nie mehr in meinem Haus.
0: Aber er ist doch ihr Sohn und doch sicher vollkommen verzweifelt. Sie haben ihn doch im Gefängnis besucht.
1: Ich denke, ich habe mich klar und deutlich ausgedrückt, Tessa.

0: And the winner is Winnie Henning.
1: Wie immer.
0: Da kann ja nicht jeder so vorsichtig sein wie du und so lahmarschig wie Flower. Ich verstehe überhaupt nicht, warum dein Großvater dir zum Examen so eine lahme Ente geschenkt hat. Wenn Oma Telde das mit mir machen würde, ich würde ja...
1: Das liebste Pferd, was ich je hatte. Stimmt's, meine Beste?
0: Lieb! Das ist alles, was du erwartest, aber darauf kommt's nicht an. Feuer müssen die haben. Ich mag das, wenn die neugierig sind und frech und...
1: Winnie? Gibt's da irgendwas, was ich mal wieder nicht weiß? Komm, sag schon, wer ist es diesmal?
0: Ich hau ab.
1: Warum denn?
0: Opa Jon fragt mich sowieso nur wieder, wann ich endlich mein Diplom habe.
2: Na, Christine, hast du dich schon wieder eingewöhnt?
3: Es ist, als wäre ich gar nicht weg gewesen. Auf der Uni haben mich alle für eine Streberin gehalten, weil ich gar nicht schnell genug fertig werden konnte. Dabei war es nur die Sehnsucht nach Bredenkamp.
2: Komm!

0: Mauer ist ein gutes Pferd. Du hättest mir kein schöneres Geschenk machen können. Und weißt du, an wen sie mich erinnert? An Cornett.
1: Das Pferd deiner Mutter war ganz anders.
0: Aber er war ein wundervolles Pferd. Ich verstehe immer noch nicht, warum du ihn verkauft hast.
1: Du warst gerade mal 4, als du ihn zum letzten Mal gesehen hast.
0: Du gibst dir immer noch die Schuld, stimmt's?
1: Hör auf!
0: Großvater, sie hat doch nichts Böses getan. Sie hat einen Fehler gemacht, vielleicht, ja, aber sie ist meine Mutter.
1: Jetzt ist aber wirklich Schluss, ja?
2: Moin, Jon! Hab ich mir doch gedacht, dass du das bist. Ich grüße dich, wie geht's dir? Sag mal, das gibt's doch nicht. Das ist doch andere Christine, hallo! Entschuldige, ich hab dich gar nicht mehr erkannt. Jon, wie kommst du zu so einer schönen Enkelin?
1: Tag, Oliver.
2: Tag. Ach ja, ich hab schon gehört, du hast ein super Examen hingelegt, ja? Gratuliere.
0: Danke.
2: Und was willst du jetzt machen, so beruflich?
1: Sie wird sich in die Leitung von Bredenkamp einarbeiten.
0: Ja.
2: Ach so, gut, gut. Umso besser. Und, was meinst du, Christine? Wollen wir mal was unternehmen? Ich meine, ich gehe lieber mit Leuten aus, die ein bisschen was im Kopf haben. Ein bisschen mehr als Trecker fahren und mit Pferdeäpfeln jonglieren.
0: Danke. Ich muss dann wieder, ne?
2: Also, mach's gut, Christine. Eine richtige Schönheit geworden, deine Christine. Und, hat's einen Freund?
1: Sie hat Wichtigeres zu tun.
2: Ah ja?
3: Quatsch.
0: Ja, dann guck sie nicht und lern lieber.
3: Ich kann nicht dauernd denken. Mein Gehirn muss sich manchmal ausruhen.
0: Gerd.
4: Was war das? Ein Tanzkurs?
0: Ach, hallo.
4: Grüß dich. Gratulation zum Examen.
0: Danke.
4: Gut, dass du wieder da bist. Irgendjemand muss Winnie nämlich morgens aus dem Bett schmeißen. Ich glaube, wenn sie so weitermacht, hat sie ihr Studium auch bald geschafft. Ne? So in 10 oder 15 Jahren.
3: Blöd, Mann. Hast du's?
0: Was denn?
3: Ach, Gerd hat mir nur ein paar Informationen besorgt.
0: Ja, Informationen. Ich glaube es nicht. Du lässt dich immer noch von ihr ausnutzen. Ich dachte, als Tierarzt hat man irgendwann genug zu tun.
3: Ach, Gerd liebt mich eben. Sein Schatz.
4: Ja, wahrscheinlich bin ich ja blöd. Oh. Mädels, wie sieht's aus? Freut euch schon auf dem Pferdemarkt am Samstag?
3: Klaro. Hoffentlich kommen ein paar tolle Typen. Weißt du noch, der Zahnarzt letztes Jahr, der uns den Schimmel vor der Nase weggeschnappt hat?
0: Also, wenn ich zum Pferdemarkt gehe, dann in erster Linie wegen
3: der Pferde. Wegen der Pferde, ich weiß. Aber es gibt auch noch wichtige Dinge auf der Welt.
0: Ja?
3: Übrigens, Oliver hat sich einen supergeilen neuen Sportwagen gekauft.
0: Nein.
3: Hey, Oliver ist echt oberlässig.
5: Wir begrüßen Sie bei dem diesjährigen Pferdetag in Bredenkamp.
2: Moin. Jetzt glaubst du, Christian Gauner los?
6: Okay.
2: Hallo, Paps. Und hast du was gefunden?
6: Elegantes Tier, nicht wahr? Karmel. Ein bisschen nervös vielleicht. Seine Mutter ist Sommerwirt und sein Vater, na, was meinst du?
2: Keine Ahnung, muss ich ihn kennen?
6: Hm. Erinnerst du dich an den Hengst von Friederike Kamphofen?
2: Was kommt jetzt? Hm?
3: Hey, da ist Oliver. Komm, Tine.
2: Jetzt, wo du es sagst. Klares Auge, gutes Exterieur, wie der Vater.
3: Hallo, Oliver.
2: Oh, hallo.
3: Alles okay?
2: Ja, alles okay. Und bei dir?
3: Alles super, danke. Guten Morgen.
2: Hallo.
4: Morgen, Christine.
0: Was habt ihr denn da? Schönes Tier. Wie alt?
2: 6. Was meinst du, wer der Vater ist? Der berühmte Cornett.
3: Was?
6: Ja, Oliver hat recht. Carmel ist der Sohn von Cornett.

0: Du Schöne, ich habe deinen Vater gekannt.
1: Ah, Tag, mein lieber Horst.
2: Tag.
1: Wie geht's dir?
2: Moin, Jun.
1: Hallo. Na? Guten Kauf gemacht?
2: Noch nicht.
3: Da wird er gleich. Wenn wir nicht schneller sind, guck dir mal den Hengst an.
1: Bisschen nervös, ne?
3: Das gibt sich. Ich werde ihn kaufen.
1: Abstammung?
3: Mutter Sommerwind, Vater Choral, glaube ich.
1: Hast du dir die anderen auch angesehen?
3: Ja, hab ich, aber ich will ihnen keinen anderen.
4: Mit Pferden kann sie.
2: Sie ist anders als die Frauen, mit denen du dich sonst abgibst. Sie hat Charakter.
4: Lässt keiner an sich ran.
5: Na, was sagst du, Helmut?
4: Guter Kauf.
6: Auf den ersten Blick? Ja. Sieht doch wohl gut aus, ne?
7: Entschuldigung, dass ich zu spät bin. Ich hatte eine sehr schwere Geburt bei Schröders. Tag, Vater. Geht's dir gut?
6: Armin, Jung, alles in Ordnung. Ach, da kommt's her.
7: Dann singst du mir gleich mal an.
6: Ja. Ja, aber das ist doch...
3: Das ist Kamel.
1: Was ist denn, Helmut? Gefällt er dir nicht? Naja, mir ist er ehrlich gesagt auch ein bisschen zu nervös.
3: Ach.
1: Aber Christine meint, wir kriegen das schon hin.
6: Das ist doch ein Kornetsohn. Würde doch Sinn. Natürlich, Kopf, Halsansatz, Oberlinie. Natürlich bist du ein...
1: Hast du nicht gesagt, sein Vater ist Choral?
6: Kornetsohn, das ist Gaut. Die Leute werden sich um seinen Nachwuchs reißen. Ich kann nur sagen, Glückwunsch.
1: Du machst den Kauf rückgängig. Hast du mich verstanden? Dieses Pferd bleibt nicht auf Bredenkamp.
6: Mach keinen Fehler, John. Du weißt, wie dringend wir einen guten Hengst brauchen. In der Situation, in der wir im Moment stehen.
1: Ich sage es nicht ein zweites Mal. Weg mit diesem Pferd!
3: Großvater!
1: Geh weg.
3: Der beste Hengst ist gerade gut genug für uns.
1: Dieses Pferd taugt nichts.
3: Da bin ich anderer Meinung.
1: Ich will ihn nicht auf Bredenkamp haben.
3: Und was du willst, gilt, ja? Ich dachte, ich soll mal die Leitung des Guts übernehmen und gleich bei meiner ersten eigenen Entscheidung reagierst
1: du. Was willst du denn überhaupt?
3: Ich will Kamel. Er ist ein tolles Pferd und das weißt du.
1: Er ist nervös, er ist launisch, hat jede Menge Macken.
3: Es geht dir ja gar nicht um den Hengst. Dass dein Vater Cornett das Pferd meiner Mutter war, das ist es doch, was dich stört.
1: Blödsinn. Was interessiert mich deine Mutter? Jetzt lass mich gefälligst in Ruhe. Und sieh zu, dass der Hengst vom Hof kommt.
3: Wie du willst, ich gebe ihn zurück. Aber du weißt, dass nicht nur meine Mutter Schuld hat, sondern auch mein Vater. Dein Sohn.

0: Liberal. E questa è fatta. Cos'hai fatto?
1: Ich schreibe dir, obwohl ich weiß, dass du mir nicht antworten wirst. Aber das Einzige, was mich hier am Leben erhält, ist der Gedanke, dass du vielleicht doch eines Tages

0: Hey, Winnie. Stör ich?
1: Ach was. Ich lasse mich gerne stören. Meine Kreativität macht eh gerade Pause. Du, fährst du mit mir nach Hamburg? Ich muss unbedingt ein paar neue Sachen haben.

0: Das musst du nicht machen. Dafür haben wir unsere Leute.
1: Fiete wird noch ein paar Tage krank sein. Da passt es doch, wenn ich einspringe.
2: Tag, ihr beiden.
1: Tag.
2: Else sagte, ich würde euch hier finden. Steht dir gut an, fahrbarer Untersatz.
1: Danke.
0: Was gibt's, Anwalt? Haben wir Probleme?
2: Ihr nicht. Ich habe heute Morgen einen Anruf erhalten. Aus Italien.
3: Geht es um meinen Vater?
2: Es geht um Mara.
3: Mara?
0: Es geht dich nichts an.
2: Ich fürchte, du täuschst dich, Dario. Mara geht Christine sehr wohl etwas an.
4: De profundis clamavi a te, Domine, exaudi voce mea. Requiem eterna dona ei, Domine. Et lux perpetua luceai, requie scat in pace. Amen.
5: Poverina. Was wird jetzt passieren?
6: Du wusstest, dass ich eine Schwester habe und du hast es mir verschwiegen. Das begreife ich nicht. Und Sie? Warum haben Sie mir denn nichts gesagt?
2: Zunächst haben wir selber nichts davon gewusst. Und dann habe ich irgendwann einen Brief bekommen. Das ist dieses Kind, mit dem Friederike schwanger war, als sie starb, dass man dieses Mädchen hatte retten können.
6: Ich habe es gewusst, dass es ein Mädchen ist.
2: Die Kleine wuchs bei einer Pflegemutter auf, einer sehr netten Lehrerin, die ihr, wie ich gehört habe, sogar Deutsch beigebracht haben soll. Aber die ist jetzt gestorben. Und jetzt stellt sich die Frage, was mit Mara passieren soll. Sie ist ja noch nicht volljährig.
6: Mara.
0: Tja, was wollen Sie denn von uns?
2: Da Friederike zum Zeitpunkt ihres Todes immer noch mit Magnus verheiratet war, gilt Mara als eine eheliche Tochter. Da er aber im Gefängnis ist und nicht erziehungsberechtigt, bist du jetzt dran, Jon. Als nächster Verwandter will man dir die Vormundschaft übertragen.
0: Ich bin nicht mit ihr verwandt. Soll doch irgendein anderer die Vormundschaft übernehmen. Und damit basta.
6: Nein. Mara ist meine Schwester und sie soll zu uns kommen.
0: Was denn? Das Kind von Friederike und diesem Fiedler? In meinem Haus? Niemals!
6: Doch. Ich werde sie hierher holen.

0: Mädchen kommt mir nicht ins Haus.
1: Das Pferd, nicht das Mädchen. Soll ich auf alles verzichten, was mir wichtig ist, nur weil du nicht damit zurechtkommst?
0: Sie hat nichts mit uns zu tun.
1: Mit dir vielleicht nicht, aber sie ist meine Schwester. Weißt du überhaupt, dass mein Vater?
0: Sie weiß nicht, was passiert ist. Man hat ihr wohl erzählt, dass ihre Eltern bei dem Unfall ums Leben gekommen sind. Was, wenn sie anfängt, Fragen zu stellen? Sie wird alles wieder auffüllen, die ganzen grässlichen Erinnerungen.
1: Es tut doch nicht so, als würdest du nicht jeden Tag an sie denken. Kennst du das Foto noch? Ihr Hochzeitsfoto. Siehst dir genau an. Ihre Augen. Sie war nicht glücklich. Sie war unglücklich mit Magnus, aber das konntet ihr beide ja nie einsehen.

0: Questa è Cristina Kaukofu.
1: Grazie, signora. Grazie. Ciao, Mara. Ciao. Sono la tua sorella Cristina. Sono contentissima di incontrarti.
2: Ich spreche auch Deutsch.
1: Wir werden den Flieger um 16 Uhr von Rom nehmen, aber ich würde vorher gerne noch einen kleinen Besuch machen.

0: Was für ein Aufwand.
1: Ja, stimmt. Für uns legst du dich nie so ins Zeug.
2: So, da wären wir. Mara, das ist deine Familie. Großvater John, unser bestes Stück Thälse und Winnie, meine beste Freundin und Thälses Enkelin. Ja, und das ist meine Schwester Mara.
3: Herzlich willkommen, Indien.
2: Buonasera. Entschuldigung, ich muss weg. Ich bin mit Gerhard zum Kino verabredet.
3: Winnie.
0: Sie sieht aus wie Ihre Mutter.
3: Umso besser. Da haben wir viel Zeit, uns richtig kennenzulernen. Komm, mein Süßen, kriegst ein schönes Stück Kuchen, ne?

0: jetzt das Wichtigste, unsere Pferde. Wir haben 3 Ställe, 30 Stuten, 2 Hengste und 10 Fohlen. Und da steht mein Liebling Flower. Ich habe sie noch gar nicht lange. Mein Großvater hat sie mir zum Examen geschenkt. Na? Du kannst sie streicheln, wenn du magst. Sie mag das. Oder willst du ihr lieber auch was geben?
1: Lieber nicht.
0: Ihr hattet wohl keine Pferde in Italien.
1: Ich mag eigentlich keine Pferde.
0: Warum?
1: Die sind so groß und irgendwie unberechenbar.
0: Ich bin mit ihnen aufgewachsen. Jede freie Minute habe ich mit ihnen verbracht. Und du? Was magst du?

0: Bravo. Das Kind spielt zum Wandeln.
1: Sie ist genauso überspannt wie ihre Mutter.
0: Und sie spielt genauso schön wie ihr Vater. Sie ist doch noch ein Kind. Und sie ist das Opfer unglücklicher Umstände. Wir müssen gut zu ihr sein.
1: Sie wird Unglück bringen. Glaub es mir.
0: Einen schönen ersten Tag in der Schule, mein Kind.
2: Ach, Käse, sagst du Großvater bitte, er soll sich um Eriksson kümmern, der kommt um 8. Danke.

0: bin gleich wieder da. Ihn gekauft?
1: Du kannst ihn haben, wenn du willst.
0: Jon würde tot umfallen, wenn ich noch mal mit ihm ankäme. Es geht nicht. Leider.
1: Die Dinge ändern sich. Du weißt ja, wo du ihn findest, falls du es dir anders überlegst.
0: Wir müssen jetzt wieder. Das ist übrigens meine Schwester Mara. Ich fahre sie zur Schule.
1: Schwester?
0: Tschüss.
1: Tschüss. Einfach wird das nicht.
2: Hallo. Guten Appetit. Na, habt ihr mir denn noch was übrig gelassen?
3: Na klar doch.
2: Kannst auch Risotto haben. Tesses neue Spezialität. Hey, ein Brief von den Jensens an uns alle. Eine Fuchsjagd. Die Jensens veranstalten eine Fuchsjagd, wie cool!
4: Wir sind noch nie zu ihren Jagden gegangen.
2: Ja und? Diesmal gehen wir hin.
4: Sicher nicht.

0: Willst du nicht reinkommen? Das Wasser ist ganz warm.
1: Hi! Wieso kommst du nicht zu unserer Jagd?
2: Wir haben noch nie an eurer Jagd teilgenommen.
1: Na und? Du bist doch jetzt ein großes Mädchen, Christine. Du musst doch nicht immer das tun, was dein Großvater will.
2: Wenn ich nicht zu eurer Jagd komme, dann weil ich nicht will. Das hat mit meinem Großvater überhaupt nichts zu tun.
1: Du weißt nicht, wie viel Spaß das macht.
2: Ich bin schon einige Jagden geritten, Oliver.
1: Du könntest sogar Kamel reiten. Naja, vielleicht überlegst du es dir noch mal.
3: Was hast du gegen ihn?
2: Nichts.
3: Er mag dich.
2: Aber ich mag ihn nicht.
3: Sicher? Sag mal, jagen die eigentlich echte Tiere?
2: Nein, natürlich nicht. Es ist nur ein Spiel. Vorneweg reitet einer mit einem Fuchsschwanz an der Schulter. Den nennt man den Fuchs. Und die anderen müssen hinterherjagen und ihn fangen. Macht ziemlich viel Spaß.

0: Herrschaften. Alles, was meiner Frau und mir noch übrig bleibt zu sagen, ist gute Jagd.
1: Danke. Entschuldige, Papst. Hast du Christina oder Winnie gesehen?
0: Nein, wieso? Haben sie doch noch zugesagt? Sag mal, du hast Karmel gesattelt? Willst du ihn reiten?
1: Nein, ich reite Prinz, wie immer.
0: Hey, na ja.
1: Komm, hoch mit dir.
2: Hallo, da bin ich.
1: Hi, Winnie.
2: Oh, ich bin irre aufgeregt.
1: Bist du allein?
2: Na klar, du weißt doch, wie die sind auf Bredenkamp.
1: Ja, das habe ich erwartet. Hier, kannst du mal halten, bitte?
2: Ja, klar.
1: Komm, mein Lieber.
3: Also, das hätte ich ja noch nie gedacht.
2: Was denn?
3: Dass Winnie mal vernünftiger sein würde als du.
2: Wieso?
3: Sie ist rüber zu den Jensens. Das tut dir übrigens auch ganz gut, mal ein bisschen Abwechslung. Da soll es auch sehr nette junge Männer geben. Zum Beispiel Oliver.
2: Therese, du weißt, dass ich ihn nicht leiden kann. Er ist ein Schnösel.
3: Ich weiß, dass du Angst hast, dich zu verlieben. Und das ist ja auch kein Wunder.
2: Ich habe keine Angst, mich zu verlieben. Ich verliebe mich einfach nicht. Außerdem brauche ich keinen Mann.
3: Kriegst du auch gar nicht, wenn du dich weiter so verschließt wie eine Auster. Liebe ist was sehr Schönes, mein Dern.
1: Pech gehabt, mein Junge. Wird wohl nichts mit der Jagd. Tut mir leid, dass ich dir Hoffnungen gemacht habe.
4: Steh!
2: Hast du wirklich erschafft eine Jagd schon?
1: Guck ganz drauf an, wer ihn reitet.
2: Na du? Komm, wir müssen uns beeilen.

0: Herzlichen Glückwunsch, Christine. Ich wusste, dass du eine gute Reiterin bist. Aber dass du alle abhängst, sogar die wilde Winnie, das finde ich eine großartige Leistung.
1: Danke.
2: Dem Jagdherrn ein dreifaches Horido!
3: Jo!
2: Horido!
3: Jo!
2: Horido!
3: Jo!
4: Ist gut, Christine. Wirklich gut.
1: Kamel war gut.
4: Sei nicht so bescheiden. Herzlichen Glückwunsch.
1: Also ich will Oliver ja nicht von der Bettkante schubsen.
0: So, ich gehe jetzt was essen.
5: Also am liebsten mag ich Brahms. Das Violinkonzert und die Streichquartette. Die Läufe sind zwar unheimlich kompliziert und überhaupt zählt seine Musik somit zum Schwersten, was es für die Geige gibt, aber ich...
6: Sag mal, hattest du überhaupt Gelegenheit, in Italien in Konzerte zu gehen?
5: Leider nicht. Wir haben auf dem Land gelebt und meine Pflegemutter hatte kein Auto. Aber zum 10. Geburtstag, da habe ich die Geige bekommen. Das ist die Geige meines Vaters. Und ja, in der Schule habe ich noch die Geige gelernt.
7: Meine Damen und Herren, liebe Freunde, ihr müsst keine Angst haben, ich fange jetzt nicht zu singen an. Nein, da drüben haben wir eine strahlende Gewinnerin. Wir hatten ein ebenso strahlendes Buffet, das habt ihr ja schon ordentlich abgeräumt. Jetzt heißt es ein bisschen Kalorien verbrennen. Das heißt, die Tanzfläche ist hiermit eröffnet und natürlich gebührt der erste Tanz der Gewinnerin unserer diesjährigen Fuchsjagd, Christine Kamphofen. Ich darf bitten.
1: Tini, du musst tanzen, nicht tanzen. Doch, das machst du nicht. Doch, das gehört dazu, Tina.
4: Christine, darf ich bitten?
8: Tut auch nicht weh.

0: Ja. Schönes Bad.
1: Hey, Doc. Ich hab dich gar nicht gesehen. Bist du schon die ganze Zeit da?
0: Ich bin gerade erst gekommen. Hatte eine Notoperation. Darmverschluss. Ich erspare dir die Einzelheiten.
1: Danke.
0: Hast du nicht Lust, da zu sein?
1: Ja, klar.
2: Ach, du hast doch auch in München studiert, oder? An der LU in Weinstephan.
1: Mhm.
2: Die hatten ja da noch diesen total schrulligen Professor. Na, der mit der Fliege, wie hieß der nochmal?
1: Professor Gmeinwieser.
2: Professor Gmeinwieser, das war vielleicht ein Dösbaddel.
1: Ich mochte seine Vorlesungen eigentlich immer ganz gern. Hey, was soll denn das?
3: Sorry, ich hab sie gar nicht gesehen.
4: Blöd, Mann.
1: Wer war denn das?
4: Ach, weiß ich. Irgend so ein Freund von Oliver.
2: Wollen wir mal ins Kino gehen? Es gibt hier ein neues in Kiel. Riesenleinwand.
1: Ich hab für sowas keine Zeit.
2: Christine, du machst es mir ja wirklich schwer. Ich meine, ich habe auch noch eine tolle Briefmarkensammlung, aber...
1: Entschuldigst du mich? Hey, du musst mir unbedingt mal schnell was sagen. Wer ist dieser super, super Typ da hinten? Der mit den blauen Augen?
4: Was, der?
1: Ja.
4: Das ist Thomas Hansen. Kommt aus Hamburg. Sein Vater kennt meinen Vater und... Ich glaube, der macht den Kaffee und Tee oder so.
2: Ist eine richtig gute Partie.
4: Bei dem Mann taucht.

0: Ich hab's dir schon mal gesagt. Wenn du willst, verkaufe ich ihn dir.
1: Ich hab dir schon mal gesagt, das geht nicht.
0: Hast du was gegen mich?
1: Nein.
0: Du gefällst mir, Christine. Ich mag dich. Sehr sogar. Du kannst mich nicht leiden, oder?
1: Was willst du eigentlich von mir? Wir passen überhaupt nicht zusammen. Praktisch haben wir nichts gemeinsam.
0: Doch.

0: Tja, ich wollte nur sagen, es tut mir echt leid wegen vorhin. Und...
1: Tanzen wir?
0: Gern. Sehr gern.

0: Verschwinde! Und lass dich hier nie wieder blicken!
1: Enrique! Das kannst du nicht machen! Du hörst du mir, bleib hier! Bitte bleib hier auf!

0: Gute Nacht, Herr Kammer.
1: Gute Nacht.
0: Was haben Sie eigentlich gegen mich?
1: Ich? Nichts. Gar nichts.
0: Sie mögen mich nicht, stimmt's? Als ich klein war in meiner Schule, da hat es viele gegeben, die mich nicht mochten. Am Anfang hat mir das furchtbar wehgetan, aber meine Nonne hat gesagt, das sei, weil ich anders sei. Sowas mögen die Leute nicht. Ist es das? Mögen Sie mich nicht, weil ich anders bin?
1: Ich habe keine Ahnung, wovon du redest.
0: Oder mögen Sie mein Geigenspiel nicht?
1: Ja, wir sind hier keine Musikanten. Wir verstehen was von Pferden. Nichts von Musik. Gar nichts.
0: Dann werden Sie sich eben daran gewöhnen müssen, an mich und an meine Musik. Ich werde nämlich noch viel mehr üben in nächster Zeit. Und Christine hat eine sehr gute Lehrerin für mich gefunden.
1: Sie soll dir beibringen, wie man ganz, ganz leise Violine spielt.

0: Na und, war's jetzt so schlimm?
1: Danke, mir hat's gereicht.
0: Noch jede Menge Zeit gespart. Erst mit dem Taxi zum Flughafen, dann mit dem Flughafen.
1: Schneller waren wir schon, aber diese kleinen Maschinen machen mich einfach krank.
0: Oh. Was ist denn?
1: Ich hab den Mantel im Flugzeug vergessen, da ist der Hausschlüssel drin.
0: Ja. Aber sperr wieder ab.
2: Geh schon mal vor.
3: Hallo.
4: Hallo.
3: Haben Sie auf mich gewartet?
4: Nein, ich. Es ist Zufall.
3: Es gibt keinen Zufall.
4: Ich muss nach Hause, auf Wiedersehen.
1: Wer war das denn?
3: Eine Fee. Ich habe eine Fee gesehen.
1: Du glaubst noch an Märchen? Na komm mal, Prinz, ich zeig dir mein Schloss. Na, was sagst du?
3: Hier willst du die Klinik aufmachen? Wir sollen hier rauskommen.
1: Du wirst schon sehen.
3: Sie muss vor Mitternacht den Ball verlassen. Denn wenn die Sonne aufgeht, wird sie sichtbar.
1: Hat sie gesagt, wie sie heißt?
3: Aschenputtel.
5: Ich habe schon Sorgen gemacht. Helse hat gesagt, du machst die ganze Nacht nicht. Christine, ich will mich bei dir entschuldigen. Ich habe wohl den Kopf verloren und da. Wo sind deine Schuhe? Bitte, ich will dir noch was sagen. Ich habe dich erschreckt. Ja, es tut mir leid. Das liegt wohl daran, dass ich dich sehr gern.
4: Es ist gut, Oliver.
5: Gut. Wir tun so, als wäre nichts passiert, ja?
4: Ja. Wir tun so, als wäre nichts passiert. Gar nichts.

0: Ich vermisse Gefühl. Ich vermisse die Seele. Es hört sich an, als wüsstest du nicht genau, was die Musik dir damit sagen will.
1: Aber sie hat doch Talent.
0: Das steht außer Zweifel.
1: Also werden Sie sie unterrichten?
0: Mara, was ist das Wichtigste in deinem Leben?
1: Meine Musik.
0: Deine Musik. Du weißt, du gehst einen schweren Weg. Du wirst arbeiten müssen wie ein Sklave.
1: Geben Sie mir Unterricht, bitte. Oh, danke, dass du mich hergebracht hast. Du bist die Beste.

0: Hallo Aschenputtel.
1: Bitte?
0: Ich meine, vermissen Sie vielleicht ein paar Schuhe?
1: Hallo, ja, Sie haben recht, ich habe sie vergessen.
2: Vielleicht sollten wir uns erst mal vorstellen. Leo Runge, guten Tag.
1: Christine Kamphofen.
2: Kamphofen?
1: Ja.
2: Vom Gut Bredenkamp?
1: Ja.
2: Dann sind wir Nachbarn. Ich habe den Dorotheenhof gekauft. Ich will da eine Klinik einrichten.
1: Sie haben... Ich wusste ja gar nicht, dass er zum Verkauf steht, ich meine.
0: Ja, mein Freund macht öfter so verrückte Sachen, Julian Jablonka. Ich habe versucht, ihn von diesem Vorhaben abzubringen, aber er meint, es sei genau der richtige Platz.
1: Tja.
0: Dürfen wir Sie zu einem Kaffee einladen?
1: Danke, nein, ich muss noch ein paar Besorgungen machen. Auf Wiedersehen.
3: Wiedersehen. Hm? Komm.

0: Klempner habe ich heute Morgen erreicht. Der kann nächste Woche anfangen.
1: Ich glaube, du hast recht. Der Ort ist gar nicht so schlecht.
2: Natürlich habe ich recht. Siehst du, jetzt hat es dich ja auch gepackt.
1: Vor allem hat er eins. Magie.
3: Entweder wir expandieren in ganz großem Stil.
4: Aber dazu haben wir gar nicht die Mittel.
3: Oder wir verkleinern uns. Macht alles noch lütter, ne? Und reduzieren damit die Kosten. Aber irgendwas muss doch nur passieren, Herr Gott, nur eins.
4: Das ist gut, dann verkaufen wir die Südweide.
3: Ja.
4: Vom Eichengrund bis zur Straße und vom Moorsee bis zur Eisenbahnlinie. Ja.
5: Wusstest du, dass der Dorotheenhof verkauft wurde? An einen Arzt aus Berlin.
4: Ich hab davon gehört. Und?
5: Ich hatte immer gedacht, ich könnte ihn mal zurückkaufen, wenn ich genug Geld habe.
4: Keine gute Idee.
5: Er war das Erbe meiner Mutter. Magnus hätte ihn nicht einfach verkaufen dürfen.
4: Das war das Einzige, was der Junge damals richtig gemacht hat.

0: jetzt hör endlich auf!
1: Nur Übung macht den Meister.
0: Sehr witzig. Hör du dir mal den ganzen Tag so ein Gequietsche an. Echt super nervig. Man kann sich auf nichts konzentrieren.
2: Siehst du? Und das ist der Lohn. Sie ist ganz schön gut.
0: Ach, mich nervt das alles hier. Hast du nicht Lust, mit mir nach Hamburg zu fahren? Erst ein bisschen shoppen und dann ins Kino und dann noch ein bisschen tanzen?
2: Zu gern. Aber leider, leider gehöre ich zur arbeitenden Bevölkerung. Ich kann nicht so einfach blau machen.
0: Du bist ein echter Langweiler geworden. Alle seid ihr echte Langweiler hier.
2: Oh, du tust mir wirklich leid. Und jetzt muss ich gehen. Christine reißt mir den Kopf ab, wenn ich die Pferde heute nicht impfe. Viel Spaß in Hamburg.
0: Ja, Thomas Hansen, bitte. Hallo, Thomas? Hier ist Winnie. Erinnerst du dich an mich? Ja, die kleine Blonde von der Party.
3: Oh, oh, oh, oh. Also dann, sag den Jensens, dass wir die Südweide verkaufen wollen. Sie sollen uns ein Angebot machen.
4: Ja, mach ich. Und hopp, Schritt, hopp!
3: Ha, hallo.
0: Hallo.
3: Wo fährst denn du hin?
0: Nach Hamburg, zu einer Freundin. Und deine Vorlesung? Ach, das kann ich alles nachlernen, aber ich muss jetzt los. Ich weiß ja gar nichts von der Freundin in Hamburg. Ja, weil du dich auch nicht mehr für mich interessierst. Tschüss. Sie ist eifersüchtig auf Mara.
3: Du widmest diesem Mädchen ja auch erstaunlich viel Zeit.
0: Dieses Mädchen, Großvater, ist meine Schwester und ich bin der einzige Mensch, den sie hat.
3: Mhm.
0: Du bist so ein sturer Hund!
5: Post.
3: Kannst du mich bitte allein lassen?
5: Aus Italien.
3: Ich muss telefonieren.

0: Großvater, es tut mir leid, dass ich dich angeschrien habe. Entschuldige. Ich weiß ja, dass es so schwer für dich ist, Mara hier zu haben, aber kannst du sie nicht einfach so behandeln wie Winnie oder mich?
1: Weißt du, wenn ich sie ansehe, sehe ich Friederike vor mir.
0: Warum kannst du ihr nicht verzeihen?
1: Herein.
2: Moin, moin. Entschuldige die Störung hier unten. Elas hat mir erzählt, du willst die Südweide verkaufen.
0: Ich gehe dann.
2: Hallo, Christine.
0: Hallo.
1: Entschuldige, aber Christine hat zu tun.
2: Du musst mir nichts vormachen. Sie will mich nicht sehen. Also, Jürgen, mach mir ein Angebot.
3: Da seid ihr.
4: Oh.
3: Wisst ihr schon das Neueste?
4: Na?
3: Ich heirate.
0: Was?
3: Ja. Oh.
5: Was arbeitet er eigentlich?
6: Du klingst wie Telse. Thomas wird mal die Firma von seinem Vater übernehmen. Im Moment macht er hauptsächlich Reisen. Nach China und nach Indien.
5: Indien?
6: Ach Mann, freu dich doch für mich. Ich werde irre glücklich werden.
5: Das wünsche ich dir auch wirklich. Aber warum denn so schnell? Du hast doch noch alle Zeit der Welt.
6: Ich brauche keine Zeit mehr. Er ist der Richtige. Er liebt mich und er hat immer Zeit für mich. Gina. Das ist meine Chance, hier rauszukommen in die Welt. Und ich nutze sie. Worauf soll ich warten?
7: Guten Tag.
0: Hallo.
7: Hallo.
0: Das ist der Herr, dem jetzt der Dorotheenhof gehört.
7: Leo Runge.
6: Vinny Henning.
8: Jörg Lomka. Wir suchen Ihren Mann. Mein Freund möchte seinen Antrittsbesuch bei ihm machen.
0: Mein Mann?
7: Ja. Jan Kamphofen.
6: Jon Kamphofen ist nicht mein Mann, er ist mein Großvater. Und der ist im Moment nicht da. Sagen Sie, kenne ich Sie? Sie kommen mir so bekannt vor. Sind Sie vielleicht Schauspieler?
8: Nein.
7: Aber er war öfter in den Nachrichten. Er war Korrespondent in Russland.
0: Das kann nicht sein, Winnie guckt keine Nachrichten.
6: Ach, das ist doch egal. Auf jeden Fall haben wir jetzt einen prominenten Nachbarn. Das finde ich gut.
8: Leo wird Ihr Nachbar. Ich mache hier nur ein paar Tage Urlaub.
6: Ich heirate in 3 Wochen. Und wenn Sie möchten, sind Sie herzlich eingeladen. Na, Sie natürlich auch.
8: Danke.
7: Danke.

0: Männern viel Spaß.
1: Kümmer du dich mal um deine zukünftigen Patienten.
0: Ich geh mir was zu trinken holen.
2: Hallo.
1: Hallo.
2: Ich bin Christines Schwester Mara.
1: Ich bin Julian Jablonka.
2: Ach, Sie sind der Journalist? Ich habe gehört, Sie kommen aus München. Es soll eine schöne Stadt sein. Ich werde vielleicht dort studieren, Musik.
1: Ja, die Musikhochschule hat einen ganz guten Ruf. Welches Instrument wollen Sie denn studieren?
2: Geige und im Nebenfach Komposition.
1: Einer meiner besten Freunde ist Dirigent an der Münchner Staatsoper. Wenn Sie wollen, kann ich Ihnen Kontakt machen.
2: Ja, gern. Das wäre super.
1: Kein Problem. Bis dann.
2: Bis dann. Guten Abend. Schön, dass Sie gekommen sind. Gefällt es Ihnen?
1: Ja, sehr.
3: Viel Spaß noch.
2: Möchten Sie vielleicht etwas trinken?
1: Gerne. Vielleicht ein Bier?
0: Moin.
4: Komm, lass dir doch helfen.
2: Julian, tanzen Sie?
1: Nicht so gern, ich habe zwei linke Füße.
2: Aber ich könnte es Ihnen zeigen.
4: Gewährst du mir diesen Tanz?
2: Jetzt nicht, nein. Danke.
1: Das ist sehr lieb, aber das möchte ich wirklich niemandem zumuten.
2: Bitte schön.
1: Danke.
2: Mara, es ist schön, dass du noch gekommen bist.
1: Ihre Schwester spielt Geige?
2: Ja, sie ist eine Künstlerin.
1: Hätten Sie Lust zu tanzen?
2: Ich dachte, Sie haben zwei linke Füße.
1: Kommt drauf an.

0: Stillhalten!
1: So. Du sagst, wenn es zu fest ist.
2: Ja, mach ich.
1: So? Geschleifen? Du siehst so schön aus,
2: wie eine Prinzessin. Ich fühle mich auch toll. Ich wünsche dir, dass du glücklich wirst. Ganz, ganz toll. Obwohl du alles überstürzt findest. Es passt zu dir.
0: Oh. Cowgirl.
2: Du wirst mir fehlen. Ach, das glaube ich nicht. Du hast ja noch Mara und Gerhard ist auch noch da. Und dieser Julian. Sag mal, läuft da was?
0: Warum? Wir haben nur getanzt.
2: Ach du! Nur getanzt, wir haben nur getanzt.

0: Mara, na, hat's dir gefallen?
1: Also die Band war grauenhaft.
0: Ja?
1: Die waren total unrhythmisch. Es war so peinlich. Der Saxophonist war immer einen Halbton zu hoch.
0: Sowas merke ich ja nicht.
1: Na, ich schon. Und Julian Jablonka bestimmt auch.
0: Meinst du? Gesagt hat er jedenfalls nichts.
1: Ja, weil er sich benehmen kann. Hat er über mich geredet?
0: Ja, er hat gesagt, dass du ganz anders bist als wir.
1: Der ist so wahnsinnig toll. Ich würde alles dafür tun, dass der mich mag. Und wie findest du ihn?
0: Ich kenne ihn doch gar nicht. Ja, er wird schon ganz interessant sein.
1: Der ist interessant. Das ist einfach ein toller Mann.
0: Jetzt wird aber geschlafen.
2: Hallo? Die ist ja wunderschön. Wie heißt die denn?
3: Flower. Kennen Sie sich aus mit Pferden?
2: Ein bisschen. Ich mag sie.
3: Das ist meine. Na du?
2: Ist es möglich, sich mal ein Pferd auszuleihen, ein bisschen auszureiten?
3: Also eigentlich sind wir kein Mietstall.
2: Schade.
3: Wann wollten Sie denn ausreiten?
2: Wann immer Sie Zeit haben.
3: Ich?
2: Vielleicht haben Sie Lust, mir ein bisschen die Gegend zu zeigen. Ich kenne mich überhaupt nicht aus.

0: Mara, was machst du denn hier?
1: Sie können fliegen, Wahnsinn.
0: Ja, ist manchmal ganz praktisch. Man spart sich eine Menge Zeit.
1: Kommen Sie vom Auftrag? Was spannend?
0: Naja, ich musste mal wieder meinen Verleger in München besuchen.
1: Ach, Sie schreiben ein Buch. Wovon handelt das?
0: Ich schreibe über die Tschetschenien-Krise und sollte längst fertig sein.
1: Erzählen Sie mir was davon. Ich finde das alles so irre interessant.
0: Vielleicht ein andermal. Ich muss noch zum Dorotheenhof und Leo was vorbeibringen.
1: Ich habe gehört, Sie sind schon ganz schön weit mit der Renovierung.
0: Ja, sieht schon ganz gut aus.
1: Darf ich das Haus vielleicht mal sehen?
0: Warum nicht?
1: Und wann?
0: Na, wann du willst.
1: Na, dann jetzt gleich.
0: Na gut.
2: Und zwar von da. Die Wand müssen wir lassen, wegen dem Kamin.
3: Ja, toll, das sieht richtig gut aus. Komm ich vor ein paar Stunden weg? Hallo.
0: Hier, ich hab dir deine Kataloge mitgebracht.
2: Ich danke dir. Und netten Besuch. Schönen guten Tag, Mara.
1: Das ist aber ein schönes Haus.
2: Ja, ne? Es ist fantastisch. Und das Beste haben Sie noch gar nicht gesehen. Schauen Sie, ich zeige Ihnen den Park. Direkt am See. Na, was sagen Sie dazu? Da hat sich dieser Rittmeister Engholm damals wirklich Mühe gegeben. Er hat das Haus seiner Frau zur Hochzeit geschenkt.
1: Engholm? Das Haus hat den Engholms gehört?
2: Ja. Die letzte Besitzerin aus dieser Familie war eine gewisse Friederike Engholm. Danach hat sie eine Bank gekauft und von der habe ich es jetzt übernommen.
4: Die Teile in der Werkstatt habe, ja. Muss das mal nachsehen.
1: Schauen Sie sich mal den Himmel an. Wir müssen unbedingt noch vom Regen fertig werden.
4: Ja, ja. Ich tue, was ich kann.
1: Mara, der Dorotheenhof hat meiner Mutter gehört. Unserer Mutter, ja. Ihr Vater hat ihn meinen Eltern zur Hochzeit geschenkt. Wieso hast du mir das nicht erzählt? Ich weiß nicht. Und warum hast du zugelassen, dass er verkauft wird? Das war mein Erbe, genau wie deins. Da gab es nichts zuzulassen. Mein Vater hat den Hof verkauft, nachdem unsere Mutter ihn verlassen hat. Mit ihrer Zustimmung übrigens. Wer weiß, was du mir noch alles nicht erzählst. Wieso hast du mich überhaupt hierher geholt?

0: Ich habe da eine Geschichte gehört von einem blauen Vogel, der Glück bringen soll.
1: Ach, das ist nur eine Legende. Die Leute sagen, wenn der blaue Vogel hier am Fluss lebt, gibt es Glück auf Bredenkamp.
0: An solchen Geschichten ist immer was Wahres dran.
1: Ich habe ihn erst einmal gesehen, als ganz kleines Mädchen mit meinem Großvater.
0: Und, wie steht's mit dem Glück auf Bredenkamp?
1: Ach, wir sind nicht glücklicher oder unglücklicher als andere Leute auch. Und der blaue Vogel ist ein ganz gewöhnlicher Eisvogel.
0: Komm!
1: Ich weiß nicht, warum er hier nicht mehr lebt. Vielleicht ist ihm zu viel los. Das ist meine Lieblingsstelle.
0: Schön. Das Wasser sieht herrlich aus. Ist gar nicht kalt. Haben Sie Lust zu schwimmen? Also, ich muss jetzt da rein. Kommen Sie. Seien Sie kein Spielverderber.

0: Und bist du einig geworden mit Jun?
1: Wegen der beiden? Mhm. Klar, kann sie gut gebrauchen. Wenn euch mit dem Verkauf geholfen ist.
0: Ich weiß ja, dass du sie nur uns zuliebe gekauft hast. Du brauchst sie gar nicht, du hast so viel Land.
1: Es sind gute beiden.
0: Jedenfalls danke ich dir.
1: Bitte.
0: Ach, Oliver, was ich dich schon länger fragen wollte, wie geht's eigentlich Carmel?
1: Dem Pferd geht's gut, da musst du dir keine Sorgen machen.
0: Mach ich ja nicht. Ich weiß, dass du dich gut um ihn kümmerst, ich wollte nur...
1: Was denn?
0: Naja.
1: Dumm rumschnacken?
0: Was ist denn mit dir?
1: Ich hab doch Augen im Kopf.
0: Wovon redest du denn?
1: Na, du und dieser Journalist. Da läuft doch was, oder?
0: Mach's gut, Oliver.
1: Du mich auch.
2: Christine? Christine? Zeit?
0: Jetzt? Warum?
2: Ich würde Ihnen gerne was zeigen.

0: Krieg reden kann. Kannst du es sehen?
1: Ja! Es ist unglaublich.
0: Und jetzt kommt das Beste. Pass auf.

0: schon. Wie geht's dir denn, hä? Warum hast du dich denn so lange nicht gemeldet? Ich hab das so satt. Immer sitze ich zu Hause bei meiner Schwiegermutter rum. Und Thomas ist auf Geschäftsterminen oder beim Golf oder bei der Jagd. Und ich?
1: Ich dachte, du bist glücklich. Du hast doch geschrieben, dass alles so schön ist.
0: Ja, aber gestern haben wir uns so gestritten.
1: Ach komm.
0: Verheiratet sein ist echt das Letzte. Nur Verpflichtungen. Verlieb dich bloß nie, Tine. Das ist der Anfang vom Ende. Aber dir brauche ich das ja nicht sagen. Du bist ja immun gegen Liebe.

0: Ja.
1: Herr Kamphofen, darf ich Sie mal kurz stören?
0: Natürlich. Ich freue mich.
1: Ich würde Sie gerne etwas fragen.
0: Bitte.
2: Ja, und ich war beim Friseur. Hm? Ich habe ziemlich viele Klamotten gekauft und glaubst es gar nicht.
3: Sache.
2: Gibt's was zu feiern?
3: Ja, ich bin die uns besucht.
2: Großvater Jan. Oh, schön, dich zu sehen. Hm. Gut siehst du aus.
0: Hm, du aber auch. Wie kommt dir wohl das Leben in der Stadt? Hm.
2: Du isst doch mit uns.
0: Natürlich. Wenn du nichts dagegen hast.
3: Na, dann setzt euch mal hin, bevor das Essen kalt wird, ne?
2: Hm, wie das duftet. Ach, Oma, ich hab mich so nach deinem Sauerbraten gesehen.
0: Ich wollte was sagen. Ist eigentlich nicht wichtig, nur dass ihr Bescheid wisst. Das Jägerhaus

0: Ich habe schon bei Ihnen angerufen zu Hause. In Bredenkamp. Ja, die haben sich wahrscheinlich gedacht, ach, der arme Kerl, der ist da draußen so allein. Dem statten wir mal einen Besuch ab.
1: Na, ihr? Einfach abhauen, das tut man aber nicht.
0: Hm? Ach, warum? Ich finde das ganz in Ordnung. Die mögen mich halt. Und wen man mag, den besucht man auch. Nicht, Laura?
1: Macht man das so?
0: Ja, das macht man so.
1: Ich muss dann jetzt die Pferde
0: retten. Warte. Ich glaube, die wollen noch gar nicht. Lass ihnen noch ein bisschen Zeit. Lass dir Zeit.

0: Mara, hallo.
1: Hallo.
0: Kommst du gerade vom Musikunterricht?
1: Nee, das ist meine Schule, aber da gehe ich jetzt hin.
0: Was spielst du gerade? Zeig mal.
1: Ich bin gerade am Brahms Violinkonzert.
0: Schön.
1: Wenn Sie wollen, ich könnte heute Abend vorbeikommen, Ihnen was vorspielen.
0: Wirklich? Das wäre toll.
1: Ja.
0: Ich treffe noch Leo, aber danach?
1: Okay.
0: Schön, bis dann. Tschüss.
1: Bis dann. Tschüss.

0: Verschluck dich nicht.
1: Ich hab's eilig, weil ich noch zu Elas rüber will. Wir müssen was besprechen.
0: Ach so. Zu Elas. Mhm.
1: Die Bestellung für das Saatgut.
0: Ah ja. Für Elas. Er trinkt doch gern guten Tropfen, oder? Lasst es euch schmecken. Und grüß schön.
1: Ach, Therese. Danke. Tschüss.

0: 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Wieso, weshalb, warum? Das wird er uns heute verraten bei Hallo Hessen um 16 Uhr.
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2: Guckt euch das mal an. Ich koche heute für den Ali. Es gibt Lammkoteletts. Es gibt einen Joghurt-Dip, so ein bisschen orientalisch mit Limette und mit Harissa. Es gibt Smashed Potatoes und einen Linsensalat. Und was ich da koche, muss ja irgendwie zu mir passen. Und es muss für den Ali die Basis für Herausforderungen sein. Now it works. Do it like Ali.
0: Das machst du fein.
2: Hör nicht auf damit.
0: Es ist sowas von durch. Jetzt essen wir das so, wie es ist.
2: Richtig.

Für Kochs anders bin ich heute in Hergershausen. Kochen tun wir heute in der Langfelsmühle. Ich freue mich riesig auf den Tobi. Tobi Kämmerer. Ich kenne alle den Tobi. Der ist Radiomoderator und hat auch eigene Fernsehsendung. Mit Tobi werde ich viel über gutes Essen sprechen. Aber in erster Linie möchte ich natürlich wissen, was es zu essen gibt, ob er überhaupt kochen kann. Und eigentlich ist es mir egal, was es gibt, weil meine Aufgabe ist, aus den gleichen Zutaten das Gericht vom Tobi anders zu kochen. Und jetzt gehen wir mal zum Tobi.

0: Wo ist der große Tobi?
1: Grüß dich. Ich verneige mich. Ey, eine große Freude. Grüß dich.
0: Man.
1: Schön, dich zu sehen.
0: Freue mich auch. Danke, dass du zugesagt hast. Ich wollte dich immer schon kennenlernen.
1: Danke, dass du zugesagt hast.
0: Wirklich? Na klar, hallo, mit dir.
1: Ali, ganz kurz.
0: Du bist eine Ikone hier in Hessen.
1: Ganz kurz, bevor es überhaupt beginnt. Du kennst das Hauptproblem mit mir und dieser Geschichte, was wir jetzt machen.
0: Du kannst super kochen.
1: Ich bin Profi.
0: Ja.
1: Wirklich, ich bin, also, was heißt Profi? Ich spiele, glaube ich, im oberen Amateurregal.
0: Ja.
1: Aber da ganz oben, wenn es ums Essen geht.
0: Sehr gut.
1: Wirklich, da bin ich Profi.
0: Schon mal sehr gut, also, ja.
1: Kochen nicht.
0: Tobi, ich kann dich beruhigen. Es geht nur um gutes Essen. Du musst nur das, was du kochen willst, das musst du nur gut machen.
1: Es mangelt nicht an Liebe, an Ambition. Aber irgendwie, es gibt ja so Talent und Menschen und das passt so zusammen. Und das ist bei mir irgendwie, wir tanzen so umeinander herum.
0: Ich habe das schon gesehen. Ich gucke ja sehr gerne deine Sendung an. Tobi Städtetrip. Und da gehst du auch oft zu so Landgasthöfe besuchst du. Und du bist ein Genießer.
1: Das stimmt.
0: Also gutes Essen ist für dich, glaube ich, schon sehr wichtig.
1: Hi, ich bin Tobi Kämmerer, 49 Jahre alt, innerlich 23 für den Rest meines Lebens. Moderator beim Hessischen Rundfunk.
2: Hier ist eure HR3 Morning Show.
1: Und die meiste Zeit im oder für den HR unterwegs. Ich bin ein sehr, sehr neugieriger Mensch.
3: Das ist ganz geil.
1: Ich mag Menschen sehr, sehr gerne. Ich mag Begegnungen sehr gerne. Ich bin lieber mit Menschen zusammen als alleine. Bei uns in der HR3 Morning Show gibt es ein Montagsritual. Es ist der Schlons der Woche. Tanja bringt jeden Montag gesundes, zuckerfreies Frühstück mit.
4: Du hast nicht nichts zu lernen.
1: Das manchmal sogar schmeckt. Jetzt kann man sagen, da habe ich nichts dagegen, das ist in Ordnung. Ne? Nur sie hat die Neigung, Sachen einzuweichen. Und da wird es schwierig.
4: Heute gibt es Gezeter.
5: Warum?
4: Weil es grün ist, da sagt er sofort, dann wird gepumpt. Und dann ist halt auch wieder Chia im Spiel. Ich glaube, es ist heute eine spannende Konsequenz.

0: Konsistenz aus süß und so ein bisschen bitter wegen Matcha.
1: Oh Gott, ich krieg schon vorab Gänsehaut.
2: Ich lebe viel im Hessischen Rundfunk und wenn ich nicht hier bin, in Hergershausen. Sehr, sehr dörflich. Also wenn man sich ein Dorf vorstellt, dann ist das Hergershausen. Ich bin gerne auf dem Dorf zu Hause. Ich habe zwei Hunde und die müssen raus. Und das führt aber dazu, dass ich durch das Gassi gehen müssen, wie so Quality Time, könnte man sagen, geschenkt kriege. Ich muss dann gar nichts. So, ich bin dann mit den Hunden unterwegs, sofort in Feld, Wald, Wiese, was ich sehr, sehr liebe und mag. Das ist toll zum Nachdenken, zum Runterkommen, zum an gar nichts denken. Ja, und das liebe ich sehr. In Hergershausen gibt es die Langfelsmühle. Als Gebäude schon toll und stand ganz, ganz lange leer. Bis mein Nachbar Thomas das mit seinem Papa gekauft und renoviert hat. Mit unglaublich viel Zeit, Geduld und Liebe und da Gastronomie reingepackt hat. Und ich liebe Gastronomie, ich liebe alte Gemäuer und das quasi fußläufig von zu Hause. Ja, das ist Glück.
3: Ich hätte mich auch sehr gefreut, bei dir zu Hause zu kochen.
4: Ja, da ist nur wie immer Baustelle. Das hat das nicht geklappt. Und der Thomas hat gesagt,
5: sei ehrlich, du wolltest uns nicht nach Hause lassen.
4: Nee, das wäre noch nicht mal das Problem gewesen. Also A, es ist eng, wirklich Baustelle. Ja. Also wie dauernd, ich habe ein altes Fachwerkhaus. Mhm. Es ist eine Dauer, also dauernd im Umbau.
3: Wenn du so ein altes Haus hast, musst du ständig was machen, das weiß ich. Und heute hast du frei oder hast du schon gearbeitet?
4: Ich habe Morningshow gehabt heute.
3: Morningshow? Ja. Wann bist du aufgestanden?
4: Um 3:15.
3: Ey, du bist so ein cooler Typ. Ich freue mich wirklich auf die Tage jetzt mit dir. Ich habe auch Hunger mitgebracht.
4: Das ist gut. Ich habe überlegt.
5: Der gute deutsche Apfel.
4: Pass auf, fangen wir da an. Weil, das hat einen Grund. Also es ist Brot, Käse und Apfel.
3: Weil?
4: Weil ich die Kombination liebe. Das ist.
3: Und gibt es ein Ritual bei dir? Wie isst du sowas?
5: Blöde Fragen,
4: rustikal aus dem Ärmel. Guck mal, ich habe hier ein Messer. Ich habe hier auch noch.
3: Ja. Schmeckt super.
4: Ganz gut.
3: Ja. Super, lecker. Tobi, was gibt's denn im Hauptgang? Was kochst du heute?
4: Wir machen heute Lamm.
3: Warum Lamm?
4: Gehört zu den Leuten, die Lamm mögen. Dazu gibt's einen Linsensalat.
3: Sehr schön.
4: Und es gibt Smashed Potatoes. Und dazu machen wir so einen Joghurt-Dip.
5: Ah, du, das geht ein bisschen in die orientalische Richtung so.
4: Ja. Oder? Also so Limette Harissa. Hab ich gedacht, schmeißen wir da rein. Ja. Der wird viel geraunt hier. Schauen wir mal.
6: Das ist meine Küche. Das ist das, was ich in meinen beiden Restaurants in München koche. Und da habe ich mich echt gefreut. Und da habe ich gesagt, okay, bin mal gespannt, was er alles so kann.
4: Na gut.
3: Ich freue mich auf die auf das Essen.
4: Gucken wir mal.
3: Na komm, geh mal rein. Geh mal gleich mit rein.
2: Ich bin extrem unter Druck und gestresst da reingegangen, weil ich viel um die Ohren habe immer und wusste ja, das kommt. Und Dinge, in denen ich Routine habe, die kriege ich gut hin. Und das war aber schwer einzuschätzen für mich, wie das wird.
4: So, hereinspaziert.
3: Tobi, jetzt musst du erstmal ganz ehrlich.
4: Ja.
3: Was für ein Glück hast du denn? Du darfst in einer Profiküche arbeiten. Absolut. Was für ein Glück du hast.
4: Wenn man gute Leute kennt, dann geht's sowas.
3: Dann geht's, ne?
4: Ja, ja, super. Ich habe ein bisschen was geholt, genau. Wir haben getrocknete Tomaten.
3: Ja.
4: Normale Tomaten. Mhm. Petersilie.
3: Sehr gut.
4: Stangensellerie.
3: Ja.
4: Linsen.
3: Ja, das sind Beluga-Linsen.
4: Ja.
3: Perfekt. Sehr schön. Tolle Wahl getroffen, mein Lieber.
2: Als Laie zuzugucken, dass der in diese Küche kommt, sieht, was da steht, was ich eingekauft habe. Und innerhalb von 10 Sekunden hat der verstanden, was ich da vorhabe und machen will. Das will der Kämmerer machen, so macht man das, so funktioniert das Haken dran Wiedersehen. Es kostet mich Wochen. Dann, das ist Harissa, die brauchen wir für später.
3: Aber du kochst, das ist schon so, geht schon ein bisschen so in die orientalische Richtung,
4: ja, dein Gericht,
3: gell? Da bist du beim Meister, du bist beim Meister, es ist meine Küche. Bobi, Mensch.
4: Heimkommen.
3: Genau.
4: Oliven kommen auch in den Linsensalat.
3: Ja, du hast ja die besten Oliven gekauft, ne, die man auf dem Markt kriegen kann. Und das sind für mich, was Geschmack angeht, sind das die schlimmsten Oliven.
4: Wirklich?
3: Die schmecken nach allem, aber nicht nach Olive. Die hast du doch nur gekauft, weil die so schön mariniert sind, sei ehrlich.
4: Ja.
3: Ja.
4: Wirklich?
2: Eine Narbe wird natürlich länger noch bleiben und der Heilung brauchen. Das ist quasi das tropische Olivendesaster. Ich dachte wirklich, guck mal da, jetzt nimmst du mal diese Oliven mit was dran. Ist was Besonderes? Nee, ist scheiße, ne? Machen wir nicht. Nie wieder.
4: Du bleibst aber trotzdem noch einen Moment, oder? Wäre das ein Punkt, wo du sagst, hier endet die Geschichte?
3: Nein, aber du kannst aus einem schlechten Produkt kein gutes Essen machen. Das ist einfach nun mal so. Um gut zu kochen, um lecker und fein zu kochen, brauchst du gar nicht so viele Zutaten. Also die Kunst ist, du kannst auch ein tolles Produkt aus wenigen Produkten machen.
4: Ja.
3: Na, egal, jetzt, kleine Warenkunde war das für dich.
4: Vielen Dank. Also, alles mega, wir haben Top-Linsen und das hier ist fürchterlich.
3: Mega.
4: Die Musik.
3: Also, wie gehst du jetzt vor? Erzähl mir mal dein Konzept oder dein System.
4: Mein absolutes Top-Konzept.
3: Ja.
4: Wäre folgendes. Während es vor sich hin köchelt und du irgendwann sagst, Tobi, wir sollten nach den Linsen gucken, damit sie nicht im Eimer sind.
3: Ja.
4: So lange würde ich jetzt erstmal alles schnippeln, was ich für den Linsensalat brauche.
3: Für Linsensalat. Das zeige ich dir mal und auch den Zuschauern zu Hause. Staudensellerie hat ja Fäden, ne?
4: Ja.
3: Wenn du sagst, aber ich will aber die Fäden raus haben, dann nimmst du so ein Messer und ziehst du die Fäden, hältst du oben Fäden fest und dann ziehst du so. Das ist einfach so beim Essen ist es
4: ist angenehmer dann. Das ist ein bisschen so wie schlecht geschälter Spargel ist, sonst, oder?
3: Ja, genau. Es ist halt so ein bisschen sexier, ne?
4: Ja.
3: Aber gehst du auch viel essen oder bist du einer? Es gibt so Menschen, die sagen, ich gehe lieber viel essen. Und dann gibt es andere, die sagen, nee, weißt du was? Ich koche lieber zu Hause. Was bist du denn für ein Typ?
4: Ich esse total gerne. Also ich gehe total gerne essen.
3: Du gehst viel?
4: Ja. Ich liebe Gastronomie.
3: Ich habe so die Erfahrung gemacht, ich gehe immer wieder zurück zu den Restaurants, wo ich weiß, okay, was ich kriege dort.
4: Ja, und ich glaube, das ist zum Beispiel eine Idee von Tobis Städtetrip, dass wir ein Problem lösen. Und zwar, also niemand fährt jetzt, oder wahrscheinlich die wenigsten, fahren einfach irgendwie auf gut Glück in irgendeine Stadt und sagen, vielleicht gibt es irgendwo was zu essen. Aber wenn du eine Empfehlung kriegst von jemand, oder du hast gesehen, ach guck mal, dem hat es da geschmeckt. Gott, sieht es gut aus. Dann habe ich den Grund, da hinzufahren. Und ich habe eine Adresse. Und dann sage ich, ich will dahin. Und dann funktioniert es ganz gut.
2: Der braucht so eine Bauanleitung dafür.
7: Ja.
3: So, ich stehe jetzt hier wie bestellt und nicht abgeholt. Was kann ich noch machen?
4: Ach so, wir müssen die...
3: Also ich muss den nicht halt machen.
4: Doch, bitte.
3: Ich kann dich auch in Ruhe
4: lassen. Also das hier zum Beispiel müssen wir noch schneiden.
3: Die Tomaten in Streifen oder in Würfeln?
4: In... Würfel.
3: Streifen
4: immer. Streifen, na klar. Alles Streifen.
3: Und die kannst du auch selber machen, die getrockneten Tomaten. Dann musst du nicht kaufen.
4: Wie trockne ich die? Also ich,
3: im Sommer? Streifen? Im Sommer ist es so, nee, du tust einfach die Kerngehäuse raus.
4: Ja.
3: Ne? Und dann tust du es einfach unter der Sonne, sozusagen in der Sonne trocknen. Meine Mutter macht das zum Beispiel in Ostanatolien, im Pagoda, wo ich geboren bin und auch aufgewachsen bin. Das sind die berühmten Tomaten von der Mama. Mama hat schon welche getrocknet. Die nehme ich da mit. Mache im Restaurant immer so besondere Abende. Und kommen die auf die Speisekarte. Ich bin sehr gerne in der Türkei. Das erdet mich. Das gibt mir einfach, da hole ich mir einfach auch eine positive Energie. Jetzt zeige ich euch mal, wo ich gelebt habe. War aber nur zwei Zimmer, also nicht so ein Riesenhaus. Ne? Wer ist der Ali? Ali ist ein leidenschaftlicher Koch, Gastronom, ein herzensguter Mensch, würde ich sagen, der stolz auf sein Restaurant Pago ist, auf sein Peramese ist und vor allem auf sein Baby, auf die Kochschule ist.
5: Schau mal, wie schön.
6: Ich motiviere andere Menschen, indem ich sie lobe. Wenn ich sehe, dass sie eine Sache gut machen oder mehrere Sachen gut machen, dann lobe ich sie. Beeindruckend tun mich Menschen, die einfach fleißig sind, die tüchtig sind, die später auch dann die Früchte ernten. Das sind so Menschen, die mich eigentlich beeindrucken. Ja.
5: Was ist mit dem Knoblauch?
4: Den Knoblauch brauchen wir für den Joghurt-Dip. Den wir jetzt auch gleich übrigens machen können. Gibt es irgendwas, wo du sagst, da geht dein Herz hin?
5: Wenn du mein Herz? Eigentlich alles, was ich hier so sehe. Lamm esse ich sehr gerne, gut. Linsen esse ich sehr gerne. Was macht man mit der Minze?
4: Die, wird auch gehackt, kommt in den
5: Joghurt. Alles klar.
4: So, dann lass mal gucken. Ich habe hier ja übrigens mein Premium-Rezept, das ich aber leider nicht lesen kann. Ich glaube, das stimmt alles.
5: Also muss ich euch mal zeigen. Was steht? Kartoffeln.
4: Warte mal, Kartoffeln aufsetzen.
5: Aufsetzen.
6: Er hat ja eine Klaue, das ist ja Wahnsinn. Also ich konnte seine Schrift nicht lesen. Das Gute daran war, dass er auch seine Schrift nicht lesen konnte.
4: Ich glaube, das heißt Gas.
5: For you. Ach so, Gas.
4: Ja, for you. Kartoffeln, ja. For you.
5: Nein, ich weiß es gar nicht.
4: Also, Gas, ich glaube, es heißt Gas anmachen.
5: Es ist eine Handschrift.
4: Das heißt Wasser, gleich groß.
5: Kartoffeln.
4: Linsen. Topf, halb Wasser, kocht 200 Gramm. Zeug schnippeln steht hier. 2 Stangen Sellerie. Fäden raus, guck. Gut. Bisher haben wir alles super gemacht, Adi. Läuft doch mit uns.
5: Läuft bei uns.
4: Ja, so, Kartoffeln kochen.
5: Da hast du die türkische Minze geholt, ne? Aber meinst du, das geht? Warte mal.
4: Griechischer Joghurt. Griechischer
5: Joghurt, türkische Minze.
4: Das ist quasi der Zypern-Konflikt in einer Schüssel gelöst. Ja. Hier herrscht Frieden.
5: Und Salat. Aber du hast jetzt ordentlich Knoblauch reingehauen, du.
4: Ja, ich liebe das. Ja. So, Honig kommt rein.
5: Ah, Honig gibt's auch dazu?
4: Ja.
5: Ah, das kannte ich nicht.
4: Jetzt kommt Harissa dazu.
5: Oh. Weißt du, was Harissa ist?
4: Eine Gewürzmischung.
5: Die ist aber scharf, ne? Pass auf. Das ist eine aus Syrien, Libanon, ne? In der Region wird die sehr gerne eingesetzt.
6: Ich war natürlich auch schon neugierig, wie geht er damit um? Weil das sind schon alles, sage ich jetzt mal, schon Zutaten oder Aromen, die einen starken Charakter haben. Und da musst du schon die perfekt und wohl dosiert und mit sehr viel Gefühl einsetzen.
5: Wolltest du, dass du das dosierst?
4: Ja. Meinst du, es ist zu wenig?
5: Nein. Also lieber vorsichtig, lieber weniger dosieren. Nachgeben kannst du immer noch. Aber wenn du einmal zu viel reingegeben hast, kriegst du es ja nicht mehr raus. Das wäre dann schade um das Produkt. Deswegen alles gut. Alles gut, Tobi. Du machst alles super.
4: Bitte, bitte, lass es die richtige Menge sein.
5: Wie sollen denn die Linsen werden? Mit Biss oder ohne Biss?
4: Mit ein bisschen Biss.
5: Hier,
4: wie wir Profis klassischerweise die Beluga-Linsen so machen.

0: Wenn ich merke, dass ein bestimmter Ablauf nicht so gut ist für das Produkt oder auch für das Gericht, dann gebe ich so ein paar kleine Tipps, das mache ich schon, weil ich will ja auch am Ende, dass sie nicht irgendwie, dass sie Spaß haben und stolz auf ihr Gericht sind.
1: Der Dip ist, glaube ich, fertig und ich befürchte,
0: aber
1: Ali, du hast recht.
0: Ich habe den schon probiert, Tobi. Was ich toll finde? Die Idee mit dem Honig. Die Idee mit dem Honig finde ich klasse.
1: Es ist ein bisschen zu viel Knoblauch.
0: Ja, ich bin Türke, Knoblauch geht bei mir.
1: Also hinten, so hinten ballert's.
0: Ja, ich würde noch ein bisschen Harissa sogar reinmachen. Kann sogar ein bisschen schärfer sein.
1: Ich auch.
0: Hau rein.
1: So, da haben wir schon mal einen Haken dran. Nicht so schlecht.
0: Jetzt schauen wir mal nach den Kartoffeln.
1: Smashed Potatoes habe ich erfolgreich einmal in meinem Leben gemacht. War sehr smashed und wenig Potato am Ende. Wir können mal testen. So, genau. Jetzt kommen die dann in die Pfanne. Du guckst irritiert.
0: Er ist schon sehr grobmotorisch mit den Kartoffeln umgegangen. Da hätte er, sagen wir so, ein bisschen mehr mit Gefühl daran gehen können. Ne, so ein Tamla-Glas kann man nehmen und auch so leicht andrücken. Man muss auch gar nicht so weit drücken wie du zum Beispiel. Ne, man kann auch ein bisschen locker lassen. So, so kann man es auch braten dann.
1: Ich habe es ein bisschen zu kaputt gemacht, meinst du?
0: Nein. Am besten ist es sogar, wenn du das in der Pfanne machst.
1: Olivenöl habe ich drin und ja. Balsamico habe ich drin.
0: Wir können auch hier den Tomatenöl hier reinmachen. Das machst du fein.
1: Hör nicht auf damit.
0: Okay. Ja, das lassen wir ruhen. Jetzt geht es ja weiter mit den Kartoffeln und dann irgendwann das Fleisch, ne?
1: Ja.
0: Wo ist denn überhaupt das Lamm? Ich sehe ja gar kein Lamm.
1: Lamm.
0: Ah, Lammkotelett. Ja, muss sagen, Lammkotelett. Aber das Problem ist nur, hier ist die Sehne unten drunter. Da schneiden sie dir nicht raus. Und das sieht zwar schön aus, aber nachher, wenn du dann isst, kann sein, dass dich die Sehne stört.
1: Und jetzt?
0: Jetzt essen wir das so, wie es ist.
1: Richtig. Ich habe die wirklich zu sehr gesmashed.

0: glaube, die können wir mal beiseite stellen, oder?
1: Das ist sowas von durch.
0: So, ich würde sagen, wir sind soweit, oder?
2: Alles klar. Dann lasse ich dich in Ruhe jetzt. Du richtest jetzt wahrscheinlich deine 3 Teller an.
0: Genau. Und wir sehen uns gleich.
2: Ich freue mich auf dein Essen.
0: So.
2: Musst du eigentlich auch hier Parkplätze ablösen? Das müssen wir immer in der Stadt machen. Oh, Tobi, Mensch!
0: Ah.
2: Du kannst sogar 3 Teller tragen.
0: Seid ihr auch so gespannt wie ich?
2: Ja. Ja, Tobi.
0: So, also erstmal vielen, vielen Dank für die Unterstützung.
2: Wirklich. Ich habe doch nichts gemacht.
0: Tobi,
2: es hat mir sehr viel Spaß und vor allem sehr viel Freude gemacht, mit dir in der Küche zu stehen. Und jetzt habe ich auch Thomas kennenlernen dürfen ein bisschen. Ali. Ja, ich merke schon, Dorf, also da hilft jeder jedem und das ist schön. Das ist
3: doch sehr familiär bei uns.
2: Es ist sehr familiär, ja. Also erzähl mal, was ist das jetzt? Wie nennst du dein Gericht?
0: Also, das sind Lammkoteletts mit einem Harissa-Joghurt-Dip, einem orientalischen Joghurt-Dip, zerstörten Kartoffeln.
2: Kartoffeln ist gut.
0: Und einem...
2: Harakiri-Kartoffeln.
0: Und einem sehr, sehr gut geschnippelten, fadenfreien Linsensalat.
2: Der sieht aber gut aus, der sieht sehr appetitlich aus. Thomas, erstmal vielen herzlichen Dank, dass wir hier
3: sehr gerne
2: sein dürfen, dass er hier kochen darf, dass du deine Küche zur Verfügung stellst. Und Tobi, es schmeckt mir sehr gut.
0: The lucky one.
2: Nee, hast du gut gemacht. Das Lamm ist wirklich genau auf den Punkt gebraten, ein Linsensalat.
3: Sehr lecker.
2: Schmeckt wirklich sehr gut, Kompliment.
3: Er ist sehr gut.
0: Vielen Dank. Und glücklicherweise hat er ja vorher beim Mithelfen in einer Art von väterlicher Liebe im Kochkontext dafür gesorgt, dass hier und da auch keine Katastrophe passiert, was ich so mache.
2: Ich freue mich auf morgen mit dir. Jetzt ist die Frage, wir gehen morgen zusammen einkaufen.
0: Wir gehen morgen zusammen einkaufen.
2: Wo kaufen wir ein?
0: Wir kaufen in einem türkischen Supermarkt ein.
2: Sehr gut. Dann freue ich mich auf morgen mit dir.
0: Ja,
2: danke für den heutigen Tag. Thomas, auch ein Danke an dich. Bist du auch morgen beim Essen dabei?
3: Wenn ihr möchtet, natürlich gerne.
0: Na klar.
2: Wir wollen, wir möchten. Das, was er dann am Ende auf dem Teller gezaubert hat, das war schon, ganz ehrlich, allererste Sahne. Ich würde ihm empfehlen, öfter zu kochen. Noch mehr zu kochen. Weniger essen zu gehen, mehr zu kochen. Und ich glaube, dann wird er noch besser.
4: So Lammschulter dauert es immer, hast du gesagt.
2: Tobi, was ist das für ein Wetter hier bei dir zu Hause?
0: Genau, und wer ist schuld?
2: In Darmstadt.
0: Wer ist wieder schuld? Ich. Und Tag 2, meine Welt. Mein Leben dürfte nur aus Tag 2 bestehen. Heute machen wir nur Sachen, die ich mag. Wir gehen einkaufen.
2: Ja.
0: Und es ist egal, ob ich was vergesse.
2: Heute muss ich kochen.
0: Ich gucke jemand beim Kochen zu, der es kann. Am Ende gibt es was Leckeres zu essen. Mega gut.
2: Ja, du hast gestern wirklich super vorgelegt. Und ich weiß immer noch nicht, was ich kochen soll. Und ich lasse mich jetzt einfach hier drinnen inspirieren. Okay. Komm, wir gehen mal rein.
0: Also Inspiration dürfte hier funktionieren. Wirklich.
2: Oh. So, gut, komm. Ich brauche Knoblauch.
0: Ja.
2: Dann machen wir Zwiebeln. Dann bräuchte man Kartoffeln, aber es sind echt so viel. Das ist ja wahnsinnig. Kannst du nicht wenig Kartoffeln kaufen, oder was?
0: Das Potato Car ist ready.
2: Dann bräuchte man Orangen. Nochmal 2 Orangen mit. Kann ich bei mir mit reinschmeißen.
0: Ganz kurz, die Orange, hast du die jetzt gekauft, weil die toll aussehen, oder hast du eine Idee, was du damit machst?
2: Ich habe eine Idee jetzt, glaube ich, ein bisschen. Tomaten bräuchten wir. Tomaten, machen wir mal schöne Strauchtomaten. Klar, das mal so. So, dann brauchen wir Kräuter.
0: Guck mal hier, Kräuter. Thymian, Knoblauch, Salbei.
2: Rosmarin, hast du ja gestern so viel benutzt.
0: Rosmarin?
2: Oh, Petersilie sollten wir trotzdem sicherheitshalber mitnehmen. Und nimm noch eine Minze mit. Na, nimm auch mit, ist immer gut. So, jetzt gehen wir mal
0: hier.
2: Du kennst dich ja bestimmt hier gut aus.
0: Da gibt es auf jeden Fall eine unfassbare Fleischtheke. Willst du Linsen? Machen wir dann.
2: Linsen, ja. Erstmal Linsen.
0: Rote Linsen, gelbe Linsen.
2: Gut, Beluga-Linsen haben sie wahrscheinlich hier nicht.
0: Das habe ich noch von gestern, von meinen kann ich dir was geben.
2: Dann nehme ich deine,
0: oder?
2: Sonst weißt du eh nicht, was du damit machen sollst.
0: Richtig.
2: Was haben wir denn? Morgen. Hier ist Lamm. Kann ich so einen Lammrücken haben, bitte? Das ist Lammsattel.
0: Wo ist der am Lamm?
2: Komm, ich zeig's dir. Wenn du jetzt mein Lämmchen wärst, Ja. Das ist die Keule.
0: Ja.
2: Die ist gut zum Kunstbraten geeignet. Stell dich gescheit hin. So, das ist der Rücken.
0: Ja.
2: Das ist der Sattel, Sattelbereich. Ja.
0: Okay.
2: Das ist der Rücken, also das Karree, die Knochen hier. Ne?
0: Ja.
2: Innen drinnen sitzt das Filet, also hier sitzt das Filet. Siehst du hier beim Lammsattel innen, ja, rechts und links, das sind die zwei Filets. Die sitzen,
0: sehen Sie
2: sitzt einer sitzt hier und einer, ja, das ist das zarteste Stück vom Tier. Dann das, der Bereich hier ist die Hochrippe, sagt man beim Rind zum Beispiel, Ribeye.
0: Ja.
2: Beim Rind, das ist hier aus dem Bereich hier, wird das geschnitten. Das ist der Hals, Schulter. Schulter eignet sich am besten. Oh, Wahnsinn, was du für Schulter hast du.
0: Großes Lamm.
2: Zum Schmoren,
0: ja,
2: kurz gebraten, Rippen zum Schmoren, Keule zum Kurzbraten, die Wade auch schmoren, Hals auch schmoren und den Kopf kochen.
0: Und was machst du jetzt?
2: Wir machen hier so ein Lammkarree. Ja. Einen nehme ich mit. Du hast gestern ja auch so ein Lammkarree genommen, aber das haben sie dir schon geschnitten,
0: ja,
2: gehabt. Das ist natürlich einfacher. So, die Arbeit, die, das haben die Jungs hier wahrscheinlich gestern gemacht.
0: Ja.
2: Bei mir ist es so, ich mache das selber. Zeig dir, wie man das zu Hause auch selber machen
0: und
2: kann.
0: Und ab dann mache ich es auch selber.
2: Ja, klar. Danke.
0: Ich nehme das mal.
2: Wir müssen noch die Oliven holen.
0: Ja.
2: Wir müssen noch Oliven holen.
0: Dann müssen wir in die Linsenabteilung wieder.
2: Wie sieht es mit Olivenöl aus? Kalamata-Oliven.
0: Die guten Kalamata.
2: Ja, die schmecken ja wenigstens, ne?
0: Im Vergleich zu meinen.
2: Zu deinen.
0: Brauchst du Hilfe? Griechischer, türkischer, es ist das gleiche, Ali.
2: Was?
0: Alles muss man essen. 10% Fett habe ich von einem super Koch gelernt. Das wäre das Wichtige.
2: Wo steht denn das Fett? Das steht alles auf Griechisch.
0: Und Olivenöl.
2: Ach, 10%.
0: Brauchen wir auch noch.
2: Sugo. Schöner türkischer Lebensmittelgeschäft, ne?
0: Super, oder?
2: Ja. Na? Was für ein schönes Lächeln. Pack mal hier wieder ein.
0: Vielen Dank.
2: Vielen Dank.
0: Tschüss, tschüss, ciao.
2: Oh Gott, das ist schwer, du. Oh.
0: Ja, weißt du, was die Kartoffeln wiegen?
2: Oh Gott.
0: Das Gefühl, wenn du mit jemandem unterwegs bist, zwei Leute mögen sich so und haben ein gemeinsames Ziel und sind interessiert, es zusammen herzustellen. Und einer kann's. So, dann hast du alles, was du für Spaß brauchst.

0: Möchtest du wissen, was ich vorhabe?
1: Ja, bitte.
0: Ich werde hier unser Lammcurry im Ganzen braten. Mhm. Dazu gibt es Orangenlinsen.
1: Orangenlinsen, okay.
0: Und dann gibt es noch eine Gemüsebeilage, und zwar eine gefüllte, geschmorte Zwiebel. Und die füllen wir mit Harissa-Kartoffeln. Also so Kartoffelpüree, ein bisschen mit Harissa, mit Oliven abgeschmeckt, Kräuter dazu.
1: Mega. Keine Ahnung, wie du das hinkriegst, aber ich bin dabei.
0: Wir geben Gas jetzt.
1: Okay.
0: So, was du machen kannst, du kannst schon mal die Kartoffeln schälen.
1: Das kann ich.
0: Während du die Kartoffeln schälst, fange ich mit den Zwiebeln an.
1: Wusstest du das beim Einkaufen schon, dass du die Orangen und die Linsen irgendwie kombinierst?
0: Das kennen die wenigsten.
1: Ich habe es noch nie gehört.
0: Ja, es schmeckt sehr gut und passt auch sehr gut zum Lamm. Und in Kombination mit Tomate kann das sehr gut schmecken. Ich muss ja versuchen, mit dir mitzuhalten. Du hast ja gestern super vorgelegt.

0: Kaffee und den Hintern warm. Also es gibt wenig Grund zur Beschwerde.
1: Schau mal, jetzt habe ich Butter und etwas Zucker dazu gegeben.
0: Zucker?
1: Diese Zucker.
0: Ja. Also Zucker ins Gemüse. So. Wie willst du denn die Kartoffel geschnitten haben in Würfel?
1: Einfach so schneiden, wie du möchtest. So, jetzt nehme ich ein bisschen Thymian, mein Lieber. Gib dann Thymian zu den Zwiebeln dazu. Und ein Stück Knoblauch. Schale nicht wegschmeißen, ruhig dazu geben einfach.
0: Voilà.
1: Sehr schön. So. Kontrolle. Na, siehst du?
0: Ach, geil. Ja.
1: Wir kriegen jetzt eine schöne, langsam braune Farbe. Ist lecker. Brauchen wir nicht. Die Schüssel kannst du einmal kurz auswaschen, wenn du möchtest, bitte. Wenn nicht, dann machst du das bitte trotzdem.
0: Man erzählt sich ja immer, dass der Ton in Küchen so rau wäre.
1: Ja.
0: Ist das so?
1: Früher war das so. Früher war das wirklich extrem. Also ich habe zum Beispiel während meiner Ausbildungszeit habe ich auch ab und zu von meinen Lehrchefs auch Watschen bekommen.
0: Also wirklich?
1: Ohrfeige, ja, ja. Die waren da schon sehr streng. Ja, das war früher so. Aber weißt du, Gott sei Dank sind die Zeiten vorbei. Und ich halte auch nichts davon, auch damals nicht. Ich habe immer gesagt, ich verstehe das nicht, warum man so mit Menschen umgehen muss. Ich habe hier die Zwiebeln und den Knoblauch in Butter angeschwitzt. Jetzt kommen die Linsen dazu. Schau her. Es wird jetzt schön farblos angeschwitzt. Jetzt kommt ein bisschen.
0: Ziemlich lang gebraucht, ne?
1: Na, halbe Stunde, oder? Halbe Stunde, dreiviertel Stunde. So, jetzt gebe ich etwas passierte Tomaten dazu. So, jetzt die Tomaten vierteln wir, Tobi.
0: Ja.
1: Und dann nehmen wir das Kerngehäuse raus.
0: Ja.
1: Und das Fruchtfleisch sozusagen.
0: Wird klein geschnitten.
1: Einfach klein geschnitten, also die Tomatenfilets kommen dann zu den Linsen dazu.
0: Okay.
1: So, ich nehme jetzt hier die Orange. Ne, das war eine Bio-Orange. Da nehme ich jetzt etwas Orangenschale. Schau her. Boah.
0: Ja, sehr gut.
1: Gebe ich auch zu den Linsen dazu. Erstmal etwas Staudensellerie.
0: Fäden weg.
1: Fäden weg, genau. Die Kerne sind ja hinten, vorne ist ja ein bisschen milder. Schau. Ach, die sind auch schon fertig. Sehr gut. Jetzt machst du mal deinen Arbeitsplatz sauber. Jetzt stelle ich hier die Kartoffeln auf und schau nach den Zwiebeln. Oh, schau mal, wie. Oh, das riecht so gut. Unseren Zwiebelfond behalten wir. Machen wir nichts damit. Und jetzt nehmen wir mal hier die Zwiebeln, vorsichtig, und nehmen das Innenleben raus, Tobi. Zwei, wie viel? Wir sind zu dritt, gell?
0: Ja. Das Entkernen von Oliven ist mit Abstand die undankbarste Aufgabe meiner Tänze.
1: Und meine Zwiebeln.
0: Voll gut.
1: So, nebenbei auf die Linsen achten. Super.

0: Hatten.
1: Merkst du, wie ich das hier halte, damit du hacken
0: Du bist Wahnsinn.
1: Das merken die meisten ja gar nicht.
0: Dass du da bist, ich merke das.
1: Wie hier gehalten wird.
0: Perfekt.
1: Und Zwiebelmus.
0: Gib ein bisschen Butter zu den Kartoffeln dazu. Jetzt gebe ich Harissa dazu. Die Zwiebeln dazu.
1: Der gleich und die Oliven spielt auch nicht so weit.
0: Ich brauche gleich die Oliven.
1: Und ich muss. Ja, Chef, im Olivenhacken. Leute.
0: Guck ich schon mal. Die Flüssigkeit. Ja. Und den Zwiebeln gebe ich noch dazu.
1: Ja.
0: Jetzt, mit den Oliven jetzt kommen deine Oliven rein, ja. Rein. Sehr gut. Das hast du fein gemacht. Das hast du toll gemacht. Tobi. So, schau her. Jetzt gehen wir mal.

0: rüber wieder? Wird das mal probiert?
1: Der Ali macht mehr Dinge in eine Zwiebel, als ich jemals beim Kochen überhaupt verwendet habe. Und dann stehst du nebendran und dann haut er dir diese Ideen um die Ohren. Und ich denke, wie krass ist das? Wie wir füllen Zwiebeln? Wieso mit Stampf und Harissa und noch Oliven? Hä? Ja, mega gute Idee überhaupt. Und da könnte ich verrecken vor Glück nur beim Zuhören schon, ne?
0: Und jetzt kommt noch Petersilie dazu.
1: Darf ich Ihnen die reichen?
0: Ja, ja, das, so reicht es. Schau her. So, das reicht. Jetzt gebe ich das dazu. Du kannst gerne drunter heben.
1: So.
0: Jetzt probieren wir nochmal.
1: Wir stehen nur Sekunden vor einer Zwiebelfüllung.
0: Ich finde, da ist doch noch ein bisschen Salz fehlt. So. Und jetzt gehen wir her. Löffel und dann füllen wir die Zwiebel jetzt einfach.
1: Achtung, der Zauberlehrling kommt.
0: Der Zauberlehrling. Ah, schön machen, Tobi.
1: Das klingt so, als wenn es nicht schön wäre.
0: Nein, schön, also das ist ja nicht schön, ich bitte dich.
1: Ja.
0: Schau, man will ja die Zwiebel ja auch sehen. Die Zwiebel hat das Recht, dass sie auch gesehen wird, mein Lieber.
1: Erfahre ich gerade, dass ich gegen Zwiebelrechte verstoßen habe?
0: Nein, jedes Produkt hat das Recht auf seinen eigenen Geschmack. Und? Schau her, ja, sieht doch schöner aus als wie... So, jetzt ganz ehrlich.
1: Ja, ich war ja,
0: noch nicht
1: fertig.
0: Nice. So, die erste Beilage ist fertig.
1: Gut.
0: Die Linsen garen jetzt langsam vor sich hin. Und als nächstes ist das Lamm dran. Du kannst das natürlich immer, das ganze Fett und Sehnen und so weiter, alles dran lassen, so wie du es gestern gemacht hast, ne? Oder man putzt das. Und das Lamm war mir wichtig, dass ich ihm auch zeige, dass man das Lamm auch selber, die Lammkoteletts auch wunderbar selber zu Hause auch vorbereiten kann.
1: Arbeiten.
0: So wie ich es gemacht habe, das ist schon aufwendiger und da musst du schon auch ein gewisses Können mitbringen. Cut. Und dann schneidest du schön. Und wenn es komplett sauber ist, so richtig schier, ne, dann weiß ich.
1: Der hat es ernst gemeint.
0: Magst du auch mal machen?
1: Irgendwie ging es bei dir besser ab.
0: Ja, kannst du ruhig ein bisschen mit Druck arbeiten. So ist es nicht. Nee, du musst es so machen. Ja, ich zeig dir. Du stellst es hin. Mit dem Mittelfinger hältst du dagegen unten. Und mit dem hier schabst du es ab. Du hast ja dann unten Widerstand.
1: Ja.
0: Ja, du hast es wahrscheinlich gesehen. Ich halte es hier fest. Und dann ziehst du es so runter. Probier's mal.
1: Ah. Now it works. Do it like Ali.
0: Mm. Er war zwischendurch teilweise sehr leise. Und das hat mir gefallen, weil da hat er sich sehr auf das Produkt oder auf die Tätigkeit sich sehr konzentriert. Und es war gut. Also, perfekt. Ja? Müssen wir jetzt wirklich keine Doktorarbeit daraus machen. Das ist super. Tobi, jetzt geht's los.

0: Und jetzt einfach bei 80, 90 Grad stehen lassen.
1: Wie lange braucht das ungefähr?
0: Ich würde mal sagen, so 80, 90 Grad braucht das Fleisch eine halbe Stunde.
1: Okay. Ja? So, jetzt kann man sagen, okay, Lamm, ist es nicht. Also meine Lammkoteletts waren schon gut, aber das war, also, leck mich am Buckel, ey. Das war schon eine andere Sportart, was der gemacht hat. Ja.

0: Spektakel. Wirklich.
1: Weißt, am Anfang waren wir nur grob mit den Linsen. Ne? Und jetzt geht's langsam so in das Feine. Ne? Jetzt muss man abschmecken, schön Rosmarin dazu, Orangensaft, Orangenabrieb und so weiter. Und dann lässt es schön ein bisschen vor sich hinköcheln, so ziehen. Und am Ende, ganz zum Schluss, wird nochmal abgeschmeckt mit eventuell etwas Salz, wenn es braucht. Und etwas kalte Butterflocken. Wir brauchen noch ein bisschen Bindung.
0: Wenn du jemandem zuguckst, der da einfach im Flow ist, das ist für mich dein Glück, das Zugucken alleine. Und das liebe ich.
1: Guck mal, das ist jetzt einfach so ein bisschen so aufgeschäumte Butter. Jetzt kommt ein paar so Semmelbrösel oben drauf, weil die Zwiebeln so schön gefüllt waren. Du musst jetzt überdecken. Jetzt geh mal die Zwiebeln, warte mal ganz kurz. Den Teller hier drauf. Das nennt man intelligentes Kochen. Ab in den Ofen. Perfekt.
0: So, das Miteinander fand ich toll. Das hat richtig Spaß gemacht. Ja, für mich ist ja Kochen auf dem Niveau, wie der Ali das macht, wie wenn ich so einem Zauberer zugucke, der so Tricks zeigt. Also, Achtung, Zutaten. Und jetzt schmeckt das so. Irre.
1: Und ich hack hier jetzt etwas Petersilie mit Minze. Petersilie und Minze.
0: Auf die Idee wäre ich nicht gekommen jetzt.
1: Was?
0: Minze und Petersilie.
1: Ja, das ist super.
0: Da war ich wirklich irritiert. Und das war, als er begonnen hat, für den Joghurt Minze und Petersilie zu hacken.
2: Ich so, hä? Er so, ja, ja. Ich so, hä? Doppelhä?
1: Salz dazu geben. Etwas Olivenöl, damit es schön geschmeidig wird. Jetzt hacke ich hier. Jetzt nimmst du einen Löffel. So, so, zack, drunter heben. Jetzt richten wir das an, Tobi.
3: Oh ja.
1: Jetzt kommt es zu her.

0: Ich könnte jeden Tag Lamm essen.
1: Okay.
0: Jedenfalls, wenn der Ali irgendwas mit der Pfanne zu tun hat.
2: Oh.
0: Ah. Guck doch mal.
1: Fantastisch.
3: Thomas, schön, dass du da bist wieder.
1: Sehr gerne. Sieht sehr lecker aus.
3: Ja, ohne Tobis Hilfe
0: wäre jetzt noch leckerer.
3: Nein, er hat echt fleißig mitgemacht. Tobi, Kompliment, wirklich. Ich muss dir schon sagen.
0: Vielen Dank.
3: Ja. Lass es euch schmecken. Komm,
0: ja, komm, probier mal.
3: Ich bin mal gespannt, was ihr sagt.
0: Das sieht schon mal mega gut aus. Also, das Lamm war gestern, muss man mal sagen, hervorragend. Das habe ich sehr gut gemacht.
3: Hast du.
0: Und das ist mindestens genauso gut. Das ist noch saftiger und es noch krosser. Das ist
1: Wahnsinn, sehr gut.
0: Was ich auf jeden Fall machen will und versuchen werde, ist das, was der Ali gekocht hat, nachzukochen. Die Challenge an mich ist, dass ich das genauso mache. Also auch den Rücken ganz mit Parieren, also diesem Saubermachen, mit der Knochenabschaberei. Also das soll schon so aussehen und schmecken wie beim Ali. Und wenn es gelungen ist, werde ich natürlich ein Heldenfoto schicken.
1: Also Ali, der Tobi hat gestern gut gekocht, aber da merkt man schon den Profi, ne?
0: Absolut.
1: Muss man schon sagen.
0: Ja.
1: Ist schon Wahnsinn.
3: Mit dem Joghurt haben wir auch was Erfrischendes.
0: Auf euch.
1: Vielen Dank, dass ihr hier wart.
0: Danke fürs Hiersein.
3: Danke. Tobi, es war klasse mit dir. Es waren zwei wunderbare, wirklich schöne Tage. Ihr Lieben, das war mal Kochs anders, wirklich anders. Ich glaube, wir haben euch gezeigt, dass Kulinarik auch Menschen wunderbar miteinander verbinden kann oder auch verbindet. Und in diesem Sinne war eine schöne Folge aus Helgershausen. Tschüss und bis bald. 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
6: Hallo Hessen, herzlich willkommen. Schön, dass Sie eingeschaltet haben. Alles Käse heute hier. Aus gutem Grund, denn Andrea Labate ist bei uns von der Käsefabrik Labate in Offenbach und sie will uns ja so ein bisschen italienische Lebenslust und Lebensfreude mitbringen mit jeder Menge italienischem Käse. Mozzarella, Parmesan und so weiter und so fort. Sie hat da gleich eine kleine Käsekunde für uns vorbereitet. Außerdem will sie uns in der ersten Sendestunde schon direkt was sehr Leckeres mit Käse kochen, nämlich grünen Spargel mit einer Burrata-Soße. Es muss eben nicht immer Sauce Hollandaise sein. Vorher wollen wir aber was ganz anderes machen. Und zwar wollen wir mit Michael Lirz sprechen. Er ist Professor für Tierheilkunde an der Uni in Gießen und leitet dort in Gießen auch eine ganz besondere Spezialtierklinik. Und gerade jetzt, in diesen Wochen und in dieser Jahreszeit, ist da jede Menge los. Vor allem, weil da viele gefiederte Patienten vorbeikommen. Wir haben mal reingeschaut. Bitte schön.
7: Klein, kleiner und noch kleiner. Diese süßen Jungvögel sind aus ihrem Nest gefallen und brauchen dringend Hilfe. Die bekommen sie in der Uniklinik Gießen, beziehungsweise vom Team, das dort arbeitet. Helferinnen nehmen die Vögelchen nämlich sogar mit nach Hause.
8: Also ich fütter die jetzt so alle anderthalb Stunden. In der Nacht nicht, also da kann man schlafen.
7: Immerhin eine gute Nachricht. Aber die schlechte, es sind einfach viel zu viele Tiere. Das Klinikteam ist total überlastet.
9: Wir haben im Schnitt so ungefähr 1200 bis 1400 Wildvögel pro Jahr, die hier gebracht werden. Und inzwischen ist es aber so, dass wir allein dieses Jahr bei über 1000 Tieren schon sind.
7: Zurzeit werden jeden Tag bis zu 30 Tiere abgegeben. Jung, verletzt oder hilflos. Die meisten Patienten in der Klinik für Vögel, Reptilien, Amphibien und Fische sind Schwalben und Mauersegler. Und die peppeln Michael Lirz und sein Team auf. Sie sind quasi der Muttervogel, nur ohne Federn.
9: Bei den Jungvögeln, die zu uns kommen, geht es erstmal darum, zu gucken, ob die Verletzungen haben oder nicht. Aber in aller Regel brauchen die nur ein bisschen Unterstützung in Form von Infusionen, ein bisschen aufzubauen und zu stärken und dann eben zu füttern, bis sie selbstständig fressen können.
7: Und wer macht das alles?
9: Unsere Tierärzte unterstützen hier, auch anderes Klinikpersonal aus dem Labor helfen hier mit. Und jeder, der irgendwie eine freie Minute hat, ist jetzt im Moment am Füttern.
7: Dafür wurde auch die Arbeitsgruppe Wildtiermedizin gegründet, um die Menge der verschiedenen Tiere irgendwie in den Griff zu bekommen. 4 Mitarbeiterinnen arbeiten hier fest. Ganz viel Arbeit wird aber auch von rund 30 ehrenamtlichen Helfern und Helferinnen übernommen. Zum großen Teil sind das Studierende wie Larissa Degner.
8: Es kam eine Hund-WhatsApp, sage ich jetzt mal, und auch eine Rundmail von der Klinik hier, die halt darum gebeten haben, dass, ob sich vielleicht Studenten bereit dazu erklären, Mausegler und Schwalben aufzuziehen. Genau, und daraufhin habe ich mich dann gemeldet und dann wurde einem das sozusagen gezeigt, weil man Mausegler ja stopfen muss, das ist nicht ganz so einfach, und habe mir 4 Stück mitgenommen.
7: Mit in die eigene Wohnung? Die hat doch einen Vogel. Also sogar 4. Ganz schön viel Aufwand.
8: Es ist Arbeit, aber ich finde es halt auch super cool, es einfach mal machen zu können, die Erfahrung zu sammeln, generell einfach mal lernen zu können, wie man mit Wildvögeln umgehen kann, und das ist echt sehr cool.
7: Total wichtig, dass Studentinnen wie Larissa helfen. Aber das reicht leider nicht. Bei so vielen Wildtieren und Check-ups bräuchte die Gießener Vogelklinik mehr Unterstützung.
9: Im Moment wird das alles von der Universität und von uns selber selbst finanziert. Und das ist auf Dauer eben nicht gesichert. Andere Bundesländer haben staatlich finanzierte Stationen oder solche Gruppen. Und da wird man überlegen müssen, wie das in Hessen weitergeht.
7: Weil Wildtiere wie Vögel sind nicht nur wirklich süß, sondern auch total wichtig für uns Menschen.
9: In unserer Biodiversität und in Habitaten stellen sie ein extrem wichtiges Schaltglied dar. Also ohne Vögel, Insektenkontrollen und Ähnlichem könnte Leben so gar nicht möglich sein. Also wir leben nur, weil es Vögel gibt.
7: Wildtierversorgung heißt also Lebensretter sein. Nicht nur für die Tiere selbst, sondern auch für die Natur.
6: Und jetzt ist er bei uns, Professor Michael Lietz. Herzlich willkommen. Schön, dass du da bist.
9: Danke, dass ich da sein darf.
6: Und du bist nicht alleine gekommen. Du hast uns so einen Patienten aus der Klinik mitgebracht. Das ist Ole.
9: Genau, ich habe Ole die Dohle mitgebracht. Das ist ein Jungvogel, der uns gebracht wurde. Und das wollte ich mal so als Beispiel. Das sind Jungvögel, die aus dem Nest hüpfen, werden aber von den Eltern noch weiter versorgt. Und oft werden die eingesammelt, weil die hilflos aussehen. Aber der ist schon voll gefiedert und eigentlich kann man den auch draußen sitzen lassen.
6: Ja, vor allem, ich hätte jetzt nie gedacht, dass das ein Jungvogel ist. Der ist schon so groß, habe ich das Gefühl. Wie groß wird eine Dohle?
9: Ja, also der muss jetzt, der Schwanz und die Flügel müssen noch ein bisschen wachsen. Der Körper ist jetzt weitestgehend ausgewachsen, aber bei den Federn fehlen jetzt noch ein bisschen was.
6: Und wir müssen an dieser Stelle ganz wichtig betonen, der sitzt jetzt nur ausnahmsweise in diesem Käfig. Normalerweise in einer Box, wo er ein bisschen mehr geschützt ist, gell?
9: Ganz genau. Wir haben so eine Plastikbox mal mitgebracht, wo wir die bei uns in größeren Mengen auch unterbringen, weil wir die auch besser handeln können und weil die sich das Gefieder damit nicht kaputt machen. So ein Wildvogel in so einem Drahtkäfig kann sich halt das Gefieder kaputt machen. Und Ziel ist es ja immer, dass die Vögel wieder rausgehen und dann müssen die natürlich auch fliegen können. Ole bestätigt das auch gerade.
6: Bestätigt das gerade? Ich habe das genau verstanden. Okay. Was hat ihm genau gefehlt? Also ist aus dem Nest gefallen auch?
9: Ja, also der ist gefunden worden, so in dem Zustand, ist wahrscheinlich aus dem Nest gesprungen, wird dann von den Eltern noch versorgt und liebevolle Passanten haben dann fälschlicherweise gedacht, dass der eigentlich nicht mehr versorgt wird und haben ihn mitgenommen und dann zu uns gebracht. Und man sollte solche Vögel, die schon so weit ausgefiedert sind, erstmal ein paar Stunden beobachten, ob die Eltern die nicht doch noch versorgen.
6: Versorgen und den im Zweifelsfall dann das Fliegen beibringen, noch am Boden oder wie?
9: Ja, die hüpfen also raus, werden noch ein paar Tage versorgt und lernen dann langsam das Fliegen. Das ist völlig normal und das ist bei Vögeln, die flügge werden, ist das auch absolut normal.
6: Also das hat mit anderen Worten, er musste nicht behandelt werden groß?
9: Nee, genau.
6: Also nicht operiert werden? Trotzdem hast du uns ein bisschen OP-Besteck für Vögel mitgebracht.
9: Genau, wir haben natürlich auch viele Vögel, die verletzt zu uns kommen durch Fensteranflüge oder Katzenbisse sind relativ häufig oder die vors Auto fliegen. Und dann haben wir natürlich auch viel mit Knochenbrüchen zu tun, mit Wundversorgung. Also wir haben durchaus auch ernstzunehmende Patienten. Jetzt haben wir viele Jungvögel, aber während des Jahres sehr viele, die wir auch tatsächlich intensiv medizinisch versorgen müssen.
6: Wir sehen hier dieses, das, ist wahrscheinlich echtes Spezialwerkzeug, oder?
2: Genau, also das Werkzeug, was wir haben, geht meistens so auf die Handchirurgie in der Humanmedizin zurück und ist dann von den Firmen ein bisschen adaptiert worden, weil wir es so ein bisschen verändert worden, weil wir eben mit sehr kleinen Vögeln vom Zaunkönig bis hin zu sehr großen Vögeln bis zum Geier zu tun haben. Und deswegen müssen wir auch eine breite Palette an verschiedenen Werkzeugen haben. Wir haben aber auch, was Röntgen, CT anbelangt. Na, selbstverständlich, klar.
6: Röntgen und CT auch alles für Vögel maßgeschneidert.
2: Maßgeschneidert.
6: Da kann man wirklich ganz filigran mitarbeiten.
2: Genau,
6: ganz
2: kleine Schnitte und man sieht jetzt, man kann so fest zudrücken, wie man will. Vorne geht es nicht fester als den Punkt, den wir eingestellt haben. So kann man nichts zerquetschen bei so kleinen Vögeln.
6: Stimmt.
2: Ja. Das ist eine Sonderanfertigung.
6: Okay, das ist also so eine Art Pinzette?
2: Dass auch selbst oder? So Leute wie ich mit etwas grobmotorisch noch fein arbeiten können.
6: Und hier haben wir nochmal eine Schere. Also hiermit kann man dann irgendwas schneiden, ja?
2: Ganz genau. Also wenn wir zum Beispiel kleine Wundränder abschneiden müssen oder wenn wir mal eine Damen-OP haben, dass wir dann da sehr filigran mitarbeiten können.
6: Das filigrane Arbeiten ist das eine. Die Vögel werden natürlich nicht bei vollem Bewusstsein operiert. Die müssen ja auch narkotisiert werden.
2: Ganz genau. Wir haben also, die werden mit Inhalationsnarkose, das heißt, bekommen so eine Maske und dann ist da ein Inhalationsgas drin, ein Narkosegas, was beigemischt ist. Dann schlafen die ein und dann werden die intubiert, genauso wie wir Menschen. Kommen also einen kleinen Schlauch in die Luftröhre und werden dann beatmet und merken dann in der Narkose nichts.
6: Ja, er hat es wieder bestätigt, wobei die OP ist ja an ihm vorbeigegangen.
2: Gott sei Dank.
6: Hat er nichts mit zu tun gehabt.
2: Genau. Also man sieht jetzt, er fühlt sich auch pudelwohl. Jungvögel haben so erstmal keine natürliche Scheu vor den Menschen. Deswegen lassen die sich auch ziemlich schnell einsammeln. Und das ist aber, wie gesagt, nicht immer nötig.
6: Ist ein hübscher Kerl übrigens, der Ole.
2: Ja, nicht nur hübsch, ja, sondern auch sehr intelligent. Krähenvögel, also Dohlen gehören zu den Krähenvögeln, gehören mit zu den intelligentesten Vögeln, lernen unheimlich schnell. Und man kann auch sehen, der macht das ganz gut. Und deswegen muss der auch schnell wieder raus. Wir wollen ja gar nicht, dass der sich so groß an den Menschen gewöhnt. Und dann
6: ich wollte gerade fragen, das wird dann in den nächsten Tagen schon passieren?
2: Oder ja, nicht? Der ist also jetzt kurz davor. Der fängt jetzt schon an zu fliegen. Ich denke mal so 5, 6 Tage noch. Und dann kommt der in eine Voliere. Dann haben wir auch Artgenossen. Es kommen ja noch mehr Dohlen. Das ist ganz wichtig, dass die zusammensitzen. Und dann arbeiten wir sehr eng mit Auffangstationen zusammen. Die nehmen uns die ab und haben dann Auswilderungsvolieren und wildern die wieder aus.
6: Was sind die häufigsten Verletzungen, die Vögel derzeit davontragen?
2: Also die häufigsten Verletzungen sind Zivilisationsverletzungen, sagen wir. Und das sind Fensteranflüge und Katzenbisse.
6: Bei Fensteranflügen habe ich selber ein paar Mal erlebt. Da denkt man immer, der Vogel, der ist sofort mausetot, plapp einmal gegen die Scheibe, liegt da ermattet am Boden. Aber denen muss man dann auch ein bisschen Zeit geben, oder?
2: Ja, und es wird sehr oft empfohlen, die in eine dunkle Kiste zu setzen. Das ist auch richtig. Aber leider sind diese Empfehlungen oft damit verbunden, den einfach sitzen zu lassen und 2 Stunden zu warten. Und wenn er dann das nicht überlebt, hätte er es sowieso nicht überlebt. Da sind wir Tierärzte natürlich ein bisschen empfindlich, weil die haben ein schweres Schädeltrauma. Und das kann man behandeln. Das ist wie beim Autounfall beim Menschen auch. Und deswegen gehören solche Tiere nicht 2 Stunden in irgendeine Abstellkammer im dunklen Karton, sondern die gehören zum Tierarzt, wo man tatsächlich eine Notfallmaßnahme machen kann, Infusion behandeln kann. Und dann kriegt man natürlich nicht alle, wenn die eine schwere Schädelfraktur haben, nicht. Aber ansonsten kriegt man noch einige wieder gerettet.
6: Aber oft ist es tatsächlich so, dass die Vögel nur so eine Art Schock bekommen haben, weil sie einfach zu fest gegen die Scheibe gedonnert sind und sich dann von alleine erholen.
2: Ja, es gibt auch einige, die sich alleine wieder erholen. Aber das Ganze hat eine Krux. Die haben im Augenhintergrund ein Organ, was Säugetiere nicht haben. Und wenn das blutet und verletzt ist, dann sieht das nach außen gut aus. Aber die sind eigentlich im Moment temporär blind. Und dann fliegen die weg, aber können sich nicht mehr ernähren. Deswegen ist unser Rat immer, möglichst zum Tierarzt bringen.
6: Was kann ich Vögeln derzeit generell Gutes tun, zum Beispiel im Garten?
2: Also das Allerwichtigste ist Biotope schaffen. Die brauchen Nahrung. Viele sind Insektenfresser, auch wenn sie Kinder aufziehen oder Jungvögel aufziehen. Das heißt, möglichst einen naturnahen Garten belassen, Nisthilfen machen. Hier steht jetzt zum Beispiel mal so ein Nistkasten, den sie hier hingestellt haben. Die gibt es auch halboffen, die kann man im Handel für wenig Geld kaufen. Und gerade wenn es heiß wird, solche Wasserschalen hinstellen. Wasser ist oft limitiert in Städten. Es ist sehr heiß mit wenig Bäumen. Deswegen Wasser, Nisthilfen, naturnaher Garten mit vielen Insekten. Auch mal Ecken einfach stehen lassen und wachsen lassen. Einheimische Bäume und Sträucher verwenden. Dann tun sie den Vögeln einen Riesengefallen.
6: Der Stein in der Mitte der Schale, ist der Dekoration oder macht der einen Sinn?
2: Nee, der macht einen großen Sinn, weil natürlich nicht nur Vögel, sondern auch Insekten an das Wasser gehen wollen. Und damit die nicht ertrinken, müssen die auch irgendwie wieder rauskommen.
6: Verstehe. Gut. Die Behandlung der Vögel, haben wir von dem Beitrag auch schon gehört, die erfolgt kostenlos.
2: Ja, also Wildvögel behandeln wir zurzeit kostenlos, sondern wir machen das mit Spenden. Also wir haben einen Verein, der im Spenden entgegennimmt. Man kann bei uns auch Geld hinterlassen, wenn man einen Vogel abnimmt. Das machen wir schon und wir nutzen diese Tiere, sind halt bei uns im Kliniksbetrieb mit untergebracht. Mhm. Das ist im Moment noch machbar. Die Frage wird sein, wie lange noch. Das müssen wir, muss man einfach sehen, wie die Finanzen sich an den Universitäten entwickeln.
10: Ich kenne eventuell die eine oder andere Person, die sagen würde, hey Leute, lasst mal die Kirche im Dorf, das ist doch nur ein Vogel. Also wenn da eine Meise irgendwie gegen die Scheibe fliegt oder eine Amsel, das passiert dann halt. Aber warum ist es dir so wichtig, eben auch diesen Tieren zu helfen und nicht nur den großen Hunden, Katzen, Löwen oder was du sonst für Tiere behandelst?
2: Ja, also wir müssen unterscheiden. Es gibt Arten, für die ist das einfach wichtig, um sie am Leben zu erhalten. Sonst würde die Art aussterben. Aber bei den meisten Tieren haben wir Menschen einfach eine Verantwortung. Dass die Tiere verunglücken, dass die vor die Scheibe fliegen, dass die von den Katzen gebissen werden, das sind ja meistens ist ja Menschen geschuldet. Das würde in der Natur ja so nicht passieren. Und deswegen haben wir auch eine Verantwortung, diesen Tieren zu helfen. Und zusätzlich ist der Tierschutz, und das gehört zum Tierschutz, mit dem Grundgesetz verankert. Und damit ist es schon unsere Pflicht, den Tieren zunächst zu helfen. Wie weit man mit der Hilfe geht, das ist sicherlich diskutabel. Und manchmal kann es sein, wenn man weiß, der Vogel kann nicht wieder ausgewildert werden, dann kann es auch manchmal besser sein, ihn von seinem Leid zu erlösen. Aber auch das ist ein Akt des Tierschutzes. Das muss man immer abwägen. Also Ziel ist immer, ihn wieder rauszubringen. Aber ich denke schon, dass wir Menschen hier eine große Verantwortung haben.
10: Wenn du die Tiere wieder auswilderst, wie zum Beispiel den Ole, der dann in absehbarer Zeit wieder in Freiheit herumflattern darf, fällt dir das manchmal schwer oder freust du dich da jedes Mal?
2: Also mir persönlich fällt das überhaupt nicht schwer, sondern ganz im Gegenteil. Weißt,
10: da gehört er hin.
2: Da gehört er hin und das ist das Ziel. Also ein Vogel, der aus der Wildbahn kommt, ein Leben lang im Käfig zu lassen, ist keine Option. Also wir in der Wildtierrehabilitation haben immer das Ziel, er muss wieder raus oder wir müssen uns was überlegen.
10: Und du bist auch nicht traurig, wenn er sich nie wieder meldet?
2: Nein, man weiß ja, der ist schon auch irgendwo unterwegs.
10: Ganz wichtig zum Abschluss noch, wir haben es auch vorhin kurz im Film schon gehört, ihr sucht noch Mitstreiter in der Tierklinik. Wo können die euch noch unter die Arme greifen? Was sucht ihr da genau?
2: Ja, also wir suchen immer Hilfe. Das geht schon los beim Häkeln von solchen Kunstnestern, wie man da vorne sehen kann, die uns gehäkelt werden, weil wir Jungvögel, die kleiner sind, da unterbringen können. Das sind manchmal Fahrdienste übernehmen, weil die Tiere müssen in Auffangstationen gebracht werden, dass die einfach mal jemand mitnimmt. Und dann ist im Internet unsere Kliniks-E-Mail-Adresse zu finden und einfach eine E-Mail hinschreiben, wer Interesse hat, mal zu helfen oder mal eine Schulung zu bekommen und auch mal Jungvögel aufzuziehen. Das machen wir uns auch viel, die Studenten. Sind wir um jede Hilfe immer dankbar.
10: Klasse. Michael, bis hierhin vielen Dank. Ole, alles Gute. Dann, wenn du dann in die Freiheit abflatterst und wir werden uns in der zweiten Sendestunde weiter unterhalten, dann geht es weniger um die heimischen Vögel, sondern um welche vom anderen Ende der Welt. Ich sage nur Kakapo.
2: Eine faszinierende Vogel.
10: Ja, faszinierender Name vor allen Dingen. Vorher kommen wir aber zu einer ganz anderen Geschichte. Wir wollen Ihnen jetzt ein bisschen italienische Dolce Vita präsentieren und das mit leckerem italienischem Käse. Andrea Labate von der Käsefabrik Labate in Offenbach ist gleich bei uns. Und bevor sie uns hier mit leckerer Burrata verwöhnt, schauen wir uns den Laden in Offenbach mal ein bisschen genauer an.
11: Lecker. Ich kriege Lust auf Rotwein.
12: Spezialität der Labates ist italienischer Frischkäse mit so wohlklingenden Namen wie Scamorza, Mozzarella oder Ricotta.
13: Ja, super.
14: Ganz ehrlich gesagt, ich kann immer nicht widerstehen, ehrlich gesagt.
13: Er ist schon mit dem Koffer gekommen.
14: Ja, genau, im Sommer bin ich immer mit dem Koffer gekommen. Da habe ich dann immer meine Icepacks drin gehabt und dann den Koffer vollgepackt und los.
12: Denn so frischen italienischen Käse gibt es weit und breit sonst nirgendwo. Doch die Labates machen kein großes Aufsehen darum. Aus gutem Grund.
13: Wir machen jetzt keine Reklame in dem Sinn, wir haben kein Schild auf der Straße. Weil ich möchte, dass der Laden klein bleibt, ganz individuell, individuelle Beratung. Und wenn du das jetzt groß rausbringen willst, klappt das nicht mehr mit dieser individuellen Beratung.
12: Der Käse kommt direkt von nebenan. Da zaubert Giuseppe Labate gerade Ricotta aus Odenwälder Biomilch. 2000 Liter verarbeitet er täglich zu 300 Kilo Käse.
15: Käse, handgeschöpft, das gibt es kaum noch. Aber den Käse kann man nicht anders. rausholen. Es ist eine Erfahrungssache. Ne? Man sieht, wenn der Ricotta, der muss so aussehen, ne? Dann ist es auch ein Ricotta.
12: Und so sieht Mozzarella aus, in seiner Urform.
15: Ja, das ist jetzt der sogenannte Käsebruch. Dafür haben wir heute Morgen Milch angesetzt, leicht angesäuert, dann Lab zugesetzt und die Milch ist dick geworden. Das ist das Resultat. Und daraus machen wir jetzt Mozzarella. Und ich kann jetzt gleich eine Probe machen, die elastisch ist. Kann man jetzt ziehen. Und wenn er bricht, dann lassen wir noch ein bisschen kneten.
12: Früher wurde noch überwiegend mit der Hand geknetet. Heute übernehmen das Maschinen.
15: Wenn Mozzarella aufmacht, dann sehen Sie auch diese Struktur, diese faserige Struktur. Also diese Fäden müssten noch richtig erkennbar sein. Und was wichtig ist, wenn Sie drücken, läuft noch sehr viel Brühe raus, also die wie Milch aussieht. Das ist auch ein Kriterium für Frische. Und zu allerletzt reinbeißen. Dann quietscht es.
12: Giuseppe Labate liebt seinen Mozzarella. Er flicht ihn sogar. Mozzarella-Zöpfe made in Offenbach.
10: Ja, und aus Offenbach zu uns gekommen ist Andrea Labate, die Ehefrau.
13: Ganz genau.
10: Herzlich
13: ganz
10: willkommen.
13: Genau. Ja, immer
10: schön,
13: gerne.
10: Dass du
13: ja.
10: bei uns bist, von ja. der Käsefabrik ja. Labate. Ja. Wir haben in der zweiten Stunde eine große Käsekunde vor. Das in dieser ist, Stunde ja. wollen wir direkt mal anfangen, eine Kleinigkeit ja. zu kochen,
13: ja.
10: nämlich grünen ja. Spargel.
13: Ja.
10: Und da dachte ich mir, oh, gibt bestimmt eine Soße Hollandaise dazu. Ja, aber nein, mit ja. einer Burrata-Soße.
13: Ja. Also, diesmal habe ich mal die Burrata als Mittelpunkt. Der Spargel immer, wie gesagt, immer Hollandaise. Und das ist Fett, das ist viel Kalorien. Und die Burrata, also Burrata ist sahnig, ist ein Kontrast, ist frischer. Jetzt hatten wir die Hitzetage, ne? Dann wirst du jetzt nicht so eine Butter-Hollandaise. Und da ist die Burrata natürlich wesentlich leichter. Und ich habe auch mal andere Variationen, mal was ganz anderes mitgebracht.
10: Okay, zeig doch nochmal.
13: Probieren, genau. Das ist jetzt die Burrata affumicata. Das heißt,
10: welche?
13: Die ist geräuchert.
10: Die hier?
13: Die hier, ne? Dann habe ich mitgebracht, das ist jetzt Geschmackssache. Und ich mache die mal auf, ne? Damit die Zuschauer das auch sehen. Und das ist jetzt eine Burrata mit Trüffel.
10: Da bin ich raus.
13: Ja, ich weiß. Da
10: bei Trüffel, da streike ich. Es gibt nur wenig, bei dem ich streike. Ja. Bei Trüffel, bei Blut.

0: gut wussten bei Tintenfisch.
1: Gut, dann zeigen wir das jetzt einfach mal.
0: Genau. Und wir tun so, als wenn wir begeistert werden.
1: Ja, wir sind, und das ist jetzt das ist diese Sahne. Sehr lecker. Heute habe ich aber die Stracciatella mitgebracht. Und die Stracciatella ist jetzt, es ist nur die Füllung. Und das kommt von Straccia. Ne? Auch beim Eis wird die Schokolade so gerobbt, zerbröckelt und dann ins Vanilleeis. Bei der Stracciatella wird die Mozzarella zerrobbt und kommt dann in die Sahne. Und deswegen ist es die Stracciatella. Und die habe ich heute mal mitgebracht für den Spargel.
0: Okay.
1: Ne? Mal probieren. Wir machen mal den Teller, den brauche ich leer. Einfach die Focaccia. Da sage ich auch noch mal was zu. Ich habe heute eine Focaccia mitgebracht. Die Focaccia ist eine Pizza aus Süditalien. Man sieht, die ist fluffiger, etwas höher, etwas öliger. Ist ein bisschen anders von der Herstellung, aber auch geht in die Pizza-Familie. Ne? Den Spargel, sage ich auch noch mal was kurz zu den Spargel, gar nicht kochen, weil er dann so viele Vitamine verliert. Den Spargel habe ich nur kurz in Olivenöl gebraten. Fertig. Nichts jetzt kochen, weil beim Kochen verliert der Spargel unheimlich viele wertvolle Vitamine. Ne?
0: Den wird auch
1: Deckel,
0: so.
1: So, der Spargel, und das Schöne jetzt bei dem Gericht ist, der Spargel ist heiß und da drauf machen wir die kalte Stracciatella.
0: Also da, wo der Käse sozusagen in die Sahne gezogen wurde.
1: Richtig, genau. Na, das machen wir jetzt einfach so als Klecks da oben drauf. Es ist auch von der Herstellung, von der Zubereitung erstmal optisch super. Jetzt machen wir für den Geschmack einfach noch ein paar Tropfen Pesto. Na, jetzt könnte man noch einen Tomatensalat dazu. Aber so ist das Grundgericht. Und guten Appetit. Bon Appetit.
0: Mache ich das denn jetzt am besten?
1: Ja.
0: Also ich schneide mit den
1: Spitzen
0: an.
1: Ab. Die Spitzen sind das Beste. Nicht das Ende, die Spitze.
0: Ehrlich?
1: Ja. Ich fange immer mit der Spitze an.
0: Habe ich noch nie drauf geachtet.
1: Ja, das ist mir normalerweise egal. Beste ist die Spitze. Und dazu dann die Focaccia auch. Das kann man dann nochmal so schön tunken. Und das ist ein schönes, leichtes Abendessen. Ist schnell zuzubereiten und ist erstmal was ganz anderes so mit dem Spargel. Parmaschinken könnte man jetzt auch dazu machen. Wir haben es jetzt vegetarisch gemacht.
0: Ich finde es total lecker. Also wirklich sehr erfrischend, wie du richtig gesagt hast.
1: Genau.
0: Und hier diese Burrata, Stracciatella-Burrata.
1: Ja, ja. Und das ist jetzt quasi die Füllung. Wenn wir die Burrata machen, wir haben ja gesehen, wie die Mozzarella produziert wurde. Die Mozzarella ist ein riesen heißer Kaugummi. Jetzt machen wir da eine Platte draus, machen die Stracciatella in die Mitte und knoten das zu. Ne, von der Herstellung. Nur ich will es noch mal erklären. So sieht die Burrata aus. So kennen die meisten Kunden das, ne? Die Zuschauer. So sieht die Burrata im Laden aus. Jetzt ist das eine Haut, hauchdünn aus Mozzarella.
0: Okay.
1: Und die wird gefüllt mit Ricotta. Und deswegen ist die auch so zugebunden, damit das nicht aufgeht. Ne? So kennt man eigentlich so klassisch die Burrata.
0: Um ehrlich zu sein, ich habe Burrata inzwischen auch schon im Supermarkt gesehen.
1: Ja,
0: in
1: gibt
0: Plastik.
1: Es auch. Richtig.
0: Qualitativ kann das wahrscheinlich nicht mithalten, oder?
1: Also, der Clou ist die Sahne. Und der Clou, das muss halt frisch gegessen werden. Ich sage immer, wenn die Kunden das bei uns im Laden kaufen, esst es zeitnah. Ein, zwei Tage. Ich würde das niemals so nach einer Woche aus der Kühltheke, das wird dann leicht sauer, ist nicht mehr so sahnig. Natürlich geht, aber so ist schöner.
0: Schmeckt richtig gut.
1: Ja, ja.
0: Schmeckt total gut.
1: Ja.
0: Mich würde noch mal der hier interessieren.
1: Genau.
0: Wie hieß der? Affumato?
1: Ja, Affumicato.
0: Affumicato. So.
1: Affumicato. Und das wird geräuchert. Da wird die richtig geräuchert, das ist in so kleinen Körbchen ich ziehe die jetzt noch mal auf, ne, damit auch die Zuschauer...
0: Moment, stopp.
1: Ja.
0: Nicht mit den Gabeln, da ist Trüffel dran.
1: Also,
0: Entschuldigung, da bin ich sehr empfindlich.
1: Okay,
0: ich gebe dir zwei neue.
1: Okay, ne, jetzt haben wir den gleichen Effekt, aber geräuchert. Und ich muss dazu sagen, die Kunden, also geräuchert ist sehr beliebt. Wir machen ja auch die, ne, haben wir wieder diese super leckere... Probieren, genau. Das mit den Tomaten, denn das Geräucherte ist jetzt ganz zart. Es ist nicht aufdringlich. Und dann mit dem Tomatensalat ist es auch noch mal ein leckeres, schickes Abendessen und ein bisschen kräftiger. Mozzarella kommt manchmal sehr fad rüber.
0: Ja, es hat so ein bisschen was, als hättest du die Nacht im Kühlschrank neben einem Landschinken verbracht.
1: Ja,
0: oder?
1: Ja, ja, es ist geräuchert. Ne? Also wir haben ja jetzt auch, das machen wir ja nicht, ich habe ja noch andere Geräucherte, die wesentlich kräftiger sind. Ne? Da haben wir jetzt so eine leichte, unterschwellige Räucherung. Und räuchert ist sehr im Kommen. Also die Kunden lieben sehr geräucherte Käse. Und das ist jetzt einfach mal eine ganz neue Variante von der Burrata.
0: Meine Damen und Herren, wenn Sie das einfach mal nachkochen wollen, Rezept für den Spargel mit der Burrata-Soße gibt es bei uns im Internet. hr-fernsehen.de/hallo-hessen oder QR-Code unten links eingeblendet. Einfach einscannen und dann haben Sie es auf dem Handy und können das direkt loslegen. Ist ja ganz einfach. Wir können schon mal auf das achten und gucken, was wir hier noch so alles stehen haben.
1: Jetzt habe ich mal eine kleine Produktauswahl mitgebracht von dem, was wir jetzt frisch herstellen. Das ist jetzt die Kuhmozzarella. Wir verarbeiten Bio-Kuhmilch aus dem Odenwald und machen die Kuhmozzarella. Die Büffelmozzarella ist herkunftsgeschützt. Ne, da ist ein Siegel der EU drauf und die darf nur in einer ganz begrenzten Gegend hergestellt werden, um original zu sein. Deswegen machen wir das jetzt aus Kuhmilch. Ne? Sonst hätten wir ein Problem der Namensgebung.
0: Ähnlich wie bei Parmesan,
1: Champagner, ganz genau, und ganz so weiter. Genau.
0: Büffelmozzarella?
1: Ja.
0: Büffel sind aber die männlichen Tiere.
1: Nein, also ich zeige noch mal die Büffelmozzarella. Auch für die Kunden, ganz wichtig, dass man auf diese Siegel achtet. Das ist jetzt vom Konsortium, die das Produkt schützen in Italien. Und das ist von der EU. Und die EU verleiht das nur auf dieses Originalprodukt. Immer auf dieses Siegel achten, dann wissen Sie, es ist ein Originalprodukt aus Italien, aus Frankreich. Das ist schon sehr wichtig und gibt dem Produkt auch einen gewissen Wert. Sonst könnten die jetzt auch in China sagen, oh, wir machen auch Büffelmozzarella. Ne?
0: Machen die sowieso. Aber jetzt noch mal zu Büffelmozzarella. Also die männliche Kuh ist der Büffel.
1: Das ist der Wasserbüffel.
0: Ach, der Wasserbüffel. Und die Wasserbüffelkuh.
1: Genau, Wasserbüffelkuh. Also das ist auch immer eine Frage, die wir im Laden haben. Genau, wie kann
0: das
1: sein? Genau.
0: So, was haben wir hier noch? Das sieht aus wie
1: Ricotta. Wir haben die im Film jetzt im Vorspieler gesehen, die Ricotta. Und die Ricotta im strengen Sinne ist ein Molkekäse. Den gewinnen wir nur aus der Molke. Es ist quasi ein Abfallprodukt von der Mozzarella. Ne? Der Milch wird Lab zugesetzt und dann setzt sich unten der Käsebruch ab. Oben dieses hellgrüne Wasser ist die Molke. Und die kochen wir noch mal auf. Daher kommt der Name Ricottare, von aufkochen. Und dann säuern wir das an und dann flockt dieser Käse. Das ist jetzt ein Eiweiß, was flockt und dann wird es mit der Hand noch geschöpft. Und das kennen jetzt viele aus der Nudelfüllung. Man kann damit Eis machen, süße Cremes. Und ganz toll, deswegen habe ich die Erdbeere hingelegt, ist es mit Erdbeeren. Süß, ist es.
0: Perfekte Zeit dafür.
1: Ist eine perfekte Zeit.
0: Abschließend vielleicht da hinten.
1: Und das ist eigentlich unser Verkaufsschlager. Das ist jetzt die Ricotta Infornata. Da wird die frische Ricotta mit Kräutern bestreut und einfach in den Backofen gesteckt. Und dann wird die so und jetzt kann man die grillen, braten. Wir hätten die jetzt auch als Beilage zum Spargelbraten.
0: So wahrscheinlich in Scheiben geschnitten?
1: Ja, richtig. Dann, und einfach gebraten und gegrillt. Man kann sie kalt essen, man kann sie panieren, frittieren. Also ganz, ganz vielseitig verwendbar. Es ist alles schön leicht, sehr proteinhaltig, weil viele Kunden achten auf eine sehr proteinhaltige Ernährung. Kann ich nur empfehlen.
0: Klasse. Ich sehe, du hast noch viel mehr Käse mitgebracht. Auch Hartkäse, Parmesan zum Beispiel.
1: Richtig.
0: Werden wir nachher drüber sprechen. Nach 17 Uhr machen wir dann mal eine richtige Käsekunde. Ich freue mich drauf. Andrea, bis hierhin ganz vielen Dank. Und ich kann es nur empfehlen, Burrata auf grünem Spargel. Lecker. Toll. So, jetzt geht es gleich um unsere Sicherheit, denn wir würden gerne mal wissen, wie sich gerade auch die warme Jahreszeit auf Elektrogeräte auswirkt. Also Sie kennen das ja alle, also wenn man das Handy zum Beispiel jetzt in der Sonne liegen lässt, das ist überhaupt nicht gut für ein Handy. Also wie viel Hitze vertragen Elektrogeräte? Darüber werden wir gleich mit einem Experten der Prüfanstalt VDE sprechen. Vorher kümmern wir uns ein kleines bisschen um die sogenannten Powerbanks. Also die Powerbanks, mit denen man zum Beispiel Handys auflädt, und wollen mal schauen, wie gefährlich die tatsächlich werden können.
2: Was eine Powerbank verursachen kann, zeigt dieser Brand in Dietzenbach. Eine 34-jährige Frau kommt dabei ums Leben, weil ein Feuer in der Wohnung ausgebrochen war. Vermutlich war ein technischer Defekt an einer Powerbank die Brandursache. Aber wie brandgefährlich sind sie wirklich? Das wollen wir von Hendrik Schäfer vom VDE in Offenbach wissen. Eine Powerbank ist ein mobiler Energiespeicher, der es ermöglicht, batteriebetriebene Geräte von unterwegs aufzuladen.
3: Grundsätzlich muss man sagen, die Batterietechnik ist eine sehr sichere Technik. Man muss ein paar grundlegende Aspekte eben beachten. Aber wenn man sich anschaut, wie viele Milliarden Batterien täglich in der Nutzung sind, sind die Anzahl der Unfälle tatsächlich verschwindend gering. In diesem Fall, wo jetzt eine Powerbank dafür verantwortlich ist, dass ein ganzes Haus abbrennt und sogar eine Person ums Leben kommt, kann das aus unserer Sicht eigentlich nur so passiert sein, dass die Powerbank sich im Umfeld befindliche Gegenstände entzündet hat, die dann dafür gesorgt haben, dass das Haus abbrennt. Die Energiedichte einer Powerbank alleine reicht dafür eigentlich nicht aus.
2: Fängt eine Powerbank an zu brennen, dann ist das mit dem bloßen Auge sichtbar. Sie gast zunächst aus, wird dicker, Nebel und Rauch kommen aus der Batterie heraus. Das sogenannte thermische Durchgehen, dieser Lithium-Ionen-Brand, ist dann nicht mehr zu löschen, sondern nur noch von der Feuerwehr runterzukühlen. Wie aber kann man das verhindern?
3: Batterien mögen drei Aspekte nicht. Das ist das Über- oder Unterladen der Batterie. Es sind mechanische Schäden, die dadurch entstehen können, wenn eine Batterie herunterfällt. Und es sind thermische, also Temperatur zu niedrige oder zu hohe Temperaturen.
2: Schlägt eine Powerbank also irgendwo auf, können die Lithium-Ionen-Zellen beschädigt werden. Beim Laden gilt dann darauf zu achten, dass die Powerbank nicht zu heiß wird. In der Regel sollte man nach etwa 5 Jahren über eine Neuanschaffung nachdenken. Hier im Testlabor des VDE werden Powerbanks geprüft. Heißt, sie werden einer thermischen und mechanischen Belastung ausgesetzt. Durch sogenanntes Schocken und Shaken auf dem Vibrationstisch wird eine mechanische Belastung simuliert. Gleichzeitig müssen die Lithium-Ionen-Zellen Temperaturschwankungen aushalten. Dafür kommen sie für 10 Tage in einen Temperaturschrank und werden abwechselnd minus 40 und plus 70 Grad ausgesetzt. Jede Powerbank muss diesen Tests standhalten. Schleichen sich Fehler in eine Charge ein, ist das ein mögliches Sicherheitsrisiko und es kommt zum Produktrückruf.
3: Alle Rückrufe innerhalb der Europäischen Union finden sich im sogenannten Safety Gate. Das ist eine Webseite der Europäischen Union. Dort sind eben von Produktrückrufen oder gefährliche Produkte gelistet.
2: Powerbanks gehören übrigens nicht in den Hausmüll. Der Fachhandel ist verpflichtet, diese zurückzunehmen. Oder man bringt sie zum Wertstoffhof.
0: Und jetzt ist er bei uns, der Hendrik Schäfer. Herzlich willkommen.
4: Hallo.
0: Schön, dass du bei uns bist vom VDE, also im Verband der Elektrotechnik, Elektronik und Informationstechnik mit Sitz in Offenbach.
4: Genau.
0: Ja, bleiben wir mal direkt bei dem, was meistens an einer Powerbank hängt, nämlich das Handy. Ab welchen Temperaturen kann es fürs Handy gefährlich werden, wenn man es zum Beispiel im Auto liegen lässt?
4: Also das Problem beim Handy ist auch wieder der Akku. Moderne Geräte schützen sich selbst. Das heißt, die stellen fest, dass die Temperatur im Inneren zu hoch wird und schalten sich ab. Aber trotzdem hat man natürlich die Hitzeentwicklung auf den Akku und das ist einfach verringert die Lebensdauer des Akkus. Also das heißt, ab 30 Grad wird es dem Akku eigentlich zu warm. Das heißt, wenn das Handy im Auto bleibt, auf keinen Fall auf dem Armaturenbrett direkt hinter der Windschutzscheibe mit direkter Sonneneinstrahlung, verhütet auch Diebstähle und so weiter, ne? Also nicht direkt dort liegen lassen, sondern irgendwo in den Schatten, wo keine direkte Sonneneinstrahlung
0: ist. Wenn ich merke, dass mein Handy viel zu heiß geworden ist und ich das jetzt nicht im Auto habe liegen lassen, sondern zu Hause auf der Fensterbank und ich habe da direkt nebenan den Kühlschrank stehen, macht es Sinn, das Handy dann zur Abkühlung in den Kühlschrank zu legen?
4: Nein, auf keinen Fall. Das ist auch da. Wenn Temperaturwechsel zu schnell stattfinden, gibt es Kondensat. Das Kondensat, also die abkühlende Luft, kondensiert und bildet Feuchtigkeit oder kann Feuchtigkeit bilden im Inneren. Das wäre schlecht. Also das heißt, deswegen, auch wenn das Handy zu warm geworden ist, auf keinen Fall gewaltsam runterkühlen, sondern einfach in den Schatten legen und langsam warten, bis das Gerät sich von selbst wieder einschaltet.
0: Bis man es wieder anfassen kann sozusagen, genau. Weil es nicht mehr so heiß ist. Gucken wir uns nochmal die Handykabel an. Das scheint ein etwas älteres zu sein. Ist auch hier dieser alte Stecker. Und genau. Das ist schon regelrecht vergilbt. Und hier sind irgendwelche Sollbruchstellen, was weiß ich. Das sieht mir gut aus. Ich würde das nicht benutzen.
4: Das an der Stelle dann auch tatsächlich bitte nicht mehr benutzen. Im schlimmsten Fall kann es hier, auch wenn es kleine Ströme und Spannungen sind, zu Kurzschlüssen kommen. Diese Reparaturen sind wenig sinnvoll. Gott sei Dank werden diese Art von Ladesteckern ja auch immer seltener. Neu und gängig im Moment ist der USB-C-Ladestecker. Das ist dieser hier. Den kann man eben jetzt auch in zwei Richtungen einstecken. Also das heißt, man muss nicht mehr wie beim ganz alten USB immer die richtige Richtung suchen und man macht es am Anfang sowieso immer falsch, sondern hier hat man jetzt ein Netzteil, mit dem die Europäische Union vorsieht, dass wir eine ganze Menge damit machen können. Neben Laden lassen sich damit auch Daten und andere Signale übertragen. Also über diese Schnittstelle geht in Zukunft eine ganze Menge.
0: Jetzt frage ich mich gerade, ist das gut oder ist das schlecht? Also, dass das jetzt für viele Sachen mehr genutzt werden kann, weil das Kabel ist ja viel mehr im Einsatz im Zweifelsfall und verschleißt viel schneller.
4: Deswegen ganz klar die Empfehlung, ein gutes Netzteil sich anzuschaffen, anstatt irgendwie so ein Mitnahmeartikel für 2,99 Euro aus der Grabbelbox, sondern hier tatsächlich auf ein gutes Netzteil achten. Da hat man dann ein sicheres Batteriemanagement drin. Das lädt dann mit einer hohen Leistung den Akku bis 80% auf und danach, ne, diese restlichen 20%, die passieren dann deutlich langsamer. Dafür müssen die Geräte aber miteinander sprechen können. Das heißt, man braucht auch eine gewisse Intelligenz in dem Netzteil, ja, und auch ein gutes Kabel verwenden. Und dann kann man diese Kombination tatsächlich für eine ganze Menge Geräte benutzen, vom Tablet über den E-Book-Reader, Digitalkamera, wenn man das noch hat. Da hat man dann ein Netzteil, mit dem man wirklich viele Geräte laden kann.
0: Du würdest wahrscheinlich davon abraten, solche Netzteile sich für ein paar Cent im Ausland zu bestellen, auf irgendwelchen gängigen Internetseiten.
4: Also, wenn man gerade keins hat, dann geht es sicher nicht anders und dann ist das auch eine gute Übergangslösung. Aber wie ich gerade gesagt habe, Netzteile haben eine Kommunikation mit dem Gerät, gerade dadurch, dass auch immer mehr Leistung übertragen werden kann, auch Daten über diese Kabel übertragen werden können, natürlich nicht ins Netzteil, aber auch dort findet eine Kommunikation statt und dafür braucht es eine gewisse Elektronik in dem Netzteil und die ist halt erst ab einer gewissen Preisklasse zu haben.
0: Du hattest gerade gesagt, dass die Batterie mit diesen modernen Netzteilen erst relativ schnell geladen wird, bis ungefähr 80% und ja, dann geht es immer ein bisschen langsamer. Ist das das sogenannte Batteriemanagement?
4: Das ist auch das Batteriemanagement, ganz genau. Das heißt, es findet eine Kommunikation statt zwischen dem Netzteil und dem Endgerät. Und das Endgerät sagt, wie viel Spannung kann ich im Moment vertragen, dass ich möglichst schnell wieder auf meine 80% Nutzung komme. Das heißt, das ist so ein Fast Charging und den Rest, um die Batterie dann vollzuladen, passiert etwas langsamer.
0: Wir haben vom Herrn Peters, Fabian Peters aus Rüsselsheim, folgende Frage bekommen. Darf ich mein Handy unbeaufsichtigt in der Wohnung laden?
4: Müsste gehen. Ja, also normalerweise sagt man häufig, ne, immer unter Beobachtung. Jetzt ist das aber nicht zu gewährleisten. Niemand sitzt, während sein Telefon lädt, daneben und wartet, bis das Gerät wieder geladen ist. Gott sei Dank laden die Geräte heute sehr schnell. Also das heißt, auch so ein Handy oder eine Smartwatch oder sonst was, die sind in der Regel innerhalb von 20 Minuten schon wieder für mehrere Stunden zu benutzen. Trotzdem sitzt niemand 20 Minuten neben seinem Gerät und wartet. Also das heißt, nein.
0: Nein. Du hast uns hier ein paar Mehrfachsteckdosen mitgebracht.
4: Genau.
0: Die sieht so richtig schön ramponiert aus und da muss ich erst gar nicht fragen, ob man die noch benutzen soll. Muss man? Kann man?
4: Nein, die bitte auf keinen Fall mehr benutzen. Ja, den Focus Mehrfachsteckdosen, sie sind wahnsinnig praktisch. Das ist ein Modell, das hat sehr lange in der Sonne gelegen, da ist der Kunststoff dann schon spröde. Ne? Wenn man die so verdreht, dann knackst es auch schon gewaltig. Also so ein Produkt bitte auf jeden Fall außer Betrieb nehmen. Und das ist auch ein ganz spannendes Gegenteil, komplett neu im Moment über asiatische Online-Plattformen, massiv vertrieben diese Art der Produkte. Praktisch, weil man neben den 230 Volt Steckplätzen eben auch noch USB hat. Das heißt, auch hier kann ich direkt noch mein Handy aufladen. Nur bei diesen Steckdosen fehlt ein ganz wichtiger Aspekt. Wir haben am Stecker drei Kontakte. Eins, zwei und dann hier oben noch diesen Metallkontakt, der auch hier in diese Vertiefung dann nochmal greift. Das ist der sogenannte Schutzkontakt. So ein bisschen was wie die Lebensversicherung, wenn in dem Gerät ein Fehler passiert. Und was man hier sieht, hier sind drei Kontakte dran, aber aus der Leitung hier kommen nur zwei. Das heißt, bei dieser Mehrfachsteckdose, die über so ein asiatisches Portal gekauft worden ist, funktionieren diese Klemmen der Schutzkontaktbrücke überhaupt nicht. Die sind gar nicht angeschlossen und damit kann diese Funktion, die dieser Steckdose eigentlich innewohnt, gar nicht ausgeführt werden.
0: Also
4: und das Verrückte
0: Ding.
4: ist, Man sieht es von außen nicht. Ja. Also man muss das aufschrauben.
0: Eine Mogelpackung im
4: wahrsten Sinne des Wortes. Und reinschauen. Es ist definitiv eine Mogelpackung.
0: Wie viele Geräte würdest du eigentlich an so einer Mehrfachsteckdose, wenn die jetzt mal in Ordnung wäre, anschließen? Was empfiehlst du? Wie viel sollte man machen? Wann ist zu viel?
4: Also in der Regel kann man sagen, bis 3.500 Watt. Das ist die Gesamtleistung, die man an so eine Mehrfachsteckdose anschließen kann. Ist es in Ordnung? Auf keinen Fall extrem energieintensive Geräte. Das kann man sich einfach so vorstellen, wo Wärme erzeugt wird. Also Wasserkocher, Toaster, Föhn, ganz genau. Das sind Geräte, da habe ich schnell mit jedem einzelnen Gerät vielleicht 1800, 2000 Watt zusammen. Mhm. Alle drei in gleichem Betrieb an einer Mehrfachsteckdose ist ungünstig, denn dann kann sowas hier passieren.
0: Jetzt heiß. Henrik,
4: bis hierhin. Dann wird's heiß.
0: Vielen Dank. Wir werden das nach 17 Uhr noch ein bisschen weiter vertiefen, denn wir merken, es tut wirklich Not, zu prüfen, zu überprüfen und damit alle dann auch sicher sind. Und in Sachen Prüfungssicherheit, das gilt nicht nur für Elektrogeräte, das gilt auch für die Wasserqualität. Gerade jetzt, wo das Wetter wieder besser wird und die Leute zu den Badeseen gehen, da muss auch das Wasser kontrolliert werden. Am Heuchelheimer See bei Gießen wurde das von Prüfern jetzt gemacht und da waren wir mit der Kamera dabei.
5: Mit einem kleinen Kanu geht es raus auf den Heuchelheimer Badesee. Nur wenige Meter vom Ufer entfernt beginnt für Winfried Staudt und seine Kollegin vom Hessischen Landesamt für Naturschutz, Umwelt und Geologie die Arbeit. Denn bevor hier tausende Menschen baden gehen, muss die Wasserqualität stimmen.
6: Wir vom Hessischen Landesamt für Naturschutz, Umwelt und Geologie sind zuständig für die hessischen Badeseen. Hier sind die Aufgaben geteilt. Wir messen auf die chemisch-physikalischen Parameter. Wir arbeiten mit dem Gesundheitsamt eng zusammen. Diese beproben parallel zu unserer Probenahme auf die hygienischen Parameter, also auf die Keime. Ja. Und wir messen eben chemisch-physikalische, wie nährstoffreich der See ist.
5: Zunächst aber misst Winfried Staudt die Sichttiefe. Ganz klassisch mit einer sogenannten Secchi-Scheibe. Wie tief man sie noch erkennen kann, sagt viel über die Wasserqualität aus.
6: Wenn Sie sehen, dass ein See grünlich-blau ist, Sie sehen, dass die Sichttiefe nicht gut sind, Sie stehen mit den Knien im Wasser, Sie sehen die Füße nicht. Ich würde da nicht reingehen, das ist unser Rat.
5: Dann wird ein Probeentnahmebehälter ins tiefere Wasser abgelassen. Und dazu ein Messgerät, auf dem die ersten Werte erscheinen. Leitfähigkeit, Sauerstoffgehalt, Temperatur. Alles wichtige Hinweise darauf, wie gesund der See gerade ist.
6: Wir können nicht ganz so viel sagen, weil die Proben kommen ja ins Labor. Da werden die Nährstoffe noch bestimmt. Er hat aber schon eine Sprungschicht so bei 4,25 Meter. Das heißt, oben waren es schon 16 Grad Wassertemperatur. Und dann ab 4 Meter wurde es dann rapide kälter von 13,0 auf 8,2 Grad. Da ist die Sprungschicht und da hört dann auch der Sauerstoff auf.
5: Besonders wichtig ist eben die Nährstoffbelastung. Hier macht Winfried Staudt eine erste Messung mit einem mobilen Labor. Denn zu viele Nährstoffe können das Wachstum von Cyanobakterien fördern, besser bekannt als Blaualgen.
6: Ja, also Gesamtchlorophyll sind 6,2 Mikrogramm und davon sind 5,2 Mikrogramm pro Liter von den genannten Cyanobakterien. Man merkt, dass ein bisschen ist vorhanden, aber das entscheidet immer das Gesundheitsamt. Aber nach der Uber-Empfehlung wäre das noch im guten Bereich.
5: Auch das Wetter spielt übrigens eine Rolle bei der Entwicklung der Wasserqualität.
6: In der letzten Zeit sieht man auch überall im Stadtbild, die Nil- und Tagana-Gänse werden immer mehr. Die halten sich gerne an Seen auf, sie verkoten natürlich. Und durch Starkregen kann das eingespült werden. Das kann ein Problem sein.
5: Viermal pro Saison kontrolliert das HLNOG die hessischen Badeseen. Heute läuft bereits die zweite Messung des Jahres.
6: Da können wir dann immer, während der Badesaison ist es viel interessanter, messen, wie die Phytoplankton-Zusammensetzung. Phytoplankton sind eben die kleinen Algen, sage ich mal, im Wasser. Und da gibt es verschiedene. Und eine davon sind die sogenannten Cyanobakterien, Blaualgen, die nicht unbedingt gewollt sind.
5: 58 von 61 hessischen Badeseen haben laut Landesamt eine ausgezeichnete Wasserqualität. Interessierte können auf der Online-Seite des Amtes laufend die genauen Werte erfahren. Für ein ungetrübtes Badevergnügen in diesem Sommer.
0: Und für ein ungetrübtes Kaffeevergnügen in diesem Sommer gibt es jetzt die gelbe Hallo Hessen-Tasse, die Sie gewinnen können, wenn Sie mir folgende Frage des Tages richtig beantworten. Die Frage lautet so: Wen oder was nennt man in Südhessen Futkop? A. Ein Frauenheld. B. Ein Trottel. was im Übrigen häufig dasselbe ist. C, Kohlkopf. Oder D, eine, was ist das denn? Nymphomane Frau. Wenn Sie es wissen, anrufen 0800 627 27 26 mit einem Busy.

0: der CDU-Ministerpräsident und sein Stellvertreter von der SPD. Bilder wie von einer Hochzeit. Dabei sind Schwarz-Rot schon seit 2,5 Jahren zusammen.
1: Es war exakt die richtige Entscheidung, dass SPD und CDU miteinander in Hessen koalieren. Das ist eine sehr erfolgreiche Zeit miteinander gewesen. Es ist insbesondere eine Koalition, die sehr vertrauensvoll miteinander funktioniert, die sehr konstruktiv miteinander funktioniert, die sehr sachorientiert miteinander zusammenarbeitet.
0: Großes Lob also nach der Halbzeit. Eine Partnerschaft, die hier gerade wie eine Ehe wirkt. Dabei wollte der Vize das damals gar nicht so nennen.
2: Ich habe selbst vor 2,5 Jahren gesagt, wir wollen nicht heiraten, sondern wir wollen anständig regieren. Und das ist eine Koalition, auf die sich die Hessinnen und Hessen am Ende verlassen können.
0: Um auch das Vertrauen untereinander weiter zu stärken, hat sich die Landesregierung 2 Tage lang ins Jagdschloss Kranichstein bei Darmstadt einquartiert. Früher war das Anwesen Sommerresidenz der Landgrafen und Großherzögen von Hessen. Jetzt der Ort für die Zwischenbilanz. Die Opposition kann das Selbstlob nicht verstehen.
3: Der Lack ist ab, Schwarz-Rot hat nicht geliefert. Die Alltagsprobleme der Menschen in Hessen sind größer und nicht kleiner geworden.
4: Es ist viel Kulisse, viel Show, aber wenig Bilanz. Es ist sehr schwach, was bisher abgegeben wurde.
0: Die AfD kritisiert, Schwarz-Rot mache viel zu viele Schulden.
5: Zum Zweiten, es wird nicht wirklich eine Migrationswende herbeigeführt. Es wird nur so getan, mit der SPD ist das gar nicht zu machen. Und zum Dritten, wir müssen echte Reformen sehen. Das passiert in Hessen alles nur in Trippelschritten.
0: Die Landesregierung dagegen betont ihre Erfolge, beispielsweise Innenstadtoffensive, Hessen-Fonds, Hessen-Geld, Vorreiter in Sachen Frauensicherheit.
6: Aber ich würde mal sagen, das ist schon gut, was wir geleistet haben. Ja, schon gut.
0: Eine Schulnote wollen sich Rhein und Mansouri selbst nicht geben. Dafür Harmonie zeigen. Zum Abschluss aber lieber im Innenhof statt im Rosengarten.
7: Tja, und wenn man etwas so oder so sehen kann, hilft immer ein Faktencheck. Und den haben wir zu folgenden politischen Bereichen gemacht: Sicherheit, Wohnen und Bauen sowie Bildung.
8: Es ist der Leitsatz der schwarz-roten Landesregierung unter Ministerpräsident Boris Rhein.
9: Wir brauchen eine Renaissance der Realpolitik, meine sehr geehrten Damen und Herren.
8: Meint, CDU und SPD in Hessen wollen sich um die wirklichen Probleme der Menschen im Land kümmern, statt an Ideologien festzuhalten. Zu viel versprochen?
10: Sicherheit.
11: Die elektronische Fußfessel kann am Ende keine besseren Menschen aus den Trägern machen, aber wir können sicherstellen, dass sie kein weiteres Unheil anrichten können.
8: Die Fußfessel für Frauenschläger war ein Wahlkampfschlager der CDU. Sie kann jetzt in ganz Deutschland angeordnet werden. Auch bei der vom Bundeskabinett beschlossenen Speicherung von IP-Adressen, quasi ein digitales Kennzeichen, sieht sich die Landesregierung als treibende Kraft. Und es gibt mehr Videoüberwachung und Waffenverbotszonen in Innenstädten. Das soll die gefühlte Sicherheit steigern. Ob die Kriminalität nachhaltig sinkt, bleibt zu beweisen.
10: Wohnen.
12: Wohnen ist mehr denn je eine soziale Frage unserer Zeit. Wer ein gutes Leben führen will, braucht eine sichere und bezahlbare Wohnung.
8: Durch Lockerungen in der Bauordnung will die Landesregierung den Wohnungsbau beschleunigen. Die Zahl der Baugenehmigungen ist im vergangenen Jahr wieder gestiegen. Aber genehmigt heißt nicht gleich gebaut. Es wurden so wenige Wohnungen fertig wie seit Jahren nicht.
10: Bildung.
13: Ich sage, Bildung genießt in Hessen allerhöchste Priorität.
8: Aber die Landesregierung kürzt bei integrierten Gesamtschulen und bei sogenannten Brennpunktschulen. Gewerkschaften klagen über Lehrermangel und im Ländervergleich stehen hessische Schüler in Fächern wie Mathe, Chemie oder Physik besonders schwach da. Unterm Strich zeigt sich, auch nach 2,5 Jahren muss die schwarz-rote Landesregierung weiterhin beweisen, dass sie alle ihre Versprechungen halten kann, damit die Renaissance der Realpolitik die Menschen wirklich erreicht.
7: Und da darf die Einschätzung von Ute Wellstein natürlich nicht fehlen, Leiterin unseres Wiesbadener Landtagsstudios. Ute, das wurde ja heute als große Harmonie unterm Rosenbogen inszeniert. Ist das wirklich so eine große Liebesehe, diese Koalition?
14: Nein, da war ein ganz großer Teil Show dabei, denn zwischen gerade Mansouri und Rhein hat es auch schon mal ordentlich gekracht, wenn da in der Öffentlichkeit Vorschläge gemacht wurden, die nicht abgesprochen waren. Also zum Beispiel, als Mansouri Geld aus dem Wirtschaftsetat zur Rettung der integrierten Gesamtschulen anbot, ein bisschen scheinheilig und sagte, der Kultusminister kriegt das ja alleine nicht hin, da muss es ordentlich

0: hinter den Kulissen gekracht haben und Tacheles geredet worden sein. Also so harmonisch, wie die beiden da heute getan haben, so harmonisch geht das da nicht immer zu in der Koalition.
1: Der über Inhalte reden, Alltagsprobleme der Menschen lösen. Sind Sie dem denn gerecht geworden?
0: Naja, gucken wir uns mal ein paar an. Wohnungsbau zum Beispiel. Da kann man jetzt wie Mansouri sagen, die vielen Reformen, die ich da gemacht habe, die müssen erstmal Wirkung entfalten. So schnell geht's nicht. Man kann wie die Opposition sagen, die geben gar nicht genug Geld zum Beispiel für Sozialwohnungsbau aus. Fakt ist, wer im Ballungsraum eine Wohnung sucht, der wird jetzt auch nicht den Eindruck haben, dass die Probleme da wirklich gelöst sind. Oder Schule wurde ja eben auch schon gezeigt. Da wird jeder, der Kinder in der Schule haben, automatisch merken, dass der größte Bildungsetat nicht auch die beste Bildung heißt. Es werden Lehrerstellen gestrichen. Es werden Fächer wie digitales Lernen erst groß angekündigt, dann doch nicht überall angeboten. Das hat auch die Regierung gemerkt, dass sie da noch eine Lücke hat und dass das da die Eltern auch merken, wenn es da nicht richtig gut funktioniert. Deshalb wurde heute zum Beispiel ein Bildungspaket angekündigt. Was da drin zusammengeschnürt wird in diesem Bildungspaket, das wurde allerdings noch nicht verraten. Das müssen die Koalitionäre wohl noch erstmal ausdiskutieren, bevor sie es vorstellen können.
1: Und darüber wirst du dann auch berichten. Danke, Ude Wellstein nach Wiesbaden. Die Armut in Hessen nimmt zu und sie liegt über dem bundesweiten Durchschnitt. Das zeigt der Bericht des Paritätischen Wohlfahrtsverbandes auf. Demnach waren im vergangenen Jahr 17,3% der Menschen in Hessen von Armut betroffen. Das bedeutet 1 Million Menschen, fast jede sechste Person. Im Jahr zuvor waren es noch knapp 2% weniger. Hessenweit ist Kassel am meisten von Armut betroffen mit 19,2%. Zum 7. Todestag von Walter Lübcke fand heute eine Gedenkveranstaltung statt. Der ehemalige Kasseler CDU-Regierungspräsident war von einem Rechtsextremisten erschossen worden. Damit dieser Akt des politischen Terrors nicht vergessen wird, kamen viele Menschen zum Gedenken zusammen. Walter Lübcke wurde in der Nacht zum 2. Juni 2019 vor seinem Wohnhaus in Wolfhagen-Ister vom Rechtsextremisten Stefan Ernst erschossen, weil er Lübckes liberale Haltung zur Flüchtlingspolitik ablehnte. Ja, Wohnraum, Wohnungen, wir haben es ja gerade eben auch gehört, werden dringend gesucht. In Hessen fehlen, Stand jetzt, so geschätzt, an die 90.000 Wohnungen. Umso mehr fällt dann ins Gewicht, wenn es bei einem Bauvorhaben so gar nicht läuft. In Hanau steht seit 6 Jahren ein Mehrfamilienhaus leer, wegen grober Fehler beim Bau. Und das landete heute vor Gericht, denn viele haben viel Geld verloren.
2: Mitten im Hanauer Stadtteil Lamboy steht diese Bauruine. Seit 6 Jahren können 32 fast fertige Wohnungen nicht bezogen werden. Der Neubau steht vor dem Abriss. Der Bauträger fordert 84 Millionen Euro Schadenersatz. Er spricht von Baupfusch beim Absichern der Baugrube.
3: Das Ding muss abgerissen werden, die Nachbarhäuser müssen abgerissen werden und wieder neu aufgebaut werden. Es kann das Mehrfamilienhaus nicht mehr gerettet werden.
2: Heute beschäftigt sich das Hanauer Landgericht mit dem Fall. Es werden Zeugen und Gutachter gehört. Nicht nur der Bauträger, auch andere Betroffene sind gekommen. Sogar Nachbarhäuser sind durch den mutmaßlichen Baupfusch betroffen. Sie haben sich abgesenkt, haben Risse in den Wänden. Birgit Schaub musste aus ihrem Haus nach 50 Jahren ausziehen.
4: Alles kaputt. Es ist alles kaputt gemacht worden. Ja. Wir haben gedacht, es ist eine Fachfirma. Es sind lauter Fachfirmen, die wissen, was sie tun. Nachhinein sage ich, nein, es wusste keiner, was er tat. Ja, es ist so, alles so traurig.
2: Im Neubau hingegen hat Osman Samangül 2 Wohnungen gekauft. Dafür zahlt er seit Jahren Kredite ab. Die Wohnungen wollte er vermieten, als Altersabsicherung.
5: Jetzt leiden wir seit 6 Jahren mit der kompletten Familie und haben immense Kosten, die wir kaum noch bewältigen können.
2: Von der Versicherung des mutmaßlichen Verursachers der Schäden gab es bisher kein Geld. Wir als Versicherung haben großes Interesse daran, dass Schäden möglichst zeitnah behoben werden. In diesem konkreten Fall steht aber noch gar nicht fest, wer für den Schaden verantwortlich ist und dafür aufkommen muss. Diese Frage der Haftung muss in dem laufenden Verfahren vom Gericht geklärt werden. Das Hanauer Landgericht will im September eine Entscheidung fällen.
1: Tja, sowas hat Melsungen noch nie gesehen. Ja, wie auch. Die Handballer der MT Melsungen haben jetzt zum ersten Mal überhaupt einen Pokal gewonnen und dann gleich überraschend auch noch den Europapokal. Deshalb heute großer Empfang und Party an der mittelalterlichen Kleinstadt am Marktplatz im Schwalm-Eder-Kreis. Und mittendrin ist Sabrina Fillisch. Sabrina, werden die Handballer denn so richtig bejubelt?
6: Oh, und wie die bejubelt werden. Mal, können wir mal hinter uns schauen? Wir sind hier auf dem Marktplatz, der ist pickepacke voll. Wir haben mal grob geschätzt, um die 2000 Fans sind gekommen, um ihre Handballer zu bejubeln. Die haben Spalier gestanden, die singen, die feiern ihre Handballer für ihren ersten Triumph. Gerade sind die Spieler, die meisten von ihnen, in der Menge irgendwo verschwunden, schreiben fleißig Autogramme, sind ganz nah an den Fans dran. Und ein Highlight, das hatten sie eben schon vor ungefähr einer Stunde, da durften die sich nämlich auch ins Goldene Buch der Stadt eintragen. Quasi Ehre, wem Ehre gebührt, da haben sie sich heute alle eingetragen im Rathaus. Und einer, der natürlich mit maßgeblich dafür verantwortlich ist, dass der Pokal nach Melsungen gekommen ist, das ist Aaron, auch Spieler bei der MT. Wie ist denn das, den Pokal zum ersten Mal in den Händen zu halten?
7: Das ist unglaublich schön. Ich glaube, man kann das Gefühl kaum beschreiben. Die Freude, die uns alle erfüllt hat und Spieler, aber auch die ganze Stadt Melsungen ist riesengroß. Ich glaube, man sieht das auch im Hintergrund. Gute Stimmung, wir sind alle happy.
6: Und jetzt der Empfang, der war ja schon bombastisch, oder? Rechnet man damit?
7: Nein, damit rechnet man nicht. Wir freuen uns unglaublich, dass wir es geschafft haben. Und man sieht auch, welche Freude wir in Melsungen auslosen konnten. Und ich glaube, das ist eine Belohnung für uns alle, das, was wir hier hinter uns haben.
6: Und könnt ihr jetzt noch richtig feiern?
7: Ja, wir haben natürlich schon gut gefeiert, müssen wir sagen. Aber heute auf jeden Fall noch, ja.
6: Super, vielen Dank. Dann eine wunderbare Feier noch. Hier müssen Sie sich aber zurückhalten. Es stehen nämlich noch zwei Bundesligaspiele aus. Einmal am Donnerstag zu Hause und dann am Sonntag in Hannover. Und es geht dabei unter anderem auch um den Einzug in die Champions League. Deshalb einfach mal Daumen drücken, dass die MT noch weiter rockt.
1: Ja, auf jeden Fall. Danke, liebe Sabrina. Danke nach Melsungen. Ja, schauen wir noch schnell aufs Wetter. Es wird wieder ein bisschen frischer, die Aussichten.
8: Heute Nacht sind noch ein paar Schauer und Gewitter unterwegs, die dann später aus Hessen rausziehen. Morgen ist es wechselhaft. Ab und zu gibt es Schauer örtlich mit Blitz und Donner. Dazwischen zeigt sich auch mal die Sonne. Dabei weht der Südwest- bis Westwind mäßig, mitunter frisch mit starken Böen. In der Nacht kühlt es auf 13 bis 10 Grad ab, auf den Bergen auf 10 bis 7 Grad. Morgen 17 Grad im Upland, bis 22 Grad an Rhein und Main, auf den Bergen 14 bis 17 Grad.
1: Und das war's von uns. Die nächste Hessenschau gibt's um 17.45 Uhr. Jens Kölker, hallo Hessen jetzt. Mit der wirklich bewegenden Frage, wie kann der Kakapo gerettet werden?
9: Ja, lass dich überraschen. Dankeschön, Claudia. Und hallo Hessen, herzlich willkommen zurück. Schön, dass Sie bei uns geblieben sind. Kakapo, das ist keine Kindersprache, sondern das ist wirklich der Name eines ganz besonderen Vogels. Da sehen wir schon mal. Das ist, wie Sie sich denken können, kein heimischer Vogel, sondern ein Vogel, der am anderen Ende der Welt heimisch ist, in Neuseeland. Aber da wird es ihm auch nicht so ganz leicht gemacht. Dass es den überhaupt noch gibt, das ist Professor Michael Lierz mit zu verdanken. Er ist Tierarzt und Spezialist für Vögel, wie zum Beispiel den Kakapo. Und er wird uns nachher verraten, ja, wie er den wieder auf die Schiene sozusagen gebracht hat. Vorher das Wetter mit Laura Di Salvo.
10: Hallo Jens, grüß dich.
9: Schön, dass du bei uns bist. Wir haben entsprechend schöne Fotos für dich.
10: Oh, da bin ich aber gespannt.
9: Ja, Bild Nummer 1 kommt von Hans Juncker aus Kölbe-Bürgeln. Er schreibt, wechselnde Bewölkung über dem Kirchhainer Becken während der Mittagszeit.
10: Ach, ich liebe Wolkenfotos einfach, die sind immer toll.
9: Ja, wenn sie nicht zu dunkel sind, also die Wolken.
10: Ja.
9: Ja. Guck mal, ich finde, da ist nämlich rechts die Wolke. Ach, die
10: das ist aber noch, das ist noch harmlos.
9: Kann sich ja ganz weißt schnell was entwickeln.
10: Was anderes?
9: Dieter Ratgeber aus Oberursel schreibt, eine interessante und bedrohliche, Wetterfront.
10: Ja.
9: Mein lieber Herr Gesangsverein.
10: Da sehen wir ja jetzt einige von im Moment.
9: Na komm, eins haben wir noch. Tanja Glittenberg aus Eisernrot.
10: Toll.
9: Momentaufnahme vom Gewitter von letzter Nacht. Wow.
10: Das ist natürlich toll. Da muss man aber sehr vorsichtig sein, wenn man da gerade irgendwie mit einem Foto oder mit dem Handy draußen sein sollte. Am besten durchs Fenster fotografieren.
9: Nicht, dass der Blitz sich
10: verläuft. Nicht, dass da noch was passiert. Aber es ist natürlich eine sensationelle Aufnahme.
9: Toll. Vielen Dank für die Bilder. Wir freuen uns über weitere. Einfach hochladen auf unserer Internetseite hr-fernsehen.de/. Hallo Hessen, dann können wir die morgen hier in der Sendung zeigen. Heute hat es auch schon ganz schön runtergemacht in Teilen Hessens. Mhm. Und vor allem habe ich heute Mittag hier in Frankfurt erlebt, unfassbar windig.
10: Ja.
9: Was war denn da los?
10: Ja, heute Vormittag war noch alles eigentlich ganz okay. Ne? Da waren ja schon so ein paar dunklere Wolken, aber dann hat sich doch immer so die Sonne durchgekämpft. Dann dachte ich noch, ach komm, das ist doch wirklich ganz schön. Vielleicht kommen wir um das Gewitter so ein bisschen drumherum oder um diese Windböen, um diese Sturmböen. Und heute Mittag, wie du schon richtig sagst, war ich auch draußen unterwegs und dachte so, holla, die Waldfee. Also da kamen halt natürlich aus Westen schon so die ersten Schauer und Gewitter rein. Die haben in Wiesbaden auch schon ganz schön für Regen gesorgt. Aber bei uns gab es schon einige Spitzenböen. Also da können auch durchaus stürmische Böen dann dabei gewesen sein, vor allen Dingen in den höheren Lagen. Und da müssen wir natürlich sehr vorsichtig unterwegs sein, gerade jetzt, wo es schön grün ist überall und es hat ein bisschen geregnet, dass da nicht wieder irgendwo Äste runterfallen, die vielleicht in den letzten Tagen schon ein bisschen angeknackst wurden durch die Ereignisse. Ne? Wir hatten ja schon einiges am Wochenende. Also das habe ich heute auch gemerkt, aber der Wind lässt dann auch nach. Aber es kann heute schon noch ein paar Schauer und Gewitter geben, die durch Hessen ziehen.
9: Und dann wird es dann wieder ein bisschen sommerlicher?
10: Ja, also ich sag mal so, wir haben ja dieses Tief Nesrin, das zieht dann Richtung Nordosten ab. Da kommt die Kaltfront mit, aber es bleibt wechselhaft bei uns. Also es kann immer mal wieder tendenziell ein paar Schauer und Gewitter geben. Die werden aber dann nicht mehr so unwetterartig ausfallen, auch wenn diese Kaltfront sehr langsam unterwegs ist. Also diese Woche haben wir ja so, ich sag mal, den meteorologischen Sommeranfang, der gestaltet sich eher wechselhaft nass und es bleibt auch windig. Mhm.
9: Was macht ihr bei alle Wetter?
10: Bei alle Wetter schauen wir mal, wie sich der Wind in den nächsten zwei Tagen nicht nur bei uns in Hessen, sondern auch deutschlandweit entwickelt, um eben auch auf die Gefahren hinzuweisen.
9: 19.15 Uhr wird es dann soweit sein, da kommt alle Wetter. Mehr Laura Di Salvo ab 19.30 Uhr in der Hessenschau.
10: Genau.
9: Und am Freitag wieder bei uns, denn morgen kommt der Kollege Frühling.
10: Genau.
9: Schwer was los.
10: Jawohl.
9: Danke für deinen Besuch.
10: Gerne.
9: Heute beginnt in Frankfurt ein ganz besonderes Film- und Kulturfestival. Da werden vornehmlich Filme aus Japan präsentiert und gezeigt. Die Nippon Connection, so heißt das Ganze. Und unsere Hessenentdeckerin Maike Chorn ist live bei der Eröffnung für uns dabei. Konnichiwa, Maike, was geht da ab?
11: Konnichiwa, Jens. Ja, ich bin hier höchst konzentriert. Ich darf ein bisschen Gaming betreiben hier. Ich darf ein bisschen mitspielen. Ich scheitere aber eh komplett, deswegen lasse ich mal den Joystick hier liegen und stehe mal auf. Viel Spaß euch noch. Und gehe hier rüber, denn die liebe Vic ist bei mir. Hallo.
12: Hallo.
11: Du bist die Leiterin des Kulturrahmenprogramms von diesem Filmfestival. Genau. Jetzt sind wir hier mit vielen Bildschirmen. Was ist das hier?
12: Ja, wir sind hier beim Retro-Gaming mit Godzilla. Man kann auch Godzilla spielen tatsächlich.
11: Godzilla ja einer der international erfolgreichsten japanischen Filme.
12: Genau, und ja, hier kann man einfach Turniere machen, aber genau, das ist für unsere Eröffnung, dass wir schon mal richtig in die Stimmung kommen mit Spielen und Gaming. Das, was man so ein bisschen ja auch von Japan kennt, aber genau, darum geht es natürlich nicht nur. Ne?
11: Nicht nur, genau. Es ist ja das weltweit größte japanische Filmfestival. Das heißt, hier wird es einiges zu sehen geben. Und wenn ich sage, du bist die Leiterin des Rahmenprogramms, dann heißt das, da gibt es noch ein bisschen mehr drumherum. Was passiert hier noch alles in den nächsten 6 Tagen?
12: Also was das Kulturprogramm angeht, haben wir von Workshops zu Performances, was traditionellem angeht. Also man kann hier färben, man kann Konzerte besuchen von Pop, Idol-Gruppen. Ein bisschen aber auch zu experimentellen No-Performance, also Theaterstücken. Genau, und man kann aber auch alles Mögliche vor Ort hier direkt machen, wie unter anderem auch die Stände besuchen.
11: Ja, und ich lug da schon so rüber, weil wer mich kennt, weiß, ich esse sehr gerne. Hier gibt es auch japanische Spezialitäten. Ich habe gehört, das ist das japanische Pausenbrot. Onigiri, vielen Dank, Clara. Ich darf probieren. Und währenddessen kannst du mir vielleicht auch noch einordnen, neben den ganzen Ständen, Sachen zu kaufen, Sachen zu spielen, Filme. Was wird hier passieren alles?
12: Richtig, es ist ja ein Filmfestival. Das heißt, wir zeigen hier japanische Filme, also Produktion, und zwar ganze 140 lange Kurzfilme. Wir haben super viele Premieren dabei. An 13 verschiedensten Standorten haben wir Filme und Kulturprogramm. Und genau, also von Independent-Filmen bis den großen Cinema-Blockbustern ist alles mit dabei. Wir haben Wettbewerbe, in denen es verschiedene Preise gibt. Und genau.
11: Also jede Menge. Also das hier ist schon mal sehr lecker.
12: Genau, darf ich dir das abnehmen?
11: Sehr gerne.
12: Weil ich möchte dir noch was anderes sagen.
11: Okay, also Essen und Trinken darf ich hier auf jeden Fall schon mal.
12: Genau. Was ist das? Das ist Ramune, eine sehr typische Limonade für japanische Festivals. Und da musst du jetzt einmal heftig draufhauen. Mhm. Dann dürfte es vielleicht hoffentlich nicht spritzen und genießen.
11: Okay, und wie sage ich Prost auf Japanisch?
12: Einmal Kampai.
11: Kampai. Okay, Jens, ich probiere das jetzt hier. Ich hoffe, dass ich jetzt nicht alle hier nass mache. Eins, zwei, drei. Oh, es hat nicht gespritzt. Ah, wunderschön, jetzt hier so eine Kugel drin. Jetzt probiere ich natürlich noch. Litchi. Also ich sag mal, Essen, Trinken, Spielen, Kaufen, Filme, für alles ist gesorgt. Wir bleiben noch hier, nachher um 18:45 bei den Ratgebern. Nachher startet nämlich auch noch der Eröffnungsfilm und da will ich natürlich auch noch reinschauen. Und Jens, das ist sehr lecker und ich sage mal Bye-bye oder Matane.
9: Oder Arigato. Arigato, liebe Maike. Vielen Dank und Kampai. Wieder eine Menge gelernt. So, willkommen zu unserem Hallo Hessen Gewinnspiel. Hier ist die gelbe Tasse und in der Leitung ist Frau Moop. Guten Tag, Frau Moop.
13: Hallo, schönen guten Tag, Herr Kolke.
9: Wie geht's Ihnen?
13: Prima, toll, sehr gut.
9: Schön. Von wo rufen Sie uns an?
13: Aus Schotten, Vogelsberg.
9: Dann kennen Sie ja garantiert die Berghütte Hohe Rotskopf, so heißt es.
13: Na, selbstverständlich.
9: Na, selbstverständlich. Torben Lars. Ich weiß gar nicht, ob er diese Woche noch kommt.
13: Torben. Ja.
9: Ja, klar. Na, fein.
13: Wir haben sogar schon gearbeitet, muss ich sagen.
9: Ehrlich?
13: Ja.
9: Ist er, wie ist er denn so als Chef?
13: Ich muss sagen, streng, aber fair.
9: Streng, aber fair. So muss es sein. Na, wunderbar.
13: Ja,
9: na, klasse. Ist er hier im Studio manchmal auch? Streng, aber fair. Wenn ich versuche, mit zu kochen.
13: Genau, genau.
9: Na gut, also die gelbe Tasse wollen Sie haben, können Sie haben, wenn Sie mir die Frage jetzt bitte richtig beantworten. Die lautet so. Wen oder was nennt man in Südhessen Futtkopf? A. Frauenheld, B. Trottel, C. Kohlkopf oder D. eine nymphomane Frau?
13: B. Trottel.
9: Ich hab ich E verstanden?
13: B.
9: Ich habe E verstanden. B ist der Trottel, ja. Ja, vollkommen richtig. Herzlichen Glückwunsch. Frau Moop, Tasse geht nach Schotten und das auf schnellstem Wege.
13: Das ist schön, da freue ich mich drüber.
9: Sehr gerne, ich wünsche Ihnen was. Bis zum nächsten Mal dann. Tschüss.
13: Ihnen auch noch eine schöne
9: Dankeschön. Woche. Ciao. Und wir machen gleich weiter mit Michael Lierz. Er ist Professor für Veterinärmedizin in Gießen und leitet da auch eine ganz tolle Klinik, die sich um heimische Vögel derzeit vermehrt kümmert. Darüber hinaus ist er aber im Sinne des Artenschutzes und im Auftrag des Artenschutzes weltweit unterwegs, um zum Beispiel bedrohte Tierarten und Vogelarten wie den Kakapo zu retten. Wie er das macht, das zeigen wir Ihnen jetzt und vor allem wo, nämlich am anderen Ende der Welt in Neuseeland.
14: Aber wenn man ihn dann in der Hand hat und er dreht seinen Kopf und guckt einen an, dann guckt er direkt in die Seele. Ich hab wirklich mit den seltensten Vogelarten zu tun gehabt, mein Leben lang, und hab so etwas noch nie erlebt, dass einen ein Vogel so emotional packen kann.
15: Der Kakapo war fast schon ausgestorben. In den 1980er Jahren waren es vielleicht noch 50 Tiere. Heute ist er nur noch heimisch auf zwei kleinen Inseln im Süden Neuseelands. Fast 200 der großen flugunfähigen Papageien sollen es nun wieder sein. Das liegt an engagierten Forschern, dem Zoo in Auckland, der sich seit vielen Jahren hier einbringt, und auch an Michael Lierz, Tierarzt und Vogelexperte aus Mittelhessen. Er wurde zur Mitarbeit angesprochen.
14: Jeder Vogelliebhaber, der sich intensiv mit Papageien beschäftigt, kennt den Kakapo. Das ist sozusagen der heilige Gral. Und als wir angesprochen worden sind, das war ein Kindheitstraum.
15: 2019 ging es für den 49-Jährigen nach Neuseeland. 18.500 Kilometer auf die kleine Insel Codfish Island. Hier leben abwechselnd Forscher, um die Kakapos vom Aussterben zu retten. Einst waren es wohl Millionen Kakapos in ganz Neuseeland. Doch mit den Einwanderern kamen Katzen, Hunde und Ratten. Feinde kannten die Vögel bis dahin nicht. Der Bestand schrumpfte immer weiter. Die letzten wurden nach Codfish Island gebracht. Raubtiere gibt's hier nicht. Alle Vögel sind geschippt, so weiß man immer, wer wo ist. Der Plan ist nun, die kletterfreudigen Vögel zu fangen, damit die passenden Tiere Nachwuchs zeugen.
14: Sehen tun sie den nicht, sie haben keine Chance, den zu sehen. Die sind so gut getarnt. Und wenn man fast drauf tritt, dann laufen die weg. Und dann hechten alle hinterher. Wie so ein Eichhörnchen muss man dann hinterher. Alles klettert den Baum hoch, bis man ihn dann kriegt. Und dann stellt man fest plötzlich, dass man 10 Meter über dem Boden ist. Und wenn man dann, so wie ich, nicht schwindelfrei ist, dann hat man ein Problem.
15: Hat man dann ein Männchen gefangen, wird ihm das Sperma entnommen. Ein weiteres Team sucht dann ein passendes Weibchen. Das kann allerdings kilometerweit entfernt sein. Doch auch hier gibt es eine Lösung für den Spermatransport.
16: Und dann hatten wir die Teams vor Ort eine Art Drohne entwickelt, die das Sperma dann von A nach B fliegt, weil die Distanzen doch sehr groß sind auf der Insel. Und das haben wir eben versucht mit dem Spermakopter, so haben wir ihn dann genannt, abzukürzen. Das erste Mal einen Kakapo zu sehen und anzufassen, ich würde fast sagen, ist lebensverändernd. Man kann das nicht beschreiben. Das ist ein so besonderer Vogel. Ich kriege da jetzt noch eine Gänsehaut, muss ich ehrlich sagen, dass mich noch mal eine Vogelart nach all den Jahren so berühren kann, hätte ich selber nicht gedacht.
15: Die nachtaktiven Kakapos brüten nur etwa alle 5 Jahre. Denn nur wenn der Rimobaum, eine Eibenart, Früchte trägt, pflanzen sie sich fort. Dann balzen die Männchen und man hört den Balzruf kilometerweit. Für Michael Lierz hat sich der Einsatz am anderen Ende der Welt gelohnt. Für ihn mit das Schönste
16: war der Anruf aus Neuseeland Monate später, wo wir die genetischen Ergebnisse bekommen haben und eben von 2 Männchen, die noch nie Junge hatten und durch unsere Technik das erste Mal Jungvögel erzeugt haben. Und diese Nachricht zu kriegen, das ging durch Mark und Bein.
9: Es ist aber uns der Michael jetzt. Nochmal herzlich willkommen, schön, dass du bei uns bist.
16: Sehr gerne.
9: Den Ole hast du uns auch mitgebracht, die kleine Dohle, über die wir vorhin schon ausführlich gesprochen haben. Mal gucken, ob wir ihn nachher noch mal füttern können. Ja, guckt hungrig. Aber vorher lass uns kurz über den Kakapo sprechen oder auch lang. Die Brutsaison war jetzt im Winter. Wie ist sie gelaufen?
16: Sehr gut. Also der Kakapo brütet ja nur alle paar Jahre. Und jetzt 2026 war wieder eine Brutsaison. Und es ist sehr viel mit künstlicher Besamung gearbeitet worden, also die Technik, die wir dort integriert haben, weil das haben wir dort den Rangern beigebracht. Und wir haben jetzt dieses Jahr knapp 100 Jungvögel gezogen vom Kakapo. Also wir sind jetzt bei knapp 400 Kakapos, die es wieder gibt. Und wir sind ja mal von 190, als wir angefangen haben. Also das ist im Moment sehr, sehr gut. Und jetzt langsam wird der Platz auch eng. Jetzt müssen wir gucken, wo wir sie wieder unterbringen.
9: Da wird doch bestimmt ein gewisser väterlicher Stolz bei dir auch fast entstehen, oder?
16: Ja, das kann man genauso sagen. Väterlicher Stolz trifft es. Das ist also schon toll, wenn man so eine Technik entwickelt, die dem Artenschutz zur Verfügung stellt und dann die Erfolge sich einstellen. Dann weiß man, wofür man das macht.
9: Diese Technik müssen wir an dieser Stelle vielleicht noch mal ein bisschen genauer erklären. Du hast dir das Gerät mitgebracht.
16: Genau, also der Kakapo hat das Problem, dass er ganz viele unbefruchtete Eier legt, weil es so wenig gab, dass die nicht mehr so richtig reproduzieren konnten. Und wir sind halt hingegangen und haben ein Gerät entwickelt, mit dem es uns ermöglicht, dem Kakapo Sperma abzunehmen, ohne dass der Kakapo leidet. Also das ist eine sehr schonende Technik und wir können dieses Sperma dann nehmen und auf ein Kakapo-Weibchen übertragen, sodass die Eier wieder befruchtet sind. Das war so ein bisschen der Durchbruch in der Nachzucht von diesen Kakapos.
9: Kann man das auch auf andere Vogelarten anwenden?
16: Ja, genau. Diese Technik ist eigentlich gar nicht für den Kakapo entwickelt worden, sondern wir haben das für andere Vogelarten mal entwickelt und haben es dann an den Kakapo angepasst, weil das bei dem halt nötig war, weil er eben mit der Fruchtbarkeit so ein Problem hatte.
9: Womit er ehrlich gesagt auch ein Problem hat, und das ist für einen Vogel schlecht, er kann nicht fliegen.
16: Genau, also der Kakapo ist ein flugunfähiger Papagei, der muss auch nicht fliegen können, weil in Neuseeland gab es keine Raubsäugetiere. Deswegen hatte der keine natürlichen Feinde, ist sehr schwer geworden und ist halt auf dem Boden geblieben. Und dann haben die Siedler eben ihn sehr einfach fangen können, haben ihn auch gegessen, so die ersten, die Neuseeland besiedelt haben, haben aber auch Ratten, Katzen und Wiesel mitgebracht. Und die jagen eben am Boden und jagen auch auf Geruch. Und der Kakapo riecht sehr aromatisch auf weite Entfernung. Und die finden den ganz leicht und dann ist er eigentlich aufgefressen worden. Das war sein Problem.
9: Wobei, was er richtig gut kann, auf Bäume klettern.
16: Er klettert sehr gut.
9: In einem Wahnsinnstempo.
16: Ja, also klettern kann er wirklich gut. Und man denkt immer, er ist so plump und er rennt auch ziemlich schnell. Also man muss schon, wenn man ihn dann entdeckt und er will jetzt gerade sich nicht fangen lassen, dann rennt er auch sehr schnell weg und dann muss man schon gucken, dass man hinterherkommt.
9: Aber vom Baum runter kommt er wie, als wenn er falsch
16: ist. Er flattert dann und lässt sich dann so ein bisschen mit so einem kleinen Flügelschlag fallen. Also der knallt nicht auf den Boden auf.
9: Nein. Nicht so wie hier der junge Mann übrigens, der aus irgendwelchen Gründen, nämlich der Ole, aus dem Nest gefallen ist. Oder
16: Ole ist wahrscheinlich aus dem Nest gehüpft, weil er so weit war und wird dann von den Eltern noch versorgt. Und dann hat man gedacht, so, na, der ist, kann ja noch nicht richtig fliegen, was bei Jungvögeln normal ist, die das Nest verlassen. Und dann haben Passanten den eingesammelt und zu uns gebracht. Und jetzt müssen wir den halt noch ein bisschen pflegen, bis er dann tatsächlich selber fliegen kann.
9: Und auch füttern.
16: Genau, wir haben, kannst du gerne mal machen. Wir haben hier,
9: was frisst der?
16: Das sind so Futterpellets und wir haben auch so ein paar Insektenlarven. Und dann nimmst du dir das einfach und dann hat er, wenn er Hunger hat, wird er das schon deutlich zeigen. Und dann kannst du ihm das einfach an den Schnabel stecken. Ein bisschen.
9: Guck mal hier, mein Schatzi.
16: Also der ist schon sehr gierig.
9: Ich bin auch froh, dass da die Gitterstäbe zwischen sind.
16: Ach.
9: Das sieht aus wie Handkäse.
16: Ja, das ist jetzt kleine Obststückchen. Und so zeigt er einem, wenn er Hunger hat. Und je älter er jetzt wird, je weniger wird das. Und dann frisst er auch schon selber.
9: Guck mal, jetzt kommt was ganz Feines. Mehlwürmer.
16: Ja. Also ich sehe schon, du kannst eigentlich bei uns anfangen. Kannst
9: ja, ihr sucht
16: bei uns,
9: ja Leute,
16: ja, wir suchen dringend oder? Leute, also die uns die Jungvögel füttern. Aber ich sehe schon, das ist ja hier ein Naturtalent. Und dann kannst du gerne Dienst schieben.
9: Ja, fein. Ja, ich könnte das auch stundenlang machen. Ich habe da überhaupt kein Problem mit.
16: Ja, also wenn die kleiner sind, alle 2 Stunden, auch nachts durch. Der braucht jetzt nachts nicht mehr so viel. Aber wenn die ganz klein sind, aus dem Nest alle 2 Stunden zu füttern, wäre durchaus eine Option.
9: Alle 3 Stunden? Ach ja, lass mal gucken. Jetzt hat er keinen Bock mehr.
16: Nee, hat
9: jetzt
16: er keinen Hunger mehr. Jetzt ist er satt.
9: Sicher? Ole, überlegst dir gut. Dann höre ich auf.
16: Er will nicht mehr.
9: Doch, will doch
16: noch. Ja, aber man sieht schon, jetzt ist er
9: satt. Gut, dann wollen wir es ihm auch nicht aufzwängen.
16: Genau.
9: Kommen wir zurück noch mal auf den Kakapo. Was hat dieser Vogel, dass du ihn so ins Herz geschlossen hat?
16: Also einmal ist der Kakapo für jemanden, der seit Kindheit sich mit Vögeln beschäftigt, ist der Kakapo immer schon eine Besonderheit gewesen, weil er so extrem selten ist und eigentlich als fast ausgestorben galt. Und mal die Chance zu kriegen, da hinzukommen, ist schon was Besonderes. Und der Vogel an sich ist halt auch total anders als alle anderen Vögel, weil er nicht fliegen kann, weil er sehr plump ist und dadurch aber auch unheimlich sympathisch. Das muss man einfach sagen. Und er ist so ein bisschen das Sinnbild dafür, wie wir mit unserer Natur umgehen. Dass wir eben durch menschengemachte Unachtsamkeit, ich will gar nicht sagen Bewusstsein, aber Unachtsamkeit, indem man einfach denkt, ich besiedel das hier oder ich nehme meine Haustiere mit, eben so eine Tierart aussterben kann. Und jede aussterbende Tierart ist für uns am Ende ein Problem. Und das vergessen viele Menschen, denn am Ende sind wir von der Biodiversität abhängig. Und auch wir Menschen werden aussterben, wenn wir die Biodiversität nicht erhalten. Mhm. Und das ist so das Sinnbild, dass es gelingt, mit viel Engagement eine Tierart zu erhalten und damit auch einen ganzen Lebensraum zu erhalten.
9: Wir haben vorhin in dem Beitrag diesen Balzruf gehört, den man, glaube ich, eigentlich nicht hören kann.
16: Oder? Ja, der ist sehr, sehr niederfrequent und man spürt den eher, weil das vibriert so in der Magengrube. Das ist eigentlich viel mehr, als man ihn hört. Und der verbreitet sich wirklich über Kilometer und lockt dann die Weibchen an.
9: Wir hören es hier nochmal. Klingt fast so ein bisschen wie Donnergrollen,
16: ja.
9: oder Magengrummeln.
16: Genau. Und es ist halt, dadurch, dass es so niederfrequent ist, trägt das halt unheimlich weit. Oh. Und das ist das, was die Männchen wollen.
9: Und das muss ja auch weit tragen, weil ja Männchen und Weibchen meines Wissens relativ weit auseinander leben.
16: Ja, um teilweise Kilometer. Und dann laufen die Weibchen zu den Männchen und dann kommt es zur Paarung und dann gehen die Weibchen wieder ihrer Wege. Also das heißt, die haben kein Paarverhalten, sondern die Männchen werden dann Vater, ohne es zu wissen. Und die Weibchen kümmern sich alleine um den Nachwuchs.
9: Wann bist du das nächste Mal in Neuseeland?
16: Ja, das Projekt ist ja so, wir arbeiten im Artenschutz so, dass wir unsere Technik weitergeben und die damit selber arbeiten. Also es ist jetzt ist eine Reise nach Australien geplant, aber für eine andere Vogelart. Und für Neuseeland, das läuft jetzt so, dass es uns eigentlich für das Projekt nicht mehr benötigt.
9: Ja, das aber ist ja genau das, was ihr bezweckt habt, was du wolltest. Von daher kannst du jetzt auch guten Gewissens nach Australien fahren. Und wenn du wiederkommst, erzähl uns bitte von der Reise.
16: Das mache ich sehr gerne.
9: Wir sind sehr gespannt. Danke für deinen Besuch heute. Michael Lierz. Von von der Uni Gießen. Wir gehen jetzt nach Offenbach, aus gutem Grund, denn aus Offenbach kommt Andrea Labate. Mit ihr machen wir gleich eine kleine Käsekunde. Leckerer italienischer Käse, jetzt gerade in dieser Jahreszeit esse ich den besonders gerne. Und ja, bevor wir diese Käsekunde starten, müssen wir uns einfach in ihrer Käsefabrik in Offenbach mal umschauen. So sieht's da aus.
17: Mittags gegen 12 Uhr sind die ersten Frischkäse verkaufsfertig. Seit den 1960er Jahren hat sich daran nicht viel geändert. Damals kam Giuseppe Labates Vater mit seiner Familie aus Apulien als Gastarbeiter nach Offenbach. Aber der Feinschmecker vermisste das Essen seiner Heimat. Also leistete er Pionierarbeit und eröffnete kurzerhand seine eigene Käserei. Zunächst verkauften die Labates fast nur an Landsleute. Und obwohl die Käserei klein war, die Familie konnte davon leben. Bis plötzlich mit Ende 40 Giuseppe Labates Vater starb. Das war 1977.
18: Ja, ich musste mit 18 anfangen, als mein Vater verstorben ist. Blieb uns keine andere Wahl. Ich hatte noch drei kleine Brüder, meine Mutter. Und als Ältester musste ich ins Geschäft einspringen.
17: Ein halbes Jahr später lernte Giuseppe Labate seine heutige Frau Andrea kennen. Es ist die große Liebe. Und großes Glück, denn sie teilt seine Leidenschaft für Käse.
19: Wenn ich jetzt zum Beispiel sage, oh Gott, Käse, ich mag überhaupt keinen Käse. Also überhaupt, Essen interessiert mich überhaupt nicht, wäre es schwierig. Also da haben wir schon die gleiche Wellenlänge. Das ist natürlich ganz wichtig, ja, dass du da so das gleiche Interesse hast. Weil das ist das beherrschende Thema, sagen wir mal, hier ist Käse.
18: Und wenn die Liebe geht durch den Magen.
19: Genau, die Liebe geht durch den Magen. Genau.
17: Und die schmeckt man auch im Mozzarella. Und bei dem ist noch etwas besonders wichtig.
18: Der muss heute produziert und am besten am gleichen Tag auch verzehrt werden. Wenn Sie bedenken, im Supermarkt oder im Discounter gibt es Mozzarella, was 4 oder 5 Wochen hält. Und das ist eigentlich absurd. Also Mozzarella muss frisch sein.
9: Bienvenuto. Andrea Labate.
20: Buongiorno.
9: Buongiorno. Wie schön, dass du bei uns bist. Zum Thema Käsekunde. Ja. Du hast uns ganz viel leckeren italienischen Käse mitgebracht. Genau. Und da probieren wir uns jetzt knallhart durch. Super. Wir fangen mit den Frischkäsen, glaube ich,
20: richtig,
9: an, oder?
20: Genau. Ich habe mir so eine kleine Käseuhr aufgebaut. Ne? Das ist auch, wenn Sie jetzt Gäste haben, für so einen Tipp für eine Käseplatte, immer anfangen mit dem frischen Käse. Ich habe jetzt mal einen frischen Ziegenkäse mitgebracht. Einen ganz, ganz leckeren Löffel Gorgonzola. Gorgonzola. Und dann arbeiten wir uns vor halbfeste Schnittkäse. Da habe ich jetzt die Scamorza zum Beispiel. Camembert. Bel Paese ist auch ein Weichkäse. Und dann kommen wir zu den Bergkäse. Ja, das wäre jetzt zum Beispiel ein Dolomitenkönig, eben ein Schafskäse mit Pistazie und arbeiten uns dann vor bis zu den Hartkäsen.
9: Aha, das also nach hinten raus, ja, immer später, ja, immer fester.
20: Immer fester, genau.
9: Okay.
20: Auch würde jetzt der Gast, fängt er an mit dem Schafskäse und dann schmeckt er überhaupt nicht mehr den frischen Ziegenkäse. Ne?
9: Weil der also einfach sehr kräftig ist.
20: Ja, ganz genau. Okay. Ne? Wir fangen immer an mit den milden Sachen.
9: Dann mit den ganz milden fangen wir hier an. Das
20: ganz
9: ist
20: genau.
9: Mozzarella, ja, Büffel und Kuhmilchmozzarella.
20: Ne? Ich will das auch noch mal zeigen. Die Büffelmozzarella ist viel weißer. Mhm. Das kommt, da hängt damit zusammen, die Milch ist viel fetter. Was essen die Kühe? Und das ist jetzt eine Bio-Kuhmilch-Mozzarella. Ne? Ist gelber, ne? Sieht man von der Farbe her. Und die Konsistenz ist auch ganz anders. Weil viele sagen, ach, Büffel-Mozzarella, Kuh-Mozzarella, was sind das für ein Unterschied? Ne? Das sind zwei ganz, ganz verschiedene Käse, würde ich sagen. Ne? Und wir machen jetzt mal den Test. Ich hole die mal raus und dann kann man das mal schön zeigen. Die Büffel-Mozzarella, muss man dazu sagen, die Milch ist doppelt so fett wie Kuhmilch. Eine Büffelkuh gibt, ich mach's mal schnell mal auf, gibt 7 Liter, na, da kommt schon die Milch raus, ne? So, das kann man jetzt mal schön sagen. Und man sieht ganz deutlich diese verarbeiteten Schichten, ne? Das muss so, muss eine frische Mozzarella aussehen. Die muss so schichten. Das darf nicht so ein Klops sein, so ein Gummiklops. Der muss hier so schichtig sein. Und da sehen Sie die Verarbeitung auch. Und eine Büffelkuh gibt 7 Liter, eine Hochleistungskuh 40 Liter. Das ist also quasi ein Konzentrat. Und das spiegelt auch der Preis dann wieder. Eine Büffelmozzarella ist natürlich wesentlich teurer wie die Kuh.
0: Lass da mal den Vergleich kurz machen.
20: Ja, genau. Und da schneiden wir mal auf. Ist ganz anders von der Konsistenz. Ne? Glatter.
0: Ja.
20: Auch ein bisschen so schichtig, aber nicht so wie die Büffel. Ne? Und vom Geschmack her milder.
0: Ne? Das ist, deutlich milder, ja.
20: Ja. Ja, ja.
0: Beides sehr lecker.
20: Ja.
0: Aber wie du vorhin schon sagtest, nicht der starke Käsegeschmack, wie nachher beim Schafskäse oder so.
20: Nein. Ganz genau. Ganz
0: deswegen
20: genau.
0: Arbeiten wir uns jetzt weiter durch Richtung Hartkäse. Durch.
20: Ganz genau. Löffel Gorgonzola, sehr, sehr lecker. Es gibt ja den klassischen Gorgonzola, das ist jetzt eher wie eine Creme. Jetzt nehmen wir mal die Focaccia und können mal... Also so ist der, wird auch gerne für Soßen genommen. Ne, das ist mal auch ein bisschen anderer Gorgonzola. So, das machen wir mal da.
0: Schmier einfach drauf.
20: Einfach drauf.
0: Gorgonzola, so. Das ist doch der mit dem Schimmel, oder?
20: Richtig. Ne? Und der ist jetzt, in Deutschland wird der von Gorgonzola gerne ganz fest, mit sehr viel Schimmel. In Italien, in den Feinkostläden, ist es eher eine Creme. Ne? Und dann ist so dezent der Gorgonzola-Geschmack. Mm. Ich finde den sehr, sehr lecker. Ne? Mm. Und dann kommen wir, wie gesagt, halbfester Schnittkäse. Ich habe ihn jetzt mal geräuchert. Natur, das ist die Scamorza.
0: Du kannst aufhören an dieser Stelle. Ich halte mich an dem Gorgonzola
20: fest. Okay. Der
0: ist ja Weltklasse. Total lecker. Okay. Also eine schöne, wie soll ich sagen, so eine leichte Säure auch.
20: Ja.
0: Ganz toll. Aber ich habe dich bei dem unterbrochen. Das war der geräucherte.
20: Soße, super. Genau. Jetzt haben wir die geräucherte, die Natur-Scamorza. Und dann gibt es auch diese Minis. Ja, das ist die kleine Mozzarella, das ist die räuchern wir auch. Ne? Ist auch noch mal schön für so ein Buffet, ist jetzt nicht so stark wie der. Ne? Einfach mal probieren.
0: Ich kann jetzt nicht den ganzen...
20: Ja, nein.
0: Ich werde hier heute gemästet.
20: Ja, genau. Dazu habe ich jetzt mal ein bisschen... Also es passen Weintrauben. Man kann jetzt auch zur Erdbeerzeit gerne zu den leichten Käsen... frischen Käsen auch Erdbeeren reichen. Weintrauben geht immer. Und dann habe ich mal mitgebracht eine Feigenmarmelade. Ne? Mhm. Feigenmarmelade, die servieren wir dann zu den festen Käsen, zu den kräftigen Käsen. Da ist das schön, so dieses süß-salzige.
0: Der Kontrast.
20: Der Kontrast, ganz genau.
0: Also der Scamorza. Es wird nicht mein bester Freund,
20: nein,
0: glaube ich.
20: Weil
0: es
20: er geräuchert ist.
0: Es geräuchert ist. Es hat dadurch wirklich einen ganz, ganz, finde ich, atypischen Geschmack. Ja. Das verbindet man nicht mit Käse, eher mit einem Wurstbrot oder Schinkenbrot. Aber okay.
20: Ja, jetzt habe ich noch mal was Besonderes. Also der Camembert, ne, der kommt jetzt vor den Hartkäse. Der Camembert habe ich aber auch einen Büffel-Camembert. Der ist jetzt auch aus Büffelmilch. Mhm. Der Franzose, der ist immer etwas fester, hat diesen... festen Kern, der jetzt, ne, das sehen wir.
0: Der zerläuft ja fast schon wieder.
20: Ne? Auch mal probieren. Und das ist auch aus Büffelmilch, ne? Aus der Milch von der Büffelmutter.
0: Okay, okay.
20: Und dadurch auch ein bisschen sahniger, cremiger, auch sehr lecker. Ja, ich messe ihn jetzt, welche Qual.
0: Also der und der Gorgonzola sind meine beiden Favoriten.
20: Okay,
0: beides wahnsinnig lecker.
20: Ja.
0: Mhm. Auch, also
20: sehr sahnig, ne?
0: Sehr sahnig.
20: Mhm.
0: Mhm. Leichte Säure, schmeckt super.
20: Ja, und jetzt kommen wir mal, jetzt haben wir hier die halbfesten Schnittkäse, Bergkäse, das ist ein Pecorino. Und jetzt haben wir, kommen wir zu den kräftigen. Ne? Und da einfach mal so probieren, als Tipp, mit der Marmelade. Ne, das ist, passt zum Parmesan gut. Ne, und das dippt
0: also
20: man.
0: Also Marmelade und Parmesan?
20: Ja, oder auch der Pecorino.
0: Das ist der Parmesan?
20: Das ist der Parmesan, genau. Ne, und das einfach mal so dippen. Es ist einfach, auch wenn man jetzt abends mal draußen sitzt, schönes Wetter, man hat keine Lust zu kochen, ne, so eine Käseplatte, auch wenn man ja Gäste hat, ist also super schön, einfach und kommt immer gut an.
0: Ich meine, ich esse ja gerne Parmesan. Ja.
20: Ja.
0: Ich mache den überall drauf.
20: Ja.
0: Aber ich habe den noch nie mit was Süßem zusammen gegessen. Das kommt total gut.
20: Ja, das ist also nochmal eine Alternative. Dann habe ich auch, das ist nochmal ein Provolone. Ein Caciocavallo. Das ist auch ein Kuhkäse, sehr, sehr kräftig. Auch der würde jetzt zu dieser Platte so am Ende kommen. Ne? Aber das ist mal so ein Vorschlag für einen netten Käse.
0: Parmesan?
20: Ja.
0: Viele kennen ihn ja nur in geriebener Form, so aus der Tüte direkt.
20: Richtig, und die sind dann schon erstaunt. Also wir haben ja die ganzen Formen. Das sind 40, 45 Kilo Laibe. Mhm. Und wir brechen den. Beim echten Parmesan, also die meisten Kunden denken, den gibt es nur gerieben. Ja. Die sind dann wirklich erstaunt, wie toll der schmeckt, wie der aussieht. Und der wird immer gebrochen. Ne? Nie jetzt so eine Scheibe schneiden. Oder wenn man den isst, dann bricht man den an. Das ist ein spezielles Parmesanmesser. Und so wird er dann auch gegessen.
0: Wie lange hat der gereift?
20: Ist jetzt 24 Monate.
0: Zwei Jahre lang?
20: Ja. 2 Jahre wird er gereift. Es gibt den sogar mit 40 bis 60 Monaten, aber da wird er sehr trocken und sehr zum bitteren Abgang. Also ich finde den wunderbar. 24 Monate Parmesan ist die ideale Reifung. Ne? Und dann gibt es noch Grana Padano. Da kann man schon ab 12 Monate. Der ist dann aber eher wie ein Bergkäse.
0: Aber der ist so ähnlich, wird er wie Parmesan benutzt, also auf Spaghetti richtig, zum
20: genau,
0: Beispiel.
20: Ganz genau.
0: Also ich wage es nicht zu sagen, aber ich bin satt.
20: Gut,
0: ich bin satt. Also Käse, es ist auch sättigend tatsächlich, aber es ist unglaublich lecker. Und diese Vielfalt der italienischen Käse, die du uns mitgebracht hast, hat mich überzeugt. Das läuft richtig runter hier. Da muss man aufpassen.
20: Ja, da legen wir jetzt Katscha drin.
0: Andrea, vielen Dank für deinen Besuch. Gerne. Und satt bin ich jetzt auch.
20: Bon Appetit. Genau.
0: Toll. Wir kommen zu unserer Hallo Hessen Wochenserie. Da stellen wir Ihnen die Jungbäuerin Franziska vor aus dem Schwalm Ederstadt. Ich glaube aus Gilsau, um genau zu sein, kommt sie. Und sie hat einiges vor. Sie will nämlich einen Bauernhof komplett auf Bio-Bauernhof umstrukturieren. Das ist eine Menge Arbeit. Und wenn dann auch noch private Arbeit wie ein Umzug dazu kommen, dann wird es richtig anstrengend. Bitte schön.
3: Alle müssen mit. Die Hühner im Körbchen, die Kühe auf dem Anhänger. Und dann die ganze Technik. Alle fragen immer, ja, sollen wir euch denn noch helfen dann, irgendwie, wenn der LKW kommt? Ja, welchen LKW meint ihr denn jetzt? Den mit unserem Hausstand oder den mit den Kühen oder mit dem Melkstand, mit den Hühnern, mit den Schweinen?
21: Die Biolandwirte Franziska und Gregor ziehen um. Denn der Pachtvertrag ihres Hofes in Nordrhein-Westfalen läuft aus. Bisher haben die beiden 2 Standorte bewirtschaftet. Gregors Pachthof an der Soester Börde und einen kleinen Betrieb in Franziskas Heimatort, dem nordhessischen Gilsa. Lange haben die beiden einen neuen Hof gesucht und nichts gefunden. Jetzt müssen sie ausziehen.
22: Ich bin zu sehr Herzblutbauer und Franziska ist zu sehr Herzblutbäuerin, um halt jetzt zu sagen, nee, also wir hören jetzt auf, wir wollen raus, wir wollen was bewegen.
3: Das war ja immer irgendwie unsere große Angst, ja, vielleicht hört es einfach ganz auf, vielleicht müssen die Kühe alle weg und wir verkaufen die oder die gehen zum Schlachten oder keine Ahnung was. Und das war es dann irgendwie mit dem schönen Traum von der eigenen Landwirtschaft.
21: Für den Traum von der eigenen Landwirtschaft geht es jetzt mit fast 200 Tieren zurück in Franziskas Heimat. In Gilsa haben die beiden einen alten Gasthof samt kleinen Stallungen gemietet, mitten im Dorf. Hier leben jetzt Schweine, Hühner und Gänse, Zaun an Zaun mit den menschlichen Nachbarn.
22: Kurz fallen wir ein.
21: Für die Kühe gibt es aber keinen Stall zum Melken. Kein Problem für Franziska und Gregor.
3: Hier wird auch draußen gemolken. In NRW waren die zwar Tag und Nacht auch auf der Wiese, aber wir hatten halt einen Stall, wo wir sie dann immer hingetrieben haben zum Melken. Genau, und jetzt kommt der Melkstand auf die Weide. Auch das wird hochspannend.
21: Den mobilen Melkstand haben die beiden für 5.000 Euro bei eBay erstanden.
22: Man kann auch daraus was machen. Die Kosten sind da halt auch das große Thema. Wir wollten nicht für 1 Million Euro einen Kuhstall auf die grüne Wiese stellen.
3: Aber geht doch jetzt, oder nicht?
23: Ja, wir haben nicht genug Vakuum.
21: Heute klappt es mit dem Melken noch nicht. Die Kühe sind noch zu gestresst vom Umzug.
23: Was machen wir jetzt?
3: Vielleicht lassen wir es einfach
23: tatsächlich
3: dabei, weil ich glaube nicht, dass die viel Milch haben.
23: Ja, wir haben einen ganzen Liter, glaube ich, für morgen. Nein, aber ich meine, wenn wir so einen Stress hätten wie die Kühe heute, ich glaube, ich hätte auch keinen Bock. Ich habe volles Verständnis für unsere Kühe.
21: Auf. Aber nur ein paar Wochen später stellen sich die Kühe sogar schon bei Franziska zum Melken an. Klappt doch. Franziska und Gregor wollen nicht nur Landwirte sein. Sie wollen auch Kultur aufs Land holen, in die alte Scheune hinter ihrem Haus. Das hat momentan noch ein marodes Dach, aber Franziska und Gregor bekommen sehr tatkräftige Hilfe. Etwa 40 Wandergesellinnen und Gesellen kommen, um auf dem Hof ihr Jahrestreffen abzuhalten. mit Sommerbaustelle. Mit vereinten Kräften geht es an das undichte Dach des Gasthauses. Eine Firma hätten Franziska und Gregor nicht bezahlen können.
2: Wir haben gestern das Dach da vorne abgedeckt und sortieren aus, welche Ziegel wir wieder drauf machen und welche nicht. Die haben so kleine Stellen hier. Und die sind besser für einen Hühnerschuppen wie für ein Wohnhaus. Ja, deshalb bringen wir die jetzt runter. Ich bin ein absoluter Fan von Alpenzeug. Auch, dass man es wiederverwendet, ist schön nachhaltig.
21: Die Materialkosten werden von der Vermieterin der Bio-Bodengenossenschaft übernommen. Billig ist das für Franziska und Gregor trotzdem nicht.
22: Und wir bezahlen das Essen und die Unterkunft für die Wandergesellen. Und die Wandergesellen arbeiten dafür halt im Prinzip 2 Wochen umsonst. Das ist natürlich finanziell erstmal eine Nummer, 40 Leute, 3 Wochen lang.
4: Ja, guten Appetit, ne?
5: Ja, guten Appetit.
21: 40 Menschen, die nicht nur essen, trinken und arbeiten, sondern auch gut feiern. Das kommt im Dorf nicht überall gut an. Franziskas Vater hat das auch schon mitbekommen.
7: Die Wanderburschen, die singen auch gern mal. Oder dann klingt das Klavier und die spielen zum Beispiel Mein kleiner grüner Kaktus, da stellen wir auf den Balkon, holai, holo. Und das ziemlich laut, was man durchs ganze Dorf hört. Und dann muss die Polizei schon mal kommen und muss die Ruhestörung unterbinden.
24: Es stößt ja etwas an und das ist vielleicht für Menschen auch sowas wie ein Kulturschock, der da eintritt, nachdem hier 30 Jahre nichts passiert ist. Wenn hier plötzlich wieder Menschen sind und die Menschen sich so verhalten, wie Menschen sich so verhalten, nämlich dass sie sich miteinander unterhalten.
25: Junge Menschen
24: und die tanzen auch manchmal.
21: Nach knapp 4 Wochen ist das Dach wieder dicht und Franziska ihrem Traum ein Stück näher.
24: Ganz klar ist, dass jetzt in den 4 Wochen natürlich nicht alle Baustellen fertig geworden sind. Aber ganz klar ist auch geworden, dass es neben uns halt einfach viele Leute in unserem Umkreis gibt, die wollen, dass das Leben hierher zurückkehrt.
21: In der nächsten Folge zwischen Kaffeebetrieb, neuen Gesichtern und alten Bekannten. Franziska und Gregor kommen endlich an in Gilsa.
9: Das sehen wir dann morgen. Jetzt ist Henrik Schäfer bei uns. Herzlich willkommen. Schön, dass du bei uns bist vom Prüfinstitut VDE in Offenbach. Wir wollen uns über die Sicherheit von Elektrogeräten unterhalten. Elektrogeräte, die jeder im Haushalt hat, wie zum Beispiel einen Föhn.
16: Ja.
9: Und lass es mich so formulieren, die Dinger würde ich nicht mehr benutzen, glaube ich.
16: Ja, definitiv. Wir haben hier einfach mal jetzt Negativbeispiele mitgebracht. Auch hier gerade wieder irgendwelche Online-Plattformen. Ne? Das Spannende ist, der war ganz normal inseriert, so ein Reiser-Handhaartrockner, kam aber dann mit einem Stecker für UK. Also das heißt, der ist ohne Adapter bei uns eigentlich gar nicht zu verwenden. Also das heißt, bringt dann wenig.
9: Aber so einen Adapter könnte man benutzen und sich damit die Haare föhnen?
16: Könnte man, aber wie gesagt, es ist ein Adapter, es ist eine Notlösung und eigentlich nicht für dauerhaften Einsatz gemacht. Es ist für eine Zeit im Urlaub, dass man eigene Geräte nutzen kann. Also so ein Gerät jetzt irgendwo aus dem Onlinehandel bestellt, würde ich zu Hause nicht benutzen. Ja, und der ist schon gribbelig aus der Verpackung gekommen, über den Griff und so, braucht man nicht zu reden. Und dann hat er auch hier, also das kann man direkt bis auf die Kabel durchschauen. Mhm. Auch hier wirklich, ja, gilt leider Omas Sprichwort, wer zu günstig kauft, kauft zweimal.
9: Kauft zweimal und damit sehr teuer. Hier hinten dieses Sieb, das ist ja ganz wichtig, was hinten an dem Föhn immer zu finden ist. Aber das sollte man regelmäßig auch mal kontrollieren,
16: genau,
9: oder?
16: Also grundsätzlich gilt bei allen Elektroprodukten Wartung. Brauchen Sie, also das heißt, da ruhig mal die Bedienungsanleitung rauskramen, schauen. Zum Beispiel auch bei diesem Toaster hier. Die haben meistens seitlich so eine Krümelschublade, das heißt, auch die mal aufziehen. Man sieht jetzt hier, da ist ein bisschen was an Krümel
9: drin.
16: Da sind noch Reste drin.
9: Ja. Die kleben schon fest.
16: Ja, aber das heißt, auch hier wirklich einfach mal das Gerät sauber machen und damit eben betriebsfähig halten. Und das gehört bei dem Handhaartrockner dazu, dass man dort hinten den Luft
1: Kanal, also wo die Luft angesaugt wird, dass man den sauber hält, damit eben die Heizwendel nicht zu warm werden. Und so ein Toaster will natürlich auch gepflegt werden. Und beim Wasserkocher ein Tipp, also auch da ruhig mal reinschauen, wie verkalkt da die Heizplatte unten ist. Je dicker die Kalkschicht da drauf ist, umso mehr Energie brauche ich auch jedes Mal, um eben wieder heißes Wasser zu machen. Und das hat jetzt nichts mit Sicherheit zu tun, sondern halt einfach mit der Gerätenutzung über die Zeit, dass man sich die Produkte halt einmal anschauen muss und dann so einen Wasserkocher zum Beispiel eben auch mal entkalken.
0: Damit das Wasser schneller heiß wird und man nicht so viel Energie auch dafür aufwenden muss. Prüfsiegel sind ja in dem ganzen Zusammenhang auch ganz wichtig. Hat jedes ordentliche Gerät ein Prüfsiegel?
1: Also eine Produktprüfung ist freiwillig, verpflichtend für Geräte mit Stecker, sage ich jetzt einfach mal, ist das CE-Zeichen. Das ist wie so ein Reisepass für Europa.
0: Sehe ich hier nicht.
1: Wie gesagt, weil Negativbeispiel aus dem Internet. Aber wenn wir den umdrehen hier, da sollten wir... Ja, da ist
0: wir haben es, glaube ich, gerade auch eingeblendet.
1: Oder eingeblendet, da sollte definitiv das CE-Zeichen drauf sein. Das heißt, das ist eine Erklärung des Herstellers selbst, dass das Produkt sicher ist, ist ein Prüfzeichen drauf, also sowas wie ein VDE-Zeichen oder ein TÜV-Zeichen. Dann hat eben eine neutrale Stelle, ein neutrales Prüfhaus sich das Produkt angeschaut und bestätigt die Sicherheit noch für den Hersteller.
0: Gibt es sowas wie eine offizielle Warnseite von einer Behörde für Elektrogeräte, die nicht sicher sind?
1: Es gibt die Safety-Gate-Seite, nennt die sich. Die ist auf der Seite der Europäischen Union, auf den Webseiten der Europäischen Union zu finden. Dort findet man alle Arten von Produkten, also sowohl Kosmetika als auch Lebensmittel und natürlich auch die Elektroprodukte. Safety Gate einfach im Internet bei der Suchmaschine eintippen und man wird dort fündig werden.
0: Lass uns doch mal reden über die Nutzung der Elektrogeräte. Wann sollte ich zum Beispiel Elektrogeräte aus der Steckdose rausziehen?
1: Grundsätzlich kann man sagen, dort, wo es sinnvoll ist, macht es immer Sinn. Also das heißt natürlich, bei einem Kühlschrank und bei einem Router, mit dem ich online sein will, macht es keinen Sinn. Aber auch den Handhaartrockner kann man zum Beispiel nach der Verwendung aus der Steckdose ziehen. Elektrische Zahnbürste, wenn sie nicht geladen werden soll, genau das Gleiche kann man auch rausziehen. Die hält ja dann den Akku für 3, 4, 5, 6 Tage und dann kann man wieder laden. Also grundsätzlich kann man sagen, alles, was nicht permanent am Netz hängen muss, kann man auch abziehen, aber es ist natürlich auch ein Ding der Bequemlichkeit. Ich nehme mich da selbst nicht aus, auch bei uns
0: hängen Netzteile. Aber letztlich sollte man das machen, um eben den Stromverbrauch zu minimieren einerseits und andererseits schadet es auf Dauer auch den Geräten, wenn die zu lange am Strom hängen?
1: Ja, die Geräte mit den heutigen Leistungen, weniger, dass die Geräte kaputt gehen, aber es hat natürlich Auswirkungen auf den Stromverbrauch. Und wenn man jetzt ganz weiter gehen möchte, die physische Trennung oder das Ziehen des Netzsteckers ist auch die beste Vorsorge gegen Überspannung bei Blitzschlag.
0: Wir haben eine Zuschauerin, die Frau Petra heißt sie. Petra aus Schwalbach schreibt, meine Mikrowelle ist jetzt 12 Jahre alt und läuft wie eine 1. Muss ich mir Sorgen machen? Muss die weg, weil sie alt ist und potenziell eine Gefahr?
1: Schwierig natürlich, so ein Pauschalurteil. 12 Jahre ist ein ordentliches Alter für ein Elektrogerät. Wenn das immer gut gewartet wurde, spricht nichts dagegen, ist weiter zu verwenden. Aber vielleicht gibt es mittlerweile auch hier schon was bisschen energieeffizienteres, bisschen was mit moderneren Funktionen, wo man halt auch die Mikrowelle mit Backkombinationen zum Beispiel hat, um eben auch einfach andere Gerichte vielleicht in der neuen Mikrowelle zubereiten zu können.
0: Meine Mikrowelle ist schon 18 Jahre alt.
1: Oha.
0: Ja. Dafür ist meine Waschmaschine nur 12 Jahre alt und die hat heute Morgen den Dienst aufgegeben, habe ich gehört. Das ist schade. Na gut. Was ist eigentlich das Elektrogerät, was die meisten Brände im Haushalt verursacht?
1: Ja, der Wasserkocher, der Wasserkocher, nicht der Wäschetrockner ist es. Wäschetrockner, deshalb 5 Ursachen. Wir haben Wärme, Wasser, Strom, Vibration und Flusen.
0: Da muss was passieren.
1: Das und ist wenn das
0: ein Unfall, der darauf
1: wartet wird, dann ist der Wäschetrockner ist tatsächlich.
0: Wie warte ich denn den Wäschetrockner richtig? Kann das jeder? Oder muss ich da Fachpersonal
1: definitiv
0: kommen lassen?
1: Auch hier der Blick in die Bedienungsanleitung. Und ganz wichtig ist das Flusensieb und auch die Einhausung des Trockners mal mit dem Staubsauger durchzugehen. Das Flusensieb muss sauber sein, damit eben sich da auch die heiße Luft gut ihren Weg nach draußen bahnt.
0: Henrik Schäfer, vielen Dank
9: für alle Tipps zum Umgang mit Elektrogeräten, für den sicheren Umgang mit Elektrogeräten im Haushalt. Wir sind am Ende dieser Sendung angekommen, sehen uns morgen wieder. Da bekommen wir dann Besuch von der Riviera des Rheins, wie man so schön sagt. Eltville ist gemeint. Da ist am Wochenende sind die Eltviller Rosentage, aber es gibt auch eine ganze Menge mehr dort zu entdecken. Und was genau, das wird uns eine Fremdenführerin dann morgen hier in der Sendung verraten. Hier geht's jetzt weiter mit der Hessenschau. Ich wünsche Ihnen noch einen schönen Abend. Bis morgen. Tschüss.
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8: Hallo und willkommen zur Hessenschau. Wenn es in der Politik darum geht, etwas zu vermitteln, wird oft ganz bewusst ein ganz spezieller Ort dafür gesucht.

0: funktioniert, die sehr sachorientiert miteinander zusammenarbeitet.
1: Großes Lob also nach der Halbzeit. Eine Partnerschaft, die hier gerade wie eine Ehe wirkt. Dabei wollte der Vize das damals gar nicht so nennen.
2: Ich habe selbst vor 2,5 Jahren gesagt, wir wollen nicht heiraten, sondern wir wollen anständig regieren. Und das ist eine Koalition, auf die sich die Hessinnen und Hessen am Ende verlassen können.
1: Um auch das Vertrauen untereinander weiter zu stärken, hat sich die Landesregierung 2 Tage lang ins Jagdschloss Kranichstein bei Darmstadt einquartiert. Früher war das Anwesen Sommerresidenz der Landgrafen und Großherzögen von Hessen. Jetzt der Ort für die Zwischenbilanz. Die Opposition kann das Selbstlob nicht verstehen.
3: Der Lack ist ab, Schwarz-Rot hat nicht geliefert. Die Alltagsprobleme der Menschen in Hessen sind größer und nicht kleiner geworden.
4: Es ist viel Kulisse, viel Show, aber wenig Bilanz. Es ist sehr schwach, was bisher abgegeben wurde.
1: Die AfD kritisiert, Schwarz-Rot mache viel zu viele Schulden.
5: Zum Zweiten, es wird nicht wirklich eine Migrationswende herbeigeführt. Es wird nur so getan. Mit der SPD ist das gar nicht zu machen. Und zum Dritten, wir müssen echte Reformen sehen. Das passiert in Hessen alles nur in Trippelschritten.
1: Die Landesregierung dagegen betont ihre Erfolge. Beispielsweise Innenstadtoffensive, Hessen-Fonds, Hessen-Geld, Vorreiter in Sachen Frauensicherheit.
6: Aber ich würde mal sagen, das ist schon gut, was wir geleistet haben. Ja, schon gut.
1: Eine Schulnote wollen sich Rhein und Mansouri selbst nicht geben. Dafür Harmonie zeigen. Zum Abschluss aber lieber im Innenhof statt im Rosengarten.
7: Tja, und wenn man etwas so oder so sehen kann, da hilft, mal genauer nachzuschauen, wer hat denn was gesagt und wurde es eingehalten. Das haben wir zu folgenden politischen Bereichen gemacht. Sicherheit, Wohnen und Bauen sowie Bildung.
8: Es ist der Leitsatz der schwarz-roten Landesregierung unter Ministerpräsident Boris Rhein.
9: Wir brauchen eine Renaissance der Realpolitik, meine sehr geehrten Damen und Herren.
8: Meint, CDU und SPD in Hessen wollen sich um die wirklichen Probleme der Menschen im Land kümmern, statt an Ideologien festzuhalten. Zu viel versprochen?
10: Sicherheit.
11: Die elektronische Fußfessel kann am Ende keine besseren Menschen aus den Trägern machen, aber wir können sicherstellen, dass sie kein weiteres Unheil anrichten können.
8: Die Fußfessel für Frauenschläger war ein Wahlkampfschlager der CDU. Sie kann jetzt in ganz Deutschland angeordnet werden. Auch bei der vom Bundeskabinett beschlossenen Speicherung von IP-Adressen, quasi ein digitales Kennzeichen, sieht sich die Landesregierung als treibende Kraft. Und es gibt mehr Videoüberwachung und Waffenverbotszonen in Innenstädten. Das soll die gefühlte Sicherheit steigern. Ob die Kriminalität nachhaltig sinkt, bleibt zu beweisen.
10: Wohnen.
12: Wohnen ist mehr denn je eine soziale Frage unserer Zeit. Wer ein gutes Leben führen will, braucht eine sichere und bezahlbare Wohnung.
8: Durch Lockerungen in der Bauordnung will die Landesregierung den Wohnungsbau beschleunigen. Die Zahl der Baugenehmigungen ist im vergangenen Jahr wieder gestiegen. Aber genehmigt heißt nicht gleich gebaut. Es wurden so wenige Wohnungen fertig wie seit Jahren nicht.
10: Bildung.
13: Ich sage, Bildung genießt in Hessen allerhöchste Priorität.
8: Aber die Landesregierung kürzt bei integrierten Gesamtschulen und bei sogenannten Brennpunktschulen. Gewerkschaften klagen über Lehrermangel und im Ländervergleich stehen hessische Schüler in Fächern wie Mathe, Chemie oder Physik besonders schwach da. Unterm Strich zeigt sich, auch nach 2,5 Jahren muss die schwarz-rote Landesregierung weiterhin beweisen, dass sie alle ihre Versprechungen halten kann, damit die Renaissance der Realpolitik die Menschen wirklich erreicht.
7: Und da darf die Einschätzung von Ute Wellstein natürlich nicht fehlen, Leiterin unseres Wiesbadener Landtagsstudios. Ute, das wurde ja heute als große Harmonie unterm Rosenbogen inszeniert. Ist das wirklich so eine große Liebesehe, diese Koalition?
14: Nein, da war ein ganz großer Teil Show dabei, denn zwischen gerade Mansouri und Rhein hat es auch schon mal ordentlich gekracht, wenn da in der Öffentlichkeit Vorschläge gemacht wurden, die nicht abgesprochen waren. Also zum Beispiel, als Mansouri Geld aus dem Wirtschaftsetat zur Rettung der integrierten Gesamtschulen anbot, ein bisschen scheinheilig und sagte, der Kultusminister kriegt das ja alleine nicht hin. Da muss es ordentlich hinter den Kulissen gekracht haben und Tacheles geredet worden sein. Also so harmonisch, wie die beiden da heute getan haben, so harmonisch geht das da nicht immer zu in der Koalition.
7: Der über Inhalte reden, Alltagsprobleme der Menschen lösen. Sind Sie dem denn gerecht geworden?
14: Naja, gucken wir uns mal ein paar an. Wohnungsbau zum Beispiel. Da kann man jetzt wie Mansouri sagen, die vielen Reformen, die ich da gemacht habe, die müssen erstmal Wirkung entfalten. So schnell geht's nicht.

0: Man kann wie die Opposition sagen, die geben gar nicht genug Geld, zum Beispiel für Sozialwohnungsbau aus. Fakt ist, wer im Ballungsraum eine Wohnung sucht, der wird jetzt auch nicht den Eindruck haben, dass die Probleme da wirklich gelöst sind. Oder Schule wurde ja eben auch schon gezeigt. Da wird jeder, der Kinder in der Schule haben, automatisch merken, dass der größte Bildungsetat nicht auch die beste Bildung heißt. Es werden Lehrerstellen gestrichen. Es werden Fächer wie digitales Lernen erst groß angekündigt, dann doch nicht überall angeboten. Das hat auch die Regierung gemerkt, dass sie da noch eine Lücke hat und dass das da die Eltern auch merken, wenn es da nicht richtig gut funktioniert. Deshalb wurde heute zum Beispiel ein Bildungspaket angekündigt. Was da drin zusammengeschnürt wird in diesem Bildungspaket, das wurde allerdings noch nicht verraten. Das müssen die Koalitionäre wohl noch erstmal ausdiskutieren, bevor sie es vorstellen können.
1: Und darüber wirst du dann auch berichten. Danke, Ude Wellstein nach Wiesbaden. Die Armut in Hessen nimmt zu und sie liegt über dem bundesweiten Durchschnitt. Das zeigt der Bericht des Paritätischen Wohlfahrtsverbandes auf. Demnach waren im vergangenen Jahr 17,3% der Menschen in Hessen von Armut betroffen. Das bedeutet 1 Million Menschen, fast jede sechste Person. Im Jahr zuvor waren es noch knapp 2% weniger. Hessenweit ist Kassel am meisten von Armut betroffen mit 19,2%. Zum 7. Todestag von Walter Lübcke fand heute eine Gedenkveranstaltung statt. Der ehemalige Kasseler CDU-Regierungspräsident war von einem Rechtsextremisten erschossen worden. Damit dieser Akt des politischen Terrors nicht vergessen wird, kamen viele Menschen zum Gedenken zusammen. Walter Lübcke wurde in der Nacht zum 2. Juni 2019 vor seinem Wohnhaus in Wolfhagen ist er vom Rechtsextremisten Stefan Ernst erschossen, weil er Lübckes liberale Haltung zur Flüchtlingspolitik ablehnte. Rund 500 Schülerinnen und Schüler haben den Römerberg in Frankfurt zur Rennstrecke gemacht. Sie starteten dort mit selbstgebauten solarbetriebenen Autos und Booten. Beim Solarrennen dreht sich natürlich alles um klimafreundliche Mobilität und Sonnenenergie. Ganz im Sinne der Klimaschutzziele der Stadt Frankfurt. Während der Konstruktion ihrer Flitzer hatten sich die Schülerinnen und Schüler im Unterricht mit erneuerbaren Energien und Technik von E-Mobilität beschäftigt. Die nächsten Nachrichten gibt es um 19.30 Uhr in der Hessenschau. Und wir machen gleich weiter mit Sport. Ralf Scholz ist da und ihr schaut natürlich auf die WM-Nationalmannschaft.
2: Apropos Mobilität, ne? Die haben ja heute den Sprung über den Teich gemacht. Es geht zur WM logischerweise, da schauen wir mal hin.
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2: Ja, dann mal Abflug zur WM. Das Abenteuer für die Nationalmannschaft. Heute ging es los in Frankfurt. Das Reiseziel ist klar für Nagelsmann und seine Truppe. Das WM-Finale. Ein langer, schwerer Weg bis dahin. Aber wie erwartet, doch zwischendurch mal recht edel und luxuriös für die deutschen Edelkicker. Erster Stopp, Chicago.
4: Die Flugbegleiterinnen machen Fotos mit der Deutschlandfahne. Die Fluggäste des Linienfluges bekommen ganz überraschend DFB-Trikots geschenkt. Der Abflug der Nationalmannschaft ist schon was Besonderes. Sportdirektor Rudi Völler sagt schon mal Tschüss. Die anderen DFB-Stars folgen, inklusive Manuel Neuer. Und der Bundestrainer Julian Nagelsmann richtet sich das stylische Hemd für das Abschlussfoto des gesamten Teams. Und mit einem Airbus A350 mit dem schicken Namen Wuppertal geht's über die Wupper und den großen Teich in die USA. Nach Chicago ins Nobelhotel Waldorf Astoria. Am Samstag findet im Soldier Field Stadion der letzte Test der WM statt. Gegen Gastgeber USA. Um kurz nach zwei hebt die Maschine ab. Im Gepäck der American Dream vom WM-Titel.
2: Ja, apropos Traum, die Handballer aus Melsungen, die haben ihr Sommermärchen schon wahrgemacht. Nach 35 Jahren endlich wieder den Pokal für den Handball-Europacup nach Hessen geholt. Großer Sport, Riesenbühne heute für die Helden der MT. Stimmungsvoller Empfang auf dem Marktplatz.
5: Da ist das Ding. In Melsungen feiert heute die ganze Stadt ihre Pokalhelden.
6: Ich war in Hamburg dabei und es war gigantisch.
7: Ich spiele bei der MT in der D-Jugend und finde es einfach toll, dass sie jetzt den ersten Pokal geholt haben.
8: Es hat richtig Spaß gemacht. Ich habe vom Fernsehen mitgefiebert. Es war richtig geil und ich gönne der Mannschaft den Titel ohne Ende.
5: Ganz frisch sehen einige Spieler beim Eintrag ins Goldene Buch zwar nicht mehr aus, aber auch an Tag 3 des Party-Marathons ist kein Ende in Sicht.
9: mit der MT Melsungen jetzt endlich mal einen Titel gewonnen zu haben. Auch hier heute, was hier los ist, macht einen stolz. Und ich glaube, für die ganze Abteilung Handball, alle drumherum, die da mitgeholfen haben, richtig schönes Gefühl.
5: Der erste Titel der MT, er ist für die kleine Stadt Melsungen einfach ein Riesentriumph.
2: Ja, und wir schauen nach nebenan, nach Kassel, zum 100-jährigen Bestehen der Hessenkampfbahn dort. Dazu gab es ausnahmsweise mal ein Spiel dort, Kreisliga. Das klingt soweit ganz schick, kleiner Rahmen. Tatsächlich hat dieses Spiel international für Furore gesorgt. Denn für Groundhopper, also Fans, die Besuche in Stadien so sammeln wie andere Briefmarken, ist das hier eine Riesenattraktion.
4: Eine wunderschöne Kulisse und ein besonderes Event. Seit 10 Jahren hat auf der Hessenkampfbahn in Kassel kein Ligaspiel stattgefunden. Und so kommen die Fans aus ganz Deutschland.
10: Ich bin hellauf begeistert. So viele Leute, die gekommen sind, die Bock haben, dieses Spiel zu sehen vor der Kulisse.
11: Das Entscheidende ist einfach die Kombination aus diesem Orangerieschloss und diesem schönen kleinen Stadion davor. Ja, und jetzt ist natürlich noch ein Punktspiel, ein Relegationsspiel, wo es wirklich um was geht.
12: Wir bedanken uns bei 1470 Zuschauern. Herzlichen Dank für Ihr Erscheinen.
4: Veranstalter Matthias Schmelz ist überrascht, wie groß der Zuspruch ist.
13: Menschen aus München, Böblingen, Hamburg, die auf der Durchreise sind vom gestrigen Länderspiel. Die weiteste Anreise ist bisher Breslau, Polen. Es ist einfach Wahnsinn.
4: 100 Jahre Hessenkampfbahn mit einem Aufstiegsspiel in die Kreisliga A zwischen Heiligenrode 2 und Vellmar. Fast 1500 Zuschauer, durchaus ungewöhnlich für so ein Spiel. Spannend noch dazu. Der TSV Heiligenrode 2 in den grünen Trikots setzt sich knapp mit 2:1 gegen den TSV Vellmar durch und feiert den Aufstieg an einem besonderen Abend an der Orangerie in Kassel.
14: Wahnsinn. Also wir spielen ja Kreisliga B, von daher... Also sowas ist man nicht gewohnt und es hat einfach Spaß gemacht. Bestes Wetter und jetzt auch noch gewonnen, also es kann nicht besser sein.
15: Ja! Wieso oben? Ja!
4: Und klar hat sich das Groundhopping gelohnt.
16: Hessenkampfbahn Kassel, abgehakt.
2: Ja, das ist mein ganz spezielles Event. Susanne, ihr schaut auch irgendwie auf was Spezielles heute.
17: Ralf, ich weiß nicht, ob du es schon mitbekommen hast, aber nächste Woche geht ja die Fußball-WM los. Muhaha, kleiner Scherz. Wir haben uns in Nordhessen umgehört. Mich die Hessinnen und Hessen gefragt, ob sie schon im WM-Fieber sind. Und hat eigentlich irgendjemand schon das Public Viewing aufgebaut? Fragen über Fragen. Das und mehr jetzt bei uns im Main-Tower.
2: Kein Tag ohne WM-Fieber. Danke, bis gleich. Morgen gibt es dann wieder mehr Geschichten vom Sport hier um 6:15. Bis dahin, tschüss, schönen Abend.
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17: Guten Abend und willkommen hier bei Main-Tower. Wie schön, dass Sie dabei sind. Und darum geht's jetzt bei uns. WM-Fieber oder noch weit weg? Wie sehr packt uns schon die Fußballbegeisterung? Ein Boot in Not, eine never-ending Story um ein Boot, das mit einem Spezialkran aus dem Rhein gefischt wurde. Und Elvis lebt. Er kann zwar nicht singen, aber er ist ein sehr lieber Schäferhund, der ein neues Zuhause sucht. Noch 9 Tage, dann geht die Fußball-Weltmeisterschaft los. Unsere Nationalmannschaft, die ist heute losgeflogen. Und während die Jungs auf dem langen Flug wahrscheinlich schon mal Taktiktafeln studieren oder so, fragen wir uns, hat eigentlich schon irgendjemand in Hessen eine Fanmeile aufgebaut? Wir haben uns in Nordhessen umgehört, ob das WM-Fieber schon ausgebrochen ist oder ob die Deutschlandwimpel noch in der Garage liegen und da womöglich auch bleiben.
18: Nächster Halt, Nordamerika. Unsere DFB-Jungs sind heute abgehoben zur Fußball-Weltmeisterschaft in die USA. Nächste Woche starten die ersten Spiele. Aufregung und Feierlaune an Terminal 1 in Frankfurt. Aber wie sieht's beispielsweise in Kassel aus?
19: Sind Sie schon im WM-Fieber?
20: Nein, kein bisschen.
19: Hast du dich zu Hause schon vorbereitet? Und wenn ja, inwiefern?
21: Ich und meine Freundin haben uns beide das Trikot geholt. Aber sonst sind die Vorbereitungen noch nicht am Laufen.
22: Ich habe alles Mögliche schon gekauft. Das habe ich mir noch für die Fingernägel was gekauft. Die Bänder habe ich schon, Haarschmuck habe ich schon, mein Auto ist schon geschmückt.
19: Ich glaube, da brauche ich noch so ein bisschen. Ich brauche die Stimmung drumherum, ich brauche die Menschen, ich brauche ein schönes, kühles Getränk in der Hand und ich glaube, dann kommt es langsam.
18: 2006, die Fußball-Weltmeisterschaft im eigenen Land. Plötzlich wurden alle zu Fans, völliger Ausnahmezustand. Für 4 Wochen wird Deutschland zu einer einzigen Partymeile. Das Sommermärchen schlechthin.
0: Das war das 1:0. Frankfurt kocht.
19: Jetzt ist es gar nicht so, oder? Wie ist dein Eindruck?
21: Nee, irgendwie, also die ganzen Fahnen und so, ist, glaube ich, immer ein bisschen schwierig wegen der Situation, weil man dann schnell als, ja, ein bisschen rechts dargestellt wird, wenn man mit Fahnen am Auto rumfährt oder zu Hause hängen hat.
22: Jetzt ist einfach zu weit weg und dann sind die Spiele teilweise mitten in der Nacht. Wer arbeitet, kann sich das nicht angucken, da fällt auch das Public Viewing flach.
19: Gut, okay, bei Deutschland gucke ich. Ich bin halt kein Fußballfan.
18: Aber wo hängt's denn stimmungstechnisch dieses Jahr wirklich? Unser Kollege Daniel Hör aus der hr-Sportredaktion hat eine ziemlich eindeutige Erklärung. Denn diese WM sei vor allem kritisch zu betrachten.
1: Das ist die Aufblähung der Weltmeisterschaft auf 48 Teams, die meiner Ansicht nach den sportlichen Wettbewerb einfach verwässert. Und das ist dann auch die Ausschlachtung dieses Ereignisses für noch krassere Kommerzialisierung. Da geht es um Verlängerung von Halbzeitpausen, um festgelegte Zeiten für Trinkpausen, für Werbezwecke. Alles, was da im Raum steht. Und das entfernt sich dann noch sehr weit vom Otto-Normalverbraucher oder vom durchschnittlichen Fußballfan.
18: Support für unsere Nationalelf trotzdem wichtig. Also,
19: guck mal, ich würde dich ja ganz gerne auch so ein bisschen in Stimmung bringen. Ich habe hier super Klebetattoos. Ich würde es dir hier auftragen, auf eine Körperstelle deiner Wahl.
21: Ich habe nachher leider noch einen wichtigen Termin, wo das, glaube ich, nicht so gut ankommen würde, ein Bewerbungsgespräch. Deswegen.
19: Sie dürfen sich eins aussuchen.
6: Ich möchte das Herz.
19: Da unten? Mhm. So. Steht dir ausgezeichnet.
6: Dankeschön.
19: Wow. Jetzt bin ich ein bisschen mehr in Stimmung.
6: Ja.
19: Ja.
6: Prima. Hoffen wir, dass es hilft, das Herz. Ne?
21: Super, jetzt steht dem Pokal nichts mehr im Wege. Ne?
19: Und dein Bewerbungsgespräch sowieso nicht.
21: Ja.
7: Toi, toi, toi.
21: Vielen Dank.
18: Tattoo drauf, WM-Modus an. Vorfreude, die fast unter die Haut geht.
17: So einfach geht das nämlich. Ja, gar nicht einfach. Darum geht es jetzt. Eigentlich sollte es nämlich vom Rhein von Frankreich nach Berlin gehen. Aber dann läuft das frisch gekaufte Boot bei Rüdesheim auf Grund und muss aufwendig geborgen werden. Sie erinnern sich bestimmt an die Geschichte. Die ist aber jetzt auch schon Monate später immer noch nicht zu Ende. Ganz im Gegenteil. Eigentlich geht sie jetzt erst so richtig los und sie wird allmählich zu einer Art Krimi.
23: Die Neverending Story um das havarierte Boot auf dem Rhein bei Rüdesheim, Maintauer berichtete mehrfach, geht in die nächste Runde. Help, ja, Hilfe hat der Besitzer Paul K. gerufen und erhalten. Und zwar mit diesem Spendenaufruf. Gut 2400 Euro sind zusammengekommen. Eigentlich, um die Kosten für die Bergung auf dieses Trockendock in Bingen zu finanzieren. 35.000 Euro kostete die Aktion. Fährmann Oliver Pohl hat das Grundstück nebenan und bekommt die Geschichte von Anfang an mit.
24: Es ist eben so, dass wohl die Hauptlast auf dem Steuerzahler liegen bleibt, weil ich die Person, die der das Boot eben gehört, wohl nicht so einschätze, dass sie die Schulden, die sie bei der Wasserstraßenschifffahrtsverwaltung, also sprich beim Bund gemacht hat, jemals zurückzahlen kann. Ja, das sind eben so Dinge, dass es eben schade ist, dass jemand wegen dieser, ja, das war ja schon für mich grobe Dummheit, was man da getrieben hat, dass diese Kosten dann auf den Steuerzahler abgewälzt werden.
23: Damit hat er wohl recht, denn selbst die 2400 Euro Spenden sind schon wieder weg. Paul K. hat sich nach eigenen Angaben davon gleich ein neues, altes Boot gekauft. Fährmann Oliver Pohl erzählt, wie Paul K. ihn zunächst persönlich um Hilfe bittet.
24: In Erinnerung geblieben ist mir der Anruf des Inhabers mit der Bitte oder beziehungsweise um Nachfrage, ob ich denn Möglichkeiten sehen würde, sein Schiff von dieser Krippe darunter zu holen. Ja, das war 2 Tage, nachdem der Unfall passiert ist.
23: Paul K. erzählt dem Fährmann ganz offen alles über das 440-Euro-Schnäppchen, das im August im Rhein stecken blieb.
24: Er hat mir auch am Telefon erzählt, dass er das Hausboot irgendwo in Frankreich gekauft hätte und dass er das gerne nach Berlin überführen wollte, um dort dann eben ein Wohnschiff draus zu machen.
23: Das zuständige Amt für Bundeswasserstraßen hat uns im persönlichen Gespräch bestätigt, dass eine juristische Klärung läuft und die Bergungskosten offen sind. Um der skurrilen Bootsgeschichte nicht noch mehr Aufmerksamkeit zu widmen, wollte sich die Pressestelle aber nicht vor der Kamera äußern.
17: Ja, wenn von Jugendlichen die Rede ist, dann geht's ganz oft um Probleme. Zu laut, zu respektlos, nur noch am Handy, wird auch gern gesagt. Aber in einem Jugendzentrum in Braunfels, da zeigt sich ein ganz anderes Bild. Da übernehmen die jungen Menschen selbst Verantwortung. Sie vermitteln bei Konflikten zum Beispiel und sie hören zu. Und jetzt will man dort sogar noch einen Schritt weitergehen und ein eigenes Jugendparlament gründen. Warum und wie das konkret aussieht, Katrin Wegner hat mit den Jugendlichen gesprochen.
5: Wir sind aufgeklärt, reden von Toleranz. Laut Studien aber ertragen wir die andere Meinung seltener. Statt dem anderen zuzuhören, wird schneller zurückgeschlagen, werden aus Menschen Gegner und aus Gesprächen Kampfplätze. Auf der Suche nach dem Pakt für mehr Dialog begegnen wir Menschen an Orten, an denen Konflikte schon mal eskaliert sind. Im Jugendzentrum Braunfels treffen Jugendliche unterschiedlicher Herkunft, Nationen und Altersstufen aufeinander und haben die verschiedensten Ansichten. Die Sozialarbeiterin Nadine Hundert erlebt das oft als Drahtseilakt.
8: Total wichtig, dass auch die jungen Menschen miteinander sprechen können, dass junge Menschen lernen, andere Meinungen auszuhalten oder auch andere Meinungen auf sich wirken zu lassen und vielleicht auch die eigene Meinung dadurch beeinflussen zu lassen. Ja? Ist das Weltbild, was ich habe, ist das das Richtige?
5: Kasim ist mit 13 Jahren einer der Jüngsten, der in den Jugendclub kommt. Weil er massiven Ärger auf der Straße und in der Schule bekam, sucht Nadine Hundert zusammen mit zwei Vertrauenslehrern und einem Jugendlichen das Gespräch mit ihm.
8: Also cool ist, dass du sagst, dass du dich heute davon distanzierst. Ich wollte dir zeigen, Kasim, das ist die falsche Richtung. Den Weg gehen wir bitte nicht weiter. Und dafür ist, ich bin ja nicht nur dein Freund. Ich bin in 99% der Fälle dein Freund. Aber in 1% der Fälle bin ich auch jemand, der dafür Sorge trägt, dich aufzuhalten, wenn du auf dem falschen Weg bist.
9: Ich habe ja Mist gebaut in der Schule. Und da wurde ich von der Klassenfahrt, halt jetzt, die jetzt neulich kommt, darf ich jetzt nicht mehr dahin. Und das finde ich halt jetzt richtig blöd. Ich würde so sagen, wenn man Mist baut, nicht, dass man von Klassenfahrt, also nicht dahin darf, sondern irgendwas, halt wenn die Schule vorbei ist, den Hausmeister hilft beim irgendwas machen.
10: Bevor diese sogenannte Ordnungsmaßnahme ausgesprochen wird, hat es Eskalationsstufen gegeben. Und man darf das nicht einfach so verhängen, das sei denn, das ist ein ganz schwerer Verstoß. Aber es wäre halt einfach schön für uns alle, wenn es gar nicht so weit kommt. Wenn wir also frühzeitig merken, was brauchst du, um in der Schule so dich wohlzufühlen, dass du gar nicht stören musst. Ja. Das wäre schön.
11: Natürlich wird es nie die eine super richtige Entscheidung geben. Ne? So, man muss halt Sachen auch ausprobieren und dann gucken, ob es zu einem passt oder so. Aber so diese Idee, dass Jugendliche Ansprechpersonen brauchen, die sie auch ernst nehmen und die ihre Sorgen und Gedanken auch ernst nehmen, das ist einfach total wichtig.
5: Viele der Jugendlichen, die regelmäßig kommen, sind Mitglied im Kinder- und Jugendbeirat und ausgebildete Jugendleiter. Sie vermitteln bei Problemfällen. Zum Beispiel Emily. Sie hat immer wieder ein offenes Ohr für Kasim.
25: Also was bei mir ganz gut ist, ist, dass ich nah an seinem Alter bin. Dadurch hat er, glaube ich, auch schon generell ein bisschen mehr Vertrauen zu mir.
5: Im Dialog zu bleiben ist wichtig, hat aber auch seine Grenzen.
25: Helfen denke ich wahrscheinlich nicht. Dafür sind meine Kompetenzen zu niedrig. Das ist eher so von der Nadine 100 das Ding. Aber ich versuche trotzdem, den Kontakt ein bisschen zu halten, damit er trotzdem Leute hat, mit denen er reden kann.
5: Christian steht schon mitten im Arbeitsleben und auch er bietet Kasim Gespräche an, weil er seine Situation sehr gut nachvollziehen kann.
26: Ich habe früher sehr, sehr viel Mist gebaut und dann sollte ich nicht meinen Hauptschulabschluss kriegen. Was ist dein Traumjob?
9: Ich glaube LKW-Fahrer.
26: Ja, dann musst du gut in der Schule sein.
9: Ja, ich weiß.
26: Wenn du das mit dem Hauptschulabschluss nicht schaffst, so manchmal denke ich mir auch, denke ich drüber nach, hätte ich vielleicht besser weiter Schule gemacht, Hätte ich einen höheren Schulabschluss, dann hätte ich vielleicht irgendwas Größeres werden können. Irgendeinen hoch angesehenen Beruf.
5: Um für noch mehr Jugendliche aktiv zu werden, auch über die Grenzen von Braunfels hinaus, denkt der Kinder- und Jugendrat nun an die Gründung eines Jugendparlaments und erkundigt sich telefonisch beim Bundesprogramm Demokratie Leben, was für ihn möglich wäre.
2: Hier ist Emily 100.
4: Wenn die Jugendlichen ein Jugendforum gründen, könnten sie auch selbstständig Projekte umsetzen, hätten auch ein eigenes Budget dafür.
2: Ja, das ist auf jeden Fall echt cool. Wir wissen, wir werden damit einbezogen in diesen Landkreis oder eher, dass wir halt dieses Jugendparlament überhaupt erstellen. Aber wir sind noch zu keinen weiteren Schritten gekommen, um zu klären, ob das nur hier bleibt.
12: Vor allem auch bei den Sitzungen merkt man, dass man bei der Demokratie viel mitstimmen kann.
13: Ich finde es einfach toll, hier mitzuwirken, auch den Jugendlichen hier einen Platz zu bieten, wo man sich treffen kann und wo wir, ich finde auch, wo die Jugendlichen wieder zusammenfinden können.
14: Ich rede auch sehr gerne vor anderen Menschen und halte auch manchmal Reden über Demokratie. Ich finde, Demokratie ist echt etwas Schönes, wo man die Meinung anderer hören kann und die eigene Meinung teilen kann.
15: Ich würde schon gerne daran arbeiten, dass das vor allem die Jüngeren unter uns erreicht und das geht halt mittlerweile einfach am besten über Social Media.
5: Die Bilanz? Aus einem Konflikt wurde Dialog. Aus einer Idee vielleicht der Anfang von echter Mitbestimmung im Jugendparlament.
17: Wenn wir hier über besonders schwere Schicksale oder über schwierige Lebenssituationen berichten, dann ist es uns immer ganz besonders wichtig, dass es irgendwo in der Geschichte einen klitzekleinen Lichtblick, irgendein kleines bisschen Hoffnung gibt. So war das auch, als wir vor 2 Jahren Julius und seine Eltern getroffen haben. Damals war ihre Verzweiflung groß, denn ihr kleiner Sohn, der leidet an einer seltenen Immunerkrankung. Was da hilft, ob er überlebt, das war alles unklar. Und Monika Borg hat die Familie jetzt noch mal besucht.
18: Heute rennt der 4,5-jährige Julius aus Limburg dem Fußball hinterher, ist viel unterwegs und im Kindergarten und einfach richtig lebensfroh.
16: Man sagt, er ist von der Krankheit geheilt. Und Prognose?
27: Ja, also Prognose sein, laut Ärztin, Frau Dr. Meinhardt, ist Kind sein jetzt einfach. Ja. Er soll sein Leben genießen und das bis ins Erwachsenenalter hin.
18: Als wir Julius und seine Familie vor 2 Jahren zum ersten Mal treffen, kämpfen die Eltern verzweifelt um das Leben ihres Sohnes. Julius leidet an einer extrem seltenen Immunkrankheit, der sogenannten septischen Granulomatose. Hierbei kann das Immunsystem bestimmte Krankheitserreger nicht richtig bekämpfen. Die Konsequenz? Schwere Infektionen. Nur eine Stammzelltransplantation kann ihn retten.
27: Wenn man das nicht behandeln würde mit einer Stammzellenspende, wäre dann halt tödlich, ja.
18: Der Aufruf zur Stammzellenspende war damals Anfang 2024. Viele Menschen registrieren sich daraufhin bei der DKMS.
27: Wir haben mehrere Schnittstellen geschaltet, unter anderem bei uns in der Heimat, auch hier bei meiner Mutter damals, also die Oma von Julius. Ist dann aber letzten Endes zu keinem Erfolg gekommen.
18: Doch die Zeit drängt, denn je eher Julius transplantiert wird, umso weniger Organschäden bestehen und umso höher sind seine Überlebenschancen. Im Fokus steht daher eine Alternative, die sogenannte haploidente Transplantation. Dabei kommt ein Spender in Frage, der nur halb passt. Ein spezielles Verfahren im Vereinten Königreich soll dabei helfen, die Behandlung sicherer zu machen und das Risiko schwerer Komplikationen nach der Transplantation zu senken. Die Idee dazu hatte damals die behandelnde Ärztin von Julius von der Gießener Kinderklinik, Dr. Andrea Meinhardt.
28: In UK hat man eine Möglichkeit gefunden, das nennt man Memory Add-Back, wo bestimmte T-Zellen etwa eine Woche nach der Transplant an die Kinder zurückgegeben werden, die vorher extra gewonnen werden. Und diese T-Zellen führen dazu, dass das Immunsystem deutlich schneller wieder regeneriert, dass das Infektionsrisiko viel kleiner ist und die Kinder quasi viel früher auf ein funktionierendes Immunsystem und eine gute Virenabwehr zurückgreifen können.
18: Ein Verfahren, das in Deutschland noch nicht so verbreitet ist.
28: Wir beherrschen das Verfahren der haploidenten Stammzelltransplantation auch in Deutschland sehr gut. Aber mit diesem Memory-T-Zell-Add-Back war das Risiko für schwere Virusinfektionen so viel kleiner, dass wir dachten, es lohnt sich, diesen Weg über UK in Kauf zu nehmen und Julius auf diese Form in dieser Art und Weise zu transplantieren.
0: Für Julius und seine Eltern beginnt damit eine monatelange Ausnahmesituation in der Klinik in Newcastle.
16: Julius hat dann eine Chemotherapie über eine Woche bekommen, wo sein Immunsystem auf Null runtergefahren wurde. Und dann direkt nach einer Woche hat er schon die neuen Stammzellen bekommen. 1, 2, 3. Und ab da hieß es natürlich Isolation. Wir durften das Zimmer nicht verlassen. Wir waren 24 Stunden am Tag nur in diesem Zimmer. Ich habe auch bei ihm übernachtet, habe natürlich versucht, auch das Zimmer so wenig wie möglich zu verlassen. Für mich war es trotzdem auch möglich, mal aus dem Zimmer rauszugehen, aber für Julius nicht.
0: Trotz der schwierigen Situation versuchen Ärzte und Pflegekräfte, Julius ein Stück Normalität zu geben. Aus Solidarität rasiert sich auch Papa Tobias die Haare ab.
27: Wir waren schon sehr angespannt. Ich denke mal, ich war mit einer der schon meiner Frau versucht hat, immer den Rücken zu stärken. Ich habe eigentlich auch immer gesagt, wenn wir ans andere Ende der Welt reisen müssen, dann ist es so und wir kriegen das schon zusammen hin.
0: Und tatsächlich, die Behandlung schlägt an. Julius' neues Immunsystem beginnt zu arbeiten. In vielen Kliniken wird das Ende einer erfolgreichen Therapie symbolisch mit dem Läuten einer Glocke gefeiert.
28: Julius gilt als geheilt, das heißt, dass er ein normales, funktionierendes Immunsystem hat.
0: Nicht nur Julius' Eltern, auch Dr. Meinhardt möchte mit Fällen wie diesem mehr Aufmerksamkeit für seltene Immundefekte schaffen.
28: Dass sich mehr Menschen in diese Datenbanken, in die Spenderdateien registrieren lassen, damit man die Möglichkeit, einen passenden Stammzellspender für solche schwer erkrankten Menschen zu finden, vergrößern würde.
0: Heute darf Julius endlich das tun, was für andere Kinder selbstverständlich ist.
1: Das ist die Billy.
3: Dein Hund, gell?
1: Mein Hund. Da bin ich mit der Billy Gashi.
16: Wir sind froh, es fühlt sich an, als wäre die Last von den Schultern gefallen. Man sieht, dass der Kleine glücklich ist und endlich in den Kindergarten gehen kann und mit anderen Kindern spielen kann, was ihm ja immer verwehrt geblieben ist. Das ist schon schön zu sehen.
0: Für Julius hat sich der schwierige Weg nach England gelohnt. Er kann endlich einfach Kind sein.
17: Wie toll, tolle Geschichte. Ja, ob es für den Hund, um den es jetzt bei uns geht, ein Happy End gibt, das wissen wir nicht, ehrlich gesagt. Aber wir möchten ihm auf jeden Fall helfen, denn Elvis aus dem Tierheim Funkstadt, der braucht ganz dringend ein neues Zuhause. Und wir haben natürlich die Hoffnung, dass das eventuell bei Ihnen sein könnte.
6: Das ist Elvis, 4 Jahre jung und immer noch verspielt. Eigentlich ein ganz lieber.
7: Er ist nie böse zum Menschen. Er ist ein ganz, ganz toller und netter Hund, der einfach nur ein bisschen Anleitung braucht, wie man sich im Alltag benehmen sollte. Und dann schmust er sehr gerne und kommt dann auch zur Ruhe, wenn er merkt, alles um ihn herum fährt runter. Dann kann er auch ruhiger werden.
6: Denn leider ist Elvis nicht so entspannt. Seit ein paar Monaten erst im Tierheim ist er total überfordert mit dem Lärm da. Kommt einfach nicht runter, schläft auch nur wenig.
7: Er ist ein sehr nervöser Hund, hat ein sehr, sehr dünnes Nervenkostüm, leider auch Schäferhund-typisch. Ist er immer sehr aufgeregt, sehr gestresst. Er hat bei uns schon viel gelernt, es fällt ihm aber sehr, sehr schwer, zur Ruhe zu kommen. Er ist trotzdem sehr gerne beim Menschen, wie man sieht, und braucht den Kontakt zum Menschen, muss aber auch noch viel lernen.
6: Der Dauerstress im Tierheim hat auch dazu geführt, dass er Probleme mit der Bauchspeicheldrüse hat. Dafür bekommt er schon Medikamente und auch Spezialfutter. Wichtig für eine Familie, die ihn aufnimmt.
7: Wir würden zum Beispiel auch anbieten, bei einer wirklich guten Stelle das Spezialfutter und Tierarztkosten weiter zu übernehmen. Das heißt eine Dauerpflegestelle. Und in dem Fall ist uns ein geeignetes Zuhause einfach wichtiger, dass er aus dem Tierheimalltag rauskommt, aus dem Stress rauskommt. Da würden wir Tierarztkosten und Futter übernehmen.
6: Ursprünglich ist Elvis als Welpe in eine Familie gekommen, ist dort aufgewachsen, bis ein Familienmitglied gesundheitliche Probleme hatte und er daher im Tierheim Funkstadt abgegeben wurde. Am liebsten mag er lange, ruhige Spaziergänge, auch wenn er noch etwas Leinenführigkeit lernen muss, insbesondere wenn er anderen Hunden begegnet. Welche Familie würde denn dann zu ihm passen?
7: Wir suchen für den Elvis eine aktive Familie mit wirklich viel Hundeerfahrung, die bereit ist, mit ihm die Hundeschule zu besuchen und dementsprechend an seinen Problemen zu arbeiten, die ihm Sicherheit geben und er dann zur Ruhe kommen kann. Der Elvis ist mit Kindern groß geworden. Aufgrund seines Stressverhaltens hier würde ich aber dazu tendieren, dass Kinder auf jeden Fall größer und standfester sein müssten, weil er einfach ein großer Kerl ist und wenn der mal durch die Gegend düst, dann auch schnell jemanden mal anrempeln kann.
6: Schließlich hat er auch eine Schulterhöhe von 68 cm und wiegt immerhin 34 Kilo. In einem ruhigen Umfeld könnte er dann nicht nur entspannter werden, sondern vielleicht auch wieder ganz gesund.
3: Ja, ja.
17: Oh. So, jetzt kommen wir schnell zum Wetter. Ja. Hello, Simone. Sag mal, wie sieht's denn aus? Es sieht feucht aus bei dir da oben, aber kommen da auch noch Gewitter?
3: Also eine Gewitterendwarnung können wir nicht geben. Es braut sich jetzt mächtig was zusammen. Der Wind frischt auf, es würden dann hier und da einige stürmische Böen geben oder auch ein paar Sturmböen. Und wir erwarten auch hier und da kräftige Schauer und auch Gewitter. Und wir gucken mal uns das in der Animation an. Im Wolkenfilm sehen wir halt eben das viele Grau. Hier und da wird es ordentlich nass werden, aber eben nicht überall. Es gibt eben auch Regionen, die komplett trocken bleiben werden. Ja, die Temperaturen gehen dann, nachdem das alles durchgezogen ist, mächtig nach unten. Also die Nächte werden vergleichsweise recht frisch. Einstellige Werte, beispielsweise mit 7 Grad werden es auf dem Feldberg, 13 im Rhein-Main-Gebiet in der Nacht. Morgen dann 21 bis 22 Grad vom Rheingau bis runter nach Lorch. Und im Upland sind wir bei 17 Grad. Also alles in allem eine Spur kühler. Schade halt, wer, sag ich mal, an Front Leichnam irgendwie Kanu fahren wollte auf der Lahn oder so. Es geht recht wechselhaft weiter.
17: Ja, ist doch gut, dass wir das jetzt schon mal wissen. Ja. Können wir umplanen. Was habt ihr bei alle Wetter vor?
3: Da reden wir über ein Insekt, was sich durch den Klimawandel bis nach Hessen hin schon ausgebreitet hat. Und das hat großen Hunger und befällt Kartoffeln und Karotten und sowas alles. Und welches kleine Insekt das ist, das schauen wir uns gleich bei alle Wetter an. Und ich gehe jetzt ins trockene Studio erstmal oder zumindest rein. Ciao, ja. Ciao.
17: Ciao, ciao. Schnell ins Warme und ins Trockene, genau. So, das war's von uns. Das war mein Tower für heute. Morgen um 18 Uhr sehen wir uns hier natürlich wieder, wenn Sie mögen. Ich wünsche Ihnen jetzt noch einen schönen Abend. Machen Sie es gut und tschüss.
8: Schön, dass wir uns hier treffen im A3-Nachmittag.
10: Ich bin Carmen Schmalfeld. Zusammen geht's gut gelaunt Richtung Feierabend.
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20: Wir haben 84 Menschen gesucht, die für 84 Millionen Deutsche stehen. Die laden wir ein nach Leipzig und nach Baden-Baden. Und die sollen über das reden, was sie beschäftigt.
21: Wenn ich jetzt AfD wähle, dann bin ich ja auch nicht unbedingt gleich rechtsradikal. Die Leute sind einfach teilweise genervt von manchen Dingen.
22: Alle denken, man wählt jetzt die AfD und dann wird der ganze Laden aufgeräumt. Und ich glaube, das wird nicht passieren. Wir haben da eine Wunschvorstellung.
23: Wenn die Mehrheit der deutschen Bevölkerung die AfD wählen will, dann hat die Mehrheit bestimmt, das ist verdammt noch mal Demokratie. Dann haben wir uns aber selbst den Schuh anzuziehen.
24: Im September stehen Wahlen in Sachsen-Anhalt an. Es ist zu vermuten, dass die AfD dort die absolute Mehrheit kriegt oder knapp darunter. Das heißt, über die Hälfte der Wähler wollen dieses Bild und diese Partei an der Regierung haben. Und sind wir noch Demokraten, wenn wir das negieren und die verbieten wollen? Oder wie gehen wir damit um?
29: Die zu entzaubern, wenn das nicht so viel Schaden verursachen würde, müsste man die einmal an die Macht lassen. Dann wird man feststellen, dass die gar nicht das umsetzen können, was man propagiert. Der Schaden, der entstehen kann, ist halt zu groß, um dass man das Experiment eingehen soll.
30: Bei den Grünen hat es auch geklappt. Die haben auch an der Regierung gelassen und es ging in die Hose. Aber also ich denke mal, anders kann man die nicht besiegen, wenn man sie besiegen möchte. Die AfD meine ich jetzt. Also
24: das ist Demokratie.
30: Lasst sie mitmachen, schlagt sie mit euren eigenen Waffen.
31: Ja, und dann sieht man, dann hat die Vergangenheit gezeigt. Ne? Also jeder, der so super Ideen hatte.
30: Ja, aber die sollen nicht alleine regieren. Jetzt haben wir noch die Chance mitzuregieren.
31: Ja gut, das liegt
30: irgendwann
31: an uns.
30: Ist der Punkt, wo es alleine, dann haben wir den Salat vielleicht.
24: Ich würde die Grünen jetzt nicht mit der AfD gleichsetzen. Ich fand den Vergleich jetzt
30: auch nicht meine Absicht.
24: Mal dran lassen zum Entzaubern, ist ein Riesenunterschied, glaube ich. Also eine Demokratie muss sich auch schützen dürfen. Schützen vor Demokratiefeinden. Das finde ich elementar. Da gehört eben zu, dass man Demokratiefeinde nicht in die Parlamente lässt und nicht an die Macht reinlässt.
32: Ja, aber eine Demokratie muss auch aushalten, wenn die AfD gewählt wurde.
2: Sie ist ja von Menschen gewählt, die in dieser Demokratie leben. Und ich finde es schon eigenartig, dass etablierte Parteien dann nach dem Verfassungsschutz rufen, eigentlich hilft doch bloß besser machen, Alternativen aufzeigen, dass das nicht gewählt wird.
4: Also wir sind in einem demokratischen Land. Und wenn eine Partei die Verfassung ändern möchte, beziehungsweise so verändern möchte, dass der ursprüngliche Staat nicht mehr existieren soll, dann sehe ich das schon als verfassungswidrig an. Ich stehe aber da auch völlig, in Demokratie muss sowas aushalten können. Ja? Es ist nun mal unser politisches System, dass wir unsere Meinung kundtun durch Wahlen und ein Großteil der Menschen derzeit sich nicht vertreten fühlt durch die großen Parteien.
5: Eigentlich von der Demokratie her heißt ja, die, wo am meisten haben, ne? Dass die dann zusammenkommen. Und viele finden das undemokratisch dann, dass sie zum Beispiel jetzt die CDU mit der SPD zusammengegangen ist und nicht CDU und vielleicht AfD.
9: Also was mich wirklich stört, ist, dass wir viel zu viel darüber reden, wie wir mit der AfD umgehen, was wir gegen sie machen. Ich denke mir halt so, es ist einfach ein Teil der Gesellschaft. Man muss mit denen umgehen, man muss mit denen arbeiten, ob es einem passt oder nicht. Und am Ende machst du nicht Politik dafür, dass wir gegen jemanden sind, sondern für die Menschen, die man repräsentieren möchte.
22: Nochmal zurück zur Demokratie, es ist keine Spielwiese. Wir können jetzt hier nicht irgendjemanden an die Macht lassen so und sagen, hey, wir können es mal ausprobieren, weil die AfD schließt Menschen aus. Und das vergessen wir ganz oft und das muss gesagt werden, sonst gehen Menschen unter.
11: Ich bin schon der Ansicht, wir brauchen eine Brandmauer und ich bleibe auch dabei, dass es keinen Sinn macht, mit Nichtdemokraten eine Koalition zu führen. Ich habe keine Lust, ein letztes Mal zu wählen. Da wird mir Angst und Bange.
30: Ich sage keine Brandmauer, weil diskutieren muss man. Wo haben Sie angefangen, wo stehen Sie jetzt? Das ist, denke ich mal, der falsche Weg mit der Brandmauer. Aber wie gesagt, das ist, man kann darüber sprechen, man kann unterschiedlicher Meinung sein. Und wir hoffen letztendlich, dass es immer am besten wird.
12: Diese Woche ist Weltorganspendetag und wir zeigen gleich einen Fall aus Nordhessen, bei dem 6 Menschen das Leben gerettet werden konnte, darunter auch ein Baby. Die Ratgeber gleich um 7:15.

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4: Ich denke, die Entscheidung für eine Organspende ist, ist nicht eine Entscheidung für den Tod, sondern für das Leben.
5: Ja, ihr Sohn hat durch seine Organspende 6 Menschen das Leben gerettet. Die komplette Geschichte aus Nordhessen gleich hier bei uns. Und damit willkommen zu den Ratgebern an diesem Dienstag. Schön, dass Sie mit dabei sind. Wir testen heute auch Campingmatratzen für alle, die mal im Zelt oder unter freiem Sternenhimmel schlafen wollen. Und wir sind auch live bei der Eröffnungsfeier des größten Filmfestivals für japanische Filme in Frankfurt dabei. Damit einen schönen guten Abend. Jetzt geht es aber erstmal um die Organspende und einen sehr bewegenden Fall eines jungen Mannes, der durch einen tragischen Unfall ums Leben gekommen ist.
4: Florian hatte den Unfall Ende Februar vor 5 Jahren. Und in der Nacht habe ich da ja schon mehrfach angerufen, da wurde er ja noch mal operiert. Aber da hat mir der Arzt schon gesagt, ich müsste vom Schlimmsten ausgehen. Und dann haben wir noch mal mit einem anderen Arzt gesprochen und auch der hat gesagt, also der hat es dann gesagt, Florian wird sterben. Der hat die Worte gesprochen. Und dann war eigentlich alles klar.
6: Von der ersten Sekunde an, die er eben auf dieser Welt war, war er ja quasi mein Ein und Alles. Also ich habe den gar nicht mehr hergegeben und wir haben auch alles immer zusammen gemacht. Und auch als wir älter waren, war Flo eigentlich immer für mich da und andersrum genauso. Er war herzlich, er war immer darauf bedacht, dass es anderen erstmal gut geht, hat weniger auf sich selbst geguckt.

0: Wir haben da schon drüber geredet, wir machen das.
1: Ich habe kurze Zeit vorher tatsächlich noch mit ihm darüber gesprochen. Und da hat er schon gesagt, auch doch, also ich würde das schon gerne auch machen. Es ist einfach unheimlich wichtig, dass man eben auch seinen Familienmitgliedern oder Angehörigen diese Entscheidung nimmt. Na, ob, egal, ob es mündlich ist oder schriftlich wirklich, dass man da wirklich guckt, dass man sagt, was man möchte. Man hofft natürlich, dass man es nicht brauchen wird.
0: Aber dann gehen einem natürlich nachher trotzdem noch Gedanken durch den Kopf. Ist das jetzt auch wirklich richtig? Sollen wir das wirklich machen? Ich meine, das ist ja, dann ist er tot. Aber ich halte das, die Organspende ist fürs Leben und nicht für den Tod in meinen Augen. Diese Entscheidung für die Organspende und die Vorbereitung, die ärztlichen Vorbereitungen haben mir ein bisschen Zeit mit meinem Sohn gegeben. Und ich durfte also auch Tag und Nacht bei ihm bleiben. Dann sagt man noch mal alles das, was man unbedingt gesagt haben möchte. Denn ich werde es ihm ja nie wieder sagen können. Und das war aber, auch wenn ich jetzt ein bisschen traurig bin, das war gut. Das war gut. Er hatte am 3. März seine Gehirntoddiagnostik und am 4.3. haben sie die Organe entnommen. Wir hatten da um Informationen gebeten vorab, dass wir gerne schon wissen möchten, wohin die Organe gegangen sind, welche Organe. Und ja, dann 6 Wochen später kam der Brief von der DSO. Das Herz wurde einem nahezu gleichaltrigen jungen Mann vermittelt und erfolgreich transplantiert. Die Lunge wurde einem männlichen Erwachsenen erfolgreich transplantiert. Die Leber konnte postoperativ geteilt werden und wurde an 2 Empfänger vermittelt. Den kleinen linken Teil erhielt ein weibliches Baby. Das hat uns damals sehr berührt mit dem Baby. Die rechte Niere wurde einer erwachsenen Frau vermittelt. Die linke Niere wurde in Kombination mit der Bauchspeicheldrüse an eine weibliche Empfängerin vermittelt. Somit konnten durch ihre Entscheidung zur Organspende 6 Patientinnen erfolgreich transplantiert werden und weiterleben. Wichtig war für mich auch, dass ich einfach nicht wollte, dass noch irgendwo eine Mutter mehr hinter dem Sarg ihres Kindes herlaufen muss. Und wenn ich damit helfen kann, mir konnte keiner mehr helfen, aber dafür war es richtig. Und die Vorstellung, dass irgendwo in Deutschland ein junger Mann rumläuft, der sein Herz hat, das finde ich schon sehr berührend.
1: Das ist für uns so wichtig, weil wir wissen einfach, sein Herz hat nie aufgehört zu schlagen. Es schlägt nach wie vor weiter und das ist sein Herz.
0: Der Herzempfänger hatte uns dann geschrieben, was er jetzt so macht, wie seine Pläne sind und hat sich auch noch mal bedankt dafür und hat uns dann in der Anlage ein Bild von einem T-Shirt geschickt, worauf stand, mein Herz schlägt für 2. Und das war auch ein Punkt, wo ich gedacht habe, wir haben es richtig gemacht, auf jeden Fall.
2: Ja, eine sehr bewegende Geschichte, bei der einem schon ein bisschen ein Kloß im Hals steckt. Bei uns ist jetzt Dr. Christian Roth, Neurologe am Klinikum in Kassel. Da wurde die OP damals durchgeführt. Schön, dass Sie Zeit haben. Hallo.
3: Hallo, Herr Fischer.
2: Wie war das damals für Sie und Ihre Kollegen in Kassel?
3: Ja, in der Tat ist der Florian im Klinikum Kassel behandelt worden. Wir haben ja ein großes Neurozentrum mit einer eigenen Intensivstation. Und da haben wir das natürlich sehr häufig, dass wir sehr schwer kranke Patienten haben. Und da kann man natürlich sehr viel Gutes tun auf der einen Seite, aber auf der anderen Seite verliert man natürlich viele Patienten. Und bei aller Professionalität ist es natürlich in so einem Fall von einem sehr jungen Patienten für das Team belastend und natürlich auch emotional, muss man ganz ehrlich sagen.
2: Wir haben es gehört, die Familie hat so ein bisschen damit gerechnet, oder die Mutter, dass diese Frage kommen wird. Das ist ja trotzdem eine sehr schwierige Situation in dem Moment, wo man feststellt, okay,

0: Person wird nicht überleben. Wie gehen Sie da vor, um dann zu klären, ob Organe gespendet werden sollen oder nicht?
1: Ja, Sie haben natürlich vollkommen recht. Erstmal ist es eine schwierige Situation. Sie haben einen Patienten, von dem Sie dann irgendwann wissen, wir können ihn nicht mehr retten. Der hat eine schwerste Hirnschädigung. Und dann müssen Sie in dem Moment natürlich den Angehörigen erstmal diese traurige Nachricht übermitteln. Und im nächsten Moment müssen Sie dann erklären, was ist denn der Hirntod? Wir sagen der irreversible Hirnfunktionsausfall. Also wir stellen fest, dass keinerlei Funktion mehr im Gehirn vorhanden ist. Und die nächste Frage ist dann schon, ob ein Organspendewunsch besteht. Das ist mitunter nicht so ganz einfach. Im Klinikum Kassel haben wir da ein geschultes Team und wir sind professionell und können damit umgehen, aber das muss man natürlich sehr behutsam machen.
0: Das ist aber nochmal ganz wichtig auch festzuhalten, es wird wirklich von zwei unabhängigen Ärzten das festgestellt und nur dann darf danach gespendet werden, oder?
1: Absolut richtig. Also ganz wichtig ist mal festzuhalten, dass eine Organspende in aller Regel nur dann möglich ist, wenn der Patient am sogenannten Hirntod verstirbt. Was heißt das? Wir haben keinerlei Funktion mehr im Gehirn und das muss in Deutschland festgestellt werden nach bestimmten Richtlinien. Die sind sehr streng. Das müssen zwei unabhängige Fachärzte sein. Und dann muss man den Patienten untersuchen und einige Untersuchungen machen. Und erst wenn man zu dem Schluss gekommen ist oder beide zu dem Schluss gekommen sind, dass keinerlei Hirnfunktion mehr vorhanden ist, und zwar heute, morgen und auch in 100 Jahren nicht, dann besteht der sogenannte Hirntod. Und Hirntod ist gleichzusetzen mit dem Tod des Patienten. Und damit ist der Patient dann in dem Moment verstorben. Und erst dann kommt die nächste Frage, nämlich die Frage der Organspende und ob ein Organspendewunsch besteht.
0: Okay. Es gibt diesen Organspendeausweis, hier sehen wir ihn auch. Da trägt man einen Name, Adresse, Geburtsdatum und so weiter und ob man das möchte. Es ist wichtig, mit den Verwandten darüber zu sprechen auch und den Wunsch zu äußern. Wie würden Sie raten, wie soll man da umgehen?
1: Absolut, wir haben es im Beitrag auch gesehen. Der Vorteil in diesem Fall war ja, dass man oder dass der Florian vorher schon darüber gesprochen hat und seinen Wunsch auch mitgeteilt hat. Wir haben ja das Problem im Krankenhaus, wir müssen diese Frage stellen. Und wenn die Frage im Vorfeld vom Patienten nicht geklärt wurde, dann müssen wir die Frage den Angehörigen stellen. Und das ist natürlich schwierig in dieser Situation. Das heißt, ganz konkret ist am besten natürlich ein Organspendeausweis. Ja. Und auf dem Organspendeausweis kann man außerdem auch draufschreiben, was man will oder was man nicht will.
0: Ich kann oder also welche auch Organe entnommen werden.
1: Ja, welche Organe sollen entnommen werden. Ich kann auch draufschreiben, ich möchte kein Organspender sein. Oder mit den Angehörigen reden oder Organspenderegister oder ein Tattoo machen lassen. Also es gibt viele Möglichkeiten, aber wichtig ist, sich mitzuteilen und vorher Gedanken machen und nicht, wenn es zu spät ist.
0: Okay. Wie ist es? Viele sagen, ich bin eh zu alt oder ich habe Vorerkrankungen. Ist das ein Argument?
1: Ist kein Argument, ja.
0: Kein
1: das
0: Argument.
1: Ist die Frage danach. Also man kann durchaus auch einen 90-Jährigen explantieren und die Leber oder die Niere noch einem älteren Patienten transplantieren. Diese Frage stellt sich erst im Nachhinein. Auch Vorerkrankungen oder sowas sind erstmal kein per se Ausschlusskriterium. Das muss man dann schauen, wenn der Wunsch besteht, der Organspende, dann kommt es zur großen Diagnostik. Dann schauen wir, welche Organe kommen denn überhaupt in Frage und für welchen Patienten auch.
0: Okay. Und Zeit zum Abschied nehmen, wie es bei der Mutter war, ist auch immer der Fall?
1: Oder? Immer. Naja, wir versuchen natürlich auf die Angehörigen einzugehen in dieser schwierigen, in diesen schwierigen Stunden und Minuten. Und natürlich kann man Abschied nehmen und das kann man, sag ich mal, dann, wenn der Hirntod eingetreten ist. Das kann man aber auch danach, wenn die Organe entnommen wurden. Also es bestehen viele Möglichkeiten. Da versuchen wir natürlich alles auch für die Angehörigen zu machen.
0: Vielen Dank, Herr Dr. Roth, für Ihren Besuch und Ihre Zeit und all die Informationen. Und wir fassen mal zusammen. Also es ist wichtig, sich überhaupt Gedanken darüber zu machen, ob man nach seinem Tod Organe spenden möchte oder nicht. Und diese Entscheidung dann auf jeden Fall auch ja, mit seiner Familie, mit seinen Freunden mal zu teilen, damit die wirklich im Notfall Bescheid wissen, wie sie handeln sollen. Ein anderes Thema jetzt. Papa sein ist einfach was Wunderbares und viele Männer möchten da ja heute auch nicht einfach nur Verantwortung übernehmen, sondern emotional wirklich voll und ganz dabei sein. Doch zwischen Beruf, Family und auch den eigenen Ansprüchen geraten viele Papas dann doch unter Druck. Und oft prägt da schon auch die eigene Kindheit unbewusst das, was man später selbst weitergibt.
2: Ich bin Vater geworden, als ich mich persönlich reif genug gefühlt habe, das auch wirklich tragen zu können. Männer, zumindest gerade so in meinem sozialen Umfeld, fordern auch immer mehr ein, dass sie sich um ihre Kinder kümmern können und machen Elternzeit, reduzieren die Arbeitszeit. Es ist wirklich viel und gerade mit kleinen Kindern hat man sehr wenig Zeit. Aber man sieht auch jeden Tag, wofür man es tut. Man sieht die Kinder aufwachsen, man ist bei den ganzen tollen Momenten dabei.
3: Männer im Wandel zwischen alten Rollenbildern und neuen Ansprüchen. Stark sein, sensibel sein, allen gerecht werden.
2: Ich bin Felix, Baujahr 88, werde dieses Jahr 38 Jahre alt, Vater von zwei wundervollen Töchtern. Und wir machen heute ein Interview zum Thema Männer, habe ich gehört. Und wie das Leben ist und diese Struggles. Ich versuche, jeden Abend zu Hause zu sein, ich versuche, meine Kinder ins Bett zu bringen. Und ich habe auch schon Ärger auf Arbeit bekommen, weil ich gesagt habe, ich kann nicht über zwei Nächte irgendwo auf eine Messe fahren, wenn ich ein 6 Monate altes Baby zu Hause habe und noch ein kleines Kind nebendran.
3: Felix versucht, die Bedürfnisse seiner Kinder zum Maßstab zu machen.
2: Ich könnte mir vorstellen, dass ich einen sehr großen Wert auf diese Bedürfnisorientiertheit lege, weil ich das bei meinem Vater in meiner Kindheit vermisst habe. Ich bin zum Beispiel der Meinung, er war ganz oft mehr auf den Prozess fokussiert, dass der Prozess vorangeht und umgesetzt wird, als zu hinterfragen, was wollen seine Kinder eigentlich dabei oder was ist das Bedürfnis von seinen Kindern.
4: Ich habe heute das Gefühl, da die Väter, Mütter auch etwas älter sind als bei uns damals, dass sie sich mehr Gedanken drum machen. Wir waren jünger und haben verschiedene Sachen, gebe ich jetzt zu, auch mal ein bisschen laufen lassen. Ob das jetzt gut oder schlecht war, das hatte sicherlich Vor- und auch ein paar Nachteile.
3: Vor kurzem ist Felix mit seiner Frau und den beiden Kindern umgezogen. Und Vater Gerold hilft heute beim Aufbau der Küchenmöbel. Zwei Generationen Vater sein. Unterschiedlich geprägt und trotzdem eng miteinander verbunden.
5: Ich finde das klasse.
6: Wenn man vielleicht dann doch auch meine Erfahrung weitergeben kann.
3: Vorbereitung für das neue Nest. Felix hat noch viel zu tun.
2: Ich bin gerade aus einer günstigen, modernen, wunderschönen Wohnung ausgezogen in ein altes Haus, wo ich jetzt mehr Platz habe und meine Kinder ihr dann eigenes Zimmer haben können. Aber vielleicht ist es auch eine alte Bruchbude und ich habe vielleicht den größten Fehler meines Lebens gemacht, was Wohnungen angeht. Vielleicht reagiere ich aber auch total über.
3: Felix steckt fast seine ganze Energie in den Familieneinsatz. Einmal in der Woche nimmt er eine Auszeit.
7: Wir reden nicht nur über die typischen Männer-Sachen wie Fußball und Fitti und Buff zu sein. Aber wir reden auch über unsere Emotionen. Und das ist schwer zu finden, weil manche Männer reden über sowas nicht eigentlich. Und ich bin auch so groß geworden, als ich ein Kind war, als immer so Emotionen zu zeigen und traurig zu sein und zu weinen und sowas, das gehört nicht zu euch. Das ist nur ein Frauenthema. Und das passt einfach nicht zu, was ich denke.
3: Überholte Rollenbilder, ein alltägliches Problem. Auch Elternrollen sind heute weniger festgelegt.
8: Ich habe das Gefühl, dass so Vater sein, Kinder erziehen, eine Rolle in einer Familie einnehmen, dass sich das aus einem dynamischen Zusammenspiel der beiden Eltern ergibt. Und dass zum Beispiel auch, welche Rollen man jeweils einnimmt, sich einfach aus den Persönlichkeiten ergibt.
3: Die bewussten Auszeiten mit seinen Freunden sind wichtig für Felix, um wieder Kraft zu tanken für den Familienalltag.
2: Ich glaube nicht, dass mich das zum schlechten Vater macht, sondern zum Menschen. Weil auch ich habe Ressourcen und wenn die zu Ende sind, dann gehen halt manche Sachen nicht mehr.
3: Okay. In der nächsten Folge geht es darum, wie ein besonderer Moment aus Geros Jugend bis heute nachwirkt.
5: Es gab ein Mädchen, das hat mich angesprochen und hat gesagt, dir wird es doch bestimmt auch Spaß machen. Und ab dem Zeitpunkt habe ich gedacht, die könnte recht haben.
0: Ja, und so ist er zum Square Dance gekommen. Mehr über Gero und sein Hobby erfahren wir dann morgen Abend hier bei den Ratgebern im dritten Teil unserer Wochenserie Männerträume. Tja, und traumhaft schön ist für viele ja auch ein Campingurlaub. Einmal unter freiem Himmel schlafen und die Sterne beobachten. Zumindest so lange, bis man dann doch wahrscheinlich irgendwann ins Zelt umzieht. Wichtig ist auf jeden Fall, dass Sie eine gute Campingmatratze haben. Wir haben verschiedene Modelle mal für Sie getestet.
9: 5 handelsübliche Campingmatratzen von verschiedenen Herstellern unter 60 Euro. Vom Luftbett bis zur sehr klein verpackbaren Luftmatratze ist alles dabei. Jasmin und Josef haben Lust, sie mit ihren Jungs zu testen. Denn Josef hat schon Pläne für seine Frau und die Kids.
10: Also ich wollte gerne wieder zelten, weil mit dem Wohnwagen halt immer aufbauen und alles. Und da würde ich gerne wieder back to the rules und dann die 5 Matratzen mal testen und schauen, welche die Frau überzeugt.
11: Mein Mann möchte das schon länger, dass wir wieder tatsächlich vom Wohnwagen auf Zelt umsteigen. Und deswegen machen wir jetzt mit. Vielleicht kann er mich überzeugen.
9: Folgende Matratzen checken wir. Die günstigste Matratze ist die von Intex für knapp 12 Euro. Die Frilufts kostet fast 50 Euro. Eine selbstaufblasende Luftmatratze von Quechua für fast 55 Euro. Genauso viel kostet auch die Matratze von Simond. Und die teuerste ist die von Kido für knapp 60 Euro. Eine Woche hat das Paar mit seinen Kindern Zeit, die Matratzen zu Hause zu testen, bevor es damit raus auf den Campingplatz geht. Sie werden in der Zeit ein Videotagebuch führen.
12: Matratzentest. Also für die Dicke ist es vollkommen okay.
13: Ich finde sie sehr unbequem.
12: Ja, kann man auf jeden Fall, ist okay.
13: Ich liege jetzt schon etwas länger hier drauf und ich muss sagen, mir ist das alles zu wackelig.
9: Doch wie bewertet der Outdoor-Spezialist die Matratzen? Julius Battenfeld ist Abenteurer und macht Extremreisen seit mehr als 15 Jahren auf der ganzen Welt. Er achtet bei Matratzen zum Beispiel auf den sogenannten R-Wert.
14: Für mich ist wichtig Robustheit. Also, dass sie nicht sofort kaputt geht, wenn ich mich mal irgendwie drauflege und ein Dorn auf dem Boden ist. R-Wert, also der Wärmedurchgangswert, umso höher der ist, umso eher kann ich die Isomatte bei Kälte einsetzen. Für mich aber auch noch ganz wichtig, Packmaß und Gewicht.
9: Der 36-Jährige nimmt unsere 5 Modelle genau unter die Lupe.
14: Fangen wir an mit dem günstigen Luftbett hier, würde ich ganz klar einordnen. Man ist vielleicht neu im Campen, relativ bequem, leise, schnell aufzupumpen. Die nächste Isomatte ist mit 60 Euro schon ein bisschen teurer, würde ich für Leute empfehlen, die mit dem Van unterwegs sind.
9: Praktisch, bei der Kido gibt es sogar einen Luftsack zum Aufpumpen.
14: Mit einem Gewicht von 1,8 Kilo, allerdings sehr schwer, würde ich persönlich nicht mehr in meinen Rucksack reinpacken. Ist aber auf jeden Fall eine Isomatte für Leute, die das Ganze einfach mal auch ausprobieren wollen. Selbstaufblasend bedeutet, ihr packt sie einfach aus und sie pustet sich selbst auf. Vorteil hier: Wenn doch mal ein Loch reinkommt, habt ihr dennoch auch Schaumstoff und schlaft dann auch mit einem Loch in der Matte nicht ganz so unbequem. Was mir auch gut gefallen hat, ihr könnt sie koppeln. Das heißt, wenn ihr mit einem Partner unterwegs seid oder mit der Familie, habt ihr hier schnell ein kleines Bett zusammengebaut. An sich macht diese Isomatte auch einen sehr wertigen Eindruck. Mit der nächsten Isomatte kommen wir schon eher so in den Bereich Trekking, sogar auch, würde ich sagen, ein bisschen in den Ultralight-Bereich. Bedeutet, diese Isomatte ist sehr leicht und hat ein geringes Packmaß. Nachteil an diesen ganzen Ultralight-Matten ist die Lautstärke. Das heißt, oft rascheln die oder sind so ein bisschen hallig. Das heißt, man hört sie beim Schlafen. Aber grundsätzlich eine gute Isomatte, um mit dem Thema Wandern, Ultralight, Tracking einfach mal anzufangen und einzusteigen und nicht so viel Geld auszugeben. Die nächste und letzte Isomatte ist auch im Bereich Tracking, Ultralight anzusiedeln. 500 Gramm, sehr leicht und hat auch ein sehr geringes Packmaß. Allerdings bei den leichten Isomatten muss man immer Abstriche machen. Hier geht's auf Schlafkomfort.
9: Zurück zu unserer Familie. Sie testet die Matratzen auf einem Campingplatz, draußen, in der Natur. Unter realen Bedingungen sozusagen.
11: Weil der Boden auf den Plätzen ist ja anders wie der zu Hause. Zu Hause der Boden ist natürlich warm.
9: Wer ist Ihr Gewinner?
11: Egal was ist, du liegst trotzdem. weich. Und deswegen muss ich ehrlich sagen, obwohl die Simon auch super ist, ist aber die hier mein absoluter Favorit.
10: Also die Simon, die wäre eigentlich mein Favorit wegen dem Packmaß. Man liegt bequem drauf und halt, ja, man hat halt dadurch, wenn man mit dem Schlafsack drauf liegt, dann hat man halt dieses hier Anti-Rutsch-Effekt.
9: Wie sieht der Spezialist das? Welche Matratze ist sein Favorit?
14: Hier Sieger Nummer 1 als Allrounder, mit dem wird jeder zufrieden sein. Selbst wenn man damit wandern geht und das Gewicht auf sich nimmt, hat man hier eine gute Isomatte und von der Qualität auch überzeugend. Preis-Leistung passt hier einfach. Sieger Nummer 2 ist für mich einfach beim Tracking hier diese Isomatte, weil sie super in den Rucksack passt, ist klein, leicht, man kommt ins Thema.
9: Der Outdoor-Enthusiast hat generell noch einen wichtigen Tipp.
14: Tipp Nummer 1 von mir wäre ganz klar, dass man vor dem Schlafengehen nochmal Luft in die Isomatte bringt. Denn nachts wird es kalt, die Luft in der Isomatte zieht sich zusammen, der Druck fällt ab und es fühlt sich so an, als ob die Isomatte ein Loch hat.
9: Sowohl Julius als auch Jasmin und Josef haben den gleichen Sieger, die Matratzen von Quechua und Simond. Auf ein Campingwochenende im Zelt würde sich jetzt sogar auch Jasmin einlassen.
0: Es ist das weltweit größte Festival für japanische Filme, das Nippon Connection Film Festival in Frankfurt. Heute geht's wieder los mit mehr als 140 Kurz- und Langfilmen, darunter auch 7 Weltpremieren. Und mittendrin ist für uns Maike Chorn. Wie schaut's aus? Was gibt's da alles zu erleben?
15: Ja, also hier ist ziemlich viel los. Hinter mir hängt ein großer Timetable, also alle Programmpunkte, die es hier in den nächsten Tagen bis Sonntag geben wird. Und ich habe schon ein bisschen den Überblick verloren, denn es sind so viele tolle Sachen. Workshops, über 80, Filme, es gibt Stände, es gibt Produkte aus der japanischen Kultur zu kaufen. Und hier ist gerade ganz viel los, denn da drin fängt jetzt gleich der Eröffnungsfilm an. Und wir durften noch ganz schnell jemanden abgreifen, der sich mit den Filmen ganz genau auskommt, und zwar Pavao. Hallo.
16: Hi, Michael.
15: Du hast die Vorauswahl der ganzen Filme mitgetroffen. Wie viele sind es und was habt ihr ausgesucht?
16: Das sind über 100 Filme. Japan hat eine der weltgrößten Kinematografien. Jedes Jahr sind das über 500, 600 Filme, die gesichtet werden müssen. Und da ist von Anime bis Thrillern über Komödien bis Dramen, Familiendramen, dafür ist Japan auch besonders bekannt, alles dabei. Dokumentarfilme haben wir, also ein wahnsinnig buntes, sehr facettenreiches Programm.
15: Also es ist auch
16: darauf, wir sind sehr stolz drauf.
15: Ja, und ich habe schon diesen ganzen Timetable gesehen, der ist ja auch online zu finden, das heißt, da kann man ganz genau schauen, wie viele Kinos sind es denn? Es sind ja auch unfassbar viele Kinos dabei.
16: Es sind, also dieses Jahr sind auch noch Spielstätten dazugekommen, weil in den vergangenen Jahren waren wir immer wieder ausverkauft und dieses Jahr sind noch neu das Eldorado. Im Cinema haben wir einige Vorstellungen, Naxos-Hallen hier im Musonturm, also so viele Spielstätten wie noch nie.
15: Und es ist auch ganz schön, die Atmosphäre da drin. Wir können leider gerade nicht mehr rein, weil es geht ja jetzt gleich los.
16: Ja.
15: Der Eröffnungsfilm, da ist ja auch der Regisseur anwesend und ihr habt ja auch noch ganz viele Leute, die hier anreisen. Ne?
16: Ja, wir haben über 200 Gäste, also nicht nur aus Japan und nicht nur für die Filme. Also wir haben ein sehr breites Programm, auch kulturell, viele Diskussionen, viele
15: Workshops.
16: Und da kommen auch Gäste aus Japan, teilweise aber auch aus ganz Europa, Filmexperten natürlich, um so ein bisschen ihre Erfahrungen zu teilen. Und also wie gesagt, über 200 Gäste, die wir erwarten. Ist natürlich auch eine logistische Herausforderung immer wieder mal.
15: Total, ich sehe schon, es ist ein Riesenteam hier auch mit beteiligt worden. Und ich habe gelesen, es kommt sogar ein Sumo-Ringer, der auch rappen kann. Es gibt einen Tanzworkshop, also wirklich die ganze japanische Kultur wird hier auch mit aufgegriffen.
16: Also die ganze breite Palette. Also es gibt natürlich das, was man kennt, Animes, zeigen wir auch, aber das ist natürlich immer nur sehr kleiner Teil Japans und hier bei Nippon kann man Japan in all seinen Facetten erleben und ich glaube, das ist das, was uns als Filmfestival und auch als Festival ausmacht.
15: Und auch schmecken, ich durfte schon ein paar Kleinigkeiten probieren, sehr lecker.
16: Was magst du denn besonders gerne?
15: Onigiri, so diese Onigiri, kleinen Dreiecke mit dem Reis, sehr
16: wunderbar.
15: Lecker. Tolle Limos, also hier gibt es wirklich für Leib und Seele alles, was man sich vorstellen kann. Und jetzt noch ganz kurz vielleicht zum Schluss, deine zwei Highlight-Filme, die man sehen muss?
16: Oh, ich bin ja ein bisschen zuständig für die düstereren Sachen im Team. Ich mochte Animat total gerne. Es ist eine schwarze Komödie über das Arbeitsleben, bei der ein bisschen das Lachen im Hals stehen bleibt. Und Sei Disaster, ein auch sehr düsterer Serienkiller. Das heißt, wenn man gute Nerven hat, sollte man sich die beiden Filme nicht entgehen lassen.
15: Okay, super. Ich schicke dich jetzt rüber. Du musst in die Naxos-Hallen zu deiner nächsten Veranstaltung. Du moderierst gleich an und führst noch einen Talk. Vielen, vielen Dank.
16: Danke dir, Maike.
15: Ein tolles Festival.
16: Gerne.
15: Und ich halte noch fest, es gibt hier jede Menge Filme und Unterhaltung ohne Ende. Alles rund um Japan. Einiges davon ist kostenlos. Schauen Sie mal nach. Ist alles auf der Website aufgelistet. Und ich bin schon total im Fieber. Und ich werde jetzt hier in diesen Kinosaal, weil den Anfang von dem Nippon-Festival wollen wir natürlich nicht verpassen.
0: Maike, wünsche noch ganz viel Spaß von der Eröffnung des Nippon Connection Film Festivals in Frankfurt. Falls Sie auch Lust bekommen haben, das geht noch bis zum Sonntag. Wir wünschen viel Spaß. Und schauen jetzt noch kurz aufs Wetter, Simone. Vorhin ziemlich dunkle Wolken, viel Wind, Unwetter in Hessen. Geht das heute Abend auch noch so weiter?
17: Ja, also dieses Wechselspiel zwischen stürmischen Böen, Sturmböen und auch kräftigen Regenschauern, die bleiben uns erhalten. Generell wird es ja recht windig werden und wir sprechen bei alle Wetter, weil es ja den Klimawandel gibt und sich auch einige Insekten weiterhin nach Hessen ausbreiten, über ein Tierchen, das nennt sich, Moment, Schilfglasflügelzikade. Alles weitere über dieses Insekt gleich in wenigen Minuten.
0: Dankeschön, Simone. Wir bleiben dran und freuen uns gleich auf alle Wetter mit dir. Morgen geht es hier bei den Ratgebern um was anderes. 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Bis dahin noch einen schönen Abend. Tschüss.
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Einen wunderschönen guten Abend. Hier ist Alle Wetter. Schön, dass Sie wieder mit dabei sind. Und Fridolin Frosch. Wir sind, wie Sie sehen, auf der Schlechtwetterposition, denn es gibt hier und da ja kräftige Schauer und auch Gewitter. Die schauen wir uns gleich mal im Regenradar etwas genauer an. Aber es gab ja auch vor und nach den Schauern ein paar trockene Momente. Und deswegen war unser Kameramann heute auf dem Feldberg im Taunus unterwegs.

0: gleich wieder mit, ne? Ja, vom Berg blicken wir jetzt gleich ins Tal. Unsere Wetterfrösche sind ja per se gar nicht so empfindlich. Wir blicken vom Berg gleich mal ins Tal und zwar in die Freibäder. Es haben ja einige noch geschlossen, aber einige haben auch schon geöffnet. Das liegt daran, dass sie die Wassertemperatur ein bisschen nach oben treiben. Und Mareike Leuchinger war unterwegs und hat mal ein paar Wasserratten gefunden.
1: Mit dem Wetterwechsel am vergangenen Wochenende hat sich in Hessen auch ein bisschen das typische Freibadwetter verabschiedet. Trotzdem haben in Frankfurt bereits 4 von 7 Freibädern geöffnet, so wie das in Niedereschbach. Bäderchef Boris Zielinski hätte jetzt gerne auch noch die letzten 3 geöffnet, die unbeheizt sind, aber das Wetter spielt gerade nicht mit.
2: Naja, wir wollten jetzt eigentlich gerne aufmachen, aber wenn wir sehen, dass es jetzt 20, 21 Grad mit Regenwahrscheinlichkeit von 70% ist, dann macht das einfach keinen Sinn, das muss man sagen. Und deswegen brauchen wir einfach mal ein paar Tage dann auch Sonne, um dann eben auch den großen Aufwand zu betreiben, den man für ein solches großes Freibad wie Brentanobad oder auch Eschersheim braucht.
1: Momentan sind nur die Freibäder offen, dessen Wasser beheizbar ist. Wenn ein Freibad geöffnet hat, braucht es vor allem Personal. Und der Aufwand lohnt sich nur, wenn auch genügend Badegäste kommen. Vor allem muss es pro Schwimmbecken genug Badeaufsichten geben, denn ohne die kann ein Schwimmbad nicht öffnen.
2: Es ist so, dass das alles begutachtet ist, nach denen wir uns auch richten. Es gibt Vorgaben, wie viel Wasseraufsichten brauchen Sie pro Becken. Auch natürlich wieder, je größer ein Becken, desto mehr Wasseraufsichten brauchen Sie. Deswegen ist das vorgegeben und das müssen wir auch strikt einhalten.
1: Da passiert also viel im Hintergrund, damit so ein Freibad seine Türen öffnen kann. Da heißt es abwägen, planen und immer das Wetter im Blick behalten.
2: Wir versuchen schon in der Öffnung der Freibäder flexibel zu sein. Ich denke, das gehört sich auch so, dass wir wirklich danach schauen, wie kommt das Wetter, wie ist die Vorhersage des Wetters, um dann zu reagieren und zu sagen, jetzt passt es, jetzt ist es auch zu rechtfertigen, dass wir wirklich große, unbeheizte Freibäder dann aufmachen, wenn es das Wetter auch entsprechend gibt.
1: Erfahrungsgemäß kommen die Menschen in Scharen, sobald es über ein paar Tage Temperaturen um die 30 Grad hat. Darauf können sich alle einigen. Aber auch die Temperatur im Wasser spielt eine Rolle, wobei es da nicht die eine Wohlfühltemperatur gibt.
2: Naja, das ist immer so eine Sache mit der Wassertemperatur. Für manche sind 25 Grad schon noch zu kalt. Also ich sag mal so 23, 24 Grad ist schon, sollten schon sein. Es gibt Leute, die ist es kein Problem bei 22 Grad, aber so, das ist so die Richtung.
1: Na, dann wollen wir doch mal gucken, was das Thermometer heute Vormittag in Niedereschbach so anzeigt.
2: Es sind jetzt draußen, Temperatur liegen wir bei 21 Grad. Draußen in der Sonne fühlt sich's auch schön warm an. Ich kann natürlich mal probieren, was das Wasser hergibt. Das heißt, wir schauen mal auf unser Thermometer, da geht es auch nach oben. Man sieht die Sonnenbeheizung, 24,7 Grad. Also wunderbar, wir haben es im Wasser wärmer als draußen.
1: Klingt doch gar nicht schlecht. Und sobald es mal wieder länger heiß und sonnig ist, öffnen auch weitere Freibäder übrigens.
2: Wenn Sie mal entschieden haben, das Freibad aufzumachen, dann bleibt es auch auf. Das ist erstmal der Grundsatz.
1: Na, gut zu wissen. Und richtiges Freibadwetter gibt's bestimmt auch bald wieder.
0: Ganz bestimmt, aber derzeit würde man hier und da dann doch auf der nassen Schwimmbadwiese liegen. Das möchte ja auch keiner. Da wären die Handtücher ja so dreckig. Wir wollen uns mal das aktuelle Regenradar anschauen, denn es ist ein bisschen was los in der Wetterküche. Es gibt auch Unwetterwarnungen des Deutschen Wetterdienstes, aber nicht für Hessen, sondern für einige Regionen von Bayern. Denn hier in diesen Regenbändern, da sind eingelagert zum Teil kräftige Schauer und Gewitter. Da kann es auch mal innerhalb von 1-2 Stunden 30 Liter Regen auf dem Quadratmeter runtergeben. Aber auch Sturmböen, auch Hagel ist darin eingelagert. Jetzt blicken wir mal nach Hessen und da sieht die Situation auch so aus, dass es hier und da nass werden kann. Nicht flächendeckend, aber diese Schauer- und Gewitterneigung, die ist noch nicht vorbei. Also auch Hessen ist dann davon betroffen, dass es recht wechselhaft weitergeht. Auch bei uns in Hessen kann es regional dann mal bis 30 Liter Regen auf den Quadratmeter geben, innerhalb kurzer Zeit. Und dazu kann es auch Windgeschwindigkeiten geben, bis maximal 85 Kilometer pro Stunde für heute. heute Nacht. Für morgen schauen wir uns das gleich noch mal etwas genauer an. Und wir blicken mal ein bisschen zurück auf die Regenmengen, die es heute gegeben hat. Denn am Nachmittag war es ja stellenweise schon hier und da recht turbulent. In Wiesbaden-Auringen sind 19 Liter Regen auf einen Quadratmeter heute Nachmittag mal runtergekommen. In Bad Urach in der Schwäbischen Alb 25 Liter oder Göcklingen in der Pfalz 19. Und in Lindau am Bodensee sind wir so knapp an der Orkanböe vorbeigeschrappt mit 102 Kilometern pro Stunde. Also das sind schwere Sturmböen, die es da mal kurzzeitig gegeben hat. Der Wind wird uns auch morgen und übermorgen noch begleiten. Also generell wird die Atmosphäre recht durchgemischt und durchgepustet. Denn morgen erwarten wir in der Fläche in Hessen Windgeschwindigkeiten bis etwa 50 Kilometer pro Stunde Richtung Alpenrand oder auch ganz im Südwesten sind es 65 Kilometer pro Stunde. Übermorgen wird der Wind noch eine Schippe drauflegen. Also alles in allem wird es dann recht windig und auch ungemütlich. Dadurch, dass es aber auch schon im Mai stellenweise eine Woche lang so warm war, haben sich dann doch einige Schädlinge zu uns ausgebreitet. Und zwar möchten wir über die Schilfglasflügelzikade kurz mal sprechen und sie Ihnen vorstellen. Das ist ein Insekt, kommt ursprünglich aus dem Mittelmeerraum, fühlt sich bei uns in Hessen mittlerweile auch ganz wohl und liebt Wärme und Sonne. Und dann fliegt sie ganz besonders gerne und legt auch viele Eier. Kälte und Nässe mag sie nicht so gerne, aber sie breitet sich bei uns aus. Und deswegen wollen wir es mal so ein bisschen unter die Lupe nehmen, welche Auswirkungen so ein Insekt auf uns hat. Marie-Christine Meyer ist da vom Hessischen Bauernverband. Guten Abend.
3: Hallo.
0: Wie sieht es denn aus? So ein kleines Tierchen, was wir jetzt gerade mal kurz vorgestellt haben mit ein paar Wetterdaten, ist auch bei uns in Hessen und hat Hunger.
3: Genau, es ist bei uns in Hessen angekommen und breitet sich relativ zügig aus. Und ja, ist dann für die Landwirte, kann für die Landwirte relativ schnell Schwierigkeiten.
0: Wir gucken es uns mal an. Da muss man genau hingucken. Ganz da sehen wir jetzt ein Blatt und da ist halt unser Insekt drauf. Oh, wo bleibt es? Da ist es. Oben rechts im Bild ist es zu sehen.
3: Ganz genau. Also man muss schon ganz genau hingucken auf die Blätter, um die Schilfglasflügelzikade zu erkennen. Aber über ein engmaschiges Monitoring in den Zuckerrüben, Kartoffel oder auch Gemüsekulturen wird es wöchentlich kontrolliert, wie viel denn wo in Hessen fliegt, damit man hier informieren kann.
0: Hat die sich jetzt durch diese Wärme im Mai so dermaßen diese Population so ausgebreitet?
3: Genau, wir hatten ja im April noch kühle Temperaturen und dann im Mai relativ schnell relativ warme Temperaturen. Und gerade in Südhessen hat das zu einem zügigen Flugbeginn und dann auch zu einem sehr starken Flug der Zikade geführt.
0: Mhm. Was frisst die denn gerne? Also in welche Gemüsesorten oder wo geht die denn gerne dran und wie findet die das?
3: Die hat relativ viele Wirtspflanzen mittlerweile und überträgt Krankheiten, die dann in den Kulturen zu Schwierigkeiten führen können. Besonders bei der Zuckerrübe, Kartoffel, aber auch die Karotte, also Möhren, rote Beete oder auch Zwiebel sind betroffen.
0: Mhm. Und dann frisst sie da einfach Löcher rein und das Gemüse wird, sag ich mal, ungenießbar?
3: Genau, oder was? Also sie saugt tatsächlich an der Pflanze, an den Blättern beispielsweise. Mhm. Und dadurch wird die Krankheit übertragen. Bei der Zuckerrübe führt es dann zu Gummirüben. Bei der Kartoffel kommt welke Erscheinung. Das heißt, wir haben auch eine Gummiknolle, die ist teilweise nicht mehr verarbeitbar, kann auch nicht mehr zum Verzehr genutzt werden. Und selbiges auch bei der Möhre oder beispielsweise bei der roten Beete.
0: Wenn es jetzt so kühl ist, jetzt kriegen wir so ein bisschen Kälteeinbruch, sagen wir mal so, nach dieser Hitze, die wir hatten. Und es ist relativ feucht, geht es ja weiter. Ist dann das so ein bisschen dezimiert, dass sie sagen, ach nee, da fliege ich nicht so gerne und lege auch nicht so viele Eier ab. Also spielt das dann sozusagen den Landwirten ein bisschen von der Ausbreitung der Population in die Karten?
3: Genau, also es dämpft schon ein bisschen die Flugaktivität der Zikade ein. Nichtsdestotrotz hatten wir halt jetzt schon relativ früh im Mai und die Zikaden, die die Pflanzen angesaugt haben, haben diese Krankheiten eben schon übertragen und es muss weiterhin kontrolliert werden, geguckt werden, wie sich das weiter ausbreitet.
0: Spannend. Wir hatten ja eben gerade schon angesprochen, dass es so trocken und so warm war. Hat das denn da auch schon zu diversen Reifeprozessen auf den Feldern geführt? Also gibt es schon, weiß ich nicht, Getreidearten, die schon weit fortgeschritten sind?
3: Genau, wir haben ein Bild ja von der Wintergerste mit dabei. Gerade in Südhessen haben die sehr warmen Temperaturen und trockenen Witterungsbedingungen dazu geführt, dass die Wintergerste in Teilen schon Richtung Reife geht. Also die Bestände sind aufgehellt, das sieht man jetzt sehr deutlich. Und da bringen jetzt auch die Niederschläge, die kommen nichts mehr, sondern wir gehen da in Richtung Reife, in Richtung Ernte.
0: Das heißt, es kommt schon vom Feld, das ist ja ungewöhnlich früh.
3: Genau, es würde schon relativ früh kommen. Jetzt trocknet natürlich das Getreide nicht so ab. Es verzögert sich natürlich auch die Reife ein wenig. Aber wir haben natürlich nicht weiter so eine Kornfüllung wie jetzt in Beständen, die noch grün sind.
0: Vor ein paar Wochen und Monaten hatten wir es ja noch sehr trocken. Da sehen wir auch Bilder, da haben die Böden schon richtig große Risse. Hat sich das jetzt so ein bisschen durch dieses wechselhafte Wetter und durch dieses Schauerneigung alles so ein bisschen, ist es ein bisschen rückläufig geworden?
3: Also die Kulturen haben auf jeden Fall, wenn wir jetzt Zuckerrübe, Mais, aber auch noch der Winterweizen oder das Grünland haben, die Niederschläge sehr gerne genommen und auch gebraucht. Und wir haben natürlich rissige Böden gesehen, je nachdem wie die Bodenstruktur ist, aber haben sich eben durch die Trockenheit Risse ergeben, was aber durch die Niederschläge sich wieder ein bisschen relativiert hat.
0: Landwirte und Wetter ist eine große Thematik für sich. Es gibt auch hier und da ein paar Projekte, wo sie auch das Thema Bodenerosion angehen, wo man da auch noch mal ein bisschen ins Detail gehen kann. Da sehen wir jetzt mal ein Bild. Das sieht so ein bisschen aus wie ein Acker, was einem mit einer Gießkanne bearbeitet worden ist. Aber das handelt sich tatsächlich um ein kleines Experiment.
3: Ganz genau. Wir haben hier sozusagen ein Starkregenereignis inszeniert, mit einer großen Gießkanne in wenigen Sekunden mehrere Liter Wasser ausgebracht. Und wir sehen hier, dass eben noch organische Substanz auf der Fläche erhalten war. Die Landwirte nutzen das. Erosionsschutzstreifen, wo sie wenig Bearbeitung oder gar keine Bearbeitung machen und die organische Substanz des letzten Jahres auf der Fläche belassen, um sozusagen die Erosion zu stoppen oder zu vermindern.
0: Machen die das landesweit? Also hilft das tatsächlich?
3: Genau, es kommt natürlich darauf an, in was für ein Gelände ich bin. Aber wenn ich Flächen in Hanglage habe, dann kann das was helfen, einfach um die Fließgeschwindigkeit des Wassers zu unterbrechen auf dieser Fläche.
0: Regional ist das so unterschiedlich. Südhessen ist schon weit fortgeschritten. In anderen Regionen ist es grün und wunderbar. Also wie schätzen Sie das ein? Viele Landwirte sind ja immer oft am Klagen. Wie schätzen Sie das ein, wie es denn momentan ist durch diese Wechselhaftigkeit?
3: Also aktuell blicken wir noch relativ positiv in Richtung Ernte, wenn wir uns gerade die Getreidebestände angucken. Natürlich die Gerstenbestände, die jetzt langsam die Abreife gehen. Aber da müssen wir auch noch warten, was dann die Ernte am Ende bringt und wie die Kornfüllungsphase war. Aber ansonsten blicken wir eigentlich eine relativ gute Ernte entgegen.
0: Das klingt doch mal schön. Das ist ein schönes Statement. Dann vielen Dank. Ihnen einen schönen Abend und einen schönen Feiertag.
3: Dankeschön.
0: Und wir gucken uns das Wetter der kommenden Stunden an. Es ist ja noch ein bisschen was im Anmarsch. Vor allen Dingen vom Südwesten kommen Schauer und Gewitter herein. Sie haben das ja gerade eben schon im Regenradar gesehen. Eingelagert können da unwetterartige Gewitter entstehen mit Starkregen, Hagel und den erwähnten Sturmböen. Das zieht einmal auch über Hessen hinweg. Nur es wird nicht jeder nass werden. Die Temperaturen, die kommen sozusagen in den frischeren Bereich. Die sind nicht mehr so schwül und warm, wie das in der Vergangenheit der Fall gewesen ist. Morgen als Höchstwert 23 Grad, oben an der See 19 Grad, also alles im Allen etwas kühler. Und auch für Hessen sieht es halt so wechselhaft aus. Auch in die Nacht geht es mit Schauern und Gewittern, die örtlich regional sehr kräftig sein können, mit Starkregen, Hagel und auch Sturmböen. Morgen dann auch wechselhaft und eben windig. Dieser Wind wird dem einen oder anderen gar nicht so richtig gut schmecken, denn es gibt sehr wetterfühlige Menschen. Das Biowetter schauen wir uns diesbezüglich gleich noch an. Einstellige Nachttemperaturen haben wir auch wieder in Hessen. 7 Grad auf dem Feldberg, 8 Grad wären es auf der Wasserkuppe, 12 bis 13 Grad vom Rheingau bis ins Rhein-Main-Gebiet. Ja, und morgen sind wir dann in so einem Temperaturniveau von 21 bis 22 Grad als Höchstwert. Und an diesen Temperaturen wird sich in den kommenden Tagen auch gar nicht so viel verändern. Also Schwimmbadwetter haben wir dann derzeit nicht. Das Biowetter haben wir gerade eben schon mal kurz angesprochen. Rheuma-Patienten oder wer Herz-Kreislauf-Probleme hat oder auch mit Pollen allergisch reagiert, der hat in den kommenden Tagen oder auch morgen ein bisschen zu kämpfen. Aber ansonsten, ja, was will man machen? Man muss halt eben durch. Stellenweise wird ja auch die Luft reingewaschen. Dann gibt es erstmal wenige Pollen. Das ist vielleicht für den einen oder anderen auch ganz gut. Ja, der Donnerstag von Leichnam, sehr wechselhaft. Also trockenen Fußes geht es nicht weiter. Sie sehen es, die Temperaturen bleiben recht ähnlich. Bis Samstag bei 17 bis 22 Grad. Danke für Ihr Interesse und mit den Kollegen der Hessenschau geht es wie immer gleich im Anschluss weiter. Tschüss.

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6: Hallo und herzlich willkommen zur Hessenschau. Ich freue mich, dass Sie dabei sind. Die schwarz-rote Landesregierung mit CDU und SPD ist seit fast 2,5 Jahren im Amt und sie hat heute selbst eine Halbzeitbilanz gezogen. Wir haben die natürlich gegengecheckt und haben ein Gespräch mit Ministerpräsident Boris Rhein dazu. Erstmal schauen wir, wie die Regierung ihr Handeln heute in Darmstadt präsentiert hat.
7: Da kommen sie durch den Rosenbogen, der CDU-Ministerpräsident und sein Stellvertreter von der SPD. Bilder wie von einer Hochzeit. Dabei sind Schwarz-Rot schon seit 2,5 Jahren zusammen.
8: Es war exakt die richtige Entscheidung, dass SPD und CDU miteinander in Hessen koalieren. Das ist eine sehr erfolgreiche Zeit miteinander gewesen. Es ist insbesondere eine Koalition, die sehr vertrauensvoll miteinander funktioniert, die sehr konstruktiv miteinander funktioniert, die sehr sachorientiert miteinander zusammenarbeitet.
7: Großes Lob also nach der Halbzeit. Eine Partnerschaft, die hier gerade wie eine Ehe wirkt. Dabei wollte der Vize das damals gar nicht so nennen.
9: Ich habe selbst vor 2,5 Jahren gesagt, wir wollen nicht heiraten, sondern wir wollen anständig regieren. Und das ist eine Koalition, auf die sich die Hessinnen und Hessen am Ende verlassen können.
7: Um auch das Vertrauen untereinander weiter zu stärken, hat sich die Landesregierung 2 Tage lang ins Jagdschloss Kranichstein bei Darmstadt einquartiert. Früher war das Anwesen Sommerresidenz der Landgrafen und Großherzöge von Hessen. Jetzt der Ort für die Zwischenbilanz. Die Opposition kann das Selbstlob nicht verstehen.
10: Die CDU hat sich für einen willfährigen Koalitionspartner entschieden. Sie hat aber dafür schlechtes Regieren bekommen und das wirkt sich auf die Koalition insgesamt aus. Der Lack ist ab, Schwarz-Rot hat nicht geliefert. Die Alltagsprobleme der Menschen in Hessen sind größer und nicht kleiner geworden.
11: Es ist viel Kulisse, viel Show, aber wenig Bilanz. Es ist sehr schwach, was bisher abgegeben wurde. Und wir erleben eine Koalition, die sich auch nicht überall einig ist. Nach draußen wird viel vermarktet, viel Geld investiert in Logos und in Feste. Aber bei den Menschen kommt wenig an und das muss sich ändern.
7: Die AfD kritisiert, Schwarz-Rot mache viel zu viele Schulden.
12: Zum Zweiten, es wird nicht wirklich eine Migrationswende herbeigeführt. Es wird nur so getan. Mit der SPD ist das gar nicht zu machen. Und zum Dritten, wir müssen echte Reformen sehen. Das passiert in Hessen alles nur in Trippelschritten, weil die beiden Koalitionspartner sich eigentlich nicht einig sind.
7: Die Landesregierung betont dagegen ihre Erfolge. Beispielsweise den Hessenfonds, das Hessengeld, den Straßenausbau und die Vorreiterrolle in Sachen Frauensicherheit.
13: Wir haben geliefert, das ist das Wichtigste, und zwar vom ersten Tag an. Ich habe es schon angesprochen, beispielsweise bei der inneren Sicherheit mit mehr Polizei auf der Straße, mit unserer Innenstadtoffensive, mit einem sehr klaren Plan für das Frankfurter Bahnhofsviertel, mit dem übrigen dem modernsten Polizeirecht in Deutschland, mit dem Einsatz von künstlicher Intelligenz.
7: Eine Schulnote wollen sich Rhein und Mansouri selbst nicht geben.
13: Es wäre ja vermessen zu behaupten, man wäre perfekt oder alles, es läuft immer nur rosig oder so. Das wäre ja wirklich vermessen.
7: Aber?
13: Ich würde mal sagen, das ist schon gut, was wir geleistet haben. Ja, schon gut.
7: Schwarz-Rot wirkt selbstsicher und überzeugt und bekräftigt immer wieder die Harmonie.
14: Ich kann mich auf Herrn Rhein verlassen und Herr Rhein kann sich auf mich verlassen.
7: Die Botschaft der Halbzeitbilanz ist klar, man will geschlossen rüberkommen. Zum Tagungsabschluss aber lieber im Innenhof statt im Rosengarten.
6: Wir gucken jetzt nochmal auf die wichtigsten Themen. Was wurde versprochen? Was wurde erreicht? Wo fehlt es noch? Unser Check zur Halbzeitbilanz von Schwarz-Rot in Hessen.
4: Es ist der Leitsatz der schwarz-roten Landesregierung unter Ministerpräsident Boris Rhein.
15: Wir brauchen eine Renaissance der Realpolitik, meine sehr geehrten Damen und Herren.
4: Meint, CDU und SPD in Hessen wollen sich um die wirklichen Probleme der Menschen im Land kümmern, statt an Ideologien festzuhalten. Zu viel versprochen?
16: Eine Renaissance der Realpolitik kann ich leider nicht beantworten.
17: Ich glaube nicht, dass sie die Realpolitik durchziehen.
16: Ich glaube, wir sind an einem Punkt, wo die Probleme so groß sind, teilweise, dass sie nicht in ein paar Jahren gelöst werden können.
4: Politik für die Mehrheit der Menschen machen, eine Koalition für alle. So auch der Name des Koalitionsvertrags, auch wenn sich bei den Inhalten vor allem die CDU durchgesetzt hatte.
18: Sicherheit.
19: Die elektronische Fußfessel kann am Ende keine besseren Menschen aus den Trägern machen, aber wir können sicherstellen, dass sie kein weiteres Unheil anrichten können.
4: Die Fußfessel für Frauenschläger war ein Wahlkampfschlager der CDU. Sie kann jetzt in ganz Deutschland angeordnet werden. Auch bei der vom Bundeskabinett beschlossenen Speicherung von IP-Adressen, quasi ein digitales Kennzeichen, sieht sich die Landesregierung als treibende Kraft. Und es gibt mehr Videoüberwachung und Waffenverbotszonen in Innenstädten. Das soll die gefühlte Sicherheit steigern. Ob die Kriminalität nachhaltig sinkt, bleibt zu beweisen.
18: Asyl.
20: Sie wird zur Begrenzung der irregulären Migration einen Beitrag leisten und die Prozesse vereinfachen.
4: Die Rede ist von der Bezahlkarte für Geflüchtete. Trotz großer Pläne ist sie mehr als ein Jahr nach dem Start immer noch nicht flächendeckend im Einsatz. Als Erfolg verbucht die Landesregierung ihre Rückführungsoffensive. Im vergangenen Jahr wurden fast 2000 Menschen abgeschoben. Damit setzt sich der Trend fort.
18: Wohnen.
21: Wohnen ist mehr denn je eine soziale Frage unserer Zeit. Wer ein gutes Leben führen will, braucht eine sichere und bezahlbare Wohnung.
4: Durch Lockerungen in der Bauordnung will die Landesregierung den Wohnungsbau beschleunigen. Die Zahl der Baugenehmigungen ist im vergangenen Jahr wieder gestiegen. Aber genehmigt heißt nicht gleich gebaut. Es wurden so wenige Wohnungen fertig wie seit Jahren nicht.
18: Bildung.
22: Ich sage, Bildung genießt in Hessen allerhöchste Priorität. Wir setzen die Priorität, geben mehr Geld ins System und das ist nachweislich ganz offenkundig.
4: Aber die Landesregierung kürzt bei integrierten Gesamtschulen und bei sogenannten Brennpunktschulen. Gewerkschaften klagen über Lehrermangel und im Ländervergleich stehen hessische Schüler in Fächern wie Mathe, Chemie oder Physik besonders schwach da. Unterm Strich zeigt sich, auch nach 2,5 Jahren muss die schwarz-rote Landesregierung weiterhin beweisen, dass sie alle ihre Versprechungen halten kann, damit die Renaissance der Realpolitik die Menschen wirklich erreicht.
6: Und wir freuen uns, dass wir jetzt Ministerpräsident Boris Rhein bei uns in der Sendung haben. Herr Rhein, Bildung ist einer der wichtigsten Garanten für künftigen Wohlstand. Trotzdem haben Sie da kürzen müssen, bei den Schulen, aber ja auch bei den Universitäten. Das kann doch nicht befriedigend für Sie sein.
23: Ja, guten Abend, Herr Hieke. Wir kürzen nicht bei den Schulen, ganz im Gegenteil. Wir haben einen Schuletat von 6,2 Milliarden Euro. Das ist der höchste Bildungsetat, den wir jemals in Hessen hatten. Wir haben in dieser Legislaturperiode 2100 neue Lehrer zusätzlich eingestellt. Das ist die höchste Anzahl von Lehrerinnen und Lehrern in Hessen jemals. Und was die Hochschulen angeht, ist es in der Tat richtig. Wir leben in einer Wirtschaftskrise. Das heißt, wir müssen alle konsolidieren. Wir haben aber einen Hochschulpakt verhandelt. Da gibt es eine Kürzung für das Jahr 2026. Das ist aber die einzige Delle und danach geht es wieder hoch. Das ist eine Kürzung um ungefähr 2%. Das ist verkraftbar und das muss am Ende irgendwie getragen werden. Das
6: aber
23: ist bei Konsolidierungen
6: so. Gibt es ja viel Protest, einmal von den Universitäten, aber auch von den Lehrern. Sie haben gesagt, mehr Lehrer als je zuvor, aber wir haben vielleicht auch schwierigere Schüler als je zuvor. Wir haben ganz viel Migration, Schüler, die also auch besondere Förderung, besonderen Betreuungsbedarf brauchen. Und da sagen ja die Lehrer, wir sind zu wenige. Wir bräuchten eigentlich auch mehr zusätzliche pädagogische Kräfte, also auch Schulpsychologen, Sozialarbeiter. Müsste da nicht viel mehr Geld investiert werden?
23: Naja, viel mehr Geld, 6,2 Milliarden Euro, das ist schon sehr viel Geld bei einem Etat von rund 40 Milliarden Euro insgesamt in Hessen. Und Sie sprachen es an in dem Bericht, bei den integrierten Gesamtschulen ist es eben so, dass wir in Hessen eine Privilegierung der Gesamtschulen haben bei der Lehreranzahl, die es sonst nirgendwo so gibt, nur noch in Hamburg. Und das ist ein Stadtstaat, ist nicht vergleichbar mit uns. Wir werden das jetzt jedenfalls für dieses Jahr ein bisschen weniger privilegieren, was das betrifft. Und dann werden wir fürs nächste Jahr wieder miteinander sprechen müssen, wie das ist. Und damit ist Hessen immer noch in der Spitzenliga bei der Bevorzugung von integrierten Gesamtschulen.
6: Der Paritätische Wohlfahrtsverband hat heute seine Armutsstatistik vorgelegt. Da liegt Hessen knapp über dem Bundesdurchschnitt sogar, also im schlechten Sinne gesehen. Wie erklären Sie sich das? Das ist ja nicht das Ziel der Landesregierung, dass wir da liegen.
23: Nein, das ist nicht unser Ziel, in der Tat nicht. Das ist für uns alle natürlich ein Alarmsignal. Und auch da gilt genau das, was Sie eben ansprachen. Gute Bildung ist das beste Instrument gegen Armut. Und deswegen müssen wir weiter intensiv in Bildung investieren, in die Schulausbildung investieren. Wir haben beispielsweise in Hessen eine der geringsten Quoten bei den Schulabbrechern. Das ist echte Bildungsgerechtigkeit und daran müssen wir weiterarbeiten.
6: Ein wichtiger Punkt hatten wir auch im Film, ist bezahlbares Wohnen. Da hat man den Eindruck, dass es nicht richtig vorangeht. Jetzt hat die Landesregierung einiges gemacht. Aber es gibt Bausatzungen in den Kommunen, zum Beispiel in Frankfurt. Die sieht sehr viel sozialen Wohnraum vor. Da sagen die Investoren dann aber, ja, zu den Konditionen lohnt sich das überhaupt nicht für uns zu investieren und zu bauen. Was muss sich da ändern?
23: Ja, wir haben, was den sozialen, die soziale Wohnraumförderung betrifft, so viele Fördermittel ausgereicht in 2025 wie noch nie. Und in der Tat, trotzdem ist der Druck weiter da, insbesondere auf den Ballungsräumen. Da darf man sich nichts vormachen. Das ist genau der Grund, warum Vizeministerpräsident Mansouri beispielsweise die hessische Bauordnung novelliert hat, um Bauen einfacher, schneller und auch preiswerter zu machen. Das muss jetzt umgesetzt werden auf der kommunalen Ebene. Und das kann beispielsweise ganz besonders dadurch umgesetzt werden, dass es schneller geht, indem wir die Bauanträge digitalisieren. In Frankfurt ist das beispielsweise komplett der Fall. Ich glaube, dass das ein wichtiges Hilfsmittel ist, um in dieser Frage schneller voranzukommen.
6: Nordrhein-Westfalen und Baden-Württemberg gehen ja voran und wollen radikal entbürokratisieren. Ist das ein Vorbild, an dem sich Hessen orientieren kann?
23: Nein, ganz im Gegenteil. Wir sind vorangegangen. Nordrhein-Westfalen und Baden-Württemberg sprechen gerade darüber. Der Entbürokratisierungsminister, der erste übrigens in Deutschland, Manfred Pentz, hat in einem ersten Entbürokratisierungsgesetz 90 Gesetze, 120 Vorschriften einfach abgeschafft. So machen wir das in Hessen. Und ich sage erstes Entbürokratisierungsgesetz, weil das zweite Entbürokratisierungsgesetz gerade bei uns in der Pipeline ist. Und Entbürokratisierung ist bei uns nicht nur eine Sache, die ein Minister betreibt, sondern beispielsweise auch im Innenministerium entbürokratisieren wir für die kommunale Familie mit dem sogenannten Komplexgesetz. Wir reformieren gerade das Denkmalschutzgesetz, alles auch unter dem Gesichtspunkt der Entbürokratisierung. Und deswegen würde ich mit aller Bescheidenheit sagen, dass Nordrhein-Westfalen und Baden-Württemberg sich gerade an Hessen orientieren und nicht umgekehrt.
6: Vielen Dank, Ministerpräsident Boris Rhein. Und wir wünschen im Interesse von uns allen eine glückliche Hand für die zweite Hälfte der Amtszeit.
23: Dankeschön, Herr Hiko, und einen guten Abend.
6: Das Gespräch haben wir am späten Nachmittag aufgezeichnet. Ich habe es im Interview schon kurz erwähnt. Die Armut in Hessen nimmt zu. Mehr dazu jetzt in den Nachrichten mit Claudia.
0: Ja, und die Armut in Hessen liegt über dem bundesweiten Durchschnitt. Das zeigt der Bericht des Paritätischen Wohlfahrtsverbandes auf. Demnach waren im vergangenen Jahr 17,3% der Menschen in Hessen von Armut betroffen. Das bedeutet 1 Million Menschen, fast jede sechste Person. Im Jahr zuvor waren es noch knapp 2% weniger. Hessenweit ist Kassel am meisten von Armut betroffen mit 19,2%. Zum 7. Todestag von Walter Lübcke fand heute eine Gedenkfeier statt. Der ehemalige Kasseler CDU-Regierungspräsident war von einem Rechtsextremisten erschossen worden. Damit dieser Akt des politischen Terrors nicht vergessen wird, kann kamen viele Menschen zum Gedenken zusammen. Walter Lübcke wurde in der Nacht zum 2. Juni 2019 vor seinem Wohnhaus in Wolfhagen-Ister vom Rechtsextremisten Stefan Ernst erschossen, weil er Lübckes liberale Haltung zur Flüchtlingspolitik ablehnte. Der Klinikbetreiber und Arzneikonzern Fresenius hat ein neues Innovationszentrum in Bad Homburg eröffnet. Das Gebäude vereine rund 100 Expertinnen und Experten verschiedener Fachrichtungen unter einem Dach und soll die Forschung an klinischer Ernährung stärken. In den vergangenen Jahren haben Fresenius mehr als 50 Millionen Euro in den Standort investiert. Ja, und sowas hat Melsungen noch nie gesehen, wie auch die Handballer der MT Melsungen haben ja zum ersten Mal überhaupt einen Pokal gewonnen und dann gleich überraschend den Europapokal. Deshalb heute großer Empfang und Party in der mittelalterlichen Kleinstadt im Schwalm-Eder-Kreis.
1: Endlich halten sie den Europapokal in den Händen. Es ist der erste große Titel in der Vereinsgeschichte der MT Melsungen. Am Sonntag haben sich die Handballer aus Nordhessen im Finalspiel gegen Kiel 24-23 durchgesetzt und damit die Handball European League gewonnen. Mit hunderten Fans feiern sie diesen Erfolg heute in Melsungen.
2: Ich habe mitgefiebert am Fernsehen und es ist wirklich geil, dass sie endlich mal einen Titel gewonnen haben.
3: So einen Pokal zu gewinnen, das erlebt man einmal im Leben eigentlich. Das ist was ganz Besonderes.
1: Vor der Feier hat sich die Mannschaft im goldenen Buch der Stadt verewigt. Die Handballer können ihr Titelglück kaum fassen.
5: Mit der MT Melsungen jetzt endlich mal einen Titel gewonnen zu haben, auch hier heute, was hier los ist, macht einen stolz. Und ich glaube für die ganze Abteilung Handball, alle drumherum, die da mitgeholfen haben, richtig schönes Gefühl.
0: Ja, und jetzt optimistisch denken. Die Mission WM-Sieg ist gestartet. Die DFB-Elf ist am Mittag Richtung WM-Trainingslager in Chicago abgehoben. Wegen Gewitterwarnung mit Verspätung, hoffentlich kein schlechtes Omen. Nach 100 Stunden Flug soll der Airbus A350 mit Namen Wuppertal in Chicago landen. Anders als bei den vergangenen Turnieren trug der WM-Flieger diesmal keine Sonderlackierung mit einer Botschaft oder einem Slogan. Und rund 500 Schülerinnen und Schüler haben den Römerberg in Frankfurt zur Rennstrecke gemacht. Sie starteten dort mit selbstgebauten solarbetriebenen Autos und Booten. Beim Solarrennen dreht sich alles um klimafreundliche Mobilität und Sonnenenergie, ganz im Sinne der Klimaschutzziele der Stadt Frankfurt. Während der Konstruktion ihrer Flitzer hatten sich die Schülerinnen und Schüler im Unterricht mit erneuerbarer Energie und E-Mobilität beschäftigt. Und das war's von Nachrichten, Andreas.
6: Die eigene Immobilie ist für viele, klar, ein Lebenstraum. Stellen Sie sich vor, Sie haben sich diesen Traum verwirklicht. In einem Neubau. Das Haus ist fertig, Sie können einziehen und bekommen dann die Nachricht, das Haus muss abgerissen werden, wegen Baupfusch. Sowas gibt's nicht bei uns. Doch, das gibt's in Hanau.
24: Mitten im Hanauer Stadtteil Lamboy steht diese Bauruine. Seit 6 Jahren können 32 fast fertige Wohnungen nicht bezogen werden. Der Neubau steht vor dem Abriss. Der Bauunternehmer fordert 84 Millionen Euro Schadenersatz. Er spricht von Baupfusch beim Absichern der Baugrube.
25: Der Boden ist nachhaltig zerstört. Der gibt immer wieder nach. Die Häuser geben immer wieder nach. Das Ding muss abgerissen werden. Die Nachbarhäuser müssen abgerissen werden.

0: beim Absichern der Baugrube sollen Fehler passiert sein. Mit einer Baggerschaufel soll eine Firma die Stahlträger in den Boden gerammt haben. Normalerweise werden sie in Beton eingelassen. Das beteiligte Bauunternehmen bestreitet mögliche Fehler zum Ärger der Betroffenen.
1: Wir haben jetzt 2026. Keiner sagt, dass er schuld ist. Keiner will bezahlen. Niemand. Keine Versicherung. Niemand. Ja, es kann es nicht sein.
0: Weitere Fehler sollen beim Abpumpen passiert sein, nachdem die Baugrube nach Starkregen unter Wasser stand. Der Boden sei dabei laut eines Gutachtens zerstört worden. Zwei weitere geplante Mehrfamilienhäuser können hier gar nicht mehr gebaut werden. Im Neubau hat Osman Samangül zwei Wohnungen gekauft. Dafür zahlt er seit Jahren Kredite ab. Die Wohnungen wollte er vermieten, als Altersabsicherung.
2: Jetzt leiden wir seit 6 Jahren mit der kompletten Familie und haben immense Kosten, die wir kaum noch bewältigen können.
0: Andere standen sogar ohne Dach über dem Kopf da, waren kurz davor einzuziehen.
3: Ich habe im Hotel gewohnt, 2 Jahre lang, 1 Jahr lang in eine Ferienwohnung. Dann war ich wieder zu Hause bei meinen Eltern zwischenzeitlich. Und finanziell mäßig, ja, es tut halt jemand, macht jemand kaputt, ne?
0: Die Betroffenen warten seit 6 Jahren auf Klarheit und auf Entschädigung. Von der Versicherung des mutmaßlichen Verursachers gab es bisher kein Geld. Wir als Versicherung haben großes Interesse daran, dass Schäden möglichst zeitnah behoben werden. In diesem konkreten Fall steht aber noch gar nicht fest, wer für den Schaden verantwortlich ist und dafür aufkommen muss. Diese Frage der Haftung muss in dem laufenden Verfahren vom Gericht geklärt werden. Für Bauträger Bülent Aktaş steht hingegen fest:
4: Der Schaden wäre bei weitem nicht so groß, hätten die Versicherungen schneller reagiert.
0: Im September will das Hanauer Landgericht eine Entscheidung fällen.
5: Man sagt ja, Kinder werden schon geprägt, wenn sie noch im Bauch der Mutter sind. Ich verrate schon mal, bei Lea Meise war das ganz offensichtlich der Fall. Die junge Frau übt einen Beruf aus, in dem Frauen immer noch sehr selten sind. Und dann ist sie auch noch so jung. Da begegnen ihr leider immer noch viele Vorurteile. Aber mittlerweile ist ihr das wohl genauso egal wie dem Bus, den sie fährt.
6: Sie ist eine der jüngsten Busfahrerinnen in Hessen. Mit 16 hat sie ihre Ausbildung gestartet. Heute fährt die 19-jährige Lea Meise eine Reisegruppe Richtung Spargelhof.
7: Ich bin die Lea. Ich fahre euch jetzt bis nach Kassel. Dann würde ich sagen, wir rollen los. Wünsche uns allen eine gute Fahrt. Wenn was ist, einfach melden, ne? Ihr wisst das.
6: Das Busfahren liegt in ihrer Familie. Schon ihre Mutter hat mit ihr im Bauch den Busführerschein gemacht.
7: Ich finde das cool, dass sie so eine selbstbestimmte, starke Frau ist. Und das ist immer so das Hauptvorbild gewesen, was ich habe. Das Schöne am Busfahren ist einfach diese Freiheit, die man genießt. Man sieht super viele schöne Orte.
6: Aber sie macht nicht nur schöne Erfahrungen. Am schlimmsten war bisher eine Reisegruppe, die nach Willingen wollte.
7: Die waren der Meinung, ich würde falsch fahren, weil der gängige Weg nach Willingen, da dürfen Busse nicht langfahren. Ich würde ja einen totalen Umweg fahren und das wäre alles Müll, was ich machen würde. Und ja, einfach nicht nette Dinge sind da gefallen. Mittlerweile stehe ich da wirklich drüber und sage, reden lassen.
6: Die Mitfahrerinnen heute sehen das anders.
8: Sie fährt ja gut, haben wir ja gesehen. Also ich finde das total gut, dass sie gerade in so einer Männerdomäne halt auch Fuß fasst.
9: Warum soll eine Frau das nicht besser machen oder eine junge Frau als ein junger Mann?
6: Zahlen der Arbeitsagentur zeigen, nur etwa 8% der Busfahrenden in Hessen sind Frauen. Ihr Chef und Onkel erzählt, dass vor allem manche ältere Kollegen noch Vorurteile haben.
10: Ich merke selber, wenn wir unterwegs sind oder auch mit ihr unterwegs sind, also es ist dann schon, dass sie da belächelt wird. Ja, die Leute mögen das nicht. Ja, also das merke ich in der Branche. Es wird besser, definitiv. Also das sehen wir schon. Also die etwas jüngere Generation, also viele finden das gut. Viele Kollegen und Kolleginnen finden das wirklich super, mit denen ich geredet habe. Aber du hast halt immer noch den einen oder anderen, der das gar nicht mag halt. Ne? Weil immer noch alte Schule, Frauen gehören da nicht hin.
6: Doch Lea lässt sich davon nicht verunsichern. Und in ihrer Freizeit bleibt die Liebe beim Motor. Sie schraubt gerne am eigenen Audi.
7: Es ist zwar schon nah am Beruf dran, kann man sagen, aber trotzdem ist das einfach einmal abschalten, einmal runterkommen, alleine hier schrauben.
6: Um die Ausbildung so früh machen zu können, waren mehrere medizinische Untersuchungen und ein psychologisches Gutachten nötig. 4 Wochen vor ihrem 18. Geburtstag hatte sie dann ihren Busführerschein in der Tasche.
7: Mittlerweile begegnen mir mehr Menschen, die sagen, dass

0: Das ist cool, sie finden das cool, wie Leute, die sagen, boah, was hat die denn da zu suchen? Also, aber das ist auch gut fürs Gemüt, wenn man einfach mal jemanden hat, der sagt, ist cool, was du machst. Ich finde das klasse.
1: In 2 Jahren, mit 21, darf Lea dann mit dem Reisebus sogar quer durch Europa touren.
2: Seitdem man sich Fotos nur noch auf dem Handy oder dem Computer anschaut, sind Dias völlig in Vergessenheit geraten. Und damit auch die gemütlichen Dia-Abende, an denen man Freunde und Familie mit Fotoerinnerungen aus dem letzten Urlaub unterhalten oder, naja, manchmal auch gequält hat. Der Frankfurter Comedian und Buchautor Tim Bolz weckt jetzt nostalgische Momente in seiner Buenos Dias-Show. Da bekommen längst vergessene alte Dias ein ganz neues Leben. Und das ist dann auch wirklich unterhaltsam.
3: Uns würde bei so manchem Dia kein Text einfallen, der noch absurder ist als das Bild selbst. Tim Bolz dagegen schon.
4: Heidegund Kollwitz hatte sich unter Blind Date etwas gänzlich anderes vorgestellt. Die Auswahl an Herrenmodellen in der örtlichen Escort-Agentur war ernüchternd und überschaubar zugleich. Nur Callboy Werner hatte heute noch Zeit. Frau Boländer hatte das Füttern ihres Goldhamsters Willi mal wieder maßlos übertrieben. Nur Sekunden nach dieser Aufnahme wurde Harald abgeführt und für eine Nacht in eine Gefängniszelle gesteckt. Der Tatvorwurf war klar. Sandalismus.
3: Schräge Erklärungsversuche für unerklärliche Aufnahmen. Das Publikum mag es. Die Idee für den verrückten Dia-Abend kam durch einen Zufallsfund auf dem Flohmarkt. Eine Kiste mit 2500 alten Dias und ein Projektor zum Schnäppchenpreis. Bilder aus den 50er bis 70er Jahren, Herkunft, abgebildete Personen, Orte, alles unbekannt. Vieles unscharf und verblichen. Die alten Dias lassen sich qualitativ natürlich nicht mit moderner Digitalfotografie vergleichen. Qualität definiert sich für Tims Zwecke auch ganz anders.
5: Es ist jedes Mal unterschiedlich. Manchmal ist es sogar ein Dia mit einer Fehlentwicklung drin, wo man normalerweise sagen würde, weg mit. Da sage ich, ja, da wurde jemand auf ein Raumschiff gebeamt oder sowas. Also auch das kann man dann verwursten. Deswegen gibt es nicht das Dia, das muss so und so aussehen. Es kann ganz unterschiedlich mit ansprechen. Ein perfektes Dia ist meistens ein unperfektes Dia.
3: Wie zum Beispiel dieses. Na, was fällt Tim dazu ein?
4: Seit ihre Gatten bei einer Wanderbaustelle auf der A45 bei Lüdenscheid unglücklich unter die Teermaschine geraten waren, trugen die trauernden Witwen fortan schwarze Pylonen als Kopfschmuck. In der Mitte des Bildes sehen wir Abdul Müller aus Kriften. Er fühlte sich verarscht. Das mit den 72 Jungfrauen, die ihn im Paradies begrüßen würden, hatte sich der Selbstmordattentäter ganz anders vorgestellt.
3: Das Dia-Programm nicht nur sehr unterhaltsam. Die alten Bilder und das Klacken des Dia-Projektors lässt viele Besucher an längst vergangene Zeiten denken.
6: Haben Sie früher selber Dia-Abende veranstaltet?
7: Nein, aber mein Auge.
6: Und wie war das?
7: Furchtbar.
8: Auf den Urlauben damals hat man fotografiert und natürlich mit Dias. Und man hat sie geguckt und hat andere damit gelangweilt wahrscheinlich.
7: Die Familie wurde halt zusammengetrommelt und dann gab es einen wunderschönen Abend für Kinder. Nicht ganz so spannend, ehrlich gesagt.
3: Vielleicht, weil es damals auch nicht die schrägen Bildbeschreibungen von Tim Bolz gegeben hat. So wird jedes Dia zum Lacher. Ein letztes noch.
4: Mit ihrer Handpuppe Mauzi sorgte die leidenschaftliche Hobby-Bauchrednerin auf jeder Party für überbordend gute Laune.
3: Buenos Dias, die verrückte Retro-Dia-Show von Tim Bolz, ab Oktober wieder im Theater Alte Brücke in Frankfurt.
2: Sandalismus fand ich sehr lustig.
9: 21.45 Uhr gibt es immer die späte Hessenschau.
2: Ja, und jetzt noch das Wetter mit Laura Di Salvo. Morgen sind wir wieder für Sie da. Tschüss.
9: Tschüss.
2: Das muss ich kurz überlegen.
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12: Heute Vormittag sah es bei uns ja noch ganz freundlich aus. Heute ab dem Nachmittag waren in den westlichen Landesteilen dann die ersten Gewitter und Schauer unterwegs. Und damit willkommen zum Hessenschauwetter. Tief Nesrin verdanken wir die wechselhafte Wetterlage. Das Tief ist mitsamt Kaltfront auf dem Weg von Schottland Richtung Nordmeer. Dabei gibt es in den kommenden Stunden auch noch einige unwetterartige Entwicklungen mit Starkregen, Hagel und Sturmböen. Das Risiko dafür nimmt dann aber ab. So richtig schnell ist die Kaltfront allerdings auch nicht unterwegs, denn sie braucht bis morgen Abend, um alle Landesteile zu überqueren. Das heißt, es geht erstmal wechselhaft weiter bei uns. Heute Nacht kann es auch in Hessen noch ein paar Schauer und Gewitter geben, die dann aber allmählich Richtung Nordosten rausziehen. Morgen scheint auch mal die Sonne bei uns. Daneben hängen dichte Wolken am Himmel und gelegentlich kommt es zu Schauern. Örtlich sind auch Gewitter dabei. Manchmal weht der Wind noch frisch mit starken Böen. Das entspricht Windgeschwindigkeiten von unter 50 km/h. Heute Nacht kühlt es bei uns auf Werte zwischen 13 und 10 Grad ab. Auf den Bergen werden es 10 bis 7 Grad. Morgen erwarten wir 17 Grad im Upland, bis 22 Grad werden es an Rhein und Main. Im hessischen Bergland 14 bis 17 Grad. Am Donnerstag geht es windig und wechselhaft weiter. Auch am Freitag kommt es neben Sonne und Wolken gelegentlich noch zu Schauern oder kurzen Gewittern. Am Samstag setzt sich das Wetter fort. Erstmal gestaltet sich der meteorologische Sommer also unbeständig in Hessen. Morgen ist mein Kollege Tim Frühling hier. Tschüss.
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15: Also eigentlich müsste man Gerüche irgendwie filmen können.

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1: Guten Abend, ich begrüße Sie zur Tagesschau. Die EU will ihre Migrationspolitik deutlich verschärfen. Seit einem Jahr wurde über einen Plan der Kommission verhandelt. Gestern Abend sind sich EU-Parlament und Mitgliedstaaten nun einig geworden. Abgelehnte Asylbewerber und Straftäter sollen leichter abgeschoben werden können. Wenn eine Rückführung in ihr Herkunftsland nicht möglich ist, sollen sie in Abschiebezentren außerhalb der EU gebracht werden. Mit den Staaten, in denen solche Zentren eingerichtet werden sollen, müssen aber erst noch Verträge geschlossen werden.
2: Menschen ohne Aufenthaltsrecht in der EU sollen zukünftig in Drittstaaten, so wie hier nach Albanien, abgeschoben werden können, wenn sie nicht in ihr Herkunftsland gebracht werden können. Auch Familien mit Kindern sollen in solche Zentren eingesperrt werden dürfen. Deutschland ist eine der treibenden Kräfte hinter dieser Verordnung. Der Innenminister zeigt sich heute hoch erfreut.
3: Nach Jahren der Unordnung, des Kontrollverlustes, der Inkonsequenz an den europäischen Außengrenzen und in der europäischen Migrationspolitik gelingt es jetzt wieder, deutlich mehr Ordnung zu schaffen, Klarheit und Konsequenz walten zu lassen.
2: Gerichte beanstandeten an dem von Italien betriebenen Lager in Albanien rechtliche Mängel. So etwas werde in Zukunft nicht mehr passieren, sagt der zuständige Kommissar.
4: Und da werden natürlich alle Standards auch eingehalten, alle Rechtsstandards, alle Menschenrechtsstandards. Das ist eine Grundvoraussetzung, um nicht zu diskutieren.
2: Neben den Abschiebezentren in Nicht-EU-Staaten gelten mit der neuen Verordnung auch verkürzte Einspruchsfristen für die Betroffenen und verstärkte Durchgriffsrechte für die Behörden, wie Beschlagnahme von Geld oder Handys. Und ein Abschiebebescheid gilt für alle EU-Staaten. Kirchen, Menschenrechtsorganisationen und Grüne äußern scharfe Kritik.
5: Wenn man Politik nach dem Motto macht, je härter, desto besser und am Ende sogar Regelungen schafft, die wahrscheinlich später von Gerichten kassiert werden, dann kann man darauf als Europa, glaube ich, nicht stolz sein.
2: Die Verhandlungslinie des Parlaments gestern war mit den Rechtsaußenparteien abgestimmt. Sind EU-Entscheidungen jetzt also von der Zustimmung der Rechten abhängig? Nein, sagt die CDU.
6: Wir haben einzelne Delegationen von den Sozialdemokraten, auch von den Liberalen, die mit dabei gewesen sind, sodass die Stimmen der AfD am Ende nicht notwendig waren.
2: Parlament und Mitgliedstaaten müssen dem Kompromiss noch zustimmen. Das gilt aber als Formalie. Experten bezweifeln, dass man in Abschiebezentren auf dem Boden von Drittstaaten wirklich die Anwendung von EU-Recht gewährleisten kann. Wenn der EU-Innenkommissar heute sagt, er erhoffe sich vom Gesamtpaket auch eine abschreckende Wirkung auf künftige Flüchtlinge, kommt er der Wahrheit möglicherweise am nächsten.
1: In Deutschland leben so viele Menschen in Armut wie seit Jahren nicht mehr. Das zeigt ein neuer Bericht des Paritätischen Wohlfahrtsverbands. Demnach waren vergangenes Jahr 13,3 Millionen Menschen von Armut betroffen. Das sind rund 16% der Bevölkerung. Als armutsgefährdet gelten Alleinlebende mit einem Nettoeinkommen von weniger als 1.445 Euro. Bei Familien mit zwei Kindern liegt die Grenze bei 3.035 Euro. Im Bundesland Bremen ist die Armutsquote dem Bericht zufolge am höchsten.
7: Andreas Luther hat sich gerade bei der Bremer Tafel frisch eingedeckt. Zwei volle Tüten Lebensmittel, sogar mit Keksen.
8: Wie auf dem Kreuzfahrtschiff.
7: Regelmäßig kommt der Rentner in den Bremer Osten zu dem Angebot. Er gehört zu dem rund einen Viertel der Bevölkerung, das in Bremen als arm gilt.
9: Jetzt bin ich im Grundsicherung im Alter, heißt das schöne Wort, weil meine Rente mit 450 ein bisschen knapp ist. Und das ist der eigentliche Grund, also ein finanzieller Grund natürlich, wie bei allen. Und Grund, warum ich so eine geringe Rente habe, ist auch, dass ich halt Kinder erzogen habe und nur Teilzeit gearbeitet habe.
7: Drinnen bei der Tafel ist es voll, wie immer. Bremen ist das Bundesland mit dem höchsten Armutsrisiko. Das ist nicht neu. Aber der Anteil an betroffenen Menschen ist gewachsen. Die Arbeitslosigkeit ist in keinem Land höher. Joachim Schuster vom Paritätischen Wohlfahrtsverband in Bremen sieht noch andere Gründe.
10: Wirtschaftsstrukturell haben wir zwar auf der einen Seite sehr gute Industriearbeitsplätze, wo man gut Geld verdienen kann, aber eben auch relativ große Sektoren mit Niedriglohn oder zumindest geringen Lohneinkommen.
7: Probleme, mit denen nicht nur Bremen und Bremerhaven kämpfen, sondern viele größere Städte. Aus Sicht von Sozialwissenschaftler René Böhme gibt es vor allem zwei Ansatzpunkte, wie Armut eingedämmt werden könnte.
11: Von daher sind Mindestlöhne, Tarifbindung für die Menschen in Arbeit und eben eine Absicherung des Rentenniveaus nach unten die beiden zentralen Stellschrauben.
7: Der Andrang bei der Bremer Tafel zeigt, wie groß der Handlungsbedarf ist.
1: In der Debatte um die Reform der gesetzlichen Rentenversicherung fordert Bundesarbeitsministerin Baas, auch Beamtinnen und Beamte mit einzubeziehen. Wenn alle einzahlen würden, dann käme mehr in die Rentenkasse und der Staat müsse nicht mehr so viel zuzahlen, sagte die SPD-Politikerin bei einer Veranstaltung der Rheinischen Post in Düsseldorf. Dem widerspricht der Deutsche Beamtenbund. Eine solche Regelung würde die öffentlichen Haushalte stark belasten, da Bund und Länder neben den bestehenden Pensionen auch noch Rentenbeiträge zahlen müssten. Bei vielen Unternehmen in Deutschland ist die Stimmung schlecht. Die Energiekosten sind hoch, Kriege sorgen für Unsicherheit, die Wirtschaft kommt schon länger nicht in Schwung. Beim Ostdeutschen Wirtschaftsforum heute in Brandenburg warb Bundeskanzler Merz dennoch für Optimismus. Er rief dazu auf, die Probleme in Deutschland gemeinsam anzugehen. Den Unternehmen und Forschungseinrichtungen in Ostdeutschland schrieb er dabei eine Schlüsselrolle bei der Modernisierung des Landes zu.
12: Die Firma Sonokret aus dem brandenburgischen Cottbus hat eine Ultraschalltechnologie entwickelt, um Beton nachhaltiger zu machen. 30% CO2 können mit der Technik bei der Herstellung von Beton eingespart werden, sagt Nora Baum. Sie ist Prokuristin und heute auch beim Ostdeutschen Wirtschaftsforum.
13: Wir hatten ein schwieriges Jahr, weil der Fokus auf CO2 in Deutschland ziemlich abhanden gekommen ist und gleichzeitig der Bau in einer immer noch starken Krise steckt und der Bauturbo noch nicht so richtig zündet.
12: Die wirtschaftliche Lage in den ostdeutschen Bundesländern ist angespannt, so das Ergebnis einer aktuellen Studie. Demnach schätzen nur 25% der Befragten in Ostdeutschland die Situation als positiv ein. Fast die Hälfte, 49%, blickt pessimistisch auf die wirtschaftliche Lage. Friedrich Merz hingegen erklärt, die besten Jahre würden noch vor Deutschland liegen.
14: Das heißt, dass wir die sehr deutschen Reflexe des Schlechtredens, dass wir auch die parteipolitischen Spielchen hinter uns lassen müssen. Und genauso das Hoffen auf einen großen Befreiungsschlag.
12: Zwar kommen von Merz auch Worte der Wertschätzung für ostdeutsche Betriebe, doch die Teilnehmenden fordern vor allem eines: eine klare, verlässliche Planung, die sich nicht mit jeder Legislaturperiode verändert.
15: Uns fehlt eine Vision, wo wir als Deutschland hinwollen, wo wir stehen wollen, wo wir gut sind, was wir können. Und wenn man im Zickzack fährt, dann kann man schwer vorausplanen.
12: Das verhindere Investitionen und damit auch das dringend erforderliche Wachstum.
1: Auf der von Russland annektierten ukrainischen Halbinsel Krim wird der Treibstoff knapp. Die von Moskau eingesetzte Regierung hat die Ausgabe rationiert. Sie reagiert damit auf die ausbleibende Versorgung aus Russland. Lieferungen von dort werden immer wieder von ukrainischen Drohnen angegriffen. Und gleichzeitig setzt auch Russland seine Angriffe auf die Ukraine fort. In der Nacht wurden die Hauptstadt Kiew und andere Landesteile wieder massiv beschossen. Es gab mehr als 20 Tote und zahlreiche Verletzte.
16: Viele Menschen im Land waren schon mit einem unguten Gefühl zu Bett gegangen. Nach wenigen Stunden dann ist klar, diese Angriffe sind wieder einmal besonders heftig. Wir waren auf dem Flur. Wären wir in den Zimmern gewesen, wären wir jetzt nicht mehr am Leben. Hier ist alles zerstört. Mit insgesamt 656 Drohnen und 73 Raketen hat Russland in der Nacht die Ukraine angegriffen. Mehr als 20 Menschen werden dabei getötet, mehr als 130 verletzt. Neben der ostukrainischen Großstadt Dnipro stehen auch andere Städte wieder einmal massiv unter Beschuss. Insbesondere die Hauptstadt Kiew. Auch hier zahlreiche Tote und Verletzte. Wie wir uns fühlen? Wir leiden unter chronischer Müdigkeit. Wir haben wieder nicht genug Schlaf bekommen. Wie sollen wir uns da fühlen? Gott sei Dank sind wir am Leben. Heute sind wir am Leben. Heute haben wir Glück. In den ersten 4 Monaten dieses Jahres wurden nach UN-Angaben durch russische Angriffe auf Städte und Orte mehr als 800 Zivilistinnen und Zivilisten getötet. An der Front gelingt es der Ukraine aktuell, den Fortschritt der russischen Truppen an einigen Abschnitten auszubremsen. Doch im Donbass rückt Russland weiter vor, wenn auch extrem langsam und unter hohen eigenen Verlusten. Die Russen haben immer recht weitreichende, groß angelegte Pläne, aber in erster Linie konzentriert sich das gesamte russische Kommando auf die Region Donetsk. Das ist also ihr Hauptziel. Das Hauptziel ist es eigentlich, die Region bis zum Herbst einzunehmen, also faktisch zu besetzen. Die kommenden Sommeroffensiven, so der Militärexperte, könnten darüber entscheiden, ob Russland weiter vorrückt oder es der Ukraine gelingt, russische Truppen zurückzudrängen.
1: Im Konflikt zwischen Israel und der islamistischen Hisbollah-Miliz im Libanon haben die USA einen Vermittlungserfolg verkündet. US-Präsident Trump teilte gestern Abend mit, Israel habe sich bereit erklärt, den geplanten Einsatz in der libanesischen Hauptstadt Beirut zu stoppen. Und auch die Hisbollah wolle ihrerseits keine Raketen mehr auf Israel abfeuern. Dennoch gab es auch heute wieder Kämpfe zwischen der Miliz und israelischen Truppen im Süden des Libanon. Nachgefragt dazu bei Björn Dahke in Tel Aviv. Könnten denn die von Trump erreichten Zusagen trotzdem der erste Schritt zu einer Lösung in diesem Konflikt sein?
17: Wir müssen mal abwarten, wie belastbar diese Vereinbarung ist, die US-Präsident Trump ja einseitig verkündet hat. Die israelische Armee hat heute wieder Ziele der Hisbollah im Süden des Libanon angegriffen und die Hisbollah hat israelische Soldaten angegriffen. Der einzige Unterschied, die Hisbollah hat nicht direkt auf Israel gezielt. Die große Frage ist jetzt, was macht Iran? Iranische Medien sagen, die Gespräche mit den USA seien zum Erliegen gekommen. Die Iraner wollen ja eine Feuerpause im Libanon als Bedingung für ein Abkommen mit den Amerikanern. Und US-Präsident Trump schreibt vor wenigen Minuten, stimmt alles nicht. Diese Gespräche gingen weiter. Man wisse nur nicht, in welche Richtung. Also ich glaube, viel näher sind wir einer Lösung noch nicht gekommen.
1: Vielen Dank, Björn Dahke in Tel Aviv. Die Akten der US-Justiz über den Sexualstraftäter Epstein enthalten auch Spuren, die nach Europa führen. Denen ist ein Rechercheteam von NDR, WDR und Süddeutscher Zeitung nachgegangen. Es identifizierte 5 Helfer Epsteins, die 19 junge Frauen aus Europa an ihn herangeführt haben sollen. Unter dem Vorwand, Epstein könne ihnen eine Karriere als Model ermöglichen. Tatsächlich soll er dann einige von ihnen ausgenutzt und missbraucht haben.
18: Ausgelassenes Studentenleben in Spanien 2016. Mara, die nicht erkannt werden will, ist damals 22, als sie hier ein Angebot von einem Model-Scout bekommt. Jobs, Reisen, Kontakte in die Branche.
19: Er hat ganz offen davon erzählt, wie erfolgreich die Models seien, die er vermittelt habe.
18: Der Mann sei Daniel S. Jahre später taucht sein Name in den Epstein-Files auf. Der Verdacht, er soll in Europa einer von 5 Scouts gewesen sein, die junge Frauen für den verurteilten Sexualstraftäter rekrutiert haben. Mara fliegt nach Florida, lernt den Milliardär Epstein kennen. Bei der Hausführung sei die Stimmung gekippt.
19: Und dann ging alles ganz schnell. Und er fing an, sich an mir zu vergehen.
18: Ihr Verdacht, ein internationales Komplizennetzwerk. Die Staatsanwältin Denise George versucht, dieses weiter aufzuklären, auch nach Epsteins Tod 2019.
19: Die Menschen, die ihm geholfen haben, die leben noch. Deshalb wollte ich vor allem Gerechtigkeit für die Opfer.
18: Doch das wollen hier offenbar nicht alle. Kurz darauf wird Denise George gefeuert. Auf Anfrage, was Daniel S. vom Missbrauch an Mara wusste, keine Antwort. In einem Interview beteuert er:
20: Ich habe nie von Problemen gehört. Kein Model wurde belästigt oder vergewaltigt.
18: Mara wird in den USA als Opfer geführt. Bis heute macht sie eine Traumatherapie.
1: Und die ausführliche Doku Epstein-Files, Jagd nach Models in Europa, können Sie ab sofort in der ARD-Mediathek sehen. Etwa 6 Millionen Menschen besuchen jährlich den Kölner Dom, bislang kostenlos. Ab Juli aber wird für Touristen eine Gebühr von 12 € fällig. Das wurde heute bekannt gegeben. Besuche zum Gottesdienst sind davon ausgenommen. Die Einnahmen sollen gestiegene Kosten etwa für die Instandhaltung der Kirche ausgleichen. Gegner kritisieren, der Dom verliere dadurch seine Funktion als frei zugängliches Herz der Stadt. Mit einem Linienflug ist die deutsche Fußballnationalmannschaft heute Mittag zur WM in die USA gestartet. Die erste Station für die Spieler wird Chicago sein. Dort sollen sie sich an 7 Stunden Zeitunterschied gewöhnen und auch trainieren. Denn am Samstag steht ein letztes Testspiel gegen die USA an. Danach beginnt für die deutsche Elf am 14. Juni die Vorrunde mit einem Spiel gegen Curaçao. Und nun die Wetteraussichten für morgen, Mittwoch, den 3. Juni.
0: Die Kaltfront des Tiefs über dem Nordmeer sorgt in der Nacht noch teilweise für unwetterartige Schauer und Gewitter mit Starkregen, Hagel und Sturmböen. Anfangs vor allem vom Nordwesten über die Mitte bis zu den Alpen, im Verlauf weiter ostwärts, wobei die Gewitter seltener werden. Morgen wird es von der Ostsee bis nach Sachsen oft regnerisch, sonst gibt es mal Sonne, mal dichte Wolken, dazu ein paar Schauer und Gewitter. Heute Nacht Tiefstwerte zwischen 16 und 8 Grad. Morgen im Erzgebirge 15, sonst meist um 20, am Oberrhein bis 23 Grad. Am Donnerstag anfangs im Osten teilweise sonnig, sonst mehr Wolken als Sonne, weiter Schauer und Gewitter. Auch am Freitag wechselhaft, Samstag erst oft freundlich, später aus Südwesten wolkiger und wieder Schauer.
21: Ich koche heute für Ali meine selbstgemachten Pommes mit dem hausgemachten Ketchup und einem Burger, der Fett- und Lecker-Burger heißt. Darauf ist eine Paprikamayonnaise, ein Tomaten-Zucchini-Chutney, Schmorzwiebeln und leckeres Fleisch, das von unserem Metzger kommt. Mein Name ist Larissa Braun und ich bin Foodtruckerin von Beruf. Und Ali bekommt heute seine Vorspeise aus einem unserer Foodtrucks, nämlich dem Pizza Shorty.
22: Mit Pizza hat eigentlich unser ganzes Geschäft angefangen.
21: Eine leckere Pizza, passend zur Jahreszeit mit Kürbis und Spinat. Und damit fange ich jetzt auch an.
23: Darf ich reingucken?
21: Ja, klar.
23: Ehrlich? So funktioniert das hier. Das ist jetzt schon schwarz.
21: Ich habe gerade erst mal die Mayonnaise verkackt.
23: Halt mal diesen Job gelernt, ne? You are the machine. Alice Gemüse-Feta-Krapfen. Komm ein bisschen näher, bitte.

0: wir für Kochs anders im charmanten alten Busek bei Larissa zu Gast. Mit ihren Foodtrucks bringt sie regelmäßig tolle Gerichte unter die Leute. Was es für mich geben wird, vor allem, wie sie das alles meistert, das finden wir gleich heraus.
1: Mein Teig besteht aus Mehl, Zucker, Olivenöl, Salz, Hefe und Wasser. Und der muss jetzt geknetet werden. Als nächstes mache ich die Pizzasauce, denn der Teig, der muss erstmal gehen. Dafür nehme ich Tomaten aus der Dose, ein bisschen Basilikum, Olivenöl, Salz und Pfeffer. Das Ganze wird jetzt püriert. Auf die Pizza kommt Kürbis und Spinat und das bereite ich jetzt vor.

0: Und meine Aufgabe ist es, aus den gleichen Zutaten ein komplett anderes Gericht zu zaubern. Ganz ehrlich, die Herausforderung nehme ich an.
1: Ich war total aufgeregt. Man trifft ja zum einen nicht so oft einen Sternekoch. Und auch dadurch, dass ich das ja auch professionell mache und selber auch Foodtrucks habe und Essen verkaufe, war ich natürlich wahnsinnig angespannt, ob es ihm überhaupt schmeckt.
0: Ah, die Großgastronomin.
2: Hallo Ali, schön, dass du da bist.
0: Ah, das ist ein Foodtruck?
2: Ja.
0: Das sieht aber gut aus.
2: Vielen Dank, das ist ein Oldtimer.
0: Das ist ein Oldtimer, gell?
2: Ja.
0: Ja, geil. Cool. Ach, Pizza, Shorties, was? Shorty Pizza. Also erstmal danke für die Einladung.
2: Dankeschön, ja. Das ist lieb.
0: Hallo, ich bin der Ali.
2: Larissa.
0: Dann habe ich dir noch mal ein schönes Gewürz mitgebracht, meine eigene Gewürzmischung.
2: Das ist aber lieb von dir.
0: Ja. Ach, cool.
3: Der Empfang war total süß und total entzückend. Also der erste Eindruck war schon mal sehr gut und sehr schön, sehr warm. Ne?
0: Du kochst oder tust du nur Pizza backen?
2: Nee, ich koche auch. Ja. Aber mit Pizza hat alles angefangen. Deswegen habe ich gedacht, wäre das ein super Start für uns.
0: Bist du gelernte Köchin?
2: Nein, ich bin gelernte Veranstaltungskauffrau.
0: Du verkaufst die Veranstaltungen?
2: Und plane sie. Aber ich koche jetzt auch, ja.
0: Ach so, okay.
2: Learning by doing.
1: Mein Name ist Larissa Braun. Ich bin 37 Jahre alt und wohne in Altenbusseck. Das gehört zu dem schönen Landkreis Gießen. Ich lebe hier mit meinem Mann Sven, meiner Mama Silke und meinem Stiefvater Matthias und unserer Australian Shepherd-Hündin Bibi. Wir verbringen schon sehr, sehr viel Zeit miteinander. Meine Eltern sind da für uns immer eine ganz, ganz große Stütze. Und ganz oft backen wir einfach zusammen Pizza, sprechen halt so über alles das, was so uns bewegt. Eigentlich sind der Sven und ich beide gelernte Veranstaltungskaufleute. In 2017 haben wir unseren ersten Foodtruck ausgebaut und haben, weil der Foodtruck Fett und Lecker heißt, das Unternehmen auch Fett und Lecker genannt. Und mussten dann irgendwann aus Platzgründen eine große Halle kaufen, denn mittlerweile haben wir 5 Foodtrucks. Die Halle ist sowohl für die Foodtrucks als auch für das ganze Equipment, weil wir machen mittlerweile große Events bis 1000 Personen.
4: Larissa Braun, hallo.
1: Mein Büroalltag ist eigentlich, dass ich mich natürlich erstmal um sämtliche Anfragen kümmere, Angebote schreibe, aber auch irgendwie ganz viel sauber machen, Equipment sichten, alles wieder verräumen und. Also so einen richtigen Alltag habe ich eigentlich gar nicht. Das ist so ein bisschen das Spannende an dem Job und das macht einfach unglaublich viel Spaß. Ich bin ja keine gelernte Köchin. Ich habe mir das quasi alles selbst beigebracht. Vieles mache ich alleine, aber natürlich hilft mir meine Mutter auch ganz viel in der Küche. Sven, mein Mann, muss auf alle Veranstaltungen immer mit, aber er ist auch Fliesenleger und hat da auch ein Unternehmen mit 4 Angestellten. Wenn ich auf eine Veranstaltung fahre, bin ich immer ein bisschen nervös, ob ich von jedem den Geschmack treffe. Ich bin da einfach unglaublich selbstkritisch. Vor Ort muss auch jeder dann mit anpacken, der auf der Veranstaltung dabei ist. Sehr beliebt ist bei Hochzeiten natürlich unsere kleine Piaggio Ape. Das ist so ein italienisches Dreirad. Und wenn wir dann, was häufig bei Hochzeiten ist, auch noch Vor- und Nachspeisen dabei haben, die bauen wir dann immer extra auf. Das füllt mich total aus, einfach weil es immer wieder was anderes ist.
4: Es ist wie Urlaub.
1: Wenn wir mal ein bisschen ausspannen wollen, dann nehmen wir uns den Hund und fahren an die Lahn und sitzen da noch mal 1-2 Stündchen, trinken den Wein und spannen einfach ein bisschen aus.
2: Ich mache dir jetzt gleich ganz frisch eine Pizza.
0: Du machst mir eine Pizza?
2: Ja.
0: Als Begrüßung, als Amuse-Bouche.
2: Genau, ja.
0: Echt?
2: Ja. Du darfst gerne reinkommen und zugucken.
0: Darf ich reinkommen?
2: Ja, klar.
0: Ehrlich?
2: Ja.
0: So funktioniert das hier. Du Großgastronomin, du. So, oh, schon warm hier drinnen.
2: Ja, die Öfen haben über 500 Grad.
0: Was? 500 Grad?
2: Mhm.
0: Mit Gas, ne?
2: Ja, mit Gas.
3: Und ich esse wirklich sehr, sehr gerne Pizza. Und somit hat sie mich da schon mal glücklich gemacht.
0: Ach, du hast ja schon die vorbereitet.
2: Natürlich, bestens vorbereitet, wenn du kommst.
1: Ali war, glaube ich, ein bisschen traurig, dass ich die Pizza schon ausgebreitet und belegt hatte für ihn. Er wollte das, glaube ich, ganz gerne selber machen. ja, und dann habe ich ihn aber die Pizza in den Ofen schieben lassen.
0: Darf ich?
2: Gerne.
0: Das soll ich schnell machen, ne? Ja.
2: Nee,
0: aber es ist nicht zu heiß?
2: Nein.
0: Echt? Das ist jetzt schon schwarz. Und sag mal, oh nee, komm, jetzt essen wir mal eine Pizza. Mm. Muss man schnell arbeiten, gell?
1: Mit meiner Pizza war ich überhaupt nicht zufrieden. Die Öfen waren im Vorhinein viel zu lange an und schon super heiß. Die hätten noch mal abgekühlt werden müssen. Dadurch war die einfach ein bisschen verbrannt und das ärgert mich doch schon sehr.
0: Ich gebe dir gerne was aus. Du kannst gerne mitessen. Ah, Hunger. Was kochst du für mich eigentlich?
2: Ich zaubere dir heute einen leckeren Burger. Unseren Hausburger, den Fett- und Lecker-Burger. So, genau, das ist mein erster Foodtruck.
0: Das wollte ich auch dich fragen. Was ist Fett und Lecker? Warum? Wie kommst du auf sowas? Fett, warum Fett? Lecker, verstehe ich. Pizza ist lecker.
2: Burger sind schon eher ein bisschen fettig. Und ich sage immer gerne, mein Mann ist fett. Und ich bin lecker.
0: Cool. Ich nehme noch ein Stück und dann gehen wir in die Küche, oder?
2: Auf jeden Fall.
0: Machen wir unseren Burger.
2: So, Ali, ich habe für dich schon mal was vorbereitet.
0: Und du hast zwar, für mich schon was vorbereitet?
2: Ja, wir machen jetzt Burgerbrötchen. Und hier habe ich schon mal einen Großteil der Zutaten in den Kessel gepackt. Da kommt jetzt nur noch Milch dazu.
0: Du machst dein Burgerbrötchen selber?
2: Ja, natürlich.
0: Okay, das ist Mehl, Hefe, Salz wahrscheinlich, Milch.
2: Genau. Butter.
0: Butter.
2: Fertig.
0: Okay. Und so viel Teig. Ja. Für wie viele Leute kochen wir denn heute eigentlich?
2: Für 500.
0: Na.
2: Auch.
0: Quatsch.
3: Als sie dann gesagt hat, sie backt ihre Brötchen selber. Und dann habe ich gesagt, auch für die 500 Personen, ja, mache ich auch. Und dann habe ich gesagt, wow, das kannst du nur machen, das kann ich aus eigener Erfahrung sprechen, wenn du deinen Job liebst und wenn du deine Arbeit, die Tätigkeit, die du ausführst, nicht als Arbeit siehst. Hinter dem beruflichen Menschen Ali steckt sehr viel Ehrgeiz, sehr viel Leidenschaft und vor allem die Liebe zum Detail, also die Liebe zum Kochen. Das ist Ali. Mein Herz ist in München. Natürlich bin ich in der Türkei, in Osnabrück natürlich geboren, aber eigentlich die Hauptheimat ist München. Ich fühle mich in München sehr wohl. Meine Kinder leben in München, meine Eltern, meine Geschwister. Somit ist es auch mein Zuhause. Zeit bleibt nicht viel für mich oder für die Menschen, die mir wichtig sind. Zeit ist auch die kostbarste, die höchste Ressource, die wir Menschen eigentlich haben. Die größte Herausforderung in meinem Beruf ist die Beständigkeit. Ich meine, du musst jeden Tag immer 100% geben. Und wenn das Restaurant richtig voll ist mit 70, 80 Sitzplätzen und die Gäste das große Menü bestellen, dann hast du am Ende des Tages fast 700, 800 Teller angerichtet. Und das Ganze in einer Zeitspanne von 2-3 Stunden. Das ist schon eine Mammutaufgabe. Mich macht in meinem Beruf glücklich, wenn ich meinen Job so gut wie möglich ausführe und wenn meine Gäste glücklich sind. Wenn die Unternehmen natürlich auch wirtschaftlich funktionieren, sei es die Kochkurse, mein Bistro oder auch mein Fine Dining. Es steckt auch sehr viel Risiko dahinter. Und wenn ich Ende des Monats guten Umsatz gemacht habe, wo die Arbeitsplätze einfach sicher sind, wo meine Mitarbeiter glücklich sind, dann bin ich ein glücklicher Mensch, Koch, Gastgeber.
2: So, das ist mein Reich.
0: Ach, hier hast du eine professionelle Küche.
2: Ja.
0: Krass, aber ich zieh mal meine Jacke aus.
2: Gerne.
0: Sag mal, du hast gerade von 500 Leuten gesprochen. War das jetzt Farsche?
2: Nein.
0: Wir bereiten jetzt für 500 Leute Essen vor.
2: Nein, das machen wir natürlich nicht. Wir bereiten jetzt nur noch ein paar Burger für dich vor. Und für meine...
0: Ein paar Burger für mich?
2: Und für meine Familie.
0: Einer. Achso, okay.
2: Die kommt dann auch.
0: Ja.
2: Und,
0: die kommt wohin? Hierher?
2: Nein. Zu meinem Foodtruck, der bei uns an der Halle steht. Und da machen wir ein Halloween-Fest für den Ort.
0: Der toll! Der freut mich wirklich.
5: Oh. Hey, hallo, ich muss euch kurz stören.
2: Das ist Sven, mein Mann.
0: Die Blumen
5: genau.
0: Kenne ich, aber dich kenne ich noch nicht. Hi, Ali.
5: Grüß dich, Sven.
0: Hi.
5: Ja, die habt ihr im Foodtruck stehen lassen.
0: Deine bessere Hälfte.
5: Genau.
0: Ja,
5: oh.
2: Danke.
0: Ich habe das extra da gelassen, damit du es vorbeibringst.
5: Ja, prima,
0: ich wollte dich, ja unbedingt kennenlernen.
5: Super.
0: Bist du auch heute Abend dabei?
5: Na, selbstverständlich.
0: Ja, ich war schon direkt Halloween Party.
5: Sehen wir uns gleich.
0: Sehr gut, danke dir.
5: Bis später.
2: Bis dann.
0: Was machen wir?
2: Genau, also ich würde sagen, wir fangen an mit den Pommes.
0: Pommes.
2: Genau, wir haben hier Kartoffeln, die schneiden wir.
0: Gut, komm, dann mache ich mal.
3: Und da habe ich zum ersten Mal so richtig Pommes gemacht. Alles, was du selber machst oder machen kannst, ist immer gut. Schmeckt auch besser.
2: So, Ali, ich habe hier unseren Teig. Mhm. Brauchen wir ein großes Nudelholz.
0: Ja, das sind die alten, die sind aber super.
2: Das Halloween-Fest habe ich bei der Vorbereitung erstmal in meinem Kopf gar nicht drin gehabt. Ich wusste, die Vorbereitungen laufen super. Das macht der Sven perfekt und auch meine Mädels, die sind ein eingespieltes Team. Die rocken das im Zweifel auch ohne mich.
0: Also du bist eigentlich eine Veranstaltungskauffrau und dann eigentlich bist du jetzt Gastronomin, mehr oder weniger Großgastronomin mit 5 Foodtrucks. Was gibt dir das? Warum hast du das gemacht?
2: Es macht mir einfach unglaublich viel Spaß. Du hast immer was anderes, sind immer andere Gegebenheiten, an die man sich anpassen muss. Und das finde ich schon ein bisschen spannender als Restaurant. Für den einen ist eben das eine schöner und ich mag halt einfach
0: also
2: gerne
0: die
2: Veranstaltung.
0: Also du liebst es eigentlich, ne? Du magst es auch.
2: Ich liebe es.
3: Vor solchen Menschen habe ich echt großen Respekt, weil sie einfach das mit Herz machen. Alles, was du mit Herz machst, gelingt auch.
2: So, hier habe ich jetzt unsere Wirkplatte. Da kommt der Teig jetzt drauf.
0: Wirkplatte?
2: Mhm. Aha. Wir machen das jetzt wie in der Bäckerei. Der Hebel runter.
0: Und dann?
3: Ich kannte so eine Rüttelmaschine, aber ist eigentlich praktisch.
2: Und fertig?
0: Ja, geil.
2: Sind doch so 30 Brötchen.
0: Schön.
2: Die packen wir jetzt auf ein Blech, dann werden die nochmal angedrückt und da müssen sie dann 40 Minuten gären. So. Ali, könntest du dir auch vorstellen, Foodtruck, oder bist du eher Typ Restaurant?
0: Foodtruck finde ich schön, ne? Aber ich muss dir ganz ehrlich sagen, also meins ist das eher nicht.
3: Ich esse sehr, sehr gerne, wenn jemand, sag ich jetzt mal, aus so einem Foodtruck was Gutes rausgibt. Aber ich betreibe lieber Restaurants.
2: Dann würde ich sagen, machen wir eine Paprika-Mayonnaise.
0: Oh, zeig mal
2: her. Schau mal, wie schön die geworden sind.
0: Oh, schön. Jetzt geht's weiter mit, erzählen wir mal.
2: Also wir müssen für den Burger noch eine Paprika-Mayonnaise machen.
0: Apropos Burger. Wo ist denn das Fleisch?
2: Das Fleisch, das macht mein Metzger. Der bekommt von mir eine Gewürzmischung. Der portioniert mir das vor, wie ich das brauche. Und nachher, wenn wir in den Foodtruck gehen, dann pressen wir uns das nur noch in die richtige Form und dann kann das auf die Bratplatte.
0: Cool. Und was passiert jetzt mit der Paprika?
2: Die Paprika, die rösten wir jetzt im Ofen. Damit wir die häuten können.
0: Vierteln?
1: Ali hat mir wahnsinnig viel geholfen. Ganz alleine in der kurzen Zeit wäre es schon echt sehr schwierig geworden.
2: Ich würde schon mal zwischendurch anfangen, die Schmorzwiebeln
0: zu
2: machen.
0: Schälen? Oder?
2: Ja, die können wir auch schon mal schälen für das Chutney.
0: Für den Chutney, okay. Nun, was passiert mit den scharfen, aggressiven Zwiebeln, die mich zum Weinen bringen?
2: Die müssen in kleine Stücke geschnitten werden.
0: Ich muss bei Kochs anders immer Zwiebeln schneiden, weißt du das?
3: Manchmal gibt es aggressive Zwiebeln, da geht es schneller los und manchmal habe ich da echt Glück. Egal, ich weine gerne bei Kochs anders.
0: Okay, dann nehme ich versuche mal einen scharfen.

0: Du, was passiert hier mit dem Thymian?
1: Der Thymian, da werden die Blättchen abgezupft und das kommt auch in unser leckeres Chutney.
0: Wie lange lässt du es köcheln?
1: Das muss ja auch so ein bisschen eindicken, also meistens so...
0: Stunde? Oder länger? Zwei. Zwei, ne?
1: Ja.
0: Ich stell's mal so rüber, dann können wir das mal unten gleich anmachen.
1: Jawohl, vielen Dank.
0: Was passiert, also den Rotkohl, den tue ich jetzt...
1: Genau, den müssen wir hobeln.
0: Ja.
1: Boah. Und dann kann man den schön hobeln.
0: Und die Karotte, die wird auch reingehobelt, oder?
1: Genau, die wird am besten geraspelt.
0: Oder geraspelt. Und dann wird der abgeschmeckt?
1: Ja, mit ein bisschen Salz, bisschen Zucker.
0: Essig?
1: Genau.
0: Wie viel? So?
1: Ja, perfekt.
2: Die Küche war ordentlich. Man konnte auch da drin wirklich sehr gut arbeiten.
0: Die Paprika hole ich jetzt raus, oder?
1: Ja, sehr gerne.
0: Heiß. Heiß.
2: Was passiert jetzt mit der Paprika? Wo kommt die rein?
1: Da machen wir jetzt gleich noch eine Mayonnaise. Und dann mixen wir die Paprika auch extra auf mit noch einer...
2: Wie so eine Paprika-Mayonnaise,
1: genau,
2: oder was?
1: Genau. Okay. Das ist quasi die Grundlage für unseren Fett- und Lecker-Burger.
2: Fett und Lecker. Ein geiler Name. Bisschen warm, aber es geht schon.
3: Ich finde Ali super sympathisch. Hat mir jeden Stress genommen und die ganze Aufregung und hat immer geguckt, dass die Stimmung super ist. Und das hat schon sehr viel Spaß gemacht.
0: Brauchst du mich noch in der Küche eigentlich?
1: Nein, wenn du möchtest, kann ich den Rest auch alleine fertig machen.
2: Sonst gehe ich zum Sven. Ich gehe jetzt mit dem Kaffee trinken.
1: Ja.
2: Bis gleich.
1: Bis gleich.
3: Das Tomaten-Zucchini-Chutney fand ich auch super wie immer. Also ich fand, das ist mir sehr gut gelungen.
1: Das Rezept kann ich auch im Schlaf. Essig, Zucker. Salz, ein bisschen Pfeffer und geräuchertes Paprikapulver.
3: Ich habe mir wahnsinnig viel vorgenommen und ich glaube, für die kurze Zeit war das schon wahnsinnig viel.
1: Machen wir jetzt die Mayonnaise. Dafür brauche ich nur ein Eigelb, ein bisschen Zitronensaft, ein bisschen Senf.
3: Ja, und dann war ich natürlich so aufgeregt, dass die Mayonnaise nicht so wollte wie ich. Und dann habe ich auf einmal zu viel Öl reingekippt und dann war sie eigentlich schon wieder flüssig.
0: So, wie sieht's aus?
1: Ich habe gerade erstmal die Mayonnaise verkackt.
0: Wir probieren es mal. Wir probieren mal was Neues, okay?
1: Wunderbar. So, Ali, drei Eier haben wir noch.
0: Geh mal her. So. Okay, lass mal Zitronensaft mal weg.
2: So. Ne, eine Mayonnaise darf auch mal abkacken, sagen wir in der Fachsprache dazu.
0: Aber das mit dem Mixer, da dürfen die Eier eigentlich auch nicht zu kalt sein. Und dann musst du sie wirklich Öl rein und dann langsam hochziehen, ja?
1: Ja, das war jetzt die Aufregung.
2: Ich habe das sehr gerne gezeigt, ja klar, weil sie ist ja keine gelernte Köchin, ja? Und wenn ich ihr dann helfen kann, dann mache ich das natürlich sehr, sehr gerne, ja?
1: Dann muss ich jetzt eigentlich nur noch ein bisschen Schafskäse und Walnüsse in meinen Rotkohlsalat machen. Ich habe eine Vinaigrette gemacht aus Orangensaft, Olivenöl, Ahornsirup und ein bisschen Pfeffer. So, fertig. Und jetzt bekommt Ali seinen Burger auf der Halloween-Party. Vielen Dank.
0: Oder?
1: Ja.
0: Ja, schon mal hier. Feuer.
1: Ja.
0: Tränke. Aber ist schon ein bisschen was los, gell?
1: Auf jeden Fall.
0: Krass.
1: Komm, wir gehen rein. Ich zeig dir den Truck von innen.
0: So. Wow. Also.
1: Der ist mal geräumig, oder?
0: Damit habe ich jetzt nicht gerechnet.
1: Hier kann man arbeiten.
0: Hier kann man arbeiten. Vor allem hier kannst du schicken.
1: Ja.
0: Wow. Aber es sind schon einige Leute da, ne?
1: Die sind da und.
0: Komm, wir wollen Gas geben jetzt, oder? Alles klar. Brauchst du mich?
1: Nein.
0: Soll ich rausgehen?
1: Du kannst rausgehen und kannst die Feier genießen.
0: Aber darf ich hier vorne
1: natürlich,
0: stehen bleiben
1: und da
0: genießen?
1: Natürlich, du darfst am Fenster mir zugucken.
0: Am Fenster, ja, das mache ich.
1: Wunderbar.
0: Okay.
1: Dann
0: danke.
1: Bis gleich.
0: Komm,
1: wir sind gleich fertig.
0: Sind die auch knusprig?
1: Oh, ja, die sind knusprig.
0: Ich habe dir meine eigene Curry-Mischung mitgebracht.
1: Ja.
0: Probier das mal aus. Mach mal so Curry-Fries oder irgendwas.
1: Das mache ich.
0: Ja, mach das mal. Gut. Ja, komm. Ja. Die Leute beneiden uns jetzt. Die haben alle Hunger. Die haben alle Hunger.
3: Noch einen für den Sven.
0: Alle Hunger.
3: Bitte schön.
0: Alles klar, vielen Dank.
3: Sehr gerne.
0: Toll aus.
3: Lasst es euch schmecken.
0: Aber es muss schmecken, ne?
3: Ich bin gespannt.
0: Ich auch.
3: Ich bin gespannt, was du sagst.
0: Mmh. Mmh. War lecker.
3: Sehr schön.
0: Ja, wirklich lecker. Das Brot ist super lecker, schön fluffig, schön warm. Geschmacklich fehlt da gar nichts.
3: Sehr gut.
0: Also von der Würze her. Ich würde noch ein bisschen früher rausnehmen. Mein Geschmack. So,
3: hat jeder anders gerne. Mhm.
0: Aber dein Schatten ist mega.
3: Dankeschön.
0: Wirklich super. Mhm. Fritten sehen auch super aus. Ketchup. Das würde ich aber nicht Ketchup nennen.
3: Du meinst, weil es nicht so süß ist?
0: Das ist, schmeckt viel besser als Ketchup. Ich würde Tomatensalsa oder hausgemachte Tomatensalsa nennen.
3: Jetzt werde ich gleich rot.
0: Mehr Wertigkeit geben. Nein, du hast es toll gemacht, wirklich.
3: Dankeschön.
4: Ich finde klasse, schmeckt einfach gut.
5: Auch die Pommes,
2: weißt
5: sind
2: was,
5: einfach.
2: Weißt du, was ich immer sage? Leider geil.
0: Ja. Ja, wirklich.
3: Ja, und jetzt bin ich mal gespannt auf das, was du morgen kochst.
0: Larissa, vielen Dank für heute.
3: Sehr gerne.
0: Wir gehen morgen einkaufen.
3: Wir gehen morgen einkaufen.
0: Das Gute daran ist, du hast heute für 500 Leute gekocht.
3: Ja.
0: Ich muss morgen wahrscheinlich nur für drei, vier Leute, oder?
3: Nein, ich habe für dich eine Challenge.
4: Nee.
3: Wir kochen morgen in Großen Buseck beim Rathaus und du bekochst die Rathausleute.
0: Das ist wirklich nicht dein Ernst.
3: Doch. 20 Leute musst du bekochen. Wenn ich 500 schaffe, schaffst du 20 schon lange.
0: Hilfst du mir?
3: Auf jeden Fall helfe ich dir.
0: Okay.
3: Natürlich.
0: Morgen im Team wieder.
3: Ja,
0: toll gemacht. Du auch.
2: Sven hat das ja vorher alles aufgebaut und ich glaube, die zwei sind ein tolles Team. Die verstehen sich auch sehr gut, vor allem unterstützen sie sich auch gegenseitig sehr gut. Ja, die Familie hält halt zusammen. Ne? Die Mutter, die Silke und auch der Stiefvater Matthias.
6: Schmeckt's euch?
7: Ja, ja, danke.
2: Hat die Larissa das gut gemacht?
7: Ja, super.
2: Ihr seid die Eltern, oder?
7: Die Eltern.
2: Und?
7: Lecker.
2: Und morgen bin ich dran, gell? Morgen koche ich.
7: Da freue ich mich schon.
2: Kommt ihr auch?
7: Drauf. Wir kommen. Da sind wir schon sehr gespannt.
8: Und wir genau. Probieren dann morgen eins.
2: Ja, genau. Mama. Ich freue mich. Bis dann. Tschüss, tschüss.
7: Bis dann. Ciao.
2: Am nächsten Morgen sind wir nach Geilshausen gefahren, zum Biohof Wagner. Da haben wir unser Hackfleisch eingekauft.
3: Morgen.
2: Guten Morgen, grüß dich. Ne? wie war es noch gestern? Toll hast du es gestern gemacht.
3: Es war super.
2: War echt grandios. Heute koche ja ich.
3: Ja.
2: Willst du wissen, was es gibt?
3: Unbedingt.
2: Wir werden zusammen, du hilfst mir ja, ich muss ja für 20 Personen kochen, das ist ja neu für mich. Premiere bei Kochs anders. Es gibt Frikadellen. Und dann machen wir gebackene Kartoffelgemüsetaschen. Und dann schauen wir mal, was für ein Gemüse es gibt. Dann würde ich gerne so einen Salat machen.
3: Mhm.
2: Aber muss ich da so einen Rotkohlsalat machen? Weil ich würde gerne was anderes machen.
3: Auf jeden Fall.
2: Deal?
3: Deal.
2: Auf geht's.
3: Ja, die Besitzer vom Biohof Wagner, Daniel und Franzi, die schlachten ja 6-mal im Jahr und verkaufen dann auf ihrem Hof die Produkte, die sie produziert haben. Da habe ich mich sehr gefreut, dass ich das Ali zeigen konnte. Es war super, dass Ali dann gerade kam, kurz nachdem geschlachtet wurde und dann ganz frisch Hackfleisch aussuchen konnte.
2: Franzi.
9: Schön, dass ihr da seid.
2: Die Larissa hat so viel Gutes über euch erzählt. Ja. Also das beste Fleisch hier in der Region gibt es bei dir. Wir brauchen aber Rinderhack.
9: Das ist unser Rinderhack. Das füllen wir immer direkt in 500 Gramm Portionen ab.
2: Darf
9: mit dem Etikett drauf. Ach, und dann ist das immer küchenfertig für die Leute. Fertig zum Einfrieren quasi portioniert.
2: Das ist Bio, ne?
9: Genau. Wir sind ein Bio.
2: Die Kühe sind hier aus der Region.
9: Das sind unsere eigenen.
2: Ach so, echt?
9: Komplett eigene Zucht. Also die sind komplett rein von uns. Die sind bei uns geboren, bei uns aufgewachsen, von uns gefüttert worden und gepflegt worden.
2: Oh.
9: Genau. Und so schließt sich bei uns der Kreislauf, genau.
2: Krass. Die haben wir auch. Wie schaffst du das alles?
9: Das muss man dann gut takten. Ja.
2: Sie total entzücken, die Franzi. Wirklich sehr taffe, fleißige Frau, ja. Dann brauche ich Hack.
9: Ja. Wie viel möchtest du denn?
2: Ja, wie viele Leute kommen denn jetzt?
9: 20.
2: 20. 20. Die sollen aber nicht satt werden, es reicht, wenn sie überleben. Eier brauchen wir noch, bitte?
9: Ja, bitteschön.
2: Danke. So, was brauchen wir noch was?
9: Ich glaube nicht. Das Gemüse holen wir in beim Sonnenhof.
2: So, machst du uns die Rechnung?
9: Ja, voll. Ciao.
2: Ciao. Tschüss, tschüss. So.
3: Und danach sind wir dann wieder zurück nach Buseck, auf den Sonnenhof.
2: So, guten Morgen.
3: Morgen.
2: So, Larissa, wir brauchen Zwiebeln.
3: Ja.
2: Also, Entschuldigung, Ali.
6: Hallo, ich bin Annemarie.
2: Annemarie, du machst das Ganze hier, oder?
6: Genau, ich bin hier so die Junior-Chefin quasi. Ich kümmere mich ein bisschen um das Gemüse hier am Sonnenhof.
2: Ah, okay. Und es ist ja alles Bio, ne?
6: Ja.
2: Und Kartoffeln habt ihr auch. Ah, hier hast du deine Flower Sprouts. Das ist ja hier das neue Ding, ne? Sag mal, das ist eine Kreuzung aus Rosenkohl und Grünkohl, oder?
6: Genau.
2: Oder?
6: Genau, das hat quasi hier, kannst du ja mal vergleichen. So, es ist auch von der Form ähnlich. Es wächst auch an der Stange wie der Rosenkohl,
2: ja.
6: Hat aber eher die Blätter wie der Grünkohl. Grünkohl haben wir auch noch davor, ne?
2: Weißt, Grünkohl ist ja momentan so ein Superfood. Und ich habe die Erlaubnis von dir, einen Grünkohlsalat zu machen. Und jetzt ist die Frage, wollen wir den Grünkohl frisch ernten, was mir lieber wäre?
6: Das können wir gern machen für einen Salat. Das ist ja so frisch wie möglich am besten.
2: Geil, komm. Jetzt gehen wir erstmal aufs Feld. Das war aber hier. Ich trage deine hier ist unser Grünkohl.
6: Genau.
2: Sag mal, was für einen Boden braucht man eigentlich dafür?
6: Also wir machen einen besonderen Gemüseanbau und zwar nennt sich das Mulchgemüse, wie du ja hier vielleicht siehst.
2: Wie heißt das?
6: Mulchgemüse.
2: Mulchgemüse.
6: Genau. Das ist jetzt ein Gemisch, das haben wir angebaut aus Roggen, Wicke und Erbse. Und das wird dann gemulcht, also quasi klein gehäckselt.
2: Ja.
6: Und als 8 bis 9 cm dicke Schicht auf dem Boden ausgebracht. Das sorgt dafür, dass du immer Feuchtigkeit im Boden hast.
2: Ah, okay, dass der Boden nicht austrocknet.
6: Genau, deswegen hast du hier auch überall keine Bewässerung gesehen. Außerdem werden Unkräuter unterdrückt und du hast auch Nährstoffe für Bodenlebewesen, wie zum Beispiel Regenwürmer.
2: Boah, das ist aber sehr interessant. Ist das die neue Art, wie man in Zukunft Gemüse anbaut oder anbauen wird?
6: Das ist auf jeden Fall ein Weg.
2: Ein
6: weil
2: Weg.
6: Weil wir haben ja Klimawandel, es wird immer heißer, auch schlimme Wetterereignisse werden stärker wie Regen und das verhindert auch Erosion, dadurch, dass der Boden immer feucht ist.
2: Und du brauchst weniger Wasser, ne? Ressourcen werden knapp.
6: Das stimmt.
2: Aber wir haben jede Menge Grünkohl noch da. Jetzt holen wir uns mal Grünkohl. Also die Annemarie fand ich echt klasse, ne? Vor allem ihr Fachwissen über Gemüseanbau und auch dieses Nachhaltige, dieses mit dem Mulch zum Beispiel, das wusste ich nicht. So, Chica, fertig.
9: Haben wir alles? Können wir los?
2: Wir können los.
3: Danach sind wir wieder zu uns nach Hause in die Küche und dann hat Ali Gas gegeben und hat erst mal gezeigt, was er drauf hat.
2: Also, wie für unseren Teig, ja, ich wollte ja so Gemüse-Teigtaschen machen, brauche ich gekochte Kartoffeln. Du kannst, was du mir machen kannst für unseren, für die Frikadellen,
9: ja,
2: von deinem Milchbrötchen, würde ich mal sagen, so 4 Stück klein schneiden.
9: Na klar.
2: Und dann schon mal in Milch einweichen. Für mein Kartoffelteigrezept mache ich 2 Teile Mehl, 1 Teil Kartoffeln.
9: Mhm.
2: Na, also wenn jetzt...
9: Wie viel Milch?
2: So, das ist halt einweich, ne? Geht das schon?
9: Ja.
2: Kocht unser Wasser eigentlich?
9: Sieht gut aus.
2: Ja, hier, nimm das Bett.
9: Jawohl.
2: Pass auf bitte, verbrenn dich nicht.
9: Nein.
3: Die Zusammenarbeit mit Ali, dass ich ihm da assistieren durfte und zuschauen konnte. Und das war schon sehr lustig, es hat sehr viel Spaß gemacht.
2: So, ich habe jetzt hier die Spitzpaprika genommen. Du hast gestern eine normale Paprika verwendet. Und du kannst, der Unterschied ist, dass du bei der Spitzpaprika ruhig die Haut mitverwenden kannst. Bei der anderen Paprika ist sie meistens sehr, sehr fest und sehr dick. Ein paar Zwiebeln müssen wir schälen, am besten alle.
9: Gestern hast du die Zwiebel gemacht, heute ich.
2: Tut mir leid.
9: Kein Problem.
2: Und den Grünkohl, den habe ich schon mal ins Wasser gelegt, damit er schön sauber ist. Lieblingsküchenrichtung?
9: Auf jeden Fall mediterran.
2: Ja.
10: Ich koche aber tatsächlich auch gerne gut bürgerlich.
0: Und wenn du jetzt deine Veranstaltungen machst, du machst ja teilweise ja bis zu knapp 1000 Gäste.
10: Ja.
0: Ja? Was wird da am liebsten bestellt?
10: Da machen wir meistens eine Kombination aus verschiedenen Foodtrucks.
0: Ja.
10: Klar, Burger ist eigentlich immer mit am beliebtesten, ist eigentlich immer mit dabei. Natürlich dann einer der Pizzatrucks. Kommen dann verschiedene.
0: Du kannst
10: die
0: schon mal klein schneiden, wenn du willst. Also, warte,
10: in kleine Würfel?
0: Ja, also ein Teil ist einfach so, ja, so grob. Dass man das auch ein bisschen sieht, weißt du? Entschuldige, ich habe dich unterbrochen.
10: Was natürlich immer noch viel nachgefragt wird, ist Bratwurst und Currywurst.
0: Stimmt, sowas gibt es ja auch, ne? So, wie sieht's aus?
10: Fertig.
0: Jetzt kommen hier die Zwiebeln noch oben drauf. Mach locker, verteilt einfach so. Dann nehme ich Olivenöl. Du kannst mir schon mal ein bisschen Salz drauf geben, bitte. Ja, dann verteile ich so ein bisschen Rosmarin oben drüber, so ganz entspannt. Ein bisschen Salbei. Wird jetzt so miteinander ein bisschen mariniert. So, und das kommt jetzt in den Ofen. Ne?
10: Wunderbar.
0: Machen wir mal bei so 150 Grad. Mhm. Kann ruhig ein bisschen Farbe kriegen.

0: und dann schmeckt es auch besser.
1: Wie ist das eigentlich bei dir? Du hast das Restaurant, die Kochschule, ein Bistro. Was ist für dich das, was am meisten Spaß macht oder was dich am meisten herausfordert?
0: Am meisten herausfordern tut mich, ja, das klingt jetzt vielleicht ein bisschen blöd, aber mit Menschen arbeiten ist nicht so einfach. Die sind alle nett und alle toll und so, ja, aber es gibt trotzdem hin und wieder mal, musst du die Leute wieder mal, ne, zurechtbiegen, mit denen wieder reden, wieder motivieren. Kannst du mich verstehen? Oder?
1: Ich habe ja zum Beispiel unglaublich viele ganz junge Leute. Ich hoffe immer, dass ich denen in der Zeit, die sie bei mir sind, tatsächlich ein bisschen was mitgeben kann. Dass sie das vielleicht, das, was sie bei mir machen, anders anwenden können für das, was sie später mal machen. Ja, das wünsche ich mir immer ein bisschen.
0: Ich habe auch junge Mitarbeiter, ich habe auch Azubis und so. Und dann gibt es natürlich auch in den letzten Jahren, war das teilweise so, deshalb habe ich sehr viel Zeit, Kraft und Energie investiert. Und dann hören sie auf. Die wollen diesen Job nicht mehr weitermachen. Und das ist halt schade auch um meine Zeit.
1: Ja, natürlich.
0: Na, das ist halt das, ne?
1: Ja.
0: So, jetzt zurück zum Kochen. Jetzt Butter. Butter bei den Fischen. Jetzt zack. Jetzt tun wir die Zwiebeln und Knoblauch und was schön jetzt anschwitzen. Mhm. So, Petersilie kommt auch zu den Zwiebeln dazu.
1: Okay.
0: Ja, die haben wir jetzt wunderbar jetzt geröstet. Das geben wir jetzt hier zum Fleisch dazu. Super. Oh, wie toll das riecht, ne?
1: Ja, ganz toll.
0: Mega! Und du kannst zum Beispiel, auch ein super Tipp, wenn ihr keine Zwiebeln habt, könnt ihr zum Beispiel Lauch nehmen oder Frühlingslauch nehmen, also Frühlingszwiebeln zum Beispiel. Und statt Petersilie kann man auch wunderbar so mediterrane Kräuter nehmen, wie Zitronenthymian oder Salbei, das passt super dazu. Kommt auch dazu, weich machen, ne?
1: Mhm.
0: So auspressen. Ja, obwohl geht schon, oder? Ein bisschen Milch schadet ich ja nicht. Senf kommt dazu. Oh. So. Wenn du zum Beispiel nur Burgerfleisch nimmst, so wie sie es gemacht hat, dann ist es sehr fest. Und das Brot, dieses eingeweichte Brot und Eier, gibt dem Ganzen so eine gewisse Leichtigkeit, so eine Fluffigkeit.
1: Dass Adi die Brioche-Brötchen mit in die Fleischpflanze gepackt hat, war natürlich super. So musste nichts wegkommen und konnte einfach wieder mitverarbeitet werden.
0: Oh, sieht super aus.
1: Als hätte ich es schon mal gemacht.
0: Aber du hast gestern ja auch vegetarischen Burger angeboten, ne?
1: Genau.
0: Habe ich gesehen.
1: Ja.
0: Hast du auch welche verkauft?
1: Ja, vegetarisch geht auch viel.
0: Ja, Wahnsinn. Ja, ja. Auch wir Köche zum Beispiel müssen wir uns umstellen. Es kommen auch neue Produkte auf den Markt zum Beispiel. So. Die Kartoffeln haben wir auch schon gekocht, sehr gut. Die machen wir gleich weiter. Wie sieht es eigentlich aus? Hast du mal probiert?
1: Nee, noch nicht.
0: Na, ich glaube, das Salz muss man noch dazu tun.
2: Larissa war die ganze Zeit bei mir, was ich auch toll fand, weil A, habe ich ihre Hilfe gebraucht, ne? Und vor allem bei der Vorbereitung und weil sie einfach ein sehr angenehmer Mensch ist. Wir haben uns auch wirklich sehr gut verstanden.
0: So, jetzt braten wir mal eine Probe. Wunderbar. Das sind so ungefähr 500 Gramm Kartoffeln gewesen. Lass uns so ein Kilo Mehl nehmen.
1: Mhm.
0: Und dann machen wir gleich weiter mit dem Kartoffelteig. Wo ist die Kartoffelpresse? Hier. Jetzt einmal hier rein.
1: Ja.
2: Wir waren ein tolles Team in der Küche. Es hat mir echt gut gefallen.
0: So, jetzt schauen wir mal. Sieht gut aus. Die Probe. Probier mal. Also, machst du. Funktioniert.
1: Check.
0: Machen wir weiter, komm. Jetzt hier ein bisschen Salz rein. Jetzt mischen wir das Ganze miteinander. Mehl und Kartoffeln. Kneten ist deine Aufgabe.
1: Wir können du aber meinst, weil ich so gerne mit Teig arbeite?
0: Ja.
3: Ich bin ja nicht so der Teigmensch. Ich arbeite eigentlich nicht so gerne mit Teig. Aber Ali hat mir noch mal gezeigt, dass man damit ganz einfach eigentlich auch tolle Sachen machen kann.
0: Warte. So, leg mal unser Gemüse rüber. Weil das Gemüse müssen wir noch ein bisschen abschmecken und grob schneiden und so weiter. Ne? Kräuter nehme ich runter. Passt, Rest ist sehr gut. Das tue ich jetzt auf dem Brett einfach.

0: grob hacken. So, perfekt. So, jetzt machen wir weiter. Du hast ja gestern Feta.
1: Ja. Ich bin überhaupt ganz beeindruckt, dass du alle Zutaten untergebracht hast.
0: Halt mal diesen Job gelernt.
1: Ja.
0: Ne? Jetzt wird das schön miteinander vermischt. Wir haben jetzt hier die Füllung, wir haben den Teig.
2: Wir haben überlegt, ob wir das am Anfang mit dem Nudelholz, sag ich jetzt mal, ausrollen. Aber wenn du halt so eine Maschine hast, dann macht das auch Spaß und dann lässt es laufen und dann zelebrierst du das und das ist natürlich auch sehr viel Spaß, ja.
0: Alles Gemüse, Feta, Krapfen. So, schau.
1: Sieht gut aus.
0: Machen wir eine Probe.

0: eine schöne Füllung. Ich hoffe gut.
1: Mit Sicherheit.
0: Leider geil.
1: Mhm, sehr geil.
0: Leider gut.
2: Ich hätte nicht gedacht, dass da sowas Grandioses bei rauskommt.
0: So, schau her. Also wichtig ist, dass die gleich dick sind. Wunderbar, läuft doch bei uns. Also, schau mal, Larissa. Den Grünkohl, dann schneide ich einfach so in Streifen.
1: Mhm.
0: Ja. Dann habe ich hier ein paar Karotten noch reingeraspelt.
1: Ja, sehr schön.
0: Und du machst jetzt ein Dressing aus, ganz kurz, Senf, Ahornsirup, du kannst auch Honig nehmen, mhm. Ja, Apfelessig und ein bisschen Pflanzenöl, du kannst auch Olivenöl nehmen. Und damit werden wir den Grünkohl schön marinieren. Dann habe ich hier, weißt du, noch von der Füllung und dem Gemüse Taschen, die gebe ich auch dazu.
1: Mhm.
0: Zusammen gibt es ein super schöner Salat.
1: Ja.
0: Ja, aber wir machen das so, dass wir das Dressing
3: vor Ort.
0: Ja, schau mal, wie schön der ist. Oh, schau mal. Perfekt. Also, Dressing ist fertig. Grünkohlsalat ist fertig. Die Frikadellen sind fertig. Die Teigtaschen sind fertig. Wir zwei noch nicht fertig.
1: Nein.
0: Wir packen jetzt alles ein und dann
1: fahren wir los
0: zum Rathaus.
1: Wunderbar, machen wir so.
0: Wunderbar. Die Larissa hat mich echt heute herausgefordert, ganz ehrlich. Ich glaube, ich konnte am Ende zeigen, dass ich mit Druck ganz gut umgehen kann. Also dieses Finishing, die letzten 10-15%, das haben wir im Foodtruck gemacht. Also schön, dass ihr alle da seid. Ich freue mich, schön, dass wir hier sein dürfen. Komm ein bisschen näher bitte. Ich gehöre fast zu Hessen, also von daher. Ich bin einer von euch. Ich bin einer von euch, wirklich. So. Es gibt jetzt Bio-Rinds-Frikadellen mit einem Grünkohlsalat, der ist roh, ja, aber es ist ein Superfood. Keine Angst haben, der ist, bei mir wird Gemüse nicht verkocht. Und dazu gibt es noch so Gemüse-Kartoffelteigtaschen, das wird euch schmecken. Ist jemand die Vegetarier dabei? Vegetarier, Veganer? Nein. So, gib mal hier, dann gib du rüber raus.
4: So, die ersten beiden Teller sind fertig. Oh.
5: So. Vielen Dank.
4: Schönen guten Appetit.
2: Der Bürgermeister Michael Ramsch hat uns auch noch die Ehre gegeben und durfte dann mit Sven zusammen den ersten Teller probieren.
5: Also es schmeckt echt klasse. Die Frikadelle ist super saftig und die Teigtasche wirklich kross. Auch schön mit der Füllung. Es ist einfach mal was anderes. Klasse.
6: Ich schließe mich meinem Vorredner an. super, ganz toll. Saftig.
7: Vielen Dank.
4: Guten Appetit.
7: Vielen Dank. Dankeschön. Ich war sehr skeptisch, als er eben gesagt hat, rohen Grünkohlsalat, aber den finde ich großartig. Schmeckt mir wirklich wunderbar, hat der Ali sich ganz toll überlegt.
6: Umsetzung der Pommes hier mit diesen gefüllten Teigtaschen, super.
0: Ich schmeiß den nächsten rein.
4: Ich weiß, was hier Schönes aus dem Foodtruck rausgehen kann.
0: Ja, sowas hast du noch nicht gemacht, hör auf.
2: Wir haben viel Unterstützung in der Gemeinde. Von daher war das sehr schön, dass wir das jetzt mal zurückgeben konnten.
0: Sehr wichtig. So, hier sind noch welche, sonst wird es kalt. Kommt her, kommt.
2: Ali hat sich super gemacht im Foodtruck als Mitarbeiter. Also wenn er mal was anderes machen will, abseits vom Restaurant, darf er gerne zu uns kommen.
4: So, bitteschön.
0: So.
4: Bitteschön.
2: Jetzt hier der Abschluss in Großenbusek in dem tollen Schlosspark war natürlich gigantisch.
8: Hat sich gelohnt.
2: Ja.
9: Mega Essen, ganz, ganz großartig. Ja, herrlich. Toll, dass wir dabei sein durften.
10: Hat sehr gut geschmeckt.
11: Muss sagen, ist ja lecker. Also kann ich von Ali das Rezept kriegen?
9: Es war auf jeden Fall eine super Idee, dass die Larissa den Ali zu uns geschickt hat. Einfach als Wertschätzung und vielen, vielen Dank.
6: Die Idee fand ich ganz toll. Jetzt sind sie heute alle satt und zufrieden und können jetzt schön ins Wochenende gehen.
0: So, Larissa, wie schmeckt's dir denn? Sei ehrlich.
4: Super gut und ich bin auch echt tief beeindruckt, wie du in den Teig die Kartoffel eingearbeitet hast. Das war eine super Idee. Wäre ich nicht drauf gekommen.
0: Danke. Du hast mich auch mit deinem Gericht gestern sehr überzeugt. Und ganz ehrlich, ihr Lieben, das war Kochs Anders aus Altenbusek mit der tollen Larissa. Und sie hat mir imponiert, weil... Wieso lachst du jetzt eigentlich?
4: Warum nicht?
0: Ja, ich sag dir warum. Weil du eigentlich gar keine gelernte Köchin bist. Sie ist keine gelernte Köchin, keine Gastronomin. und macht ihren Job wirklich mit Liebe, Leidenschaft, mit Passion. Das sieht man und vor allem schmeckt man das auch. In diesem Sinne, alles Gute, alles Liebe, euer Ali.
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15: Wir brauchen nichts außer Wasser, oder?
10: Es ist krass. Und mit euch eine richtig gute Zeit habe. Bei Tobis Städtetrip. Gießen hautnah.
15: Das ist es. Das Gießener Wahrzeichen, das jeder kennt. Eine Betonbrücke, genannt das Elefantenklo. Die einen lieben es, die anderen hassen es. Aber das kann ja nicht alles gewesen sein. Gießen war schon immer eine Stadt, in der sich die Menschen permanent sehr innovativ neu erfunden haben. Wir haben so viele Einladungen, so viele Tipps bekommen, dass wir diese Stadt jetzt mal gemeinsam entdecken. Auf geht's!
10: Gießen ist die 7. Stadt in Hessen und liegt auch fast mitten im hessischen Herzen. Circa 90.000 Menschen leben hier. Sie lieben die Abwechslung, die Gießen zu bieten hat. Ganz besonders hier direkt an ihrem Fluss, der Lahn.
15: Ist das schön, oder? Idylle. Was ist das denn? Guck mal, was machen die denn? Guck mal. Das ist ein geheimes Surfbrett-Treffen. Hallo?
16: Hallo?
15: Guten Tag.
16: Hallo.
15: Wir wollen. Das sieht so andächtig aus, wir wollen gar nicht stören.
16: Nein, was macht ihr? Gar nicht. Wir machen hier Sub-Yoga.
15: Ihr macht was?
16: Ja, wir verbinden einfach die Leidenschaft des Stand-Up-Paddlings mit dem Yoga.
15: Ich kenne den herabschauenden Hund.
16: Ja, genau.
15: Kann man den auch machen?
16: Na klar, soll ich ihn dir mal zeigen?
15: Mach dir mal einen herabschauenden Hund
16: genau,
15: auf dem
16: Brett. Genau, machen wir doch alle mal einen herabschauenden Hund.
15: Ach, guck doch mal da.
16: Ja, schön.
15: Und du bist die Chef-Stand-Up-Paddling-Yoga-Trainerin?
16: Das ist ein wunderschöner Begriff,
15: ja, oder?
16: Den werde ich mir merken, ja.
15: Und
16: ja.
15: Wenn man Bock hat, kann man da dazukommen oder ist das eine...
16: Nein, da kannst du jederzeit dazukommen und dran teilnehmen.
15: Du, da schicke ich euch mal meine Kollegin aus der Morningshow, die Tanja. Die macht auch Yoga leidenschaftlich. Und wenn die erfährt, dass man das sogar auf so einem Brett machen kann, das wird ihr Ding. Die wird sich richtig freuen. Bestimmt. Ja, dann macht's gut. Ja. Namaste, sagt man, glaube ich. Gell?
16: Namaste.
15: Namaste,
16: genau.
15: Ciao.
16: Ciao.
15: Wir haben eine Einladung von Thorsten Hopp. Als der gehört hat, dass wir nach Gießen kommen, hat er gesagt, Tobi, komm mal runter an die Lahn. Wir machen da was, das könnte dir gefallen. Guck mal da. Hallo, Thorsten?
17: Tobi, du bist, oder?
15: Das ist mein Bild. Ja. Hallo zusammen.
17: Ja.
15: Servus, Thorsten.
17: Hallo, Tobi. Schön, dass du da bist.
15: Das ist mal eine Truppe, du.
17: Ja.
15: Mein lieber Scholli. Was sind das für Boote? Weil ich leg mich sonst in die Nesseln. Das sind wahrscheinlich keine Kanus, ne?
17: Drachenboote sind das.
15: Das sind Drachenboote.
17: Das sind Drachenboote, genau. Voll besetzt, circa 2000 Kilo schwer.
15: 2000 Kilo schwer? Obwohl ihr so schlank seid.
17: 13 Meter lang.
15: Guck mal, da mit Drache. Ist der schön.
17: Ja, genau.
15: Wo kriegt man denn her im Drachen?
17: Naja, das gibt extra, gibt's einen Hersteller in Deutschland, der praktisch die Drachenboote herstellt.
15: Was sind das für zwei Truppen da?
17: Das ist einmal sind unsere Freunde, 1911er Lahndrachen.
18: Schönen guten alle, hallo.
17: Genau,
15: Lahndrachen.
17: Aus Marburg.
15: Hallo. Aus Marburg, ja.
17: Genau, und das ist unsere Mannschaft hier, das ist die WSV Hellas, die Hellas-Drachen.
15: Hallo Hellas-Drachen.
19: Hallo.
15: Das heißt, es ist fast wie Oxford gegen Cambridge.
17: So oder? Ungefähr, genau.
15: Ja, okay.
17: Ganz genau.
15: Ja.
17: Hier, pass auf, wir haben noch einen Platz für dich frei, weil bei uns fehlt eine Schlagfrau. Das heißt, wir würden dich ersetzen als Schlagmann.
15: Wenn wir eine Schlagfrau suchen.
17: Die hat nämlich jetzt kurzfristig abgesagt und ich fände es toll, wenn du mitfahren könntest.
15: Achtung, ich komme. Ein paar Gramm mehr.
19: Oh.
15: Rook.
19: Guten Morgen, Nicole.
15: Hallo, Nicole.
17: So, Tobi, also es ist so, wir fahren jetzt ein kleines Rennen.
15: Seid ihr bereit, Herr Lastrachen?
17: Legen wir los.
15: Seid ihr alle Profis oder kann da auch der Laie mit paddeln? Also ich meine, das finde ich ja auch da.
17: Kann auch der Laie mit paddeln, auf jeden Fall. Wir sind froh über jedes Mitglied, was wir neu dazu bekommen.
15: Also wer Bock hat, kommt und wird Drachenboot-Paddler.
17: Ganz genau. Genau.
15: Das paddeln ist das richtige Wort überhaupt?
14: Ja.
15: Ah, richtiges Wort. Ja. Müssen wir was machen schon?
14: Nein, nicht. Der Steuermann gibt die Kommandos. Auf den musst du hören.
15: Ich guck nur auf dich.
14: Das ist richtig.
15: Wir sitzen und lächeln. Geht's los jetzt?
14: Mhm. Paddeln? Paddeln ins Wasser? Sehr gut.
20: Attention! Go!
15: 1, 2, 3, 4, 5, 6, 7, 8, 9, 10, 11, 12, 13, 14, 15, 16, 17, 18, 19, 20, 21, 22, 23, 24, 25, 26, 27, 28, 29, 30, 31, 32, 33, 34, 35, 36, 37, 38, 39, 40, 41, 42, 43, 44, 45, 46, 47, 48, 49, 50, 51, 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
1: Mein lieber Scholli.
21: Du hast doch die falschen Klamotten an. Ja. Definitiv.
1: Wie ging's aus? Wie ging's aus?
22: Ich hab verloren.
1: Unentschieden. Unentschieden. Oh, Gott. Ich merk's. Thorsten, ja. Angenommen, es gibt jemand, der sagt, dem würde ich mich gern mal aussetzen. Wann kommt man da wohin?
23: Zu der Hellas-Drachen. Nee, ist auch Hellas, genau. Bitte?
1: Wann geht es?
23: Montag, Donnerstag, 18.30 Uhr bis offen. Haben wir jedes Mal Training. Sommersaison.
1: Nehmt euch danach nichts mehr vor. Ihr braucht eine Couch. Vielen Dank, es war überragend.
23: Hellas-Drachen!
1: So geht er. Dankeschön.
23: Gerne.
10: Was für ein Sport. Anstrengend und echtes Teamwork. Übrigens, ein Drittel der Gießener, also rund 30.000 Menschen, studieren an der Justus-Liebig-Universität, der zweitgrößten hessischen Hochschule. Und da gibt es was, was man sich so nur hier angucken kann.
15: Wir haben eine Einladung bekommen von Professor Dr. Wissemann. Und er hat uns geschrieben, hat gesagt, wenn ihr in Gießen seid, kommt mal zu mir an die Uni. Ich habe hier was, das könnte euch interessieren. Guck mal. Hallo?
24: Hallo?
15: Ich höre ein Hallo.
24: Ich höre ein Hallo.
15: Hi.
24: Grüß dich, Tobi. Ich bin der Volker.
15: Hallo, Volker.
24: Komm rein. Wir haben euch eingeladen, ja, weil ich was ganz Tolles habe für euch.
15: Ach du liebes Lieschen. Was ist das denn?
24: Ein Pottwal. Der einzige binnenländische Pottwal Hessens, der komplett aufgebaut wurde, fachlich anatomisch korrekt und jetzt bei uns hier wohnt, im Hörsaal.
15: Das ist das Originalmodell eines Pottwals?
24: Ja, das ist ein Jungtier.
15: Ein Babypottwal.
24: Ein Babypottwal, 14 Jahre alt, gestrandet vor 2 Jahren. Und dann hier nach Gießen geholt worden.
15: Wie gestrandet? Das heißt, das ist ein echter?
24: Das ist ein echter.
15: Das ist ein echter Wal?
24: Das ist ein echter Wal.
15: Wie krass.
24: Vor 2 Jahren sind 26 Tiere gestrandet. Und davon haben wir einen nach Gießen geholt.
15: Wo sind die gestrandet?
24: An der Nordsee oder in der Nordsee, ja, sind sie gestrandet. Sie sind sozusagen falsch abgebogen auf ihrem Weg von dem Nordmeer in den Süden.
15: Moment.
24: Ja.
15: Also wir haben die Nordsee und wir haben da einen Wal.
24: Genau.
15: Wie kriegt man einen Wal nach Gießen in den Hörsaal?
24: Mit einem großen LKW.
15: Wie kam das zustande? Also rufen die an und sagen, hier, Volker, hör mal, wir haben einen Wal, hast du Interesse? Oder wie läuft das?
24: Ich habe angerufen, genau,
15: ja,
24: so.
15: Ja?
24: Ja, also ich hörte es mittags in den Nachrichten, dass die Pottwale gestrandet sind. Und dann habe ich gesagt, wir brauchen sowas hier in der Hoffmann-Akademie an der Universität, um mit Schülern hier darüber zu reden, warum stranden solche Wale, wie ist das mit dem, ja, Plastikmüll und so weiter in den Mägen. Und dann habe ich angerufen und habe gesagt, ich hätte gern einen Wal. Und dann haben wir alle mal beherzt gelacht und dann ging es aber los mit der Organisation. Denn das ist natürlich etwas, was innerhalb von wenigen Stunden geschehen muss, weil diese Tiere sich ja natürlich zersetzen. Ja. Und dann musste innerhalb von 2 Tagen das alles geregelt werden, diesen Wal hinzubekommen. Der wurde in Nordstrand an Land geschleppt und da dann zerlegt und wurde dann in Teilen eben hier in einem Container nach Gießen gebracht. Und dabei gibt es ganz interessante Dinge schon in dieser Frühphase zu sehen. Also wenn wir zum Beispiel hier mal auf die andere Seite gehen von dem Wal, dann siehst du da abgesägte Zähne. Ja. Und in der Nacht, als der Nordstrand im Hafen lag, war der 3 Stunden unbewacht und da sind schon Menschen gekommen und haben mit der Säge Zähne abgesägt, weil das Elfenbein ist. Und bei der Präparation haben wir dann noch andere Dinge gefunden, natürlich Einfluss des Menschen, ja, Plastikmüll ist in aller Munde momentan und auch dieses Tier hatte Plastik im Magen, größere Mengen Plastik. Wir können eben den Einfluss des Menschen da dann schon in der Präparation sehen.
2: Und das heißt, also, und dann wird es plötzlich greifbar, gell? Also genau. Wenn man immer über Plastikmüll redet und so, wenn man sieht, guck mal, da ist es im Magen gelandet.
24: Da ist es im Magen, da sägen Buchten? Leute Zähne ab.
2: Wie waren das für die Studenten? Das erlebst du ja nur einmal im Leben, oder? Ja, wenn so ein Wal kommt?
24: Also das sozusagen Medieninteresse, Bevölkerungsinteresse war riesengroß. Ja. Und die Studenten, die gerade dann Unterricht hatten, die wurden dann direkt eingesetzt und haben mit an dem Wal präpariert und haben sich Dinge angeguckt, was sie natürlich sonst nie sehen würden.
2: Vergessen die ihr Leben lang nicht?
24: Nein, das vergisst niemand. Schon allein den Geruch vergisst niemand.
2: So schlimm?
24: Das war ganz grauenhaft.
2: Oh Gott, okay. Aber jetzt, man riecht nichts mehr.
24: Jetzt riecht man natürlich nichts mehr.
2: Ja. Ne? Das ist ja der Wahnsinn. Was ein Kopf, oder?
24: Ja. Also er war 15 Meter groß als Jungtier, hat 25.000 Kilo gewogen. Und jetzt wiegt er noch ungefähr 1.500. Das heißt, wir haben 23.000 Kilo Fleisch entsorgen müssen.
2: Wenn du sagst, es ist ein Jungtier,
24: ja.
2: Also das sind ja unfassbare Dimensionen. Wie groß ist denn so ein Ausgewachsener?
24: Ja, die können gut doppelt so groß werden noch. Ne? Und dann 70 Jahre alt werden.
2: Das heißt, einen großen Alten hätte da gar nicht reingekriegt?
24: Hätten wir gar nicht reingekriegt. Den hätten wir dann noch mit nach draußen irgendwie mit präparieren müssen.
2: Das nenne ich immer einzigartig.
24: Wahnsinn. Ja, das ist einzigartig in Hessen.
2: Das ist wirklich interessant. Volker, jetzt haben deine Studenten ja ein einzigartiges Glück, in einem Hörsaal zu sitzen und unter sowas zu lernen. Wie ist denn das für Leute, die nicht an der Uni sind? Können sich die denn den Wal auch angucken?
24: Ja, jeder hat das Glück, hieran etwas zu lernen. Also es ist auch für die Bevölkerung zugänglich. Wir bieten öffentliche Führungen an. Über die Homepage kann man der Hofmann-Akademie, aber auch der Stadt kann man Termine finden. Führungen sind kostenlos, damit es jeder daran teilhaben kann. Ja, es ist öffentlich für alle.
2: Super. Also das nenne ich mal ein Abenteuer, du. Volker, vielen Dank.
24: Ja, herzlichen Dank. Aber ich zeige dir gerne auch noch etwas später. Falls ihr vielleicht noch Lust und Zeit habt, haben wir noch eine große Besonderheit hier.
2: Du hast uns ja nicht enttäuscht, dann kommen wir später noch mal rum. Okay, dann sehen wir uns noch mal. Mach's gut.
24: Danke. Volker, danke. Tschüss.
10: Ab ins Zentrum von Gießen. Das wurde im Krieg fast komplett zerbombt und musste von den Menschen wieder neu aufgebaut werden. Es hat sich zu einem lebendigen Stadtkern gemausert mit vielen Läden und Platz für Menschen, die ihre ganz eigene, innovative Idee haben.
2: Wir haben einen Tipp bekommen, hier in Gießen gäbe es einen Supermarkt, der ein bisschen ungewöhnlich wäre und vor allem sehr innovativ. Und irgendwo hier am Paulsplatz muss er sein. Guck mal, das könnte sein. Sieht nach Markt aus. Hallo, guten Tag. Hi.
5: Hallo.
2: Ich bin der Tobi, hallo.
5: Luisa,
2: hallo. Hallo, grüß dich. Wir haben eine Empfehlung bekommen, es gebe einen ungewöhnlichen, innovativen Supermarkt. Ich gehe davon aus, dass das ist er, oder?
5: Willkommen bei uns, genau.
2: Was ist das für ein Laden?
5: Wir sind ein Unverpacktladen, der erste in Gießen, wo du quasi deinen kompletten Wocheneinkauf machen kannst, ohne jeglichen Plastik oder Verpackung.
2: Wenn ich meine Frau dabei hätte, die würde in Jubelstürme ausbrechen. Die versucht nämlich irgendwie das hinzukriegen, auf Plastik zu verzichten, was nicht so einfach ist, sagt sie.
5: Genau.
2: Und hier geht quasi alles.
5: Ja, also hier geht auf jeden Fall
2: sieht schon geil aus, gell?
5: Bandbreite, genau.
2: Das ist das Nudelparadies.
5: Aber auch Müsli sieht extrem gut aus, finden wir.
2: Guck mal, das sind alles Reissorten. Hier, da kommst du aber auf deine Kosten hier.
5: Ja.
2: Das ist ja geil. Du, Luisa, wie kommt man auf die Idee, so eine Bude hier aufzumachen?
5: Ja, ich habe studiert und habe in meinem Beruf ziemlich viel Plastik gemacht und wollte aber privat viel sparen und habe gesagt, wenn es das nicht in Gießen gibt, muss ich das selbst aufmachen. Und so bin ich zum Besitzerin eines Unverpacktladens geworden.
2: Du, das ist super. Ich würde Nudeln machen heute Abend.
5: Ja.
2: Bring ich mal welche mit. Und wenn ich erzähle, ich habe die unverpackt ohne Plastik gekauft, hier, das wird der Abend meines Lebens. Super.
5: Genau, jetzt ist die Qual der Wahl. Was magst du haben?
2: Also ich nehme Penne.
5: Okay, dann kannst du auswählen zwischen hell und Vollkorn.
2: Ich nehme die hellen.
5: Okay. Ja. Für Unvorbereitete haben wir auf jeden Fall was. Wir haben hier so eine Tauschkiste,
2: ja?
5: Von und für Kunden.
2: Ja, super.
5: Genau, da kannst du, wenn du irgendwann mal Altglas hast, einfach was herbringen, wir spülen das. Oder man kann sich bedienen, wenn man mal was vergessen hat.
2: Wenn man hier einkauft, ist es teurer, als wenn man in einen normalen Supermarkt geht?
5: Also man muss sagen, es ist alles Bio, was wir hier haben. Aber Jonas und ich haben es gegründet, als wir Studenten waren. Und wir wollen, dass unverpackt für jedermann da ist. Also kostet bei uns eine Nudel nicht viel mehr, wie man eine normale Bio-Nudel verpackt kaufen kann.
2: Das heißt, im Studentenleben musstest du eh auskommen,
5: wir
2: dann mit wenig, ne?
5: Früher hatten wir noch so ein Budget von 300 Euro, was halt bleibt, wenn man eine Miete hat.
2: Ja,
5: und so wollen wir, dass Studenten können und dass es nicht eine kleine Gruppe wird, die sich das leisten kann.
2: Super.
5: Genau.
2: So, guck mal, jetzt mal an die Penne-Apfelmaschine.
5: Ich halte runter und du darfst...
2: Ich zieh?
5: Genau. Bisschen geht noch.
2: Guck mal, ist das cool?
5: Genau. Ja.
2: Das ist für Kinder bestimmt mega, oder?
5: Es ist ein Erlebnis.
2: Noch mal.
5: Und vor allem kann man einfach bestimmen, wie viel man haben möchte.
2: Ja.
5: 2 Gramm ist das Kleinste, was man abfüllen muss. Aber wir haben auch schon 25 Kilo Haferflocken einfach so weitergebracht.
2: Okay, da hat einer Bock auf Müsli gehabt.
5: Genau.
2: Ja. Und ihr habt also hier alles, was es an Körnern, Pasta, Nudeln gibt. Wie machst du das zum Beispiel mit, also wir zu Hause haben jetzt umgestellt, ich habe jetzt so Haarseife.
5: Yes.
2: Guck mal, gibt's auch, die ist übrigens super geil, ist viel besser als Shampoo, finde ich. Aber was mit Zahnpasta?
5: Ja, gibt's auch so diverse Lösungen hier. Wir haben die Zahnpasta am Stiel, genauso wie die Tabletten. Wenn man anfangen will, sage ich immer, hey, probier doch mal so eine Tablette.
2: Wie viel nimmt man da für eine?
5: Einmal ist schon perfekt portioniert.
2: Eine Tablette ist eine Dosis.
5: Ja. Und dann darfst du hier.
2: Das ist meine Zahnpasta.
5: Genau. Ab in den Mund. Bisschen zerkauen.
2: Schmeckt schon frisch.
5: Ja. Wir werden viel gefragt, ob man überhaupt noch Zähne putzen muss. Muss man leider.
2: Okay. Natürlich Holz.
5: Genau. Guck,
2: ihr seid konsequent.
5: Manchmal, mir ist es ein bisschen zu trocken, wenn du noch ein bisschen Wasser
2: machst. Geht aber.
5: Okay.
2: Schäumt nicht so wild, aber trotzdem hat man das gleiche frische Gefühl wie mit Zahnpasta. Luisa, du hast gesagt, du machst es mit deinem Freund zusammen. Ist der auch da?
5: Ja, der steht an der Kasse, den kann ich dir zeigen.
2: Wurde an der Kasse deponiert.
5: Genau, da stehen auch deine Nudeln bereit.
2: Ah, super. Das ist er.
5: Das ist Jonas.
2: Genau. Hallo Jonas, Tobi. Hi.
6: Die Stimme kenne ich, glaube ich.
2: Das kann sein. Ja. Ich wecke dich im Radio morgen.
6: Das kann sein.
2: Also, ich bin Fan von eurem Laden und würde gerne meine Nudeln bezahlen.
6: 2,24 Euro sind es.
2: Bitte schön.
6: Jawohl, merci.
2: Mein Schatz. Luisa, vielen, vielen Dank.
5: Gerne.
2: Und euch toi, toi, toi. Danke. Und viele, viele Kunden.
5: Danke.
2: Das ist die
5: Gutes
2: Zukunft.
5: Abendessen.
2: Merci.
10: Jetzt wird es etwas mystisch hier in Gießen, denn mitten im Grünen soll ein richtiges Highlight versteckt sein.
2: Wir haben ganz viele Tipps über Facebook bekommen und eine hat mich sehr interessiert. Da haben sie mir geschrieben, wenn man wirklich gut in guter Kulisse essen will, muss man in die Badenburg. Machen wir. Ach, guck mal da. Gute Fahrt! Ja, das will ich auch. Ist ja schon mal schön.
7: Hi, Tobi. Das ist ja eine Überraschung.
2: Guten Tag.
7: Schön.
2: Hi, wer bist du?
7: Julia Moos.
2: Hi, servus.
7: Grüß dich.
2: Ist das?
7: Sag Julia.
2: Julia, ist es deine Bude?
7: Meine Bude, ja.
2: Ja?
7: Also hier unten ist meine Bude.
2: Wie schön ist das denn? Ist mir empfohlen worden. Es hieß, geile Kulisse, tolles Essen muss hierher.
7: Schön.
2: Ja?
7: Da freuen wir uns.
2: Und also Kulisse stimmt schon mal. Hunger hätte ich auch.
7: Ja, dann essen wir doch was, oder?
2: Ja, gerne.
7: Na los.
2: Hast du ein Plätzchen?
7: Wollen wir uns da hinten in die Ecke setzen?
2: Ja, gerne. Was? Wie kommt man an eine Burgruine?
7: Bitte schön.
2: Danke dir.
7: Für mich war ganz klar, ich möchte dieses Erbe meiner Eltern aufrechterhalten.
2: Ja.
7: Und es gab auch schon eine Gastronomie, die war damals an einem anderen Ort hier auf der Badenburg.
2: Ja.
7: Aber seit Ewigkeiten Gastronomie. Und mein Vater ist irgendwie dazu gekommen, das so zu erwerben. Und, dann
2: das heißt, du bist hier groß geworden?
7: Ich bin hier groß geworden, ja.
2: Wie ist denn das? Also
7: ja,
2: als
7: das
2: Kind?
7: Ist ein riesengroßer Kinderspielplatz. Ja, ja.
2: Saugeil.
7: Ja.
2: Du, was empfiehlst du denn zu essen?
7: Also, wenn du mich fragst, würde ich eine Schippe Dreck essen.
2: Eine Schippe Dreck?
7: Ja.
2: Das ist was?
7: Das ist Brustspitze mit Kräuterbutter und ich würde dir empfehlen, dazu eine Kartoffel mit Quark zu essen. Nehme ich
2: so. Ja. Ich gebe mich da in deine kulinarischen ja. Hände. Also ja. Schippe Dreck.
7: So, Tobi.
2: Oh, das
7: dein Schippe Dreck.
2: Das sieht aber üppig aus.
7: Ja. Ich hoffe, du hast Hunger mitgebracht.
2: Vielen Dank, hab ich. Das gucken wir da. Das ist ja eher Familienportion. Hast du noch einen Moment Zeit?
7: Gerne.
2: Du, wie kam das dann? Also dein Vater war hier zugange, du bist aufgewachsen. Und dann war klar, hier bleibe ich und hier mache ich meinen Laden. Oder wie war das?
7: Naja, das war, also mein Vater hat das ja ganz langsam eigentlich aufgebaut. Das fing eigentlich so an, unten ist so ein kleines Fenster, da haben die so ein bisschen Getränke verkauft und mal Eis aus dem Fenster und haben gemerkt, hier sind viele Radfahrer, das finden die toll und Ausflugslokal. Und dann hat mein Vater das immer weiter erweitert und ausgebaut. Und dann gab es unten die Gaststätte und schmeckt's, ja?
2: Mhm. Sehr, sehr lecker.
7: Ja, und dann bin ich hier auch als Kind schon immer rumgestreunert. Und als Jugendliche habe ich dann in der Küche ausgeholfen und hab auch bedient und so kam das irgendwie, dass diese enge Verbindung auch zu der Gaststätte kam.
2: Und seit wann hast du die dann?
7: Also ich war 10 Jahre in Italien und bin dann wieder zurückgekehrt, weil mein Vater leider sehr stark krank wurde und mittlerweile auch verstorben ist, 2011. Und dann bin ich hierher gekommen, eigentlich um ihn zu entlasten. Und natürlich schlägt mein Herz für die Badenburg, ja. Und meine Mutter hat das mit aufgebaut, diese Gerichte hat meine Mutter kreiert und mein Vater hat eben das Bauliche gemacht und meine Mutter hatte so den
2: quasi den kulinarischen Teil.
7: Richtig.
2: Das heißt, das ist ein Mama-Rezept.
7: Richtig, ja.
2: Ah, die Mama hat was vom Kochen verstanden. Ja, super. Ja.
7: Genau das haben wir eben weiter aufrechterhalten und immer noch ein bisschen was dazu gemacht.
2: Tolle Idee, wirklich. Julia, also es stimmt. Geile Kulisse, geiles Essen, tolle Gastgeberin. Danke, dass wir da sein dürfen.
7: Ja, vielen Dank an euch, dass ihr da sein wolltet.
10: Die sehr leckere Schippe Dreck kostet übrigens 9,90 Euro. Am besten ihr reserviert vorher. Aus dem Grünen geht's direkt in die Gießener Fußgängerzone.
2: Das ist Freude, oder? Oh, wie geil. Wir brauchen nichts außer Wasser, oder? Ist nicht toll. Augen. Ach, guck mal. Lukas, guck mal. Ist der nicht süß? Guck mal, was ein Schnuckelchen. Eng, aber schön. Das ist immer ein Kompaktwagen, oder? Was ist das? Guck mal, Männerkaufhaus. Wo ist das? Das sieht gut aus. Wir kommen mal wieder richtig. Servus. Tobi, hallo.
0: Hi, ich bin der Michael.
2: Hallo, Michael.
0: Freut mich, Tobi.
2: Du flambierst jetzt schnell was weg,
0: oder? Ich flambiere jetzt schnell mit rum ein paar Rosinen.
2: Ja, na klar.
0: Die schmeißen wir dann auf den Kaiserschmarrn drauf.
2: Hier, das ist ein Grill, ne? Hast du gesehen?
0: Und das ist ein großer Gesellschaftsgrill. Auf dieser Platte kann man auch noch grillen. Da passen natürlich so 40, 50 Burger Patties super drauf.
2: Michael, was machst du da? Bist du Fußgängerzonengriller oder genau. Wie kommst du da her?
0: Ich begrüße Fernsehmenschen der Fußgängerzone.
2: Nee, sag mal, was machst du?
0: Ich bin hier vom Herrengut. Wir haben hier einen Laden im Keller.
2: Ist das Männerkaufhaus?
0: Das ist das Männerkaufhaus.
2: Ah, wir haben das auch noch gesehen.
0: Genau.
2: Ja, okay.
0: Ja. Ich mach dir einfach mal so ein Portionchen hier rein.
2: Ja, gerne.
0: So.
2: Michael, ich sag dir ganz ehrlich, bevor ich probiere, ich bin, was Kaiserschmarrn angeht, quasi Endlevel gewohnt. Meine Schwiegermutter ist Österreicherin. Ja?
0: Was sagt der Kaiserschmarrn-Experte?
2: Das ist der zweitbeste Kaiserschmarrn, den ich kenne.
0: Das ist meine Schwiegermutter.
2: Entschuldigung, das ist wirklich super. Ja. Heike, liebe Grüße, der ist auch gut.
0: Ja.
2: Also nicht so gut wie der, aber, so. Aber gut.
0: Aber
2: lecker.
0: Gut.
2: Michael, können wir mal in deinen Laden reingucken?
0: Ja, geht einfach mal mit mir.
2: Wo geht's rein? Halt.
0: Aber super lecker.
2: Mhm.
0: So.
2: Ihr habt einen Barbershop
0: dabei, oder? Ja, wir haben einen Barbershop. Hereinspaziert ins Reich der Männer.
2: Dinge, die niemand braucht und jeder will. Wie kommt man auf die Idee, so einen Laden aufzumachen?
0: Ja, das war im Prinzip Flucht aus dem Alltag. Meine Frau und ich, wir haben vorher einen Job im Management gemacht. Und irgendwann hätte mich der Herzinfarkt hinweggerafft oder das Burnout. Und ja, so haben wir uns überlegt. Wir hatten einen Laden für Mädels, der schon recht erfolgreich lief, den meine Frau nach dem Ausstieg dort gemanagt hat. Und so sind wir dann dazu gekommen und haben gesagt, sowas muss auch für Männer geben. Und seit 2 Jahren sind wir hier und coole Geschichte.
2: Und jetzt bist du Burnout geschützt?
0: Ah, sicherlich habe ich einen dicken Panzer, okay. Weil das ist ja schon ein Spaß. Aber
2: gute,
0: hier auch.
2: Gute Entscheidung.
0: Ja, so ist es. Ja, schönes Beispiel für Spaß im Alltag ist der Deckelbohrm. So, und jetzt kriegst du einen Deckel und ich einen Deckel. Und jetzt schauen wir mal, ob wir es schaffen, den Deckelbohrm zu bereinigen. Ist das ein schönes Männertrinkspiel?
2: Cool. Yes! Sehr gut. Ach, wie toll.
0: Ja. Schönes Beispiel für was Regionales.
2: Ja.
0: Ist nicht nur meine Frau.
2: Das ist
0: Ela.
2: Hallo, Ela.
4: Hallo.
2: Hi, Tobi. Grüß dich. Hallo.
0: Ja. 80 Sorten Gin. Hier kann kannst du nicht mal.
2: Der wird einem nicht langweilig,
4: nein,
2: oder?
4: Nein, absolut nicht.
2: Ach, guck mal da. Was ist euer Liebster?
4: Ja, aktuell ist es der Gießen Gin.
2: Es gibt einen Gießen Gin.
4: Es gibt einen Gießen Gin.
2: Kann ich mal probieren?
4: Klar.
2: Unbedingt. Also stellvertretend für euch alle, damit ihr eine Idee kriegt, ob das quasi auch, ne? Riecht schon mal lecker. Fruchtig?
4: Mhm. Riechst du Rhabarber?
2: Der hat aber Feuer.
4: Ja, 46 Volumenprozent.
2: Huh! Ela, was machst du in so einer Männerbude?
4: Naja, eigentlich ist es ja für die Frauen gedacht.
2: Was das hier?
4: Ja, auch.
2: Weil?
4: Naja, wir Frauen suchen ja für euch Männergeschenke regelmäßig. Und wir sind immer maßlos überfordert, weil die 100. Socke oder die Krawatte wollen wir ja auch nicht immer verschenken.
2: Aber mal ohne Mist, also es gibt ja bei Kindergeburtstagen manchmal so Geschäfte, wo man so Körbchen macht, ne? Mhm. Das ist ein Riesenkörbchen, glaube ich, wo Jungs happy werden, oder? Also geile Idee, tolles Zeug. Ich glaube, ich brauche nichts davon und würde mich über alles freuen. Riesig. Ela, vielen Dank.
4: Danke.
2: Dank dir fürs Rumführen und sehr den Kaiserschmarrn. Ja. Merci. One for the road.
10: Echt nett, die beiden. Für uns geht's Richtung Gießener Bahnhof, denn hier irgendwo muss es sein. Wir sind auf der Suche nach einem echten Promi, der hier richtig was bewegt hat und auf den die Gießener mächtig stolz sind.
2: Guck, Lukas, da ist er. Justus Liebig. Wir sind eingeladen worden von Eberhard Theophil. Der hat gesagt, wenn wir in Gießen sind, müssen wir hierher kommen. Das ist ein ganz wichtiger Ort für Gießen und ein magischer. Liebig Museum. Herr Theophil?
8: Hallo. Wer kommt denn da?
2: Tobi Kämmerer, guten Tag.
8: Ah ja, sag Tobi. Eberhard heiße ich.
2: Das freut mich, hallo.
8: Okay. Ich bin ein junger Mann, aber
2: ja, Eberhard,
8: wir alle dürfen das ja machen.
2: Danke für die Einladung.
8: Herzlich gerne.
2: Ein irrer Raum ist es ja.
8: Ihr seid in einem hochmodernen Chemielabor mit sehr, sehr alten Möbeln.
2: Okay.
8: Liebigs Erfindung, modernes Chemielabor, weltweit einmalig. Wir sind auf dem Weg ins Weltkulturerbe.
2: Ja.
8: Ja. Und wir begrüßen auch unsere Gäste mit Feuerwerk. Anzünden und den Rest mache ich, damit es keine verbrannten Finger gibt.
2: Wir gehen gleich mal in die Vollen.
8: Das ist, ja, Phosphor, der hier ganz normal verbrennt.
2: Ja.
8: Kommt er hier, hoppsa.
2: Ach du großer Gott.
8: Rein Sauerstoff. Und dann haben wir ein Begrüßungslicht, wie es bei den Alchemisten üblich war.
2: Ist das toll.
8: Ja.
2: Eberhard, du bist Chemiker mit Leib und Seele, oder?
8: Mit Leib und Seele, seit 15 Jahren hier im Liebig Museum mit dabei.
2: Ja.
8: Ja.
2: Justus Liebig, ein großer Name, ein großer Sohn dieser Stadt, ein Mann, nach dem Plätze und Straßen benannt wurden.
8: Ja.
2: Was hat den so groß gemacht? Ja.
8: Liebig ist der Mann, der die moderne Chemie entwickelt hat. Er hat viele besondere Leistungen, Agrikultur, Chemie, hat Sicherheitszündhölzer erfunden, er hat den Silberspiegel entwickelt. Alles das kommt von Justus Liebig, aber seine Hauptleistung ist, dass er die moderne Chemie entwickelt hat, Chemie zum Anfassen.
2: Und Eberhard, das, was wir hier sehen, anfassen können, das ist alles echt?
8: Das ist alles echt. In diesem Raum hat Liebig gearbeitet. Es ist das ganze Haus, seine Originalarbeitsstätte. Hier machen Studenten zu Liebigs Zeiten erstmals das chemische Praktikum, was es vorher nicht gab.
2: Okay,
8: das Liebig war wirklich durfte seinen Lehrer dann über die Schulter gucken. Ja. Hier darf man selbst arbeiten.
2: Ach, wie schön. Eberhard, warst du in der Schule auch schon für Chemie zu haben oder kam die Liebe später?
8: Ich habe Chemie sehr, sehr gerne gemacht in der Schule. Ich habe heute noch Schüler, die sich freundlicherweise an mich erinnern.
2: Eberhard, du wärst ein Lehrer für mich gewesen. Eberhard, du hast vorhin gesagt, er hätte einen Spiegel erfunden.
8: Ja, unter anderem. Es gab schon vor Liebig Spiegel. Das waren Quecksilberspiegel, die wurden von Kindern hergestellt, die flüssiges Quecksilber auf eine Zinnfolie verrieben haben. Das war für die Kinder tödlich. Ja. Und Liebig entwickelt dann den Silberspiegel. Eines von Liebigs Rezepten, eine Silbernitratlösung mit Ammoniumnitrat, Zuckerwasser mit Weinsäure.
2: Auf die Idee, die zusammenzuschütten, musste auch erst mal kommen, oder?
8: Aber Liebig war auf die Idee gekommen, es hat 4 Jahre gedauert. In einem dritten Fläschchen Natronlauge, wenn ich die dazugebe, müsste jetzt etwas passieren. Und es passiert etwas. Haben wir erst eine Apfelschorle. Ne?
2: Oh, das geht aber schnell.
8: Gehen wir dann gleich zur Cola.
2: Das ist ja geil.
8: Und dann können wir gleich Kaffee trinken. Das ist Silber. So sieht Silber aus, oder?
2: Das ist ja der Wahnsinn.
8: Also, dass das Silber ist, muss ich natürlich beweisen. Dazu brauche ich wieder meinen Brenner.
2: Ich hole ihn.
8: Und anzünden bitte. Kannst du schon?
2: Guck, wieso haben wir sowas mit in der Schule gemacht?
8: Ich habe mir den nächsten helfen hier. So.
2: Eberhard, wir können.
8: Ja. Jawohl, ein kleines Flämmchen. Liebig müsste eine Glasplatte mit dieser dunklen Flüssigkeit beschichten und dann die Glasplatte erwärmen. Das dauert Stunden. Gleichmäßig erwärmen, in der Brennerflamme drehen, da wird sowohl das Glas warm als auch der Inhalt. Und dann dauert das gar nicht sehr lange.
2: Ach, guck mal, das sieht man schon.
8: Dann setzt sich Silber aus diesem dunklen Niederschlag an der Glaswand ab. Liebigs Erfindung des Silberspiegels. Wahnsinn, ja. Und Sie können dann noch auf diese Weise Weihnachten feiern. Geht auch.
2: Guck dir das an.
8: Mit HR3 dann irgendwann mal eine Weihnachtsfeier gestalten. Nicht?
2: Und das ist im Prinzip der Spiegel, in den wir morgens im Badezimmer dann gucken,
8: ja,
2: oder?
8: Das ist der Spiegel, den sowohl die Herren als auch die Damen benutzen. Nur Liebig konnte diesen schönen Spiegel nicht verkaufen. Warum? Madames Schönheitsideal war die vornehme Blässe. Schaut man in einen Quecksilberspiegel, ist das Spiegelbild grünlich blass. Und im Silberspiegel sind sie leicht gebräunt. Und deshalb kauft Madame Liebigs Erfindung den Silberspiegel nicht.
2: Dann hat er sich nicht durchgesetzt.
8: Hat sich nicht durchgesetzt. Ja, schon durchgesetzt, aber lange nach Liebigs Tod. Ja. Wo dann endlich der Quecksilberspiegel verboten wurde. Ja.
2: Also wer irgendwie entweder schon immer ein Faible für Chemie hatte oder es endlich mal entdecken will, in Eberhards Händen seid ihr genau richtig. Ja. Vielen Dank, dass wir da sein durften. Ich gucke mit anderen Augen jetzt in den Spiegel.
8: Jawohl. Ja, das sollte man machen. Gut.
10: Mitten aus Liebigs Labor geht's für uns jetzt ab in die Gießener Wildnis.
2: Ist das schön, oder? Mitten im Wald ein Kletterparadies und hier noch ein ganz besonderes. Wir haben eine Verabredung mit Marc Hohmann, hier oft in den Baumwipfeln zu Hause. Ach, da ist er.
3: Ja, hallo Tobi. Schön, dass du gekommen bist.
2: Servus. Hallo. Ich bin schon hin und weg von eurem Kletterkraxelparadies hier.
3: Ja, wir haben ein Riesenareal hier auf dem Schiffenberg in Gießen. Und hier wartet hier auch einer der längsten Seilrutschen in Deutschland. Und ich denke, die können wir jetzt mal zusammen durchführen.
2: Seilrutsche heißt, wir hängen uns ein und dann jeha ab in die Prärie oder
3: genau,
2: was?
3: Genau, da geht es einmal 460 Meter durch den Wald, über die Wiesen, wieder in den Wald rein. Und da wirst du relativ viel Spaß dabei haben.
2: Ja, geil, machen wir.
3: Gut, Logo, lass uns loslegen. Dabei.
2: Los. So, jetzt sind wir mal oben. Wie hoch sind wir, Marc?
3: 22,5 Meter haben wir hier erreicht.
2: 22,5 Meter, gut. Vor uns liegt eine so lange Seilrutsche, dass man das Ende nicht sieht, weil es irgendwo im Wald verschwindet.
3: Richtig.
2: Gut. Gibt es irgendwas, auf das ich achten sollte?
3: Also du solltest vor allem viel Spaß bei der Reise jetzt haben, ansonsten musst du nicht viel achten.
2: Okay,
9: Gut. Genau. Das, guckst du noch mal kurz, ob das...
3: Das sieht ziemlich safe aus, was wir hier gebaut haben. Das wird halten und dich glücklich rüberbringen. Keine
9: Sorge. Okay. Läuft also, dann... Sag ich mal, gute Reise, Leute.
3: Jo, viel Spaß.
11: Mach's gut, Tobi.
9: Huh. Ab geht's.
11: Und hier.
9: Ah. Oh, let go me away. Oh Gott! Wow! Das ist krass! Das ist halt krass, ne? Ach. Guten Tag! Da, da, da! Butterweiche Landung! Hier ist saugeil!
3: Hat Spaß gemacht.
9: Ihr, mein lieber Schwan, das geht aber voran. Hier, Marc, vielen, vielen Dank.
3: Freut mich, dass ihr Spaß gemacht hat.
9: Aber saugut.
3: Ja, sau kommst du wieder?
9: Ja, klar.
3: Hervorragend.
9: Hier, Leute, kommt mal zu Marc. Geile Rutsche. Macht Spaß.
10: Und dann geht es zurück, mitten rein ins Zentrum von Gießen. Denn Volker Wissemann, der mit dem riesigen Waldskelett, wollte uns ja noch eine ganz große Besonderheit hier zeigen.
9: So. Volker, hi.
12: Ja, grüß dich, Tobi.
9: Guck mal, wo sind wir denn? In welchem Refugium sind wir denn gelandet?
12: Ja, wir sind im Herzen von Gießen, im Botanischen Garten der Universität Gießen. Ältester Garten in Deutschland, der immer noch am selben Platz ist, seit 1609. Das ist sicherlich einer der Höhepunkte hier in Gießen. Dieser Garten, der eben umschlossen in der Innenstadt für viele Bürgerinnen und Bürger doch zu so einem ganz zentralen Ort geworden ist.
9: Ein grüner Schatz.
12: Ein grüner Schatz und zugleich aber ein Ort von Forschung und Lehre an der Universität. Das möchte ich dir eigentlich unbedingt zeigen, den Ginkgo. Das ist der älteste Baum, den wir noch im Garten haben. Der ist über 200 Jahre alt.
9: Oh.
12: Das ist also ein Verwandter von unseren heimischen Nadelgehölzen. Also was du so als Weihnachtsbaum kennst, als Tannenbaum kennst, aber kommt aus Asien.
9: Ist aber jetzt eher keine Nadel dran, ne?
12: Es ist keine Nadel dran, sondern es sind Blätter. Und diese Pflanze war ursprünglich auf der ganzen Welt verbreitet. Auch hier in Hessen mit Fossilien und allem. Der Ginkgo ist so alt, der hat mit Dinosauriern zusammengelebt. Und es ist also eine Dinosaurier ausgebreitete Art gewesen. Und da die Dinosaurier weg sind, sind die ausbreitenden Tiere weg. Und damit gibt es jetzt kein Tier mehr, was natürlicherweise diesen Baum ausbreitet.
9: Volker, was hat der hier?
12: Ja, man könnte platt sagen, es ist ein Krebsgeschwulst. Ja. Also es ist ein Zellwachstum, unkontrolliert. Das machen Ginkgos sehr häufig und sehr viel. Und in Japan ist das sogar Kennzeichen von einer gewissen Bedeutung, Heiligkeit.
9: Also der Ginkgo von Gießen ist ein heiliger Baum.
12: Sozusagen. Ja, Tobi, jetzt wird es hier geheimnisvoll. Große Besonderheit. Du siehst hier schon ein bisschen was aus der Erde schauen. Aber wie bei einem Eisberg, der größte Teil ist in der Erde. Und wir gehen da jetzt mal rein. Vorsicht.
9: Achtung, Lukas, Kopf.
12: Nass und dunkel.
9: Ah. Dschungel.
12: Dschungel. Ja, ein ganz besonderes Haus, von dem es in Deutschland nur noch ganz wenige gibt. Nur eine Handvoll. Ein sogenanntes Mooshaus. Hier wurden früher Moose und Farne drin kultiviert. Hier in diesem Klima in der Erde ist es eben feucht und kalt. Und das ist ideal für Moose.
9: Das heißt, was hier an der Wand oder da auf dem Boden so ein bisschen unscheinbar aussieht und was zu Hause die Leute sagen würden, das ist ja grün, mach's weg, da steigt dem Botaniker quasi die Freude.
12: Ja, genau, da steigt die Freude, da steigt der Blutdruck, weil das alles spannend ist. Es ist sozusagen an der Basis des Pflanzens. Es ist noch älter als unser Ginkgo, den wir eben angeschaut haben. Das ist sozusagen der Beginn des Lebens an Land von den Pflanzen.
9: Guck mal, es ist eine Frage von Perspektive, oder? Jetzt denkst du ja, ist ein bisschen grün, aber unique. Volker, wer ist das?
12: Ja, das ist unser Instituts- und Gartenkater, der seit vielen Jahren hier lebt und von allen geliebt und versorgt wird. Und man sieht ja auch, es geht ihm außerordentlich gut.
9: Ist der botanisch interessierteste Kater der Welt.
12: Wahrscheinlich.
9: Oder dürfen wir nicht weiter?
12: Doch, wir gehen jetzt einfach mal hier durch und gehen einfach mal in den ebenso verwunschenen Darwin-Pfad hinein. Und das ist eine Besonderheit hier in Gießen. Hier geht es darum zu lernen, wie Evolution funktioniert.
9: Okay.
12: Und da gehen wir jetzt einfach mal in diesen Pfad hinein und stoppen an einem Ort, an dem ich dir dann ein bisschen mehr erkläre.
9: Das ist ein Bambuswald.
12: Das ist ein Bambusweg. Eigentlich heißt das ein Sandweg.
24: Darwin hatte einen Sandweg, den er täglich gegangen ist, um seine Ideen zu sammeln. Und in diesem Darwin-Pfad geht es darum, verschiedene Themen kennenzulernen, wie unsere Vorstellungen sind, wie Evolution funktioniert. Und hier sind wir an einem Punkt, der ganz wichtig ist im 18. Jahrhundert, wo es um die Frage der Trennung von Naturwissenschaften und Religion geht.
9: Ja.
24: Hier ist Albrecht von Haller auf der rechten Seite dieser Statue und das ist Carl von Linné. Der folgte dem Satz, es gibt so viele Pflanzen und Tierarten, wie Gott geschaffen hat. Und dann hat er eine Pflanze beobachtet, bei der sich die Blütenform ganz stark geändert hat. Und das durfte danach ja eigentlich nicht sein. Er hat also zuerst einen Wandel beobachtet.
9: Ja.
24: Und hat das dann mit Albrecht von Haller und anderen Kollegen diskutiert. Und aus dieser Diskussion heraus ist sozusagen der Grundstein gelegt worden für die Trennung von Naturwissenschaften und Religion. Das beginnt im 18. Jahrhundert und zwar eben am Beispiel einer Pflanze.
9: Volker, vielen Dank, dass wir mitkommen durften. Es war leider viel zu kurz, aber ich komme wieder.
24: Ja, dann freue ich mich drauf und dann schauen wir mir an. Ja, herzlichen Dank.
9: Ich danke dir.
10: Wahnsinn, oder? Wie viel Natur Gießen mitten in der Stadt zu bieten hat.
9: Wir haben eine Verabredung hier an der Lahn am Ufer, und zwar mit Norman Keil, den mit dieser Stadt eine ganz besondere Geschichte verbindet. Guck mal, da ist er. Norman? Ah ja, da sind wir richtig. Tobi, hi. Servus.
13: Grüß dich.
9: Hallo. Na? Schön, dass es klappt.
13: Ja.
9: Norman, was ist deine Geschichte?
13: Meine Geschichte.
9: Mit dieser Stadt.
13: 89 sind ja die Grenzen geöffnet worden, ja. Und ich komme ja aus der Nähe von Erfurt und ich bin mit meinen Eltern dann 90 hier nach Gießen gezogen. Gießen war ja das größte Auffanglager für die ganzen Ostdeutschen, die mal rüber in den Westen wollten, und so bin ich hier gelandet.
9: Das war dein westdeutscher Erstkontakt, kann
13: man sagen? Das war mein westdeutscher Erstkontakt, ja.
9: Und ist dann Heimat geworden auch? Oder
13: ist wie? Heimat, ja. Ich wohne mittlerweile in Gießen, direkt in Gießen.
9: Du bist leidenschaftlicher Gießener geworden. Wie alt warst du damals?
13: 10.
9: 10? Mhm. Das heißt, hast du noch Erinnerungen, wie das war?
13: Ja, das war auf jeden Fall krass. Also wir sind ja damals mit so einem alten Wartburg 311er in den Westen rübergefahren. Und als wir da so über die Grenze gefahren sind, war tatsächlich alles anders. War ein totaler Wahnsinn. Also mich hat das ziemlich erschlagen. Aber traumhaft.
9: Unvergessen.
13: Ja, ja. Und wie gesagt, ich habe halt einen Song drüber geschrieben, wie das damals für mich als 10-Jähriger war, als die Grenzen sich geöffnet haben und wir hierher gekommen sind.
9: Ja, lass mal hören.
13: Heute ist hier irgendwas ganz anders. Mama und Papa benehmen sich wie frisch verliebt. Und draußen ist es lauter als an Silvester. Wir merken, dass sich irgendwas bewegt. Wir packen die Klamotten. Papa sagt, wir gehen. Ich weiß gar nicht, wohin. Ich bin erst 10. Und hätte ich damals schon gecheckt, dass ich auf der Mauer lauf. Denn es ist Herbst 89, die Grenzen sind auf. Und wir sprangen in die Nacht und schrien für was Besseres. Wir sprangen in die Nacht und plötzlich waren wir frei.

0: plötzlich waren wir frei.
1: Gott, ist das schön. Enorm. Huh, muss ich erstmal Luft holen.
2: Schön, freut mich.
1: Ach, und schön ist auch das, was du hier hast. Wo, ja. Was ist das für eine Gitarre?
0: Lakewood, hier, kommt hier aus der Ecke. Röttgen.
1: Hier aus Gießen quasi?
0: Ja, quasi aus Gießen.
1: Heimische
0: ja.
1: Gitarre,
0: oder? Heimische Gitarre, natürlich.
1: Guck, die Heimat klingt. Ach, wie toll. Norm, wann kann man dich sehen oder natürlich, wann kann man dich hören?
0: Überall. Ich bin in ganz Deutschland unterwegs. Also einfach mal checken auf meiner Seite und einfach mal vorbeikommen.
1: Was ist das dann? normankeil.de oder?
0: Ja, ja, genau. Okay.
1: Also, guckt und hört euch das an. Wir werden noch voneinander hören. Norm,
0: mach's gut.
1: Alles Gute.
0: Dir auch.
1: Ciao.

0: Das ist einfach immer schön an der Lahn, oder? Gießen, ja, was eine tolle Stadt, was eine Vielfalt. Was haben wir für großartige Menschen getroffen? Menschen, die da für ihre Sache richtig brennen. Gießen ist ein Städtetrip wert. Guckt euch das mal an. Und Team, wir machen jetzt mal Feierabend. Auf geht's. Lukas, Nasi, schön war's. Simone, danke. Matze.
1: Matze, danke. Ich glaube, da gibt's Drehboot da hinten, oder?
0: Ja.
1: Wollen wir uns einen Schwan
0: nehmen? Ja. Wollen wir auf den Schwan?
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8: Was hat die Regierung wirklich erreicht? Heute bei Hessenschau das Thema. Im Januar 2024 startet die erste schwarz-rote Koalition in der Geschichte Hessens. Viele große Worte, viele Versprechen. Doch hat der CDU-Chef zu viel versprochen?
10: Wir brauchen eine Renaissance der Realpolitik, meine sehr geehrten Damen und Herren.
11: Die Landesregierung weiß auf jeden Fall, wie sie sich medienwirksam inszeniert. Auch heute haben sich Ministerpräsident Boris Rhein von der CDU und sein Stellvertreter Kaveh Mansouri von der SPD in einem schicken Schlosshotel getroffen, um zu demonstrieren, wir regieren auf Augenhöhe und vertrauen uns. Aber ganz so rosig läuft die Zusammenarbeit nicht. Besonders das Wirtschaftsministerium sorgt immer wieder für Schlagzeilen. Der Wirtschaftsminister hatte seine 2 Staatssekretäre entlassen, seine 2 engsten Vertrauten, und fällt auch beim Regierungspartner mit unabgestimmten Vorschlägen auf. Manch einer in der CDU erinnert sich daran, dass die Zusammenarbeit mit den Grünen einfacher war.
8: Bei einer Klausurtagung in Darmstadt wollen Ministerpräsident Boris Rhein und sein Kabinett heute auf Erreichtes zurückblicken.
12: Ich finde, wir haben eine große Menge des Koalitionsvertrages jetzt schon abgearbeitet.
8: Sagt Boris Rhein heute. Wir machen den Faktencheck.
13: Sicherheit.
14: Die elektronische Fußfessel kann am Ende keine besseren Menschen aus den Trägern machen, aber wir können sicherstellen, dass sie kein weiteres Unheil anrichten können.
8: Die Fußfessel für Frauenschläger war ein großes Thema der CDU. Sie kann jetzt in ganz Deutschland angeordnet werden. Auch bei der vom Bundeskabinett beschlossenen Speicherung von IP-Adressen, quasi ein digitales Kennzeichen, sieht sich die Landesregierung als treibende Kraft. Und es gibt mehr Videoüberwachung und Waffenverbotszonen in Innenstädten. Das soll die gefühlte Sicherheit steigern. Ob die Kriminalität nachhaltig sinkt, bleibt zu beweisen.
13: Asyl.
12: Sie wird zur Begrenzung der irregulären Migration einen Beitrag leisten und die Prozesse vereinfachen.
8: Die Rede ist von der Bezahlkarte für Asylbewerber. Die ist bisher nur sporadisch im Einsatz. Dafür verbucht die Landesregierung ihre Rückführungsoffensive als Erfolg. Im vergangenen Jahr wurden fast 2000 Menschen

0: die tagtäglich dieses Land am Laufen halten, am Ende des Monats nicht wissen, wie sie ihre Wohnung bezahlen sollen. Und deswegen hat das Thema des Wohnens und des bezahlbaren Wohnens für uns oberste Priorität.
1: Davon sehen die Grünen bisher nichts.
2: Im Koalitionsvertrag wurde ja vereinbart, kein Antrag auf sozialen Wohnungsbau darf am Geld scheitern. Das tun sie aber leider zurzeit immer häufiger. Das heißt, dieses Versprechen ist gebrochen.
3: Bildung.
4: Ich sage, Bildung genießt in Hessen allerhöchste Priorität. Wir setzen die Priorität, geben mehr Geld ins System und das ist nachweislich ganz oft gut.
1: Aber die Landesregierung kürzt bei integrierten Gesamtschulen und bei sogenannten Brennpunktschulen. Gewerkschaften klagen über Lehrermangel und im Ländervergleich stehen hessische Schüler in Fächern wie Mathe, Chemie oder Physik besonders schwach da. Die Koalition sieht das anders.
5: Wir haben eine Rekordsumme in das Bildungssystem investiert. Der derzeitige Haushalt ist der höchste jemals, 6,2 Milliarden Euro, so viele Lehrkräfte wie noch nie zuvor.
1: Die Opposition sieht genau das Gegenteil.
6: Diese Koalition ist die erste Koalition seit Jahrzehnten, die an unseren Schulen kürzt, die dafür sorgt, dass es an unseren Schulen nicht besser, sondern schlechter wird.
1: Außerdem, in Hessen ist die Armutsquote 2025 auf 17,3% gestiegen. Im Vorjahr lag die Quote noch bei 15,5%. Hessen liegt damit über dem Bundesdurchschnitt von 16,1%. Im Ländervergleich befindet sich das Bundesland im Mittelfeld. Doch wie soll's in Hessen weitergehen?
7: Ministerpräsident Boris Rhein hat heute ein Bildungspaket angekündigt, ohne genau zu sagen, um was es da geht. Außerdem will Schwarz-Rot ein neues Integrationsgesetz auf den Weg bringen. Da geht es um Rechte und Pflichten von zugewanderten Personen in Hessen. Und Hessen bekommt ja viel Geld aus den Schulden des Sondervermögens. Und da muss auch noch das Geld genau in konkrete Projekte verteilt werden und fließen. Das ist der sogenannte Hessenplan. Es steht also noch einiges an.
8: Seit über 6 Jahren steht in Lamboy ein fertiges Mehrfamilienhaus, das nicht bezogen werden darf. 32 Wohnungen, teilweise schon übergeben, müssen wegen Baupfusch wieder abgerissen werden. Subunternehmer hatten beim Ausbau der Tiefgarage schwerwiegende Fehler gemacht, so der Vorwurf von Bauträger Bülent Aktas.
9: Mitten im Hanauer Stadtteil Lamboy steht diese Bauruine. Seit 6 Jahren können 32 fast fertige Wohnungen nicht bezogen werden. Der Neubau steht vor dem Abriss. Der Bauträger fordert 84 Millionen Euro Schadenersatz. Er spricht von Baupfusch beim Absichern der Baugrube.
10: Das Ding muss abgerissen werden, die Nachbarhäuser müssen abgerissen werden und wieder neu aufgebaut werden. Es kann das Mehrfamilienhaus nicht mehr gerettet werden.
9: Heute beschäftigt sich das Hanauer Landgericht mit dem Fall. Es werden Zeugen und Gutachter gehört. Nicht nur der Bauträger, auch andere Betroffene sind gekommen. Sogar Nachbarhäuser sind durch den mutmaßlichen Baupfusch betroffen. Sie haben sich abgesenkt, haben Risse in den Wänden. Birgit Schaub musste aus ihrem Haus nach 50 Jahren ausziehen.
11: Alles kaputt. Es ist alles kaputt gemacht worden. Ja? Wir haben gedacht, es ist eine Fachfirma. Es sind lauter Fachfirmen, die wissen, was sie tun. Nachhinein sage ich, nein, es wusste keiner, was er tat. Ja, es ist so, alles so traurig.
9: Im Neubau hingegen hat Osman Samangül 2 Wohnungen gekauft. Dafür zahlt er seit Jahren Kredite ab. Die Wohnungen wollte er vermieten, als Altersabsicherung.
12: Jetzt leiden wir seit 6 Jahren mit der kompletten Familie und haben immense Kosten, die wir kaum noch bewältigen können.
9: Von der Versicherung des mutmaßlichen Verursachers der Schäden gab es bisher kein Geld. Wir als Versicherung haben großes Interesse daran, dass Schäden möglichst zeitnah behoben werden. In diesem konkreten Fall steht aber noch gar nicht fest, wer für den Schaden verantwortlich ist und dafür aufkommen muss. Diese Frage der Haftung muss in dem laufenden Verfahren vom Gericht geklärt werden. Das Hanauer Landgericht will im September eine Entscheidung fällen.
8: Und nun weitere Kurzmeldungen im Überblick.
13: In Kassel fand anlässlich des 7. Todestages eine Gedenkveranstaltung für den ermordeten Regierungspräsidenten Walter Lübcke statt. Der ehemalige Kasseler CDU-Regierungspräsident war von einem Rechtsextremisten erschossen worden. Damit dieser Akt des politischen Terrors nicht vergessen wird, kamen die Menschen zum Gedenken zusammen. Walter Lübcke wurde in der Nacht zum 2. Juni 2019 vor seinem Wohnhaus in Wolfhagen vom Rechtsextremisten Stefan Ernst erschossen, weil der Lübckes liberale Haltung zur Flüchtlingspolitik ablehnte.

0: Nach dem historischen ersten Sieg im Handball-Europapokal hat Bundesligist MT Melsungen zusammen mit den treuesten Fans ordentlich gefeiert. Auf dem Melsunger Marktplatz war eine Bühne aufgebaut, auf der sich die Mannschaft von Trainer Roberto Garcia Parrondo präsentierte. Zuvor hatte sich das Team ins Goldene Buch der Stadt eingetragen. Melsungen spielt seit 2005 in der Bundesliga und galt seit Jahren als Herausforderer, der den Sprung an die Spitze doch nie schaffte. Bis jetzt. Die Mission WM-Sieg startet. Die deutsche Fußballnationalmannschaft ist Richtung WM-Trainingslager in Chicago abgehoben. Mit leichter Verspätung hoffentlich kein schlechtes Omen. Nach 9 Stunden Flug soll der Airbus in der Ostküstenmetropole landen. Anders als bei den vergangenen Turnieren trägt der WM-Flieger dieses Mal keine Sonderlackierung mit einer Botschaft oder einem Slogan. Vielleicht ja ein gutes Omen, um diesmal die Vorrunde zu überstehen.
1: Rothenburg. Mit 16 Jahren ist Lea Meise die jüngste Berufskraftfahrerin in ihrer Berufsschulklasse in Kassel. Mit 17 fährt sie Krankenfahrten, aber nur während der Arbeitszeit. Ich habe alles etwas früher gemacht als andere, sagt sie und zuckt mit den Schultern. Ein Porträt.
2: Sie ist eine der jüngsten Busfahrerinnen in Hessen. Mit 16 hat sie ihre Ausbildung gestartet. Heute fährt die 19-jährige Lea Meise eine Reisegruppe Richtung Spargelhof.
3: Ich bin die Lea. Ich fahre euch jetzt bis nach Kassel. Dann würde ich sagen, wir rollen los. Wünsche uns allen eine gute Fahrt. Wenn was ist, einfach melden, ne? Ihr wisst das.
2: Das Busfahren liegt in ihrer Familie. Schon ihre Mutter hat mit ihr im Bauch den Busführerschein gemacht.
3: Ich finde das cool, dass sie so eine selbstbestimmte, starke Frau ist. Und das ist immer so das Hauptvorbild gewesen, was ich habe. Das Schöne am Busfahren ist einfach diese Freiheit, die man genießt. Man sieht super viele schöne Orte.
2: Aber sie macht nicht nur schöne Erfahrungen. Am schlimmsten war bisher eine Reisegruppe, die nach Willingen wollte.
3: Die waren der Meinung, ich würde falsch fahren, weil der gängige Weg nach Willingen, da dürfen Busse nicht langfahren. Ich würde ja einen totalen Umweg fahren und das wäre alles Müll, was ich machen würde. Und ja, einfach nicht nette Dinge sind da gefallen. Mittlerweile stehe ich da wirklich drüber und sage, reden lassen.
2: Die Mitfahrerinnen heute sehen das anders.
4: Sie fährt ja gut, haben wir ja gesehen. Also ich finde das total gut, dass sie gerade in so einer Männerdomäne halt auch Fuß fasst.
5: Warum soll eine Frau das nicht besser machen oder eine junge Frau als ein junger Mann?
2: Zahlen der Arbeitsagentur zeigen, nur etwa 8% der Busfahrenden in Hessen sind Frauen. Ihr Chef und Onkel erzählt, dass vor allem manche ältere Kollegen noch Vorurteile haben.
6: Ich merke selber, wenn wir unterwegs sind oder auch mit ihr unterwegs sind, also es ist dann schon, dass sie da belächelt wird. Ja, die Leute mögen das nicht. Ja, also das merke ich schon in der Branche. Es wird besser, definitiv. Also das sehen wir schon. Also die etwas jüngere Generation, also viele finden das gut. Viele Kollegen und Kolleginnen finden das wirklich super, mit denen ich geredet habe. Aber du hast halt immer noch den einen oder anderen, der das gar nicht mag halt. Ne? Weil immer noch alte Schule, Frauen gehören da nicht hin.
2: Doch Lea lässt sich davon nicht verunsichern. Und in ihrer Freizeit bleibt die Liebe beim Motor. Sie schraubt gerne am eigenen Audi.
3: Es ist zwar schon nah am Beruf dran, kann man sagen, aber trotzdem ist das einfach einmal abschalten, einmal runterkommen, alleine hier schrauben.
2: Um die Ausbildung so früh machen zu können, waren mehrere medizinische Untersuchungen und ein psychologisches Gutachten nötig. 4 Wochen vor ihrem 18. Geburtstag hatte sie dann ihren Busführerschein in der Tasche.
3: Mittlerweile begegnen mir mehr Menschen, die sagen, das ist cool, sie finden das cool, wie Leute, die sagen, boah, was hat die denn da zu suchen? Also, aber das ist auch gut fürs Gemüt, wenn man einfach mal jemanden hat, der sagt, ist cool, was du machst. Ich finde das klasse.
2: In 2 Jahren, mit 21, darf Lea dann mit dem Reisebus sogar quer durch Europa touren.
7: Wir schauen aufs Wetter. Heute Nacht gibt es noch ein paar Schauer und Gewitter bei uns. Die ziehen im Laufe der Nacht aus Hessen raus. Morgen wechseln sich Sonne und dichte Wolken ab. Dabei gibt es ab und zu auch Schauer, örtlich mit Blitz und Donner. Der Südwest- bis Westwind weht mäßig, teilweise frisch mit starken Böen. Der Wind lässt also etwas nach, ist morgen aber noch in Spitzen mit bis zu 50 km/h in Hessen unterwegs. Übermorgen legt er wieder zu, sodass wir mit Windgeschwindigkeiten von bis zu 60 km/h rechnen müssen. Heute Nacht kühlt es auf Werte zwischen 13 und 10 Grad ab. Auf den Bergen erwarten wir

0: 10 bis 7 Grad. Morgen werden es bis zu 17 Grad im Upland, 22 Grad an Rhein und Main, auf den Bergen 14 bis 17 Grad. Am Donnerstag geht es windig und wechselhaft weiter. Auch am Freitag kommt es neben Sonne und Wolken gelegentlich zu Schauern oder kurzen Gewittern. Am Samstag setzt sich das Wetter fort. Erstmal gestaltet sich der meteorologische Sommer also unbeständig in Hessen.
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4: Gibt's eine Grenze für Sie in der Diskussion? Etwas Unsagbares?
5: Unsagbar.
6: Ja, nur kritisieren kann jeder, aber selber auch versuchen, was besser zu machen.
7: Das weckt Neid, das weckt Missgunst und in mir einen Hass auf die Politik, ganz ehrlich.
5: Klar, man muss alles ansprechen, es muss alles mal irgendwann auf den Tisch. Es gibt, glaube ich, keine allzu großen Grenzen.
8: Wir haben 84 Menschen gesucht, die für 84 Millionen Deutsche stehen. Und Deutschland ist mannigfaltig. Das ist natürlich gar nicht so leicht und repräsentativ ist es ganz bestimmt auch nicht. Da bräuchte man ein paar hundert mehr. Aber mit 84 haben wir uns überlegt, können wir gut ins Gespräch kommen. Die laden wir ein nach Leipzig und nach Baden-Baden. Und die sollen über das reden, was sie beschäftigt.
9: Also ich weiß, dass meine Frau nicht mehr in die Fußgängerzone geht. Das Stadtbild ist nicht mehr dasselbe wie vor 10 Jahren.
10: Wenn queere Menschen auf der Straße bespuckt werden, und das ist noch das Netteste, was ganz oft passiert, dann ist das was, wie ich mir meine Stadt und mein Land nicht vorstelle.
11: Ich selber bin Jüdin in Deutschland und schaue mit sehr großem Schrecken darauf, wie viele Menschen die Augen davor schließen, wie viele Parteien auch nicht laut genug ihre eigentlich demokratischen Werte nach außen tragen und verteidigen.
12: Wir müssen es aushalten können, wenn die Mehrheit der deutschen Bevölkerung die AfD wählen will. Das ist verdammt nochmal Demokratie.
13: Eine Demokratie muss sich auch schützen dürfen. Schützen vor Demokratiefeinden.
14: Ich würde sagen, das ist eine der wichtigsten Fragen überhaupt für die Gesellschaft und für Journalismus heute. Wie viel halten wir aus und wie aus diesem Raum geht und noch mehr Wut hat, sondern indem man versteht, was den anderen ausmacht.
8: Unser Job ist es, als öffentlich-rechtlicher Rundfunk Perspektiven zur Verfügung zu stellen. Und die sind mannigfaltig. Die haben eine ganz große Bandbreite. Und daraus kann dann jeder, der das guckt, sich seine eigene Meinung bilden. Und wir wollen nicht Leuten vorschreiben, was sie zu denken haben, aber ihnen dabei helfen, unterschiedliche Perspektiven zu sehen. Und dann ist es in jedem selbst zu gucken, was er damit macht und wie er sich damit bewegt. Und am Ende auch, wie er in der Gesellschaft Demokratie bewahrt.
15: Der Zweck der Öffentlich-Rechtlichen sollte ja eigentlich sein, komplett unabhängig und dementsprechend auch ohne ein gewisses Meinungsbild einfach Fakten zu präsentieren. Und das Gefühl habe ich, dass da schon das eine oder andere geframed wird.
16: Wenn ich ehrlich sein darf, dann ja, je nachdem, wie das dann geschnitten wird, könnten Sachen aus dem Kontext gerissen werden.
17: Es wäre mal schön, wenn alle das loswerden könnten, was sie so stört.
18: Wo sind die Probleme? Wo sind wir zusammen? Wo nicht?
19: Der Zusammenhalt ist nicht mehr so, wie er früher mal war.
20: Ich finde, es ist viel. Es wird nur noch aneinander vorbeigeredet, habe ich so das Gefühl.
21: Ich sehe auch nicht, dass es besser wird.
22: Also man muss halt nicht alles gut finden, was der andere sagt, aber vielleicht muss man auch nicht gleich unter der Decke kleben.
23: Ich werde für meine Meinung stehen und wer austeilt, muss auch einstecken können, sag ich immer. Ne?
24: Ich glaube, daraus entsteht eher Frust. Und ich glaube, wir brauchen nicht mehr Frust aktuell.
25: Also ich glaube, in allen Gesprächen gibt es Grenzen des Sagbaren. Da, wo man andere Menschen irgendwo beleidigt, persönlich angreift oder Ähnliches.
26: Ich möchte auch, dass meine Meinung respektiert wird.
27: Normalerweise die Leute, die in solchen Polit-Talk-Sendungen sitzen, die sind wahrscheinlich geschult, die wissen ganz genau, was sie sagen müssen. Wir sind nicht geschult. Wir sagen offen und direkt, was wir denken. Und da kann, finde ich, eine viel fruchtbarere Diskussion entstehen. Wir zeigen hoffentlich das, was wirklich ist.
23: Dass wir die 100%ige Gleichberechtigung hinkriegen, glaube ich nicht. Will ich auch nicht, sage ich so. Punkt 1, Mann und Frau sind doch schon sehr unterschiedlich, ne? biologisch gesehen zum Beispiel. Und es gibt einfach Sachen, wo ich auch sage, da brauche ich, kann ich eine Frau nicht gebrauchen, zum Beispiel ganz allgemein Militär, Polizei. Eine Frau im harten Einsatz unter Beschuss kommt im Mann der Beschützerinstinkt hoch. Will ich in der Truppe nicht. Die Frau ist vielleicht in der Lage, sogar den Job zu erfüllen und auch den Part, der ihr gegenübersteht im Einsatz, den zu beherrschen. Aber schon habe ich links, rechts vielleicht zwei Herren im Einsatz, die der Meinung sind, ihr helfen zu müssen. Das bringt mir die Truppe durcheinander. Das geht nicht. So, das nächste ist, ich möchte auch keine Frau als Maurermeister oder so. Vielleicht als Meister schon, sie muss nicht mal schleppen. Aber so 40 Kilo Sack Putzmörtel, die Leiter hochschleppen, ist vielleicht nicht ganz lustig und vielleicht auch für eine Frau nicht angebracht. Ne? Sie soll ja noch vielleicht noch ein Kind gebären. Ne? Und
0: ich weiß, dass so oft ältere Männer vielleicht anderes Bild haben von Frauen, vielleicht wegen der damaligen Zeit, weil vielleicht so alles anders war. Aber heute ist es ja nicht mehr so.
24: Ja, ich kann als selbstständige Malermeisterin mit rein weiblichem Malerbetrieb und als Mutter sehr viel dazu sagen. Es gibt gar keine 40 Kilo Säcke, aber genau. Ich bin in einem Betrieb groß geworden, da gab es nur 10 Kilo Säcke, weil sehr viele Männer nämlich einen Bandscheibenvorfall hatten. Dementsprechend, ich kann genauso wie meine Kollegen Gerüste aufbauen und trotzdem habe ich zwei Kinder bekommen, das hat mich nirgendwo eingeschränkt. Und das finde ich schon sehr mutig, das so zu äußern.
1: Das war wahrscheinlich ein sehr dummer Zufall, dass wir dann deshalb auch genau hintereinander saßen. In dem Moment ist mir so gefühlt im Hals so eine Ader geplatzt und ich dachte, ich explodiere gleich. Und da das ja genau mein Thema ist mit meinem Betrieb auch und ich ganz, ganz oft im Leben schon mit Vorurteilen kämpfen musste, war das halt genau mein Moment. Ich dachte, da muss jetzt Kontra geben.
23: Ich wollte damit ja nicht die Kompetenz als Maler oder Malermeisterin in Frage stellen, sondern es war nur ein Beispiel. Ne? Dass von hinten natürlich gleich so ein Feuer kommt, konnte ich nicht wissen. Ne?
2: Unterschiedliche Menschen sind verschieden, egal welchen Körper wir haben, auch egal welches Geschlecht. Ich habe vielleicht weniger Kraft als Tamina. So, ist auch erstmal ein Fakt. Der entscheidet aber nicht darüber, habe ich ein Recht, in dieser Polizeitruppe zu sein, sondern ich habe dieses Recht erstmal. Und das haben wir zwar gesetzlich, aber die Grundbedingungen, wenn Menschen sagen, ich kann die Frau hier nicht gebrauchen in meiner Truppe, weil die bringt mir die anderen Leute durcheinander, dann ist das was.
23: Lebensentscheidend im
2: Gefecht. Kann total sein, aber trotzdem finde ich, dass die anderen Männer dafür verantwortlich sind, sich nicht durcheinander bringen zu lassen. Das ist nicht mein Job als Person, dass die anderen Leute sich nicht wuschig machen lassen. Da versagt das System. Und da versagen auch Menschen, die sagen, ich lasse mich durcheinander bringen und deshalb darf eine Frau vielleicht nicht in meiner Polizeitruppe sein.
3: Also wenn wir uns da noch befinden, dann sind wir aber wirklich noch ganz weit weg von Veränderungen. So eine Kategorisierung zu haben, was eine Frau leisten kann und was nicht oder wo sie nicht hingehört, weil...
10: Wir Frauen sind uns oftmals der größte Feind selbst. Weil wenn man darüber spricht, wenn man eine Führungskraft ist oder eine Führungsposition, man möchte Karriere machen, man wird schwanger und möchte vielleicht danach direkt wieder in den Arbeitsalltag zurückfinden, dann wird man von Frauen kritisiert. Dann heißt es direkt, wie kannst du nur diese Mutterrolle nicht erfüllen? Wie kannst du nach wenigen Wochen, Monaten gar wieder arbeiten wollen? Warum soll das dein Mann machen? Statt das Ganze aufzubrechen und zu hinterfragen, okay, sind wir vielleicht an dem Punkt, dass wir in der Gesellschaft sagen können, ja, auch das ist möglich. Und ich wünsche mir, dass Frauen da definitiv mehr für sich einstehen und frühzeitiger auch erkennen, welche Kraft sie haben und welchen Beitrag sie leisten können und auch mehr zusammenhalten.
23: Ja, und ich fand das eigentlich auch in dem Moment, wo wir beide in Anführungsstrichen gezofft haben, kam mal...
24: Dadurch, dass wir beide Unternehmer sind und selbes Denken da haben, war das, glaube ich, auch mehr aus Rücksicht der Frauen gegenüber. Aber tatsächlich ist es ja bei uns im Handwerk ganz anders. Und das ist ja gar nicht mehr, dass man sehr schwer schleppen muss, sondern dass es hier viel mehr ums Köpfchen tatsächlich ja auch geht. Genau, das wollte ich nur mal erwähnen.
4: Ja. Ich glaube, das ist ja eines unserer Schwächen in unserer Gesellschaft, dass wir unterschiedliche Positionen oftmals gar nicht mehr so akzeptieren oder respektieren. Ich bin jemand, der gerne etwas auf den Punkt bringt. Ich glaube, wir leben in Deutschland auf einem Niveau, wo es keiner Generation, mit Ausnahme immer einer Schicht, der es wirklich schlecht geht. Aber ein ganz, ganz großer Teil der Bevölkerung, dem würde es nicht einmal im Ansatz wehtun, wenn wir auf ein bisschen was verzichten würden.
15: Auf was genau?
5: Auf was soll ich da verzichten?
15: Worüber reden wir?
4: Also unser Konsumverhalten.

0: um zu arbeiten. Du arbeitest, das war's. Hier wird's einfach alles zu teuer. Man hat seinen gewissen Bruttolohn, aber man sieht meine ganzen Abzüge und dann sieht man sein Netto da unten. Es tut schon ein bisschen weh, um ehrlich zu sein. Ich kenne viele Leute, die 2, 3 Jobs machen, damit die über die Runden kommen. Sei es Familienväter, Familienmütter, also egal wie. Ist damit sie nicht nur für ihre Fixkosten arbeiten, sondern sich auch mal was gönnen können.
1: Aber Abzüge muss man ja auch haben. Wo willst du das alles finanzieren?
0: Ja, definitiv, aber
1: wir haben Krankenversicherung schon genannt, wir haben Rente genannt. Irgendwo musst du ja das Geld hernehmen. Irgendwo fällt ja nicht vom Himmel.
0: Definitiv sich genauso.
2: Wenn es dann am Tagesende passt, aber wie er schon sagt, also es wird ja dann trotz Abzüge...
0: Es hört ja nicht mehr auf.
2: Es wird immer schwieriger.
0: Genau.
1: Oder wie hat sich die Arbeitswelt geändert? Also heute wenn Work-Life-Balance ist ja immer so ein Zauberwort.
0: Gibt's nicht mehr,
1: dann, gefühlt. Bei 35 Stunden gehen die Leute schon auf die Barrikaden. 35 Stunden. Also sorry, also das muss man sich mal umrechnen. Also,
0: ich arbeite mehr als 35 Stunden, wenn ich das Ganze mal hochrechne. Auch, ja. Und ich kenne auch viele Leute, die von morgens bis abends in ihren Läden drin sind. Heißt ja 40
1: Aber Stunden? Aber kennst du jetzt mehr Leute, die mit 35 Stunden klarkommen oder mehr Leute, die 50 Stunden arbeiten?
0: Ich kann, glaube ich, mehr Leute, die 50 Stunden arbeiten, tatsächlich. Okay.
3: Weil in Norddeutschland gibt es geringere Löhne wie im Westen. Und ich muss ganz ehrlich sagen, ich höre diesen Satz seit 20 Jahren, dass man das ändern muss. Aber es wird nicht geändert und ich finde es einfach, Entschuldigung, wenn ich das sage, scheiße. Weil es ist ein Land und dann sollten auch die Löhne für die gleiche Facharbeiter oder so gleich sein. Im Westen und im Osten.
4: Mich ärgert als Ungerechtigkeit besonders, dass jetzt die Rente, dass jeder selbst für die Rente vermehrt sorgen soll. Ja? Und da werden nicht die wirklich Reichen, die kratzt das ja nicht. Ja? Aber die Armen, die Leute, die am Existenzminimum sitzen, die sollen das auch mal machen. Wie soll das denn bitte schön gehen? Ja? Die haben vielleicht 2, 3 Kinder, haben vielleicht keine Arbeit oder nur eine Teilzeitbeschäftigung. Und dann sollen die auch noch gucken, das Geld für ihre Rente abzweigen. Und dass das geht, das ist nicht zu schaffen, denke ich mal.
5: Wenn ich unsere Lebenssituation unserer Familie mit der Lebenssituation anderer Familien vergleiche, dann muss man sich verschämen zu sagen, wir haben keine Probleme. Sie? Überhaupt keine Probleme. So, und das ist irgendwo, ja, das wünsche ich auch anderen. Ja, man kann nicht immer keine Probleme haben. Also, aber es kann nicht sein, dass wir Leute in Deutschland haben, die überleben müssen. Ne? Ich sage, jeder braucht eine Krankenversicherung. Und wenn, dann müssen wir das alle bezahlen.
6: Ich finde, wir haben hier in Deutschland ein ganz, ganz großes Problem, was die Inklusion von Menschen mit Behinderung betrifft. Ich war schon als Kind erkrankt. Und auch heute muss ich einfach feststellen, bei meinen eigenen Kindern, ich bin dreifache Mutter, jeder einzelne Elternabend, egal ob auf der weiterführenden Schule oder in der Grundschule, muss wegen mir verlegt werden, weil keine der Schulen barrierefrei sind. Ich muss überall, egal wo ich hin möchte, muss ich mich vorher erkundigen. Komme ich überhaupt rein? Habe ich überhaupt den Zugang? Reisen mit der Deutschen Bahn, ich weiß nicht, ob das viele wissen, aber die Deutsche Bahn möchte, dass ich mich 24 Stunden vorher anmelde, wenn ich mit der Bahn fahren möchte, weil die meisten Bahnhöfe einfach nach wie vor nicht barrierefrei sind. Und da fehlt die absolute Gleichberechtigung, dass ich einfach sage, niemand hier im Raum wird nicht irgendwann von Barrierefreiheit profitieren können. Jeder von uns wird mal alt, jeder von uns bricht sich vielleicht mal den Fuß, jeder von uns bekommt Kinder und braucht einen Kinderwagen. Ein Rollator, ein Hilfsmittel, whatever. Die Hürden sind so massiv hoch. Es ist unglaublich.
7: Was bedeutet das, angefeindet zu werden als Rollstuhlfahrer? Das habe ich vorher noch nie auf dem Schirm gehabt, obwohl ich ja Krankenschwester bin. Aber ich habe mir da scheinbar noch nicht so die Gedanken gemacht. Und ja, das war eigentlich wirklich interessant, die verschiedenen Menschen und deren Perspektiven auch kennenzulernen.
8: Ich fand diese zweite Runde jetzt sehr aufwühlend, muss ich sagen. So innerlich, emotional aufwühlend.
9: Die Ängste sind da und die werden dann trotzdem nicht so angesprochen, weil man möchte das nicht. Man möchte das nicht wirklich visualisieren. Naja, der Krieg zum Beispiel, das ist ein heikles Thema. Grundsätzlich haben die Menschen in meiner Umgebung durchgängig Angst.
10: Also ich sehe einen Militärdienst zum Beispiel als sehr wichtig an. Da lernen die jungen Männer, Frauen Respekt und Disziplin. Und das sind zwei Dinge, die in der heutigen Zeit komplett abgehen. Respekt und Disziplin gibt es überhaupt nicht mehr.
11: Darf ich auch eine Gegenmeinung wieder sagen? Also ich betrachte immer so gern Jugendforst. Aber wir haben da auch eine ganz andere Jugend.
10: Ja, natürlich.

0: Und ich, sowas von toll.
1: Ja, natürlich gibt es Jugendliche, die sich auch engagieren und einbringen. Aber wenn ich jetzt bei mir in die Backstube gucke, dann kann ich nur noch die Hände über den Kopf zu schlagen und sagen, das ist eine verlorene Generation.
2: Würdest du bei den Leuten, die du dann da siehst in der Backstube, sagen, die haben dann nirgendwo ihren Platz, wo sie reinpassen, wo sie vielleicht was bewegen können, nur weil es jetzt vielleicht im Bäckerberuf nicht so
1: ist? Ich würde mir sagen, also bei uns sind sie fehl am Platze.
3: Ja, aber dann haben sie ja vielleicht
1: mal einen tollen Platz.
3: Aber
1: natürlich.
3: Das Problem bei dem, mit dem Militär zum Beispiel ist, finde ich halt, es gibt so viele unterschiedliche Persönlichkeiten mit so vielen unterschiedlichen Charakteren. Und ich glaube, sowas Gedrilltes, sowas Extremes kann auch ganz viele Menschen von verschiedenen Persönlichkeiten irgendwo ein bisschen einschüchtern, dass sie gar nicht ihre eigene Persönlichkeit so wirklich ausleben und entwickeln können, wie sie eigentlich sind. Und ich glaube, es würde auch jedem gut tun, in so was Gemeinschaftliches mal reinzukommen, so was zu machen. Aber ich denke, sobald man dann in Zwang setzt, wird da auch ganz schnell Ablehnung kommen.
4: Ich sehe es ähnlich wie du an der Stelle. Also ich war selbst 2 Jahre bei der Bundeswehr. Bundeswehr ist nicht nur Krieg. Katastrophenschutz. Wenn Hochwasser ist, kommt die Bundeswehr. So wie es aktuell ausgespielt wird, politisch vielleicht an der einen oder anderen Stelle, unterstützt es auch nicht. Würde ich aktuell zur Bundeswehr gehen, mit dem, was draußen passiert? Nein.
5: Also ich war einer der letzten Jahrgänge, die noch eingezogen wurden. Ich war von 2007 bis 2011 war ich bei der Bundeswehr gewesen. Und das hat mich auf jeden Fall charakterlich schon gefestigt eher, ne? Anstatt mich irgendwie kriegsverrückt zu machen. So, ich bin da nicht rumgelaufen mit einer scharfen Knarre oder sowas halt, ne? Deswegen, aus meiner Sicht, war das schon eine gute Zeit. Ich habe keinen kennengelernt, der da war und gesagt hat, ich war danach, hat mir geschadet. So.
6: Ich habe auch bei der Bundeswehr gedient und habe auch in diese Pappkameraden geschossen. Das ist mir schlecht geworden, weil ich habe hinterher die Fantasie bekommen, das ist Mensch. Und wenn man heute die andere Seite der Medaille mal anschaut, wie diese Menschen leiden, in der Ukraine und in Russland. Das ist eine Katastrophe.
7: Ich verstehe die Jugendlichen, die wollen nicht sterben. Die denken sofort, die werden, wenn es Krieg wird, weil es wird nur über Krieg gesprochen, dann die gehen natürlich als Erste, sagen wir schon, Futterfleisch zu dem Krieg.
8: Wenn ich ein Soldat werde, dann muss ich mich damit abfinden, dass ich eventuell mal auf Menschen schießen muss. So, die Frage ist, wie verteidigen wir dieses Land, wenn wir wirklich angegriffen werden?
9: Ich glaube, es war ein großer Fehler der Bundesregierung, diese Wehrpflicht in welcher Form nun auch immer abzuschaffen. Wir brauchen einfach ein verteidigungsfähiges Land. Fakt. Wir brauchen aber genauso Menschen, die einen sozialen Dienst leisten für das Land. Ja, und das würde den jungen Leuten einfach auch ein bisschen mal klar machen, hier, du bist Teil der Gesellschaft, du hast auch was zu geben.
10: Wir zum Beispiel, ich bin Mensch mit Behinderung. Wir in unseren Wohnhäusern und so weiter brauchen auf jeden Fall Leute, die sich engagieren. Ein freiwilliges soziales Jahr für alle, egal was, wäre vielleicht besser gewesen, wie jetzt zum Beispiel wieder ja, diese Fragebögen zu machen. Und freiwilliges, überhaupt soziales Jahr wäre alles besser.
11: Was mir oft in dieser Debatte auffällt, ist, dass über die junge Generation gesprochen wird und über uns junge Menschen, aber nicht mit uns. Weil ich glaube, wenn man mit jungen Personen spricht, merkt man auch, diese Leute wollen etwas beitragen, sie wollen noch etwas leisten, aber es fehlt halt wirklich oft, was stellt ihr euch auch vor, wie kann man diesem Land etwas Gutes tun und nicht ein Aufzwingen von, ja, von irgendeiner Konformität, die einfach heutzutage auch nicht mehr so zeitkonform ist. Ja.
12: Ich wäre, glaube ich, niemals mit den Personen in Austausch getreten, irgendwie auf der offenen Straße oder in meinem Alltag. Und es ist so wichtig, sich einfach mal die Perspektiven anderer anzuhören und zu sehen, wow, es sind ganz andere Leben, die so von meinem abweichen. Aber die Werte und die Vorstellungen, die wir haben, wir kommen doch irgendwie miteinander zusammen.
13: Die damalige DDR war meine Heimat. Ich habe dort studiert, ich hatte die Möglichkeiten, habe eine Familie gegründet, uns ging es bestens. Und als die Wende kam, wurde ich und viele andere meiner Kollegen als sogenannte systemnah eingestuft und alles war aus. Und irgendwann habe ich gedacht, so mit diesem Fremdsein, du musst jetzt was machen. Da war ich schon 60, 59, da habe ich noch mal ein Studium begonnen als Reiseleiterin. Da habe ich also dieses Fremde in diesem einheitlichen Deutschland, das habe ich dann wirklich überwunden, aber erst dadurch, dass ich selbst gesellschaftlich mich engagiert habe. Das war ein richtiger, harter Weg. Und heute, ja, heute liebe ich das Leben und denke auch nicht an den Tod und hoffe, dass es noch ein bisschen geht mit mir.
14: Also, wenn ich mich an meine Jugend erinnere, man schämte sich, Deutscher zu sein. Das ist heute nicht mehr so. Ich glaube, wir haben eine Menge gelernt, eine Menge geschaffen und uns auch bewährt irgendwo in Freundschaften, also auch mit Ausländern. Man kann sich schon auf uns verlassen.
15: Ich war niemals türkisch. Also ich bin deutsch. Und zwar nicht, weil ich einen deutschen Pass habe, sondern weil ich zur deutschen Gesellschaft gehöre und weil ich das auch möchte. Ich bin in Deutschland zu Hause und ich habe kein zweites Zuhause. In der Statistik sind wir immer Migranten, wenn wir einen ausländischen Hintergrund haben. Aber wie lange geht der zurück?
16: Zwei Generationen.
15: Zwei Generationen. Das heißt, meine Kinder sind Migranten. Sie können kein Wort türkisch. Sie haben türkische Namen, also türkische Vornamen und türkische Nachnamen. Aber sie sind nicht weniger deutsch als Holger oder Sabine. Aber ich habe niemals Rassismus erlebt, in keinster Weise. Ich bin in Deutschland immer als Deutsche angesehen und akzeptiert worden.
17: 2019 hatten wir eine Eigentumswohnung. Meine Frau war schwanger, wir wollten ein Haus kaufen. Und der Mann hat gesagt, du bist Türke, du kriegst das Haus nicht. Ich habe es auch nicht bekommen.
18: Krass.
17: Ich habe danach ein Haus gekauft. Das Erste, was ich gesehen habe, dass mein Nachbar, der hat eine Fahne gehabt im Garten, eine Deutschlandflagge, der hat die runtergemacht. Dann bin ich dahin, habe gesagt, was machst denn du? Dann hat er zu mir gesagt, ich will nicht, dass du dich unwohl fühlst.
18: Das ist das, was ich meine.
17: Dann habe ich gesagt, nee, ich fühle mich jetzt unwohl. Wenn du die Flagge wieder hochhängst, dann fühle ich mich wohl. Bleib. Genau, ich bin hier geboren. Für die Türken bin ich ein Deutscher, weil ich mein Leben lang Fußball gespielt habe. Ich habe nie in einem türkischen Verein gespielt, sondern immer für deutsche Mannschaften. Bei jedem Spiel gegen die Türken, sage ich jetzt mal, hieß du Deutscher. Bei den Deutschen bin ich immer noch der Türke. So, ich weiß, es kommen immer wieder die Situationen, da wirst du ganz schnell daran erinnert, du bist nicht der Deutsche.
19: Es gibt Leute, die selbstständig sind, Arbeitsplätze geschaffen haben, in Generationen hier schon leben, für das Land geleistet und getan haben und immer noch tun. Und dann kommt einer da vorne und sagt, ja,
20: Stadtbild.
19: Er hat das ja vereinbart.

0: Ich sag, jeder, der Migrationshintergrund hat.
1: Das glaube ich nicht.
2: Ich bin auch bei der Stadt auch bei. Also wenn ich nur das Stadtbild nehme, Krefeld-Düsseldorf, wenn ich da durch die Fußgängerzonen gehe, also ich weiß, dass meine Frau nicht mehr in die Fußgängerzone geht. Also das ist nicht an den Fingern herbeigesaugt. Und es gibt gute und schlechte, und das hat nichts mit der Migration alleine zu tun. Also wenn ich sehe, wie viele Junkies bei uns rumlaufen, kombiniert mit den, ich sag mal, kleinen Banden, die da rumlaufen, das Stadtbild ist nicht mehr dasselbe wie vor 10 Jahren.
0: Ja, stimme ich auch zu, aber er hat das so reingeworfen.
2: Ja, ich bin auch in der Stadt. Reingeschmissen, so. Ich bin auch in der Stadt unterwegs. Ja, ja. Also ich fühle mich da nicht angesprochen.
3: Unsere kleine Stadt ist überlaufen von Migranten, die alle nicht arbeiten, weil sie nicht arbeiten dürfen, was furchtbar ist. Das Stadtbild ist erschreckend. Ich höre mehr Arabisch sprechen, wenn ich durch die Hauptgeschäftsstraße gehe, wo keine Geschäfte mehr sind, als Deutsch. Ich wohne in der Innenstadt. Abends wacht sich keiner mehr auf die Straße, vor allen Dingen im Winter nicht, wenn es dunkel ist.
4: Ich war auf Montage auch ein halbes Jahr und in so Großstädten, dann hast du eigentlich schon oft, teilweise fast nur noch Ausländer gesehen. Ich sage, es müsste eigentlich die Integration gefördert werden, weil die werden immer in irgendwelche Wohnblöcke dann gesteckt, alle zusammen, die sind auch alle nur unter sich. Ich habe mit auszubildenden Syrern bei einer Firma auch gearbeitet, die waren super integriert, die lernen alle Deutsch.
5: In Salzgitter gibt es sehr, sehr viel Migration. Während der Flüchtlingskrise wurden dort viele Flüchtlinge untergebracht, einfach weil es viel Leerstand gab. Das dann so weit geführt hat, dass der Bürgermeister irgendwann Zuzugsverbot für diese Stadt bewirkt hat, weil es dann wirklich irgendwann sehr, sehr viel wurde. Wenn man heute durch manche Städte in Salzgitter geht, dann hat man dort wirklich so Horden von Jugendlichen, die dort rumgehen. Und dann kann ich mir halt auch sehr gut vorstellen, dass man sich da nicht so gut fühlt. Aber wenn der Bundeskanzler dann sagt, irgendwie das Stadtbild sieht unschön aus, braucht mir keiner was anderes erzählen, dass es keine... Ja, da hätte er sich nicht besser ausdrücken sollen, sondern es war einfach eine dumme, einfältige Ausdruck.
6: Passiert.
5: Nee, sollte nicht passieren.
6: Nee, aber er hat's ja gemacht.
5: Ja.
6: Er hat's
5: also gemacht, einem Bundeskanzler darf das damit jetzt nicht passieren, dass er sich so undifferenziert und dumm ausdrückt.
7: Ich dachte, wir wären offener, für andere Kulturen und auch andere Hautfarben. Also ich bin total erschrocken, dass das noch so ein großes Thema ist.
8: Ich benutze die öffentlichen Verkehrsmittel und saß dann halt im Bus und schaute mich so um und habe dann in dem Moment gedacht, ich weiß nicht, es kam wie so ein Geistesblitz, da sagte ich mir, okay, wer ist jetzt hier der Migrant? Bist du das oder? Ich hörte alle Sprachen, nur meine eigene Sprache nicht. Ich habe im Moment dann gedacht, wow, das ist jetzt so eine Situation. Muss ich jetzt was verändern? Muss ich mich verändern? Oder wo stehen wir jetzt im Moment?
9: Kleiner Schwank aus meiner Erfahrung in der Backstube. Ich habe im Moment 3 Lehrlinge bei uns. Der aus dem Kongo ist jetzt seit 1,5 Jahren bei uns. Der ist seit 2 Jahren in Deutschland, spricht kein Wort Deutsch, versteht kein Wort Deutsch. 1000-mal gesagt, hol dir die Übersetzungs-App, Deutsch-Französisch, bis heute nicht. Das einzigste Interesse, was dieser junge Mann hatte, ist, nach Deutschland zu kommen, einen Job zu kriegen, damit er einen Aufenthaltsstatus kriegt und nicht mehr rausgeschmissen werden kann. Während im Kongo seine Frau mit 3 Kindern sitzt und wartet, dass sie geholt wird, fliegt er in Frankfurt auf der Kaiserstraße rum. Ich verstehe es nicht. Warum will er nicht?
10: Hast du mit der Ehefrau gesprochen?
9: Nein, ich hab nur die Informationen von ihm.
10: Okay, sprichst du Französisch? Okay, weil...
9: Mit Händen und Füßen!
10: Ich frag deshalb, weil du gesagt hast, er spricht kein Wort Deutsch und er hat sich keine Übersetzungs-App geholt. Dafür weißt du aber ziemlich viel darüber, wie es seiner Familie im Kongo geht, dass seine Ehefrau nicht hier ist, was seine Absichten hier sind. Was bist du immer dabei, wenn er am Wochenende da ist? Hast du schon mal mit Ausländerbehörden zu tun gehabt?
9: Wenn wir montags in die Backstube kommen, Kaiserstraße, das ist das einzigste Wort, was man... Kaiserstraße. Und da ist er ganz stolz drauf. Kaiserstraße. Das ist klasse.
10: Und ohne dir zu nahe zu treten, wäre es denn möglich, dass du dir diese Deutsch-Französisch-App holst?
9: Ich sehe nicht ein, warum.
1: Aha. Aha.

0: Aha. Ich will nicht einfach. Wir sind in Deutschland. Aha. Er hat gefälligst Deutsch zu lernen.
1: Ich glaube, du spitzt es halt ein bisschen zu. Und das finde ich ehrlich gesagt zu einem gewissen Grad okay, dass du ihm. Also irgendwie musst du ja seine Handlung interpretieren dürfen. Sollst du auch. Aber dass du ihm die so negativ auslegst, obwohl es diese Sprachbarriere gibt, finde ich schwierig. Also du kannst es vielleicht auch ein bisschen wohlwollender verstehen, was der gute Mann versucht.
0: Irgendwie war ich froh, dass ich Kontra krieg und Antwort geben konnte. Ohne, dass es ausgeartet ist.
2: Also die Antwort habe ich eigentlich immer noch nicht bekommen. Vielleicht frage ich da aber auch noch mal nach. Da nehme ich mich auch selbst in die Pflicht. Ja, wir haben uns danach aber super verstanden. Wir haben auch eben gemeinsam Mittag gegessen. Also vielleicht kommen wir aber nachher noch mal ins Gespräch. Das sollten wir vielleicht auch noch mal erzählen.
0: Wir sind noch eine Weile hier.
3: Ich bin froh, dass ich nicht in Ihrer Bäckerei arbeite. Ja, dann werden Sie sich über noch eine Schwarze beschweren.
0: Nein. Das ist jetzt falsch. Ich sage nicht, alle sind so. Ich sage, der ist so.
4: Ich befinde mich nicht in dieser Lage. Ich kam nicht geflüchtet hier. Ich kam mit einem Arbeitsvisum. Ich bin hochqualifiziert. Ich habe einen Job. Aber ich habe viel Verständnis, was die Menschen durchmachen in diesem Fall. Trotz allem, ob man so aussieht wie ich, ist das alle Menschen egal, ob man einen Deutschpass hat, ob man hochqualifiziert ist, ob ich kein Wort Deutsch kann. Wir sind alle leider in einem Topf. Ja? Mein Gefühl im Moment ist nur eine von Hass. Ich fühle mich null willkommen in diesem Land. Ja? Leider habe ich meinen eigenen Reisepass abgeben müssen, um die deutsche Staatsbürgerschaft anzunehmen. Hinterher wünsche ich hätte meine behalten. Die beleidigen mich auf die offene Straße, ich wurde im Gesicht gespuckt, weil ich aussehe, wie ich aussehe. Und das ist total unfair. Ein paar Menschen hier hat über Ausländer geredet. Wer ist der Ausländer? Vielleicht war ich hier geboren. Was mag mir ein Ausländer? Es kann nur von Aussehen gehen, dass ich Ausländer bin. Ob ich wohlfühlen werde irgendwann, weiß ich nicht. Aber die letzten 3 Jahre hat der Temperatur in Deutschland sich geändert und nicht positiv.
5: Ich kann das mir nicht vorstellen. Es ist so schlimm, dass ich es noch nicht mal irgendwie nachvollziehen kann. Wie man so mit anderen Menschen, völlig egal, ob die irgendwie anders aussehen oder andere Meinung haben, wie man so umgehen kann, ist mir völlig fremd, völlig.
6: Ich bin Flüchtling. Ich bin Ukrainerin und ich wohne seit 4 Jahren hier. Jobcenter hat meine Wohnung bezahlt. Ich habe Bürgergeld gekriegt und ich habe kostenlose deutsche Kurs bekommen. Das war sehr wichtig für mich, aber manche Leute nutzen diese Hilfe zu viel. Es gibt Unterschied zwischen Leuten, die wollen sich integrieren und nur Hilfe nutzen, 20, 30 Jahren Bürgergeld bekommen, schwarz arbeiten. Weil ich wohne in einer türkischen Stadtteil und da sehe ich, wie viele Leute um 12 Uhr gehen spazieren. Die arbeiten nicht. Und das finde ich nicht gut.
7: Danke für die Perspektive.
8: Vielleicht sollte man auch diese Zuschüsse, die die Leute bekommen, streichen und nicht jahrelang einfach für nichts machen, das Geld aus dem Fenster rausschmeißen. Weil als wir nach Deutschland kamen, da hat mein Vater direkt nach ein paar Monaten angefangen, Arbeitsstelle zu suchen, weil er wusste, der muss seine Familie ernähren. Okay, Flüchtlinge ist natürlich, also wenn die da ankommen und man gibt eine Unterstützung, aber 1 Monat, 2 Monate, 3, halbes Jahr, 1 Jahr von mir aus, aber nicht jahrelang, weil die werden sich nie integrieren. Die werden nie arbeiten wollen, weil sie sowieso ja alles bekommen. Wir haben jetzt auch einen Handwerkerbetrieb und wir haben wirklich Schwierigkeiten, die Leute einzustellen, weil wenn diejenigen kommen, die vom Staat Geld bekommen, dann sagen die mir klar und deutlich, aber bitte nur auf 165 Euro, weil wenn ich darüber hinaus was bekomme, dann wird mir alles gestrichen. Und da stehst du da und denkst, hallo?
9: Ich bin am 25. Januar 2023 nach Deutschland gekommen. Die erste Frage, die ich gehört habe, ob ich eine Hilfe brauche. Ich habe es noch nie in meinem Leben vorher gehört. Also ich bin sehr dankbar, habe meine Ausbildung angefangen. In einem Jahr habe ich Deutsch gelernt. habe mich integriert. Und ich möchte ein bisschen tiefer gehen. Die meisten Leute, die hierher kommen, die haben psychologische Probleme. Ich habe die mit meinen Augen gesehen im Geflüchteteheim. Die meisten wissen nicht, was sie machen sollen. Ich wusste es auch nicht, als ich erstes Mal in Dresden war. Vielleicht um 12 Uhr auf die Straße spazieren gehen, hilft denen. Vielleicht in irgendwelche komische Straße Bier trinken, hilft. Ich hab das am Anfang auch so gemacht. Ich hab erstes Jahr, also bis einem Jahr war ich arbeitslos. Die Stadt hat geholfen. Ich bin sehr dankbar. Ich habe auch auf irgendwelche komische Straße gesessen, getrunken, habe ich den Himmel geguckt, habe ich immer gefragt, oh Gott, was soll ich jetzt machen? Weil ich früher im Iran als Bauingenieur gearbeitet habe. Es ist sehr schwer, alles zu verlassen. Also einfach ohne nichts in ein anderes Land reinzukommen. Vielleicht wäre besser, statt Arbeit, statt Aufenthalt, statt, keine Ahnung, Abschiebung, eine kleine Therapie zu machen. Und also, wisst ihr, was ich meine?
10: Ja, ja.
11: Aber ich sagte, ja, das habe ich bisher gar nicht beachtet bei Asylanten, dass die dann auch abends in die Luft gucken und Bier trinken und nicht wissen, wo sie hingehen sollen. Und das fand ich von dem, ja, enorm. Das habe ich ihm auch gesagt und er hat sich gefreut darüber. Und das Grandiose ist dabei, der ist Bauingenieur und ich bin auch Bauingenieur. Also zwei Techniker finden sich.
12: Guten Morgen.
13: Ja, ausgeschlafen?
12: Nee.
14: Jo, perfekt, danke sehr.
15: Hallo.
16: Hi. Gestern war wirklich so ein bisschen Orientierungsphase. Wir sind eigentlich so die anderen. Mal schauen, zu wem man gut passt.
17: Es war ja erst gestern, aber man hat das Gefühl, dass man sich schon ganz gut so schätzen und kennengelernt hat.
18: Morgens früh, am ersten Tag im Hotel, jeder isst so sein Frühstück. Dann lasst mich alle in Ruhe.
19: Und am nächsten Morgen alle guten Morgen und guten Tag.
18: Ah, hallo, ne? Und sitzt man dann zusammen. Aber die erste Begegnung, dass man sich wirklich traut, kurz ein Auge zu gucken, würde ich mir mehr wünschen.
20: Du kannst dich nicht vorstellen.
21: Kann ich vorstellen, das ist immer noch so. Schau mal, wenn mein Kind in der Schule mit Migrationsgeschichte eine 1 schreibt, dann kriegt er immer eine 2.
22: Was super gelungen ist, war vor wir in Studie gegangen sind, dazwischen beim Mittagessen und danach. Tolle, tolle Gespräche stattgefunden.
23: Ja, weil wenn wir das nicht tun, wir vielleicht in 30 Jahren alle Russisch sprechen oder Chinesisch oder weiß der Geier.
24: Ja, dann ist es halt so.
23: Da kann ich nicht über die Brücke gehen. Das will ich nicht.
25: Und trotzdem wird an allem rumgemeckert.
26: Wir meckern auf hohem Niveau, ja.
23: Ja, ja.
20: Es ist einfach so ein Volkssport, so Zeitvertreib. Ja. Man muss es ja nicht mitmachen.
23: Ja. Ja.
27: Ich finde, es gibt so viele Arten von Meckern. Und gleichzeitig, glaube ich, ist das auch ein guter Einstieg für Deutsche, um einfach erst mal ins Gespräch zu kommen. Wir fangen erst mit dem Meckern an und dann geht's los. Weil ich finde, das ist halt auch eine Art, um mal zu sagen, hey, das ist meine Position.
28: Kann ich dir unterschreiben?
27: Ja.
28: Wenn man jetzt einen großen Schritt zurückgeht und guckt sich die Welt an, dann müssen wir nicht drüber reden, wir sind ganz oben, uns geht's gut, wir haben keine Probleme, keine Frage. Aber ich glaube, der Punkt ist der, dass viele Leute es so empfinden, dass es uns schon mal besser gegangen ist. Und da kommt dieses Gemecker her.
29: Also wir sind ja eher ein Obrigkeitsvolk, also dem Obrigkeit hörig. Ja? Und ja. Das ist so die Möglichkeit für den kleinen Mann, wie man so schön sagt, an der Obrigkeit mal so ein bisschen so eine Kritik zu äußern, ohne selber aufzufallen und ohne was tun zu müssen.
27: Ja.
29: Das ist so für mich der Begriff des Meckern. Ich darf was sagen, ja, muss aber nichts tun.
30: Auch ich finde, umso höher der Luxus irgendwie geht, desto höher ist das Gemecker ganz oft. Die Leute, die wirklich Probleme haben, habe ich das Gefühl, das sind nicht die Leute, die rummeckern, sondern das sind ganz oft die Luxusprobleme, über die meckert oder eben diese Neidkultur, die das Ganze dann eben auslöst.
31: Also wenn ich so in meine Familie schaue, gibt es da Leute, die meckern, wenn jemand auf der Straße rote Haare hat oder wenn Menschen Sozialhilfe bekommen. Und ich habe immer das Gefühl, das hat ein bisschen was mit Unverständnis für andere Lebensrealitäten zu tun. Wie ist es denn, wenn man hier lebt mit einer Migrationsgeschichte, mit einer anderen Sexualität oder wenn man arm ist. Und ich glaube, viele Menschen wissen es einfach nicht, aber fehlt auch oft irgendwie die Motivation, das wirklich mal zu versuchen. Und dann meckert man halt lieber, weil es ist deutlich einfacher.
0: Es wird nur noch aneinander vorbeigeredet, habe ich so das Gefühl. Es sind viele Meinungen da, aber der eine will mit den anderen nicht und das ist falsch. Man muss zusammensitzen. Thema Brandmauer, sage ich nur, das ist nicht richtig. Und da müsste man sich einfach mal zusammensetzen und gucken, eine gemeinsame Lösung zu finden.
1: Im September stehen Wahlen in Sachsen-Anhalt an. Es ist zu vermuten, dass die AfD dort die absolute Mehrheit kriegt oder knapp darunter. Das heißt, über die Hälfte der Wähler wollen dieses Bild und diese Partei an der Regierung haben. Und sind wir noch Demokraten, wenn wir das negieren und die verbieten wollen? Oder wie gehen wir damit um?
2: Die zu entzaubern, wenn das nicht so viel Schaden verursachen würde, müsste man die einmal an die Macht lassen. Dann wird man feststellen, dass die gar nicht das umsetzen können, was man propagiert. Der Schaden, der entstehen kann, ist halt zu groß, um dass man das Experiment eingehen sollte.
3: Das hat auch geklappt. Die haben auch an der Regierung gelassen und es ging in die Hose. Aber also ich denke mal, anders kann man die nicht besiegen, wenn man sie besiegen möchte. Die AfD meine ich jetzt. Also lasst sie mitmachen, schlagt sie mit euren eigenen Waffen. Ja, und dann sieht man, dann
2: tritt sie die Spreu. Das hat die Vergangenheit gezeigt. Ne? Also jeder, der so super Ideen hatte.
3: Ja, aber die sollen nicht alleine regieren. Jetzt haben wir noch die Chance mitzuregieren. Ja, irgendwann ist ja der Punkt, wo es alleine, dann haben wir den Salat.
4: Ich würde die Grünen jetzt nicht mit der AfD gleichsetzen. Nein, nein. Den Vergleich jetzt.
3: War nicht meine Absicht.
4: Mal dranlassen zu entzaubern, ist ein Riesenunterschied, glaube ich. Also eine Demokratie muss sich auch schützen dürfen. Schützen vor Demokratiefeinden. Das finde ich elementar.
5: Ja, aber eine Demokratie muss auch aushalten, wenn die AfD gewählt wurde. Sie ist ja von Menschen gewählt, die in dieser Demokratie leben. Und ich finde es schon eigenartig, dass etablierte Parteien dann nach dem Verfassungsschutz rufen. Eigentlich hilft doch bloß besser machen, Alternativen aufzeigen, dass das nicht gewählt wird.
6: Also wir sind in einem demokratischen Land. Und wenn eine Partei die Verfassung ändern möchte, beziehungsweise so verändern möchte, dass der ursprüngliche Staat nicht mehr existieren soll, dann sehe ich das schon als verfassungswidrig an. Ich stehe aber da auch völlig, in Demokratie muss sowas aushalten können. Ja? Es ist nun mal unser politisches System, dass wir unsere Meinung kundtun durch Wahlen und ein Großteil der Menschen derzeit sich nicht vertreten fühlt durch die großen Parteien.
7: Aber wir müssen es aushalten können. Wenn die Mehrheit der deutschen Bevölkerung die AfD wählen will, dann hat es die Mehrheit bestimmt. Das ist verdammt nochmal Demokratie. Dann haben wir uns aber selbst den Schuh anzuziehen.
8: Eigentlich von der Demokratie her heißt ja, die, wo am meisten haben, ne? Dass die dann zusammenkommen. Und viele finden das undemokratisch dann, dass sie zum Beispiel jetzt die CDU mit der SPD zusammengegangen ist und nicht CDU und vielleicht AfD.
10: Am Ende macht es nicht Politik dafür, dass wir gegen jemanden sind, sondern für die Menschen, die man repräsentieren möchte. Wenn ich jetzt zum Beispiel an meinen Glauben, den Islam, glaube, dann gehe ich nicht auf die Straße und sage die ganze Zeit, die Christen sind so und die Ungläubigen sind so und so, sondern ich erkläre den Menschen, woran ich glaube. Ich versuche, meinen Glauben zu vermitteln. Und am Ende einer politischen Karriere, denke ich, sollte nicht dann stehen, ich habe eine Brandmauer gemacht, sondern es sollte heißen, ich habe das gemacht, wovon das Volk profitieren konnte. Die Menschen wollen jemanden wählen, der als strahlendes Vorbild dasteht.
31: Nochmal zurück zur Demokratie, es ist keine Spielwiese. Wir können jetzt hier nicht irgendjemanden an die Macht lassen so und sagen, hey, du kannst ja mal ausprobieren, weil die AfD schließt Menschen aus. Und das vergessen wir ganz oft. Und das muss gesagt werden, sonst gehen Menschen unter.
4: Ich bin schon der Ansicht, wir brauchen eine Brandmauer. Und ich bleibe auch dabei, dass es keinen Sinn macht, mit Nichtdemokraten eine Koalition zu führen. Ich habe Angst vor M33, den Steigbügelhaltern, die NSDAP in den Sattel gehoben haben. Und ich habe keine Lust, ein letztes Mal zu wählen. Darum Brandmauer.
13: Ich sage keine Brandmauer, weil diskutieren muss man. Wo haben Sie angefangen? Wo stehen Sie jetzt? Das ist, denke ich mal, der falsche Weg mit der Brandmauer. Aber wie gesagt, das ist, man kann darüber sprechen, man kann unterschiedlicher Meinung sein. Und wir hoffen letztendlich, dass es immer am besten wird.
24: Du hast darüber gesprochen, dass du aus dem Iran kommst?
13: Ja.
9: Ich schätze, es ist überhaupt nicht möglich, so ein freies Gespräch im Fernsehraum, im Front of Camera zu haben. Es ist überhaupt nicht möglich, denke ich.
11: Es wird ja immer gesprochen von unserer Demokratie. Von wessen Demokratie sprechen wir denn? Also wir haben ja alle ein völlig unterschiedliches Verständnis davon. Und man spricht immer von unserer. Und ich habe so das Gefühl, dass die Regierung sich seine eigene Demokratie schafft und das, was wir eigentlich denken wollen, gar nicht zu Wort kommt. Das Gefühl habe ich.
20: Wir müssen die Demokratie erarbeiten, wir müssen uns die erwerben. Die ist nicht irgendein gnädiges Geschenk, sondern die verlangt was von uns. Und dazu gehört das Wissen darum, wie es war. Wie waren die Zeiten, bevor wir eine Demokratie hatten? Familien sind ja auch demokratisch geworden. Das sind ja auch keine autokratischen Systeme mehr, wo man seine Eltern mit sie anredet oder Hierarchien hat oder so. Und wie schwierig war dieser Weg? Und vergleichbar wird auch unsere Demokratie erwachsen werden müssen. Das erfordert aber von uns, dass wir pubertäres Gehabe, sag ich mal, oder kindisches Verhalten ablegen, nicht nur fordern, sondern auch was eingeben.
12: Wir müssen zur Kenntnis nehmen, dass es hier Menschen gibt, die in einer Autokratie leben wollen. Es ist viel einfacher, viel bequemer für viele, in einer Autokratie zu leben. Freiheit kostet. Das macht unheimlich viel Arbeit, wenn man frei sein will.
14: Demokratie ist anstrengend. Viele Kompromisse, Kreisebene, Landesebene, Bundesebene, EU-Ebene. Bis du irgendwann mal was hinkriegst, erwünschst du dir manchmal so, oh, mehr Durchgriff, ne? Los jetzt. Und da mache ich mir als Vater schon Sorge, dass unser demokratisches System, wie wir es jetzt gerade haben, zu lahm ist, nicht anpassungsfähig genug ist und scheinbar irgendwie ein Update braucht.
15: Ja, unsere Demokratie ist sicherlich nicht perfekt. Sie ist langsam. Aber was ist denn die Alternative?
16: Es gibt keine Alternative.
15: Ich kann mir keine Alternative dazu vorstellen, weil das dann bedeutet, man gucke in die USA oder man gucke dann nach Ungarn. Das macht mir Angst. Da habe ich Angst vor. Weil ich bin eine Frau. Das heißt, ich stehe da auch nicht als Mann, die dann wahrscheinlich diverse Vorteile vielleicht noch davon hat, sondern dann gehen meine Rechte wieder zurück.
17: Für mich bedeutet Demokratie nicht nur rumpinzen und die da oben machen das, alle 4 Jahre gebe ich meine Stimme ab, sondern Demokratie bedeutet für mich, dass ich mich engagiere und mitmache. Gehe ich in die Einrichtung, Betriebsrat, Mitarbeitervertretung, suchen Sie da mal Menschen, die da mitmachen wollen. Das sind entweder immer die gleichen oder die alten, grauen. Ja? Oder bei den Parteien. Wenn ich da komme, habe ich immer das Gefühl, ich gehe zum Seniorentanz bei mir ins Altenheim. Ja? Es sind alles ältere Menschen. Und ich frage dann immer, ja, was sagt denn die Jugend dazu? Ja, die Jugend ist nicht anwesend. Die hockt mit Netflix vor der Klotze. Und so funktioniert in meinen Augen Demokratie nicht. Demokratie heißt, wir alle sind aufgefordert, uns zu engagieren.
5: Die Wahl ist doch das Problem. Weil wir immer wieder wählen. Und die wir gewählt haben, müssten eigentlich mal das machen, was manchmal auch schmerzhaft ist. Machen sie nicht. Ja. Weil sie wollen ja wiedergewählt werden. Ja. Also wollen sie ihren Wählern nicht zutrauen, dass mit einmal ein Einschnitt kommt oder dass es weniger Geld gibt oder dass Leistungen gekürzt werden. Kann ich ja nicht machen. Die wählen mich beim nächsten Mal nicht wieder. Also mache ich das nicht, obwohl ich eigentlich einsehe, es müsste getan werden. Aber ich habe ja einen guten Job als Politiker. So schlecht geht's mir nicht. Ich möchte wiedergewählt werden. Also lassen wir das mal.
28: Viele Menschen, die ich kenne, haben ein Stück weit aufgehört, sich zu unterhalten, weil du so unheimlich verhärtete Fronten hast, bei denen du gar nicht mehr wirklich zusammenkommst. Hat jeder sicherlich den einen oder anderen im Hinterkopf, mit dem er schon mal richtig eine kontroverse Diskussion geführt hat. Und das versuche ich aktuell immer mehr zu suchen, diese Dinge. Auch wenn es mir mit Sicherheit keinen Spaß macht, auch wenn es anstrengend ist. Und ich glaube, das ist das, was wir alle tun können, um mehr Demokratie zu schaffen.
30: Ich bin eher politisch gesehen mittig links, meine Freunde auch, aber ich habe auch Freunde, die sind politisch eher rechts. Wenn ich mich mit den einen unterhalte, heißt das, wieso hast du mit den anderen zu tun? Wenn ich mich mit den anderen unterhalte, heißt es, sie hast du mit denen zu tun. Und ich finde, wir als Demokratie, wir sollten ja eigentlich zusammenhalten. Die Tatsache, dass wir hier zusammen sitzen und miteinander reden können, das zeigt ja auch, dass wir als die weiter unten sind, halt auch Macht haben und wir auch gehört werden können.
0: Wenn man mal in den Bundestag guckt, wenn da die Reden sind, die sind ja teilweise schlimmer als im Kindergarten. So, und wir haben es auch geschafft, mit 40 Erwachsenen uns aussprechen zu lassen und ganz offen zu diskutieren und zu reden, halt auch wenn es ungemütlich wurde, haben wir trotzdem einen respektvollen Ton behalten. Und das könnte die Politik sich auf jeden Fall mal abschauen, auf jeden Fall davon was. Ne?
1: In den 70er Jahren gab es mal eine Politik von Regierungsparteien, die hatten so schön gesagt, Wandel durch Annäherung. Das hat eigentlich sehr, sehr viel gebracht. Also zum einen jetzt gesellschaftlich, aber auch für die Menschen an sich. Bei Annäherung ist eigentlich für mich auch sehr, sehr vielschichtig. Und würde jetzt konkret auch jetzt mal auf meine Person bezogen heißen, dass man vielleicht auch ein bisschen stärker sich aus seiner Wohlfühl-Couch loslässt oder aus der Blase, um dann halt auch sich zu anderen Gruppen, Personen, die vielleicht einem nicht in Anführungsstrichen so nahe stehen, zuzugehen.
4: Klar, wir müssen investieren. Investieren heißt heute verzichten, damit wir morgen noch da sind. So funktioniert Investieren nun mal, das weiß jeder Unternehmer. Ich finde, wir müssen viel mehr Wert in Richtung Klimawandel geben und auf unsere Erde achten.
2: Und ich möchte für mich, dass wir als das Unternehmen und in dem Fall dann wir als Unternehmen weiter an diesem einem Wandel mitarbeiten, dass wir von immer mehr und immer größer und immer mehr Profit zu einer Wirtschaft kommen, die sich wieder ein bisschen auf das Gemeinwohl besinnt und sich eher überlegt, wofür erziele ich Profit und auf wessen Schultern erziele ich diesen Profit. Also wir haben ja immer alle so Angst vor Veränderungen, vor diesem Wandel. Aber es kann uns nicht schaden, wenn wir uns selber ein bisschen weiterentwickeln. Und das andere, was ich noch sagen möchte, wir haben schon einen Wandel, den Klimawandel, du hast schon gesagt. Und der ist ja schon da. Das Klima muss nicht geschützt werden, wir müssen geschützt werden. Und deswegen wäre ein guter Wandel für mich, wenn wir aufhören, die Wirtschaft gegen das Klima aufzurechnen. Das funktioniert nicht. Ohne Klima brauchen wir auch keine Wirtschaft.
18: Vor ein paar Jahren haben es halt ganz viele junge Menschen geschafft, die sind auf die Straße gegangen. Und dann hat man irgendwie mal eine positive Richtung irgendwie oder ein Gefühl gehabt. Und jetzt so denkt niemand mehr darüber nach. Niemand redet darüber und irgendwie ist es trotzdem.

0: Ich sehe es bei mir an der Kasse im Lidl auch jeden Tag. So, die Leute kommen, die geben ihren Pfandzettel ab und dann liegt da auf dem Band ein Brot und eine Packung Wurst.
1: Ja.
0: Und das war's, weil mehr einfach nicht drin ist. Die holen sich dann kein Gemüse, die holen sich, können nicht sagen, okay, hey, ich kaufe mir jetzt mal vielleicht Erdbeeren, weil die einfach viel zu teuer sind, weil das ein Luxus ist, der einfach nicht drin ist, weil es dann wieder an anderer Seite fehlt.
2: Die Frage ist auch eigentlich eher, ne, wie sieht das dann aus? Wir müssen, glaube ich, bis wir denn das alles erreichen wollen, eine riesengroße Transformation, dieses tolle Wort, durchlaufen. Und das heißt aber auch, dass jeder mitmachen muss. Das heißt, wir müssen konstruktiv alle gemeinsam daran arbeiten, dahin zu kommen, dass es uns weiterhin so gut geht.
3: Eine einfache Frage. Arbeitnehmer hier, wie viele von euch haben in ihrem Arbeitsvertrag stehen, eine Lohnerhöhung jedes Jahr in Höhe der Inflation? So, und jetzt gucken wir mal in den Bundestag, da läuft das ganz automatisch. Und das ist nicht richtig. Das weckt Neid, das weckt Missgunst und in mir einen Hass auf die Politik, ganz ehrlich. Einen richtig gehenden Hass auf die Politik.
4: Man fühlt sich auch besser, wenn man merkt, oh, die machen alle mit.
1: Ja.
4: Nicht nur ich, nicht nur meine Mittelschicht oder was auch immer. Nein, auch die da oben. Und na klar, die verdienen mehr Geld, die zahlen prozentual natürlich auch mehr ein.
5: Ja, also ich habe oft das Gefühl, dass zu viel auf laute Minderheiten und auf Gruppen mit gutem Lobbyismus gehört wird. Und da würde ich mir wünschen, dass die Politik es irgendwie auf die Beine stellen könnte, die Allgemeinheitsmeinung mehr abzufragen und da mehr Rücksicht drauf zu nehmen.
6: Ein Wandel bedingt unbedingt, dass wir auf der politischen Ebene mehr Wahrheit und Klarheit bekommen. Und zwar gilt es für die Bundesebene, gilt für die Landesebene, gilt für die kommunalen Ebenen. Ich habe das Gefühl, dass wir so oft von der politischen Ebene einfach nicht die Wahrheit auf den Tisch bekommen. Und die Wahrheit, die tut manchmal weh, die tut oft weh. Aber wenn ich sie ignoriere und beiseite schiebe, die Wahrheit, dann werde ich keinen Wandel vollziehen können, weil einfach die Hürden dann viel zu hoch sind.
7: Das Problem ist ja auch, das Leben ist extrem komplex geworden. Also ich soll mich mit dem Thema beschäftigen, ich muss mich aber auch mit dem Klimawandel beschäftigen und ich muss mich vielleicht noch mit Immigration beschäftigen und ich muss mich mit meinem Job beschäftigen und das kostet alles Zeit.
8: Ich bringe mich nicht ein, so, weil ich das Gefühl habe, ich werde nicht gesehen. Heute und gestern wurde ich gesehen, aber ich merke, dass ich eine Stimme habe und die auch äußern möchte. Und ich finde, ja, im Großen kann ich vielleicht jetzt nicht die Welt verändern, aber vielleicht in meiner Nachbarschaft. Vielleicht einfach mal nach rechts und links schauen. Vielleicht hört mir da auch jemand zu.
9: Was nehme ich aus den 2 Tagen mit?
10: Es war spannend.
11: Total bereichernd.
12: Auch inspirierend.
13: Magisch, wenn ich das so beschreiben kann.
14: Ich bereue es nicht.
15: Es war anstrengend.
16: Man hatte viel Augenkontakt.
17: Dieses Gefühl, nicht alleine zu sein, das war sehr, sehr stark.
18: Ich war eher überrascht, dass ich mal einen Satz zu Ende reden durfte.
12: Dass es sich wirklich lohnt, miteinander zu sprechen.
19: Ich hoffe mal, dass vielleicht der ein oder andere ein paar Vorurteile abgebaut hat.
20: Ich bin gespannt, wie es geschnitten wird.
21: Zu viele Leute, zu kurze Zeit.
22: Es hat mir gut gefallen, dass es Menschen gab, die tatsächlich mutig genug waren, Dinge anzusprechen, die man möglicherweise in der Öffentlichkeit weniger bis gar nicht anspricht.
23: Von der linken Mitte bis zur rechten Mitte war alles dabei, war jetzt keiner von den Rändern, würde ich jetzt sagen. Und das hat halt gezeigt, dass wir in diesem Spektrum miteinander klarkommen können. Ich glaube, es gibt noch extremere Menschen, die natürlich bei so einer Sendung nicht mitgemacht hätten.
24: Also ich habe gemerkt, ich muss sehr viel nachholen. Oh, ja, wirklich. Also das heißt nicht, dass ich dumm bin, aber ich habe mich mit vielen Themen einfach nicht so auseinandergesetzt und merke, dass ich da hinterherhinke. Ich habe Nachholbedarf und gebe ich zu.
1: Ist aber sehr ehrlich.
24: Weil ja. Ist so. Das war auf eine Art irgendwie ein bisschen peinlich, aber ich hatte das Bedürfnis, das unbedingt zu sagen. Aber ich habe gemerkt, dass ich viele Themen gar nicht wahrgenommen habe, ignoriert habe. Ihr fehlt viel Wissen, was aktuell in Deutschland die Leute bewegt oder was die Probleme sind.
1: Ich muss auch noch mal sagen, dass ich auch stolz auf die jungen Leute bin, Die haben eigentlich heute hier gezeigt und gestern, dass ihr richtig Dufte seid. Ja, das muss man wirklich mal sagen. Wir trauen

0: der Jugend immer viel zu wenig zu.
1: Die Jugend ist nicht ganz so schlimm, wie ich dachte.
2: Die ist nicht verrückt.
3: Wow.
1: Vorhin habe ich gesagt, die Jugend ist nicht verloren. Als ich hier angetreten bin, habe ich gesagt, es ist eine verlorene Generation. Man sieht, man kann seine Meinung ändern.
4: Entschuldigung, ich muss auch ganz ehrlich sagen, wenn wir jetzt mal darauf zurückgehen, dass wir repräsentativ sind für die 84 Millionen. Wenn ich sage, ich war jetzt mit Leuten, habe ich mich connected, die sind Studenten, die sind Architekten, die sind Anwälte. Dann komme ich als Müllmann, ja, so als Beispiel. Und wie diese Gruppe dann harmoniert hat, was man jetzt sagen wir mal, im Äußeren, im Großen und Ganzen niemals erwarten würde. Da würde man denken, jeder bleibt so in seiner Bubble, jeder macht so mit seinen Leuten. Und wie unfassbar harmonisch das war, was wir wirklich für eine geile Truppe sind, muss man einfach mal so sagen. Ja, jeder. Das macht so einen Spaß und das macht mir persönlich so eine Hoffnung.
5: Wir haben unseren Fraktionsvorsitzenden gefunden.
6: Ich habe mich überraschen lassen, was passiert hier. Das nehme ich auf jeden Fall von dem Projekt hier mit, dass man das echt mal vielleicht aus seiner Bubble rausgucken sollte und dann da entstehen echt ganz tolle Sachen.
7: Was ich manchmal so für ein Schubladendenken auch habe und wenn man dann Menschen besser kennenlernt, dass man ein ganz anderes Bild von ihnen hat?
8: Ich habe deutlich daraus hier gelernt, dass wir mehr kommunizieren müssen, dass wir mehr Meinung zulassen müssen und vielleicht auch manchmal Meinung aushalten müssen.
9: Wir haben uns gesehen, wir haben uns ganz anders angeguckt und wir haben ganz anders miteinander kommuniziert. Man guckt eben nicht auf den Screen und scrollt schon mal rum oder googelt irgendwas.
10: Ich glaube, das haben wir alle gemerkt. Wir waren 2 Tage lang eigentlich von morgens bis abends ohne Handy und einfach nur unter uns. Und es war eigentlich auch mal total schön.
11: Die Handys waren nicht da, keiner hat die Handys gehabt. Und dann waren wir quasi face-to-face miteinander sofort connected und verbunden. Da war quasi überhaupt keine Barriere von Fremdheit oder so, ne?
12: Diese starke Konzentration, auch die Stille, die außenrum war.
13: Dieses ohne Handy, das fiel mir sehr schwer. Aber man ist viel, viel mehr mit den Leuten ins Gespräch gekommen. Man hat sich unterhalten, mit denen man sonst wahrscheinlich nie sich auf der Straße getroffen hätte und hätte sich da irgendwie ausgetauscht. Und
14: das macht mich auch traurig, ja, dass wie man eigentlich süchtig oder wie man abhängig von so einem kleinen Gerät ist, ja. Also das ist eigentlich sehr, sehr erschreckend.
3: Was ich heute erlebt habe, ist, dass alle unheimlich bemüht sind, Deutschland nach vorne zu bringen. Und ich glaube, das ist das, was uns eigentlich verbindet, auch wenn man es nicht unbedingt immer sieht.
15: Das Tollste war wirklich zu sehen, was für Menschen hier hingekommen sind. Und solche Menschen halten, glaube ich, auch wirklich ja, Deutschland zusammen.
16: Ich finde, wir sind das auch unseren Kindern schuldig. Also wir müssen denen zeigen, dass man durchzuhören und durch Respekt viel weiterkommt im Leben.
17: Wir können nicht immer nur nach oben schauen, sondern wir müssen irgendwie auch unten anfangen. Ich bin noch jung, ich habe diese Energie und ich möchte diese Energie loswerden. Und vielleicht sage ich in 20 Jahren, das ist verschenkte Energie, aber jetzt gerade habe ich eine Stimme.

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0: reden will, dann lassen wir ihn reden.
1: Der kapiert nicht, was er getan hat. Tatvorwurf ist Ihnen klar. Ihm wird vorgeworfen, Dr. Walter Lübcke ermordet zu haben.
2: Ja.
1: Nochmal. Sie sind damit einverstanden, dass das hier ohne Anwalt funktioniert?

0: Im Fall der Ermordung des Kasseler Regierungspräsidenten Walter Lübcke hat der Tatverdächtige Stefan Ernst gestern ein Geständnis abgelegt. Er gab an, allein gehandelt zu haben.
1: Über sein Motiv sagte er, seine Tat sei eine Reaktion auf Lübkes Äußerung über Flüchtlinge im Oktober 2015 gewesen.

0: Am 1. Juni. Können Sie den Tag beschreiben? Was an dem Tag passiert ist?
1: Also kann sein, dass meine Frau arbeiten war. Also gegen 14 oder 15 Uhr, da habe ich mir dann gesagt, komm, lass es sein, setze dich raus auf die Terrasse, geh raus, setz dich hin und überleg jetzt mal, was du machst.
0: Grüß dich.
2: Morgen. Morgen. Moin.
0: Sie sind immer noch einverstanden mit der Aufzeichnung?
1: Ja.
0: Haben Sie Musik gehört? Kirmes?
1: Musik im Hintergrund, ja.
0: Und die haben Sie auch wahrgenommen?
1: Ja.
3: Sagen Sie mal, wenn Sie hingefahren sind, hatten Sie immer die Waffe dabei?
1: Manchmal.
3: Wo waren die Waffe dann?
1: In der Umhängetasche.
3: Sonst war niemand da. Wo haben Sie sich denn versteckt? Hier ist doch alles sehr einsehbar.
1: Da, auf dem Weg zur Pferdekoppel. Da habe ich auf ihn gewartet.
3: Und weiter?
1: Ich habe auch manchmal gedacht, vielleicht. Vielleicht gehst du einfach nur zu ihm und schreist ihn an. Also schreist was. Was machst du hier eigentlich? Oder schlägst du ihn einfach? Ich kann die Fahrten, die ich nach Ister gemacht habe, ich kann die jetzt nicht alle rekonstruieren.

0: Ja, dann gehen wir mal zu Pferdekoppen. Ne?
1: Ich hatte die Augen geschlossen und war so in mich gekehrt. Aber der Entschluss stand fest, du fährst heute Abend.
2: Um 14 Uhr.
1: Ja.
0: Mit offenem Ergebnis.
1: Ja. Heute lautet die Frage Schaf oder Wolf.
3: Heute lautet die Frage
4: Schaf oder Wolf.
1: Wir entscheiden uns in dieser Lage, Wolf zu sein.
5: Vier Jahre. Vom Tatentschluss bis zum Mord. Wie motivierst du dich denn da? Immer wieder und wieder.
2: Der hat das nicht allein durchgezogen.
1: Wolf zu sein.

0: Ich meine, es ist direkt 50 Meter vom Kirmesplatz weg passiert. Sie müssen sich vorstellen, es ist natürlich sehr laut. Ne? Und es ist auch, denke ich mal, für den Täter ist natürlich auch ein gewisses Risiko.
1: Jetzt muss die Waffe irgendwie in ein Auto gekommen sein und nach Ister. Was war denn das für eine Waffe?
2: 38er.
1: Scharfe Schusswaffe?
2: Scharfe Schusswaffe.
1: Wie viel Schuss?
2: 5 Schuss. 38er, schwarz brüniert, braune Griffschale. Ich hab dir mein Auto getan, als meine Frau aus dem Haus gegangen ist.
1: Haben Sie ein Handy dabei?
2: Nein.
3: Handy bewusst zu Hause gelassen.
2: Handy bewusst zu Hause gelassen. Wegen Otto. Ich sag Ihnen, das ist jetzt wichtig. Ich hab gesagt, du nimmst die Knarre und fährst dahin. Ja, ich konnte jetzt nicht sagen, also in mir. Fahr da heute Abend hin und erschieß den. Du nimmst die Knarre, die beschützt dich und dann fährst du dahin.
3: Also nochmal für mich. Waffe mitgenommen, um sich selber zu schützen.
2: Ich hab mir da mehr was vorgemacht. Das ist eine Sache, die dann in einem selber drinnen abgelaufen ist. Eben damit ich da überhaupt hinfahren kann.
3: Staatsanwaltschaft. Kurze Pause.

0: Stefan Ernst hat bereits im Alter von 20 Jahren mit einer Rohrbombe eine Asylunterkunft angegriffen.
1: Ernst galt jahrelang als brandgefährlich.
2: Alles klar, vielen Dank.
3: Frau Weber.
2: Morgen. Morgen.
4: Morgen.
2: Und ist er kooperativ?
3: Der weiß, was er tut.
4: 9 Tage Schweigen, unter Aufsicht auf der Krankenstation wegen Depressionen und jetzt legt er ein Geständnis hin wie aus dem Bilderbuch.
2: Ja, wir müssen aufpassen, dass der uns nicht an der Nase herumführt. Ist der eigentlich jemals angeworben worden als V-Mann?
4: Kann ich mir nicht vorstellen. In seiner Akte steht psychisch labil.
3: Also, beste Voraussetzung.
2: Sind Sie eigentlich ein bisschen fixiert? Sie haben auch ermittelt gegen den Verfassungsschützer. Die NSU-Sache und wurden zurückgepfiffen. Das hat Ihre Karriere nicht gerade befördert.
3: Möglich. Hätte ich die Klappe halten sollen.
2: Vielleicht. Keine alten Geschichten.
5: Sonntagvormittag war gleich vom Anfang an so eine gedämpfte Stimmung, was mich ziemlich irritiert hat. Ich gefragt in die Runde, denn vor der Kirche saßen schon einige. Was ist denn eigentlich? Dann sagte mir jemand, der Walter ist tot.
6: Aber man würde munkeln, dass es sich um keinen natürlichen Tod handeln würde. Und dann nahm das im Dorf natürlich Fahrt auf. Und das ist ja dann so, dass die Gerüchteküche brodelt. Da gebe ich ja erst mal nichts drauf. Und dann ist das natürlich im Dorf ein Thema gewesen. Es muss irgendwas passiert sein, was nicht hier hingehört.
7: Es war ein Polizeihubschrauber, der den ganzen Tag hier über Easter kreiste. Das war schon merkwürdig. Und abends sickerte dann dadurch, er ist erschossen worden.
8: Wir haben an dem Samstag einen Junggesellenabschied gefeiert mit Freunden. Und der endete dann auf der Kirmes, so sollte der Tag ausklingen. Man konnte vom Zelt oder von dem Platz, wo das Zelt sonst steht, zum Haus von Walter Lübcke durchgucken. Guckt dann am Kindergarten vorbei und sieht dann dort das Haus. Und das waren ja 50 Meter Entfernung ungefähr. Nein, der Schuss war mit Sicherheit aufgrund der großen Lautstärke auf dieser Kirmes nicht wahrnehmbar.
9: Mich hat Frau Lübcke morgens angerufen und hat mir es persönlich erzählt. Nachdem ich den Hörer weggelegt hatte, und bin ich wirklich zusammengefallen. Mir sind nur noch die Tränen gekommen und auch heute ist das so, dass die Tränen kommen. Unfassbar, unglaublich, völlig fassungslos.
10: Wo war denn der Blutfleck?
4: Hier. Ziemlich großflächig.
3: Sein Kumpel Markus will nicht reden.
4: Na, immerhin hat seine Ex-Frau ausgesagt, ihr Mann soll der Denker von beiden gewesen sein und Ernst der Macher.
10: Ich hab's gelesen.
3: Waren die Strahler an in der Nacht?
4: Ja. Der ganze Bereich hier muss hell erleuchtet gewesen sein.
3: Wieso hat Lübcke den Täter nicht kommen sehen?
4: Die Kirmes? Die Lautstärke. Oben schläft das Enkelchen zum allerersten Mal bei Oma und Opa. Er fühlte sich sicher.
11: Da saßen wir mal draußen auf seiner Terrasse und da habe ich so zu ihm gesagt, Mensch, wenn ich da so rüber gucke, wenn da jemand mit so einem langen Rohr hinten da in dem Gebüsch sitzen würde, der könnte uns hier ganz schön zu schaffen machen. Und da sagte er nur, Rainer, wir sind hier in Ister. In Ister passiert sowas nicht.

0: war wirklich einer von uns. Das muss man ganz klar sagen. Er war selbst 40 Jahre Feuerwehrmann aktiv. Der war sich für nichts zu schade. Und das war auch im Privaten, wenn man irgendwas hatte, der hat immer geholfen. Und ich habe ihn ganz oft beim Rasenmähen getroffen. Und der war wirklich wie ein Junge vom Dorf.
1: Ja, sehr bodenständig, aber ruhiger Typ. Und damit, wir haben zusammen, wie das so war, als Jugendliche zusammen gejobbt. Wir haben auf dem Viehmarkt geholfen. Ich habe Bier gezapft.
2: In allen Vereinen war er drin.
1: Ja.
2: Feuerwehr, Sportverein und natürlich auch im Junggesellenclub. Für uns ist nicht der RP ermordet worden, sondern unser Walter.
1: Ja.
2: Der Walter ist ermordet worden. Der Walter ist tot.
3: Sonntag, den 2. Juni, hatte ich durch Zufall Dienst hier in einer Lokalredaktion. Und das kam so tröpfchenweise, kam die Information rein. Da dachte man noch, ja, Herzinfarkt, natürlicher Tod, weiß was ich. Also von einer Gewalttat oder gar Mord war überhaupt nicht die Rede. Das waren die wenigsten Gerüchte in den nächsten Tagen. Wie gesagt, dass es wirtschaftliche Gründe gäbe. Herr Lübcke ist im Besitz von Windkrafträdern und Sonnenenergieanlagen. Dass da die Söhne gemauschelt hätten, die Geschäftsführer einer entsprechenden Firma sind.
4: Und da war eben auch mein Gedanke, dass es jemand sein könnte, der neidisch auf die Familie war, weil sie eben schon einiges Land erworben hatten, einfach wütend war, der so von Neid erfüllt war und sagt, aus so einer Reaktion heraus eine solche Tat vielleicht vollbringen könnte. Das war schon ein Gedanke, das stimmt.
5: Brauchen Sie noch was zu trinken?
6: Nein.
7: Großartig, ein unglaublicher DNA-Fund. Dass Sie den Täter so gefunden haben. Toller Forensiker. Beim minimalsten Spuren auf der Kleidung des Opfers.
8: Was wollen Sie? Plaudern?
7: Ich will jedenfalls nötig helfen.
8: Wegen Fall Josgard? Mir wird schon ganz warm vor lauter Zuwendung.
7: Na sehen Sie mal, auch so kann Verfassungsschutz sein.
8: Ihr Mann war damals vor Ort.
7: Wurde Anklage gegen ihn erhoben?
8: Es gab Schmauchspuren an seinen Handschuhen.
7: Er war Sportschütze.
8: Aber die Munition, die er im Verein verwendet, war nicht identisch mit der, deren Spuren wir an seinen Handschuhen gefunden haben. Und Sie haben die Untersuchung gegen Ihren Mann eingestellt?
7: Das ist richtig. Wo gehen Sie hin?
8: Ich hole mir einen Kaffee.
5: Eine Frage. Wann haben Sie dem Ganzen entsagt? Politisch.
6: Also die Themen Überfremdung, Ausländerkriminalität, das war halt auch immer da. Und ich kann mich auch nicht davon freisprechen, dass mich das dann wieder angesprochen hat. In den Medien, Zeitungen, Gespräche eben. Das hat die Tür halt wieder geöffnet. Und genau in dem Moment da habe ich den Kollegen, also den Kameraden, eben auf der Arbeit wieder getroffen.
5: Kennen Sie den Namen? Wissen Sie, wer das war?
6: Das war der Markus.
5: Und kannten Sie diesen Markus schon vorher?
6: Das war ein Kamerad. Ich war halt froh, dass man jemanden kennt in der Firma, dass man da einen Anker hat.
5: Also, Sie haben sich in seiner Anwesenheit wohl gefühlt?
6: Genau. Ging halt so, dass man sich dann wieder angenähert hat, dass man sich unterhalten hat. Auch eben über Politik und über die Dinge, die früher gelaufen sind. Über den einen oder anderen Kameraden von früher eben ausgetauscht, so ein bisschen spekuliert. Es war vielleicht ein V-Mann, der hat was verraten. Also sowas. Sowas halt, ja. Und dann hat sich eben dieses Weltbild wieder aufgebaut.
9: Langsam abziehen, vom Schuss überraschen lassen.
6: Okay.
9: Alles eine Frage des Trainings. Aber wenn du nach dem Schuss blinzelst, ist nicht schlimm. Nur nicht beim Abdrücken. Und vor allem bei beweglichen Zielen wäre das schlecht.
6: Nicht blinzeln.
9: Genau. Wenn du mal an deinem Ziel dran bist, willst du ja schließlich auch treffen, oder?
6: Klar.
9: Good.

0: Er hat mir auch angeboten, in den Schützenverein reinzukommen. Ich selber, ich war in der Phase immer noch... Ich hatte immer noch so... Depressionen, dass ich nicht so richtig wusste, was ich zu Hause machen soll. Also so antriebslos ein bisschen.
1: Du, ich hab noch was mitgebracht. Willst du da mal drauf schießen?
0: Merkel. Klar. Ja, und er hat mir eben, wie soll ich das jetzt sagen, so ein Hoch gegeben, der Markus. Hat gesagt, es ist ein schönes Hobby. Ist es ja auch.
2: Ich habe die nie zusammen gesehen, weil er war meistens in der Woche da und der andere war immer sonntags da. Und es war nie auffällig gewesen oder irgendwie sowas. Also kann ich gar nicht sagen, ne? Nein. Den Stefan, den habe ich nur mal gesehen, wenn er mal auf dem Stand oben war oder mir zugerufen hat, nicht abschließen. Sonst bin ich allein hier drin. Ansonsten habe ich mit dem kaum so Kontakt gehabt. Oder wenn er mal was brauchte zum Arbeitseinsatz, wenn er oben mal gemäht hat oder sowas. Oder er brauchte mal Ersatzteile. Aber ansonsten habe ich mit dem nicht viel kommuniziert.
3: Stefan war sehr ruhig. War auch Teil des Vorstands, aber hat keine großen Beiträge gemacht. Wie gesagt, zwei Kinder gehabt, drei Schichten gearbeitet, verheiratet. Ganz normaler Durchschnittsdeutscher.
0: Wir müssen uns verteidigen. Keiner tut was. Wir haben ja immerhin schon was getan, indem wir uns bewaffnen. Wir müssen uns schützen. Vor was auf uns zukommt. Bürgerkriegsähnliche Zustände.
4: Ausgelöst durch was?
0: Durch starke Einwanderung. 2014 war das.
4: 2014 schon?
0: Ja. Auch die Kriminalitätsfälle, die immer wieder bekannt wurden. Wir Deutschen, wir müssen uns schützen. Wir müssen was tun und das Mindeste, was wir tun können, ist eben uns zu bewaffnen. Vorbereiten, eben auf den Tag.
4: Also der Markus, der kannte den Händler schon, von dem Sie die Waffe haben.
0: Der hat ja den Kontakt hergestellt. Der immer wohnt in Nazo.
5: Komm ruhig mal mit hoch, dann brauchst du nicht nass werden. Wir sind also keine Nazis, obwohl da Kreuze drauf sind, aber das ist das Templerkreuz. Und hier auch, von wegen Nazis, ja.
6: Aber der MAJ hat ihm die 4 mm verkauft.
5: Ja, vor etlichen Jahren. Man konnte doch nicht ahnen, dass er damit Scheiße baut, ne?
6: Aber wie hat denn der Elmer darauf reagiert, als er gemerkt hat, dass mit der Waffe jemand umgebracht wurde?
5: Da war er erst mal entgeistert. Er hat das Bild in der Zeitung gesehen. Er sagte, Pancho, den Idiot kenne ich, den habe ich damals für 4 mm verkauft. Ich konnte doch nicht ahnen, dass er damit... Da hat eine Frau und zwei Kinder.
6: Und woher kannte der Elmer den Stefan Ernst?
5: Aus Kassel. Auf Flohmarkt mal, aber ansonsten so. Weil kommen ja viele auf den Flohmarkt, ne, aber... Mit Waffen gar nichts. Uns hat auch selten einer gefragt, wie irgendwas. Aber auch keiner da hat hier Waffen abgeholt. Nee, gar nichts. Das ist ein Quatsch, ist das. Die suchen jetzt unbedingt einen Grund zu finden, weil es halt ein Politiker, aber dem man auch nicht trauen kann. Politikern kann man sowieso nicht trauen. Genauso, wenn ich hier gucke, Demokratie haben wir hier doch sowieso nicht. Seien wir doch mal ehrlich. Ich habe meine Kalaschnikow extra weggeschickt, ne, damit keiner auf dumme Gedanken kommt. Wie oft hätte ich die verkaufen können? Ja, nee, ich weiß, dass ihr noch Scheiße damit macht. Ich schick's lieber wieder nach Russland.
0: Der Markus und ich, wir haben uns immer mal wieder unterhalten, was man noch so gebrauchen kann. Also, Kurzwaffen könnte man eben gut gebrauchen, aber eben auch eine Langwaffe, dass man mal auf längere Distanz...

0: Wenn er nicht zu Hause gewesen wäre?
1: Dann wäre ich wieder gegangen.
2: Wie oft waren Sie hier?
1: Oft. Ich musste immer mal wieder vorbei. Gucken. Einfach gucken. Ich war auch nachts hier. Ich bin einfach hingefahren. Ich stand praktisch vor seiner Haustür. Nicht praktisch, ich stand vor seiner Haustür.
0: Sie haben vor seiner Haustür gestanden?
1: Ich habe vor seiner Haustür gestanden.
0: Dieses Bild haben Sie am Abend vorher gemacht. Wärmebildkamera, falsche Kennzeichen am Wagen, kein Handy. Sie waren vorbereitet.
1: Ja.
0: Warum?
1: Das ist so in mir drin.
3: Ja? Schon immer.
1: Ich habe früher mal die Antifa ausspioniert, da. Das hat sich so angefühlt, so agentenmäßig.
3: Das liegt Ihnen also?
1: Ja.
0: Ihr Pseudonym im Internet lautet Game Over. Game Over hat folgenden Post ins Netz gestellt. Wenn diese Regierung nicht bald abdankt, wird es Tote geben. Haben Sie Lübcke damit gemeint?
3: So agentenmäßig.

0: ich meine, die aufgemachten Grenzen, das ist von vielen hier negativ gesehen worden. Aber was hatten wir denn für eine Chance? Oder was hatte denn die Regierung für eine Chance? Wollte man die an der Grenze stehen lassen?
1: Ja? Das ist ja eine Sonderregelung gewesen unserer Bundeskanzlerin, diese Humanität durchzuführen. Nur die Entscheidung kam überraschend und kam über Nacht. Und das ist schwierig, eine richtige Entscheidung zu fällen.
2: Das war schon eine Situation, wo man sich klassisch fragt, wie verändert sich unsere Gesellschaft an der Stelle. Und dann ja dieser Ausbruch, wir schaffen das, die ganz klare Fragestellung, wie schaffen wir das? Na, da hat man natürlich vielleicht als jemand, der auch politisch aktiv ist und teilweise Verantwortung trägt, natürlich auch einen anderen Blick nach dem Motto, da wird man vor die Situation gestellt, wir müssen das schaffen. Ja?
3: In den nächsten Tagen treffen immer mehr Flüchtlinge in Calden ein, einer 800-Seelen-Gemeinde in der Nähe von Kassel.
4: Über Nacht entsteht eine Zeltstadt am Rande eines alten Flughafens. Und plötzlich ist die kleine Gemeinde mitten in der Flüchtlingskrise 2015 angekommen.
2: Wir schaffen das, kombiniert mit der Willkommenskultur, was ja in den Tagen Thema war, kann ich mir schon gut vorstellen, dass das Flüchtlinge, die irgendwo standen, schon dazu bewogen hat, nach Deutschland zu kommen.
5: Man hat sich irgendwie innerlich darauf eingestellt, naja, es kommt vielleicht so eine Situation, was habt ihr denn mal an Gebäuden anzubieten, hier in der Gemeinde Calden, um Flüchtlinge gegebenenfalls unterzubringen. Aber dass das dann so eine Nummer wurde, dass das Land Hessen eine hessische Erstaufnahmeeinrichtung hier in der Außenstelle errichtet, das war so nicht absehbar.
6: Es muss eine gewisse Ordnung herrschen, es muss eine Struktur da sein, damit das nicht alles hier völlig zerfleddert. Also das Beispiel Müll ist da halt ein gutes. Wenn man das einfach laufen lässt, dann liegt halt hier überall, liegen hier Tetrapacks rum, die in der Einrichtung gereicht werden. Es liegen Kleiderspenden, die werden liegen gelassen, es werden Feuer angezündet im Wald und solche Dinge mehr. Und Herr Lübcke hat die Aufgabe gehabt, ja, ganz konkret, der musste fast jede Woche irgendwo eine neue Flüchtlingseinrichtung quasi eröffnen und musste der Bevölkerung vor Ort erklären, warum das denn jetzt so sein muss.
7: Das Optimale ist es nicht, es ist eine Notlösung. Wir haben am Dienstag hatten wir in Gießen 8.000 Asylsuchende. Gießen ist anderlich ausgelegt, die Erstaufnahmeeinrichtung auf 2.500. Wir haben um Gießen herum aufgebaut. Und wir müssen jetzt sehen, dass wir die Menschen nicht wegschicken.
8: Walter Lübcke war jemand, der war nach meiner Wahrnehmung sehr geprägt durch ein humanistisch-christliches Menschenbild. Für ihn war das auch ein Ausdruck der Wertschätzung unserer Demokratie und Freiheit, dass Menschen in großer Zahl nach Deutschland geflüchtet sind.
9: "2015 sind wir nach Deutschland gekommen. Das heißt, alle Wege waren offen. Danach sind wir nach Israel gegangen.
10: Und jetzt lebt ihr in einem Dorf?
11: Das ist mein großer Dorf.
9: Für mich und für meine ganze Familie ist viel besser als in meiner Heimat. Da gibt es viel Krieg und wir konnten nicht so gut dort lernen.
10: Und da habt ihr gekocht?
11: Ja, das ist davor. Das ist meiner.
10: Okay, deiner. Wo ist der Kleine geboren?
11: Hier.
10: Ein echter Wolfhagen.
12: Natürlich gab es, wir haben lassen zu viele Flüchtlinge rein und so. Das war schon das Gespräch mal. Aber jetzt doch nicht so auf dem Sinn, dass das dann in Gewalttätigkeit ausarten muss.
13: Naja, Tenor war halt, Merkel will dieses Land zerstören. Merkel hat das Recht gebrochen. Wir werden überflutet mit Ausländern und wie lange, ich meine, wie lange soll das noch gut gehen? Ich hatte jetzt aber nicht ich hatte nicht so Ambitionen, selber auf Veranstaltungen zu gehen. Ich wollte es eigentlich dabei belassen, wie es ist, mit meinen Waffen halt. Vorbereitet sein. Also, auf diesen eventuellen Bürgerkrieg.
14: Okay, also gleich nochmal. Ja, gar nicht schlecht. Hier, mach mal weiter.
15: Ha, du, ich habe meinen Waffenschein zurück. Vom Gericht. Darf mich jetzt wieder ganz offiziell bewaffnen. Ich liebe diesen Scheißstaat. Stefan, du kannst jetzt die Waffen der Nutzung abholen.
14: Okay.
15: Hast du das Geld?
14: Nee, ich strecke ich vor, aber ich hol's mir von den Kollegen.
15: Gut.
16: In den 2000er Jahren waren Neonazis zum Teil in Kassel im öffentlichen Bild auch noch präsent. Ne? Da gibt es Fotos, wie er mit anderen vor einer Kneipe steht, bewaffnet mit Stühlen und Schlagstöcken.
17: Wir sind dann zu der Kneipe gefahren, Stadt Stockholm, und haben mit der Wirtin gesprochen. Sie hat geschildert, wie er auch immer in der Kneipe war, mit anderen Neonazis zusammen. Mal alleine, wo er dann im Prinzip unauffällig war, aber gerade in der Gruppe hat sich da eine gewisse Dynamik dann wohl ergeben. Dann auch mit zunehmendem Alkoholpegel auch rechte Parolen gegrölt worden sind. Das war eigentlich das Eindrücklichste, was sie gesagt hat, dass sie und auch andere Gäste, die ihn von früher kannten, gesagt haben, nein, der kann es eigentlich nicht gewesen sein, zumindest nicht alleine. Sie hat ihn als reinen Mitläufer geschildert.
15: Ja, wir sind dann im Internet auf eine sogenannte Todesliste einer rechtsextremen Organisation gestoßen und auf der stand eben auch der Name Walter Lübcke und die jüdische Gemeinde Kassel unter anderem. Ich finde, es kann doch nicht sein, dass zumal, wenn Sicherheitsbehörden Kenntnis davon haben, dass solche Todeslisten im Internet kursieren, dass das dann einfach weiter öffentlich abrufbar ist für jedermann, dass das da wie so ein Tribunal im Prinzip die Namen alle aufgeführt sind.

0: Hier, da. Habe ich mich versteckt. Hier.
1: Gut. Dann machen wir mal die Handschellen weg.
2: Aufstehen.

0: So, jetzt nehmen Sie mal die Waffe aus der Umhängetasche. So wie Sie das beschrieben haben.
1: Mit welcher Hand haben Sie die Waffe geführt? Rechts.
0: Und wo sind Sie gestartet?
2: Ja, von der Koppel.
3: Hier zum Beet.
2: Hier habe ich mir eigentlich schon gewünscht, dass er nicht erscheint. Ist aber doch gekommen. Ich habe den erst gar nicht bemerkt. Da musst du einfach hingekommen sein. Sich da einfach hingesetzt. Eben auf dein Smartphone geguckt.

0: Was will der denn hier? Scheiße. Wir machen gleich weiter. Geht's voran?
1: Bisher ja.
0: Gut.
1: Kann ich irgendwas für Sie tun?
0: Oh, machen Sie ruhig weiter. Ich schaue gern zu. Vielleicht lerne ich ja noch was.
1: Auf ein Wort, Herr Vogel.
2: Kommen Sie mal mit. Einer seiner Nazi-Kameraden soll die Frau vom Ernst beleidigt haben. Deswegen hat er sich angeblich aus der Szene zurückgezogen.
3: Das kann auch eine Schutzbehauptung sein. Ist Russlanddeutsche. Gehört einer Glaubensgemeinschaft an.
2: Frage ist, hat sie ihn unterstützt?
3: Wann sind die Kinder geboren? Anfang 2000?
2: 2010 war er definitiv noch aktiv in der Szene. Ist verurteilt worden. Was sagen Sie? Was verbindet die beiden?
3: Politik? Weiß ich nicht. Religion vielleicht? Er nutzt in seinen Aussagen öfters religiöse Bilder. Seine Spende an die AfD hat er mit den Worten Gott sei mit euch versehen.
0: Ich bin nicht oft an einem Tatort. Wohnt die Familie noch hier?
4: Ja, ja, sie bleiben. Sie sagen, das sind sie ihrem Ehemann und Vater schuldig.
0: Tapfer. Ich könnte das nicht.
4: Herr Vogel, steht irgendwas über Ernst in den NSU-Akten? Oder über seinen Kumpel Markus? Etwas, was uns weiterbringen könnte?
0: Der Name Ernst wird erwähnt.
4: Von wem? Wie oft?
0: Das muss ihn nicht interessieren.
4: Und sein Kumpel?
5: Lappalien. Nichts Handfestes. Keine Vorstrafen. Ein paar Anzeigen wegen verbotener Nazisymbole. Landfriedensbruch.
4: Und trotzdem lassen Sie zu, dass sich die beiden bewaffnen? Ich weiß so viel über Sie. Sie haben mehr als Dreck am Stecken.
0: Drohen Sie mir?
6: Guten Morgen, Herr Vogel.
0: Morgen. Und eins noch, Kollege Bartels. Als unsere Untersuchung zu den NSU-Morden begann, galt Stefan Ernst längst als harmlos.
4: Harmlos? Mit 12 Vorstrafen.
6: Ist unser Täter etwa Ihr Mann? Das hätten Sie mir doch gesagt, oder?
0: War sicher.
3: Oder ist einer von seinen Kumpels involviert? Und Sie haben Angst, dass Ernst ihn hier und heute verrät?
0: Sie haben mich eingeladen. Schon vergessen?
6: Stimmt.
0: Machen Sie weiter. Ich bin Ihnen nicht im Weg.
7: Also, ich kriege immer noch heute eine Gänsehaut, wenn ich sage. Und ich könnte auch nicht auf der Terrasse jetzt noch mal sitzen, wo es passiert ist, wo wir aber schon öfters gesessen haben mit ihm zusammen, auch abends ein Gläschen Wein getrunken und über politische Sachen geredet. Das Problem ist halt, es geht auch nicht vorbei.
8: Also, ich bin ein großer Gegner der Todesstrafe, aber wenn ich sowas sehe, wo einer planmäßig, systematisch über Jahre daran denkt, einen umzubringen, das ist für mich ein Grund, ja, ich sag mal, den verhungern zu lassen oder irgendwas. Also, das ist für mich einfach menschlich unfassbar. Ich bin jetzt noch. Das ist einfach unfassbar.
9: Mittags anrufen, Walter, grüß dich. Wollen wir mal Mittagessen gehen bei dir in der Kantine? Das gibt's nicht mehr. Es gibt's auch nicht mehr, dass wir uns zum Sport verabreden. Es gibt's auch nicht mehr, dass wir uns zum gemeinsamen Urlaub verabreden. All das hat dieser Mann da kaputt gemacht. Ein Mann, der in seinem Leben schon so vieles kaputt gemacht hat.
10: Die Gespräche, die haben sich dann immer weiter radikalisiert. Ja, und dann kam der Markus auf mich zu und meinte, hier, da ist so eine Veranstaltung in Lofelden.
4: Wissen Sie das Datum noch?
10: Nee, das war der Abend, an dem der Lübcke da war. Also, wann genau, weiß ich jetzt nicht.
11: Und wie viele Leute haben Sie erwartet?
12: Also bestimmt mit 500.
11: Es ging um die Ausländer, die hier, kommen.
12: Aber angekündigt hat sich ja eigentlich eine offene Veranstaltung.
13: Und woher sollten die Flüchtlinge kommen?
12: Afrikaner, was weiß ich, wo die alle herkommen.
13: Welche Ängste hatten die Leute denn vor den Flüchtlingen?
12: Ja, wie gesagt, dass die Leute Angst um ihre Kinder hatten und dass eine Kriminalität höher wird und sowas halt in der Art. Das war dann hier mit viel Diebstähle und sowas.
13: Und diese Kriminalitätsdiebstähle, die gab es oft?
14: So wurde es jedenfalls in den Medien berichtet. Na, ich war selbst kein Zeuge, deswegen kann ich das nur aus von Medien sagen.
13: Habt ihr das direkt im Ort erlebt? Frank. Dass die Leute hier gestohlen haben? Habt ihr das direkt im Ort? Also auch hören sagen?
12: Ja. Also nur hören sagen.
15: Deswegen haben wir auch diese Infoveranstaltung gemacht. Wir wollen alle Leute mitnehmen, wir wollen sie aufklären, wir wollen sie informieren, was da passiert und wer da kommt. Und Menschen sind eben so, vor was Neuem hat man Angst, vielleicht auch vor der Menge. Es hieß ja 600 bis 700.
10: Ich bin daneben mit und wir haben uns einen Platz gesucht, ziemlich letzte Reihe.
16: Sie und Ihr Freund Markus.
10: Genau, es war sehr voll da. Die wollten da in Lofelden die Asylanten unterbringen, hatte Markus gesagt. Unglaublich, oder? In einem ehemaligen Baumarkt.
3: Und den Dr. Lübcke, den kannten Sie gar nicht?
10: Nein, kannte ich nicht. Das war das erste Mal, dass dieser Mensch mir an diesem Abend in Erscheinung getreten ist.
17: Das war ja nicht die erste Veranstaltung, die wir hatten, aber solche geplante Störung gab es vorher nie. Das war bei allen anderen, gab es immer mal Menschen, die tatsächlich irgendwelche Sorgen zum Ausdruck gebracht haben, aber das war immer konstruktiv. Die hatten ja, als die kamen, ihre Zettel schon mit ihren Parolen, die sieht man ja auf dem Foto, die sich vors Gesicht halten. Und die haben permanent gestört.
18: Diese gesamte Stimmung, die war so massiv, dass das ganze Publikum im Grunde verunsichert war.
15: Warum halten die sich jetzt auf einmal da weiße Blätter vors Gesicht?
17: Und das waren ja auch keine Lofeldener Bürger, sondern das war ja eine Gruppe, die aus Kassel kam. Ganz bewusst, die wir ja kannten von Kagida in Kassel und die dann plötzlich hier auftauchte, überraschend.
19: Da habe ich da halt die Zwischenrufe da. Vorne habe ich das unmittelbar mitgekriegt. Die haben den Dr. Lübcke massiv gestört in seinem Vortrag.
20: Worte wie Verräter oder scheiß Politik.
19: Scheiß Staat, mach dich weg.
21: Für uns vorne waren die Zwischenrufe, hau ab, Volksverräter, viel stärker. Und auf jeden Satz einer Information kamen sofort zwei, drei Zwischenrufe mit Hass und Hetze gefüllt.
22: Erst als jemand auf einmal rief, Landesverräter oder hau ab, da habe ich gedacht, na, hallo, was ist denn da passiert?
20: Ich saß hier ganz vorne und ich fand es wirklich bedrohlich und beängstigend. Und ich hatte das Gefühl, es war auch kurz vor der Eskalation. Ich hatte wirklich Angst um Dr. Lübcke und um meinen Mann, dass die durch die ganze Reihe überfallen werden und wir hätten nicht helfen können.
19: Ich habe auf der Seite gestanden. Ich habe das genau gesehen. Und ich habe mich geschämt, als ich nach Hause gegangen bin. Ich schäme mich heute noch.
23: Ja, das ist übrigens ein Grundgefühl, was wir alle hatten, als wir gegangen sind. Scham, Betroffenheit, ich bin sonst nicht auf den Mund gefallen. Aber an dem Abend kam ich mir vor, wir haben wie mundtot, wie in einer Starre.
24: Ich würde sagen, es lohnt sich, in unserem Land zu leben. Da muss man für Werte eintreten. Und wenn diese Werte nicht vertritt, der kann jederzeit dieses Land verlassen, wenn er nicht einverstanden ist. Das ist die Freiheit eines jeden Deutschen. Das ist die
22: Ja, er kam meistens, wenn ich bei einer Veranstaltung dabei war, wo er gesprochen hat, kam er meistens hinterher und wollte wissen, wie das rübergekommen ist, was er gesagt hat. Und in dem Fall kam er aber gleich auf den Punkt und sagte, war das jetzt einfach ein bisschen zu happig oder zu viel oder irgendwas in der Art? Und ich habe gesagt, Chef, nein, Chef, das war nicht zu heftig, ich bin stolz wie Bolle auf Sie, habe ich gesagt.
19: Der hat den Typen da vorne geantwortet. Und vielleicht war er mit seinem Coolness oder seiner Coolheit nicht cool genug, was dann letzten Endes zu diesen berühmten Worten führte. Und das, was er gesagt hat, das hat er zu diesen Menschen, die ihn ständig gestört haben, denen hat er geantwortet.
20: Er hat gesagt, kann jeder Deutsche das Land verlassen. Und das hat natürlich hier die Leute zum Teil schon in Aufruhr gebracht, die eben hierher gekommen sind, um ihre Fragen loszuwerden. Da hat er nicht cool genug, sagt man jetzt mal, reagiert drauf.
0: Ich wusste in dem Moment, dass es die Leute betrifft, die direkt vor ihm saßen. Und ich habe in dem Moment nur gedacht, das könnten jetzt die, die das nicht mitgekriegt haben, wie er von vorne angegangen wird, können das falsch verstehen oder in den falschen Hals bekommen.
10: Also das Video, das kennen Sie, ja?
3: Ja.
10: Das war der pure Zufall. In dem Moment, als der Lücke gesprochen hat, da hat der Markus einfach drüber gehalten. Und so ist das Ganze überhaupt erst ins Netz gekommen. Das war das erste Video. Gibt gar kein anderes. Kein anderes erstes Video.
3: Wie hat denn die Aussage von Herrn Lübcke auf Sie gewirkt?
10: Naja, ich war baff. Ich war richtig emotional aufgeladen. Ich fassungslos eben. Also wenn Sie das Video kennen, dann da ist ja jemand im Hintergrund, der ruft. Ich glaub's nicht. Ich glaub das nicht. Und dann ruft er noch, verschwinde, verschwinde. Das war ich.
9: Dann habe ich hier gesessen und habe auf ihn gewartet. Er kam rein, er war so sehr ruhig, hat seine Jacke hängen, kam hier hin und setzte sich dann hier auf diesen Stuhl. Ne? Und ich habe schon gesagt, das ist mit ihm los. Ne? Ich sage, Alter, was ist? Ist irgendwas Besonderes gewesen? Und er sagte, du, ich glaube, ich bin in eine Falle getappt. Und in dem Moment ging es schon los. Ne? Er hatte sein Handy hier liegen und dann guckte er und sagte, ja, eben hat es schon angefangen im Auto, prop, eine SMS, eine E-Mail nach der anderen und, Beleidigungen, Morddrohungen und ne, dann hat er mir das gezeigt. Ne, ich habe da mal so einige mehr angeguckt. Ne, ich will gar nicht wiederholen, ne, was er da, ne, was das für übelste Beleidigungen und Beschimpfungen waren, ne, und. Die Morddrohungen waren eindeutig, die waren so eindeutig, dass er nach kurzer Zeit gesagt hat, du, pass mal auf, ich muss nach Hause. Na, er hatte wirklich das erste Mal, dass ich bei Walter gesehen habe, dass er sich richtig Sorgen gemacht hat, dass er auch ein bisschen Angst hatte.

0: Er ist zurückgekommen von diesem Abend und hätte das auch so gesagt, dass er da doch sehr alleine gestanden hat mit seinem Eintreten für die Aufnahme von Flüchtlingen.
1: Das hat Frau Lübcke zu ihm gesagt.
0: Ja. Frau Lübcke hat das also so ausdrücklich gesagt, dass sie, dass er so nach Hause gekommen ist und gesagt hat, ja, also er war dort einsam an dem Abend in diesem Engagement.
2: Es lohnt sich, in unserem Land zu leben.
3: Da muss man für Werte eintreten.
2: Und wer diese Werte nicht vertritt,
4: kann jederzeit dieses Land verlassen, wenn er nicht einverstanden ist. Das ist die Freiheit eines jeden Deutschen.
5: Es lohnt sich, in unserem Land zu leben. Da muss man für Werte eintreten. Und wer diese Werte nicht vertritt, der kann jederzeit dieses Land verlassen, wenn er nicht einverstanden ist. Das ist die Freiheit eines jeden Deutschen. Vollkommen recht mitgehabt. So sehe ich das auch.
6: Der Mann hat was für die Öffentlichkeit getan. Der hat sich sogar auch über viele Dinge hinweggesetzt, um unseren Mitbürgern, die mit Migrationshintergrund sind, zu helfen, sich in diese Gesellschaft einzugliedern. Und das ist den Leuten nicht genehm, die auf der rechten Seite unserer Gesellschaft stehen.
7: Spring! Ich habe ihn einmal getroffen, Wochen später auf dem Rathausplatz. Er ging, glaube ich, ins Rathaus zum Termin oder ins Bürgerhaus, weiß ich nicht mehr so genau. Und er war ja, er kannte ja alle, hat auch jedem die Hand gegeben, auch mir dann. Und da habe ich gesagt, oh, Dr. Lübcke, das hat ja ganz schön Wirbel verursacht, Ihre Bemerkung von unserer Bürgerversammlung. Und da hat er gesagt, ja, ja, ich weiß, aber ich stehe zu der Bemerkung, würde ich auch heute noch mal so wiederholen.
8: Walter war ein sehr humorvoller Mensch. Ja, ich habe gefragt, wie es ihm geht. Und normalerweise ist er dann direkt zu einem lockeren Spruch immer aufgelegt gewesen. Es kam eigentlich nur ein ganz okay. Und dann habe ich schon gemerkt, okay, das beschäftigt ihn doch sehr. Und dann wollte ich hören, was ihn jetzt umtreibt und was eigentlich los ist. Er hat zwar immer gesagt, Hunde, die bellen, die beißen nicht. Aber spurlos ist das Ganze nicht an ihm vorbeigegangen.
9: Er kam damit nicht zurecht. Damit kam er nicht zurecht, dass das so massiv kam. Aber er konnte leider das nicht mehr rückgängig machen. Das hat er gesagt, ja. Hätte ich das mal lieber nicht so gesagt.
10: Haben Sie sich da schon überlegt, was Sie tun können?
11: Nee. Nee, aber ab dem Moment, da war der bei mir auf dem Schirm. Ich habe richtig Hass gehabt.
10: Hass?
11: Ja, Hass. Ich habe dann auch angefangen, ja, wie soll ich sagen, mich mit dem zu befassen. Also, wer ist das? Wo wohnt der und so? Ich bin einmal da. Einmal bin ich hingefahren, da dachte ich, ich lauf einfach mal hoch. Und dann stand er da. Der Herr Lübcke. Also, der hatte sich da mit dem Nachbarn eben gerade unterhalten.
12: Es war noch hell.
11: Ja, der hat mich sogar angeguckt. Der hat mir hinterher, also

0: Ja. Vielleicht müssen ja Leute wie Lübcke bald das Land verlassen.
1: Ob freiwillig?
0: Lass ich mal dahingestellt. Oder hier. Diesen Fettsack sollte man mit Knüppeln aus dem Land jagen. Lübcke gehört auf der Stelle abgeknallt.
2: Die werden schon sehen, ne? Der Bürgerkrieg kommt.
0: Hier, mein Liebling. Galgen aufstellen.
2: Okay, ich muss.
0: Geh.
3: Das Merkel-Pack wird den Begriff Recht schon bald näher kennenlernen.
4: Nur der reine, zum Kampf bereite Patriot kann unser geliebtes Deutschland noch retten.
2: 2018, da bin ich noch mal hin und hab da bei der Pferdekoppel da, also ich hab da auf die Terrasse geblickt. Es ist nicht genau wie lange.
5: Hatten Sie die Waffe dabei?
2: Ja, gleiche Waffe. Also da ist so ein Anbau.
6: Da ist ein Beet.
2: Genau, da habe ich gehockt und eben überlegt. Tust du das jetzt? Tust du das nicht?
7: Nette Reihenhäuschen, ruhige Lage, Menschen, die ja einfach ihr Leben in Ruhe genießen wollen und eben nicht so in den Innenstadttrubel möchten. Man kommt sich ja fast vor, als wäre man auf dem Dorf. Würde man natürlich nicht vermuten, dass hier Rechtsterroristen wohnen oder gewohnt haben. Der war weiter auffällig. Das Landesamt für Verfassungsschutz sagt ja, man hätte ihn aus den Augen verloren, weil er seit 2009 nicht mehr in Erscheinung getreten ist. Wir wissen aber aus heutiger Kenntnis, dass er ja für seine Verhältnisse etwas bürgerlicher wurde. Wobei bürgerlich in Anführungszeichen. Denn wir wissen, dass er sich sehr in der AfD oder für die AfD engagiert hat.
8: Hätte man den Hintergrund gewusst, hätte man natürlich von vornherein Herrn Ernst Hausverbot erteilt, vollkommen klar.
9: Aber er ist ja nicht nur auf Veranstaltungen gekommen, sondern er hat ja auch für Sie Plakate aufgehängt.
8: Genau, und wenn sich natürlich jemand seine Anschauung nicht ansehen lässt und auch nicht von seiner Anschauung berichtet und von den Dingen, die er vielleicht vorhat, dann können wir dann natürlich relativ wenig machen. Er hat keine Karriere bei uns gehabt, er hatte keine öffentlichen Auftritte, er hat sich immer im Hintergrund gehalten. Das ist das, was mir berichtet wurde.
9: Aber Sie haben die Partei darauf eingeschworen, nicht pietätlos über Dr. Lübcke zu sprechen. Musste da ein Machtwort gesprochen werden?
8: Nee, auf keinen Fall. Also ich glaube, es wurde noch nie großartig pietätlos über ihn gesprochen, eher über die Worte, die er damals von sich gegeben hat.
10: Wie kann der Mann sein eigenes Volk in Gut und Böse unterscheiden? Das ist doch ein Unding. Ich will das nicht mit dem Wort Gottes Willen. Ich will das nicht rechtfertigen. Aber sowas, wenn ich da in der Versammlung gewesen wäre, wäre ich auf die Barrikaden.
11: Aber nur liegt er leider unter der Erde, ne? Aber was will man machen? Ich kann nichts dazu.
12: Wir müssen nur noch mal satt sehen hier.
10: Wenn ich mich heute als Nazi beschimpfen lassen muss, dann kann ich eigentlich nur noch lachen. Ich habe drei Onkel, alle drei im Krieg gefallen. Und da muss ich mich nicht als Nazi benennen lassen.
13: Diese Drecksäue. Verfluchtes Pack. Also ich habe mir gestern mal die Mühe gemacht, nachzuschauen im Internet, was ist ein Faschist. Danke, Fehlanzeige. Also keine wirkliche, konkrete Beschreibung. Oder ich habe mich auch schon mal erkundigt, was ist ein Neonazi? Weiß ich nicht. Also nicht, weil ich einer bin, sondern weil man ja die Leute, die hier auch sind, gerne als Nazis bezeichnet. Normalerweise müssten diese Leute, die das Wort so einfach in den Mund nehmen, bestraft werden. Aber das passiert nicht. Nein, es darf jeder besudelt werden.
14: Es war natürlich schon markant, dass 2006 der Mord an Halit Yozgat in unserer Stadt geschehen ist und dann eben nicht in unserer Stadt, aber im Umfeld, im Wolfhager Land, in Ister, in seinem Wohnort, der Mord an Walter Lübcke und dass das natürlich mit der Stadt Kassel alles in Verbindung gebracht wird. Ich glaube, dass es eben nicht nur in der Stadt Kassel, da gibt es auch einen rechten Boden, noch einige vermutlichen Täter auch in der Stadt Kassel gelebt. Das zu negieren, wäre gelogen. Ja, gibt es.
15: Sehen Sie es?

0: sich in Kassel Anfeindungen ausgesetzt?
1: Ja, aber ich vertraue dabei eigentlich auch, dass ich zu bekannt bin, als dass mir jemand was tun will. Aber vielleicht ist das nicht ganz korrekt, denn ich denke, Herr Lübcke war auch sehr bekannt und es hat ihn trotzdem erwischt.

Als ich in die Show gegangen bin, sind auch immer häufiger rassistische Kommentare gefallen, wie du Affe, geh zurück in deinen Busch, ja, deine Mutter ist nichts wert, weil sie was mit einem Schwarzen hatte, du bist ein Bastard. Also solche Sachen sind dann immer häufiger geworden, bis es irgendwann Alltag für mich war. Gerade nach der Ermordung von Lübcke denkt man sich einfach als Mensch mit Migrationshintergrund, ach, ich halte lieber mal die Klappe. Ich bin lieber mal ruhig und ich sehe zu, dass ich nicht auch zur Zielscheibe werde.

0: Sie haben ausgesagt, dass Sie sich regelrecht in die Idee reingesteigert haben, Herrn Lübcke etwas anzutun.
1: Ja.
0: Beispiel?
1: Ja, ein Beispiel, was, glaube ich, jeder kennt und was, also wo auch jeder, ich weiß nicht, die Silvesternacht von Köln. Da bin ich völlig ausgetickt. Ich meine, schießen die Böller über den Domplatz. Auf die Leute. Fassen die Frauen einfach an. Diese Erniedrigung. Dieser Kontrollverlust. Ich habe nur gedacht, wie ist denn sowas bei uns möglich? Wie kann denn sowas bei uns überhaupt möglich sein?
2: Ihr werdet als unqualifizierte, nicht verfolgte Wirtschaftsmigranten niemals eine Heimat in Deutschland und Europa haben.
3: Widerstand! Widerstand!
1: Ich weiß nur genau, ich stand auf meiner Terrasse. Ich habe völlig rot gesehen. Ich war wirklich wie so vor den Kopf geschlagen. Ich bin dann losgegangen, also wie mit so einem Tunnelblick, einfach los und durch die Gegend. Da waren überall, ich weiß nicht warum, da hingen Wahlplakate. Und ich habe alles weggetreten, was ich gesehen habe von den Grünen oder von der SPD. Ich habe das alles runtergerissen, einfach weggetreten. Ich bin völlig außer mir gewesen und einfach komplett ausgetickt.
4: Stefan Ernst mit zwei weiteren Nazis kam uns hier entgegen. Er hatte riesige Pranken. Er hat mich am Hals gepackt und weggeschleudert. So. Wie so, was stehst du mir hier im Wege? Der war verächtlich, entschlossen, also so super aggressiv und körperlich total präsent.
1: Dass mir ein, also jemand entgegenkommt, ich glaube auch ein Ausländer eben, und den habe ich einfach nur angeguckt und habe gesagt, ey, euch müsste man den Hals aufschneiden.
5: Wir werden sie jagen. Und wir werden uns unser Land und unser Volk zurückholen.
0: Wissen Sie noch, wann das war?
1: Weiß ich nicht. Kann ich nicht sagen. Doch, Alter. Doch, das war am 6.1., glaube ich.

0: Sag mal, du machst doch Werkzeug, oder?
1: Mhm.
0: Fräst du auch?
1: Klar.
0: Ich hab da ein paar Deko-Waffen zu Hause. Kann man die scharf machen?
1: Na sicher.
2: Warum haben Sie sich die Videos von dem Attentat in Nizza immer und immer wieder angesehen?
1: Die ganzen Toten, nee. Die ganzen schreienden Menschen im Ort.
2: Hatten Sie da schon den konkreten Entschluss, Lübcke etwas anzutun?
1: Nee, war mehr so eine Sache, so eine fast schon... so eine krankhafte Sache mehr. Das war ein bisschen so wie eine Manie, so was Manisches eben, wie eine Batterie. Das erzeugt Dinge in mir,
3: komm,
1: die nicht gut sind.

0: gar nicht schlecht.
1: Später mal da. Da hatte ich auch die Waffe dabei, da habe ich gedacht, wenn Kirmes ist, dann schießt du ihn während der Kirmes.
2: Dann gehen wir jetzt los.
1: Ich wollte, dass der Terror zu denen kommt.
2: Waffe ist in der rechten Hand geblieben.
1: So.
2: Tatentschluss gefasst.
1: Tatentschluss gefasst, ja.
2: Das heißt, sie haben zwischen den Videos von all diesen Terroranschlägen einen Zusammenhang hergestellt zwischen Ausländern, Geflüchteten.
3: Nein, stopp, nein. Ich habe das nicht in Verbindung gebracht mit Ausländern oder Geflüchteten. Ich habe das in Verbindung gebracht mit Herrn Lübcke.
2: Warum?
3: Weil ich in ihm jemanden gesehen habe, der eben verantwortlich ist.

0: haben uns da wenig Gedanken gemacht. Also jedenfalls ich. Und der Chef hat auch immer gesagt, ach, lass die schwätzen und so weiter. Wir haben das nicht für ernst genommen. Also ich hätte jetzt wirklich in den ersten Tagen oder in den ersten Wochen nicht für möglich gehalten, dass wirklich dieser Mordanschlag aus dieser Ecke kommt.
1: Nach dem Motto, wenn er sagt, ach, wer soll mich denn umbringen, wer soll mir denn was tun, haben wir gesagt, ja, eigentlich hat er auch vollkommen recht. Wir kennen ihn ja so gut, dass uns nicht wirklich fragen muss, wer sollte diesem Mann was tun.
2: Also das war vollkommen absurd, undenkbar.
1: Das war weit weg, ja.
2: Dass da überhaupt eine Gewalttat draus wird.
1: Ja, wenn, dann hatte er höchstens Angst um seine Familie und sein Haus, weil seine Adresse ja auch überall bekannt ist und in ihrem Telefonbuch steht. Aber er hat das immer wenig auf sich selbst bezogen.
3: Sein Kumpel Markus haben Sie versucht anzuwerben. Was kriegt so einer denn monatlich vom Staat?
4: Wir geben jedem eine Chance. Wissen Sie doch, früher Steinewerfer, jetzt bei der Polizei. Aber der wollte nicht.
5: Ernst hat selbst im Knast versucht, einen türkischen Mitgefangenen abzustechen.
6: Wir müssen sie draußen noch überwachen.
4: 2018 hatten wir 24.000 Kunden auf unserer Liste. In diesem Jahr bringen wir es bundesweit auf 32.000 Rechtsextreme. Was wollen Sie? Elektronische Fußfesseln für alle, die rechts mal aufgefallen sind? Da hätten wir ja was zu tun. Ist das der Staat, den Sie wollen? Ich kann diese selbstgerechte Scheiße nicht mehr hören. Guten Tag.
7: Irgendein Psychopath mit krimineller Energie, mit Waffenfetischismus, irgendeine psychologische Komponente kommt immer zu Hilfe und irgendjemand tötet. Das ist aber kein Einzeltäter, das ist ein politischer Mord. Das wird gehetzt von irgendwelchen Politikern, Journalisten, von der Gesellschaft.
8: Vor wenigen Wochen postete Erika Steinbach das Video mit den Aussagen Walter Lübkes aus Lohfelden abermals und provozierte zustimmende Reaktionen ihrer Anhänger im Netz.
0: Ich muss schon sagen, es war mit Sicherheit nicht gerade gut, was die Frau Steinbach da gemacht hat.
9: Ich fand das, was sie gemacht hat, jedenfalls in keiner Weise hilfreich, ganz im Gegenteil.
10: Sind Sie mitverantwortlich für diese Hetze?
11: Nein, überhaupt nicht. Also diese Behauptung ist sowas von absurd, wenn man politisch andere, Andersdenkende stellt und sagt, die Meinung teile ich nicht, dann hat es nichts damit zu tun, dass man, wenn diese Person am Ende umgebracht wird, dazu auch noch beigetragen hat.
12: Und gerade Frau Steinbach hat das bewusst genutzt, um gegen ihn Stimmung zu machen, immer wieder. Und jetzt sich hinzustellen und zu sagen, ich habe doch damit gar nichts zu tun, das finde ich, ist scheinheilig.
13: Ich würde Ihnen jetzt den eigentlichen Entschluss erzählen. Die beiden Rucksacktouristen in Marokko. Ich bin abends nach Hause gekommen, immer wieder hoch ins Internet und habe mir dieses Video angeguckt. Immer und immer wieder. Wenn ein Mensch bei lebendigem Leibe der Kopf abgeschnitten wird, dann das hätte auch meine Tochter sein können, ja? Ich habe mir das immer und immer. Ich habe mir das immer und immer, immer wieder angeguckt. Das ist nicht mehr aus meinem Kopf. Das ist aus dem Kopf nicht mehr rausgegangen. Die ganzen Schreie, das ganze Blut, das ist aus dem Kopf einfach nicht mehr rausgegangen.

0: Der Tod kam in unser Dorf, weil ein Mensch beschlossen hatte, einen anderen zu töten. Der Tod kam in unser Dorf und die Erkenntnis, dass Worte sich so tief in einen Menschen eingraben können und ihn dazu treiben, einen anderen Menschen zu töten.
1: Na, ich wollte ja eigentlich schon zurück zum Auto. Und da habe ich dann plötzlich den Schein von dem, also von dem Smartphone gesehen. Und dann, also dann sollst du das jetzt tun oder? Ich bin aber erst noch mal ein Stück zurück, wieder in die Dunkelheit rein. Und er war vertieft, war der. Und das war so 23.20 Uhr, denke ich. Und dann, also keiner macht was. Und dann, also, du hast die Waffen. Und du wolltest doch was tun.
2: Und dann, wie ist es zum Schuss gekommen?
1: Ging es eigentlich plötzlich ganz schnell. Das war mehr eine Art Automatismus. Das Letzte, was ich noch gedacht habe, waren die Schreie von den beiden Mädchen. Und dann.
2: Also Moment, Sie haben hier gestanden. Das war die genaue Schussrichtung.
1: Nee, also. Und dann.
3: Okay, gut, dann genau so bleiben jetzt. Hände ausgestreckt.
4: Scheint doch zu passen.
5: Ja. Das passt alles. Ja. Nee, keine Sorge, der war's alleine. Deckt sich alles. Einzeltäter, wunderbar. Ja, ganz genau. Gut.
6: Er hat meinen Schatten gesehen. Er wollte gerade schauen. Und genau in dem Moment ist dann der Schuss gefallen. Er hat mich wahrscheinlich so nicht gesehen. Aber er hat meinen Schatten wahrgenommen.
3: Was war das für eine Entfernung?
6: 2 Meter oder 1,50.
3: Von der Seite einmal geschossen?
6: Einmal, ja.
7: Wollte er aufstehen?
6: Nein, er wollte den Kopf gerade drehen. Kam der Schuss. Ich habe mich dann umgedreht und bin den gleichen Weg wieder zurück. Runtergelaufen. Durch das Beet. Bei der Mauer runter, durch den Zaun. Und dann am Erdhügel hinten, da links raus.
7: Haben Sie ihn angefasst?

0: Zur Überraschung der Ermittler und der Staatsanwaltschaft wird heute Stefan Ernst sein bisheriges Geständnis widerrufen.
1: Ernst wird zudem den ebenfalls inhaftierten Markus H. stark belasten, so sein Anwalt Hannig aus Dresden.
2: Die heutige Pressekonferenz in Kassel wird mit Spannung erwartet.
3: Herr Ernst hat den Ermittlungsrichter des Bundesgerichtshofs heute darüber unterrichtet, dass er am 01.06.2019 gemeinsam mit einem Bekannten, dem bereits Mitbeschuldigten Markus H., zum Grundstück des Herrn Lübcke gefahren ist, wo, wie Herr Ernst glaubt, der Herr H. den Herrn Dr. Lübcke versehentlich erschossen hat.
4: Ich bin am 1. Juni gemeinsam mit Markus nach Wolfhagenister gefahren. Meine Waffe habe ich ihm während der Fahrt gegeben. Wir sind dann gemeinsam auf das Grundstück zu Herrn Lübcke. Wir wollten dem eine Abreibung verpassen. Mehr nicht. Ja, dann haben wir uns mit ihm gestritten. Dann ist Herr Lübcke aufgestanden und dann ist ein Schuss gefallen. Also die Waffe hatte Markus in der Hand.
5: Das hat er aber fein auswendig gelernt.
6: Die Frage ist doch, ab jetzt kann es auch so gewesen sein.
5: Zum Kotzen.
7: Damit kommt er nicht durch.
6: Unschuldsvermutung.
7: Wenn seine Version plausibel ist, werden wir der ebenso folgen. Und seinen Freund verurteilen. Ernst hängt immer mit drin, da kommt er nicht raus.
8: Hast du ihn schon gesehen?
4: Nee.
8: Da. Da ist er.
4: Also, der Markus hat sich dann von vorne genähert. Und Herr Lübcke hat ihn dann auch wahrgenommen. Dann hat der Markus die Waffe angelegt und den Hahn gespannt. Und hat gesagt, so Lübcke, Zeit für dich zum Auswandern. Und ich habe dann gesagt, für Leute wie dich gehe ich jeden Tag arbeiten. Dann wollte der Lübcke gerade, also der ist aufgestanden und ich bin zu ihm hin und habe den mit der linken Hand, habe ich den zurückgedrückt. In den Stuhl zurückgedrückt. Und gesagt, nicht bewegen. Dann ist er wieder aufgestanden, also der wollte wieder aufstehen. Und ich habe nochmal gesagt, nicht bewegen. Und genau in dem Moment ist der Schuss gefallen. Muss versehentlich gefallen sein. Der Markus wird sich wahrscheinlich erschrocken haben. Und dann ist die entsicherte Pistole eben, denke ich, losgegangen.
5: Warum sollte Stefan Ernst seine Waffe seinem Kumpel geben?
7: Haben die eigentlich Masken getragen?
6: Wahrscheinlich nicht. Weil ihr Opfer eh nicht überleben sollte.
7: Die Tatrekonstruktion, die auffindende Situation des Opfers, der Schusskanal, das passt alles nicht zum zweiten Geständnis.
5: Lübcke hielt eine Zigarette in den Fingern. Die hat er sich gerade eben angezündet. Steck mir doch keine Kippe an, wenn ich von zwei bewaffneten Typen bedroht und körperlich angegangen werde. Sie wollten Herrn Lübcke also eine Abreibung verpassen?
6: Ja, weil sie wütend auf ihn waren.
5: Aber sie machen doch sonst keine halben Sachen, wenn es darum geht, jemanden zu bestrafen. Egal, ob es andere Menschen sind oder sie selber. Sieht man noch was? Sicher nur noch Narben, wo das Wort Hass in ihrer Hand stand. Das muss doch höllisch wehgetan haben damals. Als sie sich dafür bestrafen wollten, zu anhänglich gewesen zu sein, weil ihr bester Freund, ein Türke, nichts mehr mit ihnen zu tun haben wollte. Warum haben Sie danach Feuer im Keller eines Hauses gelegt, in dem Türken wohnten? Dann, Wiesbaden, 1992, Bahnhofstoilette. Sie fühlten sich von einem türkischen Mann, wie sich später herausstellte, einem Imam, ich zitiere, sexuell angemacht.
6: Ihr Opfer hat diese Schilderung übrigens bestritten.
5: Und weiter steht hier, Sie fühlten sich angeekelt. Besonders belastend war es für den Angeklagten, dass es sich bei dem Mann um einen Ausländer handelte. Daraufhin trat der Angeklagte an den Mann heran, legte ihm seine Hand von hinten auf die Schulter und rammte mit seiner rechten Hand dem Mann das Messer in Höhe des 9. zwischen Rippenraumes nach unten gerichtet in den Brustkorb und die Bauchhöhle. Als sich der Mann herumdrehte, stach der Angeklagte nochmals von vorne auf den Zeugen, kurz unterhalb von dessen rechter Brustwarze ein. Nur den Ärzten ist es zu verdanken, dass dieser Mensch nicht krepiert ist.
9: Als Sie Herrn Dr. Lübcke gegenüberstanden,
10: zu zweit ihm gegenüberstanden
9: und ihn bestrafen wollten, mit all dem aufgestauten Hass auf ihn, da haben Sie ihn bloß geschubst.
10: Was ist das?
5: Damit wurde am 6. Januar ein Iraker schwer verletzt. In Lohfelden. Wurde dem Mann von einem Radfahrer ihm vorbeifahren in den Rücken gerammt. Haben wir in ihrer Garage gefunden. Vielleicht haben sie an dem Abend ja dann doch noch was anderes gemacht, außer Plakate eintreten. Sie fahren doch oft mit dem Rad zur Arbeit. Der Tatort liegt zwischen ihrem Wohnort und ihrer Arbeitsstelle. Und auf dem Messer haben wir ihre DNA und die des Opfers gefunden.

0: Morgen. Morgen.
1: Danke. Was wollen Sie von mir?
2: Sie kennen doch fast jeden hier bei der Polizei.
1: Hat der Minister Sie geschickt?
2: Wir müssen wissen, ob es unter Ihren Kollegen Verbindungen gibt zu dubiosen V-Leuten, dem Netzwerk NSU 2.0.
1: Ich kann mich bei meinen Kollegen umhören. Im Gegenzug dazu möchte ich einen Blick in die NSU-Akten.
3: Sind größtenteils gesperrt. Bis 2044.
1: Auszüge reichen mir. Ich will wissen, ob es zwischen dem Lübcke-Mord und dem NSU-Netzwerk einen Zusammenhang gibt. Ob der Mord hätte verhindert werden können, wenn ihr die Akten nicht unter Verschluss gehalten hättet.
2: Das glauben Sie doch selbst nicht. Der Verfassungsschützer Vogel sagte mir, dass Sie etwas gegen ihn in der Hand hätten.
1: War klar, dass Sie deswegen auftauchen. Vogel schützt einen Tatverdächtigen im Mordfall Josgat. Vielleicht sogar den Mörder.
2: Haben Sie Beweise?
1: Klar.
2: Ja, dann her damit. Ich habe nur keinen Bock, dass irgendein Mist bei der Presse landet.
1: Mich interessiert eher, wieso dieser Markus in seiner Küche Waffen fertigen konnte. Warum Sie das zugelassen haben?
2: Nicht meine Entscheidung.
1: Ernst spaziert 2018 in aller Öffentlichkeit in Chemnitz mit. Bewaffnet sich, radikalisiert sich.
2: Darüber gab es keine Informationen.
1: Fragen Sie mal Ihren Kollegen Vogel, warum das so war.
2: Werden wir tun.
1: Wen hatte Ernst an seiner Seite? V-Leute, über die man die Kontrolle verloren hat?
2: Ich bin nach wie vor der Meinung, Ernst ist ein Einzeltäter.
1: Nein. Haben Sie sich mal sein Gesicht angesehen? Der übernimmt keine Verantwortung. Wir kennen nur diese Zahl. Wir wissen, dass Ernst 11-mal in den gesperrten NSU-Akten auftaucht. 11-mal. Warum? Was steht da drin?
2: Sie haben vielleicht eine Haltung, eine Moral. Sonst haben Sie nichts.
1: Was das?

0: Mich ist Ernst ein typischer Einzeltäter.
1: Wieso sprechen Sie seinen Freund, diesen Markus, frei?
0: Es gibt keine Spuren von ihm am Tatort.
1: Die haben Sie wahrscheinlich beseitigt.
0: Ich mache mir Sorgen um Sie. Wirklich. Ernsthafte Sorgen.
2: Ihr könnt mal ausrechnen, wie viele davon noch weiß sind. Kann ich euch sagen? Und zwar zwischen 300 und 400 Millionen. Wir sind mittlerweile eine Minderheit. Es ist ein Krieg, und das kann man wirklich so sagen. Es ist ein Rassenkrieg gegen das deutsche Volk, was hier passiert. Und da gibt es den Erdmann.
3: So banal, wie das klingt. Es wird eben Abend. Ich komme nach Hause, gehe hoch ins Internet und ich gucke mir diese Videos an. Köln. Nizza, Marokko. Und das löst was in mir aus. Es gibt Videos im Internet, ja? Wo halt deutsche Kinder erniedrigt oder geschlagen werden. Also jetzt Videos nicht nur in Deutschland, sondern weltweit, wo halt Weiße drangsaliert oder ermordet werden. Ich hab gedacht, du musst was tun. Der Lübcke war verantwortlich. Der lässt die ins Land.

0: In welcher Stimmung war Walter Lübcke an dem Abend, als Sie ihn besuchten?
1: Neutral, ausgelassen. Also ich denke, er war mit sich und mit der Welt zufrieden und freute sich auch schon auf den zu erwartenden Ruhestand und auf die neuen Freiräume, die da kommen sollten.
0: Wie sah dann an diesem Abend Ihr Abschied aus?
1: Wir haben uns nett verabschiedet. Wir waren gut gelaunter Dinge. Dass dieser Abend so ausgehen würde, wie er ausgegangen ist, damit konnte weder er noch ich, konnte keiner mitrechnen.
2: Es war meine Waffe. Also, ich habe geschossen. Nicht der Markus. Wir haben gemeinsam die Tat geplant, schon im April 2019. Wir sind am 1. Juni gemeinsam nach Ister gefahren, haben uns versteckt und sind dann auf Lübkes Veranda erschienen. Also, nochmal. Ich habe geschossen, nicht Markus. Das hat sich mein zweiter Anwalt nur ausgedacht. Ich wollte ein Märtyrer sein. Einer, der einen Volksschädling beseitigt.

0: Wir kommen aus Syrien. Kann man sagen, das ist meine erste Heimat hier in Deutschland, Lofelden. 700 Leute waren in diesem Ort.
1: Aber wo stand Ihr Bett?
0: Ja, eigentlich hier.
1: Ja?
0: Hier, genau so hier.

0: Ja, ich erinnere mich an eine Begebenheit. Gab es eine Einladung zu einer Familienfahrt mit der Fregatte Hessen. Die Fregatte Hessen hatte damals die Flüchtlinge im Mittelmeer aufgenommen. Hat er dann auf der Fregatte, als wir zusammenstanden, dann noch mal erzählt und hat gesagt, die humanitäre Hilfe der Bundeswehr und das, was wir im RP haben, das hängt alles zusammen in unserem demokratischen Rechtsstaat, in dem wir in Freiheit leben. Und ich sehe noch so Lachen und Glück in seinen Augen. Und das war seine Art, Themen zusammenzubringen.
1: Es lohnt sich, in unserem,
2: es
1: Land,
2: lohnt
1: zu
2: sich in unserem Land zu leben.
3: Da muss man für Werte eintreten.
4: Da muss man für Werte eintreten.
5: Und wer diese Werte nicht vertritt,
6: kann jederzeit dieses Land verlassen.
7: Wenn er nicht einverstanden ist.
8: Das ist die Freiheit eines jeden Deutschen.

Unser Vater fehlt uns allen sehr. Man kann kaum ermessen, was einem angetan wird, wenn der eigene Ehemann, der eigene Vater und Opa erschossen wird. Aus Worten wurden Taten, die unbegreifliche Ermordung unseres Vaters.

0: Am 21. Tag des Prozesses um die Ermordung Walter Lübkes wird Markus H. aus der Untersuchungshaft entlassen.
1: Das Gericht sieht den dringenden Tatverdacht bezüglich der Beihilfe zum Mord an Walter Lübke als nicht mehr gegeben.

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0: Alles Gute zum Geburtstag, meine Süße. Werd glücklich und zufrieden.
1: Oh, Schluss jetzt, Schluss jetzt. Ich kann nicht mehr. Lass uns die Torte essen und mach deine Geschenke auf. Das ist alles für dich, Tienchen.
2: Ist alles in Ordnung. Du sollst dich nicht so anstrengen.
0: Dem Baby gefällt's. Es liebt Musik.
3: Ui, ein Farbkasten mit 36 Farben. Genau den habe ich mir gewünscht. Danke, Mama. Danke, Mikele.
4: Hast du das gesehen? Ein Farbkasten mit 36 Farben. Wenn du mal groß genug bist, darfst du auch mal damit malen. Kleine Schwester.
2: Wieso Schwester? Es wird ein Junge.
3: Ein Mädchen.
2: Nein, ein Junge.
3: Ein Mädchen.
2: Wieso ein Mädchen? Es wird ein Junge.
3: Jungs haben wir schon genug.
5: Es wird ein Junge.
3: Ein Mädchen.
5: Es wird ein Junge.
3: Nein.
5: Komm her.

0: Was malst du denn?
1: Den blauen Vogel. Der bringt uns Glück.
2: Buongiorno.
1: Papa! Ich hab gar nicht gewusst, dass du kommst. Hast du mir denn auch ein Geschenk mitgebracht?
2: Aber natürlich. Du bist im Auto.
0: Magnus, was willst du?
2: Meine Tochter hat Geburtstag. Da kann ich da wohl gratulieren, oder?
0: Dann mach das. Und geh wieder, bitte.
2: Ich bin nicht den weiten Weg gekommen, um nach einer Minute wieder zu gehen. Friederike, wir müssen reden.
0: Es ist vorbei, Magnus. Schon lange akzeptier das endlich. Ich liebe Michele. Wir bekommen ein Kind.
2: Tine, vermisst du Bredenkamp nicht? Ist doch schön dort. Weißt du was? Wir fahren wieder zurück. Nach Hause.
3: Es ist besser, Sie gehen jetzt.
0: Es ist vorbei, Magnus. Bitte lass uns in Ruhe.
2: Aber ihr gehört doch nicht hierher. Das ist doch nicht, Mensch!
4: Das Spiel ist mir nur ein. Das ist alles Scheiße hier!
1: Papi, bitte nicht. Papa, bitte nicht.
2: Ist gut, ist gut. Komm, komm, wir gehen. Nach Hause, wenn Mama hier bleiben will, komm. Komm.
1: Nein, nein.
3: Lassen Sie das Kind los und verschwinden Sie.
2: Schießen Sie doch.
3: Verschwinden Sie!
1: Magnus.
2: Schießen Sie doch! Schießen Sie doch! Schießen Sie doch!
1: Halt das raus! Mama! Mama!

0: Christina. Kindchen.
1: Opa.
0: Weißt du was? Wir gehen nach Hause.

0: Christinchen, schön, dass du da bist, mein Dirn. Jetzt bist du zu Hause und alles wird wieder gut. Komm, mein Süßes. Jetzt kriegst du Kakao und Hühnersuppe.
1: Christine, weißt du denn gar nicht mehr, wer ich bin? Oma, was hat sie denn?
0: Christine ist müde. Die Reise von Italien war ja auch sehr lang. Sie muss sich jetzt ausruhen.
1: Sie ist blöd. Du aber auch. Sie war ein halbes Jahr lang weg. Das ist ganz schön lang. Aber sie wird sich schon wieder an uns gewöhnen.
0: So, jetzt schläfst du erstmal schön. Und nachher, wenn du wach bist, dann hast du bestimmt Hunger. Komm, mein Süßen, leg dich ins Bett. Das war sicher alles sehr schwer für dich. Aber nun bist du zu Hause. Bei deinem Großvater, bei Winnie und bei mir. Schlaf gut, mein Süßen.

0: Die arme Dian.
1: Meinst du, sie wird je wieder lachen können?
0: Sie ist eine Kampfhofen und hier ist ihr Zuhause. Aber ich möchte nicht wissen, was sie für Bilder im Kopf hat.
1: Schrecklich. Ich glaube, es ist Friederikes Schuld.
0: Wie geht es, Magnus? Wie wird er damit fertig?
1: Tessa, erwähne diesen Namen bitte nie mehr in meinem Haus.
0: Aber er ist doch Ihr Sohn und doch sicher vollkommen verzweifelt. Sie haben ihn doch im Gefängnis besucht.
1: Ich denke, ich habe mich klar und deutlich ausgedrückt, Tessa.

0: And the winner is Winnie Henning.
1: Wie immer.
0: Da kann ja nicht jeder so vorsichtig sein wie du und so lahmarschig wie Flower. Ich verstehe überhaupt nicht, warum dein Großvater dir zum Examen so eine lahme Ente geschenkt hat. Wenn Oma Telse das mit mir machen würde, ich wäre ja...
1: Das ist das liebste Pferd, was ich je hatte. Stimmt's, meine Beste?
0: Lieb! Das ist alles, was du erwartest, aber darauf kommt's nicht an. Feuer müssen die haben. Ich mag das, wenn die neugierig sind und frech und...
1: Winnie? Gibt's da irgendwas, was ich mal wieder nicht weiß? Komm, sag schon, wer ist es diesmal?
0: Ich hau ab.
1: Warum denn?
0: Opa Johann fragt mich sowieso nur wieder, wann ich endlich mein Diplom hab.
2: Na, Christine, hast du dich schon wieder eingewöhnt?
3: Es ist, als wäre ich gar nicht weg gewesen. Auf der Uni haben mich alle für eine Streberin gehalten, weil ich gar nicht schnell genug fertig werden konnte. Dabei war es nur die Sehnsucht nach Breden kann.
2: Komm!

0: Mauer ist ein gutes Pferd. Du hättest mir kein schöneres Geschenk machen können. Und weißt du, an wen sie mich erinnert? An Cornett.
1: Das Pferd deiner Mutter war ganz anders.
0: Aber er war ein wundervolles Pferd. Ich verstehe immer noch nicht, warum du ihn verkauft hast.
1: Du warst gerade mal 4, als du ihn zum letzten Mal gesehen hast.
0: Du gibst dir immer noch die Schuld, stimmt's?
1: Hör auf!
0: Großvater, sie hat doch nichts Böses getan. Sie hat einen Fehler gemacht, vielleicht, ja, aber sie ist meine Mutter.
1: Jetzt ist aber wirklich Schluss, ja?
2: Moin, John! Hab ich mir doch gedacht, dass du das bist. Ich grüße dich, wie geht's dir? Sag mal, das gibt's doch nicht. Das ist doch andere Christine, hallo. Entschuldige, ich hab dich gar nicht mehr erkannt. John, wie kommst du zu so einer schönen Enkelin?
1: Tag, Oliver.
2: Tag. Ach ja, ich hab schon gehört, du hast ein super Examen hingelegt, ja? Gratuliere.
0: Danke.
2: Und was willst du jetzt machen, so beruflich?
1: Sie wird sich in die Leitung von Bredenkamp einarbeiten.
0: Ja.
2: Ach so, gut, gut. Umso besser. Und, was meinst du, Christine? Wollen wir mal was unternehmen? Ich meine, ich gehe lieber mit Leuten aus, die ein bisschen was im Kopf haben. Ein bisschen mehr als Trecker fahren und mit Pferdeäpfeln jonglieren.
0: Danke. Ich muss dann wieder, ne?
2: Also, mach's gut, Christine. Das ist eine richtige Schönheit geworden, deine Christine. Und, hat's einen Freund?
1: Sie hat Wichtigeres zu tun.
2: Ah ja?
3: Quatsch.
0: Ja, dann guck sie nicht und lern lieber.
3: Ich kann nicht dauernd denken. Mein Gehirn muss sich manchmal ausruhen.
0: Gerd.
4: Was war das? Ein Tanzkurs?
0: Ach, hallo.
4: Grüß dich. Gratulation zum Examen.
0: Danke.
4: Gut, dass du wieder da bist. Irgendjemand muss Winnie nämlich morgens aus dem Bett schmeißen. Ich glaube, wenn sie so weitermacht, hat sie ihr Studium auch bald geschafft. Ne? So in 10 oder 15 Jahren.
3: Blöd, Mann. Hast du's?
0: Was denn?
3: Ach, Gerd hat mir nur ein paar Informationen besorgt.
0: Ja, Informationen. Ich glaube es nicht. Du lässt dich immer noch von ihr ausnutzen. Ich dachte, als Tierarzt hat man irgendwann genug zu tun.
3: Ach, Gerd liebt mich eben. Sein Schatz.
4: Ja, wahrscheinlich bin ich ja blöd. Mädels, wie sieht's aus? Freut euch schon auf dem Pferdemarkt am Samstag?
3: Klaro. Hoffentlich kommen ein paar tolle Typen. Weißt du noch, der Zahnarzt letztes Jahr, der uns den Schimmel vor der Nase weggeschnappt hat?
0: Also, wenn ich zum Pferdemarkt gehe, dann in erster Linie wegen
3: der Pferde. Wegen der Pferde, ich weiß. Aber es gibt auch noch wichtige Dinge auf der Welt.
0: Ja?
3: Übrigens, Oliver hat sich einen supergeilen neuen Sportwagen gekauft.
0: Nein.
3: Hey, Oliver ist echt oberlässig.
5: Wir begrüßen Sie bei dem diesjährigen Pferdetag in Bredenkamp.
2: Moin. Jetzt glaubst du, Christian Gauner los?
6: Okay.
2: Hallo, Paps. Und hast du was gefunden?
6: Elegantes Tier, nicht wahr? Karmel. Ein bisschen nervös vielleicht. Seine Mutter ist Sommerwirt und sein Vater, na, was meinst du?
2: Keine Ahnung, muss ich ihn kennen?
6: Hm. Erinnerst du dich an den Hengst von Friederike Kamphofen?
2: Was kommt jetzt? Hm?
3: Hey, da ist Oliver. Komm, Tine.
2: Jetzt, wo du es sagst. Klares Auge, gutes Exterieur, wie der Vater.
3: Hallo, Oliver.
2: Oh, hallo.
3: Alles okay?
2: Ah, alles okay. Und bei dir?
3: Alles super, danke. Guten Morgen.
2: Hallo.
4: Morgen, Christine.
0: Was habt ihr denn da? Schönes Tier. Wie alt?
2: 6. Was meinst du, wer der Vater ist? Der berühmte Cornett.
3: Was?
6: Ja, Oliver hat recht. Carmel ist der Sohn von Cornett.

0: Schöne, ich habe deinen Vater gekannt.
1: Ah, Tag, mein lieber Horst.
2: Tag.
1: Wie geht's dir?
2: Moin, Jun.
1: Hallo. Na? Guten Kauf gemacht?
2: Noch nicht.
3: Da wird er gleich. Wenn wir nicht schneller sind, guck dir mal den Hengst an.
1: Du bist ja nervös, ne?
3: Das gibt sich. Ich werde ihn kaufen.
1: Abstammung?
3: Mutter Sommerwind, Vater Choral, glaube ich.
1: Hast du dir die anderen auch angesehen?
3: Ja, hab ich aber. Ich will ihn keinen anderen.
4: Mit Pferden kann sie.
2: Sie ist anders als die Frauen, mit denen du dich sonst abgibst. Sie hat Charakter.
4: Lässt keiner an sich ran.
1: Na, was sagst du, Helmut? Guter Kauf.
5: Auf den ersten Blick? Ja, sieht doch wohl gut aus, ne?
6: Entschuldigung, dass ich zu spät bin. Ich hatte eine sehr schwere Geburt bei Schröders. Tag, Vater. Geht's
5: Tag,
6: gut?
5: Tag, mein Junge. Alles in Ordnung. Ach, da kommt sie ja.
6: Ja, dann singst du mir gleich mal an.
5: Ja. Ja, aber das ist doch...
3: Das ist Kamel.
1: Was ist denn, Helmut? Gefällt er dir nicht? Naja, mir ist er ehrlich gesagt auch ein bisschen zu nervös.
3: Ach.
1: Aber Christine meint, wir kriegen das schon hin.
5: Das ist doch ein Kornetsohn. Könnte doch Sinn. Natürlich, Kopf, Halsansatz, Oberlinie. Natürlich bist du ein...
1: Hast du nicht gesagt, sein Vater ist Choral?
5: Kornetsohn, das ist gut. Die Leute werden sich um seinen Nachwuchs reißen. Ich kann nur sagen, Glückwunsch.
1: Du machst den Kauf rückgängig. Hast du mich verstanden? Dieses Pferd bleibt nicht auf Bredenkamp.
5: Mach keinen Fehler, John. Du weißt, wie dringend wir einen guten Hengst brauchen. In der Situation, in der wir im Moment stehen.
1: Ich sage es nicht ein zweites Mal. Weg mit diesem Pferd!
3: Großvater!
1: Geh weg.
3: Der beste Hengst ist gerade gut genug für uns.
1: Dieses Pferd taugt nichts.
3: Da bin ich anderer Meinung.
1: Ich will ihn nicht auf Bredenkamp haben.
3: Und was du willst, gilt, ja? Ich dachte, ich soll mal die Leitung des Guts übernehmen und gleich bei meiner ersten eigenen Entscheidung reagierst
1: du. Was willst du denn überhaupt?
3: Ich will Kamel. Er ist ein tolles Pferd und das weißt du.
1: Er ist nervös, er ist launisch, hat jede Menge Macken.
3: Es geht dir ja gar nicht um den Hengst. Dass dein Vater Cornett das Pferd meiner Mutter war, das ist es doch, was dich stört.
1: Blödsinn. Was interessiert mich deine Mutter? Jetzt lass mich gefälligst in Ruhe. Und sieh zu, dass der Hengst vom Hof kommt.
3: Wie du willst, ich gebe ihn zurück. Aber du weißt, dass nicht nur meine Mutter Schuld hat, sondern auch mein Vater. Dein Sohn.

0: Petra. E questo è fatto. Cosa hai fatto?
1: Dir, obwohl ich weiß, dass du mir nicht antworten wirst. Aber das Einzige, was mich hier am Leben erhält, ist der Gedanke, dass du vielleicht doch eines Tages

0: Du hast den Hengst zurückgebracht.
1: Ich verstehe nicht, warum du dir das gefallen lässt.
2: Großvater kann ihn nicht vergessen.
0: Meine Güte, es geht hier nur um ein Pferd.

0: Das musst du nicht machen. Dafür haben wir unsere Leute.
1: Fiete wird noch ein paar Tage krank sein. Da passt es doch, wenn ich einspringe.
2: Tag, ihr beiden.
1: Tag.
2: Else sagte, ich würde euch hier finden. Steht dir gut an, fahrbarer Untersatz.
1: Danke.
0: Was gibt's, Anwalt? Haben wir Probleme?
2: Ihr nicht. Ich habe heute Morgen einen Anruf erhalten. Aus Italien.
3: Geht es um meinen Vater?
2: Es geht um Mara.
3: Mara?
0: Es geht dich nichts an.
2: Ich fürchte, du täuscht dich, Darion. Mara geht Christine sehr wohl etwas an.
4: De profundis clamavi a te, Domine, exaudi voce mea. Requiem eterna dona ei, Domine. Et lux perpetua luceai, requie scat in pace. Amen.
5: Poverina. Was wird jetzt passieren?
3: Du wusstest, dass ich eine Schwester habe, und du hast es mir verschwiegen. Das begreife ich nicht. Und Sie? Warum haben Sie mir denn nichts gesagt?
2: Zunächst haben wir selber nichts davon gewusst. Und dann habe ich irgendwann einen Brief bekommen. Dass dieses Kind, mit dem Friederike schwanger war, als sie starb, dass man dieses Mädchen hatte retten können.
3: Ich habe es gewusst, dass es ein Mädchen ist.
2: Die Kleine wuchs bei einer Pflegemutter auf, einer sehr netten Lehrerin, die ihr, wie ich gehört habe, sogar Deutsch beigebracht haben soll. Aber die ist jetzt gestorben. Und jetzt stellt sich die Frage, was mit Mara passieren soll. Sie ist ja noch nicht volljährig.
3: Mara.
0: Tja, was wollen Sie denn von uns?
2: Da Friederike zum Zeitpunkt ihres Todes immer noch mit Magnus verheiratet war, gilt Mara als seine eheliche Tochter. Da er aber im Gefängnis ist und nicht erziehungsberechtigt, bist du jetzt dran, Jon. Als nächster Verwandter will man dir die Vormundschaft übertragen.
0: Ich bin nicht mit ihr verwandt. Sondern irgendwie.

0: Ein anderer die Vormundschaft übernehmen und damit basta.
1: Nein. Mara ist meine Schwester und sie soll zu uns kommen.
0: Was denn? Das Kind von Friederike und diesem Fiedler? In meinem Haus? Niemals!
1: Doch. Ich werde sie hierher holen.
0: Dieses Mädchen kommt mir nicht ins Haus.
1: Das Pferd, nicht das Mädchen. Soll ich auf alles verzichten, was mir wichtig ist, nur weil du nicht damit zurechtkommst?
0: Sie hat nichts mit uns zu tun.
1: Mit dir vielleicht nicht, aber sie ist meine Schwester. Weiß sie überhaupt, dass mein Vater?
0: Sie weiß nicht, was passiert ist. Man hat ihr wohl erzählt, dass ihre Eltern bei dem Unfall ums Leben gekommen sind. Was, wenn sie anfängt, Fragen zu stellen? Sie wird alles wieder auffüllen, die ganzen grässlichen Erinnerungen.
1: Es tut doch nicht so, als würdest du nicht jeden Tag an sie denken. Ihr Hochzeitsfoto. Siehst dir genau an. Ihre Augen. Sie war nicht glücklich. Sie war unglücklich mit Magnus, aber das konntet ihr beide ja nie einsehen.

0: Questa è Cristina Kaufhofen.
1: Grazie, signora. Grazie. Ciao, Mara. Ciao. Sono la tua sorella Cristina. Sono contentissima di incontrarti.
2: Ich spreche auch Deutsch.
1: Wir werden den Flieger um 16 Uhr von Rom nehmen, aber ich würde vorher gerne noch einen kleinen Besuch machen.

0: Was für ein Aufwand.
1: Ja, stimmt. Für uns legst du dich nie so ins Zeug.
2: So, da wären wir. Mara, das ist deine Familie. Großvater Jon, unser bestes Stück Thälse und Winnie, meine beste Freundin und Thälses Enkelin. Ja, und das ist meine Schwester Mara.
3: Herzlich willkommen, Mindy.
2: Buonasera. Entschuldigung, ich muss weg. Ich bin mit Gerhard zum Kino verabredet. Winnie.
0: Sie sieht aus wie Ihre Mutter.
3: Umso besser. Da haben wir viel Zeit, uns richtig kennenzulernen. Komm, mein Süßen, kriegst ein schönes Stück Kuchen, ne?

0: Jetzt das Wichtigste, unsere Pferde. Wir haben 3 Ställe, 30 Stuten, 2 Hengste und 10 Fohlen. Und da steht mein Liebling Flower. Ich habe sie noch gar nicht lange. Mein Großvater hat sie mir zum Examen geschenkt. Na? Du kannst sie streicheln, wenn du magst. Sie mag das. Oder willst du ihr lieber auch was geben?
1: Lieber nicht.
0: Ihr hattet wohl keine Pferde in Italien.
1: Ich mag eigentlich keine Pferde.
0: Warum?
1: Die sind so groß und irgendwie unberechenbar.
0: Ich bin mit ihnen aufgewachsen. Jede freie Minute habe ich mit ihnen verbracht. Und du? Was magst du?

0: Bravo. Das Kind spielt zum Weinen schön.
1: Sie ist genauso überspannt wie ihre Mutter.
0: Und sie spielt genauso schön wie ihr Vater. Sie ist doch noch ein Kind. Und sie ist das Opfer unglücklicher Umstände. Wir müssen gut zu ihr sein.
1: Sie wird Unglück bringen. Glaub es mir.
0: Einen schönen ersten Tag in der Schule, mein Kind.
2: Ach, Else, sagst du Großvater bitte, er soll sich um Eriksson kümmern, der kommt um 8. Danke.

0: gleich wieder da.
1: Kalle. Na? Hallo. Was machst du denn hier? Hm? Du hast ihn gekauft?
2: Du kannst ihn haben, wenn du willst.
1: Jon würde tot umfallen, wenn ich noch mal mit ihm ankäme. Es geht nicht. Leider.
2: Die Dinge ändern sich. Du weißt ja, wo du ihn findest, falls du es dir anders überlegst.
1: Wir müssen jetzt wieder. Das ist übrigens meine Schwester Mara. Ich fahre sie zur Schule.
2: Schwester?
1: Tschüss.
2: Tschüss. Einfach wird das nicht.
3: Hallo. Guten Appetit. Na, habt ihr mir denn noch was übrig gelassen?
4: Na klar doch.
3: Kannst auch Risotto haben. Tess ist neue Spezialität. Hey, ein Brief von den Jensens an uns alle. Eine Fuchsjagd. Die Jensens veranstalten eine Fuchsjagd. Wie cool.
5: Wir sind noch nie zu ihren Jagden gegangen.
3: Ja und? Diesmal gehen wir hin.
5: Sicher nicht.

0: Willst du nicht reinkommen? Das Wasser ist ganz warm.
1: Hi! Wieso kommst du nicht zu unserer Jagd?
0: Wir haben noch nie an eurer Jagd teilgenommen.
1: Na und? Du bist doch jetzt ein großes Mädchen, Christine. Du musst doch nicht immer das tun, was dein Großvater will.
0: Wenn ich nicht zu eurer Jagd komme, dann weil ich nicht will. Das hat mit meinem Großvater überhaupt nichts zu tun.
1: Du weißt nicht, wie viel Spaß das macht.
0: Ich bin schon einige Jagden geritten, Oliver.
1: Du könntest sogar Kamel reiten. Naja, vielleicht überlegst du es dir nochmal.
2: Was hast du gegen ihn?
0: Nichts.
2: Er mag dich.
0: Aber ich mag ihn nicht.
2: Sicher? Sag mal, jagen die eigentlich echte Tiere?
0: Nein, natürlich nicht. Es ist nur ein Spiel. Vorneweg reitet einer mit einem Fuchsschwanz an der Schulter. Den nennt man den Fuchs. Und die anderen müssen hinterherjagen und ihn fangen. Macht ziemlich viel Spaß.

0: Herrschaften. Alles, was meiner Frau und mir noch übrig bleibt zu sagen, ist gute Jagd.
1: Danke. Entschuldige, Papst. Hast du Christina oder Winnie gesehen?
0: Nein, wieso? Haben Sie doch noch zugesagt? Sag mal, du hast Karmel gesattelt? Willst du ihn reiten?
1: Nein, nein, ich reite Prinz, wie immer.
0: Hey, na ja, komm,
1: hoch mit dir.
2: Hallo, da bin ich.
1: Hi, Winnie.
2: Oh, ich bin irre aufgeregt.
1: Bist du allein?
2: Na klar, du weißt doch, wie die sind auf Bredenkamp.
1: Ach, das habe ich erwartet. Hier, kannst du mal halten, bitte?
2: Ja, klar.
1: Komm, mein Lieber.
3: Also, das hätte ich ja noch nie gedacht.
2: Was denn?
3: Dass Winnie mal vernünftiger sein würde als du.
2: Wieso?
3: Sie ist rüber zu den Jensens. Das täte dir übrigens auch ganz gut, mal ein bisschen Abwechslung. Da soll es auch sehr nette junge Männer geben. Zum Beispiel Oliver.
2: Therese, du weißt, dass ich ihn nicht leiden kann. Er ist ein Schnösel.
3: Ich weiß, dass du Angst hast, dich zu verlieben. Und das ist ja auch kein Wunder.
2: Ich habe keine Angst, mich zu verlieben. Ich verliebe mich einfach nicht. Außerdem brauche ich keinen Mann.
3: Kriegst du auch gar nicht, wenn du dich weiter so verschließt wie eine Auster. Liebe ist was sehr Schönes, mein Dern.
1: Pech gehabt, mein Junge. Wird wohl nichts mit der Jagd. Tut mir leid, dass ich dir Hoffnungen gemacht habe.
4: Steh!
2: Hast du wirklich erschafft eine Jagd schon?
1: Kommt ganz drauf an, wer ihn reitet.
2: Na du? Komm, wir müssen uns beeilen.

0: Herzlichen Glückwunsch, Christine. Ich wusste, dass du eine gute Reiterin bist. Aber dass du alle abhängst, sogar die wilde Winnie. Das finde ich eine großartige Leistung.
1: Danke.
2: Dem Jagdherrn ein dreifaches Heudo!
3: Jo!
2: Heudo!
3: Jo!
2: Heudo!
3: Jo!
4: Ist gut, Christine. Wirklich gut.
1: Kamel war gut.
4: Sei nicht so bescheiden. Herzlichen Glückwunsch.
1: Also ich will Oliver ja nicht von der Bettkante schubsen.
0: So, ich gehe jetzt was essen.
5: Also am liebsten mag ich Brahms. Das Violinkonzert und die Streichquartette. Die Läufe sind zwar unheimlich kompliziert und überhaupt zählt seine Musik somit zum Schwersten, was es für die Geige gibt, aber ich...
6: Ja, sag mal, hattest du überhaupt Gelegenheit, in Italien in Konzerte zu gehen?
5: Leider nicht. Wir haben auf dem Land gelebt und meine Pflegemutter hatte kein Auto. Aber zum 10. Geburtstag, da habe ich die Geige bekommen. Das ist die Geige meines Vaters. Ja, und in der Schule habe ich noch gelernt.
7: Meine Damen und Herren, liebe Freunde, keine Angst haben, ich fange jetzt nicht zu singen an. Nein, da drüben haben wir eine strahlende Gewinnerin. Wir hatten ein ebenso strahlendes Buffet, das habt ihr ja schon ordentlich abgeräumt. Jetzt heißt es ein bisschen Kalorien verbrennen. Das heißt, die Tanzfläche ist hiermit eröffnet und natürlich gebührt der erste Tanz der Gewinnerin unserer diesjährigen Fuchsjagd, Christine Kamphofen. Ich darf bitten.
1: Tini, du musst tanzen, nicht tanzen. Doch, das machst du nicht. Doch, das geht dazu, Tini.
4: Christine, darf ich bitten?
8: Tut doch nicht weh.

0: Ja.
1: Ja. Schönes Bad.
2: Hey, Doc. Ich hab dich gar nicht gesehen. Bist du schon die ganze Zeit da?
1: Ich bin gerade erst gekommen. Hatte eine Notoperation. Darmverschluss. Ich erspare dir die Einzelheiten.
2: Danke.
1: Hast du nicht Lust, dich lassen?
2: Ja, klar.
3: Ach, du hast doch auch in München studiert, oder? An der LU in Weinstephan?
2: Mhm.
3: Die hatten ja da noch diesen total schrulligen Professor. Na, der mit der Fliege, wie hieß der nochmal?
2: Professor Gmeinwieser.
3: Professor Gmeinwieser, das war vielleicht ein Dösbeutel.
2: Ich mochte seine Vorlesungen eigentlich immer ganz gern. Hey, was soll denn das?
4: Sorry, ich hab sie gar nicht gesehen.
0: Blöd, Mann.
2: Was war denn das?
0: Ach, weiß ich. Irgend so ein Freund von Oliver.
3: Wollen wir mal ins Kino gehen? Es gibt hier ein neues in Kiel. Riesenleinwand.
2: Ich hab für sowas keine Zeit.
3: Christine, du machst es mir ja wirklich schwer. Ich meine, ich habe auch noch eine tolle Briefmarkensammlung, aber...
2: Entschuldigst du mich? Hey, du musst mir unbedingt mal schnell was sagen. Wer ist dieser super, super Typ da hinten? Der mit den blauen Augen?
0: Was, der?
2: Ja.
0: Das ist Thomas Hansen. Kommt aus Hamburg. Sein Vater kennt meinen Vater und... Ich glaube, der macht den Kaffee und Tee oder so. Ist eine richtig gute Partie. Bei dem Mann taucht.

0: Ich hab's dir schon mal gesagt. Wenn du willst, verkaufe ich ihn dir.
1: Ich hab dir schon mal gesagt, das geht nicht.
0: Hast du was gegen mich?
1: Nein.
0: Du gefällst mir, Christine. Ich mag dich. Sehr sogar. Du kannst mich nicht leiden, oder?
1: Was willst du eigentlich von mir? Wir passen überhaupt nicht zusammen. Praktisch haben wir nichts gemeinsam.
0: Doch.

0: Tja, ich wollte noch sagen, es tut mir echt leid wegen vorhin. Und...
1: Tanzen wir?
0: Gern. Sehr gern.

0: Verschwinde! Und lass dich hier nie wieder blicken!
1: Frederike! Das kannst du nicht machen! Du hörst du mir, bleib hier! Bitte bleib hier auf!

0: Nacht, Herr Papa.
1: Gute Nacht.
0: Was haben Sie eigentlich gegen mich?
1: Ich? Nichts. Gar nichts.
0: Sie mögen mich nicht, stimmt's? Als ich klein war in meiner Schule, da hat es viele gegeben, die mich nicht mochten. Am Anfang hat mir das furchtbar wehgetan, aber meine Nonne hat gesagt, das sei, weil ich anders sei. Sowas mögen die Leute nicht. Ist es das? Mögen Sie mich nicht, weil ich anders bin?
1: Ich habe keine Ahnung, wovon du redest.
0: Oder mögen Sie mein Geigenspiel nicht?
1: Ja, wir sind hier keine Musikanten. Wir verstehen was von Pferden. Nichts von Musik. Gar nichts.
0: Dann werden Sie sich eben daran gewöhnen müssen, an mich und an meine Musik. Ich werde nämlich noch viel mehr üben in nächster Zeit. Und Christine hat eine sehr gute Lehrerin für mich gefunden.
1: Sie soll dir beibringen, wie man ganz, ganz leise Violine spielt.

0: Na und, war's jetzt so schlimm?
1: Danke, mir hat's gereicht.
0: Noch jede Menge Zeit gespart. Erst mit dem Taxi zum Flughafen, dann mit dem Flughafen.
1: Schneller waren wir schon, aber diese kleinen Maschinen machen mich einfach krank.
0: Was ist denn?
1: Ich hab den Mantel im Flugzeug vergessen, da ist der Hausschlüssel dran.
0: Ja. Aber sperr wieder ab.
2: Geh schon mal vor.
3: Hallo.
4: Hallo?
3: Haben Sie auf mich gewartet?
4: Nein, ich. Es ist Zufall.
3: Es gibt keinen Zufall.
4: Ich muss nach Hause, auf Wiedersehen.
1: Wer war das denn?
3: Eine Fee. Ich habe eine Fee gesehen.
1: Du glaubst noch an Märchen? Na komm mal, Prinz, ich zeig dir mein Schloss. Na, was sagst du?
0: Hier willst du die Klinik aufmachen? Wir sollen hier rauskommen.
1: Du wirst schon sehen.
0: Sie muss vor Mitternacht den Ball verlassen. Denn wenn die Sonne aufgeht, wird sie sichtbar.
1: Hat sie gesagt, wie sie heißt?
0: Aschenputtel.
5: Bist du da? Ich habe schon Sorgen gemacht. Helse hat gesagt, du meinst die ganze Nacht nicht. Christine, ich will mich bei dir entschuldigen. Ich habe wohl den Kopf verloren und da. Wo sind deine Schuhe? Bitte, ich will dir noch was sagen. Ich habe dich erschreckt. Ja, es tut mir leid. Das liegt wohl daran, dass ich dich sehr gern.
4: Es ist gut, Oliver.
5: Gut. Wir tun so, als wäre nichts passiert, ja?
4: Ja. Wir tun so, als wäre nichts passiert. Gar nichts.

0: Ich vermisse Gefühl. Ich vermisse die Seele. Es hört sich an, als wüsstest du nicht genau, was die Musik dir damit sagen will.
1: Aber sie hat doch Talent.
0: Das steht außer Zweifel.
1: Also werden Sie sie unterrichten?
0: Mara, was ist das Wichtigste in deinem Leben?
1: Meine Musik.
0: Deine Musik. Du weißt, du gehst einen schweren Weg. Du wirst arbeiten müssen wie ein Sklave.
1: Geben Sie mir Unterricht, bitte. Oh, danke, dass du mich hergebracht hast. Du bist die Beste.

0: Hallo, Aschenputtel.
1: Bitte?
0: Ich meine, vermissen Sie vielleicht ein paar Schuhe?
1: Hallo, ja, Sie haben recht, ich habe sie vergessen.
2: Vielleicht sollten wir uns erst mal vorstellen. Leo Runge, guten Tag.
1: Christine Kamphofen.
2: Kamphofen?
1: Ja.
2: Vom Gut Bredenkamp?
1: Ja.
2: Dann sind wir Nachbarn. Ich habe den Dorotheenhof gekauft. Ich will da eine Klinik einrichten.
1: Sie haben... Ich wusste ja gar nicht, dass er zum Verkauf steht, ich meine.
0: Ja, mein Freund macht öfter so verrückte Sachen, Julian Jablonka. Ich habe versucht, ihn von diesem Vorhaben abzubringen, aber er meint, es sei genau der richtige Platz.
1: Tja.
0: Dürfen wir Sie zu einem Kaffee einladen?
1: Danke, nein, ich muss noch ein paar Besorgungen machen. Auf Wiedersehen.
2: Wiedersehen. Hm? Komm.

0: Klempner habe ich heute Morgen erreicht. Der kann nächste Woche anfangen.
1: Ich glaube, du hast recht. Der Ort ist gar nicht so schlecht.
0: Natürlich habe ich recht. Siehst du, jetzt hat es dich ja auch gepackt.
1: Vor allem hat er eins. Magie.
2: Entweder wir expandieren in ganz großem Stil.
3: Aber dazu haben wir gar nicht die Mittel.
2: Oder wir verkleinern uns. Macht alles noch lütter, ne? Und reduzieren damit die Kosten. Aber irgendwas muss doch nur passieren, Herrgott, nur eins.
3: Das ist gut, dann verkaufen wir die Südweide.
2: Ja. Ja.
3: Vom Eichengrund bis zur Straße und vom Moorsee bis zur Eisenbahnlinie. Ja.
4: Wusstest du, dass der Dorotheenhof verkauft wurde? An einen Arzt aus Berlin.
3: Ich hab davon gehört. Und?
4: Ich hatte immer gedacht, ich könnte ihn mal zurückkaufen, wenn ich genug Geld habe.
3: Keine gute Idee.
4: Er war das Erbe meiner Mutter. Magnus hätte ihn nicht einfach verkaufen dürfen.
3: Das war das Einzige, was der Junge damals richtig gemacht hat.

0: Jetzt hör endlich auf!
1: Nur Übung macht den Meister.
0: Sehr witzig. Hör du dir mal den ganzen Tag so ein Gequietsche an. Echt super nervig. Man kann sich auf nichts konzentrieren.
2: Siehst du? Und das ist der Lohn. Sie ist ganz schön gut.
0: Ach, mich nervt das alles hier. Hast du nicht Lust, mit mir nach Hamburg zu fahren? Erst ein bisschen shoppen und dann ins Kino und dann noch ein bisschen tanzen?
2: Zu gern. Aber leider, leider gehöre ich zur arbeitenden Bevölkerung. Ich kann nicht so einfach blau machen.
0: Du bist ein echter Langweiler geworden. Alle seid ihr echte Langweiler hier.
2: Oh, du tust mir wirklich leid. Und jetzt muss ich gehen. Christine reißt mir den Kopf ab, wenn ich die Pferde heute nicht impfe. Viel Spaß in Hamburg.
0: Ja, Thomas Hansen, bitte. Hallo, Thomas? Hier ist Winnie. Erinnerst du dich an mich? Ja, die kleine Blonde von der Party.
3: Oh, oh, oh. Also dann, sag den Jensens, dass wir die Südweide verkaufen wollen. Sie sollen uns ein Angebot machen.
4: Ja, mach ich. Und hopp, Schritt, hopp!
3: Hallo.
0: Hallo.
3: Wo fährst denn du hin?
0: Nach Hamburg, zu einer Freundin.
5: Und deine Vorlesung?
0: Ach, das kann ich alles nachlernen, aber ich muss jetzt los.
5: Ich weiß ja gar nichts von der Freundin in Hamburg.
0: Ja, weil du dich auch nicht mehr für mich interessierst.
5: Tschüss. Sie ist eifersüchtig auf Mara.
3: Du widmest diesem Mädchen ja auch erstaunlich viel Zeit.
5: Dieses Mädchen, Großvater, ist meine Schwester und ich bin der einzige Mensch, den sie hat.
3: Mhm.
5: Du bist so ein sturer Hund!
6: Post.
3: Kannst du mich bitte allein lassen?
6: Aus Italien.
3: Ich muss telefonieren.

0: Großvater, es tut mir leid, dass ich dich angeschrien habe. Entschuldige. Ich weiß ja, dass es so schwer für dich ist, Mara hier zu haben, aber kannst du sie nicht einfach so behandeln wie Winnie oder mich?
1: Weißt du, wenn ich sie ansehe, sehe ich Friederike vor mir.
0: Warum kannst du ihr nicht verzeihen?
1: Herein.
2: Moin, moin. Entschuldige die Störung hier unten. Elas hat mir erzählt, du willst die Südweide verkaufen.
0: Ich gehe dann.
2: Hallo, Christine.
0: Hallo.
1: Entschuldige, aber Christine hat zu tun.
2: Du musst mir nichts vormachen. Sie will mich nicht sehen. Also, Jürgen, mach mir ein Angebot.
3: Hier. Oh. Wisst ihr schon das Neueste?
4: Ja?
3: Ich heirate.
0: Was?
3: Ja!
5: Oh. Was arbeitet er eigentlich?
6: Du klingst wie Telse. Thomas wird mal die Firma von seinem Vater übernehmen. Im Moment macht er hauptsächlich Reisen. Nach China und nach Indien.
0: Indien?
6: Ach Mann, freu dich doch für mich. Ich werde irre glücklich werden.
0: Das wünsche ich dir auch wirklich. Aber warum denn so schnell? Du hast doch noch alle Zeit der Welt.
6: Ich brauche keine Zeit mehr. Er ist der Richtige. Er liebt mich und er hat immer Zeit für mich. Tine. Das ist meine Chance, hier rauszukommen in die Welt. Und ich nutze sie. Worauf soll ich warten?
7: Guten Tag.
0: Hallo.
7: Hallo.
0: Das ist der Herr, dem jetzt der Dorotheenhof gehört.
7: Leo Rome.
6: Winnie Henning.
8: Ja, Blomka. Wir suchen Ihren Mann. Mein Freund möchte seinen Antrittsbesuch bei ihm machen.
0: Mein Mann?
7: Ja. Jan Kamphofen.
6: Jan Kamphofen ist nicht mein Mann, er ist mein Großvater. Und der ist im Moment nicht da. Sagen Sie, kenne ich Sie? Sie kommen mir so bekannt vor. Sind Sie vielleicht Schauspieler?
8: Nein.
7: Aber er war öfter in den Nachrichten. Er war Korrespondent in Russland.
0: Das kann nicht sein, Winnie guckt keine Nachrichten.
6: Ach, das ist doch egal. Auf jeden Fall haben wir jetzt einen prominenten Nachbarn. Das finde ich gut.
8: Leo wird Ihr Nachbar. Ich mache hier nur ein paar Tage Urlaub.
6: Ich heirate in 3 Wochen. Und wenn Sie möchten, sind Sie herzlich eingeladen. Na, Sie natürlich auch.
8: Danke.
7: Danke.

0: Na dann viel Spaß.
1: Kümmer du dich mal um deine zukünftigen Patienten.
0: Ich geh mir was zu trinken holen.
2: Hallo.
1: Hallo.
2: Ich bin Christines Schwester Mara.
1: Ich bin Julian Jablonka.
2: Ach, Sie sind der Journalist? Ich habe gehört, Sie kommen aus München. Es soll eine schöne Stadt sein. Ich werde vielleicht dort studieren, Musik.
1: Ja, die Musikhochschule hat einen ganz guten Ruf. Welches Instrument wollen Sie denn studieren?
2: Geige und im Nebenfach Komposition.
1: Einer meiner besten Freunde ist Dirigent an der Münchner Staatsoper. Wenn Sie wollen, kann ich Ihnen Kontakt machen.
2: Ja, gern. Das wäre super.
1: Kein Problem. Bis dann.
2: Bis dann. Guten Abend. Schön, dass Sie gekommen sind. Gefällt es Ihnen?
1: Ja, sehr.
3: Viel Spaß.
2: Möchten Sie vielleicht etwas trinken?
1: Gerne. Vielleicht ein Bier?
0: Moin.
4: Komm, lass dir doch helfen.
2: Julian, tanzen Sie?
1: Nicht so gern. Ich habe zwei linke Füße.
2: Aber ich könnte es Ihnen zeigen.
4: Gewährst du mir diesen Tanz?
2: Jetzt nicht, nein. Danke.
1: Das ist sehr lieb, aber das möchte ich wirklich niemandem zumuten.
2: Bitte schön.
1: Danke.
2: Mara, es ist schön, dass du noch gekommen bist.
1: Ihre Schwester spielt Geige?
2: Ja, sie ist eine Künstlerin.
1: Hätten Sie Lust zu tanzen?
2: Ich dachte, Sie haben zwei linke Füße.
1: Kommt drauf an.

0: Stillhalten!
1: Okay.
0: So. Du sagst, wenn es zu fest ist.
1: Ja, mach ich.
2: Du willst so?
0: Geschleifen? Du siehst so schön aus, wie eine Prinzessin.
1: Ich fühle mich auch toll. Ich wünsche dir, dass du glücklich wirst. Ganz, ganz toll. Obwohl du alles überstürzt findest. Es passt zu dir.
0: Oh. Cowgirl.
1: Du wirst mir fehlen. Ach, das glaube ich nicht. Du hast ja noch Mara und Gerhard ist auch noch da. Und dieser Julian. Sag mal, läuft da was?
0: Warum? Wir haben nur getanzt.
1: Mhm.
0: Ach du!
1: Nur getanzt, wir haben nur getanzt.

0: Mara, na, hat's dir gefallen?
1: Also die Band war grauenhaft.
0: Ja?
1: Die waren total unrhythmisch. Das war so peinlich. Der Saxophonist war immer einen Halbton zu hoch.
0: Sowas merke ich ja nicht.
1: Na, ich schon. Und Julian Jablonka bestimmt auch.
0: Meinst du? Gesagt hat er jedenfalls nichts.
1: Ja, weil er sich benehmen kann. Hat er über mich geredet?
0: Ja, er hat gesagt, dass du ganz anders bist als wir.
1: Der ist so wahnsinnig toll. Ich würde alles dafür tun, dass der mich mag.
0: Und wie findest du ihn? Ich kenne ihn doch gar nicht. Ja, er wird schon ganz interessant sein.
1: Der ist interessant. Das ist einfach ein toller Mann.
0: Jetzt wird aber geschlafen.
2: Hallo? Die ist ja wunderschön. Wie heißt die denn?
3: Flower. Kennen Sie sich aus mit Pferden?
2: Ein bisschen. Ich mag sie.
3: Das ist meine. Na du?
2: Ist es möglich, sich mal ein Pferd auszuleihen, ein bisschen auszureiten?
3: Also eigentlich sind wir kein Mietstall.
2: Schade.
3: Wann wollten Sie denn ausreiten?
2: Wann immer Sie Zeit haben.
3: Ich?
2: Vielleicht haben Sie Lust, mir ein bisschen die Gegend zu zeigen. Ich kenne mich überhaupt nicht aus.

0: Mara, was machst du denn hier?
1: Sie können fliegen, Wahnsinn.
0: Ja, ist manchmal ganz praktisch. Man spart sich eine Menge Zeit.
1: Kommen Sie vom Auftrag? Was spannend?
0: Naja, ich musste mal wieder meinen Verleger in München besuchen.
1: Ach, Sie schreiben ein Buch. Wovon handelt das?
0: Ich schreibe über die Tschetschenien-Krise und sollte längst fertig sein.
1: Erzählen Sie mir was davon. Ich finde das alles so irre interessant.
0: Vielleicht ein andermal. Ich muss noch zum Dorotheenhof und Leo was vorbeibringen.
1: Ich habe gehört, Sie sind schon ganz schön weit mit der Renovierung.
0: Ja, sieht schon ganz gut aus.
1: Darf ich das Haus vielleicht mal sehen?
0: Warum nicht?
1: Und wann?
0: Na, wann du willst.
1: Na, dann jetzt gleich.
0: Na gut.
2: Und zwar von da. Die Wand müssen wir lassen, wegen dem Kamin.
3: Ja, toll, das sieht richtig gut aus. Kommst du mal ein paar Stunden weg? Hallo.
0: Hier, ich hab dir deine Kataloge mitgebracht.
2: Ich danke dir. Und netten Besuch. Schönen guten Tag, Mara.
1: Das ist aber ein schönes Haus.
2: Ja, ne? Es ist fantastisch. Und das Beste haben Sie noch gar nicht gesehen. Schauen Sie, ich zeige Ihnen den Park. Direkt am See. Na, was sagen Sie dazu? Da hat sich dieser Rittmeister Engholm damals wirklich Mühe gegeben. Er hat das Haus seiner Frau zur Hochzeit geschenkt.
1: Engholm? Das Haus hat den Engholms gehört?
2: Ja. Die letzte Besitzerin aus dieser Familie war eine gewisse Friederike Engholm. Danach hat sie eine Bank gekauft und von der habe ich es jetzt übernommen.
4: Die Teile in der Werkstatt habe, ja. Muss das mal nachsehen.
1: Schauen Sie sich mal den Himmel an. Wir müssen unbedingt noch vom Regen fertig werden.
4: Ja, ja. Ich tue, was ich kann.
1: Mara, der Dorotheenhof hat meiner Mutter gehört. Unserer Mutter, ja. Ihr Vater hat ihn meinen Eltern zur Hochzeit geschenkt. Wieso hast du mir das nicht erzählt? Ich weiß nicht. Und warum hast du zugelassen, dass er verkauft wird? Das war mein Erbe, genau wie deins. Da gab es nichts zuzulassen. Mein Vater hat den Hof verkauft, nachdem unsere Mutter ihn verlassen hat. Mit ihrer Zustimmung übrigens. Wer weiß, was du mir noch alles nicht erzählst. Wieso hast du mich überhaupt hierher geholt?

0: habt da eine Geschichte gehört von einem blauen Vogel, der Glück bringen soll.
1: Ach, das ist nur eine Legende. Die Leute sagen, wenn der blaue Vogel hier am Fluss lebt, gibt es Glück auf Bredenkamp.
0: An solchen Geschichten ist immer was Wahres dran.
1: Ich habe ihn erst einmal gesehen, als ganz kleines Mädchen mit meinem Großvater.
0: Und, wie steht's mit dem Glück auf Bredenkamp?
1: Ach, wir sind nicht glücklicher oder unglücklicher als andere Leute auch. Und der blaue Vogel ist ein ganz gewöhnlicher
0: Komm.
1: Eisvogel.
0: Komm!
1: Ich weiß nicht, warum er hier nicht mehr lebt. Vielleicht ist ihm zu viel los. Das ist meine Lieblingsstelle.
0: Schön. Das Wasser sieht herrlich aus. Ist gar nicht kalt. Haben Sie Lust zu schwimmen? Also, ich muss jetzt da rein. Kommen Sie. Seien Sie kein Spielverderber.

0: bist du einig geworden mit Jun?
1: Wegen der beiden? Mhm. Klar, kann sie gut gebrauchen. Wenn euch mit dem Verkauf geholfen ist.
0: Ich weiß ja, dass du sie nur uns zuliebe gekauft hast. Du brauchst sie gar nicht, du hast so viel Land.
1: Es sind gute beiden.
0: Jedenfalls danke ich dir.
1: Bitte.
0: Ach, Oliver, was ich dich schon länger fragen wollte, wie geht's eigentlich Carmel?
1: Dem Pferd geht's gut, da musst du keine Sorgen machen.
0: Mach ich ja nicht. Ich weiß, dass du dich gut um ihn kümmerst, ich wollte nur...
1: Was denn?
0: Naja.
1: Dumm rumschnacken?
0: Was ist denn mit dir?
1: Ich hab doch Augen im Kopf.
0: Wovon redest du denn?
1: Na, du und dieser Journalist. Da läuft doch was, oder?
0: Mach's gut, Oliver.
1: Du mich auch.
2: Christine? Christine?
0: Jetzt? Warum?
2: Ich würde Ihnen gerne was zeigen.

0: liegt Bredenkamp. Kannst du es sehen?
1: Ja! Es ist unglaublich.
0: Und jetzt kommt das Beste. Pass auf.

0: Überraschung. Wie geht's dir denn, hä? Warum hast du dich denn so lange nicht gemeldet? Ich hab das so satt. Immer sitze ich zu Hause bei meiner Schwiegermutter rum. Und Thomas ist auf Geschäftsterminen oder beim Golf oder bei der Jagd. Und ich?
1: Ich dachte, du bist glücklich. Du hast doch geschrieben, dass alles so schön ist.
0: Ja, aber gestern haben wir uns so gestritten.
1: Ach komm.
0: Verheiratet sein ist echt das Letzte. Nur Verpflichtungen. Verlieb dich bloß nie, Tine. Das ist der Anfang vom Ende. Aber dir brauche ich das ja nicht sagen. Du bist ja immun gegen Liebe.

0: Ja.
1: Herr Kamphofen, darf ich Sie mal kurz stören?
0: Natürlich. Ich freue mich.
1: Ich würde Sie gerne etwas fragen.
0: Bitte.
2: Ja, und ich war beim Friseur. Ich habe ziemlich viele Klamotten gekauft und glaubst es gar nicht. Gibt's was zu feiern?
3: Ja, das bin ich uns besucht.
2: Großvater Jan. Oh, schön, dich zu sehen. Gut siehst du aus.
0: Du aber auch. Wie kommt dir wohl das Leben in der Stadt?
2: Du isst doch mit uns.

0: Ich habe schon bei Ihnen angerufen zu Hause. In Bredenkamp. Ja, die haben sich wahrscheinlich gedacht, ach, der arme Kerl, der ist da draußen so allein. Dem statten wir mal einen Besuch ab.
1: Na, ihr? Einfach abhauen, das tut man aber nicht.
0: Hm? Ach, warum? Ich finde das ganz in Ordnung. Die mögen mich halt. Und wen man mag, den besucht man auch. Nicht, Laura?
1: Macht man das so?
0: Ja, das macht man so.
1: Ich muss dann jetzt die Pferde wieder.
0: Warte. Ich glaube, die wollen noch gar nicht. Lass ihnen noch ein bisschen Zeit. Lass dir Zeit.

0: Sarah, hallo.
1: Hallo.
0: Kommst du gerade vom Musikunterricht?
1: Nee, das ist meine Schule, aber da gehe ich jetzt hin.
0: Was spielst du denn gerade? Zeig mal.
1: Ich bin gerade am Brahms-Violinkonzert.
0: Schön.
1: Wenn Sie wollen, ich könnte heute Abend vorbeikommen, Ihnen was vorspielen.
0: Wirklich? Das wäre toll.
1: Ja?
0: Ich treffe noch Leo, aber danach?
1: Okay.
0: Schön, bis dann. Tschüss.
1: Bis dann. Tschüss.

0: Verschluck dich nicht.
1: Ich hab's eilig, weil ich noch zu Elis rüber will. Wir müssen was besprechen.
0: Ach so. Zu Elis. Mhm.
1: Die Bestellung für das Saatgut.
0: Ah ja. Für Elis. Der trinkt doch gern guten Tropfen, oder? Lass es euch schmecken. Und grüß schön.
2: Ach, Therese. Danke. Tschüss.

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